0: Achtung, die Äste bleiben immer mal in Rucksäcken hängen, dass keiner was ins Gesicht kriegt. Meine Hand ist auch noch da.
1: So, warte ganz kurz.
0: Geht das? Jawohl, super.
1: Schön ein Jahr. Ich muss halt. Rucksack

0: Ja, bitteschön. Und dann eine gute Heimreise. Hier gibt es noch ein paar. Hier gibt es noch ein Köfferchen.
1: Ja, danke.
0: Oder ein Täschchen.
1: Der kommt da hin. Ja, danke.

0: Es ist unmittelbar, Matteo. Jetzt dürfen wir das Geheimnis lüften.
1: Oh.

0: Möchtest du das spannen? Den Knotenplatz?
1: Klar. Aber nicht runterfallen, bitte. Ja. Ich glaube, du machst das nicht zum ersten Mal, ne? Hauptsache, da ist Spannung drauf.
0: Ja, ich glaube, er hilft schon.
1: Ja, so die Höhe ist ganz gut.
2: Hoffentlich ist es eine gemütlichere.
3: Bestimmt, mit so einem tollen Dach.
1: Ach so. Ja, Brombe eigentlich gar nicht. Also,

0: auf. Dann jetzt schütten wir noch ein bisschen Wasser drauf.
1: Hast du so alle Denise?
2: Ein bisschen Waldboden, das macht nichts.

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1: Ich muss hier auch mal eine Affenschaukel. Ich bin nämlich auch nicht so der. Ui. So.
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0: haben nämlich hier so einen. Nee. Ich würde mal fast tippen, Dachs oder Waschbär oder so. René, hast du eine Ahnung? Schädel.
1: Ach so, ja, danke. Entschuldigung, das ist ja mein Thema.
0: Genau, Kamm, Raubtier, ne?
1: Genau, das hier sieht mir auch nach einem Waschbär aus.
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1: So, jetzt hast du eine kleine Brücke. Komm, ich helfe dir drüber über die Brücke. Aber stör es nicht in den See.
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7: Wir als Präparatoren bilden ja im Prinzip die Natur ab. Entsprechend ist ja der Anspruch da, dass wir so naturgetreu wie möglich sein sollen. Präparieren kann man ein echtes Tier. Kann eben auch ein Insekt sein, das kann man auch präparieren. Oder auch eine Pflanze. Und modellieren ist dann eben, da bauen wir Objekte nach, die wir eben nicht präparieren, teilweise auch nicht präparieren können. Im Grunde war es für mich immer so ein Spagat. Soll ich jetzt was studieren in Richtung Biologie? Soll ich in die Kunst gehen? Ins Handwerk? Irgendwie wollte ich eigentlich am liebsten was, was das verbindet. Es kommen neue Materialien dazu, neue Techniken dazu und im Grunde lernt man nie aus. Dadurch, dass ich in Frankfurt geboren und aufgewachsen bin, ist das Senckenberg für mich eigentlich schon seit meiner frühesten Kindheit so eine ganz wichtige Instanz für mich gewesen. Also entsprechend war es für mich eigentlich immer so ein Wunsch. Ich war zwischendurch auch an anderen Museen tätig, hier wieder zurückzukommen. Eigentlich ist das Senckenberg-Institut vorrangig Forschungsinstitut. Also das Museum gehört essentiell dazu, ist auch gerade, wenn es dann darum geht, dass es an die Öffentlichkeit geht, natürlich die Instanz, die die wissenschaftlichen Inhalte dann auch nach außen bringt. Also an dem Riff haben wir 3,5 Jahre gearbeitet. Wir waren im Grunde ein Dreierteam, wobei wir, wie gesagt, viel Hilfe noch mit dazu bekommen haben. Ja, es gab einfach den Wunsch, dass ein indopazifisches Korallenriff gezeigt werden soll. Also in der Zeit habe ich sehr viel am Tag über Haie nachgedacht und nachts davon geträumt. Also die waren nonstop, haben mich begleitet. Da war nämlich die Oberfläche, ist unglaublich komplex für mich gewesen, die zu machen, weil Haie haben ja so eine ganz spezielle Oberfläche, die so samtig wirkt. Wenn man die anfasst, ist sie ziemlich rau, ein bisschen sandig. Das war unglaublich komplex und der erste Versuch ist auch grandios gescheitert und ich musste die komplette Oberfläche wieder runternehmen, auch komplett neu kolorieren und da war ich ein bisschen genervt, ja. Diese Riesenmoräne, also das hatte für mich was von so einer alten Lady, ein bisschen runzlig schon und ein bisschen genervt vielleicht, aber hatte was sehr Sympathisches. Also ich mag die einfach unglaublich gern. Frankfurt spaltet ja so ein bisschen, habe ich so das Gefühl. Also ich persönlich habe Frankfurt unglaublich gern, einfach weil es so divers ist.
8: In der Insektenwelt, da gibt es eigentlich genug Aliens, die so unter uns leben.
7: Ein großes, sehr detailliertes Modell von der Gottesanbeterin zu machen, wäre wirklich toll. Es ist sehr häufig vorgekommen, dass ich überhaupt nicht gemerkt habe, wie ich morgens habe ich mich angefangen, an den Tisch zu setzen und plötzlich gucke ich auf die Uhr und es ist 17 Uhr. Also verliert sich total drin, was ich eigentlich auch sehr schön finde. Das sind seine Hände, so ein bisschen Gollum-mäßig. Wir sehen uns.

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Papa, wieder große Keller.

0: Eine neue Woche mit Main-Tower. Schön, dass Sie da sind. Jetzt geht's los mit diesen Themen. Bitte mal weit aufmachen. Bei diesem Zahnarzt müssen Pferde und Esel ihre Zähne zeigen. Wohnen wie Rapunzel. Thomas und Iva haben sich ihren ganz persönlichen Märchentraum erfüllt. Und kleine Kunst, große Reisen. Was in Bräuner entsteht, landet inzwischen weit darüber hinaus. Gesundheit, das ist ja das Wichtigste. Da geben Sie mir bestimmt auch recht. Und dazu gehören eben auch regelmäßige Kontrollen. Und ein Arzt, den viele von uns ja nicht ganz so gerne besuchen, ist der Zahnarzt. Ich gebe zu, ich bin jetzt auch kein riesiger Fan davon. Aber was muss, das muss. Und heute, da muss der 12-jährige Hugo ran. Und naja, so richtig Lust drauf, das hat er auch nicht. Kleiner Hinweis für alle, die beim Zahnarzt jetzt nicht vor Begeisterung strahlen. Es wird gleich ein bisschen zahnmedizinisch, aber keine Sorge, wir haben auch einen ganz bezaubernden Patienten dabei, denn Hugo ist ein Esel.
1: So, heute ist der Hugo dran mit den Zähnen. Die Moni hat es ja schon hinter sich.
2: Für Hugo wird es heute ernst. Alle 2 Jahre steht für den 12-jährigen Esel die Zahnkontrolle an. Doch bevor es überhaupt losgeht, macht Hugo erst mal klar, was er von der Behandlung hält. Er stellt sich quer.
1: Ja. Einfach ein bisschen nach vorne, ein bisschen Luft geben, ein bisschen vorgehen, dass hier ein bisschen Platz.
2: Pferdezahnarzt Manfred Stoll nimmt sich gerne die Extrazeit für seine Patienten. Bevor die Behandlung beginnt, werden Kreislauf, Verdauung und Temperatur kontrolliert. Hugo lebt beim Eselverein Breithart in Hohenstein im Taunus. Andreas Gerloff kümmert sich dort um die Tiere, einer von rund 300 ehrenamtlichen Eselpflegern, die sich für die Vierbeine engagieren.
3: Da haben wir einen Esel vom Schlachten gerettet und haben dann uns über die Jahre hinaus, seit 1962, immer um Esel gekümmert, die irgendwo in Not waren. Der Hugo ist jetzt an sich der Jüngste in der Runde.
2: Damit die Zahnbehandlung für Hugo möglichst stressfrei und schonend abläuft, bekommt er ein Beruhigungsmittel.
4: Als erstes schauen wir immer, ob der Kopf symmetrisch bemuskelt ist. Dann schaut man sich als erstes die Schneidezähne an.
1: Drücken wir den Kopf ein bisschen nach oben.
4: Wie sieht das Zahnfleisch aus? Wie sehen die Zähne aus?
1: Da sieht man zum Beispiel recht schön, dass die Esel nicht so eine gerade Kauffläche der Schneidezähne ausbilden, sondern so eine kleine Kurve. Was jetzt hier nicht in Ordnung ist, sehen wir hier so eine Futtereinspießung. Da ist es dann immer wichtig, das Futter regelmäßig dann rauszumachen, wie bei uns auch. Bei den Eseln oder bei den Pferden muss man einfach mit so einer kleinen Zahnbürste dann immer wieder mal diese Lücken reinigen. Was wir jetzt auch sehen, dann sehen wir hier, das sind die Hengstzähne. Da haben wir jetzt hier Zahnstein. Darunter kommt dann erst der Zahn zum Vorschein.
2: Um an die hinteren Backenzähne ranzukommen, bekommt Hugo einen speziellen Halfter. Und dann wird wie bei Menschen auch gespült.
1: Wenn das Gebiss nicht hundertprozentig aufeinander sitzt, dann kommt es zu Überständen. Keine Abnutzung führt dann zu einem Haken. Hier haben wir jetzt zum Beispiel noch einen Wolfszahn aus der Evolution, der nicht zu einem kompletten Zahn entwickelt wurde. Also da würde ich dann schon empfehlen, dass wir den dann mal wegmachen, weil die Gefahr halt schon besteht, dass er dann mal, wenn er jetzt schon sich ein bisschen bewegt, dass er dann unangenehme Reaktionen hervorruft. So, dann haben wir den Wolfszahn auch.
2: Esel und Pferde haben ein ganz besonderes Gebiss. Ihre Backenzähne schieben sich ein Leben lang aus dem Kiefer raus und werden beim Kauen abgerieben. Das passiert nicht immer gleichmäßig, deshalb können scharfe Kanten entstehen.
1: Hier an dem zweiten Backenzahn haben wir zum Beispiel jetzt hier eine sehr, sehr scharfe Zahnkante, die dann hier wieder an der Zunge reiben. Das ist das, was wir da bei der Korrektur dann entsprechend entfernen. Hier hinten sehen wir das deutlich, dass da zum Beispiel auch eine Schleimhautirritation ist an der Zunge.
2: Mit einem speziellen Schleifer wird die scharfe Kante entfernt. Manfred Stoll hat vor 35 Jahren klassisch als Pferdetierarzt angefangen und ist eher zufällig zur Pferdezahnmedizin gekommen.
1: Nach der Uni war ich in den USA, in Michigan. und hatte dort die Aufgabe, ich war eigentlich dort für Lungenerkrankungen, hatte aber die Aufgabe, mich um die Zahngesundheit der Lungenpferde zu kümmern. Und dadurch bin ich sozusagen direkt nach der Uni so ein bisschen in diese Zahnrichtung reingeschlittert, ohne dass ich das absichtlich wollte.
2: So wurde aus dem Pferdedoktor ein echter Zahnspezialist. Er behandelt komplizierte Fälle, entwickelt eigene Methoden und Instrumente und zeigt auch anderen Tierärzten, wie moderne Pferdezahnmedizin funktioniert. Heute hat er ein ganzes Team, das ihn im OP unterstützt.
1: Was wir noch an der Uni gelernt haben, mit Extraktionen durch den Kiefer. Wir haben die Zähne rausgestempelt, hat große Löcher verursacht. Das war alles eine Behandlung, die einem wirklich selber sehr wehtut, wenn man das sieht, was man auch da durch die Operation für einen Schaden verursacht. Und deswegen war ich sehr interessiert, die Techniken einfach zu verbessern. Später kam dann noch einfach das Interesse dazu, auch zahnerhaltende Maßnahmen hinzuzuführen, weil die Extraktion, die Entfernung eines Zahns ist wie eine Amputation. Hugo fertig für heute. Super brav, oder?
5: Ja.
1: Er hat natürlich auch ein kleines bisschen Entspannungsmedikamente bekommen, sodass er keine Angst und auch keine Schmerzen empfindet. Die Beruhigung, die ist gleichzeitig etwas schmerzlindernd und gleichzeitig führt es halt zu einer schönen Entspannung, sodass die Tiere dann auch keine Angst bekommen bei der Behandlung.
2: Andreas Gerloff begleitet seinen Esel nach draußen.
3: Hat mir mit in den Zähnen wehgetan, kann ich nur sagen. Es war jetzt doch mehr wie erwartet, weil dieser Wolfszahn ist zwar nur relativ klein gewesen, aber dann doch noch gezogen werden sollte oder musste. Und es war jetzt auch gut, dass das in einem dann gerade mitgemacht wurde. Aber man leidet dann schon mit so einem Tier mit, das ist ja ganz normal.
2: Jetzt darf auch Eselfreundin Moni zum Trösten kommen. Für Hugo heißt es erstmal Zähne zusammenbeißen. Die nächsten 2 Stunden darf er nichts fressen. Und auch in den nächsten 14 Tagen sind Möhren, Brot und Leckerlis tabu. Und morgen bei Maintower? Für Pferdestute Florencia wird der Zahnarztbesuch zur Zitterpartie. Sie frisst nicht mehr richtig. Pferdezahnarzt Manfred Stoll macht eine besorgniserregende Entdeckung an den Schneidezähnen.
0: Fast jeder von uns, der kennt ja bestimmt jemanden, der schon mal mit Krebs zu tun hatte. Ein Familienmitglied, ein Freund oder eine Freundin. Und manche von uns, die mussten sogar schon Abschied nehmen. Krebs ist kein leichtes Thema. Viele sprechen nur ungern darüber, aus Angst, aus Unsicherheit oder einfach, weil auch die richtigen Worte fehlen. Genau das soll sich mit dem Sprich-über-Krebstag ändern. Der Tag, der soll uns bewusst machen, dass es helfen kann, über die Krankheit zu sprechen. Marlene Bierwirth, die macht das. Genau das schon seit vielen Jahren. Sie lässt andere an ihrer Geschichte und an ihren Ängsten und vor allem aber auch an ihrer Hoffnung teilhaben.
6: Und dann werfe ich mir die einfach so drüber. Und dann schaue ich einfach nach Gefühl, da gibt es keine Anleitung für, wo ich die ansetze. Und dann klacke ich die ersten Spangen um. Jetzt sind die hier vorne schon mal fest. Dann noch die letzte. Und dann sind die auch schon fest. So schnell geht's.
7: Marlene Bierwirth will sich nicht verstecken. Erst recht nicht, als sie die Diagnose Medulloblastom erhält. Bösartiger Hirntumor.
6: Ich war mitten im Abitur und für mich war klar, ich mache jetzt noch das Abi und danach lebe ich mein Leben und bin quasi frei. Ich war eigentlich so in der besten Zeit meines Lebens und dann kam der Krebs dazwischen.
7: Zum Zeitpunkt unserer Dreharbeiten 2022 ist die Gießenerin 23 Jahre alt, studiert Erziehungswissenschaften. Mühsam hat sie sich ins Leben zurückgekämpft.
6: Insgesamt ging meine Therapie 13 Monate. Also ich habe im April 2017 angefangen und im Mai 2018 hatte ich meine allerletzte Chemotherapie. Also mir ging es wirklich schlecht. Also ich war total am Ende. Ich konnte gar nichts mehr machen. Laufen war super anstrengend. Man hat wirklich gemerkt, dass der Körper komplett runtergefahren wird.
7: Sie öffnet sich. Erst ihrer Familie und dann der ganzen Welt.
6: Genau, hier oben. Ich habe beschlossen, meine Krankheit und meine Geschichte auf Instagram zu teilen, weil ich den Menschen zeigen wollte, dass man trotz Krebserkrankungen ein schönes Leben haben kann, weil ich mich austauschen wollte mit anderen Erkrankten und vielleicht auch ein bisschen Hoffnung nach draußen schicken wollte. Ich fand das ja selbst so interessant, wie so ein Alltag im Krankenhaus abläuft, weil ich vorher noch nie im Krankenhaus war. Und dann dachte ich so, ja, zeige ich das einfach mal, was hier so passiert und wie ich mich da fühle und wie eine Chemotherapie eigentlich abläuft, weil ich glaube, dass viele verbinden mit Chemotherapie Tod, Schmerzen, Übelkeit und Haarausfall. Und ich wollte dann halt zeigen, dass es eigentlich einfach nur so ein kleiner Beutel ist, wie so eine Infusion und es einfach nur in dich reinläuft und fertig, auch nur ein Medikament ist.
7: Der heutige Talk About Cancer Day, der internationale Sprich über den Krebstag, soll ein Bewusstsein für die Krankheit schaffen, informieren und den Umgang mit dem Krebs erleichtern, eben indem man offen darüber spricht.
8: Also ich bin ja machtlos in meiner Situation, hilflos dem Krebs gegenüber, aber hier kann ich plötzlich etwas bewirken. Und wenn es nur das ist, dass ich anderen eben Zuspruch zuspreche, also das ist ein bisschen beidseitig, ne? Es ist zum einen, ich gebe etwas nach außen, aber dieses nach außen geben heißt natürlich auch, ich tue das für mich, um eben nicht mehr hilflos zu sein.
7: Auch der südhessische YouTube-Star Philipp Mickenberger gewährte Einblicke in seine letzten Monate. Bekannt wurden er und sein Zwillingsbruder als Real-Life-Guys. Mit ihren verrückten Do-It-Yourself-Projekten begeisterten sie zigtausende Fans. Folgen durften sie Philipp bis ans Sterbebett.
9: Hey Leute, also es kann sein, dass das jetzt auch mein letztes Video ist. Ich weiß es nicht genau. Aber ich wollte euch einfach nochmal allen sagen, dass ich echt so meinen Frieden habe.
7: Es ist sein letztes Video. 2021 stirbt Philipp an seiner dritten Krebserkrankung.
10: Das, was Philipp hinterlassen hat, ist viel mehr als einfach Trauer, sondern es ist Hoffnung eigentlich. Selbst angesichts des größten Leides auf dieser Erde. Und wir alle werden mal sterben und wir alle werden im Leben echt durch Tiefs wahrscheinlich durchgehen. Selbst angesichts dessen ist es nicht nötig, Angst zu haben, denn es gibt eine Hoffnung.
7: Marlene Bierwirth hat den Krebs besiegt. Über ihre Reise durch ihre dunkelsten Momente hat sie ein Buch geschrieben.
6: Ich war krank, ich habe gekämpft, aber jetzt bin ich wieder gesund und ich möchte mein Leben wieder leben. Ich möchte nicht mehr die kranke Marlene sein.
7: Dennoch teilt sie ihre Geschichte, will aufklären und Mut machen. Nicht nur heute, am Sprich über den Krebstag.
0: Ich finde es ja immer wieder spannend, mal so einen Blick in die vier Wände von anderen Menschen zu werfen. Ne? Man fragt sich ja schon, wie wohnen die, was erzählt ihr zu Hause über sie. In so einem Wohnzimmer, da steckt ja auch ganz viel Persönlichkeit mit drin. Und genau deshalb, da schauen wir diese Woche bei Maintower mal hinter die Türen, die normalerweise verschlossen bleiben. In unserer Serie Wohnen mal anders, da zeigen wir kreative, ja ungewöhnliche und auch ganz besondere Wohnwelten. Und los geht's heute mit einem echten Märchenhaus.
11: Schockverliebt war ich direkt von diesem Ambiente und von diesem Haus.
12: Die Kombination aus Geschichte, aus dem großen Grundstück, aus der Natur war für uns relativ schnell klar oder auch für mich, dass das ein ganz besonderes Haus ist, worum es sich zu kämpfen lohnt.
13: Ein Rittergut oder doch ein Schloss? Das Zuhause von Iva und Thomas in Ammenau bei Wetter hatte schon viele Bezeichnungen. Das Herrenhaus, wie das Paar das Anwesen liebevoll nennt, hat eine lange Geschichte. Die bringt ein historisches Gutachten erst richtig ans Licht.
12: Das Gutachten beschäftigt sich einfach mit jedem Zimmer, mit jeder Wand, mit jedem Fenster. Und dadurch lernt man extrem viel über die Zeitgeschichte. Und das hat uns oder hilft uns eigentlich, oder mir zumindest persönlich, immer noch hier anzukommen. Und

0: Fördertöpfe und über die Finanzierung und den Erhalt der verschiedenen Themen zu sprechen.
1: Es ist ja ein sehr bedeutendes Denkmal, gehört zu den bedeutendsten Denkmälern in Hessen. Und das liegt hauptsächlich an der Historie, weil der Steinbau, der dort hinten steht, der ist aus dem 15. Jahrhundert. Also der hat schon einige Jahre auf dem Buckel. Und durch die Untersuchung haben wir herausgefunden, dass die Grundmauern aus dem Mittelalter sind. Und das war natürlich total aufregend und spannend für uns zu erfahren.
2: Das Paar lebt und arbeitet eigentlich in Köln, aber Ivas Marburger Wurzeln verbinden sie mit der Region. Durch Zufall besichtigen sie 2017 das Anwesen, das zu diesem Zeitpunkt schon 10 Jahre leer steht.
1: Wir sind durch dieses Tor gegangen und es sah schon total verwunschen aus. Man hat sich einfach verliebt sofort. Aber andererseits dachte ich, es ist einfach viel zu groß und viel zu kaputt, als dass wir das jemals stemmen könnten.
2: Dazu kommt, dass Thomas eigentlich gar nicht so richtig Lust auf die Besichtigung hat.
0: Es war so wie im schlechten Film. Wir standen vor dem Tor, draußen vor dem Grundstück, und es war alles zugewuchert. Die Fenster waren eingeschlagen. Aber meine kleine Tochter war dabei und wollte unbedingt dieses Haus erkunden. Und dann habe ich mich natürlich als liebevoller Vater bereitschlagen lassen. Und ja, wir sind 2 Stunden durchs Haus. Und danach habe ich ehrlicherweise sofort gesagt, dass wir es irgendwie versuchen müssen zu bekommen, wenn es möglich ist.
2: Sie bekommen es. Und dazu jede Menge Arbeit. Außen muss das Dach neu gedeckt und die Fassade rundherum saniert werden. Innen warten 700 Quadratmeter desolater Wohnfläche darauf, in ein Zuhause verwandelt zu werden. 3 Stockwerke hat das Herrenhaus, durch zahlreiche Umbauten 52 Zimmer. Davon ist noch etwa die Hälfte übrig. In Absprache mit dem Denkmalschutz haben Iva und Thomas so viele Wände entfernt, wie es ging.
1: Eines der wichtigsten Faktoren ist für uns, das Haus zu verstehen und alles nach dem Haus zu sanieren. Also nicht einfach wahllos irgendwo was zu reparieren und zu sanieren, sondern zu überlegen, wie war denn vor 500 Jahren die Herangehensweise und wie machen wir das jetzt heute? Und das muss man einfach verstehen, weil diese Wände atmen. Und das kann man nicht einfach nur Styropor vorklatschen, das funktioniert nicht.
2: Erst vor kurzem ist das Schlafzimmer mit Bad und Ankleidezimmer fertig geworden. Iva macht sehr viel selbst, entwirft und baut Waschtische. Auf Instagram führt sie ein Bautagebuch. Der Account heißt Rapunzelturm Ammenau. Und das liegt an diesem kleinen Gebäude, auf der anderen Seite des Gartens.
1: Das ist der Original Rapunzelturm. Und zwar hat der Maler Otto Ubbelohde das gemalt. Und deswegen ist es halt so besonders, weil es wirklich die erste Illustration war, die genutzt wurde für das Märchen Rapunzel. Es ist quasi ein Märchen zum Hineinspazieren.
2: Der kleine Turm wurde um 1600 gebaut. Iva und Thomas vermieten ihn für Trauungen oder andere kleine Feste. Ansonsten ist der Garten vor allem eines: eine Oase der Ruhe.
0: Wir merken, dass sowohl die Kinder als auch die Erwachsenen, wenn sie hier sind, so ein bisschen runterkommen und der Großstadt und dem Alltagstrubel so ein bisschen entfliehen können. Und die ersten Jahre, wo wir nur saniert haben und das Haus noch gar nicht bewohnbar war, haben wir es schon total oft für Familienfeste und so weiter genutzt. Und das macht den Platz und den Garten einfach sehr, sehr besonders für uns.
2: Neben den vielen großen und kleinen Baustellen im Haus gibt es einen unrenovierten Raum, der den beiden besonders am Herzen liegt. Dieses große Zimmer diente wohl als gute Stube. Im ältesten Teil des Hauses, mit wunderschönen alten Details und viel Platz.
0: Iva hat 4 Geschwister, ich habe 7 Geschwister und wir haben immer einen Ort gesucht, wo wir alle zusammen feiern können und Zeit zusammen verbringen können. Das macht es für mich auch zu einem Lebenstraum.
2: Iva und Thomas haben ihren Schritt ins Abenteuer nicht bereut. Ein Zuhause, wirklich wie im Märchen.
3: Tja, was sich mit einem Hammer und viel Vorstellungskraft so alles umsetzen lässt, das ist schon sehr beeindruckend. Es geht aber auch mit deutlich kleinerem Besteck. Anna Osse aus Bräuner, die braucht zum Kreativsein nur einen ganz feinen Stift oder einen ganz dünnen Pinsel und dafür aber jede Menge Geduld. Ihre ganz kleinen Kunstwerke, die landen am Ende nicht an der Wand, sondern am Kühlschrank, im Briefkasten oder inzwischen sogar bei Menschen in ganz Deutschland.
4: Das ist so die Zeit am Tag, wo ich einfach auch so ruhig werden kann. Also ich finde es einfach total meditativ auch.

0: auch. Ja, ich entspanne mich einfach dabei. Das ist was, wo ich richtig runterkommen kann.
1: Malen. Das kann Anna Osse aus dem nordhessischen Bräuna so richtig gut. Gelernt hat sie das allerdings nie.
0: Ich konnte das schon immer und das war auch schon immer einfach so ein Gefühl. Also mich haben tatsächlich auch schon öfter mal Leute gefragt, kannst du mir das nicht beibringen? Ich würde auch so gerne Aquarell malen können und ich meine, es gibt ja auch genug Aquarell-Workshops, aber ich arbeite nie nach einem Prinzip oder nach einer richtigen Struktur. Ich arbeite eigentlich immer nach Gefühl und deswegen ist es auch schwierig für mich, das jemand anderem zu erklären oder zu zeigen, wie ich das mache.
1: Strich für Strich zaubert uns

0: Ihre Malereien sind bei Freunden schon lange beliebt. Vor knapp 5 Jahren macht sie ein Business draus. Nun gibt es ihre Motive auf Postkarten für 2,50 Euro pro Stück.
1: Ich finde das verrückt, dass es vor allem so viele Menschen gibt, die das gerne sich auch hinhängen, um sich den Alltag schön zu gestalten. Und das ist natürlich toll, dass Leute sich meine gemalten Sachen in ihre Wohnung stellen und in ihren Alltag integrieren und sich daran so erfreuen. Das erfüllt mich sehr.
0: Inzwischen hat die zweifache Mama eine erfolgreiche Firma. Unter der Marke Fräulein Lücke verkauft sie deutschlandweit ihre Postkarten.
1: Der Name kommt tatsächlich von meiner Zahnlücke. In der Jugend fand ich einfach die Zahnlücke nicht so toll und habe mich eher dafür geschämt, habe auch auf Fotos nicht gelacht und das finde ich im Nachhinein auch super traurig. Dann ist das aber immer mehr gekommen, dass ich mich damit wohlgefühlt habe, dass ich mich identifiziert habe damit und dann habe ich irgendwann gedacht, ja, wenn das jetzt schon mein Markenzeichen ist, dann kann ich es ja auch wirklich zu meiner Marke machen und ja, so kommt der Name Fräulein Lücke.
0: Die Postkarten von Fräulein Lücke kann man nicht direkt bei ihr bestellen. Sie arbeitet mit mehr als 300 Blumen-, Geschenke- und Dekoläden zusammen und mit einem Fleischer.
1: Ja, tatsächlich hat sich, ich glaube vor ein, zwei Jahren, mal eine Metzgerei bei mir gemeldet, die gerne meine Karten aufnehmen wollten. Und ich habe mich erstmal gefragt, was ist das denn jetzt, eine Metzgerei? Was wollen die denn mit den Karten? Aber ja, tatsächlich packen die auch kleine Geschenkkörbchen und Präsente und ja, und dann passte das doch irgendwie auch ganz gut und haben dann eben in ihr Sortiment auch so einen kleinen Ständer mit Postkarten aufgenommen.
0: In Zukunft möchte die Unternehmerin noch erfolgreicher werden, will Menschen einstellen, ihre Kunst auf der ganzen Welt verkaufen. Aber
1: ich möchte auf jeden Fall, egal wie viele Leute ich anstelle, immer, dass der kreative Bereich auf jeden Fall bei mir bleibt. Also ich bleibe immer der kreative Kopf. Aber es gibt natürlich auch einige Aufgaben, die auch gut von anderen Leuten erledigt werden können.
0: Postkarten von Anna Osse aus Bräuna. Schon jetzt ein nordhessischer Exportschlager.
2: Ja, und von Main-Tower mit Lara jetzt zum Wetter mit Laura.
3: Hallo.
2: Und montags, da drängt natürlich die Frage, wird es so warm wie heute die nächsten Tage noch?
3: Ja, also wir hatten es ja heute ganz angenehm nach den Regengüssen gestern. Ne? Da war es ja ganz schön nass teilweise. Aber morgen, da bekommen wir teilweise sogar bis zu 28 Grad. Und ich würde sagen, wir gucken mal direkt auf die Entwicklung der kommenden 24 Stunden. Da sehen wir das nämlich dann schon direkt. Da sind heute wenige Wolken unterwegs am Himmel. Heute Nacht gegen morgen können sich dann in einigen Lagen dann auch Nebelfelder bilden. Die haben sich dann aber auch rasch aufgelöst. Und morgen geht es auch trocken weiter bei uns mit einem Wechsel aus Sonne und Wolken. Und in der Nacht, da bekommen wir 15 Grad in Südhessen und 10 Grad im Norden. Morgen dann, wie gesagt, bis 28 Grad entlang des Rheins. Und auch sonst wird es noch mal sommerlich bei uns auf den Bergen, 21 bis 24 Grad. Allerdings, Lara, geht es dann in den nächsten Tagen nicht mehr so schön weiter. Also es wird dann noch mal ein bisschen unregelmäßiger bei uns, ein bisschen wechselhafter, weil wir bekommen Tiefausläufer, die es dann leider auch nicht mehr ganz warm werden lassen. Also da müssen wir dann mal gucken, wie sich das entwickelt.
2: Naja, wir haben ja noch ein paar Tage Zeit die Woche. Danke, Laura. Dann bis gleich bei Alle Wetter. Das war's von mir, von Main-Tower. Ihnen jetzt noch einen schönen Abend. Ciao.
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11: Ich bin Caro.
12: Und ich bin Martin. Wir wohnen hier mit unseren Söhnen Noah und Henry in einem alten Fachwerkhaus, das von meinem Opa als Bäckerei genutzt wurde und das wir restauriert und wieder mit Leben gefüllt haben.

0: Kommt doch mal mit rein. Das ist unser Salon. Das war in der Bäckerei früher der Verkaufsraum. Hier war ein L-förmiger Tresen im Tante-Emma-Stil und meine Oma stand immer hier hinten. Hier ist man quasi durch eine Schiebetür reingekommen, die dann mit einem lauten Klingelton eben signalisiert hat, dass Kundschaft da ist, weshalb der Bäcker von manchen auch als Bäckerschiebetür bezeichnet wurde. Und als Kind hat man sich dann hier hinten hinter dem Tresen ganz eng vorbeigequetscht, um zur Oma zu gelangen. Und hier auf dem Tresen standen verschiedene Süßigkeiten oder eben auch die ganz beliebten Kaffeestückchen, an die sich viele immer noch gerne erinnern.
1: Ja, und heute nutzen wir den Raum als kleines Wohnzimmer. Wir nennen ihn gerne und liebevoll Salon. Wir sitzen hier häufig mit Freunden, wenn wir beim Abendessen waren und auch sehr gerne sonntags nach unserem Sonntagsspaziergang. Und dann sitzen wir gerne hier, trinken Kaffee oder einen Matcha, lesen und besprechen, was die nächste Woche so bringt. Was ihr hier auch seht, sind immer wieder Elemente aus den 50ern, die wir aufnehmen, oder auch alte Elemente von der Familie. Wir haben hier eine Nähmaschine, die auch hier aus dem Hause stammt, die mein Vater liebevoll für uns aufgearbeitet hat. Die hat hier wieder ein kleines Plätzchen gefunden. Und wovon wir große Fans sind, ist der Mix zwischen Altem und Neuem. Also wir haben hier beispielsweise auch nochmal ein Stringregal. Auch das etwas, was wir auf der Straße finden, das machen wir nämlich ganz gerne, dass wir einfach Sachen kombinieren, die modern sind, aber gleichzeitig auch einfach Fundstücke von der Straße mitnehmen und dann mal schauen, wie passt es denn ins Haus und finden wir dafür ein schönes Plätzchen. Ja, was wir hier sehen, ist ein ganz besonderer Herr. Der gehört tatsächlich zu dem Motorradclub Borns in Berlin. Und mein Cousin aus Berlin hatte die Ehre, die Herren zu fotografieren, als Abschlussserie seines Fotografiestudiums. Ich damals habe mich in dieses Bild verliebt, weil ich finde, dieser Blick des Mannes, da kann man schon zweimal hinschauen. Wir haben das Bild auch ganz gerne genutzt, um unsere Handwerker ein bisschen einzuschüchtern, wenn die hier reinkamen, weil grundsätzlich die erste Frage war, wer ist denn das? Und ich dann immer gesagt habe, das ist mein Onkel aus Berlin. Also wenn die Arbeit hier drin nicht gut ist, dann schicke ich den mal vorbei. Ja, dann gehen wir mal weiter in den Flur. Ja, hier sind wir im langen Flur unseres Fachwerkhauses. Es sind tatsächlich 10 Meter, die wir hier überbrücken. Wir haben hier eine Deckenhöhe in der Etage von 3,50 Meter. Das kennt man vielleicht nicht so aus Fachwerkhäusern. Da hat man es üblicherweise ein bisschen drücken damit, so 2,40 Meter. Hier ein ganz anderes Raumgefühl durch die Höhe.
0: Und bei der Deckenhöhe muss man noch mal ein bisschen in die Geschichte des Gebäudes gehen, weil eben hier ab 1500 auch Abgaben gelagert wurden und daher die hohen Decken. 1689 ist beim Stadtbrand das Gebäude abgebrannt und wurde 1711 wieder aufgebaut. Ab den 1930er Jahren hat meine Familie das dann als Bäckerei genutzt, und zwar bis 1997. Bauzeitlich sind hier nach wie vor diese wunderschönen Türzargen, die hier diese Zierleisten zum Teil haben.
1: Und dieser Raum hier war mal ganz anders gegliedert. Wir hatten mal Wandpaneele an der Wand, die wir entfernt haben. Hier vorne hatten wir keinen Durchbruch, sondern eine Wand, um das zu verschließen. Und als wir hier den Lehm runtergeholt haben, haben wir diesen Türeingang gefunden und dachten uns, wäre doch eigentlich ganz schön, um hier den Raum auch wieder ein bisschen zu öffnen.
0: Was wahrscheinlich im 19. Jahrhundert reingekommen ist, ist so ein alter Einbauschrank, den wir jetzt als Schuhschrank nutzen.
1: Die Bank, auch hier wieder wichtig für uns, einfach auf der Straße mitgenommen, mal geguckt, wo passt sie denn hin. Heute sieht es ein bisschen ordentlicher für euch aus. Normalerweise bergen sich hier unten drunter die Schuhe, auch von unseren zwei Kindern. Ja, ansonsten findet ihr ganz viele moderne Elemente hier. Ihr findet überall schwarze Griffe, den schwarzen Spiegelrahmen. Die Fliesen sind zwar auf alt gemacht, sind aber tatsächlich neue Fliesen. Wir haben uns einmal für dieses Muster entschieden, damit wir hier durch das Diagonale auch so ein bisschen den Eindruck entstehen lassen von, der Flur ist eigentlich breiter, als er wirklich ist.
0: So, dann gehen wir mal in unser Esszimmer.

0: Als wir 2017 von Berlin zurück ins Rhein-Main-Gebiet gezogen sind, haben wir nach einem Einfamilienhaus zum Sanieren und Renovieren gesucht. Wir kommen beide hier aus dem Ort und wollten auch, dass unsere Kinder eben in der Kleinstadt aufwachsen und kurze Wege haben. Und dann kam die Idee auf, dass man ja eventuell auch dieses Haus, quasi das Elternhaus meiner Mutter, sanieren könnte. Und mein Opa, der ja eigentlich noch hier drin gewohnt hat, aber in der Realität dann doch eigentlich immer bei seiner Lebensgefährtin um die Ecke gewohnt hat, der war von der Idee auch gleich begeistert. Dann haben wir uns ein bisschen angefangen, mit dem Haus auseinanderzusetzen und erstmal überlegt, was kann man daraus machen.
1: Im Prinzip war der Raum hier schon das Esszimmer der Großeltern. Damals kam man hier durch so einen kleinen, schmalen Durchgang hindurch und es war ein relativ enger und auch sehr dunkler Raum. Was wir uns gedacht haben, so mit Küche etc., dass das ja eigentlich ganz gut zusammenpasst, dass das auch Sinn macht, das zusammenzulegen, damit wir einen größeren wohnlichen Raum haben. Was ihr hier hinter uns seht, ist tatsächlich die einzige Wand, die wir freilegen durften. Wir haben das damals in Abstimmung mit dem Denkmalschutz auch gemacht. Und die war zugeputzt und als wir angefangen haben, mal Lehm runterzuholen bzw. den Putz runterzuholen, ist uns aufgefallen, dass das wahrscheinlich die am schlechtesten instand gehaltene Wand des Hauses war. Es waren Backsteine einfach in die Wand mit eingepackt etc. Und die Wand war eigentlich Kraut und Rüben. Und was rausgekommen ist, ist das, was ihr hier seht. Oberer Teil, alles original. Und es ist ganz schön zu erkennen, wo die neuen Teile angesetzt wurden.
0: Grundsätzlich haben wir eben versucht, möglichst viele alte oder natürliche Baustoffe zu verwenden. Ist ein Lehmputz mit einem Kalkfilzputz oben drüber. Und die Gefache, die quasi unter dem Putz sind, die haben wir teilweise eigenständig wieder instand gesetzt.
1: Ja, wir stehen hier in der Küche und wir haben hier zwei Besonderheiten. Zum einen haben wir die Deckenhöhe von 3,50 Meter. Und wir haben das Thema, wir haben einen sehr alten Keller, der leider ein bisschen feucht ist und wir dafür sorgen mussten, dass wir im Haus etwas mehr Stauraum finden. Und das finden wir hier in der Küche. Ich zeige euch das mal. Die Küche kommt aus Schweden, von einer kleinen Manufaktur, die diese Küchen anpasst und auch für uns im Prinzip auf Maß gebaut hat. Zu Schweden habe ich einen besonderen Bezug. Ich habe damals studiert, bin ein sehr, sehr großer Schweden-Fan. Und wir haben hier darauf geachtet, dass wir diese Deckenhöhe auch wirklich nutzen für uns. Das heißt, wir haben da oben in den Schränken schön viel Stauraum. Das ist die eine Besonderheit. Die andere Besonderheit ist diese Sitztreppe hier.
0: Genau. Beliebter Platz auch an Küchenpartys, um zu sitzen. Und die Sitztreppe hat einen Hintergrund, den man tatsächlich von hier nicht sieht. Weil von außen würde man jetzt hier unten in den Keller hinuntergehen. Und da war die Überlegung, wie gestaltet man das? Also man hätte das einmal hier zubauen können quasi. Und ein Maurer kam auf die Idee, man könnte ja auch eine Sitztreppe daraus machen. Und jetzt sitzt man, wie gesagt, an Partys hier oder die Kinder auch mal beim Backen oder Kochen. Aufgegriffen haben wir hier natürlich auch Elemente aus dem alten Haus. Also einmal haben wir hier diese alte Kaffeevitrine. Und das ist jetzt die Matcha-Station meiner Frau. Ja, dann gehen wir mal in den nächsten Raum. Das hier ist unser Hauswirtschaftsraum. Das war früher der Lagerraum für die Bäckerei. Und hier war quasi der Durchgang zum Laden durch einen schmalen Durchgang. Und früher muss man sich den Raum so vorstellen, dass hier quasi die Brote und Backwaren lagerten, die die Oma dann in den Laden gebracht hat. Genau. Und die beiden waren letztlich, glaube ich, ein Bäckerpaar aus Leidenschaft. Aber für den Opa war das jetzt auch nicht der erste gewählte Beruf, sondern der war eigentlich Elektriker. Und um die Oma heiraten zu dürfen, musste er dann eben noch mal Bäcker lernen.
1: Bis vor kurzem war dieser Raum hier unser absoluter Chaosraum. Und ja, da muss ich den Martin loben. Wir haben einen wunderschönen Hauswirtschaftsraumschrank mittlerweile mit einer tollen Farbe. Mein Part ist immer, dass Martin baut. Ja, und hier vorne haben wir so ein kleines Gästebad eingezogen. Ihr könnt sehen, wir haben eine schwarze Toilette, das ist auch mal was Besonderes. Die Freunde unseres Großen, die lieben das ja hier auf Toilette zu gehen, auch wenn sie eigentlich nur vorbeilaufen wollen am Haus, dann heißt das immer, können wir noch mal auf Toilette gehen. Also das scheint was Besonderes zu sein bei Kindern, auf eine schwarze Toilette zu gehen. Ja, und dann gehen wir weiter nach oben. Ja, wir sind hier im ersten OG, im Flur. Und was wir hier haben, ist zum Beispiel dieses 50er-Jahre-Schränkchen. Das ist aus dem Haus meines Vaters. Wurde da gestohlen und mitgenommen. Was wir hier oben haben, ist ein Bild des Uropas, der, sagen wir mal, ein Vogelnah war. Auch Papageien gehalten hat, auch hier im Haus tatsächlich.
0: Jetzt gehen wir mal ins Kinderzimmer, wo Noah und Henry spielen.
1: Die Kinder teilen sich hier ein Zimmer. Wir finden das ganz gut, dass sie so ein bisschen Zeit miteinander noch verbringen, solange sie so klein sind. Es ist super hell, hat schön viel Platz und genau das, was ein Kinderzimmer braucht. Kommt, wir nehmen euch mit ins Schlafzimmer. Eine Besonderheit an diesem Raum ist, dass dieser Raum ein Gefälle hat. Also von Fenster bis zum Schrank haben wir 13 cm Höhenunterschied, was dazu führt, dass wir erfinderisch werden müssen, bei so Themen wie ein Bett in Wasser zu stellen. Also dieses Bett hat uns etwa einen Tag Arbeit gekostet.
0: Was wir hier auch noch haben, sind historische Türblätter. Da haben wir auch die alten Türgriffe und Kassettenschlösser wieder verwendet. So, und jetzt gehen wir einmal in unser Bad.
1: Im Familienbad habe ich mir einen kleinen Traum erfüllt, rosa Fliesen. Die wollte ich unbedingt haben. Und tatsächlich durfte ich mich da durchsetzen, meinen drei Herren gegenüber. Es ist kein super großes Bad, aber wir haben alles drin, was für uns wichtig ist. Vor allen Dingen die Badewanne, die war mir sehr wichtig. Ich liebe Baden im Winter und im Herbst und gerade mit kleinen Kindern macht das natürlich auch total Sinn. Ja, hier sind wir in unserem Büro und hier 60 cm breite Dielen, die man heute eigentlich fast gar nicht mehr so sieht oder auch eigentlich gar nicht mehr so bekommt. Wir arbeiten hier und verbringen hier relativ viel Zeit und haben uns hier unsere Arbeitsplätze eingerichtet, verbringen hier relativ viel Zeit im Homeoffice. Kleine Besonderheit auch hier, wir haben eine kleine Blumentreppe aus den 50ern, auch aus dem Keller meines Vaters. Also ihr seht, da verstecken sich so ein paar Schätzchen. Und jetzt gehen wir weiter in unseren Lieblingsraum, unser Familienraum.
0: Also Treppen sind auch alle sehr steil, weil wir eben die Höhe überbrücken müssen auf relativ kleinem Raum.
1: Ja, das Familienzimmer ist der Raum, der die größte Veränderung erlebt hat und war für uns auch die Bedingung, dass wir dieses Haus gemacht haben. Als wir uns das Haus angeschaut hatten, war das Thema, dass es vielleicht ein bisschen zu klein ist mit der Wohnraumfläche, die wir hatten, um hier als Familie gut leben zu können. Und dann war das ein Punkt, als wir hier hochkamen, dass ich sagte, okay, toll, wenn wir diesen Raum hier tatsächlich mit Leben füllen können, dann ist das eigentlich das perfekte Wohnzimmer, das perfekte Familienzimmer.
0: Genau, hat nicht nur die größte Veränderung erfahren, sondern war mit die größte Arbeit. Alles in allem haben wir hier mit Familie zusammen insgesamt rund 3000 Arbeitsstunden in Eigenleistungen reingebracht. Hier oben haben Caro und ich zum Beispiel die ganzen Bretter entfernt und sind auf dem Balken rumgeturnt mit zwei Nageleisen und haben quasi den alten Belag abgenommen, um eben diesen Raum offener zu gestalten.
1: Und hier gibt es so ein paar Lieblingsplätze der Familie. Hier passiert so ziemlich alles. Hier oben wird Sport getrieben, hier oben wird gelesen, hier oben werden Filme geguckt, hier oben wird gespielt, hier oben wird mit Familie und mit Freunden zusammengesessen. Das heißt, wir nutzen den Raum wirklich vielseitig, weil wir auch den Raum haben. Und hier auch wieder, ihr seht es, wir haben natürlich auch die Bilder vom Uropa mit dabei. Also steht hier eigentlich hervorragend, weil es hier mal einen Taubenschlag gab.
0: Und hier haben wir uns eben vom Schreiner um genau diesen Punkt, wir haben keinen Keller, in dem wir was lagern können, eben abdecken zu können. Mit viel Stauraum haben wir uns einen Treppenschrank bauen lassen, der eben solche Push-to-Open-Türen hat. Wenn man rausguckt, kann man hier wunderschön auf das Ortsbild schauen. Erinnerst du dich noch, als mein Opa mit 85 hier dann hochgekommen ist, der sich eigentlich auch immer mal gedacht hatte, dass er das Dachgeschoss zum Wohnraum umbauen würde? Die Uroma, seine Schwiegermutter, hat das aber nie zugelassen. Er ist jetzt vor kurzem leider gestorben, aber er hat es noch sehr genossen, dass die Enkel hier ihr Zuhause gefunden haben. So, das ist unser wunderschöner Garten. Auch hier haben wir Dinge aus der Bäckerei aufgegriffen. Zum Beispiel diese alte Mehlmulde, in der früher das Mehl gelagert hat. Und in der wir jetzt zum Beispiel unsere Kochplatten lagern, weil wir die Mehlmulde im Sommer gerne als Außenküche nutzen.
1: Ja, was hier früher mal stand, war tatsächlich die Bäckerei. Ihr dürft euch das so vorstellen, dass diesen Überhang, den ihr hier seht, dass der schon vorhanden war, der sich aber weiterzog durch die Hälfte des Gartens und dass hier alles überdacht war, damit die Brote aus der Bäckerei hier einmal quer rüber getragen werden konnten in den Laden. Einer unserer Lieblingsplätze heute ist hier hinten der Feuerplatz für die Familie, für die Jungs. Wir liegen hier sehr im Innenstadtbereich, im Altstadt-Innenstadtbereich. Und dass man so große Gärten hat, ist eigentlich selten. Das macht es hier natürlich noch mal doppelt schön, dass wir den Raum haben, mit den Kindern hier draußen zu spielen, zu kochen, zu essen oder auch einfach mal mit Freunden zusammenzusitzen.
0: Das war die Roomtour durch unsere historische Bäckerei.
1: Ja, wir hoffen, euch hat's gefallen. Tschüss.
0: Tschüss.
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5: Hallo, guten Abend. Schön, dass Sie dabei sind bei der Hessenschau. 3 Euro für 1 Liter Sprit, das könnte kommen, warnt der Tankstelleninteressenverband. Am Wochenende ist der Preis von E10 auf ein neues bundesweites Rekord hochgeklettert, auf im Schnitt 2,27 Euro pro Liter. Die Lage im Osten bleibt nun mal angespannt. Die SPD fordert einen Spritpreisdeckel. Die Bundeswirtschaftsministerin, die ist von der CDU, sie denkt erneut über Direktzahlungen an Pendler nach. Und manch ein hessischer Unternehmer hält die Preise tatsächlich für existenzgefährdend.
6: Milad Şahin ist mit den Nerven ziemlich am Ende. Der 42-Jährige betreibt einen Pflegedienst und Krankentransport in Rottgau im Kreis Offenbach. Dafür muss er viel durch die Gegend fahren. Die hohen Spritpreise für ihn mittlerweile existenzbedrohend.
7: Es hat uns hart getroffen, vor allem im Bereich Krankentransport. Wir haben Mitarbeiter gekündigt, ja, sind 2 Fahrzeuge jetzt, die ab nächsten Monat stehen bleiben. Und ich denke mal, in einem Jahr wird es die Firma nicht mehr geben.
6: Gewinn macht er mittlerweile überhaupt nicht mehr und die Spritpreise steigen wieder rasant. Heute kostete der Diesel im Bundesdurchschnitt 2,39 Euro. Das ist beinahe der Jahreshöchstwert aus dem April.
8: Da wir im Moment explodierende Rohstoffpreise sehen, Stichwort Straße von Hormus, ist das natürlich ein ganz massiver Treiber des Spritpreises. Die Steuern sind im europäischen Vergleich in Deutschland auch relativ hoch.
6: Das zeigt dieses Rechenbeispiel des ADAC, noch mit einem eher günstigen Dieselpreis von 2,10 Euro. Davon entfällt etwa die Hälfte auf CO2-Abgaben, Mehrwertsteuer und Energiesteuer. Der andere Teil sind Kosten wie Einkauf, Transport und Verarbeitung des Rohöls und eben auch Gewinne der Ölkonzerne. Die sind gegenüber dem Vorjahr drastisch gestiegen, zum Missfallen von Hessens Wirtschaftsminister Kaveh Mansouri.
9: Wir erleben ja gerade, dass sich Mineralölkonzerne die Taschen voll machen, dass die Gewinne sich teilweise verdoppeln und das auf dem Rücken ganz normaler Beschäftigter. Und das ist nicht nur unanständig, sondern das ist auch wirtschaftlich gefährlich für unser Land. Und deswegen habe ich jetzt mehrfach auch im Bundesrat schon eine klare Haltung formuliert gegenüber der Bundesregierung. Die muss ein Instrument auf den Tisch legen, um gegen solche überzogenen, nicht zu rechtfertigenden Gewinne auch vorzugehen.
6: Über günstigeren Sprit würden sich auch viele Pendler freuen. Auf diesem Rastplatz in Nordhessen erreichte der Diesel heute 2,87 Euro pro Liter.
10: Irgendwie hat man immer die Hoffnung, dass es wieder etwas weniger wird. Es wird jeden Tag teurer.
11: Gut, man fragt sich schon, wo das noch hinführen soll. Wenn es irgendwann dazu führt, dass nur noch Gutverdiener oder Besserverdiener überhaupt sich leisten können, mit dem Auto oder mit einem Fahrzeug rumzufahren.
12: Wir haben vor knapp 4 Wochen ein Elektroauto bekommen und gekauft und fahre jetzt entspannter an den Tankstellen vorbei, muss ich sagen, und gucke da nicht so auf die Preise.
6: Eine Alternative, die auch Ulf Moslener sinnvoll findet.
8: Eine Bewegung hin zu mehr Spriteffizienz, mehr Elektromobilität macht natürlich auch unabhängiger von den Schwankungen beim Ölpreis.
6: Derweil bleibt für Milat in Rottgau nur noch ein Hilferuf in Richtung Politik.
7: Wir wünschen uns einfach, dass sie uns entlasten in jeder Hinsicht, wo es nur geht. Ja? Wir sind gerade einfach verloren.
6: Entspannung ist für ihn erstmal nicht in Sicht. Der Deutsche Tankstellenverband sieht jetzt schon Preise von 3 Euro pro Liter als realistisch an.
5: Was ist da los im Rhein-Main-Gebiet? Gestern gab es 2 Explosionen gleichzeitig. Eine in Frankfurt, eine andere in Offenbach. Und heute früh noch eine. Da wurde offenbar ein Sprengsatz an einem Mehrfamilienhaus in Frankfurt-Bockenheim gezündet.
13: Explosion heute Morgen in diesem Neubaugebiet in Frankfurt. Nach Angaben der Polizei wurde niemand verletzt. Eine Eingangsglastür ist zerstört und auch dieser Briefkasten, nur wenige Meter entfernt, wurde bei der Explosion beschädigt. Noch am Vormittag war die Spurensicherung vor Ort.
14: Am heutigen Tag gegen 5.50 Uhr explodierte ein bislang unbekannter Gegenstand vor einem Mehrfamilienhaus in Frankfurt-Bockenheim. Die Hintergründe der

0: Frankfurt-Sachsenhausen wurde dieser Kiosk stark getroffen. In beiden Fällen gab es keine Verletzten. Die Frankfurter Polizei konnte einen Verdächtigen festnehmen.
1: Nach der Explosion am Sonntagmorgen wurde ein 15-jähriger Tatverdächtiger im Zuge der polizeilichen Fahndungsmaßnahmen festgenommen. Dieser wurde umgehend in die Haftzellen des Polizeipräsidiums Frankfurts eingeliefert und wird am heutigen Tag einem Haftrichter vorgeführt.
0: Die teils jugendlichen Täter könnten von der organisierten Kriminalität angeheuert werden, um Straftaten zu begehen, so die Vermutung. Ähnliche Vorfälle gibt es immer wieder im Rhein-Main-Gebiet. Inwiefern es Zusammenhänge gibt, prüft die Polizei.
2: Die Staatsanwaltschaft Marburg hat den Verdacht gegen einen Lehrer im Schwalm-Eder-Kreis wegen sexuellen Missbrauchs gegenüber dem HR bestätigt. Die Nachrichten mit Claudia Schick.
3: Seit August laufe demnach ein Ermittlungsverfahren gegen den 58-jährigen Lehrer. Seit Mittwoch sitzt er in Untersuchungshaft. Wegen des Verdachts des schweren sexuellen Missbrauchs eines Kindes im Alter zwischen 4 und 10 Jahren und der Herstellung von Kinderpornografie. Ob sein mutmaßliches Opfer aus dem schulischen oder privaten Umfeld kommt, ist noch unklar. Sie wollten helfen und wurden attackiert. Nach einem E-Scooter-Unfall in Kassel hat das vermeintliche Unfallopfer eine Notärztin und eine Polizistin angegriffen. Die 18-Jährige hatte offenbar einem Autofahrer mit ihrem E-Scooter die Vorfahrt genommen. Dabei wurde die junge Frau im Kopf verletzt. Auf der Rettungstrage liegend schubste sie eine Notärztin weg, schlug dann den Kopf einer Polizistin mehrfach gegen das Metallgestänge der Trage und verletzte sie schwer. Bisher geht die Polizei nicht davon aus, dass die 18-Jährige Alkohol oder Drogen konsumiert hatte. Ein 33-jähriger Mann, der vor einer Gießener Synagoge Altpapiercontainer angezündet hatte, muss in ein psychiatrisches Krankenhaus. Auslöser für die Tat ist nach Ansicht des Landgerichts allerdings nicht Antisemitismus. Laut Urteilsbegründung leidet der 33-Jährige seit mehreren Jahren unter Schizophrenie, die nie richtig behandelt worden sei. Deswegen sei der Angeklagte immer wieder auffällig geworden und habe Gebäude und Objekte beschädigt. Nach Ansicht eines Gerichtspsychologen habe die Tat zufällig vor der Synagoge stattgefunden. Der Bildungsmonitor der arbeitgebernahen Initiative Neue Soziale Marktwirtschaft ist jetzt veröffentlicht worden und daran wird untersucht, wie viel Geld die Bundesländer in die Bildung von Schülern investieren, um Aufstiegsmöglichkeiten für Einzelne zu schaffen. Hessen landete demnach im Bundesländervergleich im Mittelfeld auf Platz 7, einen Platz schlechter als beim letzten Mal. Und das war's von den Nachrichten, Daniel. Heute nur ein kurzer Block.
2: Dankeschön, Claudia. An der CDU-Basis rumort es ja so richtig, das haben wir am Wochenende schon berichtet. Und wie sieht es eigentlich bei der SPD aus? Die hatte bei der Wahl in Sachsen-Anhalt zumindest leicht zugelegt, trotzdem einstellig geblieben. Und Sonntag wird in MacPom und in Berlin gewählt. Ist es da wirklich sinnvoll, die Sozialreformen aufzuweichen? Was sonst kann die AfD zurückdrängen? Auf dem Flohmarkt in Rüsselsheim, da wurde Klartext geredet.
4: Die SPD Rüsselsheim rollt den Bürgern der Stadt den roten Teppich aus. Gesprächsstunde auf dem SPD-Flohmarkt. Die Genossen wollen wissen, was den Menschen auf der Seele brennt, welche Themen sie bewegen. Mit dem Format hat die Rüsselsheimer SPD gute Erfahrungen gemacht. Die SPD im Bund könnte von der Basis noch was lernen, sagt Elif Kugali.
5: Ein bisschen mehr zuzuhören, das könnte sie von uns sehr gut lernen. Wir sind hier am Ohr des Bürgers und wir nehmen sofort das mit, was sie uns sagen. Tatsächlich baut unser Wahlprogramm, ist aufgebaut auf diesen roten Teppich.
4: Die Reform aus Berlin findet Kugali sozial nicht ausgewogen. Im Juli hat die Rüsselsheimer SPD deshalb einen offenen Brandbrief an die Bundes-SPD geschrieben. Auch viele Bürger sind unzufrieden mit den Reformen, bekommt Kugali bei ihren Gesprächen mit.
6: Ich stelle mir die Reformen ein bisschen anders vor. Warum bezahlten Selbstständige zum Beispiel nicht in die Rentenversicherung ein? Warum? So, der ist dann irgendwann 65, hat sein ganzes Leben lang nichts einbezahlt. Und dann bezahlen wir Rentner dem noch die Rente, den anschließend mit unseren Steuern, mit unseren Sozialabgaben.
7: Die großen Hoffnungen, die man in Herrn Merz setzte und ich auch, die sind vollkommen verschwunden. Und bei der SPD, bei den beiden Vorsitzenden, Co-Vorsitzenden, ist es nicht anders. Es wird blockiert gegenseitig, es wird, ich weiß

0: es nicht, aber ich vermute, intrigiert gegenseitig. Und da ist genau das Gegenteil von dem, was der Bürger und auch ich möchten. Die sollen ranklotzen, die sollen das machen, was sie gesagt haben.
1: Der Lack der Koalition in Berlin ist ab. Stürmische Zeiten sind sie an der SPD-Basis zwar gewohnt, aber nach den Landtagswahlen in Sachsen-Anhalt merken sie, für die SPD geht es jetzt um die Wurst. Bei der Bundes-SPD habe man das aber noch nicht begriffen.
2: Also ich muss ganz ehrlich von der Basis aus sagen, ist zu weit weg. Im Prinzip Lichtjahr von uns weg. Und die müssten mehr auf die Basis hören. Denn wir sind die, die mit dem Bürger in Kontakt sind. Und wir bekommen den ganzen Ärger ab, was die da oben verzapfen.
1: Im Dilemma ist deshalb nicht nur die CDU. Auch die SPD Rüsselsheim muss ihren Bürgern Reformen verkaufen, die sie nicht zu verantworten hat und die sie so auch nicht beschlossen hätte. Das frustriert viele.
3: Ich finde, es muss jetzt definitiv was passieren. Die Stimmung an der Basis ist nicht gut. Wir hatten kürzlich Kommunalwahlkampf. Wir hatten sehr große Probleme damit, die Entscheidungen der Bundes-SPD zu rechtfertigen. Das hat uns definitiv Stimmen gekostet.
4: Wir brauchen viel mehr Digitalisierung, auch andere Konzepte einfach, um die Kinder und Studenten irgendwie das ganze Wissen, was wir haben, das zu unterrichten. Vieles, was man hätte machen können oder hätte machen müssen, das wurde nicht gemacht.
5: Kardinalfehler ist, dass sie einfach oben in ihrer eigenen Blase sind und dort die Entscheidungen treffen, ohne einmal Rücksprache mit der Basis zu halten.
1: Die SPD im Bund drehe sich viel zu sehr um sich selbst, kritisieren die Genossen in Rüsselsheim. Erst wenn die Basis wieder stärker eingebunden werde, könne die SPD auch bei den Wahlergebnissen an glanzvolle Zeiten anknüpfen.
6: Die Kälte im Winter, die Hitze im Sommer und zwischendurch fehlt Material oder auch mal Personal. Wer ein Haus baut, der kann nie ganz sicher sein, wann es fertig wird. Die Koordination aller Gewerke kann einen schlaflose Nächte kosten. Und wer kann sich überhaupt noch ein eigens gestaltetes Haus leisten? Eine Lösung, vielleicht auch gegen Wohnungsmangel, könnte der Modulbau sein, und zwar der aus Holz.
7: Wie im Lego-Baukasten entsteht hier in Rothenburg an der Fulda Stück für Stück ein neues Gebäude. Genauer gesagt ein Wohnheim für 120 Studierende. Einzelne fertige Zimmer aus Holz wie dieses hier werden angeliefert und einfach aufgesteckt. Bauleiter Rowen Wetzel sorgt dafür, dass am Ende alles an der richtigen Stelle ist.
8: Der Vorteil ist hier, dass wir durch unsere Modulbauweise die hinterher bezugsfertigen Räume schon auf die Baustelle liefern können. Und das heißt, dass wir nicht auf Abhängigkeiten auf der Baustelle angewiesen sind und somit einen Vorteil von ca. 50% Zeitersparnis gegenüber dem klassischen herkömmlichen Massivbau haben.
7: Bevor die Module auf die Baustelle kommen, werden sie im Werk in Ebersburg bei Fulda vorgefertigt. Lukas Baumgarten und sein Team planen und montieren dort alles vor Ort, von Böden über Wände bis hin zu der Elektrik, vergleichbar mit Fließbandarbeit.
9: Der klassische Elementbau kommt ja eigentlich daher, dass wir fertige Wand- und Deckenelemente an die Baustelle kriegen und dort montieren. Der Unterschied zum Modulbau ist dann letztendlich, dass wir es hier in einer sehr, sehr trockenen und reglementierten Umgebung bauen können. Das heißt, wir müssen uns nicht an irgendwelches Wetter oder am Wetter orientieren.
7: Die modulare Bauweise könnte in Zukunft vor allem beim Bau von Wohn-, Büro- oder Gewerbegebäuden eine wichtige Rolle spielen. Also überall da, wo immer nach demselben Muster gebaut werden kann. Dadurch geht es schneller und wird oft günstiger, sagt Werner Seim von der Uni Kassel.
10: Und das ist auf lange Sicht vielleicht auch die einzige Alternative sein wird, um dem Fachkräftemangel, der ja schon besteht und der noch zunehmen wird, entgegenzutreten. Weil wir in den geschützten, also in den klimatisch geschützten Bedingungen einer Fertigungshalle natürlich auch die Möglichkeit haben, Roboterfertigung oder robotergestützte Fertigung einzusetzen.
7: Zudem ist Holz klimafreundlicher als Beton. Da die Vorfertigung von Bauteilen und ganzen Holzmodulen deutlich kürzere Bauzeiten ermöglicht, könnte zukünftig dem Wohnungsmangel vor allem in Städten entgegengewirkt werden.
10: Verdichtung bedeutet, dass wir auf bestehende Gebäude Aufstockungen aufbringen. Holzbau ist eine relativ leichte Konstruktionsart. Das heißt also, es ist ohne weiteres oder in sehr vielen Fällen ohne weiteres möglich, ein bestehendes drei- oder viergeschossiges Gebäude noch um ein, zwei Geschosse aus Holz zu erweitern.
7: Oder es entstehen gleich komplette Gebäude in Modulbauweise, wie hier in Rothenburg. Bauleiter Wetzel ist zufrieden. Ab März 2027 können ins Lego-Haus dann schon die ersten Studierenden einziehen.
6: Und wir schauen dahin, wo das Holz herkommt, in den Wald. Hessen ist ja eines der waldreichsten Bundesländer und der Baum schlechthin ist die Buche. 33% des Waldes ist Buchenwald, aber hat diese Baumart überhaupt eine Zukunft?
11: Wie Mahnmale stehen sie in unseren hessischen Wäldern. Vertrocknete, tote Buchen. Wie hier in Mittelhessen bei Wettenberg. Eigentlich sind sie seit Jahrhunderten bei uns verbreitet, gelten als langlebig, grün und schattenspendend. Doch Hitze und Trockenheit setzen der Buche zunehmend zu. Der Baum schafft es nicht mehr, sich den immer heißeren Sommern in Hessen anzupassen.
12: Aktuell ahnen wir nur die Dimension. Das wird sich erst im Laufe des Winters herausstellen und im nächsten Frühjahr wissen wir, wie viele Bäume haben diesen Extremsommer überlebt.
11: Buchen können Wasser aus tieferen Bodenschichten nur begrenzt erreichen. Bei lang anhaltender Trockenheit trocknet der Boden auch in ihrem Wurzelbereich aus. Diesen Sommer ist der Boden über längere Zeit trocken. Die Folge: die Buche schließt ihre Leitungsbahn, um Wasser zu sparen. Dadurch kann kein Wasser mehr zu den Blättern gelangen.
12: Drei Buchen in unterschiedlichsten Gesundheitszustände. Wenn Sie so wollen, haben wir hier eine grüne Buche. Wir haben eine Buche, die hat jetzt bereits Anfang September den Herbst quasi durchgezogen, Laub verfärbt und abgeworfen. Und wir haben eine Buche, die hat zwar ihr Laub verfärbt, aber die noch nicht abgeworfen.
11: An der Rinde kann Christian Zering sehen, dass die Buche mit den verfärbten Blättern bereits ausgetrocknet ist. Die, die ihr Laub schon abgeworfen hat, zeigt durch ihren grünen Stamm, dass sie noch lebt. Besonders alte Buchen sind durch Trockenheit gefährdet. Sie haben große Kronen und benötigen entsprechend viel Wasser. Und das ist auch ausschlaggebend dafür, ob die Buche viele Bucheckern trägt, die zur eigenen Vermehrung und Wildtieren als Nahrung dient.
12: Was wir auch ganz viel unten finden, sind Bucheckern, die wie diese hier komplett leer sind. Leer, trocken, nichts drin. Das heißt, es sieht nach viel Nahrung für die Wildschweine diesen Winter aus, aber so ganz dicke wird es nicht.
11: Anderer Wald, gleiches Problem. Auch für die Waldbesitzer in Limburg-Weilburg ist das Buchensterben nicht nur ein ökologischer, sondern auch ein wirtschaftlicher Schaden.
13: Was bedeutet, dass es nicht mal für eine geringerwertige Verwertung noch geeignet ist, ob Zeltstoff oder Brennholz. Auch dieses wird dann nicht mehr möglich sein, sodass die Dinge, die abgestorben sind, nicht mehr wirtschaftlich verwertet werden können.
11: Wie stark Hessens Buchen tatsächlich unter dem Klimawandel leiden, unterscheidet sich von Region zu Region. Gerade deshalb schauen Forstwissenschaftler und Förster inzwischen genau hin. Hat die Buche in Hessen noch eine Zukunft?
12: Wir werden es wärmer bekommen. Es wird deutlich mehr Wasser in der Vegetationsperiode verdunstet werden. Und das wird die Buche nicht hinbringen. Sie wird definitiv nicht mehr in dieser Dominanz in Hessen eine Rolle spielen.
11: Die Buche wird also nicht verschwinden, aber sie wird bald weniger in hessischen Wäldern zu finden sein. Denn der Klimawandel verändert die Bedingungen, unter denen sie in Hessen bisher zu Hause war. Und jeder trockene, heiße Sommer wird immer wieder eine Herausforderung.
6: Wie wird Deutschland bei der nächsten Europameisterschaft abschneiden? Selbst ein Jürgen Klopp hat hierauf keinen Einfluss, denn es geht um die EM der Straßenbahnfahrer. In Polen, in Warschau, werden in 5 Tagen die Besten hinterm Steuer gegeneinander antreten. Und wir haben das Team von der Verkehrsgesellschaft Frankfurt beim Training begleitet.
14: Hallo, mein Name ist Lucille Henke und ich bin ein Teil des Teams für die Tram-EM in Warschau.
15: Hi, ich bin Robin und zusammen mit der Lucy holen wir den Pokal nach Frankfurt.
11: Große Ziele also. Und dafür muss fleißig trainiert werden. Denn Tramfahrer müssen offenbar deutlich mehr können als Haltestellen anfahren und Türen öffnen und schließen.
14: Okay, wir legen los. Nicht erschrecken,
11: Hier geht's darum, mit voller Geschwindigkeit gegen den roten Ball zu fahren und dann abrupt abzubremsen.
14: Die ersten Male waren schon eine riesige Überwindung, gegen diesen Ball zu fahren. Das ist, wir werden darauf trainiert, nirgendwo gegen zu fahren. Und dann darf man hier mal gegen so einen Ball fahren. Das ist schon, es ist ein Highlight. Es macht schon Spaß.
11: Zweimal pro Woche trainieren die beiden aktuell im Betriebshof der VGF bis zu 3 Stunden für den großen Wettkampf. Das Ziel der EM ist vor allem, die Professionalität und das Können von Straßenbahnfahrern sichtbar zu machen und sich europaweit miteinander zu messen. Die Fahrer müssen dabei Fähigkeiten zeigen, die auch im normalen Straßenbahnalltag wichtig sind. Präzision, vorausschauendes Bremsen, Geschicklichkeit, Reaktionsvermögen und ein sicherer Umgang mit der Bahn. Bei dieser Disziplin soll möglichst wenig Wasser aus dem Behälter verschüttet werden.
15: In dem Fall hat es jetzt ganz gut geklappt. Da geht es natürlich um das Gefühl für die Bahn, also möglichst sanft zu beschleunigen und möglichst auch wieder sanft zum Bremsen zu kommen.
11: Danach wird es millimetergenau. Die Tram muss an einer vorgegebenen Markierung zum Stehen kommen. Alles nicht so leicht, wie es aussieht. Die jetzige Aufgabe, so anhalten, dass die Tür exakt dort landet, wo sie soll, am roten Strich.
15: Zu weit, kleines Stück zu weit.
14: Okay.
11: Ein bisschen daneben kann da auch schon den Unterschied machen.
15: Die größte Herausforderung ist, ja, die Nervosität ein bisschen unter Kontrolle zu halten. Es werden auch einige Zuschauer wahrscheinlich da sein und dann sich wirklich auf die Spiele zu konzentrieren und das Training sozusagen auch abrufen zu können. Das ist wahrscheinlich die größte Herausforderung.
11: Bis zu 10 verschiedene Disziplinen müssen die beiden trainieren. Das Verrückte, welche Disziplinen in Warschau überhaupt auf sie warten, wissen sie noch gar nicht. Die Aufgaben werden erst einen Tag vor dem Wettbewerb bekannt gegeben. Außerdem geht es nicht nur darum, wer am besten fährt, es geht auch um die Zeit. Und genau das macht die Sache für die Teilnehmer nicht gerade entspannter.
14: Die Nervosität, die ist wahnsinnig groß und die Vorfreude noch größer. Und ich hab halt auch richtig Glück mit dem Robin. Der ist das totale Gegenteil zu mir. Ich bin immer sehr, sehr aufgeregt und sehr spritzig und nach vorne weg. Und er ist ein Ruhepol, der bringt mich runter. Und das ist, glaube ich, unsere große Stärke in diesem Team.
11: Eine zusätzliche Herausforderung bei dem Wettkampf ist, dass die Teilnehmer mit fremden Zügen fahren müssen. Lucy und Robin nehmen zum ersten Mal an der Tram-EM teil. Keine Routine, keine Erfahrung aus vergangenen Wettbewerben. Wenn die beiden also am 19. September in Warschau an den Start gehen, zählt Vollgas geben, Nerven behalten und die Gegner umhauen.
6: Mittelaltermärkte gibt's viele, sie sind lukrativ, aber nicht so 100% authentisch. Genauer nimmt es da eine Szene, für die das Mittelalterleben kein Geschäft ist, sondern ein Hobby. Sie versuchen sehr originalgetreu zu sein, wie jetzt am Wochenende beim Steinfurt-Ting, einem Treffen im Vogelsberg. Der Fokus dabei war das Frühmittelalter und die Wikinger.
16: Wikinger, sind das nicht diese Typen mit Kuhhörnern am Helm, die mit ihren Booten die Küsten unsicher machen? Beim Steinfurt-Ting ergibt sich ein anderes Bild.
17: Natürlich war Wikinger ja abgeleitet von auf Wiking gehen, auf Raubzug gehen, auf Fahrt gehen. Das wird ja im, ich sag mal, Fernsehen oder in den Medien immer so stilisiert, dass alle Barbaren waren und nur irgendwo gebrandschatzt haben oder ähnliches. Aber der normale Skandinavier, Wikinger, war halt in der Regel Bauer oder Handwerker, Fischer, ganz normal.
16: Das Ganze ist klar ein großes Spiel. Aber die Akteure nehmen das alles sehr ernst, beschäftigen sich intensiv mit der Geschichte und ihren Vorbildern, versuchen alles so originalgetreu wie möglich nachzuarbeiten.
18: Die Wikinger haben schon so feine Stoffe gehabt, die in Gräber gefunden wurden. Zwar in kleinen Stückchen, aber das könnte man schon rekonstruieren, so dass wir das nachmachen können.
16: Also nix Schaffell über der Schulter, sagt Sava. Und vieles war wohl nicht geraubt, sondern ehrbar gehandelt. Nach dem dunklen Zeitalter und dem Untergang Roms wieder eine sozusagen globalisierte Hochkultur, meint Martina.
19: Man denkt bei Wikinger immer nur an diese Raubzüge, aber da ist der Handel ist eigentlich das Faszinierende, dass er dann wirklich diese globalen Handelswege erschlossen worden, Richtung, also eben von Skandinavien Richtung Byzanz runter, was heute Istanbul ist. Dann Byzanz hatte Anbindung an die Seidenstraße.
16: Und heute in den Vogelsberg nach Steinfurt, ein Ortsteil von Herbstein. 850 Teilnehmer

0: schon ein sehr weit verbreiteter Damenschmuck. Es war ein absolut großes Handelsgut. Es wurde zum Beispiel von Arabien bis nach Skandinavien überall hingehandelt. Die haben eigene Herstellungsstätten gehabt, wo sie Sachen hergestellt haben, also Glasperlen. Und man hat gerne gezeigt, was man hatte.
1: Kriegerisch waren sie schon auch. Kämpfen mit stumpfen Waffen, ein ganz wichtiges Ding beim Steinfurting. Dass damals auch Frauen geritten sind, lassen Grabfunde vermuten. Ob auch als Kriegerin, ist nicht belegt.
2: Es war häufig so, dass die Armeen die Pferde eben dabei hatten. Wenn die gegen Armeen gekämpft haben, die keine Pferde dabei hatten, dann doch gewonnen haben.

0: Ich glaube, wenn man nicht ein bisschen verrückt ist, dann kann man das Hobby auch nicht ausüben.
1: Die meisten kämpfen ohne Pferd. Über 150 Kämpfer ermitteln im sogenannten Holmgang, einem Duell, den neuen Jarl von Steinfurt.
2: Hey Max!
1: Gekämpft wird im Halbkontaktmodus. Getroffen werden darf der gesamte Körper, aber nicht der Kopf, der Hals und die Füße.
2: Ich habe auch meinen Beruf danach ausgerichtet. Ich bin Metallbauer geworden, dass ich auch so tolle Sachen machen kann, auch wenn das dann noch außerhalb von meinen Fähigkeiten liegt. Ja. Aber ja, einfach, das gehört auch dazu, das Handwerk. Und das Gesamtpaket macht das Hobby und ich liebe es. Ich will es gar nicht mehr missen.
1: Eine Zeitreise ins Frühmittelalter in Steinfurt im Vogelsberg ist es möglich. Den Termin Mitte September schon mal vormerken fürs nächste Jahr.
3: Hallo und herzlich willkommen zum Hessenschauwetter. Nach dem Regen gestern war das heute wieder ein richtig sonniger und was die Temperaturen betrifft auch sommerlicher Tag. Der morgige Tag wird noch mal ähnlich. Dabei könnten wir Regen dringend gebrauchen, weil der Sommer ja viel zu trocken war. Das ist gestern gefallen. Beispielsweise in Willingen 15,2 Liter, Steinau an der Straße 27, Waldbrunn 23,8, Raunheim fast 10 Liter und Biblis 3,8 Liter. Über der Mitte haben wir damit jetzt fast Mitte September so ungefähr das erreicht, was jetzt erreicht sein müsste, also 50%. Im Norden und im Süden ist es noch deutlich zu trocken. Die nächsten Tage kommt aber Regen dazu. In der Nacht und morgen bleibt es aber erstmal trocken. Ein paar lockere Wolkenfelder gibt es. In der Nacht kann sich dazu örtlich Nebel bilden. Morgen im Laufe des Tages aber erwartet uns viel Sonnenschein. Und das bedeutet, die wenigen Wolken der Nacht lösen sich rasch auf, auch die Nebelfelder. Dann wird es sonnig und die Tiefstwerte liegen in der Nacht meist bei Werten zwischen Temperaturen von 10 und 15 Grad, 10 Grad auf der Wasserkuppe, 15 Grad Richtung Rheingau. Im Laufe des Nachmittags dann ähnliche und zum Teil sogar noch ein bisschen höhere Temperaturen als noch heute. Zwischen 21 und 28 Grad, 28 Grad an der Bergstraße. Da kommen wir schon fast wieder in Richtung eines heißen Tages. Die nächsten Tage wechselhaft, das bedeutet für den Mittwoch häufig Schauer und auch Gewitter. 17 bis 22 Grad, Donnerstag meist trocken, am Freitag wieder ziemlich wechselhaft mit Schauern.
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8: Auf diese vier Kandidaten dürfen Sie sich heute freuen. Sie sind Alleswisser in puncto Hessen. Hallo und guten Abend, willkommen zum großen Hessen-Quiz. Auch heute dreht sich bei uns wieder alles um Fragen rund um Hessen. Und die, die Sie beantworten müssen, die stelle ich Ihnen jetzt erstmal vor. Freuen Sie sich heute Abend mit mir zusammen auf Eckhard Triebel, 64 aus Wölfersheim, Diplom-Wirtschaftsingenieur. Die Rolling Stones retteten ihm das Leben. Hier ist Rosalie Busse, 21 aus Bad Hersfeld, Studentin. Vor Publikum zückt sie immer ihr Schwert. Wir freuen uns auf Annette Auberter, 52 aus Frankfurt, Angestellte. Eine Dusche rettete ihren Urlaub. Und hier ist Sven Langhammer, 43 aus Dreieich, kaufmännischer Angestellter. Er versteckt sich gerne hinter einem Grabstein. Das sind meine vier Kandidatinnen und Kandidaten heute Abend beim großen Hessen-Quiz. Machen Sie es sich zu Hause gemütlich. Vielleicht noch ein kleines Fläschchen auf, drehen Sie den Fernseher lauter, dann freuen sich die Nachbarn auch mit, was Sie für eine tolle Sendung verfolgen. Drei Fragerunden haben wir vor uns. Hier beginnt die erste. Natürlich fangen wir wie immer mit Stadt, Land, Fluss an. Hessische Geografie ist also gefragt. Hier ist die erste Frage. Welche hessische Stadt liegt vom Eisenberg im Knüll aus gesehen in nördlicher Richtung? A. Bad Hersfeld,

0: B. Eschwege, C. Kassel oder D. Marburg. Die Zeit läuft jetzt. Wir stehen auf dem Eisenberg im Knüll, gucken nach Norden. Welche Stadt sehen wir da? Fangen wir mit der Frankfurterin an. Annette, Sie glauben an Bad Hersfeld. Wie kommen Sie drauf?
1: Ja, ich habe mir immer mal die Karte vorgestellt und den Knüll. Ich hoffe, ich habe ihn richtig lokalisiert. Und dann so in nördlicher Richtung dachte ich, Bad Hersfeld ist
0: irgendwo
1: es.
0: Irgendwo da oben,
1: ja.
0: Vom Rhein-Main-Gebiet aus gesehen. Rosalie sagt, nein, nein, Kassel, C. Warum?
2: Weil ich war letztens erst in Kassel zum Blutspenden und ich weiß ganz genau, ich komme aus Fulda. Wir sind da an Bad Hersfeld vorbeigefahren und dann Knüllpark, am Tierpark Knüll. Und danach kam Kassel und deswegen habe ich das genommen.
0: Respekt. C ist richtig. Kassel ist die Stadt, die ich hören wollte. Hat Eckhardt auch so entschieden. Die Dokumentarstadt Kassel. Hier ist der Beweis. Circa 47 Kilometer nördlich vom Eisenberg entfernt. Es lohnt sich doch immer, mit dem Auto durch Hessen zu brettern. Macht und Macher, mein nächstes Thema. Kommen wir zu einem besonderen Macher, Patrick Lange. Der Darmstädter ist Sportler des Jahres 2018 gewesen. Und das sehr verdient, denn die Frage lautet: Was schaffte Patrick Lange 2018? Er A. wurde zum zweiten Mal in Folge Ironman. B. Er brachte einen Sportschuh heraus. C. Er gewann den Frankfurt-Marathon. Oder D. Er wurde überraschend Vater. Die Zeit läuft. Patrick Lange, ein Heiner aus Darmstadt. Darmstadt hat ja einige Ironman, weiblich und männlich, bereits hervorgebracht. Ich fange mit dem Drei-Eicher an, dem Sven. Schießen Sie los. Sie glauben daran, dass Patrick zweimal in Folge Ironman wurde? Das wäre ja eine Leistung, Sven.
3: Ich glaube, mich zu erinnern, dass er letztes Jahr das zweite Mal hintereinander gewonnen hat, sogar in der Rekordzeit.
0: Verfolgen Sie den Ironman?
3: Hier in Frankfurt, wenn der hier stattfindet, ja. Und dann Hawaii ist immer ein bisschen schlecht von der Uhrzeit her.
0: Von der Uhrzeit her ist es blöd, ansonsten könnte man mal schnell hinfahren. Viermal höre ich A, sehe ich auch A. Ich höre es eigentlich weniger, aber ich sehe es mehr. Alle sagen, er wurde zum zweiten Mal in Folge Ironman. Und das stimmt, der Patrick Lange. Und das, Sie sagten es, Sven, richtigerweise in der Rekordzeit von unter 8 Stunden. Das hat vor ihm noch keiner geschafft. Was für ein Athlet. Alle meine Kandidaten sind in den Punkten. Das ist die einzige Sorge, die sie alle haben. Ich könnte hier gerne rausfliegen, ist kein Problem, aber bitte nicht mit 0 Punkten. Das ist allen erspart und wir sind beim Thema wahr oder falsch. In Hessen gibt es Sachen, die gibt es gar nicht. Oder doch? Die Frage lautet: Stimmt es, dass es in der Uni-Bibliothek in Gießen für pausierende Studenten Parkscheiben gibt? Ist das A, wahr oder ist es B, falsch? Die Zeit läuft. Parkscheiben für pausierende Studenten. Jetzt bin ich aber gespannt. Der Wirtschaftsingenieur aus Wölfersheim glaubt, das ist wahr. Eckhardt.
4: Ich glaube, das gelesen zu haben.
0: Was lesen Sie für eine Zeitung?
4: Die Wetterauer Zeitung unter anderem.
0: Dann wollen wir gleich mal gucken, ob Sie die richtige Zeitung abonniert haben. Annette sagt auch A, ist es wahr?
1: Warum? Ja, ich glaube, das habe ich mal gelesen im Internet. Also, dass durch das die Studentendichte so hoch ist, dass man da bestimmte Steuerungselemente einsetzt. Und das könnte ja so sein.
0: Ihr glaubt alle vier, dass es wahr ist. Und das stimmt, es ist wahr. Seit dem 1. Juli 2018 gilt in der Bibliothek Gießen, wenn ein Student seinen Arbeitsplatz nach einer Pause weiter nutzen möchte, dann legt er eine Uni-Parkscheibe auf den Tisch. Sollten er oder sie allerdings nach einer Stunde nicht zurück sein, darf der Tisch dann neu belegt werden. Es geht ja auch nicht immer so fair zu zwischen den ganzen Studenten. Die haben schon recht mit ihren Parkscheiben. Annette, Sie haben so eine schöne Überschrift mitgebracht, die werden wir jetzt mal aufklären. Eine Dusche rettet nämlich Ihren Urlaub. Das ist ja erst mal ganz profan festgestellt. Was hat es damit auf sich?
1: Ja, Das ist eigentlich eine lustige Geschichte. Ich bin jemand zusammen mit meinem Mann, wir prüfen immer alles. So ein bisschen aufs Kleinste auch, testen Auto und Maschinen und so weiter. Und wir waren dann zusammen beim Frankfurt-Marathon. Da war es sehr kalt, nass und wir sind durch und durch nass geworden, weil eigentlich wirklich diese Regenjacken, die wir anhatten, gar nicht hielten. Und nun hatten wir als nächstes eine Urlaubsreise nach Irland vor. Und typischerweise regnet es da öfter mal. Und dann dachten wir, jetzt müssen wir mal ganz schöne, tolle, neue Regenjacken kaufen. Haben wir gemacht, gesagt, getan. Wetter war toll. Wie testen wir jetzt bitte die Regenjacken? Gingen nach Hause, haben die Regenjacken schön alle zugemacht, die wasserdichten Reißverschlüsse und so weiter. Und sind beide in die Dusche gestiegen, volle Pulle aufgemacht, uns zugestrahlt und die Jacken hielten dicht. Wir hatten einen wunderbaren Irlandurlaub und dann hatten wir natürlich auch ein bisschen Regen, aber es war herrlich.
0: Die Fotos würde ich gerne sehen. Sie im Regenmantel mit Ihrem Mann unter der Dusche. Wunderbar. Eine Dusche rettete Ihren Urlaub und wir kommen zu Vergissmeinnicht. Eines der bekanntesten Wahrzeichen in Darmstadt, na klar, das ist der Hochzeitsturm, der 1908 fertiggestellt wurde. Von seiner Aussichtsplattform hat man wirklich einen tollen Blick über die Mathildenhöhe und über weite Teile Darmstadts. Dazu jetzt natürlich meine Frage. Wie wird der Darmstädter Hochzeitsturm umgangssprachlich genannt? A. Zwillingsfenster, B. Vierfachtor, C. Fünffingerturm oder D. Dreisäulenburg. Die Zeit läuft. Mathildenhöhe, das Herz des Jugendstils. Die Heiner sind so stolz darauf. Wie nennen sie aber ihren Hochzeitsturm? Der Sven aus Dreieich. Dreieich, Sven, darf sich jetzt eigentlich nicht irren. Es sind, ich sag mal, 10 Autominuten von Ihnen aus bis Darmstadt. Sie haben sich für den Fünffingerturm entschieden. Warum?
3: Ich denke, ich habe das mal gehört im Bezug auch mit Kranestein und Mathildenhöhe hinten, Fünffingerturm. Aber genau kann ich es auch nicht sagen.
0: Gehört, sagt der Dreieiche.
3: Ich bin kein Darmstädter.
0: Die Annette neben Ihnen glaubt ja auch an den Fünffingerturm. Warum?
1: Ja, ich meine, ich hätte es mal gehört und es ist, weil es ja nun ein Turm ist, das naheliegende ist, weil es ein Hochzeitsturm ist, dass wir jetzt hier einen Fünffingerturm haben.
0: Ihr habt beide recht, denn C, Fünffingerturm ist das Richtige, das wollte ich hören. Und wie es kommt, das erklärt natürlich dieses Foto hier. Die 5 markant abschließenden Bögen des Daches sehen aus wie 5 Finger einer Hand. Und so prägt das Kupferdach das Darmstädter Stadtbild schon von Weitem. Keine Darmstädter Postkarte ohne den Fünffinger, den Hochzeitsturm. Punktestand, meine Güte, 4×150 Punkte, die sind ja richtig gut, alle 4. Und ich komme zur Mundart. Also, neue Frage, neues Punkteglück. Unsere Mundartfrage kommt in diesem Falle aus Nordhessen. Ob das von Vorteil ist, das wird sich gleich zeigen. Hier ist die Frage. Was ist im Nordhessischen ein Kampangslefer? A. Teilnehmer beim Karnevalsumzug. B. Maikäfer. C. Landstreicher. Oder D. Erntearbeiter. Die Zeit läuft. Kampangslefer. Eckart, schießen Sie los. Sie glauben an den Teilnehmer bei einem Karnevalsumzug, bei dem Kampagnen.
5: Ja, man spricht in der Faschingszeit auch immer von der Faschingskampagne. Ja. Deswegen habe ich das daraus abgeleitet.
0: Mal ganz unter uns, Eckart, wenn ich nicht die Antwort wüsste. Ich bin bis dahin ganz bei Ihnen. Rosalie sagt C, Landstreicher. Warum?
2: Ja, weil ich irgendwie, ich habe schon auch bei Karnevalsumzug und zwischen Landstreicher, also A und C, geschwankt. Aber ich habe ja Karneval, das wird da oben also irgendwie mehr so Fastnacht und keine Ahnung, ich bin da auch nicht so bewandert in dem ganzen Fastnachtsgebiet. Und habe mir dann gedacht, nee, das würde ich jetzt eher weniger und habe dann halt den Landstreicher genommen, weil irgendwas mit Laufen musste es meiner Meinung nach sein.
0: Das sind Sie bis dahin richtig, Rosalie. Als Einzige in der Runde liegen Sie auch richtig mit C, denn es ist der Landstreicher, der Kampangslefer. Kampangslefer. Einer, der durch das Land läuft. Und wie so oft haben hessische Mundartausdrücke und das muss man natürlich dann fairerweise dazu sagen, französische Wurzeln, ne? Kampagne, das Land, Läfer, Läufer. Tja, ihr Lieben, jetzt haben wir einen Punktestand von 3×150. Rosalie, Sie sind in trockenen Tüchern. Alle drei anderen Kandidaten haben hervorragende 150 Punkte. Trotzdem muss ein Nee oder einer leider jetzt gehen. Das regle ich mit einer Schätzfrage, die nur euch drei betrifft. Meine Schätzfrage lautet: Wie viele Blitzer standen im März 2019 in Hessen? Geben Sie bitte die Zahl auf dem Display ein, bestätigen, dann gucken wir, wer am dichtesten dran ist. Die Zeit läuft ab jetzt. Wie viele Blitzer standen im März 2019 in Hessen? Da haben wir 1000 Blitzer bei Eckhardt, 300 bei Annette, Sven 350. Richtig sind unfassbare 826. Eckhardt ist am nächsten dran, Annette ist am weitesten weg. Annette, dennoch, Ihnen gehört unser aller Sympathie, das Hessen-Quizbuch. Publikum leidet mit, Ihr Applaus, alles Liebe. Danke. 826 Blitzer. Da überlegt doch dieser und jener Berufskraftfahrer, ob er sich bei blitzer.de einloggt und den Führerschein noch ein paar Monate länger behält. Wir sind und damit willkommen in der zweiten Fragerunde. Was ist was? Jetzt geht's um 150 Punkte. In der Frankfurter Ludwig-Richter-Schule haben uns Erstklässler schon zum Teil im Besitz ihrer Zähne ein hessisches Unternehmen beschrieben. Und wer glaubt zu wissen, wovon die reden, drückt ganz schnell auf Stopp und sagt mir hoffentlich die richtige Antwort. Ich schalte um in die Ludwig-Richter-Schule.
6: Die ist fast 100 Jahre alt. Die bringen in ganz verschiedene Länder ihre Sachen.
7: Wir machen dann 90.000 Tonnen davon im Jahr.
8: Ich habe schon mal so eine Packung bei meiner Mama gesehen.
9: Das gibt's mit Banane und Apfel und so.
10: Der hat gut gerochen.
11: Und der hat nach Banane geschmeckt.
12: Ja, das ist ganz klumpig.
13: Früher haben die auch Schokolade und Kekse gemacht.
14: Dort ist auch ein bisschen Zucker, aber
15: da sind auch Vitamine drin.
16: Ganz viele chinesische Babys trinken diese Milch.
0: Hier versucht einer, der Wölfersheimer. Eckhardt?
5: Belupa.
0: Wie kommen Sie darauf?
5: Die Bemerkung eben mit Chinesisch. Ich habe mal irgendwann vor nicht allzu langer Zeit gelesen, dass also Milchpulver hier aus Deutschland nach China exportiert wird.
0: Dafür gibt es auch gute Gründe, wie wir alle wissen. Eckhardt, Sie liegen richtig. Es ist Milupa, wovon die Kinder reden. Die Milupa. Man sieht das Werk, wenn man auf der A5 an Bad Homburg vorbeifährt. Bei der Freiwilligen Feuerwehr Säulberg üben sie immer, falls bei der Milupa mal was ist.
5: Auch wenn aber wir die wissen, sind doch in der Zwischenzeit im Raum Fulda oben.
0: Genau richtig, Eckhardt. In Fulda liegt die zweite Produktionsstätte von Milupa, ein Weltkonzern inzwischen. Die Kinder haben es so süß erklärt, wir hören es gerade noch zu Ende an, oder?
17: Der hat Zwieback zerbröselt, hat Wasser gemacht, dann hat er es ganz doll vermischt, dann war es Babypie.
18: Wie heißt der Erfinder?
19: Emil. Die Firma ist in Bad Homburg.
0: Da haben wir es. Milupa ist die richtige Antwort. Vielen Dank an die süßen Kinder aus Frankfurt-Eschersheim in der Ludwig-Richter-Schule. Ihr seid tolle Co-Moderatoren. Vielen Dank. Und damit sind wir bei einem Punktestand von 300 bei Eckhardt, Rosalie 200, 150 bei Sven. Beim nächsten Thema Macht und Macher. Ab sofort, langjährige Zuschauer wissen das, können meine Kandidaten ins Risiko gehen. Sie können auch das Publikum befragen, ab sofort, zweite Runde, wenn Sie nicht ganz sicher sind. Weiter geht's. Im Dezember 2018 nämlich wurde in Willingen Deutschlands modernster Sessellift eröffnet. Der 10 Millionen Euro teure K1 am Köhlerhagen. Eckhardt, jetzt sind Sie aber in Schwung. Risiko haben Sie gedrückt.
5: Ja.
0: Sessellift waren wir, Willingen waren wir, 10 Millionen teurer, haben wir gesagt. Dieser teure Sessellift K1 am Köhlerhagen ist Hightech pur, kommt auf eine stattliche Länge von 1500 Metern und ist weltweit eine Sensation, Eckhardt. Und jetzt sollen Sie mir sagen, warum. Die Frage lautet, was ist das weltweit einzigartige, Eckhardt, des neuen Sessellifts in Willingen? Er kann A, mit Solarenergie betrieben werden, B, bis zu 100 Kilometer schnell fahren, C, am Sitz Handys aufladen oder D, die Sessel für den Sommer wechseln. Jetzt Sie. Was?
5: Dora, also D, die Sessel für den Sommer wechseln. Das ist ein ganz Jahresbetrieb.
0: Jetzt würde ich mich ja gerne mit Ihnen streiten, aber Sie sehen nicht so aus, als ob Sie mit sich da noch diskutieren lassen.
5: Ich lasse nicht mit mir diskutieren.
0: Sie bleiben bei D. Ich logge D für Sie ein, Eckhardt. Im Moment haben Sie 300 Punkte und jetzt haben Sie 450. Das ist nämlich richtig. Bei diesem Sessellift kann man die Sessel für den Sommer wechseln. Das ist wirklich eine so einfache wie geniale Idee. Die gepolsterten Wintersessel mit Schutzkuppel können gegen eine Sommervariante mit Fahrradaufhängung ausgetauscht werden. Das verspricht eine ganzjährige Auslastung, denn die Mountainbiker sind gewissermaßen die Skifahrer des Sommers. Ja. Manchmal sind das so einfache, aber doch so geniale Ideen. Und so haben die einen wunderbaren, Sie sagen es, Eckhardt, Ganzjahresbetrieb. Ich komme zu Klatsch und Leute. Wenn man es mal auf die Einwohner Hessens umrechnet, dann hatte unser schönes Bundesland Anfang 2018 knapp 2.800 Euro Schulden pro Kopf. Jetzt möchte ich gerne wissen, welche der folgenden hessischen Städte war am 1. Januar 2018 am höchsten verschuldet? A. Hanau, B. Bad Homburg, C. Offenbach oder D. Willingen. Die Zeit läuft. Also wir reden von der Pro-Kopf-Verschuldung, das ist klar. Rosalie glaubt an Offenbach. Aber warum das denn, Rosalie?
2: Ich habe mich mit der Verschuldung Hessens und der hessischen Städte nie viel beschäftigt. Aber ich habe jetzt einfach die genommen, bei der ich meine, dass es die größte mit den meisten Einwohnern ist. Weil dann kann da am meisten Schulden pro Kopf irgendwie, keine Ahnung, ich weiß es nicht.
0: Ja, das ist eine so überzeugende Herleitung. Sehr gut, Rosalie, dass ich Sven sicherheitshalber auch noch mal frage. Der glaubt ja auch an C. Der hat aber geschwankt. Sie haben bis zum Schluss noch...
3: Ich war mir nicht ganz sicher zwischen Hanau und Offenbach. Mhm.
0: Und wie sind
3: aber
0: Sie dann auf
3: Offenbach ist auch von der Arbeitslosenzahl und über die Pro-Kopf-Verschuldung, denke ich mal, mit am höchsten.
0: Ihr liegt alle drei richtig. Es ist leider Offenbach. C ist richtig. Mit über 7.000 Euro pro Kopf liegt die Stadt in diesem Ranking ganz vorne. Hanau und Willingen liegen dahinter, dicht beieinander. Bad Homburg fällt dagegen mit seinen knapp 1.200 Euro Schulden je Einwohner. Völlig überraschend, ziemlich raus. Man muss der Fairness halber sagen, da haben Sie natürlich recht, Sven. Offenbach hat sehr, sehr hohe Sozialausgaben, das weiß jeder. Und das drückt eine Stadt. Sie haben auch so eine schöne Überschrift mitgebracht, Sven. Nämlich, Sie verstecken sich gerne hinter einem Grabstein. Das macht mir Angst und Bange. Jetzt erzählen Sie mal, was das für eine Geschichte ist.
3: Das kommt einmal im Jahr vor. Ich war in meiner Jugend als kleines Kind mit meinen Eltern in den USA, habe Halloween dort gefeiert, fand das schon immer klasse, habe das mit hergebracht. Wir schmücken unseren Vorgarten immer komplett mit Grabsteinen, mit Netzen, mit klarenden Kürbissen. Es laufen Videos an der Hauswand. Nebelmaschinen werden eingesetzt, auch Lichtmaschinen. Und inzwischen hat es sich bei uns in Dreieich schon sehr rumgesprochen. Und hinter diesen Grabsteinen sind dann meistens versteckt ich oder mein Sohn. Und erschrecken dann die Kinder immer gerne.
0: Und das, und wie, was machen Sie da?
3: Wir kommen dann raus, wir haben spezielle Masken an mit beweglichem Kiefer. Das heißt, die Lefzen ziehen sich hoch und die Zähne schauen raus.
0: Hat da jemand schon mal irgendwie gesagt, wie kannst du das machen, Sven, mit mir? Oder regt sich da jemand auf?
3: Es regen sich, ja gut, aufregend nicht. Es gibt kurz einen Schreckmoment und dann später irgendwann ist wieder alles in Ordnung.
0: Sie verstecken sich gerne hinter einem Grabstein und jetzt verstehe ich es auch. Nicht schlecht, Halloween in Dreieich. Kein schlechtes Hobby, Sven. Muss ich mal vorbeifahren. Welcher Stadtteil ist denn das in Dreieich?
3: Das ist in Sprendingen, kurz vor der Grenze Buchstadt.
0: Geht sie ja gar nichts an. Vergiss mal nicht, das ist nämlich mein nächstes Thema. Benzinpreise, schon immer ein Reizthema. Doch wenn man heute die Preise aus den 60er Jahren sieht, dann kann man eigentlich nicht verstehen, warum die damals Anlass für Diskussionen waren. Davon träumen wir ja heute. Die Hessenschau berichtete über die positive Preisentwicklung im Jahre 1962. Und ich bitte Sie, liebe Zuschauer, aber natürlich vor allem auch hier meine Kandidaten, genau hinzuhören und hinzuschauen.
18: Vor 5 Jahren kostete der Liter Normalkraftstoff noch 65 Pfennige. Heute liegt nach unseren Informationen der niedrigste Preis in Frankfurt bei 45,9 Pfennigen für freies Benzin und bei 51,1 Pfennigen für Markenware. In den Raffinerien kostet der Liter Autobenzin nach Angaben der freien Tankstellen 8 bis 10 Pfennig. Die Markenfirmen hingegen behaupten, der Preis liege zum Teil bei 3 bis 5 Pfennig. Fest stehen folgende Unkosten, die auf jedem Liter Kraftstoff liegen. 32,5 Pfennig Mineralölsteuer, 1 Pfennig Umsatzsteuer, 6 Pfennig Verwaltungsprovision und etwa 1,5 Pfennig Transportkosten. Nutznießer dieses Preiskriegs bleibt auf alle Fälle der Kraftfahrer, der noch nie so billig tanken konnte wie in diesen Tagen.
0: Goldene Zeiten. Schnell meine Frage hinterher. Welche Mineralölmarke war auf einer der Zapfsäulen zu sehen? War das A, Esso, B, Shell, C, Texaco oder D, BP? Die Zeit läuft. Wer hat aufgepasst? 100 Punkte habe ich zu verteilen.

0: Wollen wir mal gucken, was meine Kandidaten glauben, gesehen zu haben. Da ist der Erste, der auf Nummer sicher geht. Recht haben Sie, Sven, der Dreieicher möchte das Publikum einbeziehen. Ich hoffe, liebe Gäste im Studio, jetzt sind hier 200 Augenpaare. Hoffentlich bin ich es nicht. Das Licht, Sven, geht gleich los mit dem Zufallsgenerator. Sie drücken bitte auf Stopp und dann naht sicherlich die Rettung.
1: Gut.
0: Tja, welche Mineralölmarke haben wir gesehen, Sven?
1: Wie heißen Sie? Woher kommen Sie?
2: Katharina aus Frankfurt.
1: Aus Frankfurt. Können Sie mir helfen dabei?
2: Ich habe leider nicht so gut aufgepasst, wie ich es vielleicht hätte sollen. Ich würde jetzt einfach mal mit A gehen. Genau.
0: Katharina, das merken wir uns. Gut. Aus welchem Stadtteil kommen Sie, wenn ich fragen darf?
2: Aus Sachsenhausen.
0: Aus Sachsenhausen. Dribtebach. Die Katharina aus Dribtebach sagt A. Hat aber nicht aufgepasst, aber macht einen sympathischen Eindruck. Was machen wir jetzt, Sven?
1: Ich bleibe bei A, das war auch mein.
0: Dann logge ich A sicherheitshalber für Sie ein. Gucken wir mal, was die Rosalie entschieden hat. Nein, die ist sicher. BP habe ich gesehen. Hm?
3: Ich habe ehrlich gesagt auch nicht wirklich aufgepasst. Bin von der Frage vollkommen überrumpelt worden. Und habe mir dann überlegt, mit Mineralöl kenne ich mich auch nicht wirklich aus, aber von BP habe ich irgendwas mal gehört, auch mit der großen Ölkrise da, wo die Ölplattform da geleckt hat. Und habe ich, das ist die einzige Mineralölmarke, die ich kenne.
0: Ja, Rosalie, dann gucken wir mal, ob es sich hier um BP handelt oder vielleicht doch um eine andere Marke.
4: Vor 5 Jahren kostete der Liter Normalkraftstoff noch 65 Pfennige. Heute liegt nach unseren Informationen der niedrigste Preis in Frankfurt bei 45,9 Pfennigen für freies Benzin und bei 51,1 Pfennigen.
0: Da sehen wir, SOA ist richtig. Und da haben wir einen Joker. 50 Euro wandern nach Sachsenhausen. Und da gibt es mannigfaltige Gelegenheit, hier und da ein Schöppchen zu trinken. Da können Sie aber die ganze Südtribüne einladen für den Äppler heute Abend. Sven, guten Joker ausgesucht. Rosalie, Sie haben so auch so eine schöne Überschrift mitgemacht. Die können Sie mir jetzt bitte mal erläutern. Denn vor Publikum zücken Sie immer Ihr Schwert. Das ist ja gar nicht. Sie sehen so sanft aus. Täuscht das?
3: Vielleicht. Ich war früher immer recht schüchtern und war aber schon immer auch ein großer Fan von Fantasy-Romanen. Herr der Ringe, Aragorn, kennt vielleicht jemand? Und das hat mir dann dabei geholfen, weil ich habe dann irgendwann angefangen, natürlich mich in die Geschichten reinzudenken, meinen eigenen Charakter zu erstellen. Eine große Kriegerin mit Narbe überm Auge, in Magie perfekt bewandert, kann super mit einem Doppelschwert umgehen und so weiter. Und wenn ich nervös bin oder so, denke ich mir einfach, was würde die jetzt machen? Die würde ihre Schwerter, ihre Magie nehmen, würde gegen ein paar Orks in Mittelerde kämpfen und die natürlich besiegen. Und dann von diesem Sieg gestärkt gehe ich dann immer ganz beruhigt in bestimmte Vortragssituationen noch in der Uni rein. Und heute habe ich auch mein Schwert gezückt.
0: Heute haben Sie es auch gezückt. Das ist natürlich nicht schlecht. Vor Publikum zücken Sie immer Ihr Schwert. Der Glaube ist die stärkste Stütze. Und Sie haben sich da einen sehr speziellen Glauben ausgesucht. Wir kommen zum letzten Thema. Bei einem Punktestand von 600 bei Eckhardt, 300 Sven, 250 Rosalie. Und das letzte Thema in der zweiten Runde ist die gefürchtete Mundart. Südhessen und Mundart. Das passt ja wie die Faust aufs Auge. Deswegen ein schönes Wort für euch aus dem Süden unseres Bundeslandes. Rosalie geht auf Nummer sicher. Ein bisschen Risiko müssen Sie schon gehen. Man kann sich nicht darauf verlassen, richtig zu liegen und der Rest liegt falsch. Also 150 Punkte, alles oder nichts. Rosalie, Ihre Frage lautet: Wovon sprechen die Südhessen bei Schnittlachlocke? Von A, einem Kräutergericht, B, glatten Haaren, C, kurzen Holzstöckchen oder D, Nudeln. Jetzt Sie. Denken Sie gerne laut, Rosalie.
3: Ja, okay, also beim ersten Moment, wo ich Schnittlauchlogge gehört habe, ich mir, okay, irgendwas mit Schnittlauch. Aber als dann die Antwort B kam mit glatten Haaren, habe ich mir gedacht, Locken, ja. Schnittlauch ist auch gerade, Schnittlauchlocken sind gerade Haare, also würde ich B nehmen.
0: Bertha, die glatten Haare.
3: Ja.
0: Wollen Sie darüber noch diskutieren?
3: Nicht wirklich.
0: Nicht wirklich, dann logge ich B für Sie ein. Sie hatten 250 Punkte, jetzt haben Sie 400. Und denn das ist richtig, Rosalie. Schnittlachlocke, das sind glatte Haare. Und jetzt hatten wir bis eben einen tiefenentspannten Dreieicher, der sich schon in der letzten Runde sah. Völlig klar, gut in den Punkten. Jetzt kommen Sie. Rechts überholt die Rosalie aus Bad Hersfeld. Deshalb, lieber Sven, mit voller Sympathie und unserem Applaus Ihr Hessen-Quizbuch. Vielen Dank. Und ich sage herzlich willkommen zur dritten, zur finalen Fragerunde beim großen Hessen-Quiz. So, einmal Wölfersheim, einmal Bad Hersfeld, einmal Hessenkarte. Das ist nämlich das nächste Thema. Das Erdkundewissen ist erneut gefragt, aber jetzt wird es richtig sehr detailliert. Meine Kandidaten sind mental vorbereitet, wissen aber nicht, um welche Stadt es geht. Denn wir haben im Moment eine leere Hessenkarte. Ich bitte Sie gleich, mit der Fingerkuppe zu markieren, wo die Stadt liegt, die ich Ihnen jetzt benenne. Meine Frage lautet: Wo in Hessen befindet sich Butzbach? Die Zeit läuft. Rosalie ist die rote Nadel, die Sie sehen, liebe Zuschauer. Eckhart hat die blaue Nadel. Beide sollen markieren, wo sich Butzbach befindet. Und wer am nächsten dran ist, nimmt 150 Punkte mit. So, schauen wir mal. Das sind zwei ambitionierte Markierungen, sind sich nicht einig, die beiden. Ich guck mal, wo Frankfurt und Kassel ist. Das blende ich gerade mal für Sie ein. Und da sehen wir, da können wir uns schon ein bisschen besser orientieren. Jetzt kommt natürlich Butzbach dazu. Und da sehen wir einmal 14,7 Kilometer entfernt den Eckhart, doch 61 Kilometer entfernt die Rosalie. Das heißt, Eckhart legt um 150 Punkte zu. Butzbach hat Ihnen Ihr Konto deutlich erhöht, Eckhart. Nicht schlecht. Hessenkarte ist auch immer so eine Sache. Wir sollen mit der Fingerkuppe und wenn man nicht weiß, Frankfurt, Kassel, also so die großen Städte, Darmstadt, Wiesbaden, ist schon nicht so einfach. Wir kommen zu einem ebenso schwierigen Thema, jetzt nämlich zur Hessenzahl. Mhm. 12,9. Die Hessenzahl stammt aus dem Jahre 2018. Und lautet 12,9. Aber was bedeutet sie? Die Frage also lautet: Geht es hier um die Höhe der ältesten Trauerweide in Metern? B. Die kürzeste Autobahn in Kilometern? C. Die Dauer des längsten Kusses in Stunden? Oder D. Die Durchschnittstemperatur in Frankfurt in Grad Celsius? Die Zeit läuft. 12,9. Eine Zahl aus dem Jahr 2018. Wo verorten wir sie? Bei der Rosalie hat auf meinem Display hin und her geflaggert. CD, Dauer des längsten Kusses oder Durchschnittstemperatur in Frankfurt. Aber Sie haben sich dann doch für den 12,9 Stunden langen Kuss entschieden. Ist das eine schöne Vorstellung?
3: Nein, aber wenn man unbedingt einen Welt

0: Weltmeister oder ein Guinness-Buch der Rekorde-Rekord aufstellen möchte, dann zieht man das bestimmt auch mal mit seinem Liebsten durch oder seiner Liebsten.
1: Über zwölf Stunden, Rosalie.
2: Ja, das muss Liebe sein. Also das ist Ihr Nachbar, der Eckhardt, der glaubt an die kürzeste Autobahn. Wo soll die sein, Eckhardt?
3: Weiß ich nicht. Ich sage jetzt ganz ehrlich.
1: Weiß ich doch nicht.
3: Ich habe ganz einfach geraten. Ich war mir in keinem dieser Punkte war ich jetzt wirklich mehr sicher.
1: Ich hätte auch ein bisschen geeiert, ich bin ganz ehrlich. Ihr liegt beide daneben, denn richtig ist D. Es ist die Durchschnittstemperatur in Frankfurt. 12,9 Grad. Übrigens, wir reden ja von der Durchschnittstemperatur, ihr Lieben. Nirgendwo war es in Deutschland 2018 wärmer als in der hessischen Metropole Frankfurt. Klingt so wenig, ist aber sehr viel. Und schon sind wir bei Klatsch und Leute. Schwiegermütter, die genießen ja traditionell nicht so den allerbesten Ruf. Und dem wurde eine hessische voll und ganz gerecht. Und dann wurde ihr Verhalten im Januar 2019 sogar höchstrichterlich gut geheißen. Jetzt kommt die delikate Frage. Was erlaubte das Oberlandesgericht Frankfurt 2019 einer Schwiegermutter, ihren Schwiegersohn A. zu adoptieren, B. zu beleidigen, C. nackt zu fotografieren oder D. zu verführen? Die Antwort bitte jetzt. Als ob die beim OLG Frankfurt keine anderen Sorgen haben, gell? Ich war da Referendar, aber so eine Nummer hatten wir nie, kann ich Ihnen sagen. Eckhardt, schießen Sie los.
3: Ich hab hier getippt.
1: Sie glauben, die Schwiegermutter, der Schwiegermutter von dem OLG freigegeben, den Schwiegersohn zu verführen? Ja, machen Sie es.
3: Mal was Neues.
1: Machen Sie es. Revisionsfest, Sie dürfen jetzt. Vielleicht doch die Uhrzeiten so zwischen 22 Uhr und 24 Uhr. Also ich kann mich nur wundern. Es ist ja wirklich, Eckhardt, Sie schießen jetzt aber wirklich. Aber Ihre Nachbarin ist auch, auch sehr ambitioniert. Rosalie sagt, nackt fotografieren war erlaubt. Und da hat das arme Oberlandesgericht drüber befinden müssen.
0: Ja, also adoptieren konnte ich mir irgendwie schlecht vorstellen. Als Schwiegersohn gehört man ja eigentlich schon zur Familie. Da muss man nicht mehr adoptiert werden.
1: Ja, vielleicht gab es was zu erben.
0: Ja, da gibt es doch die Frau, oder die, also beziehungsweise die Tochter von der Schwiegermutter vielleicht.
1: Sie haben recht.
0: Die erbt es dann ja. Und bei Beleidigen, warum sollte sich der Schwiegersohn, warum sollte eine Beleidigung erlaubt werden?
1: Gut, also nackt fotografieren.
0: Ja.
1: Der wollte nicht, der hatte dagegen geklagt. Und dann hat das OLG gesagt, das musst du aber zulassen. Und dann hat der Schwiegersohn, ich will aber nicht. Doch, du hast jetzt das Urteil vom OLG. Ihr liegt beide daneben, haarsträubende Begründungen. Beleidigung war erlaubt. B ist das, was ich hören wollte. Ja, da guckt ihr. Aber so ist es entschieden worden. Ausgangspunkt war durchaus ernst. Also bei denen war es wahrscheinlich hoch hergegangen hinter den Kulissen. Ausgangspunkt war ein Streit zwischen Schwiegermutter und Schwiegersohn in WhatsApp. Laut Oberlandesgericht Frankfurt ist die Familie ein geschützter Raum und Chats unter Angehörigen sind, so wurde argumentiert, Teil des Familienlebens und somit strafrechtlich nicht verfolgbar. Ich würde ja was drum geben, wenn ich lesen könnte, um was es da ging, dass die das so hoch, das ist ein teurer Rechtsstreit gewesen. Eckhardt, Sie haben auch eine Überschrift mitgebracht, die mich neugierig macht. Die Rolling Stones retteten Ihnen das Leben. Mich haben Sie bis jetzt nur Geld gekostet. Wie haben Sie Ihnen das Leben gerettet?

0: bemüht, so eine Zigarette geraucht und heute fahren wir ein bisschen langsamer.
1: Mein lieber Mann, die Rolling Stones retteten Ihnen das Leben, weil Sie laut gedreht haben und die Warnmeldung gehört haben. Meine Damen und Herren, hören Sie die Musik von den Rolling Stones. Da kriegt man schon so eine Gänsehaut bei so einer Geschichte, oder? Das geht. Also, ist nicht wirklich lustig, oder?
0: Nee, das ist absolut nicht lustig. Das kann sich kein, wenn man es nicht erlebt hat, kann man sich das nicht vorstellen.
1: Wollen wir alle gar nicht erleben. Und es passiert oft, wie man lesen kann. 750 Punkte haben Sie, Eckhardt. 400 hat die Rosalie. Macht alles nichts, Rosalie. Jede Menge Punkte noch zu vergeben. Übrigens könnt ihr beide noch das Publikum befragen. Mein nächstes Thema, vergiss mal nicht. Auch wenn es immer wieder mal vorkommt, die Geburt eines Babys über den Wolken ist auch heute noch eine Sensation. 1965 kam das erste Baby in einem Flugzeug von Frankfurt nach New York zur Welt. Jetzt möchte ich natürlich wissen, welchen Zweitnamen erhielt das Baby, das in einem Flugzeug auf der Strecke von Frankfurt nach New York zur Welt kam? A. Lufthansa, B. Wolke, C. Sonnenschein oder D. Big Apple. Die Zeit läuft. In der Tat, das erste Baby in einem Flugzeug zur Welt gekommen. Was machen wir? Guck mal hier, der Wölfersheimer zieht auch die Reißleine. Das ist schlau, Eckhardt. Ich setze auch für Sie das Licht per Zufallsgenerator in Gang und Sie drücken bitte auf Stopp. Los geht's. Es geht um den Zweitnamen des Babys im Flugzeug von Frankfurt nach New York. Eckhardt, Sie jetzt.
0: Hallo, wie heißen Sie bitte und woher kommen Sie?
2: Mein Name ist Bärbel und ich komme aus dem wunderschönen Offenbach.
1: Ah, Bärbel.
0: Können Sie mir helfen? Wissen Sie darüber Bescheid?
2: Ich weiß es nicht, aber ich vermute dann Wolke. Das würde ich jetzt denken.
1: Wir sind nämlich in Offenbach sind wir sehr blumig.
2: Ja.
1: Gut, zwar vielleicht ein bisschen übertrieben jetzt. Bärbel, wir merken uns das, wenn es Wolke ist, darf ich Ihnen 50 Euro in bar überreichen lassen. Die Frage ist, was der Eckhardt meint.
0: Ich habe die Big Apple genommen. Ja. Und jetzt Wolke oder Big Apple? Ich bleibe beim Big Apple.
1: Sie bleiben bei Big Apple. Das locke ich für Sie ein. Liegt ja auch nahe. So der Nachname Schmidt.
0: Von Frankfurt nach New York.
1: Ach so. Ja, nur als Zweitvorname. Big Apple Schmidt. Mein Name ist Schmidt. Wie heißen Sie mit Vornamen? Big Apple.
0: Jörg Big Apple Bomber.
1: Ja, ich hätte mich bedankt. Rosalie, was sagt die? Die sagt ja auch Big Apple. Würden Sie Ihr Kind, wenn es irgendwo in 10.000 Meter Höhe zur Welt kommt, Big Apple nennen?
3: Ich würde es auch nicht Lufthansa, Sonnenschein oder Wolke nennen. Und Big Apple kam mir wegen dem Reiseziel. So.
1: Genau.
3: Weil New York ist ja der Big Apple und es kam mir deswegen irgendwie.
1: Ich muss euch, und das betrifft meine beiden Kandidaten, aber auch Bärbelsche aus Bad Offenbach, enttäuschen. Denn richtig ist, A, Lufthansa war der Zweitvorname. Ihr hört schon, das Publikum leidet körperlich mit. Aber Lufthansa Schmidt ist es jetzt auch nicht, gell, unter uns. Haben Sie getrunken? Hauchen Sie mich mal an. Also, Barbara Lufthansa Herzog heißt das Kleine.
4: Your name is?
5: Barbara Lufthansa Herzog Blas.
1: Als die Wehen bei der werdenden Mutter einsetzten, wurde kurzerhand die erste Klasse in einen Kreissaal umfunktioniert. Und da nahmen die Ereignisse ihren Lauf, so wie wir alle auf die Welt gekommen sind. Und schon sind wir bei der finalen Mundart. Die kommt heute aus dem schönen Mittelhessen. Alles Weitere erfahren wir jetzt.
6: Gure, ihr Leute. Eissein, das ist der Torben Horn aus Weilburg. Und ich hätte gerne von euch gewusst, was dann ein Schlabberich ist.
1: Vielen Dank an Torben Horn aus Weilburg. Hier ist meine Frage. Tja, wovon hat er geredet, der Torben? Was will er wissen? Geht's hier um A, den Jugendfreund, B, ein Pantoffelheld, C, ein Lätzchen oder D, einen Chaoten? Die Zeit läuft jetzt. Man merkt so ein bisschen im Mienenspiel bei dem Torben Horn, dem Weilburger, der sehr Spaß hat bei dieser Frage. Und ich finde es wunderbar, wenn jüngere Leute Mundart nach wie vor sprechen können. So, Eckhardt, jetzt Sie.

0: Ein Pantoffelheld ist gemeint. Was haben Sie denn? Wie leiten Sie das ab? Wie kommen Sie drauf?
1: Ein Schlappschwanz.
0: Schlappschwanz.
1: Schlapperisch. Ich habe verstanden, schlapperisch.
0: Schlapperisch. Deswegen Pantoffelheld hat kein Kreuz.
2: So ist es.
0: So ferngesteuert Unterhos.
2: Ja. B. Ferngesteuert Unterhos, gut.
0: C, sagt die Rosalie. Nein, es geht um ein Lätzchen. Was für ein Wort haben Sie?
3: Ich habe auch schlabberisch verstanden und habe mir ja schlabbern, deswegen Suppe schlabbern, irgendwas schlabbern. Man kleckert, ja. Man kleckert sich voll. Kleine Kinder brauchen ein Lätzchen.
0: Bind dir doch gerade mal das schlabberisch um.
3: Genau.
0: Tja, ob das hier jetzt, es geht ja immerhin um 150 Punkte, ein Lätzchen geht, Rosalie, oder um den Pantoffelheld, Eckhardt, die ferngesteuerte Unterhos, oder um was ganz anderes, das gucken wir mal.
4: Ein Schlabberisch ist nichts weiter als ein Jugendfreund.
0: Ah, wäre richtig gewesen, ist richtig, aber ihr habt's falsch gemacht. Unveränderter Punktestand, hat mir trotzdem viel Spaß gemacht. Lieber Torben, vielen Dank, Gruß nach Weilburg. Und wir sind am Ende des großen Hessen-Quiz, liebe Zuschauer, mit einer guten Zweitplatzierten, die hat 400 Punkte, wird von uns zu einem der besten Sinfonieorchester der Welt, nämlich dem HR-Sinfonieorchester, eingeladen. Rosalie Busse aus Bad Hersfeld. Und wir haben einen Sieger des großen Hessen-Quiz, der kommt aus Wölfersheim, hat 750 Punkte und heißt Eckhardt Triebel. Glückwunsch, Eckhardt! Die Massen toben, Eckhardt, und wir gucken mal zusammen, welchen Preis Sie heute Abend mitnehmen.
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0: Eckhardt Triebel heißt der aus Wölfersheim, Kinder. Das ist Ihr Pokal. Lieber Eckhardt, herzlichen Glückwunsch. Euch allen vielen, vielen Dank, dass ihr diese Runde heute mitgemacht habt. Hoffentlich hat es Ihnen, liebe Zuschauer, auch Freude gemacht. Ich würde mich freuen, Sie hier einmal als Kandidatin, Kandidat oder auch im Publikum begrüßen zu dürfen. Hier jetzt erstmal im HR-Fernsehen weiterhin gute Unterhaltung. Und ich würde mich freuen, wenn Sie wieder dabei sind, wenn es heißt, das große Hessen-Quiz. Schönen Abend noch.
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11: Hallo, ich heiße Oliver Hallam und ich komme aus Oberrad und ich bin ein Turner und ich habe mir leider den Arm gebrochen.
12: Und das hat er ordentlich gemacht in der Mitte, sodass gleich beide Knochen am Unterarm gebrochen sind.
11: Da habe ich noch meine Stangen drin.
13: Aha, Nagelnägel, ne?
11: Ja,
13: und der andere ist da drin, den sieht man gar nicht, ne? Aber das ist eine dicke Beule.
11: Und heute werden sie rausgenommen. Aber bestimmt tut es nicht weh.
14: Aber da kommt jetzt einer.
15: Der Patientenumgang, das ist ein großes Vorbild.
13: Wir haben ja Narkose mit Geschmack. Was nimmst du? Vanille, Schoko oder Erdbeer?
15: Man könnte sich vielleicht ein Beispiel abschneiden und so mit den erwachsenen Patienten umgehen, das stimmt, ja.
16: Operieren ohne zu traumatisieren. Das ist die tägliche Aufgabe des Teams um die Chefärztin der Kinderchirurgie im Frankfurter Bürgerhospital Dr. Sabine Grasshoff-Derr. Sie behandelt Neugeborene und Babys, Kinder und Jugendliche. Egal, ob eine Nierenbeckenerweiterung das Problem ist oder ein Knöchelbruch, ein Leistenbruch oder eben der Unterarm von Turner Olli.
17: Hast du gar kein Lieblingsgerät?
11: Doch, Reck. Auch wo ich runtergefallen bin.
17: Da ist es passiert. Hey Mann, dann wünsche ich dir ja mal eine lustige OP, okay?
11: Ja.
17: Und wir sehen uns ja dann hinterher, wenn du wieder wach bist. Dann können wir mal die Regel angucken.
11: Ja.
17: Ja? Cool.
11: Aber natürlich sollen sie erstmal sauber gemacht werden.
16: Noch sind die Schienen in Ollis Unterarmknochen.
12: In dem Falle, er ist ja schon

0: bisschen größer, er soll in die Schule gehen, er soll schnell den Arm wieder bewegen, kann man das dann mit einer intramedullären Markraumschienung machen. Und dafür gibt es spezielle Nägel, Titannägel, die wir einbringen. Und dann kann der Patient quasi am nächsten oder übernächsten Tag wieder bewegen, am Anfang noch mit leichten Schmerzen. Aber dann kann er ihn also schon wieder benutzen, noch nicht richtig belasten.
1: Heute sollen die beiden Titanstangen wieder entfernt werden. Das wird in der OP der Ambulanz passieren. Olli muss dafür nicht im Krankenhaus übernachten. Das war nach seinem Sturz vom Reck noch anders.
2: Erstmal bin ich mit dem Krankenwagen gekommen. Ich durfte alle über Rot. Meine Mama war dabei und mein Papa musste warten. Ja, und über Rot fahren war cool. Richtig cool.
1: Jetzt wird es Zeit für die Narkose mit Geschmack. Welcher wird es denn?
2: Erdbeer.
0: Keine Mischung?
2: Nee, letztes Mal hatte ich eine Mischung, alle drei.
0: Oh, und das war nicht so gut?
2: Doch, war gut.
0: War gut? Kannst du empfehlen? Ich würde Stracciatella nehmen.
2: Aber
0: Vanilleschoko.
2: Kein Stracciatella.
0: Vanilleschoko. Aber du willst rein, sag's nochmal, dass wir es jetzt nicht falsch machen. Was nimmst du?
2: Erdbeer.
0: Erdbeer.
3: Nicht grüne Soße.
2: Nö.
0: War noch nicht im Sortiment. Das gibt's wahrscheinlich bei den Erwachsenen.
4: Nein. Das darf er jetzt selber sogar machen. Guck mal hier, Erdbeerstift. Und dann malst du mal von innen deine Maske schön mit Erdbeeren.
5: Erdbeer.
6: Da darfst du auch einmal aus dem Ärmelchen rausschlüpfen. Ganz vorsichtig. Super. Geht das gut?
5: Ja. Ah, gefangen.
6: Das machen wir alles gut. Den Arm einmal ein bisschen nach oben. Dann machen wir deine kleine Tankstelle hier wieder fest.
4: So, guck mal, dann kommt hier so ein Fingersensor dran. Wunderprächtig. Darf ich dir die Brille einmal wegnehmen?
5: Ja.
4: Gut, dann gibt's die. Die kriegst du nachher wieder. Marie, würdest du einmal gucken, dass der Zugang läuft, bitte?
5: Ja. Was ist das?
4: Das ist nur Wasser.
6: Ach so, deine kleine Tankstelle, das ist nur Wasser.
5: Aber ja. Wo ist das Auto? Hm? Wo ist das Auto?
4: Du bist das Auto in dem Fall.
6: Das bist du jetzt.
5: Ach so.
4: Genau.
6: Die Teddybären passen mit auf. So. Der Zugang läuft gut.
4: So. Und, riecht nach Erdbeer?
5: Ja.
4: Wunderbar. So, Marie, wir nehmen 150 Milligramm Propofol. Genau.
1: Und dann darf Oliver von Erdbeerfeldern träumen.
0: Schnittchen 9:07 Uhr.
1: Das Herausziehen der Titanstangen ist eine schweißtreibende Angelegenheit.
4: Ja?
6: Ja.
4: Hat sich doch wirklich bewegt.
6: Ja, das ist das.
0: So, jetzt gib mir mal was Kräftigeres. Nee. Das ist die Angel. Frauenarbeit hier.
1: Immerhin, der zweite Nagel gibt schneller nach.
0: Na gut. Haben wir heute nicht in die Motivbude, ne?
1: Die beiden kleinen Öffnungen werden jetzt noch genäht. Dann geht es für Olli schon in den Aufwachraum.
4: Na, guck mal, Olli, wir drehen dich einmal. Nehmen wir die Beine und einmal.
1: Während Oliver langsam aufwacht, steht für Dr. Grasshoff der schon die nächste Operation an. Der Leistenbruch eines kleinen Mädchens muss versorgt werden. Für Olli gibt es jetzt noch eine kleine Aufwachhilfe und dann dauert es gar nicht mehr lange, bis Dr. Grasshoff der wieder an seinem Bett steht.
0: Was habe ich dir versprochen? Was wollte ich dir jetzt bringen?
2: Die Nägel.
0: Ja, hier sind sie. Schau mal, so groß sind sie.
2: Cool, die sind ja grün. Meine Nägel. Ich weiß, sie sehen ein bisschen creepy aus, sind sie aber nicht.
1: Medizinstudent Paul Emes ist im 12. Semester, wird bald selbst Arzt sein und steht bei den Operationen mit am OP-Tisch.
3: Hier im Bürgerhospital bekommen wir die Möglichkeit, auf der Kinderchirurgie eine Rotation zu machen, was ich eigentlich gar nicht wusste. Und ich bin dann hierher gekommen und am ersten Tag gleich in die Kinderchirurgie und dann gleich im OP auch. Und ja, hat mir sehr gut gefallen, muss ich sagen. Alle Oberärzte sehr respektvoll, auch mit den Studenten, dem Pflegenden und so weiter. Also das ist wirklich toll. Und auch von dem Spektrum, was die Kinderchirurgie hergibt, von dem Operationsspektrum, sehr interessant, weil die Chirurgen hier eigentlich fast alles können. Und das finde ich schon sehr beeindruckend natürlich, wenn viel gemacht wird und die Chirurgen auch viel können. Das war sehr beeindruckend. Am Anfang hat man schon Berührungsängste natürlich und denkt auch, ja, man macht viel falsch. Aber im Endeffekt kann man nicht viel falsch machen, wenn man den Leuten zugewandt ist oder den Kindern auch zugewandt ist und mit den Eltern, also beruhigend auf die Eltern wirkt, dann kann man da nicht viel falsch machen, glaube ich. Ja.
1: Einen Tag später, Oliver kommt zur Nachuntersuchung. Papa macht ihm erstmal die Haare schön.
2: Papa, und ich nehme heute das Metall
0: zum Opa mit.
2: Ja, und noch in die Schule mit.
0: Ach, okay.
2: Damit ich es meinen Freunden ja mal zeigen kann.
0: Hast du geguckt, ob es vollständig ist? Es wird ja unten ja abgeschnitten, weil das ja, gibt es ja in genormten Längen.
2: Oh mein und Gott, mein Arm sieht ja ein bisschen, ganz so ein bisschen komisch aus.
0: Was sieht komisch aus?
2: Dieses orangene Teil.
0: Also hallo, das haben wir doch schön angemalt.
2: Das stimmt.
0: Oder? Fragen?
2: Nö.
0: Wünsche?
2: Danke schlecht.
0: Hast du gut gemacht.
2: Danke.
0: Frühstück. Das dürfen wir keinem erzählen.
7: Ja, genau.
0: Aber der Zahnarzt freut sich.
2: Ja.
0: Genau. Wolltest du das Bild noch sehen?
2: Ja.
1: Und später kann Oliver in der Schule die ganze Behandlung genau erklären. So ein Knochenbruch kann im Laufe einer Kindheit ja schon mal vorkommen.
0: Es gibt natürlich Phasen, wo man sich mehr Frakturen zuzieht. Und das ist natürlich dann, wenn ein Kind lernt, selber auf eigenen Beinen zu stehen, also wenn es anfängt zu laufen, die fallen häufig hin. Und dann kann schon so ein Plumps von so einem kleinen Kinderstühlchen was machen. Und die anderen, die fallen aus 8 Meter Höhe auf Stroh und brechen sich gar nichts. Und dann gibt es aber die Phase, wo zum Beispiel das Fahrradfahren erlernt wird. Das kann man ja auch mit einer gewissen Dynamik lernen. Die Rollerblades sind das Nächste. Also da gibt es ganz viel. Und dann kommt natürlich auch noch Sport, Schulsport dazu, Kampfsport. Taekwondo ist auch gerne was so für die Knieregion. Also da haben wir schon dann den Leistungssport, den muss man noch mit bedenken. Also da haben wir viele Kinder aus Vereinen, wo was passiert. Also wo gehobelt wird, fallen Späne. Und es ist in jedem Alter möglich. Ganz schlimm war die Zeit nach Corona. Die Kinder saßen zu Hause, haben wenig Sport gemacht. Wenn auch so am Monitor gemeinsam Sport gemacht wurde, haben sie doch verlernt, draußen rumzutoben. Und im ersten Jahr, wo sie wieder rausgehen konnten, hatten wir Frakturen ohne Ende.
1: Die meisten sind allerdings Gott sei Dank schnell geheilt.
0: Also bei den Kindern heilt fast alles, Gott sei Dank. Und auch im Grunde ohne irgendwelche großen Probleme. Also da, wo man bei älteren Menschen das Problem hat, dass der Knochen vielleicht nicht mehr gut durchblutet ist, dass es nicht gut aneinander steht, das haben wir bei den Kindern nicht. Es muss auch nicht alles immer so exakt sein. Eltern wundern sich manchmal, was man so stehen lassen kann. Wir lernen in unserer Ausbildung, ab welchem Alter was wie versorgt werden muss. Und bei den kleinen Kindern kann man ganz viel konservativ machen, in der Schlinge, in einem Gips. Und wenn die Kinder älter werden, also Richtung Pubertät, dann muss das wesentlich genauer, exakter gestellt werden. Und dann gibt es auch andere Osteosyntheseverfahren. Also die Art, wie man Knochen behandelt, wird dann im Erwachsenenalter noch mal spezieller. Da wird ja auch ein Nagel genommen, der aufgebohrt wird. Sowas würden wir in der Kinderchirurgie nicht machen. Die berühmten Platten mit den Schrauben, die Sie kennen, die benutzen wir in der Kinderchirurgie gar nicht.
1: Emil Esser aus Schmitten im Taunus ist noch kein Jahr alt und hat schon eine erste Operation hinter sich. Dass die nötig sein wird, wussten seine Eltern schon vor der Geburt.
8: Hallo.
7: bereits bei der Pränataldiagnostik, da wurde es schon festgestellt, dass eben der Emil auf der linken Seite diese Nierenbeckenerweiterung hat. Und es war, glaube ich, auch ganz gut so. Also da wussten wir schon, da kommt noch was auf uns zu. Und haben schon früh uns darauf einstellen können.
8: So.
0: Genau, wenn Sie wollen, nehmen Sie den Stuhl.
1: Kinderchirurgin Dr. Sabine Grashoff, der hat Emil operiert. Diagnosen schon vor der Geburt, das ist für sie ganz normal.
0: Die sind ja erst bei unseren Nephrologen in der Betreuung. Da fällt dann schon per Ultraschall auf, das Nierenbecken weitet sich. Das wird beobachtet. Und wenn das eben doch rasant zunimmt, wenn der Abfluss schlechter ist, das wird ja in der Nierenszintigraphie dargestellt, dann bekommen sie schon so die Nachricht, wir gucken noch mal, das Nierengewebe wird langsam durch den Druck mehr an die Seite gedrückt und wir müssen gucken, wie der Abfluss ist. Wenn die dann ihre Untersuchung haben, dann wissen die eigentlich schon, so sieht es eben aus, wir kommen wohl um eine Operation nicht drum rum.
7: Ich glaube, da haben 6, 7 verschiedene Ärzte drauf geschaut. Es wurde immer wieder regelmäßig kontrolliert. Es hat sich auch immer wieder bestätigt. Und das waren halt natürlich ein paar Arzttermine, die wir hatten, aber es lief immer hervorragend ab.
0: Also die Wunde sieht toll aus. Aha. Genau, ist also ganz reizlos, ne? Dann tasten wir mal. Ja, hallo.
1: Eine Nierenbeckenerweiterung kommt oft vor. Rund 1-3% aller Babys werden damit geboren. Jungs sind häufiger betroffen als Mädchen. Durch eine Enge am Ausgang weitet sich das Gewebe. Bleibt eine hochgradige Erweiterung unbehandelt, kann es zu Harnwegsinfektionen und einer dauerhaften Schädigung der Niere kommen. Dann sollte operiert werden.
0: Das Nierenbecken, das sich aufgeweitet hat, aufgrund einer Enge, die sich am Ende des Nierenbeckens befindet. Und hier geht es dann über in den Harnleiter. Wir spannen uns das Nierenbecken auf, schneiden diese überdehnte Stelle ab, eben die Enge mit weg und müssen hier den Harnleiter etwas erweitern. Hier ist die Enge jetzt weggeschnitten. Das Nierenbecken wird nicht ganz weggeschnitten, also ein bisschen Resterweiterung bleibt. Der Harnleiter wird nochmal hier längs inzidiert, damit man eine größere Fläche hat, die man hier anastomosieren kann, damit es nicht wieder eng wird. Und dann wird das Nierenbecken zugenäht. Über 6 Wochen wird der Urin hier über einen kleinen Katheter nach unten in die Blase fließen.
1: Rückblick, der Tag der Operation. Bei Babys findet der Eingriff in offener Operation mit Lupe statt. Anders als bei größeren Kindern, wo Dr. Grashoff der laparoskopisch, also mit der Schlüssellochtechnologie, arbeitet.
0: Also wir meinen einfach, dass es schneller geht. Dann ist die Narkose insgesamt nicht so lang. Also wir brauchen 1 Stunde für so einen Eingriff. Und laparoskopisch brauchen wir einfach länger. Und die großen Kinder, da sind die Wege so, dass man nicht günstig hinkommt. Da wären die Narben auch zu groß. Und da geht es dann wieder laparoskopisch schneller. Also wir wägen ab, was für die Kinder da am besten ist.
7: Morgens, als wir dann, ich glaube, er durfte um 4 Uhr das letzte Mal eine Milch zu sich nehmen. Und dann haben wir ihn auch noch geweckt. Und genau an dem Morgen ist er plötzlich im Bett losgekrabbelt. Da haben wir natürlich gedacht, jetzt dann die Operation. Schmeißt das den zurück? Was wird das für Auswirkungen auf den haben? Aber gut gemeistert.
0: 9.49 Uhr. Schnittchen. Wir machen das von vorne, kleines Schnittchen. Wir sagen immer Schnittchen, etwa 2 cm. Und gehen praktisch erst vom Bauch aus vor, gehen aber nicht in den Bauch rein, sondern operieren hinter dem Bauch. Also wir nehmen die ganzen Organe, Darm und so weiter, zur Seite und operieren von vorne, aber hinten. Da sieht man nur, wenn man direkt am Tisch steht. Und erst, wenn der Harnleiter angeschlungen ist, dann kann man das Nierenbecken auch als OP-Schwester im Saal sehen. Das Nierengewebe wird nach hinten gedrückt und dann brauchen wir nur die Stelle, den Übergang vom Nierenbecken in den Harnleiter zu operieren.
1: 2 Wochen später. Emil ist fit. Und das ist auch nötig.
7: Ja, Emils Terminkalender ist eng getaktet. Also, jetzt dürfen wir sagen, 20. Dezember wird er großer Bruder. Da kommt dann der neue Junior-Esser. Und ja, es ging etwas schneller als geplant.
1: Michel Müller aus Petersberg bei Fulda wurde auf die Welt geholt, um operiert zu werden.
6: Bei einem regulären Frauenarztbesuch haben wir geguckt, Ultraschall, und es ging plötzlich so, oh. Und dann dachte ich schon so, oh, ist nicht gut. Dann hat er auch gezeigt, dass da was nicht so ist, wie es sein sollte. Also man hat dann schon beim Fötus gesehen, dass so eine Blase vorm Bauch hing.
1: Hier im Bürgerhospital wird Michel mit einem offenen Bauch geboren werden. Dr. Sabine Grashoff, der wird Michel behandeln, sobald die Gynäkologen den kleinen Jungen auf die Welt geholt haben.
0: Der niedergelassene Gynäkologe hat den Defekt festgestellt und dann sind wir schon mit im Boot. Also die rufen uns dann an, dann kommen die noch mal zu einem Kontrollultraschall, wo wir dann auch festlegen, wann das Kind zur Welt kommt.
1: Eine natürliche Geburt wäre zu riskant.
0: Das ist ja praktisch ein Bruch in die Nabelschnur und das kann reißen. Je größer das ist, je dünner ist das Ganze und das kann einfach rupturieren und dann haben wir den Salat. Mhm.
1: Michels Mutter Jana bringt ihren Erstgeborenen also ein paar Tage vor dem errechneten Geburtstermin per Kaiserschnitt auf die Welt. Für die Eltern gibt es nur einen kurzen Blick auf Michel. Dann geht es weiter in den Neugeborenen-OP. Michel ist bis zu den Achseln eingepackt in eine Schutzfolie für den Weg in den Nebenraum. Dann begutachtet Dr. Grashoff der ihren kleinen Patienten und entscheidet, Operation nicht nötig. Die Stelle kann konservativ behandelt werden. Lediglich etwas Flüssigkeit wird abgesaugt.

0: Die Mama kriegt ja einen Kaiserschnitt und kann dann nicht gleich mit. Aber der Vater kann es auch dann wieder bis zum OP begleiten. Macht schon mal ein Foto, dass die Mama das sieht in der Zeit, wo es ihr wieder besser geht. Und dann versorgen wir das Kind eben entweder sofort oder wie bei dem Michel. Das ist ja dann auch ein Glücksfall, dass wir erstmal konservativ das Ganze behandeln können.
1: Wie es jetzt weitergeht, bespricht Dr. Grasshoff der gleich direkt mit dem frisch gebackenen Papa.
0: Wenn das aufgegangen wäre, dann hätten wir das decken müssen mit irgendeinem Kunststoffpatch für eine Zeit. Und so müssen wir gar nichts operieren, warten einfach, dass das trocken wird und von alleine zugeht. Dann können Sie das Kind zwischendrin mit nach Hause nehmen, wenn das alles stabil ist. Und dann werden wir in irgendwie vielleicht 4 Wochen den Bauch verschließen. Und das ist es.
2: Abwarten und Tee trinken.
0: Ja, oder ich wollte heute was anderes bringen an jeder Stelle.
2: Vielleicht
0: mal geguckt.
2: Vielleicht später.
0: Ja, genau.
3: Diese Ausstrahlung halt auch einfach auch den Eltern das Gefühl zu geben, das wird alles gut, weil die Eltern sind halt doch manchmal sehr nervös. Und sie hat aber da wirklich, also durch die Ausstrahlung, die sie alleine schon, durch diese Kompetenz, die sie hat, hat sie es geschafft, den Eltern das zu vermitteln, wohin sie will mit den kleinen Patienten. Und die Eltern waren dann auch dadurch natürlich beruhigt.
1: Ein paar Wochen später daheim in Petersberg. Michel wartet darauf, dass die Blase vor seinem Bauch austrocknet und in den Bauchraum zurückgeht, damit sie verschlossen werden kann. Wenn es soweit ist, dürfen wir wieder dabei sein.

0: Ich war hier im Garten am Arbeiten und die Ronja hat gespielt auf den Heuballen.
1: Da bin ich zwischen zwei Heuballen getreten und bin nach links runtergefallen.
0: Und dann habe ich die Ronja schreien gehört, einen ganz spitzen, lauten Schrei. Und ich habe gedacht, oh Gott, ist das irgendwas passiert.
1: Und erstmal konnte ich nicht reden, weil ich einen Schock hatte zu löschen.
0: Ist dann getragen worden von ihrem Papa und kam schon an und es tat ihr sehr weh. Ja. Und die Ronja ist ganz extrem schmerzhaft.

0: schmerzunempfindlich. Und dann wussten wir gleich, wenn die Ronja so Schmerzen hat und es ihr so wehtut, dann muss irgendwas passiert sein.
1: Ronja kommt in die Notaufnahme des Bürgerhospitals. Aber nicht gleich.
0: Erstmal ins BGU. Und da wurde uns aber dann gesagt, dass die gerade irgendwie Notfall reingekriegt haben und ein Becken operieren und dass wir 7 Stunden warten müssen, bis überhaupt sich jemand diesen Fuß angucken kann. So, und dann sind wir erstmal weiter. Die haben uns weitergeschickt ins Clementinenhospital. Da haben wir dann auch noch mal gewartet und die haben dann gesagt, ja, da ist wahrscheinlich was kaputt, aber sie können das nicht röntgen. Dann wurden wir weitergeschickt ins Bürgerhospital und das hat dann gedauert, ich glaube, auch noch mal 3 Stunden, bis dann alles geröntgt war und wir die Diagnose hatten und sie dann leider auch da bleiben musste.
2: Das ist immer ein blödes Gefühl für die Eltern, weil sie sich vorstellen, wenn sie dabei gewesen wären, wäre das vielleicht nicht passiert. Es ist häufig der Papa, die Oma oder wer auch immer. Aber da muss man eben also erstmal diese ganze Schuld von den Eltern mit auffangen, die sie haben. Und dann ist man auch immer aufgeregter, wenn es einen nicht selbst betrifft, sondern eben das eigene Kind. Das kennt man, glaube ich, auch ganz gut. Also man würde lieber die Blutentnahme bei sich durchführen lassen als beim Kind. Und wenn so ein Bruch passiert, dann ist es genauso. Und wenn dann noch im OP das Ganze endet, dann würde man sich auch lieber selber hinlegen, als dass das Kind operiert wird.
1: Die Operation ist nötig. Ronja hat sich einen Bruch an heikler Stelle zugezogen.
2: Die hat sich den Knöchel gebrochen und die hat sich den Knöchel gebrochen an der Stelle, wo die Wachstumsfuge eben auch mit betroffen ist. Das müssen wir gut wieder einrichten, das muss auch schnell gemacht werden. Nicht, dass da die Durchblutung in irgendeiner Form kompromittiert ist, weil das Bein sonst eventuell nicht mehr gut wächst. Also dann geht die Wachstumsfuge früher, verknöchert früher, also geht früher dicht. Und dann bleibt das Bein kürzer. Das wollen wir natürlich gar nicht. Wenn man genau guckt, sieht man hier eine Frakturlinie und da geht der Bruch weiter. Und hier hat sich die Wachstumsfuge gelöst und ist richtig abgeschert. Der Teil hier wird rausgedrückt und das Ganze muss wieder zusammengedrückt werden, damit die Wachstumsfuge wieder exakt steht. Und dann sieht man von der Seite, wie hier diese Schraube den Bruch zusammenzieht. Wichtig ist, dass die weiter offen bleibt, damit das Wachstum des Knochens, das ist ja ein langer Röhrenknochen, wie auf der anderen Seite stattfinden kann.
0: Die haben uns wirklich ganz herzlich empfangen und die Ärzte waren total lieb und auch mit der Ronja immer direkt geredet, nicht mir erklärt, was jetzt passiert und wie es weitergeht, sondern direkt mit dem Kind gesprochen und auch alle ihre Fragen beantwortet und sie einfach ernst genommen. Das ist einfach total wichtig.
1: 2 Monate später. Ronjas Fußgelenk wird wieder geröntgt. Diesmal, um zu schauen, ob die Schraube wieder raus kann.
2: Streckst du mal den Fuß? Das geht super, oder? Kannst du ihn schon so ein bisschen abkippen? Weißt du, was ich meine? So? Ja. So ein bisschen nach da. Das geht auch gut. Also es tut gar nichts weh. Hier tut nichts weh. Okay, hier nicht, da nicht. Das tut nicht weh, wenn ich so klopfe. Was wir jetzt machen können, so gut wie das geheilt ist, eine Teilbelastung. Du bist ja immer gelaufen und hast die Krücken benutzt für den Fuß. Jetzt darfst du zusammen mit den Krücken und dem Fuß ein bisschen auftreten, aber eben nur ein bisschen. Ja? Also es ist mehr so eine Berührung des Bodens. Und heute Abend zu Hause stellst du dich auf die Waage. Du guckst erstmal, was du wiegst und dann nimmst du die Hälfte davon und dann drückst du mal mit deinem Fuß auf die Waage. Also nehmen wir an, du wiegst 30 Kilo, dann darfst du 15 drücken. Ne? Und dann weißt du, wie fest du auftreten darfst für halbes Körpergewicht. Okay? Gut. Zeig uns mal, wie das geht jetzt mit dem Auftreten. Wollen wir das mal im Flur probieren? Okay. Jawohl. Jawohl. Jawohl. Okay. Genauso.
3: Ich habe eine Frage und zwar nächste Woche Donnerstag haben wir den Abschied von der Schule und da tanzen wir halt einen Auftritt, ob ich da mittanzen kann, so ein bisschen.
2: Ich würde sagen, wenn das ganz vorsichtig ist und du flache Schuhe anhast und geschlossene Schuhe, keine Latschen, dann würde ich sagen, weiß ich von nichts. Ich sehe dich in 2 Wochen mit heilen Knochen hier, okay?
3: Ja.
1: Und so wird's gemacht. 2 Wochen später ist Ronja bereit für die Entfernung der Schraube in ihrem Knöchel.

0: Knöchel. Und die kommt natürlich mit nach Schöneck. Nur, wie bekommt man die aus dem Becher?
1: Auch mit zwei Fingern.
0: So, jetzt hat die Schraube endlich ausgedient und es wird wieder Zeit für neue Abenteuer im Heu. Nur diesmal vielleicht ein bisschen vorsichtiger. Michel aus Petersberg ist zurück im Bürgerhospital. Die Wölbung hat sich zurückgebildet, die zum Sack erweiterte Nabelschnur ist ausgetrocknet, Michels Bauch kann genäht werden.
2: Dann wollen wir mal gucken, wie klein es geschrumpft ist. Der Überrest von diesem großen Nabelsack, das ganze Wasser ist geschrumpft. Wir nehmen jetzt an diesem Rand den Teil von dieser harten Nussschale ab, gucken, dass wir die Organe schön lösen und dann können wir einfach eine schöne Bauchdeckenverschließung machen und einen schönen Nabel kreieren, weil dieses Kind hat ja keinen Bauchnabel.
3: Ich habe selten jemanden so besonnenen im OP erlebt und auch immer ruhig geblieben, alles auch erklärt, auch dreimal erklärt, was es nicht immer im Operationssaal vorkommt.
0: Noch einmal verbringen Michel und seine Mama ein paar Tage in der Klinik. Dann wird geguckt, ob die beiden entlassen werden können.
4: Das sieht doch sehr gut aus, noch ein bisschen geschwollen. Mhm. Ja, aber sonst sieht das alles in Ordnung aus.
5: Jetzt dürfen wir bald hoffentlich nach Hause.
6: Ja.
7: Und dann kommt er wieder, wenn er selber Papa wird, ne?
6: Ja, genau. Wer weiß, wo es dahin geht für dich, gell? Kleiner Mann.
0: Dr. Grashoff, der möchte uns ein paar Röntgenbilder zeigen.
2: Hier sehen Sie mal eine Nadel. Das war ein Mädchen, die hat insgesamt 4 Nadeln geschluckt. 2 waren noch im Bauch. Also tiefer und einer schon fast im Enddarmbereich gewesen. Oder sie stecken fest, wie hier, ich zeige Ihnen mal das Seitbild, in der Speiseröhre und müssen dann eben gefasst und aus der Speiseröhre herausgeholt werden. Dann findet man ab und zu auch mal ein Kind, das magnetisch schluckt. Solange es einer ist, macht das gar nichts. In dem Falle waren es 2. Das Problem ist, dass sich die beiden Magneten finden. Meistens Darm dazwischen ist und die nicht in einer Darmschlinge liegen, sodass dann hier zwischen eine Darmschlinge liegt. Die wird zusammengedrückt. Das heißt, die Darmschlinge hat an dieser Stelle keine Durchblutung. Und damit kann ein Loch im Darm entstehen. Also wenn man einen Magneten schluckt, bitte nur einen, dann ist es ungefährlich, wenn er nicht zu groß ist. Und dann haben wir zum Beispiel hier mal eine Glühbirne gefunden, die aus dem Magen wieder entfernt werden musste.
0: Aber was bitte ist das?
2: Die Auflösung, es war ein Ohrring. Die Perle konnte man gar nicht sehen, nur diese schleifenartige Struktur. Wenn man sich das hier genau anguckt, merkt man, dass es eine 20-Cent-Münze ist. Wenn die da oben steckt, muss die rausgeholt werden. Ist sie schon im Magen oder weiter unten und über die Enge des Magenpförtners hinaus, dann reichen eigentlich Kartoffelbrei und Sauerkraut. Und die Münze wird dann irgendwann Peng in der Kloschüssel machen und wieder auftauchen. Da muss man dann gar nichts mehr machen. Wenn man dann sowas findet und diese gefährliche Doppelkontur sieht, dann sollte man möglichst Eile walten lassen, weil es sich hier meist um eine Knopfbatterie handelt. Eine Knopfbatterie, wie Sie sehen, wird ganz schnell angedaut und macht dann ganz üble, ulkusartige Entzündungen und Perforationen in der Speiseröhre, wie hier zu sehen.
0: Zurück im OP. Ein ehemaliges Frühchen hat einen doppelten Leistenbruch, der heute operiert werden soll.
2: Sie Sie kennen das von den Erwachsenen, da wird immer gefragt, oh, haben Sie denn schwer gehoben, was ist denn da passiert? Bei den Kindern ist es generell so, dass die Kinder dort eine Lücke haben, das Bauchfell, das mit dem Hoden, der auf Höhe der Niere entwickelt wird, langsam absteigt in den Hodensack, wird mit nach unten gezogen und verklebt normalerweise zum Zeitpunkt der Geburt auf Höhe der Leiste. Dann ist das dicht. Wenn da ein bisschen was offen geblieben ist, dann hat man da einen Leistenbruch, einen angeborenen Leistenbruch. Meistens tritt die Schwellung hier auf. Wenn aber der Bruch bis runter in den Hodensack geht, und dann drückt sich der Darm auch bis hier runter in den Hodensack durch, ist eben nicht nur der Hoden da unten drin, sondern auch Darm. Wenn man drauf drückt, quatscht das so ein bisschen. Und diese Stelle ist einfach nicht zugegangen, nicht verklebt zum Zeitpunkt der Geburt, sondern offen geblieben. Und dann kann sich eben Darm hier runterdrücken. Wenn ein Kind zu früh zur Welt kommt, klar, dann hat das gar keine Zeit gehabt zu verkleben, ist also die Chance, dass man einen Leistenbruch hat, viel höher, bis zu 25% höher. Und auch, dass beide Seiten betroffen sind. Normalerweise ist die rechte Seite die, die häufiger betroffen ist. Die Mädchen haben das insgesamt etwas seltener als die Jungen. Und es fällt bei den Mädchen meist auch ein bisschen später auf. Wenn wir bei den Frühgeborenen, die sind ja doch länger hier, also Frühgeborene meinen wir schon extrem Frühgeborene, also irgendwas Mitte 20. Woche, die haben wir hier länger. Die schreien dann auch irgendwann, wenn sie Hunger haben. Da sieht man das schon, da meldet sich dann eine Schwester bei der Versorgung. Ich weiß nicht, da ist eine Beule, könnt ihr mal gucken. Und da guckt man dann auch gleich auf die Gegenseite.
0: Das Kind erhält dafür keine Vollnarkose.
2: Das Kind ist wach bei der Operation oder es schläft nur, aber es hat keine Narkose. Und wir müssen eben besonders schnell sein, dass das Kind nicht aufwacht.
0: Eine Herausforderung auch für die Anästhesisten.
1: In diesem Fall bei dem Kind ist ein ehemaliges Frühchen aus der ursprünglich 24. Woche. Und dementsprechend versuchen wir die Narkose so wenig invasiv, so wenig belastend wie möglich zu machen. Und haben hier ein sogenanntes Monokaudal-Anästhesieverfahren angewendet. Das heißt, die Anästhesie, die Ausschaltung der Schmerzen erfolgt rein auf Ebene der Nerven, die aus dem Rückenmark kommen. Das ist eine reine Kaudal- oder wie eine Periduralanästhesie ohne eine Beatmung. Das heißt, das Kind wird nicht intubiert, kriegt keinen Beatmungstubus und hat damit auch ein geringeres Risiko für respiratorische, also Atemwegskomplikationen. Das funktioniert in der Regel sehr gut. Wir machen das ultraschallgesteuert. Das heißt, wir sehen, wo wir mit der Nadel sind. Und applizieren dann das Lokalanästhetikum in diesem Periduralraum unter Sicht. Das machen wir eigentlich nur bei diesen sehr kleinen Frühchen.
2: Es ist 8.40 Uhr, Schnittchen. Wir machen das immer zu zweit, also zwei wirklich gut ausgebildete Kinderchirurgen, die flott operieren können, weil hier Zeit ein wichtiger Faktor ist. Und dann fängt man mit der Seite an, die eben stärker betroffen ist. Einer rechts, einer links. Abwechselnd wird dann jeweils die Seite versorgt. Also verschlossen, wie ich eben schon sagte, man muss das Bauchfell verschließen und muss unter Umständen, wenn der Darm sich dort durchdrückt und auch in Rückenlage bei den kleinen Kindern durchdrückt, dann muss man es erst zurückdrücken und dann verschließen. Und dann wird alles wieder ordentlich zugenäht. Es sieht dann aus, als wäre es zugeschweißt. Man sieht die Naht gar nicht, die löst sich auch von selber auf. Es kommen zwei Pflaster drauf und das war's dann. In dem Falle war es noch günstig. Bei links stand jetzt unser Linkshänder. Also wir müssen dann gar nicht umdenken. Wir bleiben einfach so und versuchen, so schnell wie möglich die Leistenhernien zu verschließen.
0: Und dann wird es Zeit, den kleinen Patienten wieder aufzuwecken.
2: Dieses Kind, es hat jetzt, obwohl es keine Narkose hatte, ziemlich tief geschlafen. Und es musste jetzt richtig stimuliert werden, damit es gut und tief atmet. Jetzt ist alles stabil. Ja? Da haben sich jetzt drei Anästhesisten mit Kitzeln beschäftigt, um dem Kind das zu erleichtern. Die Frühgeborenen haben also entweder eine Lungenproblematik, weil sie langzeitbeatmet sind, oder aber sie finden das super, wenn sie beatmet werden, weil dann müssen sie selber keine Atemarbeit mehr leisten. Und dann lassen sie atmen. Und dann dauert die Beatmungsentwöhnung viel, viel länger als der eigentliche Eingriff. Und das ist der Grund, warum wir dann auf diese Art und Weise die kleinen Operationen durchführen. Und Sie sehen ja, dass es immer noch ein bisschen dauert, bis sie wieder so richtig da sind und wach sind. Also das Kind hat jetzt ausgesprochen tief geschlafen. Hier hätten wir viel mehr Zeit gehabt für die Operation. Und wir haben uns so beeilt. Die Kinder bleiben, wenn sie klein sind, hier für eine Nacht. Größere Kinder, und das haben Sie ja auch gesehen bei uns, werden ambulant operiert. Dann kommen die morgens nüchtern, werden operiert. So ein Eingriff dauert, wenn es ein Mädchen ist, 12 Minuten. Wenn es ein Junge ist, dauert es ein bisschen länger. Da gehen ja wichtige Strukturen durch. Beim Mädchen wäre das dieselbe Stelle. Hier kann der Eierstock vorfallen. Dann hat man eine Struktur, die ist so groß wie eine Olive und auch so prall elastisch tastbar. Und die kann man meist nicht wieder zurückdrücken. Und deswegen muss das dann relativ rasch operiert werden. Geht von hier oben, wird zurückgeschoben und vernäht. Aber da unten ist nichts, was gefährlich ist. Deswegen geht die Operation viel, viel schneller in der Regel. Die sind dann operiert, müssen wach werden, essen was, trinken was. Und wenn das gut geht und sie keine Schmerzen haben, dürfen sie schon wieder nach Hause. Und kommen am nächsten Tag einmal zur Wundkontrolle zu uns.
0: Die Freundin von Medizinstudent Paul Emes wird auch Ärztin. Deshalb hat Paul ihr von seinen Erfahrungen mit Dr. Grassoff Dehr berichtet.
3: Ich habe ihr erzählt, dass ich noch nie so eine, also es ist natürlich jetzt sehr Lobhudelei, aber dass sie eine sehr beeindruckende Frau ist und mit einem sehr beeindruckenden Lebensweg auch. Und dass ich das toll finde, wie sie sich im Operationssaal gibt und wie sie sich durchgesetzt hat auch, bis zu einem gewissen Grad wahrscheinlich. Und dass so den Weg, den sie gegangen ist, dass man das nur als Vorbild auf jeden Fall nehmen kann.
8: Es war am Anfang der Osterferien war die Nierenoperation und da musste ich dann 5 Tage im Krankenhaus liegen bleiben.
9: Hallo und herzlich willkommen zu Nierenoperation. Infos von Anna. Entspannen Sie sich und haben für Sie viel Spaß.
0: Ganz so entspannt wie für Paul, den großen Bruder von Anna aus Oberursel, war die Sache mit der Niere nicht. Aber ein Notfall war es auch nicht. Ihre Operation konnte in die Ferienzeit gelegt werden. Jetzt ist Anna mit ihrem Papa zur Nachuntersuchung zu Dr. Sabine Grassoff Dehr ins Bürgerhospital gekommen.
2: Wie viele Narben haben wir gemacht von der OP? Weißt du das noch?
10: Ja.
2: Also, wie viele waren es?
10: 3 Narben und das eine war von der, das eine hier neben der einen Narbe war von der Drainage.
2: Genau, also 1, 2, 3 und dann da am Nabel waren wir ja auch noch drin mit der Kamera, ne? Und tut da noch was weh?
10: Nö.
2: Gar nichts, ne? Ganz klein, die sind noch rot, die blassen dann ab, das dauert noch ein bisschen. Wobei das am Nabel ist schon richtig schön, ne? Sieht man kaum noch. Genau, und da fasse ich nur mal hin, dass da keine Lücke entstanden ist. Das tut nicht weh, ne? Genau. Wenn du aufstehst, ist das auch nicht irgendwie vorgebeult oder so.
11: Wir wussten, dass was mit der Niere nicht in Ordnung ist von Geburt an, weil relativ kurz nach der Geburt ein Ultraschall gemacht wurde, ein Routine-Ultraschall, bei dem das festgestellt wurde, dass es da so eine Nierenabgangsstenose gibt. Und von daher mussten wir das relativ engmaschig untersuchen lassen. Und das, was operiert werden muss, das wussten wir dann im Endeffekt so ungefähr 3 bis 6 Monate vor der Operation stellte sich raus, dass man es besser operieren sollte, weil der Befund sich verschlechtert hatte.
10: Da war anscheinend irgendwas an der linken Niere, da war es ein bisschen gestaut, irgendwas.
2: Die großen Kinder, die eben Gefäße haben, die über den Harnleiter laufen, die haben eben nicht immer eine Stauung, sondern die haben diese Stauung nur ab und zu und dann haben sie Schmerzen. Das ist eine ganz typische Geschichte. Dann wird durch die Gefäße, die da drüber laufen, der Harnleiter eben quasi verengt. Und dann sammeln die den Urin im Nierenbecken. Und es gibt Kinder, die sagen, wenn sie zum Schwimmen gehen, dann haben sie plötzlich ganz dolle Schmerzen. Leistungssportler, die dann viel trinken müssen, rasch, die haben das Problem. Also man kann das relativ gut nachvollziehen, warum die Probleme haben. Ja? Und das wird dann gemacht, wenn es passt, weil die kommen meistens mit Schmerzen. Am nächsten Tag sind die Schmerzen nicht mehr da. Irgendwann empfehlen wir dann, wenn die Schmerzen so stark sind, dass wir dann eine Nierenbeckenplastik machen.
10: Also ich weiß nicht, was die da gemacht haben an mir, weil ich habe geschlafen.
0: Annas Nierenbecken hat sich aufgeweitet. Der Grund die Enge, am Ende Richtung Harnleiter. Im OP wird das Nierenbecken gekürzt, der Harnleiter eingekerbt und beides wieder miteinander verbunden.
2: Hier wird ein Katheter eingebracht. Über 6 Wochen wird der Urin hier dann nach unten in die Blase fließen. Nach 6 Wochen wird dann über eine Zystoskopie praktisch der Katheter hier unten gefasst und einfach rausgezogen. Das ist ein 5-Minuten-Eingriff in der Kurznarkose.
0: Anders als bei Neugeborenen wie Emil aus Schmitten, die meist schon kurz nach der Geburt operiert werden, findet der Eingriff bei Anna nicht als offene Operation statt, sondern minimalinvasiv, also laparoskopisch mit der Schlüssellochtechnik.
12: Schnittchen.
0: Während bei Babys die offene Operation schneller geht und die Zeit in Narkose dadurch kürzer ist, verhält es sich bei größeren Kindern umgekehrt. Hier ist die minimalinvasive Methode die schnellere und die schonendere. Jedenfalls bis zum Aufwachen.
8: Mir war halt richtig heiß, aber danach wurde es auch wieder besser und dann habe ich mich auch wieder gut gefühlt.
11: Anna ist super gut damit umgegangen. Anna ist aber generell ein sehr entspanntes Kind. Und man muss auch wirklich sagen, dass sie nach der Operation sehr, sehr schnell wieder fit war. Und auch bei dem zweiten Eingriff, als sie noch mal ins Krankenhaus musste, war sie dann ganz entspannt, weil sie von der ersten Operation wusste, dass das alles eine entspannte Atmosphäre ist. Die Ärzte sehr nett sind, die Pfleger sehr nett sind. Und das war wirklich, hat sie sehr, sehr gut mitgemacht.
0: Beim zweiten Eingriff wurde, wie geplant, der Katheter entfernt. Auf dem Ultraschall sieht man das Ergebnis.
2: Jetzt sieht die Niere ein bisschen anders aus. Hier sind noch so dunkle Flecken drin. Das ist das erweiterte Nierenbecken. Insgesamt ist aber das Nierenbecken kleiner geworden. Das heißt, es läuft gut ab.
8: Also jetzt geht eigentlich wieder alles ganz gut. Und es macht mir auch wieder Spaß, dass ich wieder endlich Sport machen kann.
13: Warte, pass auf.
3: Die Männer probieren sich ja selbst zu verwirklichen und probieren die größten Chirurgen auf irgendeinem Fach zu sein und wollen unbedingt im Rampenlicht stehen. Ich glaube, dass das jetzt bei ihr eben nicht der Fall ist, sondern da geht es wirklich um den Patienten und der Patient steht im Fokus und nicht der Chirurg, der dann am Tisch steht und sagt, ja, ich habe hier geheilt. Ich würde es auch meinen, dass Frauen die besseren Chirurgen sind, auch allein von der Stimmung im OP her und so. Es ist einfach angenehmer.
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Dann geht's jetzt auf in die Wildnis. Jetzt geht's erstmal ein bisschen übers Feld. Nochmal durch die Sonne durch, leider. Kommen wir nicht drum rum.

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1: Ich muss hier auch mal eine Affenschaukel. Ich bin mir alles so der. Ui. So.
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0: Die haben nämlich hier so einen. Nee. Ich würde mal fast tippen, Dachs oder Waschbär oder so. René, hast du eine Ahnung? Schädel.
1: Ach so, ja, danke. Entschuldigung, das ist ja mein Thema.
0: Genau, Kamm, Raubtier, ne?
1: Genau, das hier sieht mir auch nach einem Waschbär aus.

wieder zu Hause.

0: Ja, jetzt ist Nationalpark.
1: Oh, ja. Da habt ihr schon das erste Hindernis wieder. Neues.
0: Hüpfenmodus. Aktivieren.
2: Oh, die ist ja auch so besonders.
3: Mama, Hand!

0: Yay!
1: Gut. Achtung, die Äste bleiben immer mal in Rucksäcken hängen, keiner was ins Gesicht kriegt. Meine Hand ist auch noch da.
2: So, warte ganz kurz.
1: Geht das? Jawohl, super.
2: Schön ein Jahr. Rucksack

Okay. Danke.

Ach, schönen guten Morgen.

0: Ja, bitteschön. Und dann eine gute Heimreise. Hier gibt es noch ein paar. Hier gibt es noch ein Köfferchen. Oder ein Täschchen.
1: Ja, danke.

0: Es ist unmittelbar, Matteo. Jetzt dürfen wir das Geheimnis lüften.
1: Oh.

0: brauchen wir.
1: Möchtest du das dann im Knotenplatz?
0: Klar. Aber nicht runterfallen, bitte. Ja. Ich glaube, du machst das nicht zum ersten Mal, ne? Hauptsache, da ist Spannung drauf. Ja, ich glaube, er hilft schon. Ja, so die Höhe ist ganz gut.
2: Das ist wirklich gemütlich.
3: Bestimmt, mit so einem tollen Dach.
0: Ach so. Ja, brauchen wir eigentlich gar nicht.

0: drauf. Wenn jetzt schütten wir noch ein bisschen Wasser drauf.
1: Hast du so alle Denis?
2: Bisschen Waldboden, das macht nichts.

0: Die haben nämlich hier so ein... Nee. Ich würde mal fast tippen, Dachs oder Waschbär oder so. René, hast du eine Ahnung? Schädel.
1: Ach so, ja, danke. Entschuldigung, das ist ja mein Thema.
0: Genau, Kamm. Raubtier, ne?
1: Genau, das hier sieht mir auch nach einem Waschbär aus. 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
1: 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Komm, ich helfe dir drüber über die Brücke. 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

0: Yay!
1: Gut. Achtung, die Äste bleiben immer mal in Rucksäcken hängen. Keiner was ins Gesicht kriegt. Meine Hand ist auch noch da.
2: So, warte ganz kurz.
1: Geht das? Jawohl, super.
2: Schön ein Jahr. Rucksack

Danke.

Ach, schönen guten Morgen.

0: Ja, bitteschön. Und dann eine gute Heimreise. Hier gibt es noch ein paar. Hier gibt es noch ein Köfferchen.
1: Ja, danke.
0: Oder ein Täschchen.
1: Der kommt da hin. Ja, danke.

0: Es ist unmittelbar, Matteo. Jetzt dürfen wir das Geheimnis lüften.
1: Oh.

0: hier.
1: Möchtest du das dann im Knotenplatz?
0: Ja. Wenn ich runterfallen, bitte? Ja. Ich glaube, du machst das nicht zum ersten Mal, ne? Hauptsache, da ist Spannung drauf.
1: Ja, ich glaube, er hilft schon.
0: Ja, so die Höhe ist ganz gut.
2: Ich hoffe, es wird mir gemütlicher.
3: Bestimmt, mit so einem tollen Dach.
1: Ach so. Ja, brauchen wir eigentlich gar nicht.

0: Wenn jetzt schütten wir noch ein bisschen Wasser drauf.
1: Hast du so alle, Denise?
2: Ein bisschen Leibbohnen, das macht nichts.

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1: Ich muss hier auch mal eine Affenschaukel. Ich bin nämlich auch nicht so der. Ui. So.

0: Die haben nämlich hier so ein... Nee. Ich würde mal fast tippen, Dachs oder Waschbär oder so. René, hast du eine Ahnung? Schädel.
1: Ach so, ja, danke. Entschuldigung, das ist ja mein Thema.
0: Genau, Kamm. Raubtier, ne?
1: Genau, das hier sieht mir auch nach einem Waschbär aus. We got the home.

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0: Im Frankfurter Zoo ist bei einer Tierfamilie derzeit besonders viel los. Bei den Orang-Utans. Ein Weibchen ist neu dazugekommen und hat bereits einen Verehrer gefunden. Und heute ist der große Tag, an dem der neue Zuchtmann Kembali erstmals direkt zur Gruppe stoßen wird. Revierleiter Carsten Knott hofft, dass alles gut geht.
1: Das ist Inda. Inda ist gestern ja zu den Damen, zu unseren alten Damen gekommen, also zu Rosa und Jambi und zu Sayang. Und heute, weil es war gestern anfangs ein bisschen aufregend, aber jetzt total entspannt, nach einer halben Stunde war alles gut. Und deswegen lassen wir heute gleich Kembali dazu, sodass alle Orang-Utans, die wir jetzt wieder haben, dann auch zusammen sind. Der ist jetzt noch drüben auf der anderen Seite. Das ist ein Franzose, der schläft ein bisschen länger. Ja, Savo-Vivre, so heißt das doch, oder? So, jetzt gehe ich aber erstmal die da oben füttern.
0: Mit Futter, so Carsten Knotts Idee, lassen sich die Affen beruhigen. Den Stress soll es bei der Zusammenführung nach Möglichkeit nicht geben.
1: Jetzt steige ich den Orang-Utans mal aufs Dach, im wahrsten Sinne des Wortes. Gib denen mal da oben Futter, dann gehen die mal in der Hoffnung alle mal nach oben. So ist der Plan.
0: Und der Plan klingt gut. Da ist ja auch schon die Rasselbande. In freudiger Erwartung. Und Carsten Knott gibt heute wohl den Klettermax.
1: Jetzt sind wir oben auf dem Dach vom Bogoriwald.
0: Und jetzt wird's abenteuerlich.
1: Ich krabbel jetzt hier rein.
0: Diese Luke sieht etwas eng aus.
1: Da krabbel ich jetzt rein. Ja, das ist eigentlich relativ. Ich bin ja eher ein Hobbit.
0: Und zwar ein gelenkiger. Von hier oben hat er alle Orang-Utans im Blick.
1: Na, Bande.
0: Nun bewahrheitet sich der Spruch, alles Gute kommt von oben.
1: Na, Sayang, Paprika.
0: Die Affen müssen sich erst mal orientieren.
1: Inda, guckst du, magst du Tomate? Magst du Tomate? Ah, feine Inda. Komm, Kembali, komm. Komm hoch. Ah, du bist ein Weichei.
0: Aber ein geschicktes Weichei. Noch ist der schüchterne Kembali getrennt von den anderen. Und jetzt sind alle erstmal mit Essen beschäftigt. Ein idealer Zeitpunkt, um Kembali zur Gruppe zu lassen. Carsten Knott muss sich beeilen, damit er diesen Moment nicht verpasst.
2: Das Publikum wird immer größer.
1: Ja, ich sehe es gerade.
2: Ah, da kommt, er kommt rein.
0: Gibt's zur Begrüßung gleich eine Rauferei? Im Kronberger Opel Zoo ist heute dagegen Abschied nehmen angesagt. Ziegenkind Carla und das kleine Mufflon Rosi sind von Desiree Stutt und Florian Rimpler mit der Flasche aufgezogen worden. Nun verlassen sie das Elternhaus.
3: Ja, heute ist der große Tag. Heute verlassen uns unsere Kinder. Das wird eine Umstellung für uns, aber wir freuen uns eigentlich auch drauf. Wie gesagt, sie können zusammenbleiben. Und das war die Hauptsache, was wir gesagt haben, das muss eigentlich so sein. Aber trotzdem wird halt eine Umstellung schon sein, dass sie auf einmal weg sind. Aber wir werden sie regelmäßig besuchen.
0: Die beiden kommen bei einem Tierfreund in der Nachbarschaft unter.
4: Ja, ich glaube auch nicht, dass sie Eingewöhnungsprobleme haben werden, weil die ja wirklich unkommuniziert sind. Die einzige ist halt, die Rosi ist, wie gesagt, halt auch so ein bisschen Mädchentyp. Und Carla ist das am Ende auch wurscht. Also Hauptsache Knuddeln und Schmusen, ne? Und das ist natürlich ganz schön. Ich glaube nicht, dass sie irgendwie Probleme haben beim Eingewöhnen. Und die kommen dann auch treffen auf Kamerunschafe. Da bin ich natürlich gespannt, was Carla dazu sagt, weil sie ist manchmal schon bis auf Krawall gebürstet. Ne, Mäuschen? Du hast ein bisschen schlechte Manieren manchmal. Das hast du von dem Flo, ne? Ja. Der hat da gut die Beule gebracht, Schatzi.
0: Seit der Geburt haben sich beide Pfleger intensiv um die zwei gekümmert. Da fällt der Abschied schwer.
3: Da ist schon Trauer dabei. Gell, Mucki? Weil man halt einfach merkt, wie die auch auf uns geprägt sind.
0: Die zwei Handaufzuchten hängen sehr an ihren Ersatzeltern, aber die müssen den Kontakt nicht ganz aufgeben.
4: Jetzt bleiben sie hier eigentlich in der Nachbarschaft quasi, das ist relativ leicht zu erreichen. Ein anderer Zoo ist dann doch manchmal ziemlich weit weg. Und ich glaube, wenn man die jetzt auch dann vielleicht auch nur noch zwei, dreimal im Jahr besucht, dann geht da schon viel verloren auf Anbindung. Aber ich hoffe, dass wir das auch öfter schaffen, ne? Die Muckis zu sehen.
3: Es ist halt einfach schön, wie man gesehen hat, wie die groß werden und dass sie auf uns so hören. Das ist natürlich auch so schön. Und Carla, dass sie so verschmust ist.
4: Ja, da hat sich die ganze Freizeitinvestition auch wirklich gelohnt. Für mich ist das ja kein Dienst. Ne? Ich komme hier dann auch vielleicht auch anders her, ohne auf die Uhr auch gucken zu müssen. Ne? Und für die ist das natürlich auch schön, weil wir sind Teil der Herde. Und wir sind natürlich dann auch, ich hoffe doch, auch eine Bereicherung. So, und dann kommen wir natürlich auch unheimlich gerne her. Und ich habe natürlich auch keine Wege. Ne?
0: Sie wohnt in der Nähe.
4: Mucki. Ja, und wie du gewöhnst dir das ab, das möchte ich auch, wenn du nun ausgewachsen bist.
3: Ja, vor allem die Klauen sind so schön hart geworden.
0: Ja, sehr anhänglich.
4: Liebe Lein.
3: So, am Anfang war das noch ganz süß, als sie das gemacht hat, weil da war sie noch ein bisschen kleiner. Aber jetzt, wo sie größer geworden ist und auch dicker geworden, sie ist ein kleines Dickerchen, tut es noch mehr weh. Deswegen ist ganz gut, dass es bei Desi macht.
4: Aber es war auch, wenn man Flasche gegeben hat, man musste sich eigentlich, wenn man hier noch viermal am Tag gefüttert hat, musste man sich auch tatsächlich jedes Mal umziehen. Aber erstmal musste man so schädlerig nach Hause gehen und die haben alle gedacht, was ist denn mit der los?
0: Im Exotarium des Frankfurter Zoos haben die Pflegerinnen am Tag zuvor große Mengen Fleisch und Fisch gekocht, um Aspik für die Meeresbewohner herzustellen. Katharina Lehmann ist gespannt auf die Konsistenz der Masse.
5: So, cool. Wie sieht's denn aus?
6: Ist jetzt ganz gut, schau mal.
5: Sehr schön. Oh, fest.
6: Sehr fest.
0: Hier wird Aspik noch selbst gemacht. So ist garantiert, dass die Tiere auch genug Nährstoffe bekommen. Über Nacht war die Fleischmasse im Kühlhaus. Aber der Weg bis dahin war anstrengend. Lirum, Larum, Löffelstiel, Fisch und Fleisch wurden zusammen mit Eiern und Reis gekocht, so ähnlich wie ein Gulasch. Und dann durch den Fleischwolf gedreht. Echte Schwerstarbeit, die sich am Ende hoffentlich auch lohnt.
7: Wenn wir es jetzt rausschützen, werden wir sehen, ob irgendwelche Luftblasen drin sind oder es gegärt hat. Das hoffen wir natürlich nicht bei der ganzen Arbeit, die wir uns gemacht haben.
5: Schaffst du noch eine?
7: Danke dir.
5: Dann machen wir so lange zu, damit es hier nicht so kalt wird. Sonst frieren wir alle. Achtung.
7: Puffe weg.
5: So, jetzt wird es interessant.
0: Und auch ein wenig gefährlich.
7: Hier, welchen willst du denn?
5: Ist mir egal. Ich mag die nicht.
7: Ich glaube, niemand mag die.
0: Kettenhandschuhe, denn die Messer sind scharf.
7: Von der Wahrheit.
5: Das ist immer interessant. Jedes Mal aufs Neue.
7: Ein kleines Bangen. Aber das sieht wirklich bis jetzt gut aus, oder?
5: Oh, sag mal.
0: Butterweich scheint die Masse ja nicht zu sein.
7: Also, lässt sich schwer schneiden. Das heißt, es ist auf jeden Fall schön fest geworden.
0: Gleich wird der Fleischkuchen gestürzt und sollte dann möglichst nicht auseinanderfallen.
5: So, jetzt sind wir alle gespannt.
0: Ja, und wir erst.
5: Das sieht gut aus.
7: Ja, es ging auch gut raus. Schau mal.
0: Also ein akkurates Gebilde ist es schon mal. Das Werk scheint gelungen.
5: Ob Luft drin ist? Ein bisschen, aber das ist nicht schlimm, weil das ja eh so grobkörnig ist.
7: Ja.
5: Aber jetzt beim Anschneiden. So, mal die gerade die erste, also die ersten Streifen fest ab.
7: Da werden wir heute ordentlich schneiden müssen.
5: Aha.
7: Und was sagst du, ha?
5: Sehr gut. Ein bisschen Luft ist drin, aber das ist nicht so schlimm. Das sieht gut aus. Schön fest.
7: Richtig schön fest.
0: Ja, kann man das eigentlich nachprüfen?
5: Der Flummi-Test, wir schmeißen das auf den Boden und gucken, wie schön das springt. Ja, es sieht perfekt.
7: Jetzt ist weg, aber super gesprungen, oder?
5: Ganz hin in die
0: ziemlich
5: Ecke.
0: Speziell, diese Qualitätskontrolle.
7: Wir haben ja gestern alles ordentlich sauber gemacht hier. Super, oder? Erster Brocken.
5: Ja.
7: Hoffen wir, dass die anderen auch so sind. Nee, riecht auch
5: riecht gut. Mach mal einen Brocken ab.
0: Wie? Die werden doch jetzt wohl nicht. Naja, wohl, es sind ja nur leckere Sachen drin. Fleisch, Fisch, ein paar Eier, Reis, Gelatine.
7: Also für mich schmeckt es nach nicht viel, ja. Gewürze fehlen, ja. Aber was ist es halt? Fleisch, Fisch und diese Gelatine. Aber meine Sülzwurst schmeckt auch so ähnlich. Es schmeckt aber nicht schlecht.
5: Nach Fisch?
7: Mhm. Der ist ein bisschen dominant, gell, im Geschmack. Mhm.
5: Ah, ja. Also es schmeckt jetzt nicht schlecht. Ich würde mich jetzt davon nicht satt essen wollen, ja. Also fehlt halt definitiv die Gewürze. Es schmeckt halt wirklich nur nach Fisch.
7: Ah, für die Tiere, ich kann mir das schon vorstellen. Ja.
5: Aber es ist nicht eklig.
7: Nee.
8: Ich probiere es nicht, weil Vegetarier.
7: Ach so. Ja, das geht natürlich nicht. Nee. Wir können ja mal Vegetarisches machen.
5: Vegetarisches Aspik.
0: Ja? Na, ob das den Fischen schmecken würde?
5: Ich habe jetzt einen Fischgeschmack im Mund.
7: Das ist ekelhaft. Ich brauche es auch nicht.
5: Ich brauche erstmal einen Schluck Wasser gerade.
7: Wie viel
5: ist ein bisschen. Ja, das langt. Sonst wären die zu schwer und zu voll.
0: Der erste Sack ist voll und noch mehr Nachschub kommt. Na dann, Prost Mahlzeit. Die Zwergmangusten gehören zu den vielen kleinen Stars im Kronberger Opel-Zoo. Heute bekommen die quirligen Tierchen eine knifflige Aufgabe serviert. Ihre Pflegerinnen Mona de Vries und Gwen de Pickere haben schon mal was gebastelt.
9: Wir wollen jetzt eine Tierbeschäftigung machen für die Zwergmangusten. Jetzt füllen wir einmal die Insekten rein. Die haben wir ja nur vorher nicht reingemacht, damit die uns nicht um die Ohren fliegen. Jetzt kommt nochmal die nächste Schicht. Die können wir einfach mal so ein bisschen rumwuscheln. Deswegen müssen wir jetzt hier ein bisschen fix sein.
0: Insekten futtern die Zwergmangusten am liebsten. Dafür werden sie sich bestimmt gleich ins Zeug legen.
9: So. Hallo Mäuse!
7: Kommt mal!
0: Nee, zu viel Betrieb hier.
9: Die werden jetzt erstmal ein bisschen schauen und sobald wir weg sind, werden sie sich langsam dran trauen und dann immer mutiger werden. Deswegen, wir verschwinden hier mal.
0: Wie vorhergesagt, es dauert nicht lang, dann wandern die Insekten raus und locken die Mangusten an.
9: Ja, die verstehen das schon, vor allem da kommen ja auch Geräusche raus von den Insekten und die kennen das Prinzip ja eigentlich. Wir haben das ja schon ein paar Mal gemacht.
0: Es gibt also erfahrene Zwergmangusten an der kulinarischen Kiste, aber auch Neulinge.
9: Hier vorne ist jetzt eins unserer Jungtiere. Die kennen das natürlich noch gar nicht, deswegen wird die ein bisschen zurückhaltender sein.
0: Ja, von wegen. Sie würden den Älteren gern das Futter abjagen. Zwar erfolglos, aber Hauptsache, die Jugend bewegt sich ausreichend.
9: Also bei denen ist es sehr wichtig, dass wir regelmäßig Beschäftigung machen. Vor allem, weil wir haben halt eine gewisse Anzahl auch an Tieren. Und wenn denen zu langweilig wird oder irgendwie sowas, dann fangen die auch untereinander sich dann an zu kloppen. Und das kann dann auch ins Gegenteil umschlagen, dass sie sich anfangen, die Schwänze oder sowas abzubeißen. Um das zu verhindern, einfach beschäftigen wir die.
0: Wer hätte gedacht, dass diese süßen Wesen zu sowas fähig sind? Aber sie lassen sich auch zu Sinnvollerem überreden.
9: Ja, das ist auch der Charakter von den Zwergmangusten. Das sind insgesamt sehr neugierige Tiere. Deswegen reagieren die auf Tierbeschäftigung eigentlich immer sehr gut.
0: Nach der ersten Sättigung beginnen die Mangusten ein merkwürdiges Ritual. Popo reiben. Hat aber alles so seinen Sinn.
9: Damit markieren die. Jetzt haben die markiert, dass es deren Kiste ist, sozusagen. Also die markieren das ganze Revier. Deswegen ist vorne die Glasscheibe im Gehege auch immer so schön dreckig. Je mehr wir da putzen, je mehr machen die dreckig wegen den Duftstoffen in den Fensterputzmitteln. Ja, das ist einfaches Reviermarkieren.
0: Die mutigsten gehen dem Inhalt der Kiste besonders intensiv auf den Grund.
9: Das war auch die Absicht. Deswegen sind die Löcher auch extra so groß gemacht, dass die reinpassen. Die kommen auch prima wieder raus. Wir haben eben schon gesagt, wir glauben, dass da eine drinne sitzt und sich jetzt die ganze Zeit die ganzen Heuschrecken reinzieht.
0: Gut möglich, aber es ist genug für alle da. Manche wollen lieber ungestört futtern, die anderen tafeln gemeinsam. Alles soweit friedlich im Zwergmangustenland.
9: Also ich bin eigentlich schon zufrieden. Du?
7: Sehr zufrieden.
9: Wunderbar.
0: Genau. Heute werden bestimmt keine Schwänze mehr abgebissen. Im Frankfurter Zoo betritt der neue Alpha-Mann Kembali entschlossen das Revier der Gruppe. Was erwartet ihn hier und wer traut sich zuerst ran?
10: Die alte Oma.
1: Oh, Chambi, lass dich doch nicht.
9: nicht aufregen.
1: Ja, ah, Camp Bali ist cool, ja. So ist cool.
8: Wo geht er hin? Ach, zu auch seiner auch Lieblingsfrau?
9: Zu seiner Lieblingsfrau.
1: Voll.
8: Und was macht Rosa?
9: Ach, guck mal.
8: Nein, nicht, dass Rosa jetzt weinen muss.
0: Statt zu Rosa geht Camp Bali schnurstracks zu Inda, der Neuen.
1: Jetzt live.
9: Ach, guck mal, jetzt hat er ja nur die Möhre geklaut, ist aber jetzt ein bisschen nicht so gentleman-like.
8: Guck dir die Jambier an, die muss erst mal zeigen, was hier los ist.
9: Oh, nee, Jambi.
1: Du bist zu alt dafür, Jambi.
9: Jambi.
8: Du bist den kürzer geschickt.
1: Aber der ist gut, dass er weg ist.
9: Ja. Gott, die alte Oma.
8: Meinte, sie wäre die Chefin im
1: Haus. Ja, die Zeiten
9: sind vorbei. Danach ist sie fertig mit der Welt.
1: Die Zeiten sind vorbei. Ja, gestern, 10 Minuten ist es so rumgerannt, danach.
9: Schläft die 3 Tage.
1: Sauerstoffzelt, Martin Jackson, Sauerstoffzelt.
0: Das Team beobachtet fasziniert, wie die Alteingesessenen um Gembalis Gunst buhlen. Und der Kleinste ist natürlich wieder der Frechste.
9: Guck mal, der Sayak findet den total toll.
1: Das weiß ich nicht.
8: Der hat überhaupt keinen Respekt. Guck dir das mal an.
1: Nee, der will den verjagen, weil Sayang war gestern.
9: Ja, meinte er, müsste ihn das.
8: Der Kleine wird sagen,
9: alles seine Mädels hier.
8: Ey. Alles mir.
1: Der, ja,
8: der Kabale lacht sich tot, der denkt, was wollte ich hier, alte und der Zwerg? Der alte und der Zwerg.
0: Aber Kembali will jetzt weder die alte Jambi noch den Zwerg Sayang näher kennenlernen, sondern Inda.
1: Kembali hat wohl einen Narren an Inda gefressen. Mhm. Und alles andere, ja, so nach dem Motto. Was kratzt es eine Eiche, wenn ein Säulein sich dran wetzt? Ja, also, ob die Jambi da jetzt hinterher ist oder nicht, ich glaube, das ist ihm egal. So sieht es zumindest aus.
9: Uns nicht, die alte Oma, guckst du dir an. Ey, gerade konnte sie kaum laufen und jetzt ist sie da.
1: Ja, mein Gott, so ist es halt, wenn man alt ist. Ja, ja, guck, jetzt sind die anderen zwei da drüben.
9: Ja. Aha, ja, ja.
0: Jambi legt ja einen Affenzahn an den Tag. Eine etwas unübersichtliche Situation. Einer jagt den anderen und Inda, die Neue, die flüchtet vor ihrem Verehrer.
10: Ich komm hier, Inda. Wenn du dich vor uns setzt, da kommt er nicht hin.
1: Ja, nee, ist klar.
8: Ja, jetzt hat er uns gesehen.
1: Ach, guck mal, wie
9: er kommt. Das denkt er, oh, die schon wieder.
8: Hast du gut gemacht, Inda.
0: Aber Oma Jambi gibt noch nicht auf. Vielleicht kann sie Kembali ja mit einem Tänzchen auf dem Seil beeindrucken. Das haben die Pfleger nicht erwartet. Jambi ist richtig aufdringlich. Aber was genau will sie? Hiebe oder Liebe? Die Stimmung könnte kippen. Und wer wird hier wohl den Kürzeren ziehen? Im Kronberger Opel-Zoo versüßen sich die Ersatzeltern ihren Abschied von Rosi und Carla mit Kuscheln. Besonders froh sind sie, dass sich das Mufflon-Baby und das Ziegenkind bis heute so gut verstehen.
3: So ungewöhnlich ist das gar nicht. Wenn man sich überlegt, es kann ja auch ein Raubtier mit einem Huftier oder also mit einem Beutetier, sage ich jetzt mal, zusammenleben. Das klappt auch. Wenn die von vornherein daran gewöhnt sind, klappt das ganz gut.
10: Geh doch einfach mal zum Flo.
0: An Carla ist eine Artistin verloren gegangen.
3: Genau, und das sind die Momente, die uns einfach fehlen werden.
10: Ja, absolut.

0: Alla sucht immer Körperkontakt.
1: Hallo, mein Schatz.
2: Ja.
1: Ja.
0: Beschmust werden hier beide. Sie brauchen eben ihre Menschen, bis heute. Ohne die Liebe und Fürsorge von Florian Rimpler und Desiree Stutt hätten die beiden Tierkinder nicht überlebt. Sie wurden von ihren Müttern nicht angenommen und von den Pflegern mit der Flasche aufgezogen.
3: Ich hatte ja erst das Mufflon gehabt, eine Woche. Und dann war das ein ganz großes Glück, dass die Carla dazu kam.
0: Ach, guck, und die hat jetzt einen anderen Aussichtspunkt gefunden.
3: Wuschelt ihm doch mal noch die Haare. Das macht der Flo total. Ja, guck mal, wie sie hört. Ey, das haben wir voll. Monate haben wir das geübt.
1: Ja, auch, Mogi. Und du? Gelb ist blöd. Du springst nicht noch mit drauf.
0: Es wäre auch das letzte Mal, denn Rosi und Carla ziehen heute um.
1: Ja, und wir haben, wo sie hingehen, die haben auch extra, weil wir gesagt haben, das müssen sie eigentlich machen, haben sie extra Stämme und alles hingelegt und Steine, dass auch Carla klettern kann. Weil das war ja auch Bedingung von uns. Weil sie es einfach so liebt. Gell, Mucki? Oder die Leute müssen sich halt regelmäßig hinsetzen. Oder durchgängig, eher gesagt.
0: Die Tierkinder kommen auf den Hof eines Tierfreunds ganz in der Nähe. Trotzdem, der Abschied ist nicht leicht und so genießen die Pfleger noch jede Minute mit ihren Lieblingen. Die exotischen Fische im Frankfurter Zoo, die haben's gut. Einmal im Jahr kochen ihre Pflegerinnen zentnerweise Aspik für sie. Das ist Schwerstarbeit. Denn die feste Masse muss in hunderte Teile zerschnitten werden.
4: Oh mein Gott.
3: Mhm.
4: Das lässt sich ja gar nicht anmerken, dass das so schwer geht.
3: Sieht ja auch blöd aus, gell?
0: Fest heißt in diesem Fall übrigens ideale Konsistenz.
3: Das ist genau das Ergebnis, was wir uns gewünscht haben. Eigentlich keine nennenswerten Luftblasen drin, nichts vergoren, auch sehr gleichmäßig durchmischt, sodass die Tiere auch wirklich von allem alles abbekommen. Genau so wollte man das.
4: Perfekt.
3: Letzte.
4: Das war's.
0: Eine ziemlich einmalige Tradition, dieses Aspik-Kochen. Kaum ein Zoo macht das. Aber in Frankfurt werden die Meeresbewohner seit Jahrzehnten damit verwöhnt. Die Wucht in Säcken, sozusagen.
4: Das ist jetzt für ein Jahr. Wir zählen jetzt die Säcke gleich. Das haben wir jetzt noch nicht gemacht. Und wir wiegen noch mal ab, wie viel das ist.
3: Das 15 Kilo hatte die Wanne.
4: 15 Kilo hatte die Wanne. Oh, ich habe keine Kraft mehr. Vor lauter Knoten. Irgendwann machen die Finger nicht mehr mit.
0: Und wie viel Kilo Aspik sind es jetzt geworden?
4: Schneiden Knoten.
3: So. Wir haben so ein bisschen ausgerechnet um die 300, gell?
4: 250, 300,
3: ja. Ist echt schwer abzuschätzen.
4: Naja, es hält, es ist zu.
3: So ist es.
4: Passiert nichts. Okay, soll ich mal die Waage in Betrieb nehmen? Gehen wir mal hier rein. Okay, sie ist an, sie ist auf Null. Dann darfst du. Was wollen wir schätzen? 250?
3: Höher.
4: Ich sag 280.
3: Ja, 300.
4: 300?
3: Ich auch.
4: Okay.
3: Ich will, dass es 300
4: wir wetten,
3: sind.
4: Wir wetten um den nächsten, der ein ganzes Stück aus Pik ist. Nein, Quatsch.
3: Oh.
4: Nee.
0: Mal schauen, ob die Pflegerinnen richtig liegen. Viel ist es ja, aber 300 Kilo?
4: Ach Gott.
3: Ach. Sind wir so schlecht im Schätzen?
4: Ja.
3: Was haben wir denn da gerechnet gestern?
4: Es sind 180 Kilo insgesamt. Also 194 abzüglich der 15 Wanne.
0: Vielleicht haben Sie zu viel davon selbst weggefuttert.
3: Da haben wir irgendwas beim Fisch verrechnet.
4: Oder die haben uns nicht das gegeben, was auf dem Zettel stand.
3: Nächstes Mal wiegen wir vor.
4: Genau, dann wiegen wir vorher und nachher. Das wäre ja auch mal interessant für uns.
0: Ach, Hauptsache den Fischen schmeckt's gleich. Nebenan duelliert sich die alte Jumbi mit dem neuen Alpha-Männchen.
2: Jetzt ist halt blöd, weil irgendwie hat sie noch nicht so ganz realisiert, dass er halt nicht mehr so auf der Blüte ihrer Zeit ist. Ja?
5: Dass der vor allem doppelt so groß ist.
6: Ja, mehr Zähne hat.
5: Ja. Sie hat ja keine Zähne mehr.
6: Naja, schon noch ein paar, die reichen.
5: Aber sie hat zwei Jahre.

0: Genau, ein Bodyguard. Guck mal, der ist ganz lieb. Oh,
1: ein Nahkampf oder der Beginn einer stürmischen Affäre? Was Jambi und Kembali da treiben, wissen sie selbst nicht so genau. Noch hält sich Kembali zurück. Und das sollte Jambi besser auch tun.
0: Geh einfach weg.
2: Nein, ich meine, der muss ja zeigen, dass er jetzt der Boss ist. Also, wäre ja blöd, wenn er jetzt immer weggeht.
1: Kampfoma Jambi wagt noch einen Versuch.
0: Ich kann eh gleich nicht mehr.
2: Ja, ja, ist jetzt schon. Ja.
0: Völlig.
2: Ich glaube, deswegen ist er auch so sauer, weil sie einfach nicht mehr kann. Ja, weil sie jetzt weiß, geht doch nicht mehr so. Ja?
3: Ja. Man sieht richtig, sie kostet es total Kraft. Ja, und er weicht ganz locker aus.
0: Hat schon gecheckt.
4: Ja, ja, ja,
2: ja, ich meine, das ist ja souverän. Wenn du weißt, was du kannst, dann.
0: Eben.
4: Ja. Och, Jambi, jetzt lass es doch einfach stecken.
3: Guck mal, er tut dir nichts. Provozierst
0: jetzt nicht. Kommt der Kleine von der anderen Seite, das ist eine Falle.
4: Das haben sie eingekesselt.
0: Gefährlich, Kembali, nimm dich in Acht.
2: Der wiegt mehr als die zwei zusammen. Ja,
0: hallo. Einmal tief einatmen, hängt der Sayang ihm unter der Nase. Quer.
1: Erstaunlich, was die betagte Dame noch alles drauf hat.
0: 50, 54?
4: Also mindestens Mitte,
0: also
4: 50.
0: Sehr alt. Mitte 50.
4: Ich glaube, ganz genau weiß man es nicht. Ne?
0: Ja. Und dann sind die wirklich schon am Ende ihres Lebens angekommen. Also es wäre, als wenn wir 90 wären und da jetzt rumrennen und klettern würden.
1: Jambi lässt einfach nicht locker, auch wenn sie viel langsamer als Kembali ist.
0: Ich meine, sie hat nicht mehr die Elastizität. Ah,
4: mach das doch nicht, Leute.
0: Oh, jetzt hat er den Polizeigriff.
4: Ja. Besser ist das.
2: Ich setze 10 Euro auf Kembali.
0: Ja,
4: vielleicht will er sie am Ende noch hernehmen.
2: Ja, ja, so.
3: Ah ja, macht.
0: Gerade sieht es da ganz verlegen
1: aus. Tja, Umarmung oder Ringergriff. Jedenfalls haben die beiden intensiven Kontakt.
2: Ist halb so schlimm.
0: Ja, halt, aber ich meine, wenn dir alles wehtut.
3: Und der Kleine, hey, misch dich nicht ein.
2: Die hat heute Morgen die zwei Zähne.
1: Der kleine Sayang findet dieses Erwachsenenspiel interessant, obwohl die beiden lieber ungestört werden.
4: Sei ruhig sonst.
1: Was auch immer die alte Orang-Utan-Dame wollte, jetzt hat sie den Salat. Kembali hat sie fest im Griff. Kommt es hier nun doch noch zu einer Begegnung der intimeren Art? Im waldreichen Opel-Zoo fühlen sich die drei jungen Rentiere sehr wohl. Vor allem, wenn ihr Lieblingsfutter auf dem Speiseplan steht. Pflegerin Selina Gruber ist schon in Aktion.
5: So, ich hole jetzt die Rentiere erstmal in die Box. Ich möchte dann nämlich auf die Anlage raus Laub verteilen. Da man momentan und auch generell nicht mit den Tieren auf die Anlage geht, zusammen packt man sie in die Box, einfach nur um einem das sichere Betreten zu garantieren, damit nichts passiert. Hier ist die Box von dem Großen, der bekommt auch ein bisschen von den Flechten reingepackt. Ich meine, der soll ja nicht ganz umsonst reinkommen.
1: Flechten sind für den Großen das Allergrößte.
5: Ja, als kleines Dankeschön, dass er auf mich gehört hat sozusagen, kriegt er noch ein kleines Leckerli. Das verteile ich hier und somit ist er auch ein bisschen beschäftigt, solange ich die Anlage draußen vorbereite.
1: Nito, der Große, lässt sich noch nicht blicken, aber Corki und Tavi sind überpünktlich.
5: Was ich jetzt mache, ich schaue nach. Die zwei Jungen, die stehen sogar schon da. Mach denen die Tür auf.
1: Der Spion verrät, die Jungs sind eingetütet. Brav erzogen, diese Waldrentiere. Übrigens eine ganz seltene Tierart.
5: So, die zwei Kleinen sind drin. Dann kommt noch der Große, der weiß das aber schon. Der kennt das Spiel, genauso wie die anderen beiden. So, Großer, kommst du?
1: Nito, der Große, hat natürlich längst die Leckerlis erschnuppert.
5: Auch du hast was.
1: Tor zu. Jetzt kommt der nächste Schritt.
5: So, gut.
1: So lieb die drei auch ausschauen. Auf die Anlage geht Selina Gruber nur ohne sie, denn Rentiere können richtig ungemütlich werden. Ihr frisches Laub aber lieben sie.
5: Wichtig, die alten Äste raus. Die nehme ich dann wieder mit.
1: Einen ganz schönen Laubverbrauch haben die jungen Herren. In so ein 300-Kilo-Wesen passt eben ziemlich viel rein.
5: Also die Laubäste bekommen die jeden Tag. Was momentan auch ganz schön ist, dadurch, dass die Rentiere derzeit im Bast stehen und am Fegen sind. Sprich also den Bast vom Geweih abzubekommen, weil es anfängt langsam zu jucken. Haben sie zum einen Laub zum Essen und zum anderen, wenn die Äste so frei geschuppert sind wie hier, können sie dann auch mit ihren Geweih ein bisschen ja, vom Bast befreien, von dem Juckenden. Ne?
1: Wenn das Weidenlaub festgesteckt ist, sieht es fast wie ein echter Baum aus. Das dient nicht der Dekoration. Die drei Freunde im Stall haben mittlerweile ihre Leckerlis intus und könnten jetzt was Handfestes vertragen.
5: So, großer. Dann geh raus, das Laub da.
1: Das sind erstmal Corki und Tavi. Also die Lütten sind zuerst draußen. Die hübschen Waldrentiere stammen ursprünglich aus der Taiga. Sie sind an Extremtemperaturen von bis zu minus 40 Grad angepasst. In Kronberg geht es deutlich angenehmer zu und das frische Grünzeug kommt frei Haus. Und da erscheint auch Nitu. Als Ältester nimmt er sich das Recht des ersten Laubs heraus. Und probiert wie bei einer Verkostung mal alles durch. Ja, schmeckt. Ist okay so.
5: Ja, da sieht man natürlich, ne? Die lieben das Laub, die lieben ihre Weide. Für uns ist es auch schön zu sehen, dass man denen was Gutes tut. Und man sieht ja jetzt auch, ne? Also das Laub, an das wird als erstes gegangen. Gut, der Groß geht jetzt an seine Flechten. Aber das Laub ist natürlich immer für die ein Highlight, ne? Es ist zum einen natürlich sehr viel Beschäftigung. Ja, und auch noch Spielen zum Schluss.
1: Eine harmonische Mahlzeit.
5: So Jungs, wir sehen uns morgen. Gibt's die nächste Portion Laub. Reicht für heute.
1: Wenn doch bloß alle so leicht glücklich zu machen wären, wie diese drei Feinschmecker. Im Frankfurter Zoo bleibt heute wieder kein Auge trocken. Das Großreinemachen des Seehundbeckens ist zweimal pro Woche angesagt und die Pflegerinnen mutieren unter den Augen aktiv zuschauender Männer zu waschechten Froschfrauen. Unterwasserhausarbeit, das sieht simpel aus, ist aber richtig anstrengend. Genauso mühsam ist es, mit der schweren Montur aus dem Becken zu steigen.
6: So schief?
7: Ja, bitte!
1: Eben noch elegant getaucht, jetzt wirkt schon wieder die Schwerkraft.
6: Ja. Elefantenbabys sind auch im Wasser eleganter.
8: Wir haben immer gewogen, unsere Ausrüstung wie 40 Kilo.
1: Das ist eine ganze Menge. Und die Arbeit lässt sich auch nicht gerade im Handumdrehen erledigen.
8: 2,5 Stunden. Guck mal.
1: Und weil die beiden Seehunde Fridolin und Henry so brav stillgehalten haben, soll es jetzt eine Belohnung geben. Und das bedeutet keine Pause nach dem Tauchgang, denn die Bespaßung soll im Wasser stattfinden. Mit Christina Hofmann und Ann-Kathrin Will und mit jeder Menge Spielgeräte für die beiden Robben.
8: Wichtigste ist auch da.
9: Hey. Fisch. So, ich habe die Targets. So, was den Fisch. Das kann losgehen.
8: Wir machen jetzt Seehundtraining im Wasser. Also wir haben das vor kurzem angefangen, dass wir mit den Seehunden im Wasser trainieren. Also ist erstmal nur Spaß. Also großartig bringt uns das noch nichts. Aber es macht unglaublich viel Spaß. Und die zwei sind auch so langsam so weit, dass sie sich mehr trauen, an uns ranzukommen.
9: Aha, wir haben jetzt ein bisschen zweit heute.
8: Ja, heute das erste Mal zu zweit. Und wir haben eine neue Konstruktion mit dem Fisch, weil sonst hat einer an Land gesessen, hat den Fisch geworfen. Wenn wir zu zweit reingehen, geht das natürlich nicht. Jetzt haben wir uns eine Schwimmnudel gekauft, haben die klein geschnitten und drumherum gebunden. Kann natürlich sein, dass es jetzt sofort absäuft, das Ganze. Und dann können wir noch mal uns was anderes überlegen. Aber wir probieren das jetzt mal aus.
9: Lass mal den Fisch zu Wasser, ganz vorsichtig. Genau. Guck mal, der kleine Henry kommt schon. Wenn der kleine Henry in die Fischwanne springt, schnell sagen die aus dem kleinen Henry.
8: Oh, guck mal, stimmt.
9: Und das funktioniert schon mal. Der Henry denkt sich, hä?
8: So haben wir uns das gedacht.
1: Und genau so haben es sich auch die Seehunde gedacht. Spielen und vor allem Fressen zählen naturgemäß zu ihren Lieblingsbeschäftigungen. Eine Spielstunde, bei der sich der geneigte Besucher fragt, wer hier im Wasser im Vorteil ist. Aber zunächst beginnt alles ganz harmlos.
9: Hallo! Hallo, Fridolin! Dich mal anfassen. Hallo, du! Kannst du mir mal die Flosse zeigen? Sehr schön. Wo Flosse? Bist du nett?
1: Prima. Dafür gibt's eine Belohnung.
9: Okay, jetzt kommt hier die Fischkonstruktion.
8: Egal, der nimmt den Fisch auch so.
9: Oh, das genau. Ist ja nett.
8: Der Name ist egal, die hören auch alle.
1: Und jetzt wird's feuchtfröhlich. Fridolin hat ein neues Spielgerät entdeckt. Gelernt ist halt gelernt. Wenn was da oben hängt, soll Fridolin doch springen. Und überhaupt, ein bisschen Abwechslung kann ja nicht schaden.
9: Also tatsächlich, der springt sonst am Target, aber also so hoch, da kann man mal sehen.
8: Funktioniert bis zum Kind in Wasser reingeschmissen.
9: Wir haben ja gesagt, das ist noch nicht so ausgereift.
1: Tja, die Seehunde sind eben mit allen Wassern gewaschen. Mal sehen, was hier noch so passiert. Nicht weit entfernt geht es ähnlich turbulent zu. Der neue Orang-Utan-Mann Kembali und die alte Jambi haben sich ineinander verhakt. Und nun geschieht das Unvermeidliche.
2: Jetzt wird gedeckt.
7: Ja, ja.
2: Ganz klare Statements halt setzt. Ja.
8: Und sie hat jetzt auch mehr oder weniger aufgegeben. Ne?
2: Vielleicht war das ja auch die Motivation, weswegen sie vorher so akromäßig drauf war. Ja. Weil Jambi hat es eigentlich ganz gern und hatte jetzt, seit Luku weg ist, eben auch nicht mehr so allzu viel Gelegenheit.
1: Womöglich war das also der Grund für den Besuch der alten Dame. Und der halbwüchsige Sayang, der kann noch was lernen. Orang-Utans paaren sich oft und gern und überall.
2: Orang-Utans machen das auch auf den Bäumen. Hallo, da unten wird man noch von Leoparden genervt oder von Dijon.
8: Von Kindern.
7: Die sind doch ausgestorben.
1: Jambis Sehnsucht nach Körperkontakt hinterlässt bleibenden Eindruck.
2: Jambi ist halt so ungewöhnlich, dass sie halt so drauf ist. Hätte ich jetzt auch nicht mehr gedacht. Ja, ich meine, die ist halt jetzt im 6. Jahrzehnt. Und dass er halt so noch was am Kopf hat und das strengt ja auch körperlich an. Aber Jambi ist halt wirklich nicht mehr fit, gerade was den Kreislauf angeht. Da müssen wir halt schon ein bisschen gucken. Aber Jambi wird sicher kein Kind mehr kriegen.
8: Auch wenn Kembali es gerade versucht, ne?
2: Ja, ja, ja. Aber das ist vergebene Liebesmühe sozusagen.
8: Das weiß er aber nicht. Er gibt alles.
2: Ja, ja, ja, nützlich.
1: Und er hat einen treuen Zuschauer.
2: Das ist ja ganz lässig, ja, obwohl da diese Nervensäge, diese Schmeißfliege die ganze Zeit da ein bisschen rummacht, macht er nur das Nötigste, um den loszukriegen. Und die Jambi kontrolliert er auch. Und die anderen zwei, die sind alle beschäftigt.
1: Oder tun so, als ob.
2: Rosa sitzt hier im Schieber.
8: Ja. Da will das alles gar nicht sehen.
2: Ja, ja, ich glaub's auch.
1: Und Jambi zieht sich mit Rückenschmerzen zurück.
2: Ja, jetzt tut's weh.
8: Alles weh.
2: Fertig, ja.
8: Aua, aua,
2: aua,
9: Genau so ist es.
1: So sehen Sieger aus. Oder ein Traummann, von dem gerade keine mehr was will.
8: Alle Weiber weg. Oh oh. Fällt dir was auf, Kembali? Die Mädels haben sich alle verkrümelt.
1: Die Pfleger aber wissen, lang dauert es nicht, bis Kembali der nächsten Dame aufs Dach steigt. Tja, jetzt wäre Rosa dran, findet er.
9: So,
0: So, jetzt Mäuschen, jetzt bin ich bereit für dich.
2: Es wird dann aber

0: Eine Luftnummer da oben, gell?
1: Ja.
2: Luftnummer oder Lustnummer, das ist hier die Frage. Keine Sorge, wir sind gleich zurück. Nebenan im Exotarium ahnen die Schildkröten noch nichts von ihrem Glück. Gleich dürfen sie als allererste vom frisch gemachten Aspik probieren.
3: So, jetzt ist die Stunde der Wahrheit. Jetzt wollen wir schauen, ob die Schildkröten das auch fressen werden.
2: Handgemacht und frisch aufgeschnitten.
3: Es war sehr, sehr stabil beim Schneiden. Mal gucken, ob sie irgendwie Schwierigkeiten haben, das abzuschlucken.
2: Genug Probanden sind schon ante Portas.
3: Die wissen, wenn hier einer an der Tür ist, kommt eigentlich fast immer Futter. Ganz selten muss mal ein Tierarztbesuch irgendwie eingeschoben werden. Aber das vergessen die dann auch ganz schnell, sobald es sich wieder nur um Essen dreht. Und wir Tierpfleger sind halt in meisten Fällen einfach die Guten. Ne?
2: Und sie bringen das Beste.
3: Die warten schon richtig. So, jetzt probiert mal.
2: Es regnet Aspik, ein Vorgang, den sich die Schildkröten mal genauer anschauen wollen.
3: Interesse ist sehr groß, würde ich sagen. Ich würde noch mal richtig gucken, ob die irgendwelche Probleme haben. Sieht gut aus, oder? Beim Schneiden war es schon relativ fest. Aber die Tiere, man sieht das ja, man schneidet es ja auch ein bisschen in die Größe, dass sie das bequem in den Mund reinbekommen. Und die haben ja auch ja, so Hornplatten, mit denen die das richtig abbeißen können. Also die haben damit gar keine Probleme.
2: Im Gegenteil, das selbstgemachte Futter geht weg wie geschnitten Aspik.
3: Und keiner hat es bis jetzt wieder ausgespuckt. Wir sind zufrieden. Da kann ich den Mädels dann noch Bescheid sagen, dass alles gut angekommen ist. Und dann freuen die sich auch. War ja schon eine Menge Arbeit. Aber hat alles gut geklappt. Sehr schön. Wunderbar.
2: Und ratzfatz ist das Aspik verputzt. Aber der neue Vorrat reicht für ein ganzes Jahr. Die beiden Orang-Utans Rosa und Alpha-Männchen Kimbali bändeln gerade an. In luftiger Höhe.
0: Wenn da eine runterfällt, oder?
4: Ja.
0: Fällt auf die Inder drauf.
4: Ja.
5: Und die sitzt dann und knabbert an ihrem Gemüse und wird dann erschlagen.
2: Nach Absturz sieht es nicht aus, eher nach Abfuhr. Denn Rosa will nicht so recht.
0: Kimbali, da kriegt er auch den Hals nicht voll.
5: Nee. Gut, der war so lange alleine, der muss was nachholen.
2: Und mal zeigen, wer der neue Herr im Hause ist.
0: Aber das ist jetzt mal Yoga.
5: Das ist Yoga.
0: Ja,
5: hier.
0: Mal Kopf rüber.
2: Kimbali ist unermüdlich.
0: Und wir haben gestern noch drüber gerätselt, ob wir diese kleinen blauen Pillen einsetzen sollten.
5: Ach, ich habe euch doch gesagt, ihr sollt die nicht.
0: Ja, die waren dann auch alle weg.
5: Ja, alle. Habt ihr
0: nach,
5: euch die?
0: Nach der Mittagspause waren sie alle weg.
5: Mensch.
2: Ah, jetzt ist aber auch der sanfte Riese Kimbali geschafft.
0: Orang-Utan-Männer sind eigentlich in der Regel also nicht wirklich aggressiv und auch nicht wirklich also so gewalttätig.
2: Make love, not war.
0: Der Kimbali, der macht mir eigentlich auch keine, also um den mache ich mir keine Sorgen, auch nicht, dass der ist auch von seinem Wesen, der ist ein ganz umgänglicher.
5: Der ist und, gefestigt einfach.
0: Ja, der ist souverän eben. Ich habe mir mehr Sorgen um die Chambi gemacht, weil ich mir dachte, dass sie vergessen hat, wie viele Jahre sie auf dem Buckel hat. Ja.
2: Tja, je oller, je doller. Aber es hat ihr sicher nicht geschadet.
5: Wir sind alle sehr zufrieden.
0: Alle
5: das lief ganz gut.
0: Jetzt, ja. Die lassen wir jetzt zusammen. Ich denke, das war's jetzt.
5: Ja.
2: Kimbali, der aus dem französischen Amnéville stammt, hat seine Damen heute zum ersten Mal hautnah erlebt. Und das kann den stärksten Kerl umhauen.
0: Jetzt geht der Franzose wieder ein bisschen Schläfchen machen.
2: Bonne nuit, Kimbali. Bei den Seehunden nebenan geht's noch immer hoch her.
6: Fridolin!
1: Fridolin, Fridolin, Fesselein, nee, nicht mehr auf mich, ich bin vor dir.

0: Manchmal im wahrsten Sinne des Wortes. Der rote Ball, der hat's ihm angetan.
1: Fridolin, hallo du, guck mal.
0: Einen tieferen Sinn hat der ganze Spaß nicht. Ist ja auch nicht immer nötig.
2: Ja, eigentlich gar keinen.
3: Okay. Wir haben irgendwann mal gedacht, komm, das ist bestimmt lustig, wenn wir das mal ausprobieren. Ja, es ist lustig. Und Ende.
0: Und stärkt die Beziehungen zu den Tieren.
1: Fridolin, Target. Mach mal was Sinnvolles, ja, Herrgott. Oh. Was kannst du nett sein, wenn du das möchtest?
3: Ist alles heute unheimlich. Wir haben zu zweit noch ein bisschen Wasser, gell? Geh mal deine Flosse.
0: Na, der junge Henry ziert sich.
3: Der ist verunsichert, weil das erste Mal zu zweit im Wasser, dann noch mit dieser komischen Wanne, die da rumschwimmt.
0: Da ist der Fisch drin, aber bei dem Tohuwabohu weiß keiner mehr so genau, wer wie viel bekommen hat. Und Henry mag nicht mehr.
3: Oh, Henry, jetzt müssen wir noch ein bisschen üben.
1: Nee, oh.
0: Mit den Tauchringen klappt's viel besser. Hier ist Henry in seinem Element und langsam kommt wieder Ordnung ins Becken.
3: Danke schön, Henry.
0: Ganz schön clever, der Kleine.
3: Das haben wir, ich glaube, beim vorletzten Mal angefangen mit den Ringen. Da war es aber für ihn ganz verwirrend, weil er die Ringe immer zu dem gebracht hat, der an Land gesessen hat. Weil das ja normalerweise, wenn der Schaufelsturm auch so ist. Das konnte er nicht nachvollziehen, warum das auf einmal im Wasser bleibt. Aber mittlerweile hat er es ganz gut verstanden. Die lernen relativ schnell, nur die sind oft dann ängstlich bei neuen Situationen. Super, Henry, komm mal her.
1: Zähne. Zähne.
0: Das Training hilft auch, die Seehunde auf Untersuchungen der Tierärztinnen vorzubereiten. Jedenfalls stärkt es die Bindung zwischen den Pflegerinnen und den Seehunden.
3: So, super, bald genau. Können wir tanzen. Ja, krieg schon einen Kuss. Danke. Super, Henry.
0: Fühlt sich bestimmt ganz ungewohnt an.
3: Feucht, aber das ist jetzt gerade egal. Aber im Wasser geht es, wenn der Land ist, dann wird der so fischleimig. Das haben wir jetzt Gott sei Dank im Wasser nicht. Gott, also das mit dem Fisch ist irgendwie anstrengender, als ich gedacht habe.
0: Ein bisschen umständlich, diese schwimmende Insel.
3: Wir müssen das noch irgendwie verbessern.
1: Fridolin, kannst du mal klatschen? So, fertig.
3: Ja.
1: Jungs,
3: nee,
1: ihr habt es geschafft.
3: Okay.
1: Henry, Schluss.
3: So.
1: Das heißt, wir haben keinen Fisch mehr und wir hören auf, uns Mühe zu geben. Schluss.
3: Aber er hat dich doch so lieb.
1: Ja. Liebe geht durch den Magen.
3: Aber wir müssen jetzt hier raus.
4: Ich bin auch gut, danke.
0: Ein Tag, der es in sich hatte, aber das Becken ist picobello sauber, die Seehunde satt und glücklich und den Sprung nach dem Mikro, den kann Fridolin ab jetzt in seine Show mit aufnehmen. Und so geht's weiter. Aufregung für Sarina. Ihr neuer Partner, Löwenmann Kumar, trifft ein. Wie schnell wird er sich hier eingewöhnen? Beim nächsten Mal in Giraffe, Erdmännchen und Co.
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6: Wir lachen, auch wenn uns gar nicht danach ist. Wir loben Essen, das nicht schmeckt. Wir quälen uns oder lassen uns operieren. Wir kaufen teure Autos oder posten peinliche Selfies. All das für
12: irgendwie so ein Gefühl von irgendwo dazugehören und irgendwie cool gefunden zu werden und gemocht zu werden.
6: Immerzu fragen wir uns, bin ich beliebt? Das alles ist ganz schön anstrengend, sogar teuer, schmerzhaft, manchmal einfach nur idiotisch. Und ob sich all das wirklich lohnt? Wir dadurch so beliebt werden? Wozu der ganze Aufwand? Und mal ganz ehrlich, ist das überhaupt gut für uns?

0: Mal ehrlich, habt ihr noch nie davon geträumt, berühmt zu sein? Für eine Fähigkeit, mit der man herausragt aus der Menge, die einen einzigartig macht, für die man bewundert und vor allem geliebt wird?
1: Ich wollte irgendwie schon als Kind, glaube ich, reich und berühmt werden. Das war schon immer so ein bisschen mein Traum.
0: Habt ihr nicht schon mal davon geträumt, dass die Welt euch zu Füßen liegt, euch alle anhimmeln und ihr euch endlich keine Gedanken mehr darüber machen müsst, was andere über euch denken, weil euch alle lieben?
2: Ich habe immer Zweifel daran, dass die Leute vielleicht nicht mögen, was ich mache.
1: Ich wäre gern so ein Typ, dem das so völlig egal ist, aber bin ich ehrlich gesagt nicht.
0: Wenn selbst Menschen mit hunderttausenden Fans sich nicht sicher sind, ob sie gemocht werden, könnte es nicht sein, dass es einfach keine Sicherheit gibt? Oder anders gefragt, sind die Zweifel an der eigenen Popularität ganz einfach die andere Seite derselben Medaille?
1: Gymnasium waren die Leute irgendwie immer sehr arrogant zu mir. Auf der Uni waren die Leute sehr arrogant zu mir. So, ich habe mit Bühne angefangen bei Poetry Slams. Das ist auch so eine deutsche Mittelschicht-Akademiker-Kinderaufwärtsveranstaltung. Da waren auch viele von den anderen immer sehr arrogant zu mir. Das ist so eine Konstante in meinem Leben. Also ich habe mich eigentlich in meinem ganzen Leben immer so ein bisschen wie ein Alien gefühlt. Also nie so richtig zugehörig.
0: Ob Star oder Normalo, wenn es um den Umgang mit anderen Menschen geht, sind wir alle verletzlich.
2: Die Branchen, in denen ich unterwegs bin, sind das Showbusiness und Mode. Und da ist es schwer, die Sachen, die da abgehen, nicht persönlich zu nehmen. Das ist ein bisschen wie auf dem Schulhof, wenn du von einer angesagten Gruppe abgelehnt wirst. Das kann einen verletzen.
0: Und dieser Schmerz gräbt sich tief in uns ein. Wenn wir im Sportunterricht als Letztes in ein Team gewählt werden. Wenn alle auf eine Party eingeladen sind, nur wir nicht. Oder wenn wir gefeuert werden. Nicht dazuzugehören, unbeliebt zu sein, das tut verdammt weh.
3: Wir wissen aus der neurobiologischen Forschung, dass soziale Ausgrenzung, Zurückweisung, die wir von anderen erleben, in unserem Gehirn die Schmerzsysteme aktiviert. Und zwar die realen Schmerzsysteme, die auch aktiviert werden, wenn uns jemand körperlich wehtut. Das heißt also, sozial ausgegrenzt zu werden, ist aus der Sicht des menschlichen Gehirns der gleiche Vorgang, wie wenn mir jemand körperlich Schaden zufügt, mir Schmerzen zufügt.
0: Deshalb kann sozialer Schmerz auch mit denselben Schmerzmitteln gelindert werden, die bei körperlichen Leiden helfen. Nur, warum reagieren wir überhaupt so heftig?
2: Wir erhalten ein Warnsignal. Andere mögen dich nicht. Du fliegst aus der Gruppe. Du bist in Gefahr.
3: In der Evolution war es lebensgefährlich, von der Gruppe, von der Horde ausgegrenzt zu werden, zu der wir gehört haben. Nicht, wenn die Gruppe gesagt hat, weg mit dir, du gehörst nicht mehr zu uns, dann war man verloren, dann war man so gut wie tot. Und deswegen musste quasi die Evolution einen Notfallmechanismus etablieren.
0: Dieser Notfallmechanismus sieht so aus. Wenn wir uns nicht mehr als Teil der Gruppe fühlen, schaltet unser Körper das parasympathische Nervensystem, das auf Erholung und Verdauung aus ist, runter und fährt das sympathische Nervensystem, das uns auf körperliche Action einstimmt, rauf. Das Stresshormon Cortisol wird ausgeschüttet, ebenso wie Adrenalin. Der Blutdruck steigt. Und das führt dazu,
3: dass sich derjenige oder diejenige Person, die Ausgrenzung von ihrer Gruppe erlebt, dass die sich wehrt, nicht? Dass die sagt, hey, so geht's gar nicht. Ne? Und wenn einer mich aus der Gruppe sozusagen rausschubsen will und dafür die Gruppe veranlassen will, mich auszugrenzen, dann muss ich sofort in Gegenwehr gehen, weil das sonst lebensgefährlich ist. Und dieser Mechanismus, diese Reaktion hat sich bis heute erhalten.
0: Schaffen wir es aber nicht zurück in die Gruppe, bleiben wir dauerhaft im Alarmzustand, was uns depressiv und körperlich krank macht. Studien zeigen, wenn wir den Rückhalt anderer Menschen verlieren, schadet das unserer Gesundheit genauso stark wie 15 Zigaretten täglich oder Alkoholmissbrauch. Und es ist noch schädlicher, als keinen Sport zu machen oder übergewichtig zu sein. Eine Forschergruppe der University of California hat herausgefunden, wenn wir uns ausgegrenzt fühlen, schwächt das unser Immunsystem. Auch ausgelöst durch gesellschaftliche Diskriminierung. Untersucht wurden schwule Männer in den 1990ern, die sich mit HIV infiziert hatten. Die eine Hälfte lebte ihre Homosexualität offen aus, die andere nicht. 9 Jahre wurden die 72 Männer begleitet. Die, die ihre Sexualität offen auslebten und deshalb von der Gesellschaft abgelehnt wurden, starben deutlich früher als diejenigen, die ihre Homosexualität verheimlichten. So weit, so schlimm. Dennoch waren das die 90er, also ganz andere Zeiten. Heute ist der Umgang damit doch schon ein anderer. Warum interessiert es uns überhaupt, was andere von uns denken? Wir leben schließlich nicht mehr vom Jagen und Sammeln. Wenn wir Hunger haben, gehen wir nicht mit unserem klaren Mammut jagen, sondern einkaufen. Ist unser Drang, beliebt zu sein, also bloß ein lästiges Überbleibsel der Evolution? So wie unsere Weisheitszähne? Oder das Steißbein? Sollten wir uns des Strebens nach Beliebtheit nicht besser entledigen?
3: Tatsache ist, wir leben nach wie vor in der Horde. Es sieht zwar äußerlich nicht so aus, aber wir Menschen sind nach wie vor davon abhängig, dass andere uns unterstützen. Wenn du von anderen zurückgewiesen wirst, hast du es im Leben verdammt schwer. Das heißt, die evolutionäre Grundsituation ist heute genauso gegeben wie vor 100.000 Jahren.
0: Und damit wir nicht zurückgewiesen werden, passen wir uns an.
1: Ich habe Abitur irgendwann nachgeholt, so auf dem 17. Bildungsweg, und habe dann angefangen zu studieren an der richtigen Uni. Hab mir so ein bisschen die Haare wachsen lassen, hab mir so komische Ohrringe gemacht und die Lippe gepierst. Wollte aber so ein Student, ich dachte mir, so ein cooler Student. Und dann war ich halt in Marburg an der Uni und hab gemerkt, dass auch wenn ich hier irgendwie mich so verkleide wie so ein Student, für die Leute bin ich trotzdem irgendwie so ein aufgepumpter Assi aus Berlin.
0: Das hat also nicht so richtig hingehauen. Aber das mit dem Comedian und Podcaster. Heute hat er Millionen Klicks und Fans. So jemand hat Wie werde ich beliebt doch durchgespielt, oder?
3: Man kann wählen, ob man Schauspieler, Musiker, Influencer, Sportler oder was auch werden will. Aber am Ende zeigt sich in jeder Biografie, dass Menschen nur dann wirklich glücklich sind, wenn sie wirklich tief und gut mit anderen Menschen, mit einer kleinen Zahl von anderen Menschen verbunden sind.
0: Alle unsere Entscheidungen werden ständig daraufhin abgewogen. Sind diese Verbindungen intakt? Werden wir akzeptiert? Oder gibt es Gegenwind?
3: Die ganze soziale Wahrnehmung wird hier im präfrontalen Kortex, im sogenannten Stirnhirn, findet die statt. Das heißt, hier wird quasi evaluiert, was findet im sozialen Umfeld statt. Und wenn jetzt die soziale Rückmeldung gut ist, dann werden vom Stirnhirn aus gehen Bahnen zum sogenannten Motivationssystem. Das sitzt in der Mitte des Gehirns, so etwa wo dieser Knopf hier ist. Und hier sitzen Nervenzellnetzwerke, die dann, wenn ich merke, ich werde von anderen akzeptiert, die dann Dopamin machen, körpereigene Opioide machen.
0: Ein freundlicher Blick, ein Lob, ein liebes Wort, schon feuern unsere Nervenzellen Botenstoffe ab. Das Motivationssystem, auch Belohnungszentrum genannt, produziert einen Cocktail aus 3 Botenstoffen. Dopamin, das uns psychisch und physisch befähigt, uns auf etwas hinbewegen zu können. Endogene Opioide, die Schmerzen lindern und ein wohliges Gefühl machen. Und Oxytocin, das für Bindung und Vertrauen sorgt.
1: Wenn die lachen an den Stellen, wo ich will, dass sie lachen, dann ist es super. Dann ist es genau die Bestätigung, die ich dann in dem Moment brauche, für das, was ich da mache. Ja.
0: Bleibt die Bestätigung aus, fühlen wir uns ausgegrenzt, isoliert, verstoßen. Das Motivationssystem fährt runter.
3: Die irrige Vorstellung vieler Laien ist, dass Lebenswille oder das, was man früher als Selbsterhaltungstrieb bezeichnet hat, dass das von alleine da ist. Das ist ein Irrtum. Der Lebenswille, die Lust, überhaupt da zu sein, die entsteht nur dann, wenn bestimmte Systeme im Gehirn aktiv sind, die wir Motivationssysteme nennen.
0: Klar gibt es noch andere Dinge, die uns extrem motivieren können. Sex, Essen, Geld und natürlich auch Drogen, die das Motivationssystem hervorragend stimulieren und von denen man deshalb auch leicht abhängig werden kann. Können wir dann also auch süchtig nach Anerkennung werden?
3: Ganz korrekt beantwortet müsste man sagen, ja.
1: Man wird krass süchtig danach, das ist wirklich, wirklich wie eine Droge. Auftreten und gute Shows haben und Bestätigung ist auf jeden Fall wie eine Droge. Und ich bin da auch auf jeden Fall süchtig nach.
0: Wo Sucht lauert, sind auch die Geschäftemacher nicht weit. Einige der größten und einflussreichsten Unternehmen des 21. Jahrhunderts haben die menschliche Sehnsucht nach Anerkennung zu ihrem Geschäft gemacht. Social-Media-Plattformen wie Instagram, Facebook und TikTok profitieren von der Beschaffenheit des menschlichen Gehirns. Studien zeigen,
2: dass man total süchtig nach Likes werden kann. Und ich bin sicher, das wird mit Absicht gemacht.
0: Das hat inzwischen auch Tim Kendall, ehemaliger Facebook-Manager, selbst bestätigt. Wir haben uns ein Beispiel an der Tabakindustrie genommen und von Anfang an darauf hingearbeitet, unser Angebot so süchtig machend wie möglich zu gestalten. Likes auf Social Media kicken anscheinend ähnlich stark wie Anerkennung im analogen Leben, im Real Life. Deshalb öffnen wir die Apps immer und immer wieder, posten und chatten.
2: Ihr könnt so mit vielen in Kontakt sein. Und die schenken euch Aufmerksamkeit und Wertschätzung. Macht das glücklich? Ich glaube, nein. Ich weiß es nicht. Auf alle Fälle macht es mich nicht unglücklich.
1: Irgendwelche Bilder posten für Likes ist natürlich auch ein Fischen nach Bestätigung und ist auch so, ja, so, für, ja, wie so ein kleiner Methadonschuss unterwegs. Aber das kommt für mich auf gar keinen Fall auch nur in die Nähe von auf einer Bühne stehen. Also diese Live-Bestätigung vor Ort, das ist immer mehr wert als irgendein Internet-Scheiß.
0: Likes unterscheiden sich also dann doch von echtem Applaus. Gibt es also unterschiedliche Formen von Beliebtheit?
2: Verhalten, das populär macht, muss nicht beliebt machen.
0: Moment, sind Beliebtsein und Populärsein also gar nicht dasselbe?
4: Being liked is one form of status.
2: Gemocht zu werden ist ein Status. Du willst Teil einer Gruppe sein und dort insgesamt gemocht werden. Ein anderer Status ist das Populärsein. Da geht es nicht darum, ob andere dich mögen oder nicht. Da geht es um dein Ansehen, das dich sichtbar macht und in den Mittelpunkt stellt. Und wenn du populär bist, wie die Person hier, schauen andere zu dir auf. Sie schenken dir Beachtung. Zur Popularität gehört im Mittelpunkt stehen. Normalerweise auch Attraktivität, eine Menge Freunde zu haben, cool zu sein.
0: Es gibt also diese beiden Formen von Beliebtsein. Die eine ist persönlich, auf Augenhöhe. Sie findet in der sozialen Gruppe statt, mit der man direkten Umgang hat. Die andere Form braucht keinen direkten Kontakt. Hier wird man bewundert, hat Einfluss und steht im Mittelpunkt. 1982 machte die Psychologische Fakultät der Duke University eine Studie. Dazu wurden hunderte Kinder gefragt, wen von den anderen magst du am meisten, wen am wenigsten. Es entstanden 5 Gruppen. Die Beliebten, die Abgelehnten, die Ignorierten, die Durchschnittlichen und die Kontroversen. Es stellte sich heraus, die abgelehnten Kinder verhalten sich entweder verschlossen oder aggressiv. Und die Beliebten
2: zeigen nur ein positives, meist prosoziales Verhalten. Sie helfen anderen. Es ist einfach nett, mit ihnen zusammen zu sein.
0: Die Kontroversen finden viele cool und viele doof.
1: Wenn einen viele Leute mögen, dann finden einen auch viele Leute scheiße.
0: Vielleicht liegt das ja auch daran, dass die Kontroversen besonders oft dominant sind. Sie haben einen hohen Status in der Gruppe und überraschenderweise
4: good social skills.
2: Ausgezeichnete soziale Fähigkeiten. Sie können nett sein, aber sie nutzen auch aggressive Strategien, um zu bekommen, was sie wollen. Sie manipulieren, lästern oder könnten auch jemanden bedrohen, um ihr Ziel zu erreichen.
0: Fassen wir mal zusammen. Ohne Beliebtheit läuft gar nichts im Leben. Unbeliebtheit auf Dauer zerstört uns, macht krank. Deshalb ist es besser, beliebt zu sein. Aber Achtung, Beliebtheit ist nicht gleich Beliebtheit. Entweder sie findet auf Augenhöhe statt oder andere schauen zu uns auf. Bleibt aber die Frage, können wir unsere Beliebtheit beeinflussen? Sie ein wenig manipulieren?
2: Ich denke, dass es Persönlichkeiten gibt, die sonnig sind und sehr attraktiv. Und das hat nichts mit dem Körperlichen zu tun. Es ist einfach Charisma. Sie können gut reden, haben Humor. Und dazu kommt dann noch dieser kleine X-Faktor, das undefinierbare Charisma. Und klar habe ich solche Leute schon getroffen und ich bewundere sie.
0: Das alles geschieht beim allerersten Eindruck, der übrigens auch ein Überbleibsel der Evolution ist und etwa eine Zehntelsekunde dauert. Freund oder Feind? In Bruchteilen einer Sekunde checken wir Oberflächlichkeiten wie Kleidung, Körpersprache, Mimik, Ethnie, Geschlecht, Stimme und sogar Geruch. Und dabei ganz wichtig:
5: Wie man den ersten Eindruck verarbeitet, das kommt auch total drauf an, welche Vorerfahrungen man gemacht hat. Das heißt, wenn eine Person reinkommt, haben nicht alle den gleichen Eindruck von dieser Person. Also 10 Leute können von dem gleichen Moment 10 unterschiedliche Eindrücke haben.
0: Was aber fast nie schadet, um einen guten ersten Eindruck zu hinterlassen, Attraktivität. Populäre Personen sind durchschnittlich attraktiver als nicht so populäre. Es gibt da einen Zusammenhang, den man mit dem Halo-Effekt erklären kann. Also mit der Idee, dass wenn jemand eine begehrenswerte Eigenschaft hat, zum Beispiel gut aussieht, diese Person doch bestimmt noch andere gute Eigenschaften haben müsse. Und genau an diesem Punkt schnappt die Falle zu. Wir gehen attraktiven Menschen leichter auf den Leim als nicht so attraktiven. Und das kann richtig gefährlich sein.
3: Es gibt eine Sonderform von Menschen, die psychopathisch sind, die anderen nichts Gutes wollen, die aber so tun, als ob sie dem anderen Gutes tun wollen. Also der Typ Heiratsschwindler oder jemand, der sich einschleimt, wie die Jugendlichen sagen. Psychopathen benutzen quasi dieses Instrumentarium des Sich-Beliebt-Machens dazu, um Vertrauen zu erzeugen.
2: Aber ihr gesamtes Verhalten ist am Ende nur auf den eigenen Vorteil ausgerichtet. Anfangs, wenn du mit so einer Person interagierst, spürst du ihren Charme, die netten Seiten. Aber auf lange Sicht, für eine echte positive Beziehung, zeigen diese Menschen ein Verhaltensprofil, das nicht besonders kompatibel ist mit einer guten Freundschaft und positiven Interaktionen.
0: Wenn wir aber nun die Begegnung mit einem Psychopathen überleben und erkennen, dass mit diesem Menschen Freundschaft nicht möglich ist, stellt sich doch die Frage, wie haben sie es überhaupt angestellt, so überzeugend zu sein? Und wenn die das können, können wir das auch?
3: Jeder Mensch muss auch ein bisschen was dafür tun, dass andere ihn mögen.
0: Also kommt jetzt hier ein How-to, beliebt werden in 5 Schritten. Natürlich wissenschaftlich belegt. Schritt 1, sei nett.
2: Sich um andere kümmern, eine Beziehung auf Augenhöhe. Positiv, freundlich, hilfreich sein ist der aussichtsreichste Weg, um gemocht zu werden.
0: Oder anders formuliert.
1: Ich bin nett, ich bin relativ unkompliziert, bin witzig. So.
0: Der erste Schritt zum Beliebtsein ist also recht offensichtlich. Die beliebtesten Menschen passen sich gut an, sind hilfsbereit, sie haben oft gute Laune und sind unterhaltsam.
2: Aber auch mehr auf einem automatischen Level kannst du Dinge tun, die andere als angenehm empfinden.
0: Und das führt uns zu Schritt 2. Kopiere.
5: Einfach mal in einen Café gehen und sich umschauen. Und dann sieht man eigentlich immer Leute, die sich gegenseitig nachahmen. Zum Beispiel sitzen die dann gleich da oder beugen sich gleichzeitig vor, kratzen sich am Kopf.
0: Mimikrie ist ein Begriff aus der Tier- und Pflanzenwelt und bezeichnet Formen der Nachahmung. Denn am Ende geht es um Ähnlichkeiten.
5: Mimikrie ist so eine Annäherung an die andere Person auf der unbewussten Ebene und man macht sich ähnlicher. Man zeigt, hey, ich denke so wie du oder ich bin dir ähnlich und das führt zu erhöhter Sympathie.
0: Und das wiederum führt uns direkt zu Schritt 3.
1: Wenn ich Leute neu kennenlerne, lasse ich die erstmal so erzählen. Einerseits, weil es mich mehr interessiert, so von mir weiß ich ja schon alles. Und andererseits gibt es Leuten auch so ein gutes Gefühl einfach.
0: Sei interessiert. Denn Studien zeigen, wer viel fragt, vor allem nachfragt, ist beliebter. Auch weil es hilft, wenn sich Menschen gesehen fühlen.
3: Ich kann nur dann beliebt bei anderen werden, wenn ich präsent bin, wenn ich in der Situation da bin und mich dem anderen oder den anderen zuwende.
0: Aber nur nachfragen haut auch nicht hin. Viele Menschen denken, sie reden zu viel und wirken dadurch unsympathisch. Eine Studie fand aber heraus, spricht eine Person mehr als die Hälfte der Zeit, mag ihr Gegenüber sie mehr und findet sie zugleich auch interessanter. Zur Not geht es auch ganz ohne Reden und Zuhören. Das führt uns zu Schritt 4. Sei immer da.
2: Der Mere-Exposure-Effekt setzt ein, wenn du zwar keine klare Meinung zu einer Sache hast, ihr aber andauernd begegnest. Je öfter, desto angenehmer für dich.
0: Schon vor fast 50 Jahren beobachteten Psychologen der University of California in einer Neubausiedlung, dass sich deren Bewohner eher anfreundeten, wenn sie näher beieinander wohnten. Je häufiger sich Bewohner über den Weg liefen, desto netter fanden sie sich. Schritt 5.
1: So ein bisschen ärgern und provozieren macht mir natürlich schon Spaß.
0: Sei nicht zu perfekt. Wer sich anpasst, kopiert, interessiert und ständig da ist, sollte bloß einen Fehler nicht machen. Zu perfekt sein. Der Psychologe Elliot Aronson hat 1966 den sogenannten Pratfall-Effekt erforscht. Kleine Missgeschicke machen sympathisch. Menschen, die so perfekt wirken, dass sie uns eigentlich einschüchtern, werden plötzlich nahbarer, wenn sie mal einen Fehler machen. Aber auch nur einen kleinen Fehler. Und so schaffen wir es dann möglicherweise wirklich, beliebt zu sein. Vielleicht sogar berühmt. Doch damit können dann ganz neue Probleme entstehen.
2: Sind die Leute freundlich zu mir, weil sie mich mögen oder weil sie von mir profitieren wollen? Oder plant vielleicht jemand, meinen Platz einzunehmen? Und muss ich jetzt dauernd aufpassen, dass mir keiner meine Position klaut?
0: Und so hat das Beliebtsein eben doch seine Schattenseiten. Denn Popularität kann richtig anstrengend werden.
2: Ja, ich hatte bereits das Gefühl, zu viele Interaktionen zu haben. Deshalb habe ich mich nicht deprimiert gefühlt. Aber ich habe gemerkt, dass es viel Energie gekostet hat. Und es Zeiten gab, in denen ich sehr müde war.
0: Moment, sollte Beliebtheit nicht das Gegenteil bewirken?
1: Für mich war Anerkennung und Zuspruch immer an Leistung geknüpft. So. Und das ist halt jetzt immer noch so, halt auf Steroiden, halt auf, also halt mal 10.000 so was in des Wortes. Es ist vor allen Dingen einfach nichts, was du so ansparen kannst. Also der Vergleich mit Drogen ist halt wirklich gut so. Also wenn du dir irgendwie, weiß nicht, wenn du heroinsüchtig bist und dir 10 Schüsse ineinander setzt, dann bist du ja nicht für 10 Tage versorgt. Sondern einmal halt Overdose und am nächsten Tag brauchst du es trotzdem wieder neu. Und so ist es halt mit Anerkennung auch. Also wenn du viel Zuspruch kriegst, dann kannst du das nicht so dir auf die nächsten Tage aufsparen, sondern du brauchst trotzdem am nächsten Tag wieder deine neue Dosis, so mäßig, weißt du? Und deshalb ist man halt ständig auf der Jagd danach so.
3: Und es ist sehr wichtig, immer wieder sich klar zu machen, mein wirklicher wahrer Selbstwert hängt nicht vom momentanen Erfolg ab, den ich bei anderen habe, sondern der wahre Selbstwert, der beruht darauf, dass ich wirklich echte, tragende Freundschaften mit einigen Menschen habe, die wirklich bedeutsam sind und nicht mit der Masse derer, die mir zujubeln.
0: Okay, verstanden. Popularität birgt die größeren Gefahren, danach süchtig zu werden, in Angstzustände abzusinken, auszubrennen. Aber es ist eben auch
1: richtig geil, Leute, und Geld ist auch richtig geil. Es macht schon auch wirklich Spaß, Geld zu haben. Es ist deutlich besser, Geld zu haben, als kein Geld zu haben. Und es ist deutlich besser, Fans zu haben, als keine Fans zu haben. Sorry to tell. Ja, ich würde ganz klar so sagen. Also, die meisten Sachen, wie ihr euch die vorstellt, die stimmen schon. Es stimmt schon auch viel.
0: Okay, was soll man da jetzt noch sagen? Vielleicht das. Wir alle brauchen und suchen die Anerkennung von anderen und wollen beliebt sein. Aber wir müssen nicht unbedingt berühmt werden. Es reicht, wenn uns ein paar Leute wirklich mögen. Und wir uns selbst.

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Und jetzt hat sich tatsächlich doch nochmal die Sonne durchgekämpft und ich habe heute ein Date mit Fridolin Frosch. Wir werden jetzt gemeinsam in den kommenden 15 Minuten über das Wetter sprechen. Für mich ist es ja heute Premiere bei Alle Wetter, zumindest als Moderatorin. Als Wetterreporterin kennen Sie mich ja auch schon seit 25 Jahren und genauso lange stehe ich ja auch schon vor der Kamera für den Hessischen Rundfunk für viele Wettersendungen. Ja, ich habe es gut getroffen. Es ist trocken geblieben heute. Sonne und Wolken haben sich abgewechselt. Das war heute nicht den ganzen Tag lang so. Wir haben unser Kamerateam in den Kurpark nach Wiesbaden geschickt, um ein paar Wetterimpressionen einzufangen.

0: Ja, nicht nur wir von Alle Wetter sind natürlich jeden Tag aufs Neue begeistert, wenn es ums Thema Wetter geht. Auch in der Kunst finden sich da zahlreiche Motive. Künstler und Künstlerinnen, die haben das schon seit Jahrhunderten abgelichtet, abgemalt. Und da spielen natürlich auch eigentlich Farben eine große Rolle. Nicht unbedingt, es geht auch schwarz-weiß. Das zeigt jetzt zumindest eine aktuelle Ausstellung im Städel hier in Frankfurt. Und meine Kollegin und Wetterreporterin Mareike Leuchinger, die hat sich die Ausstellung heute für Sie extra angeschaut.
1: Verrückte Motive und viele Details, die oft erst auf den zweiten Blick erkennbar sind. Der niederländische Renaissance-Künstler Pieter Bruegel der Ältere hat nicht nur gemalt, sondern auch zahlreiche Druckgrafiken geschaffen. Viele Landschaften sind dabei und keine Landschaft ohne Wetter.
2: Hier gibt es eben diese leichten Umrisse erstmal, dann werden eben diese etwas dunkleren Partien hier durch diese Parallellinien dargestellt. Man hat hier so dieses etwas fluffigere der Wolken oben dann eben durch die aneinandergesetzten Wellen dargestellt. Also die Landschaftsdarstellung kann natürlich auch so schlüssig sein, aber durch diese Darstellung der Wolken kommt dann nochmal so auch dieser, ja, so ein bisschen dieses, diese große Bedeutung des Wetters auch für die Landschaft mit ins Bild.
1: Das eigentliche Motiv dieser Landschaftsdarstellung ist der heilige Hieronymus in der Einöde. Doch der ist kaum zu sehen, aber das nicht ohne Grund.
2: Hieronymus wendet sich von dieser total schönen, reizvollen Landschaft absichtlich ab, um sich zu versenken. Und natürlich kommt hier auch nochmal so eine moralische Ebene ins Spiel, dass eben die Versenkung, die innere Einkehr natürlich diesem Angebot an schöner Landschaft, in das man sich auch versenken, aber auch verlieren kann, entgegensteht.
1: Auch Vorlagen für Seestücke hat Bruegel angefertigt. Es geht um die Schiffe, es geht aber auch um die Unberechenbarkeit und die große Naturgewalt, die Wetter auf dem Meer mit sich bringt.
2: Das weist natürlich auch darauf hin, dass man so ein ganz starkes Wetter, vielleicht auch mit Wind und so weiter hat, was man natürlich dann auch unten in den Wellen sich widerspiegeln sieht, bei denen das Meer dann eben auch so ganz wild nach oben peitscht.
1: Eher erstarrt zeigt sich die Witterung auf dem nächsten Bild. Eine winterliche Szene in Antwerpen. Und die erzählt uns sogar noch ein bisschen mehr als das, was wir sehen.
2: Man hat den Blick auf das St. Georgstor in Antwerpen bzw. auf den Wassergraben davor, der im Winter ganz zugefroren ist. Wir sind hier mit Bruegels Lebenszeiten in der Mitte des 16. Jahrhunderts in der kleinen Eiszeit. Das heißt, man hat sowieso schon deutlich kältere Winter als davor bzw. Als heute.
1: Und die Kälte ist regelrecht spürbar, wenn man sich die Menschen so anguckt.
2: Alle sind warm angezogen. Man hat

0: unbedingt nötig. Peter Bruegels Druckgrafiken sprechen für sich und sind noch bis Sonntag im Frankfurter Städelmuseum zu sehen.
1: Ja, und Regen hat ja eigentlich gar keine Farbe, wird aber gerne blau dargestellt. Davon hatten wir ja gestern schon einiges in Hessen. Wir haben mal geschaut, was da seit gestern Vormittag zwischen 8 Uhr und heute Vormittag um 8 Uhr gefallen ist, hessenweit. Da sehen wir, naja, in Steinau an der Straße gab es immerhin 27 Liter Regen auf den Quadratmeter. In Willingen waren es so um die 15. Auch ganz im Westen in Waldbrunn, da fiel einiges, so knapp 24 Liter Regen, aber im Süden. Da könnte es ruhig noch ein bisschen mehr sein. So ein einzelner Tag, der reicht an Regen natürlich nicht aus. Da sind maximal 10 Liter bzw. um die 4 Liter Regen auf den Quadratmeter gefallen. Das ist jetzt noch nicht so viel. Wir haben mal geguckt, was im September auch so an Regen möglich ist im Vergleich zum langjährigen Mittel. Da sehen wir also zum Beispiel hier bei Amöneburg sind es so 70% des Monatssolls, was bisher runtergekommen ist. Im Nordosten waren es vielleicht mal so 67% und ganz wenig ist tatsächlich im Süden runtergekommen. Also es gibt wirklich Orte in Hessen, wo fast noch gar nichts gefallen ist an Regen. Da könnte also ruhig noch mal ein bisschen Regen kommen. Heute hat sich ja die ganze Wetterlage schon wieder beruhigt durch ein Zwischenhoch. Und dieses Hoch, das etabliert sich bei uns jetzt auch hier über Mitteleuropa. Und mit dem Hoch kommt aus Südwesten dann auch wärmere Luft aus Frankreich und Spanien zu uns. In den nächsten Tagen wird es dann allerdings ein bisschen wechselhafter. Dafür sorgen nämlich die Atlantiktiefs, die hier schon lauern. Die kommen dann so spätestens morgen Abend ins Spiel. Und in den kommenden Tagen wird es dann auch nicht mehr so warm bei uns. Wir haben mal geschaut, wie sich das in Gießen anfühlt in den nächsten Tagen. Also morgen tatsächlich noch sommerliche 26 Grad und dann mit den Tiefausläufern kühlt es ab. Dann gehen die Temperaturen auch ein bisschen runter und dann haben wir maximal noch so, ja, 18 Grad. Dann pendelt sich das so ein bisschen ein bis 21 Grad sind dann am Sonntag noch möglich. Ja. Es ist also kühler geworden und traditionell schließen jetzt auch schon die Freibäder, zumindest die unbeheizten. Und zu diesem Thema darf ich Maximilian Faber bei mir begrüßen von der Arbeitsgemeinschaft Hessische Bäder. Schönen guten Abend,
2: Herr Faber. Guten Abend.
1: Ja, Sie haben uns ein paar Zahlen mitgebracht. Wie sieht es denn aus? Wie lief denn die Saison dieses Jahr in Hessen bei den Freibädern?
2: Ja, ich glaube, wir hessischen Badbetreiber können sehr zufrieden sein. Wir hatten eine doch sehr lang anhaltende Hitzephase. Ich würde sagen, es war schon rekordverdächtig lang und das merken wir am Ende natürlich an Besucherzahlen und auch an den Einnahmen. Von daher, für uns war es im Kern ein guter Sommer.
1: Ja, war ja ein langer, trockener Sommer und manchmal auch ganz schön heiß. Also mir war das ja manchmal auch zu viel. Haben Sie das denn unter Umständen gemerkt an bestimmten sehr heißen Tagen, dass die Besucher vielleicht gesagt haben, nee, heute komme ich erst gar nicht, ich bleibe lieber zu Hause?
2: Ja, ich glaube, wir haben am Anfang so diese erste große Hitzephase, wo wir Temperaturniveau doch an die 40 Grad und leicht drüber erlebt haben, eine wirklich hohe Belastung der Bäder erlebt, wo es auch temporär zu Badschließungen kam, weil einfach die Kapazitäten erschöpft waren. Und so mit Beginn der Sommerferien spätestens hat sich so ein bisschen eingependelt, dass es, ich nenne es mal, einen guten Regelbetrieb gab, ohne extreme Ausschläge nach oben und unten.
1: Ja, das war ja nicht nur für alle Hessen, die jetzt ins Schwimmbad gehen wollten, wahrscheinlich eine Belastung, auch für Ihr Personal. Haben Sie das irgendwie gemerkt? Haben Sie besondere Maßnahmen vielleicht auch ergriffen?
2: Ja, natürlich. Also wenn wir viele Besucher erwarten, müssen wir natürlich auch das Personal aufstocken. Wir sind ja an ein gewisses Regelwerk gebunden, wie wir Personal bemessen müssen. Mhm. Und ein wichtiger Faktor ist tatsächlich auch die Besucherzahl, die wir erwarten. Das heißt, für unsere Mitarbeiter in so einem Sommer natürlich Überstunden, Mehrarbeit, weil wir haben ja auch nicht unlimitiert Personal da. Also das vorhandene Personal muss es dann irgendwie abdecken. Und das fordert natürlich die Menschen schon sehr. Und wir sind dankbar über jeden Mitarbeiter, der das dann auch mitmacht und uns diese Öffnung der Bäder dann ermöglicht.
1: Jetzt ist natürlich auch die Frage, bei den Badeseen hatten wir das in Hessen, da war natürlich irgendwann die Wasserqualität auch sehr schlecht. Wie haben Sie das denn in den Freibädern sichergestellt, dass es da eben bei diesen Temperaturen nicht kippt, dass es trotzdem nicht zu viel Chlor ist beispielsweise?
2: Ja, ein hohes Temperaturniveau im Beckenwasser ist natürlich eine zusätzliche Belastung. Viele Menschen, die dann schwitzen im Wasser und andere Stoffe eintragen, belasten das Beckenwasser zusätzlich. Wir haben gerade in den konventionellen Bädern aber in der Regel hervorragende Leistungsfähigkeit. Wasseraufbereitungsanlagen mit Filtrationsstufen, mit Chlorung natürlich auch, mit pH-Wertkorrekturen. Und wir haben auch eine Frischwasserquote, die uns aus dem Bereich der DIN-Normung vorgegeben wird. Das heißt, 30 Liter pro Badegast, pro Becken müssen wir an Füllwasser zusetzen, so eine

0: können wir das. Das heißt, wir haben auch einen ständigen Wasseraustausch noch zusätzlich in den Bädern. Aber trotzdem haben wir es mitgekriegt, dass es vereinzelt auch zu Badschließungen kam, weil Hygieneparameter nicht mehr eingehalten werden konnten. Und
1: irgendwann ist es gekippt einfach, ne? Kann passieren.
0: Ja, so eine Hitze beansprucht.
1: Ja.
0: Mensch, Material, ja, Maschine sicher. Am Ende des Tages. Und gerade ältere Bäder kommen da irgendwann auch an technische Grenzen.
1: Jetzt war es ja auch noch in den letzten Tagen oftmals sehr warm. Und ich wollte letzte Woche zum Beispiel auch noch mal ins Freibad gehen, war aber schon zu. Gibt es denn da jetzt irgendwie eine Möglichkeit, dass Sie spontaner werden können, sagen können, oh, wir verlängern jetzt einfach, weil es einfach noch so schön warm ist?
0: Ja, Sie haben es ja eben schon gezeigt. Wir erwarten Temperaturen 18 bis 21 Grad. Das ist nicht mehr die Kerntemperatur für einen normalen Freibadbesucher. Ich glaube, der Zeitpunkt ist jetzt schon ganz gut getroffen. Flexibilität ist immer ein bisschen schwierig, weil wir haben natürlich Saisonverträge mit Mitarbeitern. Es gibt zum Teil Personaldienstleisterverträge. Die sind alle auf den Zeitpunkt limitiert, weil ja auch die Saisonkräfte irgendwann wissen müssen, wie geht's weiter.
1: Und ja,
0: dann
1: aber
0: kann ich das Personal schwer aus dem Hut zaubern.
1: Könnte ja sein, dass es jetzt irgendwie die nächsten Sommer auch sehr warm wird oder eben halt ein sehr wechselhafter Sommer. Das heißt, da können wir uns auf die Öffnungszeiten einfach, also können wir darauf vertrauen, dass es einfach so bleibt.
0: Ja, es ist ja auch immer eine finanzielle Frage. Ne? Uns Badbetreibern, gerade im kommunalen Bereich, fehlt ja irgendwo doch zunehmend das Geld. Und Bäder sind, zumindest die klassischen Freibäder, ein echter Zuschussbetrieb. Und jeder Öffnungstag mehr kostet halt auch entsprechend mehr Geld. Und da ist immer die Frage, wie können wir es finanzieren?
1: Okay, vielen Dank, Herr Faber. Dann ab sofort jetzt ins Hallenbad in Frankfurt und in Hessen. Vielen Dank.
0: Ja, sehr gerne.
1: Ja, wir schauen mal auf die Entwicklung der kommenden Stunden in Deutschland. Heute Nacht sind nicht besonders viele Wolken unterwegs. Im Norden, da tummeln sich ein paar Wolken und an den Küsten, da kann es auch mal etwas Regen geben. Dann bilden sich vor allen Dingen in der Mitte und im Süden auch Nebelfelder. Die lösen sich morgen aber auf und dann gibt es Sonne und Wolken im Wechsel. Nur rund um die Nordsee bleibt es ein bisschen wechselhafter mit Gewittern. Heute Nacht, da kühlt es dann auf 17 Grad im Westen ab und hier im Osten, da wird es ein bisschen kühler. In der Lausitz nur 5 Grad, morgen dann aber wie gesagt wirklich sehr warm, bis 30 Grad bekommen wir im Breisgau und an der Ostsee 20 Grad. Ja, bei uns in Hessen sieht es ähnlich aus, wenige Wolken sind meistens unterwegs. Es kann sich in einigen Tallagen Nebel bilden, der löst sich morgen aber dann auch rasch auf und es wechseln sich Sonne und lockere Wolken ab. Da kommt dann auch nichts an Regen runter, es geht trocken weiter und in der Nacht, da kühlt es bei uns auf zweistellige Werte, auch in Hessen ab. Wir bekommen also 15 Grad hier an der Bergstraße, 10 Grad in Osthessen und morgen sind bei uns in Hessen immerhin auch bis zu 28 Grad möglich. Die bekommen wir entlang des Rheins auf den Bergen, 21 bis 24 Grad, auch sonst geht es sommerlich weiter in den Städten und in den im Flachland, ja. Und was das Biowetter betrifft, das hat auch nicht wirklich viel zu bieten morgen. Also da gibt es keinen großen Einfluss, kein Herz-Kreislauf-Problem. Und auch die Allergiker, die können sich ein bisschen entspannen. Da ist alles wirklich nur ganz schwach unterwegs. Da erwarten wir also auch keine großartigen Probleme. Ja, und in den nächsten Tagen, da geht es ein bisschen wechselhafter weiter durch die Tiefausläufer eben vom Atlantik. Da bekommen wir dann immer mal wieder Schauer. Sonne und Wolken wechseln sich aber auch ab in den kommenden Tagen. Das geht dann so ein bisschen rauf und runter in den nächsten Tagen. Bis Freitag kühlt es allerdings merklich ab. Da bekommen wir dann nur noch maximal 20 Grad. Tja, morgen ist Thomas Ranft wieder hier. Hier folgt jetzt die Hessenschau. Ich wünsche Ihnen einen schönen Abend. Tschüss.

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4: Eine neue Woche mit Maintower, schön, dass Sie da sind. Jetzt geht's los mit diesen Themen. Bitte mal weit aufmachen. Bei diesem Zahnarzt müssen Pferde und Esel ihre Zähne zeigen. Wohnen wie Rapunzel. Thomas und Iva haben sich ihren ganz persönlichen Märchentraum erfüllt. Und kleine Kunst, große Reisen. Was in Bräuner entsteht, landet inzwischen weit darüber hinaus. Gesundheit, das ist ja das Wichtigste. Da geben Sie mir bestimmt auch recht. Und dazu gehören eben auch regelmäßige Kontrollen. Und ein Arzt, den viele von uns ja nicht ganz so gerne besuchen, ist der Zahnarzt. Ich gebe zu, ich bin jetzt auch kein riesiger Fan davon. Aber was muss, das muss. Und heute, da muss der 12-jährige Hugo ran. Und naja, so richtig Lust drauf, das hat er auch nicht. Kleiner Hinweis für alle, die beim Zahnarzt jetzt nicht vor Begeisterung strahlen. Es wird gleich ein bisschen zahnmedizinisch, aber keine Sorge, wir haben auch einen ganz bezaubernden Patienten dabei, denn Hugo ist ein Esel.
5: So, heute ist der Hugo dran mit den Zähnen. Hm? Die Moni hat es ja schon hinter sich.
6: Für Hugo wird es heute ernst. Alle 2 Jahre steht für den 12-jährigen Esel die Zahnkontrolle an. Doch bevor es überhaupt losgeht, macht Hugo erst mal klar, was er von der Behandlung hält. Er stellt sich quer.
5: Ja. Einfach ein bisschen nach vorne, ein bisschen Luft geben, ein bisschen vorgehen, dass sie ein bisschen Platz.
6: Pferdezahnarzt Manfred Stoll nimmt sich gerne die extra Zeit für seine Patienten. Bevor die Behandlung beginnt, werden Kreislauf, Verdauung und Temperatur kontrolliert. Hugo lebt beim Eselverein Breithart in Hohenstein im Taunus. Andreas Gerloff kümmert sich dort um die Tiere, einer von rund 300 ehrenamtlichen Eselpflegern, die sich für die Vierbeine engagieren.
7: Da haben wir einen Esel vom Schlachten gerettet und haben dann uns über die Jahre hinaus, seit 1962, immer um Esel gekümmert, die irgendwo in Not waren. Der Hugo ist jetzt an sich der Jüngste in der Runde.
6: Damit die Zahnbehandlung für Hugo möglichst stressfrei und schonend abläuft, bekommt er ein Beruhigungsmittel.
8: Als erstes schauen wir immer, ob der Kopf symmetrisch bemuskelt ist. Dann schaut man sich als erstes die Schneidezähne an.
5: Drücken wir den Kopf ein bisschen nach oben.
8: Wie sieht das Zahnfleisch aus? Wie sehen die Zähne aus?
5: Da sieht man zum Beispiel recht schön, dass die Esel nicht so eine gerade Kauffläche der Schneidezähne ausbilden, sondern so eine kleine Kurve. Was jetzt hier nicht in Ordnung ist, sehen wir hier so eine Futtereinspießung. Da ist es dann immer wichtig, das Futter regelmäßig dann rauszumachen, wie bei uns auch. Bei den Eseln oder bei den Pferden muss man einfach mit so einer kleinen Zahnbürste dann immer wieder mal diese Lücken reinigen. Was wir jetzt auch sehen, dann sehen wir hier, das sind die Hengstzähne. Da haben wir jetzt hier Zahnstein. Darunter kommt dann erst der Zahn zum Vorschein.
6: Um an die hinteren Backenzähne ranzukommen, bekommt Hugo einen speziellen Halfter. Und dann wird wie bei Menschen auch gespült.
5: Wenn das Gebiss nicht hundertprozentig aufeinander sitzt, dann kommt es zu Überständen. Keine Abnutzung führt dann zu einem Haken. Hier haben wir jetzt zum Beispiel noch einen Wolfszahn aus der Evolution, der nicht zu einem kompletten Zahn entwickelt wurde. Also da würde ich dann schon empfehlen, dass wir den dann mal wegmachen, weil die Gefahr halt schon besteht, dass er dann mal, wenn er jetzt schon sich ein bisschen bewegt, dass er dann unangenehme Reaktionen hervorruft. So, dann haben wir den Wolfszahn auch.
6: Esel und Pferde haben ein ganz besonderes Gebiss. Ihre Backenzähne schieben sich ein Leben lang aus dem Kiefer raus und werden beim Kauen abgerieben. Das passiert nicht immer gleichmäßig, deshalb können scharfe Kanten entstehen.
5: Hier an dem zweiten Backenzahn haben wir zum Beispiel jetzt hier eine sehr, sehr scharfe Zahnkante, die dann hier wieder an der Zunge reiben. Das ist das, was wir bei der Korrektur dann entsprechend entfernen. Hier hinten sehen wir das deutlich, dass da zum Beispiel auch eine Schleimhautirritation ist an der Zunge.
6: Mit einem speziellen Schleifer wird die scharfe Kante entfernt. Manfred Stoll hat vor 35 Jahren klassisch als Pferdetierarzt angefangen und ist eher zufällig zur Pferdezahnmedizin gekommen.
5: Nach der Uni war ich in den USA, in Michigan, und hatte dort die Aufgabe, ich war eigentlich dort für Lungenerkrankungen, hatte aber die Aufgabe, mich um die Zahngesundheit der Lungenpferde zu kümmern. Und dadurch bin ich sozusagen direkt nach der Uni so ein bisschen in diese Zahnrichtung reingeschlittert, ohne dass ich das absichtlich wollte.
6: So wurde aus dem Pferdedoktor ein echter Zahnspezialist. Er behandelt komplizierte Fälle, entwickelt eigene Methoden und Instrumente und zeigt auch anderen Tierärzten, wie moderne Pferdezahnmedizin funktioniert. Heute hat er ein ganzes Team, das ihn im OP unterstützt.
5: Was wir noch an der Uni gelernt haben, mit Extraktionen durch den Kiefer. Wir haben die Zähne rausgestempelt, hat große Löcher verursacht. Das war alles eine Behandlung, die einem wirklich selber sehr wehtut, wenn man das sieht, was man auch da durch die Operation für einen Schaden verursacht. Und deswegen war ich sehr interessiert, die Techniken einfach zu verbessern. Später kam dann noch einfach das Interesse dazu, auch zahnerhaltende Maßnahmen hinzuzuführen, weil die Extraktion, die Entfernung eines Zahns ist wie eine Amputation. Hugo fertig für heute. Super brav, oder?
9: Ja.
5: Er hat natürlich auch ein kleines bisschen Entspannungsmedikamente bekommen, sodass er keine Angst und auch keine Schmerzen empfindet. Die Beruhigung, die ist gleichzeitig etwas schmerzlindernd und gleichzeitig führt es halt zu einer schönen Entspannung, sodass die Tiere dann auch keine Angst bekommen bei der Behandlung.
6: Andreas Gerloff begleitet seinen Esel nach draußen.
7: Hat mir mit in den Zähnen wehgetan, kann ich nur sagen. Es war jetzt doch mehr wie erwartet, weil dieser Wolfszahn ist zwar nur relativ klein gewesen, aber dann doch noch gezogen werden sollte oder musste. Und es war jetzt auch gut, dass das in einem dann gerade mitgemacht wurde. Aber man leidet dann schon mit so einem Tier mit, das ist ja ganz normal.
6: Jetzt darf auch Eselfreundin Moni zum Trösten kommen. Für Hugo heißt es erstmal Zähne zusammenbeißen. Die nächsten 2 Stunden darf er nichts fressen. Und auch in den nächsten 14 Tagen sind Möhren, Brot und Leckerlis tabu. Und morgen bei Maintower? Für Pferdestute Florencia wird der Zahnarztbesuch zur Zitterpartie. Sie frisst nicht mehr richtig. Pferdezahnarzt Manfred Stoll macht eine besorgniserregende Entdeckung an den Schneidezähnen.
4: Fast jeder von uns, der kennt ja bestimmt jemanden, der schon mal mit Krebs zu tun hatte. Ein Familienmitglied, ein Freund oder eine Freundin. Und manche von uns, die mussten sogar schon Abschied nehmen. Krebs ist kein leichtes Thema. Viele sprechen nur ungern darüber. Aus Angst, aus Unsicherheit oder einfach, weil auch die richtigen Worte fehlen. Genau das soll sich mit dem Sprich-über-Krebstag ändern. Der Tag, der soll uns bewusst machen, dass es helfen kann, über die Krankheit zu sprechen. Marlene Bierwirt, die macht das. Genau das schon seit vielen Jahren. Sie lässt andere an ihrer Geschichte und an ihren Ängsten und vor allem aber auch an ihrer Hoffnung teilhaben.
10: Und dann werfe ich mir die einfach so drüber. Und dann schaue ich einfach nach Gefühl, da gibt es keine Anleitung für, wo ich die ansetze. Und dann klacke ich die ersten Spangen um. Jetzt sind die hier vorne schon mal fest. Dann noch die letzte. Und dann sind die auch schon fest. So schnell geht's.
6: Marlene Bierwirt will sich nicht verstecken. Erst recht nicht, als sie die Diagnose Medulloblastom erhält. Bösartiger Hirntumor.
10: Ich war mitten im Abitur und für mich war klar, ich mache jetzt noch das Abi und danach lebe ich mein Leben. Und bin quasi frei. Ich war eigentlich so in der besten Zeit meines Lebens. Und dann kam der Krebs dazwischen.
6: Zum Zeitpunkt unserer Dreharbeiten 2022 ist die Gießnerin 23 Jahre alt, studiert Erziehungswissenschaften. Mühsam hat sie sich ins Leben zurückgekämpft.
10: Insgesamt ging meine Therapie 13 Monate. Also ich habe im April 2017 angefangen und im Mai 2018 hatte ich meine allerletzte Chemotherapie. Also mir ging es wirklich schlecht. Also ich war total am Ende. Ich konnte gar nichts mehr machen. Laufen war super anstrengend. Man hat wirklich gemerkt, dass der Körper komplett runtergefahren wird.
6: Sie öffnet sich. Erst ihrer Familie und dann der ganzen Welt.
10: Ich habe beschlossen, meine Krankheit und meine Geschichte auf Instagram zu teilen, weil ich den Menschen zeigen wollte, dass man trotz Krebserkrankungen ein schönes Leben haben kann, weil ich mich austauschen wollte mit anderen Erkrankten und vielleicht auch ein bisschen Hoffnung nach draußen schicken wollte. Ich fand das ja selbst so interessant, wie so ein Alltag im Krankenhaus abläuft, weil ich vorher noch nie im Krankenhaus war. Und dann dachte ich so, ja, zeige ich das einfach mal, was hier so passiert und wie ich mich da fühle und wie eine Chemotherapie eigentlich abläuft, weil ich glaube, dass viele verbinden mit Chemotherapie Tod, Schmerzen, Übelkeit und Haarausfall. Und ich wollte dann halt zeigen, dass es eigentlich einfach nur so ein kleiner Beutel ist, wie so eine Infusion und es einfach nur in dich reinläuft und fertig, auch nur ein Medikament ist.
6: Der heutige Talk About Cancer Day, der internationale Sprich über den Krebstag, soll ein Bewusstsein für die Krankheit schaffen, informieren und den Umgang mit dem Krebs erleichtern, eben indem man offen darüber spricht.
9: Also ich bin ja machtlos in meiner Situation, hilflos dem Krebs gegenüber, aber hier kann ich plötzlich etwas bewirken. Und wenn es nur das ist, dass ich anderen eben Zuspruch zuspreche. Also das ist ein bisschen beidseitig. Ne? Es ist zum einen, ich gebe etwas nach außen, aber dieses nach außen geben heißt natürlich auch, ich tue das für mich, um eben nicht mehr hilflos zu sein.
6: Auch der südhessische YouTube-Star Philipp Mickenberger gewährte Einblicke in seine letzten Monate. Bekannt wurden er und sein Zwillingsbruder als Real-Life-Guys. Mit ihren verrückten Do-It-Yourself-Projekten begeisterten sie zigtausende Fans. Folgen durften sie Philipp bis ans Sterbebett.
11: Hey Leute, also es kann sein, dass es jetzt auch mein letztes Video ist. Ich weiß nicht genau. Aber ich wollte euch einfach nochmal allen sagen, dass ich echt so meinen Frieden habe.
6: Es ist sein letztes Video. 2021 stirbt Philipp an seiner dritten Krebserkrankung.
12: Das, was Philipp hinterlassen hat, ist viel mehr als einfach Trauer, sondern es ist Hoffnung eigentlich. Selbst angesichts des größten Leides auf dieser Erde. Und wir alle werden mal sterben und wir alle werden im Leben echt durch Tiefs wahrscheinlich durchgehen. Selbst angesichts dessen ist nicht nötig, Angst zu haben, denn es gibt eine Hoffnung.
6: Marlene Bierwirth hat den Krebs besiegt. Über ihre Reise durch ihre dunkelsten Momente hat sie ein Buch geschrieben.
10: Ich war krank, ich habe gekämpft. Aber jetzt bin ich wieder gesund und ich möchte mein Leben wieder leben. Ich möchte nicht mehr die kranke Marlene sein.
6: Dennoch teilt sie ihre Geschichte, will aufklären und Mut machen. Nicht nur heute, am Sprich über den Krebstag.
4: Ich finde es ja immer wieder spannend, mal so einen Blick in die vier Wände von anderen Menschen zu werfen. Ne? Man fragt sich ja schon, wie wohnen die, was erzählt ihr zu Hause über sie. In so einem Wohnzimmer, da steckt ja auch ganz viel Persönlichkeit mit drin. Und genau deshalb, da schauen wir diese Woche bei Maintower mal hinter die Türen, die normalerweise verschlossen bleiben. In unserer Serie Wohnen mal anders, da zeigen wir kreative, ja ungewöhnliche und auch ganz besondere Wohnwelten. Und los geht's heute mit einem echten Märchenhaus.
13: Schockverliebt war ich direkt von diesem Ambiente und von diesem Haus.
14: Die Kombination aus Geschichte, aus dem großen Grundstück, aus der Natur, war für uns relativ schnell klar, oder auch für mich, dass das ein ganz besonderes Haus ist, worum es sich zu kämpfen lohnt.
15: Ein Rittergut oder doch ein Schloss? Das Zuhause von Iva und Thomas in Ammenau bei Wetter hatte schon viele Bezeichnungen. Das Herrenhaus, wie das Paar das Anwesen liebevoll nennt, hat eine lange Geschichte. Die bringt ein historisches Gutachten erst richtig ans Licht.
14: Das Gutachten beschäftigt sich einfach mit jedem Zimmer, mit jeder Wand, mit jedem Fenster. Und dadurch lernt man extrem viel über die Zeitgeschichte. Und das hat uns oder hilft uns eigentlich, oder mir zumindest persönlich, immer noch hier anzukommen und das auch wirklich anzunehmen und eine Beziehung zu dem Haus aufzubauen. Das ist einmal so die persönliche Ebene. Und natürlich in den Gesprächen mit dem Denkmalschutz war das Gutachten so ein bisschen die Grundlage, um über Fördertöpfe und über die Finanzierung und den Erhalt der verschiedenen Themen zu sprechen.
13: Es ist ja ein sehr bedeutendes Denkmal, gehört zu den bedeutendsten Denkmälern in Hessen. Und das liegt hauptsächlich an der Historie, weil der Steinbau, der dort hinten steht, der ist aus dem 15. Jahrhundert. Also der hat schon einige Jahre auf dem Buckel. Und durch die Untersuchung haben wir herausgefunden, dass die Grundmauern aus dem Mittelalter sind. Und das war natürlich total aufregend und spannend für uns zu erfahren.
15: Das Paar lebt und arbeitet eigentlich in Köln. Aber Ivas Marburger Wurzeln verbinden sie mit der Region. Durch Zufall besichtigen sie 2017 das Anwesen, das zu diesem Zeitpunkt schon 10 Jahre leer steht.
13: Wir sind durch dieses Tor gegangen und es sah schon total verwunschen aus. Man hat sich einfach verliebt sofort. Aber andererseits dachte ich, es ist einfach viel zu groß und viel zu kaputt, als dass wir das jemals stemmen könnten.
15: Dazu kommt, dass Thomas eigentlich gar nicht so richtig

0: ich Lust auf die Besichtigung hat.
1: Es war so wie im schlechten Film. Wir standen vor dem Tor, draußen vor dem Grundstück, und es war alles zugewuchert. Die Fenster waren eingeschlagen, aber meine kleine Tochter war dabei und wollte unbedingt dieses Haus erkunden. Und dann habe ich mich natürlich als liebevoller Vater bereitschlagen lassen. Und ja, wir sind 2 Stunden durchs Haus, und danach habe ich ehrlicherweise sofort gesagt, dass wir es irgendwie versuchen müssen zu bekommen, wenn es möglich ist.
0: Sie bekommen es, und dazu jede Menge Arbeit. Außen muss das Dach neu gedeckt und die Fassade rundherum saniert werden. Innen warten 700 Quadratmeter desolater Wohnfläche darauf, in ein Zuhause verwandelt zu werden. 3 Stockwerke hat das Herrenhaus, durch zahlreiche Umbauten 52 Zimmer. Davon ist noch etwa die Hälfte übrig. In Absprache mit dem Denkmalschutz haben Iva und Thomas so viele Wände entfernt, wie es ging.
2: Eins der wichtigsten Faktoren ist für uns, das Haus zu verstehen und alles nach dem Haus zu sanieren. Also nicht einfach wahllos irgendwo was zu reparieren und zu sanieren, sondern zu überlegen, wie war denn vor 500 Jahren die Herangehensweise und wie machen wir das jetzt heute? Und das muss man einfach verstehen, weil diese Wände atmen. Und das kann man nicht einfach nur Styropor vorklatschen, das funktioniert nicht.
0: Erst vor kurzem ist das Schlafzimmer mit Bad und Ankleidezimmer fertig geworden. Iva macht sehr viel selbst, entwirft und baut Waschtische. Auf Instagram führt sie ein Bautagebuch. Der Account heißt Rapunzelturm Ammenau. Und das liegt an diesem kleinen Gebäude, auf der anderen Seite des Gartens.
2: Das ist der originale Rapunzelturm. Und zwar hat der Maler Otto Ubbelohde das gemalt. Und deswegen ist es halt so besonders, weil es wirklich die erste Illustration war, die genutzt wurde für das Märchen Rapunzel. Es ist quasi ein Märchen zum Hineinspazieren.
0: Der kleine Turm wurde um 1600 gebaut. Iva und Thomas vermieten ihn für Trauungen oder andere kleine Feste. Ansonsten ist der Garten vor allem eines: eine Oase der Ruhe.
1: Wir merken, dass sowohl die Kinder als auch die Erwachsenen, wenn sie hier sind, so ein bisschen runterkommen und der Großstadt und dem Alltagstrubel so ein bisschen entfliehen können. Und die ersten Jahre, wo wir nur saniert haben und das Haus noch gar nicht bewohnbar war, haben wir es schon total oft für Familienfeste und so weiter genutzt. Und das macht den Platz und den Garten einfach sehr, sehr besonders für uns.
0: Neben den vielen großen und kleinen Baustellen im Haus gibt es einen unrenovierten Raum, der den beiden besonders am Herzen liegt. Dieses große Zimmer diente wohl als gute Stube. Im ältesten Teil des Hauses, mit wunderschönen alten Details und viel Platz.
1: Iva hat 4 Geschwister, ich habe 7 Geschwister, und wir haben immer einen Ort gesucht, wo wir alle zusammen feiern können und Zeit zusammen verbringen können. Das macht es für mich auch zu einem Lebenstraum.
0: Iva und Thomas haben ihren Schritt ins Abenteuer nicht bereut. Ein Zuhause, wirklich wie im Märchen.
3: Tja, was sich mit einem Hammer und viel Vorstellungskraft so alles umsetzen lässt, das ist schon sehr beeindruckend. Es geht aber auch mit deutlich kleinerem Besteck. Anna Osse aus Bräuna, die braucht zum Kreativsein nur einen ganz feinen Stift oder einen ganz dünnen Pinsel und dafür aber jede Menge Geduld. Ihre ganz kleinen Kunstwerke, die landen am Ende nicht an der Wand, sondern am Kühlschrank, im Briefkasten oder inzwischen sogar bei Menschen in ganz Deutschland.
4: Das ist so die Zeit am Tag, wo ich einfach auch so ruhig werden kann. Also ich finde es einfach total meditativ auch. Ja, ich entspanne mich einfach dabei. Das ist was, wo ich richtig runterkommen kann.
5: Malen. Das kann Anna Osse aus dem nordhessischen Bräuna so richtig gut. Gelernt hat sie das allerdings nie.
4: Ich konnte das schon immer, und das war auch schon immer einfach so ein Gefühl. Also mich haben tatsächlich auch schon öfter mal Leute gefragt, kannst du mir das nicht beibringen? Ich würde auch so gerne Aquarell malen können. Und ich meine, es gibt ja auch genug Aquarell-Workshops. Aber ich arbeite nie nach einem Prinzip oder nach einer richtigen Struktur. Ich arbeite eigentlich immer nach Gefühl. Und deswegen ist es auch schwierig für mich, das jemand anderem zu erklären oder zu zeigen, wie ich das mache.
5: Strich für Strich zaubert uns Anna heute ein kleines Kunstwerk. Ihre Interpretation von unserem Onkel Otto. Ihre Malereien sind bei Freunden schon lange beliebt. Vor knapp 5 Jahren macht sie ein Business draus. Nun gibt es ihre Motive auf Postkarten für 2,50 € pro Stück.
4: Ich finde das verrückt, dass es vor allem so viele Menschen gibt, die das gerne sich auch hinhängen, um sich den Alltag schön zu gestalten. Und das ist natürlich toll, dass Leute sich meine gemalten Sachen in ihre Wohnung stellen und in ihren Alltag integrieren und sich daran so erfreuen. Das erfüllt mich sehr.
5: Inzwischen hat die zweifache Mama eine erfolgreiche Firma. Unter der Marke Fräulein Lücke verkauft sie deutschlandweit ihre Postkarten.
4: Der Name kommt tatsächlich von meiner Zahnlücke. In der Jugend fand ich einfach die Zahnlücke nicht so toll und habe mich eher dafür geschämt, habe auch auf Fotos nicht gelacht und das finde ich im Nachhinein auch super traurig. Dann ist das aber immer mehr gekommen, dass ich mich damit wohlgefühlt habe, dass ich mich identifiziert habe damit und dann habe ich irgendwann gedacht, ja, wenn das jetzt schon mein Markenzeichen ist, dann kann ich es ja auch wirklich zu meiner Marke machen und ja, so kommt der Name Fräulein Lücke.
5: Die Postkarten von Fräulein Lücke kann man nicht direkt bei ihr bestellen. Sie arbeitet mit mehr als 300 Blumen-, Geschenke- und Dekoläden zusammen und mit einem Fleischer.
4: Ja, tatsächlich hat sich, ich glaube vor ein, zwei Jahren, mal eine Metzgerei bei mir gemeldet, die gerne meine Karten aufnehmen wollten. Und ich habe mich erstmal gefragt, was ist das denn jetzt, eine Metzgerei? Was wollen die denn mit den Karten? Aber ja, tatsächlich packen die auch kleine Geschenkkörbchen und Präsente und ja, und dann passte das doch irgendwie auch ganz gut und haben dann eben in ihr Sortiment auch so einen kleinen Ständer mit Postkarten aufgenommen.
5: In Zukunft möchte die Unternehmerin noch erfolgreicher werden, will Menschen einstellen, ihre Kunst auf der ganzen Welt verkaufen. Aber
4: ich möchte auf jeden Fall, egal wie viele Leute ich anstelle, immer, dass der kreative Bereich auf jeden Fall bei mir bleibt. Also ich bleibe immer der kreative Kopf. Aber es gibt natürlich auch einige Aufgaben, die auch gut von anderen Leuten erledigt werden können.
5: Postkarten von Anna Osse aus Bräuna. Schon jetzt ein nordhessischer Exportschlager.
3: Ja, und von Main-Tower mit Lara jetzt zum Wetter mit Laura.
6: Hallo.
3: Und montags, da drängt natürlich die Frage, wird es so warm wie heute die nächsten Tage noch?
6: Ja, also wir hatten es ja heute ganz angenehm nach den Regengüssen gestern. Ne? Da war es ja ganz schön nass teilweise. Aber morgen, da bekommen wir teilweise sogar bis zu 28 Grad. Und ich würde sagen, wir gucken mal direkt auf die Entwicklung der kommenden 24 Stunden. Da sehen wir das nämlich dann schon direkt. Da sind heute wenige Wolken unterwegs am Himmel. Heute Nacht gegen morgen können sich dann in einigen Lagen dann auch Nebelfelder bilden. Die haben sich dann aber auch rasch aufgelöst. Und morgen geht es auch trocken weiter bei uns mit einem Wechsel aus Sonne und Wolken. Und in der Nacht, da bekommen wir 15 Grad in Südhessen und 10 Grad im Norden. Morgen dann, wie gesagt, bis 28 Grad entlang des Rheins. Und auch sonst wird es noch mal sommerlich bei uns auf den Bergen, 21 bis 24 Grad. Allerdings, Lara, geht es dann in den nächsten Tagen nicht mehr so schön weiter. Also es wird dann noch mal ein bisschen unregelmäßiger bei uns, ein bisschen wechselhafter, weil wir bekommen Tiefausläufer, die es dann leider auch nicht mehr ganz warm werden lassen. Also da müssen wir dann mal gucken, wie sich das entwickelt.
3: Naja, wir haben ja noch ein paar Tage Zeit die Woche. Danke, Laura. Dann bis gleich bei Alle Wetter. Das war's von mir, von Main-Tower. Ihnen jetzt noch einen schönen Abend. Ciao.
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12: Hallo, guten Abend. Schön, dass Sie dabei sind bei der Hessenschau. 3 Euro für einen Liter Sprit, das könnte kommen, warnt der Tankstelleninteressenverband. Am Wochenende ist der Preis von E10 auf ein neues bundesweites Rekordhoch geklettert auf im Schnitt 2,27 Euro pro Liter. Die Lage im Osten bleibt nun mal angespannt. Die SPD fordert einen Spritpreisdeckel. Die Bundeswirtschaftsministerin, die ist von der CDU, sie denkt erneut über Direktzahlungen an Pendler nach. Und manch ein hessischer Unternehmer hält die Preise tatsächlich

0: tatsächlich für existenzgefährdend.
1: Milad Shahin ist mit den Nerven ziemlich am Ende. Der 42-Jährige betreibt einen Pflegedienst und Krankentransport in Rottgau im Kreis Offenbach. Dafür muss er viel durch die Gegend fahren. Die hohen Spritpreise für ihn mittlerweile existenzbedrohend.
2: Es hat uns hart getroffen, vor allem im Bereich Krankentransport. Wir haben Mitarbeiter gekündigt, ja, sind zwei Fahrzeuge jetzt, die ab nächsten Monat stehen bleiben. Und ich denke mal, in einem Jahr wird es die Firma nicht mehr geben.
1: Gewinn macht er mittlerweile überhaupt nicht mehr und die Spritpreise steigen wieder rasant. Heute kostete der Diesel im Bundesdurchschnitt 2,39 Euro. Das ist beinahe der Jahreshöchstwert aus dem April.
3: Da wir im Moment explodierende Rohstoffpreise sehen, Stichwort Straße von Hormus, ist das natürlich ein ganz massiver Treiber des Spritpreises. Die Steuern sind im europäischen Vergleich in Deutschland auch relativ hoch.
1: Das zeigt dieses Rechenbeispiel des ADAC, noch mit einem eher günstigen Dieselpreis von 2,10 Euro. Davon entfällt etwa die Hälfte auf CO2-Abgaben, Mehrwertsteuer und Energiesteuer. Der andere Teil sind Kosten wie Einkauf, Transport und Verarbeitung des Rohöls und eben auch Gewinne der Ölkonzerne. Die sind gegenüber dem Vorjahr drastisch gestiegen, zum Missfallen von Hessens Wirtschaftsminister Kaveh Mansouri.
4: Wir erleben ja gerade, dass sich Mineralölkonzerne die Taschen voll machen, dass die Gewinne sich teilweise verdoppeln und das auf dem Rücken ganz normaler Beschäftigter. Und das ist nicht nur unanständig, sondern das ist auch wirtschaftlich gefährlich für unser Land. Und deswegen habe ich jetzt mehrfach auch im Bundesrat schon eine klare Haltung formuliert gegenüber der Bundesregierung. Die muss ein Instrument auf den Tisch legen, um gegen solche überzogenen, nicht zu rechtfertigenden Gewinne auch vorzugehen.
1: Über günstigeren Sprit würden sich auch viele Pendler freuen. Auf diesem Rastplatz in Nordhessen erreichte der Diesel heute 2,87 Euro pro Liter.
5: Irgendwie hat man immer die Hoffnung, dass es wieder etwas weniger wird. Es wird jeden Tag teurer.
6: Gut, man fragt sich schon, wo das noch hinführen soll. Wenn es irgendwann dazu führt, dass nur noch Gutverdiener oder Besserverdiener überhaupt sich leisten können, mit dem Auto oder mit einem Fahrzeug rumzufahren.
7: Wir haben vor knapp 4 Wochen ein Elektroauto bekommen und gekauft und fahre jetzt entspannter an den Tankstellen vorbei, muss ich sagen, und gucke da nicht so auf die Preise.
1: Eine Alternative, die auch Ulf Moslener sinnvoll findet.
3: Eine Bewegung hin zu mehr Spriteffizienz, mehr Elektromobilität macht natürlich auch unabhängiger von den Schwankungen beim Ölpreis.
1: Derweil bleibt für Milad in Rottgau nur noch ein Hilferuf in Richtung Politik.
2: Wir wünschen uns einfach, dass sie uns entlasten in jeder Hinsicht, wo es nur geht. Ja, wir sind gerade einfach verloren.
1: Entspannung ist für ihn erstmal nicht in Sicht. Der Deutsche Tankstellenverband sieht jetzt schon Preise von 3 Euro pro Liter als realistisch an.
0: Was ist da los im Rhein-Main-Gebiet? Gestern gab es 2 Explosionen gleichzeitig. Eine in Frankfurt, eine andere in Offenbach. Und heute früh noch eine. Da wurde offenbar ein Sprengsatz an einem Mehrfamilienhaus in Frankfurt-Bockenheim gezündet.
8: Explosion heute Morgen in diesem Neubaugebiet in Frankfurt. Nach Angaben der Polizei wurde niemand verletzt. Eine Eingangsglastür ist zerstört und auch dieser Briefkasten, nur wenige Meter entfernt, wurde bei der Explosion beschädigt. Noch am Vormittag war die Spurensicherung vor Ort.
9: Am heutigen Tag gegen 5.50 Uhr explodierte ein bislang unbekannter Gegenstand vor einem Mehrfamilienhaus in Frankfurt-Bockenheim. Die Hintergründe der Tat und um was für einen Gegenstand es sich genau handelt, sind Gegenstand der polizeilichen Ermittlungen, die auch durch das Hessische Landeskriminalamt unterstützt werden.
8: Viele Nachbarn hatten die Explosion heute Morgen gehört, wurden davon geweckt und verständigten die Polizei.
10: Also es gab einen lauten Knall und dann gab es einen Alarm und dann war plötzlich ganz viel Polizei und Feuerwehr da.
11: Es war relativ schockierend, muss ich sagen.
10: Da waren dann ein paar Leute, Polizisten, die gefragt haben, ob man was gesehen hat, aber es hatte niemand irgendwas gesehen, es hatten alle nur gehört.
8: Erst gestern gab es 2 weitere Explosionen in Offenbach und Frankfurt, beide am frühen Sonntagmorgen. Betroffen war diese Bar in Offenbach. Die Explosion beschädigte auch das gegenüberliegende Café. In Frankfurt-Sachsenhausen wurde dieser Kiosk stark getroffen. In beiden Fällen gab es keine Verletzten. Die Frankfurter Polizei konnte einen Verdächtigen festnehmen.
9: Nach der Explosion am Sonntagmorgen wurde ein 15-jähriger Tatverdächtiger im Zuge der polizeilichen Fahndungsmaßnahmen festgenommen. Dieser wurde umgehend in die Haftzellen des Polizeipräsidiums Frankfurts eingeliefert und wird am heutigen Tag einem Haftrichter vorgeführt.
8: Die teils jugendlichen Täter könnten von der organisierten Kriminalität angeheuert werden, um Straftaten zu begehen, so die Vermutung. Ähnliche Vorfälle gibt es immer wieder im Rhein-Main-Gebiet. Inwiefern es Zusammenhänge gibt, prüft die Polizei.
0: Die Staatsanwaltschaft Marburg hat den Verdacht gegen einen Lehrer im Schwalm-Eder-Kreis wegen sexuellen Missbrauchs gegenüber dem HR bestätigt. Die Nachrichten mit Claudia Schick.
12: Seit August laufe demnach ein Ermittlungsverfahren gegen den 58-jährigen Lehrer. Seit Mittwoch sitzt er in Untersuchungshaft. Wegen des Verdachts des schweren sexuellen Missbrauchs eines Kindes im Alter zwischen 4 und 10 Jahren und der Herstellung von Kinderpornografie. Ob sein mutmaßliches Opfer aus dem schulischen oder privaten Umfeld kommt, ist noch unklar. Sie wollten helfen und wurden attackiert. Nach einem E-Scooter-Unfall in Kassel hat das vermeintliche Unfallopfer eine Notärztin und eine Polizistin angegriffen. Die 18-Jährige hatte offenbar einem Autofahrer mit ihrem E-Scooter die Vorfahrt genommen. Dabei wurde die junge Frau im Kopf verletzt. Auf der Rettungstrage liegend schubste sie eine Notärztin weg, schlug dann den Kopf einer Polizistin mehrfach gegen das Metallgestänge der Trage und verletzte sie schwer. Bisher geht die Polizei nicht davon aus, dass die 18-Jährige Alkohol oder Drogen konsumiert hatte. Ein 33-jähriger Mann, der vor einer Gießener Synagoge Altpapiercontainer angezündet hatte, muss in ein psychiatrisches Krankenhaus. Auslöser für die Tat ist nach Ansicht des Landgerichts allerdings nicht Antisemitismus. Laut Urteilsbegründung leidet der 33-Jährige seit mehreren Jahren unter Schizophrenie, die nie richtig behandelt worden sei. Deswegen sei der Angeklagte immer wieder auffällig geworden und habe Gebäude und Objekte beschädigt. Nach Ansicht eines Gerichtspsychologen habe die Tat zufällig vor der Synagoge stattgefunden. Der Bildungsmonitor der arbeitgebernahen Initiative Neue Soziale Marktwirtschaft ist jetzt veröffentlicht worden und daran wird untersucht, wie viel Geld die Bundesländer in die Bildung von Schülern investieren, um Aufstiegsmöglichkeiten für Einzelne zu schaffen. Hessen landete demnach im Bundesländervergleich im Mittelfeld auf Platz 7, einen Platz schlechter als beim letzten Mal. Und das war's von den Nachrichten, Daniel. Heute nur ein kurzer Block.
0: Dankeschön, Claudia. An der CDU-Basis rumort es ja so richtig, das haben wir am Wochenende schon berichtet. Und wie sieht es eigentlich bei der SPD aus? Die hatte bei der Wahl in Sachsen-Anhalt zumindest leicht zugelegt, trotzdem einstellig geblieben. Und Sonntag wird in MacPom und in Berlin gewählt. Ist es da wirklich sinnvoll, die Sozialreformen aufzuweichen? Was sonst kann die AfD zurückdrängen? Auf dem Flohmarkt in Rüsselsheim, da wurde Klartext geredet.
13: Die SPD Rüsselsheim rollt den Bürgern der Stadt den roten Teppich aus. Gesprächsstunde auf dem SPD-Flohmarkt. Die Genossen wollen wissen, was den Menschen auf der Seele brennt, welche Themen sie bewegen. Mit dem Format hat die Rüsselsheimer SPD gute Erfahrungen gemacht. Die SPD im Bund könnte von der Basis noch was lernen, sagt Elif Kugali.
14: Ein bisschen mehr zuzuhören, das könnte sie von uns sehr gut lernen. Wir sind hier am Ohr des Bürgers und wir nehmen sofort das mit, was sie uns sagen. Tatsächlich baut unser Wahlprogramm, ist aufgebaut auf diesen roten Teppich.
13: Die Reform aus Berlin findet Kugali sozial nicht ausgewogen. Im Juli hat die Rüsselsheimer SPD deshalb einen offenen Brandbrief an die Bundes-SPD geschrieben. Auch viele Bürger sind unzufrieden mit den Reformen, bekommt Kugali bei ihren Gesprächen mit.
15: Ich stelle mir die Reformen ein bisschen anders vor. Warum bezahlten Selbstständige zum Beispiel nicht in die Rentenversicherung ein? Warum? So, der ist dann irgendwann 65, hat sein ganzes Leben lang nichts einbezahlt. Und dann bezahlen wir Rentner dem noch die Rente, den anschließend mit unseren Steuern, mit unseren Sozialabgaben.
16: Die großen Hoffnungen, die man in Herrn Merz setzte und ich auch, die sind vollkommen verschwunden. Und bei der SPD, bei den beiden Vorsitzenden, Co-Vorsitzenden, ist es nicht anders. Es wird blockiert gegenseitig, es wird, ich weiß es nicht, aber ich vermute, intrigiert gegenseitig. Und da ist genau das Gegenteil von dem, was der Bürger und auch ich möchten. Die sollen ranklotzen, die sollen das machen, was sie gesagt haben.
13: Der Lack der Koalition in Berlin ist ab. Stürmische Zeiten sind sie an der SPD-Basis zwar gewohnt, aber nach den Landtagswahlen in Sachsen-Anhalt merken sie, für die SPD geht es jetzt um die Wurst. Bei der Bundes-SPD habe man das aber noch nicht begriffen.
17: Also ich muss ganz ehrlich von der Basis aus sagen, ist zu weit weg. Im Prinzip Lichtjahr von uns weg. Und die müssten mehr auf die Basis hören. Denn wir sind die, die mit dem Bürger in Kontakt sind. Und wir bekommen den ganzen Ärger ab, was die da oben verzapfen.
13: Im Dilemma ist deshalb nicht nur die CDU. Auch die SPD Rüsselsheim muss ihren Bürgern Reformen verkaufen, die sie nicht zu verantworten hat und die sie so auch nicht beschlossen hätte. Das frustriert viele.
18: Ich finde, es muss jetzt definitiv was passieren. Die Stimmung an der Basis ist nicht gut. Wir hatten kürzlich Kommunalwahlkampf. Wir hatten sehr große Probleme damit, die Entscheidungen der Bundes-SPD zu rechtfertigen. Das hat uns definitiv Stimmen gekostet.
19: Wir brauchen viel mehr Digitalisierung, auch andere Konzepte einfach, um die Kinder und Studenten irgendwie das ganze Wissen, was wir haben, das zu unterrichten. Vieles, was man hätte machen können oder hätte machen müssen, das wurde nicht gemacht.
14: Kardinalfehler ist, dass sie einfach oben in ihrer eigenen Blase sind und dort die Entscheidungen treffen, ohne einmal Rücksprache mit der Basis zu halten.
13: Die SPD im Bund drehe sich viel zu sehr um sich selbst, kritisieren die Genossen in Rüsselsheim.

0: die SPD auch bei den Wahlergebnissen an glanzvolle Zeiten anknüpfen.
1: Die Kälte im Winter, die Hitze im Sommer und zwischendurch fehlt Material oder auch mal Personal. Wer ein Haus baut, der kann nie ganz sicher sein, wann es fertig wird. Die Koordination aller Gewerke kann einen schlaflose Nächte kosten. Und wer kann sich überhaupt noch ein eigens gestaltetes Haus leisten? Eine Lösung, vielleicht auch gegen Wohnungsmangel, könnte der Modulbau sein, und zwar der aus Holz.
2: Wie im Lego-Baukasten entsteht hier in Rothenburg an der Fulda Stück für Stück ein neues Gebäude. Genauer gesagt ein Wohnheim für 120 Studierende. Einzelne fertige Zimmer aus Holz wie dieses hier werden angeliefert und einfach aufgesteckt. Bauleiter Rowen Wetzel sorgt dafür, dass am Ende alles an der richtigen Stelle ist.
3: Der Vorteil ist hier, dass wir durch unsere Modulbauweise die hinterher bezugsfertigen Räume schon auf die Baustelle liefern können. Und das heißt, dass wir nicht auf Abhängigkeiten auf der Baustelle angewiesen sind und somit einen Vorteil von ca. 50% Zeitersparnis gegenüber dem klassischen herkömmlichen Massivbau haben.
2: Bevor die Module auf die Baustelle kommen, werden sie im Werk in Ebersburg bei Fulda vorgefertigt. Lukas Baumgarten und sein Team planen und montieren dort alles vor Ort, von Böden über Wände bis hin zu der Elektrik, vergleichbar mit Fließbandarbeit.
4: Der klassische Elementbau kommt ja eigentlich daher, dass wir fertige Wand- und Deckenelemente an die Baustelle kriegen und dort montieren. Der Unterschied zum Modulbau ist dann letztendlich, dass wir es hier in einer sehr, sehr trockenen und reglementierten Umgebung bauen können. Das heißt, wir müssen uns nicht an irgendwelches Wetter oder am Wetter orientieren.
2: Die modulare Bauweise könnte in Zukunft vor allem beim Bau von Wohn-, Büro- oder Gewerbegebäuden eine wichtige Rolle spielen. Also überall da, wo immer nach demselben Muster gebaut werden kann. Dadurch geht es schneller und wird oft günstiger, sagt Werner Seim von der Uni Kassel.
5: Und das ist auf lange Sicht vielleicht auch die einzige Alternative sein wird, um dem Fachkräftemangel, der ja schon besteht und der noch zunehmen wird, entgegenzutreten. Weil wir in den geschützten, also in den klimatisch geschützten Bedingungen einer Fertigungshalle natürlich auch die Möglichkeit haben, Roboterfertigung oder robotergestützte Fertigung einzusetzen.
2: Zudem ist Holz klimafreundlicher als Beton. Da die Vorfertigung von Bauteilen und ganzen Holzmodulen deutlich kürzere Bauzeiten ermöglicht, könnte zukünftig dem Wohnungsmangel vor allem in Städten entgegengewirkt werden.
5: Verdichtung bedeutet, dass wir auf bestehende Gebäude Aufstockungen aufbringen. Holzbau ist eine relativ leichte Konstruktionsart. Das heißt also, es ist ohne weiteres oder in sehr vielen Fällen ohne weiteres möglich, ein bestehendes drei- oder viergeschossiges Gebäude noch um ein, zwei Geschosse aus Holz zu erweitern.
2: Oder es entstehen gleich komplette Gebäude in Modulbauweise, wie hier in Rothenburg. Bauleiter Wetzel ist zufrieden. Ab März 2027 können ins Lego-Haus dann schon die ersten Studierenden einziehen.
1: Und wir schauen dahin, wo das Holz herkommt, in den Wald. Hessen ist ja eines der waldreichsten Bundesländer und der Baum schlechthin ist die Buche. 33% des Waldes ist Buchenwald, aber hat diese Baumart überhaupt eine Zukunft?
6: Wie Mahnmale stehen sie in unseren hessischen Wäldern. Vertrocknete, tote Buchen. Wie hier in Mittelhessen bei Wettenberg. Eigentlich sind sie seit Jahrhunderten bei uns verbreitet, gelten als langlebig, grün und schattenspendend. Doch Hitze und Trockenheit setzen der Buche zunehmend zu. Der Baum schafft es nicht mehr, sich den immer heißeren Sommern in Hessen anzupassen.
7: Aktuell ahnen wir nur die Dimension. Das wird sich erst im Laufe des Winters herausstellen und im nächsten Frühjahr wissen wir, wie viele Bäume haben diesen Extremsommer überlebt.
6: Buchen können Wasser aus tieferen Bodenschichten nur begrenzt erreichen. Bei lang anhaltender Trockenheit trocknet der Boden auch in ihrem Wurzelbereich aus. Diesen Sommer ist der Boden über längere Zeit trocken. Die Folge: Die Buche schließt ihre Leitungsbahn, um Wasser zu sparen. Dadurch kann kein Wasser mehr zu den Blättern gelangen.
7: Drei Buchen in unterschiedlichsten Gesundheitszuständen. Wenn Sie so wollen, haben wir hier eine grüne Buche. Wir haben eine Buche, die hat jetzt bereits Anfang September den Herbst quasi durchgezogen, Laub verfärbt und abgeworfen. Wir haben eine Buch

0: Buche, die hat zwar ihr Laub verfärbt, aber die noch nicht abgeworfen.
1: An der Rinde kann Christian Zehring sehen, dass die Buche mit den verfärbten Blättern bereits ausgetrocknet ist. Die, die ihr Laub schon abgeworfen hat, zeigt durch ihren grünen Stamm, dass sie noch lebt. Besonders alte Buchen sind durch Trockenheit gefährdet. Sie haben große Kronen und benötigen entsprechend viel Wasser. Und das ist auch ausschlaggebend dafür, ob die Buche viele Bucheckern trägt, die zur eigenen Vermehrung und Wildtieren als Nahrung dient.
0: Was wir auch ganz viel unten finden, sind Bucheckern, die wie diese hier komplett leer sind. Leer, trocken, nichts drin. Das heißt, es sieht nach viel Nahrung für die Wildschweine diesen Winter aus, aber so ganz dicke wird es nicht.
1: Anderer Wald, gleiches Problem. Auch für die Waldbesitzer in Limburg-Weilburg ist das Buchensterben nicht nur ein ökologischer, sondern auch ein wirtschaftlicher Schaden.
2: Was bedeutet, dass es nicht mal für eine geringerwertige Verwertung noch geeignet ist, ob Zeltstoff oder Brennholz. Auch dieses wird dann nicht mehr möglich sein, sodass die Dinge, die abgestorben sind, nicht mehr wirtschaftlich verwertet werden können.
1: Wie stark Hessens Buchen tatsächlich unter dem Klimawandel leiden, unterscheidet sich von Region zu Region. Gerade deshalb schauen Forstwissenschaftler und Förster inzwischen genau hin. Hat die Buche in Hessen noch eine Zukunft?
0: Wir werden es wärmer bekommen. Es wird deutlich mehr Wasser in der Vegetationsperiode verdunstet werden. Und das wird die Buche nicht hinbringen. Sie wird definitiv nicht mehr in dieser Dominanz in Hessen eine Rolle spielen.
1: Die Buche wird also nicht verschwinden, aber sie wird bald weniger in hessischen Wäldern zu finden sein. Denn der Klimawandel verändert die Bedingungen, unter denen sie in Hessen bisher zu Hause war. Und jeder trockene, heiße Sommer wird immer wieder eine Herausforderung.
3: Wie wird Deutschland bei der nächsten Europameisterschaft abschneiden? Selbst ein Jürgen Klopp hat hierauf keinen Einfluss, denn es geht um die EM der Straßenbahnfahrer. In Polen, in Warschau, werden in 5 Tagen die Besten hinterm Steuer gegeneinander antreten. Und wir haben das Team von der Verkehrsgesellschaft Frankfurt beim Training begleitet.
4: Hallo, mein Name ist Lucil Henke und ich bin ein Teil des Teams für die Tram-EM in Warschau.
5: Hi, ich bin Robin und zusammen mit der Lucy holen wir den Pokal nach Frankfurt.
1: Große Ziele also. Und dafür muss fleißig trainiert werden. Denn Tramfahrer müssen offenbar deutlich mehr können als Haltestellen anfahren und Türen öffnen und schließen.
4: Okay, wir legen los. Nicht erschrecken.
1: Hier geht's darum, mit voller Geschwindigkeit gegen den roten Ball zu fahren und dann abrupt abzubremsen.
4: Die ersten Male waren schon eine riesige Überwindung, gegen diesen Ball zu fahren. Wir werden darauf trainiert, nirgendwo gegen zu fahren. Und dann darf man hier mal gegen so einen Ball fahren. Es ist ein Highlight. Es macht schon Spaß.
1: Zweimal pro Woche trainieren die beiden aktuell im Betriebshof der VGF bis zu 3 Stunden für den großen Wettkampf. Das Ziel der EM ist vor allem, die Professionalität und das Können von Straßenbahnfahrern sichtbar zu machen und sich europaweit miteinander zu messen. Die Fahrer müssen dabei Fähigkeiten zeigen, die auch im normalen Straßenbahnalltag wichtig sind. Präzision, vorausschauendes Bremsen, Geschicklichkeit, Reaktionsvermögen und ein sicherer Umgang mit der Bahn. Bei dieser Disziplin soll möglichst wenig Wasser aus dem Behälter verschüttet werden.
5: In dem Fall hat es jetzt ganz gut geklappt. Da geht es natürlich um das Gefühl für die Bahn, also möglichst sanft zu beschleunigen und möglichst auch wieder sanft zum Bremsen zu kommen.
1: Danach wird es millimetergenau. Die Tram muss an einer vorgegebenen Markierung zum Stehen kommen. Alles nicht so leicht, wie es aussieht. Die jetzige Aufgabe, so anhalten, dass die Tür exakt dort landet, wo sie soll, am roten Strich.
5: Soweit, kleines Stück zu weit.
4: Okay.
1: Ein bisschen daneben kann da auch schon den Unterschied machen.
5: Die größte Herausforderung ist, ja, die Nervosität ein bisschen unter Kontrolle zu halten. Es werden auch einige Zuschauer wahrscheinlich da sein und dann sich wirklich auf die Spiele zu konzentrieren und das Training sozusagen auch abrufen zu können. Das ist wahrscheinlich die größte Herausforderung.
1: Bis zu 10 verschiedene Disziplinen müssen die beiden trainieren. Das Verrückte, welche Disziplinen in Warschau überhaupt auf sie warten, wissen sie noch gar nicht. Die Aufgaben werden erst einen Tag vor dem Wettbewerb bekannt gegeben. Außerdem geht es nicht nur darum, wer am besten fährt, es geht auch um die Zeit. Und genau das macht die Sache für die Teilnehmer nicht gerade entspannter.
4: Die Nervosität, die ist wahnsinnig groß und die Vorfreude noch größer. Und ich hab halt auch richtig Glück mit dem Robin. Der ist das totale Gegenteil zu mir. Ich bin immer sehr, sehr aufgeregt und sehr spritzig und nach vorne weg. Und er ist ein Ruhepol, der bringt mich runter. Und das ist, glaube ich, unsere große Stärke in diesem Team.
1: Eine zusätzliche Herausforderung bei dem Wettkampf ist, dass die Teilnehmer mit fremden Zügen fahren müssen. Lucy und Robin nehmen zum ersten Mal an der Tram-EM teil. Keine Routine, keine Erfahrung aus vergangenen Wettbewerben. Wenn die beiden also am 19. September in Warschau an den Start gehen, zählt Vollgas geben, Nerven behalten und die Gegner umhauen.
3: Mittelaltermärkte gibt's viele, sie sind lukrativ, aber nicht so 100% authentisch. Genauer nimmt es da eine Szene, für die das Mittelalterleben kein Geschäft ist, sondern ein Hobby. Sie versuchen sehr originalgetreu zu sein, wie jetzt am Wochenende beim Steinfurt Ting, einem Treffen im Vogelsberg. Der Fokus dabei war das Frühmittelalter und die Wikinger.
6: Wikinger, sind das nicht diese Typen mit Kuhhörnern am Helm, die mit ihren Booten die Küsten unsicher machen? Beim Steinfurt-Ting ergibt sich ein anderes Bild.
7: Natürlich war Wikinger ja abgeleitet von auf Wiking gehen, auf Raubzug gehen, auf Fahrt gehen. Das wird ja im, ich sag mal, Fernsehen oder in den Medien immer so stilisiert, dass alle Barbaren waren und nur irgendwo gebrandschatzt haben oder ähnliches. Aber der normale Skandinavier, Wikinger, war halt in der Regel Bauer oder Handwerker, Fischer, ganz normal.
6: Das Ganze ist klar ein großes Spiel. Aber die Akteure nehmen das alles sehr ernst, beschäftigen sich intensiv mit der Geschichte und ihren Vorbildern, versuchen alles so originalgetreu wie möglich nachzuarbeiten.
8: Die Wikinger haben schon so feine Stoffe gehabt, die in Gräber gefunden wurden. Zwar in kleine Stückchen, aber das könnte man schon rekonstruieren, so dass wir das nachmachen können.
6: Also nix Schaffell über der Schulter, sagt Sava. Und vieles war wohl nicht geraubt, sondern ehrbar gehandelt. Nach dem dunklen Zeitalter und dem Untergang Roms wieder eine sozusagen globalisierte Hochkultur, meint Martina.
9: Man denkt bei Wikinger immer nur an diese Raubzüge, aber der Handel ist eigentlich das Faszinierende, dass ja dann wirklich diese globalen Handelswege erschlossen wurden, Richtung, also eben von Skandinavien Richtung Byzanz runter, was heute Istanbul ist. Dann Byzanz hatte Anbindung an die Seidenstraße.
6: Und heute in den Vogelsberg nach Steinfurt, ein Ortsteil von Herbstein. 850 Teilnehmer geben einen Einblick in die Welt der Wikinger. Neben Metallverarbeitung gehört auch das Fertigen von Glasperlen zu ihrer Handwerkskunst.
10: Es war schon ein sehr weit verbreiteter Damenschmuck. Es war ein absolut großes Handelsgut. Es wurde zum Beispiel von Arabien bis nach Skandinavien überall hingehandelt. Die haben eigene Herstellungsstätten gehabt, wo sie Sachen hergestellt haben, also Glasperlen. Und man hat gerne gezeigt, was man hat.
6: Kriegerisch

0: der Hals und die Füße.
1: Ich habe auch meinen Beruf danach ausgerichtet, bin Metallbauer geworden, dass ich auch so tolle Sachen machen kann, auch wenn das dann noch außerhalb von meinen Fähigkeiten liegt. Ja. Aber ja, einfach, das gehört auch dazu, das Handwerk. Und das Gesamtpaket macht das Hobby und ich liebe es, ich will es gar nicht mehr missen.
0: Eine Zeitreise ins Frühmittelalter in Steinfurt im Vogelsberg ist es möglich. Den Termin Mitte September schon mal vormerken fürs nächste Jahr.
2: Hallo und herzlich willkommen zum Hessenschauwetter. Nach dem Regen gestern war das heute wieder ein richtig sonniger und was die Temperaturen betrifft auch sommerlicher Tag. Der morgige Tag wird nochmal ähnlich. Dabei könnten wir Regen dringend gebrauchen, weil der Sommer ja viel zu trocken war. Das ist gestern gefallen. Beispielsweise in Willingen 15,2 Liter, Steinau an der Straße 27, Waldbrunn 23,8 Liter, Raunheim fast 10 Liter und Biblis 3,8 Liter. Über der Mitte haben wir damit jetzt fast Mitte September so ungefähr das erreicht, was jetzt erreicht sein müsste, also 50%. Im Norden und im Süden ist es noch deutlich zu trocken. Die nächsten Tage kommt aber Regen dazu. In der Nacht und morgen bleibt es aber erstmal trocken. Ein paar lockere Wolkenfelder gibt es. In der Nacht kann sich dazu örtlich Nebel bilden. Morgen im Laufe des Tages aber erwartet uns viel Sonnenschein. Und das bedeutet, die wenigen Wolken der Nacht lösen sich rasch auf, auch die Nebelfelder. Dann wird es sonnig und die Tiefstwerte liegen in der Nacht meist bei Werten zwischen Temperaturen von 10 und 15 Grad. 10 Grad auf der Wasserkuppe, 15 Grad Richtung Rheingau. Im Laufe des Nachmittags dann ähnliche und zum Teil sogar noch ein bisschen höhere Temperaturen als noch heute. Zwischen 21 und 28 Grad, 28 Grad an der Bergstraße. Da kommen wir schon fast wieder in Richtung eines heißen Tages. Die nächsten Tage wechselhaft, das bedeutet für den Mittwoch häufig Schauer und auch Gewitter. 17 bis 22 Grad, Donnerstag meist trocken, am Freitag wieder ziemlich wechselhaft mit Schauern.
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7: Mir war klar, dass ich, bevor ich 30 werde, was meinen Kinderwunsch angeht und auch einfach für meine Entspanntheit, meine Eizellen einfrieren lassen möchte.
8: Klare Ansage von Germany's Next Topmodel-Star Kim Nitzdo für Social Freezing. So nennt man das Einfrieren von Eizellen für einen späteren Kinderwunsch. Andere überlegen da vielleicht, was kostet sowas? Wie funktioniert das überhaupt genau? Und da geben wir heute Antworten. Außerdem geht's zum Hundeschwimmen ins Freibad und wir testen Reparatur-Apps. Hier sind die Ratgeber. Guten Abend. Männer können sich ja Zeit lassen mit dem Kinderkriegen. Bei Frauen beginnt irgendwann die biologische Uhr zu ticken. Was tun, wenn, sagen wir mal, mit Mitte 30 nicht der richtige Partner da ist oder die Situation im Job ungünstig ist? Social Freezing kann eine Lösung sein.
9: Ich wollte nie in die Situation kommen, dass ich gestresst bin und ein Kind möchte und es nicht mehr bekommen kann.
10: Immer mehr junge Frauen lassen ihre Eizellen einfrieren. Social Freezing heißt der Trend.
9: Wenn du da den Zug mal verpasst, sei es aus Karrieregründen, sei es aus ich habe nicht den richtigen Partner Gründen, sei es ich bin noch nicht ready oder plötzlich war mein Körper nicht mehr ready, das sowas bricht auch Menschen.
10: Doch wie sinnvoll ist Social Freezing wirklich?
9: Ich finde, als Frau hast du generell total viel Druck. Wegen allem. Also man kann ja grundsätzlich immer erstmal alles verkehrt machen. Man ist zu alt, man ist zu jung, man will nicht. Man macht Karriere, man soll keine Karriere machen, man soll Mutter sein, zu Hause bleiben. Aber bloß nicht nur Mutter sein und zu Hause sein, bleiben. Also ist gar nicht so einfach, alles richtig zu machen als Frau heutzutage.
10: Diesen Druck kennt auch Kim Nitzdo. Sie gewinnt 2016 Germany's Next Topmodel. Heute arbeitet die 30-Jährige als Model und Moderatorin. Lange steht für sie die Karriere im Mittelpunkt. Mit Ende 20 trifft sie eine Entscheidung.
9: Mir war klar, dass ich, bevor ich 30 werde, für mich und meine Vorsorge, was meinen Kinderwunsch angeht und auch einfach für meine Entspanntheit, meine Eizellen einfrieren lassen möchte, damit ich quasi den Höhepunkt meiner Fruchtbarkeit

0: Dankbarkeit für immer habe.
1: Kim entscheidet sich für Social Freezing. Dabei werden Eizellen entnommen und für eine spätere Schwangerschaft eingefroren. Vorher müssen die Eizellen erst heranreifen. Dafür spritzen sich die Frauen über mehrere Tage Hormone. Im Kinderwunschzentrum Darmstadt begleitet Dr. Jutta Bratengeier regelmäßig Frauen auf diesem Weg.
2: Die Eizellen werden tatsächlich in einem ultraschnellen Verfahren tiefgefroren, bei minus 196 Grad. Und da gibt es jetzt wirklich auch keine Alterungsvorgänge mehr. Das heißt, da muss man sich nicht irgendwie Gedanken machen, dass die Eizellen vielleicht mal schlecht werden können.
1: Immer mehr Frauen nutzen diese Möglichkeit. Auch in Hessen ist die Zahl der Behandlungen in den vergangenen Jahren deutlich gestiegen. Von 116 Frauen im Jahr 2020 auf 301 im Jahr 2024. Doch was bringt Social Freezing eigentlich?
2: Social Freezing ist nie eine Garantie, wirklich ein Kind in Händen zu halten. Aber es ist eine verdammt gute Möglichkeit, Zeit zu gewinnen.
1: Social Freezing verspricht mehr Freiheit bei der Familienplanung. Aber macht die neue Möglichkeit Frauen wirklich freier? Der Frankfurter Soziologe Thomas Lemke hat daran Zweifel.
3: Es ist ja nicht einfach so, dass es eine zusätzliche Option gibt, sondern diese Option übt auch einen Druck aus, weil die Notwendigkeit entsteht, sich dazu zu verhalten. Also nutze ich dieses Angebot, nutze ich dieses Angebot nicht.
1: Für Lemke zeigt sich hier ein bekanntes Problem. Kinderwunsch, Karriere, Partnerschaft. Vieles soll privat gelöst werden. Dabei liege das Problem oft in der Gesellschaft. Und Social Freezing können sich längst nicht alle leisten. Die Behandlung kostet im Schnitt etwa 4.000 bis 7.000 Euro. Dazu kommen jährliche Lagerungskosten von bis zu 500 Euro.
0: Ich weiß es, dass ich privilegiert genug bin, dass ich das machen konnte, mal eben so. Aber ich würde mir natürlich wünschen, dass sowas zugänglicher ist für Frauen in jeder Gesellschaftsschicht und mit jedem Kontostand.
1: Für Kim war die Entscheidung trotzdem richtig.
0: Und diesen Druck wegzunehmen, um zu wissen, ich kann einen meiner größten Wünsche für die nächsten 15 Jahre mit großer Wahrscheinlichkeit erfüllen, wann ich das möchte, das ist für mich der selbstbestimmteste und auch liebevollste Akt mir gegenüber, den ich finde, mit Ende 20 hätte machen können.
1: Ob Kim ihre eingefrorenen Eizellen jemals brauchen wird, weiß heute niemand. Was sie gewonnen hat, sagt sie, ist etwas anderes. Zeit.
4: Ja, schönen guten Abend. Kirsten Egerer, psychologische Psychotherapeutin aus Mainz und Mitglied im Bundesberatungsnetzwerk Kinderwunsch Deutschland. Herzlich willkommen.
5: Hallo, danke schön.
4: Wie würde es denn weitergehen, wenn jetzt Kim aus den gefrorenen Eizellen irgendwann ein Baby gerne hätte?
5: Ja, die würden klassischerweise dann im Kinderwunschzentrum aufgetaut werden. Das heißt, es würde auf jeden Fall eine künstliche Befruchtung in Frage kommen. Und genau, die greift man entweder auf eine IVF oder eine ICSI zurück.
4: Das sind so zwei verschiedene Techniken, ne?
5: Genau.
4: Was würde das ungefähr noch mal zusätzlich kosten?
5: Das schwankt zwischen Verfahren. Also man sagt so zwei, eher drei bis um die 7.000 Euro.
4: Für einen Versuch?
5: Für einen Versuch.
4: Okay. Genau. Und was davon würde die gesetzliche Krankenkasse übernehmen?
5: Die würde unter bestimmten Voraussetzungen einen Teil übernehmen. Eine Voraussetzung ist zum einen, dass eine medizinische Indikation besteht. Paare, die das in Anspruch nehmen möchten, müssen verheiratet sein. Und es gibt auch klare Altersgrenzen. Frauen dürfen nicht jünger als 25 und nicht älter als 40 sein. Aha. Bei Männern gilt auch nicht jünger als 25 und nicht älter als 50.
4: Okay.
5: Genau.
4: Also jetzt brauche ich einen Ehemann und ich muss unter 40 sein. Eigentlich wollte ich ja sozusagen gerade der Zeit ein bisschen so ein kleines Schnippchen schlagen mit dem Social Freezing, wenn ich nicht alle Kosten alleine tragen möchte oder kann. Gibt es denn im europäischen Ausland Alternativen, auf die ich eventuell auch zurückgreifen könnte?
5: Ja, das machen tatsächlich auch viele deutsche Paare. Und zwar ist da so das, was man vielleicht auch aus den Medien kennt, die Eizellspende oder auch die Leihmutterschaft. Mhm. Genau, das sind Verfahren, die hier in Deutschland nicht erlaubt sind, wo aber auch wirklich zu prüfen ist, wenn Paare das in Anspruch nehmen. Wie sieht es rechtlich aus? Mhm. Wie sieht es und dann auch psychosozial aus? Ne? Also nicht nur, wie geht es uns dann mit dem Kind, sondern auch, wie geht es dem Kind dann mit uns?
4: Ne? Ja. Und auch das ist natürlich mit Kosten verbunden. Auch das gibt es nicht zum Nulltarif. Ja. Ne? Wenn ich mich über solche Optionen im Ausland seriös beraten lassen will, wo könnte ich das machen?
5: Eine Anlaufstelle kann auf jeden Fall ein Kinderwunschzentrum sein. Mhm. In der Regel ist es ja so, dass Paare da häufig schon angebunden sind. Auch wenn ich eine Gynäkologin habe, die fit ist, wenn es für mich beispielsweise um Samenspende geht, die kann mich gut informieren. Und es gibt das B-Kit, das hatten Sie gerade schon gesagt, da bin ich ja auch Mitglied, das Beratungsnetzwerk für unerfüllten Kinderwunsch. Da gibt es zertifizierte Berater, die fit sind und entsprechend beraten können.
4: Mhm. Also ganz oft ist es ja, glaube ich, so, dass die Männer so ein bisschen bremsen beim Kinderwunsch. Also die fühlen sich noch zu jung, die wollen diese Verantwortung noch nicht haben. Und viele sehen vielleicht gar nicht so die Not der Frauen, dass die einfach sagen, für mich geht's nicht ewig. Was raten Sie in solchen Situationen, in Beziehungen auch?
5: Ja, da ist es wichtig, dass die Frau für sich Verantwortung übernimmt und das für sich auf dem Schirm hat.
4: Das heißt?
5: Wie jetzt auch im Film gesehen. Ja. Ich glaube, sie hatte keinen Partner. Sie weiß, ich möchte Kinder, ich möchte genetische eigene Kinder. Und dann gegebenenfalls so einen Schritt machen wie Social Freezing. Vielleicht
4: also das früh genug erstmal ansprechen überhaupt, oder?
5: Auf jeden Fall. Ja. Mich informieren, wie sieht es aus mit meiner Fruchtbarkeit. Mhm. Das mit der Gynäkologin besprechen. Und wenn ich in einer Partnerschaft bin, und ich könnte mir prinzipiell vorstellen, mit dem könnte es klappen, auch kommunizieren, ansprechen, damit man prüfen kann, kann das für uns eine Option sein, wann kann es eine Option sein und nicht erst irgendwie 35 und ich denke, ach, ich glaube, jetzt ist mal Zeit und der Partner sagt, ich möchte noch
4: was. Genau, also weil dann kommt ja irgendwie wirklich viel Druck dazu und so ein unerfüllter Kinderwunsch, das kann wirklich sehr belastend dann für die ganze Beziehung sein. Viele machen das so mit sich aus, behalten das für sich, wollen das gar nicht im Freundeskreis so erzählen. Mhm. Ist das eine gute Entscheidung, würden Sie sagen?
5: Erstmal total nachvollziehbar. Ne? Viele Paare, denen ist es unangenehm, das ist Scham, vielleicht auch schuldbehaftet. Von daher finde ich es erstmal nachvollziehbar. Im Verlauf, da es ja häufig auch ein langwieriger Prozess ist, ist es häufig sinnvoll, doch so 2, 3 Verbündete, Vertraute mit ins Boot zu holen, damit es nicht alles die Beziehung tragen muss. Weil die Beziehung muss sowieso schon richtig viel tragen. Das ist eine absolute Ausnahmesituation. Und wenn man sich noch anderer Ressourcen bedienen kann, dann sollte man das machen. Und
4: Ja, genau. Also vielleicht wollten Sie es gerade sagen. Ja. Es kann ja durchaus sinnvoll sein, sich da wirklich auch Profihilfe zu holen. Also ich meine jetzt nicht in einem Kinderwunschzentrum, sondern tatsächlich, wie sagt man, psychosoziale Beratung oder
5: sowas. Genau, das sind auf jeden Fall richtige Anlaufstellen für Betroffene, die beispielsweise mitten in so einem Prozess sind, den, weiß ich nicht, 5. Fehlversuch haben und die wirklich merken, oh, das zehrt an unseren Kräften.
4: Ja.
5: Genau, das kann man online recherchieren. Da gibt es ein Verzeichnis, wo man B-Kit-Berater in der Nähe aufsuchen kann.
4: Mhm. Und, dann muss es gar nicht so eine ganze Therapie sein, sondern manchmal ist es mit ein paar Sitzungen besser.
5: Also klar, es kann auch sein, dass mal eine Therapie indiziert ist, aber das muss nicht sein.
4: Frau Egerer, danke schön, dass Sie da waren heute.
5: Vielen Dank.
4: Danke schön. Also, das Einfrieren der Eizellen löst nicht alle Probleme rund um den Kinderwunsch, kann aber die Situation etwas entspannen. Es ist nicht billig, haben wir gehört, und unter Umständen kommen ja auch noch Kosten für eine künstliche Befruchtung dazu. Ein unerfüllter Kinderwunsch kann sehr belastend sein. Betroffene sollten sich nicht scheuen, professionelle Hilfe in Anspruch zu nehmen. Der Sommer geht zu Ende und damit auch die Freibadsaison. Viele Freibäder laden zum Saisonende Hunde zum Schwimmen ein. Ein Riesenspaß. Kai Fischer hat sich das in Rüdesheim angeguckt.
6: Ja, Anna, und wo ist es am vollsten? Natürlich da, wo die Rutsche ist, im Kinderbecken. Hier ist ordentlich was los, hier wird ordentlich getobt. Und einer, der auch Spaß hat, ist der Hund von Frau Gärtner. Hallo, schön, dass Sie da sind.
7: Hallo.
6: Der Schwarze ist Ihr Hund, ne? Was ist für einer?
7: Das ist die Mina, das ist ein Bouvier de Flandre.
6: Ein was? Ein Bouvier de Flandre?
7: Bouvier de Flandre, ein Treibhund für Großvieh.
6: Und er ist nicht zum ersten Mal dabei heute?
7: Er ist nicht zum ersten Mal dabei, wir sind jetzt das 4. oder 5. Mal hier.
6: Was macht den Hunden besonders viel Spaß mit den anderen hier?
7: Ja, einfach nur im flachen Becken rumrasen, die schwimmt ja nicht, die geht ja nicht ins Tiefe.
6: Jetzt ist es aber ein bisschen kompliziert, wenn so viele Hunde zusammen sind, dass sich alle vertragen. Wie schaffen Sie das?
7: Sehen Sie doch, die vertragen sich.
6: Gibt es keinen Streit um den Ball?
7: Ganz selten, ganz selten.
6: Okay. Dann wünschen wir noch ganz.
7: Manchmal kommt man mit dem falschen Ball nach Hause, als den wir mitgebracht haben.
6: Wenn es so das ist, ist es ja nicht schlimm. Dann wünschen wir noch ganz viel Spaß, dürfen die Hunde weiterspielen. Wir gehen mal hier rüber zum Florian Zimmer, der das Ganze nämlich mit organisiert hat. Hallo, schön, dass Sie Zeit haben.
8: Hi.
6: Seit wann gibt es das hier in Rüdesheim?
8: Wir machen das seit 2018, gibt es Hundeschwimmen hier im Asbachbad bei uns.
6: Was sind die Voraussetzungen? Was muss man quasi mitbringen, damit man hier dabei sein darf mit seinem Hund?
8: Also der Hund braucht eine gültige Tollwutausimpfung und eine Haftpflichtversicherung. Ja? Das ist die einzige Voraussetzung, die man haben muss. Und dann könnt ihr einfach mit Herrchen, Frauchen vorbeikommen und Spaß haben.
6: Es wird heute seit 14 Uhr hier geplanscht, aber es ist auch der einzige Tag. Oder macht ihr das nochmal anders?
8: Nein, wir machen das nach dem letzten

0: Badetag für die regulären Gäste, wird dann nachmittags, abends das Klo rausgelassen und dann der Tag darauf ist dann das Hundeschwimmen angesagt. Ja.
1: Bis gestern war ja noch ganz normaler Betrieb hier. Wenn jetzt heute auch noch einer Lust hätte, in Anführungszeichen reinzuspringen, erlaubt oder nicht?
0: Nein, Menschen sei er nicht erlaubt heute. Heute gilt das Augenmerk den Hunden, dass die heute auch noch mal ihren Spaß haben. Wenn jetzt einer Schabernack macht, dann muss das Herrchen oder Frauchen halt reingehen. Aber das ist hoffentlich nicht der Fall, ja.
1: Wir sehen es. Also ein bisschen Tovabo ist ja schon zwischendrin. Gab es wirklich noch nie Vorfälle, dass sich irgendwie mal Hunde auch in die Haare gekriegt haben? Also gebellt wird, hört man, aber ansonsten?
0: Gebellt wird immer, ja, das ist klar. Aber ansonsten so irgendwelche, nein, gab es keine schlimmen Vorfälle. Die sind bisher noch nicht passiert.
1: Ihr habt euch auch noch was Besonderes einfallen lassen für all diejenigen Hunde, die ja nicht so leicht reingehen können in dieses Bad. Da gibt es so eine Treppenstufe oder wie, ne?
0: Ja, genau. Wir haben einfach Holzbretter aneinander geschraubt und die haben wir so als Planke quasi an den Beckenrand befestigt, damit die Hunde auch, die nicht so ganz gut da rauskommen aus dem Beckenrand, auf die Planke gehen können und dann auch einigermaßen entspannt das Becken verlassen können, ja.
1: Hinten wird auch gemeldet. Also es ist wirklich an allen Seiten hier irgendetwas los. Die große Frage ist natürlich noch, vielleicht haben Sie einen Tipp, wie schafft man es, dass man nicht nass wird? Weil wenn die Hunde rauskommen, schütteln sie sich ganz gern.
0: Tja, das ist in einem Schwimmbad eine schwierige Sache, nicht nass zu werden. Da kommt man leider nicht drum rum. Also wenn man nicht nass werden will, dann muss man einen großen Bogen machen. Aber ja, ich meine, man ist es gewohnt, im Schwimmbad nass zu werden. Von daher ist das überhaupt kein Problem.
1: Bei den Temperaturen, beim Wetter heute ja auch perfekt. Dankeschön, dass ihr das macht. Wir gucken einfach noch ein bisschen zu und passen auf, dass wir hier nicht umgerannt werden.
2: Was ein Gaudi. Danke, Kai. Und unsere Praktikantin Marlene hat recherchiert, wo wasserverrückte Hunde in diesen Tagen noch schwimmen dürfen. Schreiben Sie uns einfach eine E-Mail an dieratgeber@hr.de und wir schicken Ihnen dann die Liste zu. Wir bleiben tierisch. In unserer Serie geht es diese Woche um tierische Mitbewohner. Und wenn Ihnen ein Hund zu aufwendig ist mit dem ständigen Gassi-Gehen, dann sind Sie vielleicht eher so der Meerschweinchen-Typ.
3: Tiere weiten den Blick auf die Welt, sagt man. Sie öffnen Sinne und Wahrnehmung und lehren Vertrauen und Verantwortung. Tiere können Seelentröster und Wegbegleiter sein. Umso mehr, je enger wir mit ihnen zusammenleben. Agnes will Schönheitskönigin werden. Dichtes Haarkleid, samtweiche Schnauze, kastanienbraune Augen. Aber die Konkurrenz ist groß.
4: Hervorragende Bauchfarbe, hervorragende Augen. Und Ohren. Gute Haarlänge, sehr gute Deckfarbe, etwas unregelmäßig. Nasenbein darf gebogener. Also wenn man Tiere einer Rasse, einer Farbe hat, die möglichst alle gleich aussehen, dann hat man so ein bisschen Freude daran, das zu betrachten.
3: Im Minutentakt werden bei der Zuchtschau Rasse und Liebhabertiere bewertet, nach festgelegten Kriterien. Kasper und Wuschel hingegen ist ihr Aussehen ziemlich egal. Sie sind der ganze Stolz von Emma, selbsternannte Meerschweinchenmama, die das Wohl ihrer Lieblinge fest im Blick hat.
5: Wir haben einen eigenen Kühlschrank für die Meerschweinchen.
6: Da war früher mein Bier drin.
5: Ja, da war früher Bier drin.
3: Aber Papa beschwert sich nicht wirklich. Denn jetzt sind da alle Leckereien drin, die kleine Meerschweinchen so brauchen.
5: Jetzt tue ich das hier in die Kugel. Ja, komm mal her, Wuschel. Guck mal, Löwenzahn.
3: Wuschel ist eher der schüchterne Typ. Das könnte mit seiner Vergangenheit zu tun haben.
5: Hi. Jo, Pussy verstecken. Wir haben ihn damals von einer nicht so tollen Hobbyzüchterin geholt. Und er hatte eigentlich alle Krankheiten, die es gibt von Meerschweinchen. Er hatte hier innen so eine Blase, so eine Eiterblase. Er hatte hinter den Ohren, auf der Nase Pilz. Und die Frau damals hat gesagt, dass es nur weiße Haare sind. War es aber nicht. Und wir haben auch viel Geld dafür bezahlt, dass er überhaupt wieder komplett gesund wurde.
3: In ihrer Not wenden sie sich an die Meerschweinchenhilfe. Die helfen mit Tipps und Kumpel Kaspar. Ein Charakterschwein, findet Ben.
7: Kaspar liebt Ansprache. Wenn man jetzt, wenn er Heu ist zum Beispiel, wenn man da mit ihm redet, dann tut er die Nase hochstrecken und redet mit uns. Mhm.
3: Kommunikation gehört dazu, auch bei Meerschweinchen. Auch in Tierheimen und Auffangstationen, wo die Tiere zu Hunderten im Jahr abgegeben werden.
8: Meerschweinchen kommunizieren ganz, ganz viel. Einfach so untereinander, um sich abzusichern. Wo bist du? Was machst du? Du isst gerade. Oh, du hast was Besseres als ich. Oder natürlich auch in der Rangordnung.
3: Bis zu 8 Jahre alt werden Meerschweinchen. Viele Halter unterschätzen das. Deshalb landen auch in der Notaufnahmestation bei Jens Hochert solche Tiere, um die sich niemand mehr richtig kümmern kann oder will. Häufig sind sie außerdem hilfsbedürftig oder gar krank. Dabei muss man schon sehr genau hinschauen.
9: Meerschweinchen sind Fluchttiere, die zeigen Schwäche immer erst, wenn es eigentlich schon zu spät ist.
3: Der Meerschweinchen-Fan hat die über 30 Tiere in seiner Obhut deshalb immer im Blick. Auch Wuschel und Kaspar erfahren bei Familie Bürkle viel Fürsorge und eine besondere Zuwendung. Nicht nur einen eigenen Kühlschrank haben sie in der Familie, auch das Unterhaltungsprogramm kommt gut an. Besonders bei Kaspar, der hat eine große Leidenschaft.
10: Er liebt Fußball. Genau, sobald bei uns Fußball im Fernsehen läuft, liegt er hier vorne an der Scheibe und schaut mit uns Fußball.
11: Wahrscheinlich, weil die Wiese so grün ist.
10: Wahrscheinlich, genau.
3: Ein festes Ritual, das gemeinsame Abendessen. Emma hat alles im Griff, sie kümmert sich um die Vitamine. Denn Meerschweinchen brauchen nicht nur trockenes Heu, frisches ist sehr gefragt.
12: Ich nehme als allererstes den grünen Salat und schneide den so in Ringen.
13: Ich höre sie schon quietschen. Die hören schon, dass du schnippelst.
12: Gut.
3: Noch aber braucht es ein wenig Geduld. Emma bereitet den Meerschweinchen ein wahres Festmahl.
12: Jetzt machen wir noch Dill drauf, weil das ist futteranregend, also appetitanregend.
3: Frisch zubereitet, angerichtet und serviert.
14: Guck mal, Fressi, Wuschel, komm. Ja, geh hoch, Kaspar.
3: Schmeckt, wie man sieht. Auch Mama Christina freut sich über ihre Großfamilie.
15: Fühlt sich heute als selber Mama ganz anders an wie damals als Kind, als ich selber Meerschweinchen hatte. Man erlebt es heute viel intensiver und es ist schön zu sehen, wie präsent die Meerschweinchen mit uns in der Familie leben. Und man kann sagen, das ist wie unser Familienzuwachs. Wir sind jetzt also zu 6.
3: Und dafür war ausschließlich die Sympathie entscheidend. Dabei geht's natürlich auch bei Ausstellungen und den Züchtern. Aber noch ein klitzekleines bisschen mehr. Den Unterschied nämlich zwischen hervorragend und vorzüglich.
16: Es gibt dann immer so Kleinigkeiten, die vielleicht ein Ideechen besser sind. Und deswegen wurde Claudia Schiffer oder so ein Topmodel. Er ist ein Topmodel, aber er ist halt nicht Claudia Schiffer.
3: Das muss er ja auch nicht. Er ist trotzdem ganz entzückend. In der nächsten Folge lernen wir Tiere mit echten Wunderkräften kennen. Dem Axolotl können Körperteile nachwachsen.
17: Mal was ganz anderes sehen wir dann morgen. Der Toaster streikt, die Kaffeemaschine tropft. Wer nicht gerade 2 linke Hände hat, der greift in solchen Situationen immer öfter zum Smartphone und fragt die KI um Rat. Spezielle Reparatur-Apps versprechen außerdem Hilfe. Wir wollten wissen, wie gut sind die denn? Und wir haben sie von den Profis vom Repair-Café in Kassel testen lassen.
18: Sie reparieren alles, was einen Stecker hat oder mechanisch hakt. Ehrenamtliche Reparaturexperten treffen sich einmal im Monat im Repariercafé der Volkshochschule.
19: Besorgen sich Ersatz, dann schrauben Sie die hier rein und stecken das von unten wieder ein. Und dann ist die Sache erledigt.
18: Doch heute werden Janosch, Wladimir und Rüdiger ihren technischen Verstand im direkten Duell beweisen. Mit 3 künstlichen Intelligenzen. Sie schicken die Apps Repair Buddy, Repair Mate und iFixit mit Fixbot in den Test. Jeder jagt alle 3 Apps durch jeweils ein Gerät. Welche liefert die beste Diagnose und führt auch Laien sicher ans Ziel? Und welche App achtet auf die Sicherheit? Denn
20: wenn man was reparieren will, sollte sich mit den Gefahren auch auseinandersetzen. Und wenn man mit 220 Volt arbeitet, das kann auch das letzte Mal sein, dass man was repariert hat.
18: Runde 1. Ein etwa 20 Jahre alter DVD-Player, der sich nicht mehr anschalten lässt. Janosch testet zuerst mit RepairMate, macht ein Foto und beschreibt das Problem.
21: Das Erste, was auffällt, ist, die Antwort ist auf Englisch, obwohl man das Problem auf Deutsch eingegeben hat.

0: gibt keine Diagnose. Die Anleitung lautet, Stromzufuhr und Kabel prüfen. Und noch ein Tipp der App.
1: Wenn diese einfachen Schritte nicht geholfen haben, dass man dann eben entsprechend Profis aufsucht.
0: Nächster Kandidat, Repair Buddy. Foto, Problem beschreiben und wieder keine Diagnose. Immerhin ist die Sicherheitswarnung dabei.
1: Die Schritte, die hier genannt werden zur Analyse, sind auf jeden Fall schon mal deutlich ausführlicher und gibt tatsächlich am Ende auch eine grobe Kostenanalyse.
0: Dritte KI-App, iFixit mit Fixbot.
1: Okay, also hier können wir keine Bilder hochladen, ohne einen Account zu erstellen oder zu bezahlen. Dann versuchen wir es einfach mal nur mit der Nachricht.
0: Keine Diagnose und auch nur wenige Tipps. Wer hier Fotos hochladen will, zahlt im Abo knapp 8 Euro im Monat. Der Vorteil?
1: Dass man im Prinzip eine Konversation geführt hat und so tatsächlich das Problem eingrenzen. Und ich glaube, das ist was, was am Ende für eine erfolgreiche Reparatur sehr hilfreich ist. Und das ging in den anderen Apps zum Beispiel nicht.
0: Doch weder er noch die KI haben den Fehler gefunden. Szenenwechsel zu Wladimir und Rainer Mechanik beim defekten Wassersprudler. Hier folgt das totale Aus für den Marktführer. Der iFixit mit Fixbot ist ausschließlich auf elektrische Geräte spezialisiert und verweigert komplett den Dienst. Ganz anders die Konkurrenz Repair Buddy.
2: Zeit 2 Minuten, Schwierigkeitsgrad Anfänger, CO2-Zylinder festen Sitz prüfen. Ist korrekt.
0: Und was kommt bei Repair Mate raus auf Englisch?
2: Es ist jetzt keine weiterführende Diagnose, die man eben erklärt. Das ist äußerst spärlich, meiner Meinung nach.
0: Hinzu kommt die handwerkliche Hürde. Um an die Dichtungen zu kommen, fordern die Apps Spezialwerkzeug. Wer zu Hause nur Standardschraubenzieher besitzt, scheitert genau hier. Aber beide Apps erkennen den Fehler. Die Gummidichtung soll getauscht werden. Das nostalgische Finale steht vor Rüdiger, ein Grundig-Radio aus den 80ern. Es rauscht nur noch. Die App RepairMate und auch die RepairBuddy warnen zwar vorbildlich vor Strom, wollen Rüdiger aber direkt ins Innere des Geräts schicken. iFixit bleibt an der Oberfläche und schlägt vor, Antenne justieren und Tasten reinigen. Die Stromwarnung fehlt, weil die iFixit gar nicht ins Gehäuse will. Doch alle KIs liegen daneben. Denn es ist gar nichts kaputt. Lediglich die alten Stationstasten sind falsch eingestellt. Ein klassischer Bedienfehler.
3: Kleiner Knopfdruck spart dann ganz viel Zeit. Und da hat leider keine App geholfen, sondern Erfahrungswerte sind dann manchmal doch besser.
0: Zeit für die Auswertung. Platz 3 geht an iFixit mit Fixbot. Bei Rainer Mechanik verweigert sie den Dienst. Gut für Einsteiger, doch im Abo für 8 Euro monatlich nur was für Repair-Profis. Platz 2 geht an RepairMate. Die App punktet per Fotoanalyse, ist aber nur für Android-Smartphones geeignet. Sie antwortet auf Englisch und ist eine Kostenfalle mit ca. 60 Euro im Jahr. Unser Sieger im Check ist RepairBuddy. Sie liefert auf iOS und Android die besten Diagnosen und Anleitungen auf Deutsch. Und ist mit rund 30 Euro im Jahr am Ende sogar nur halb so teuer.
2: Das macht in etwa die Arbeit, die wir hier auch machen, mit was läuft denn hier nicht? Haben Sie schon das versucht? So die grundlegenden Dinge. Also diese Hürde ist definitiv einfacher zu nehmen, damit man abschätzen kann, ob das Ding entsorgt werden kann oder ob sich der Aufwand, es zu reparieren, überhaupt lohnt.
0: Wer auf Nummer sicher gehen will, den passenden Schraubenzieher und den gesunden Menschenverstand liefern die Profis im Repariercafé.
4: Die Kürbisse sind los. Bei uns gab es gestern Abend Hokkaido-Auflauf. Aber neben diesem Promi unter den Kürbissen gibt es ja noch ganz viele andere Sorten. Hier ist unser Kürbis Who is Who.
5: Jedes Jahr aufs Neue zum Staunen und Bewundern die Vielfalt der Kürbisarten. Bekannt ist vor allem der Hokkaido-Kürbis, der Liebling in Deutschland. Doch weltweit gibt es mehr als 800 Sorten, unterteilt in Zier- und Speisekürbisse. Darunter kulinarische Entdeckungen wie Minimuskat, Chamäleon, Patisson Vert Blanc, Butternut, Black Cat mit dezent nussigem Kastaniengeschmack. Knapp über ein Kilo Kürbis wird pro Kopf in Deutschland verzehrt. Tendenz steigend, denn Kürbisse sind generell sehr sättigend. Das Aromaspektrum erstaunlich. Von Marzipan über Kastaniengeschmack bis hin zu fruchtig süß ist alles dabei. Und gesund sind sie alle. Und was für Nährstoffe haben Kürbisse? Speisekürbisse enthalten wertvolle Vitamine, Ballaststoffe, Folsäure, Kalium und diverse Mineralstoffe. Gleichzeitig sind Kürbisse kalorienarm, bestehen zu einem Großteil aus Wasser. Der Kürbis ist das Gemüse mit den größten Früchten. Aus botanischer Sicht sind es Beeren, genau genommen Panzerbeeren, da ihre Haut im Laufe der Zeit richtig hart wird. Einige Sorten bekommen verholzte Warzen, was kein Makel ist. Sie lassen sich sogar länger lagern. Zum Braten eignet sich der blaue Ungar. Sein Fruchtfleisch relativ mehlig. Er hat einen süß-nussigen Geschmack. Die Schale kann mitgegessen werden. Die skurrilen Bischofsmützen lassen sich gut füllen.
4: Und toll sehen sie alle aus. Wir gucken noch aufs Wetter. Heute mal mit Laura Di Salvo. Laura, wie wird's denn so diese Woche?
6: Ja, morgen haben wir auf jeden Fall noch mal sommerliche Werte zu erwarten. Dazu gibt es auch Sonne und Wolken im Wechsel. Die kommenden Tage wird es dann allerdings etwas wechselhafter und auch nicht mehr ganz so warm. Und traditionell schließen ja jetzt auch die Freibäder in Hessen. Mitte September ist es soweit und darüber spreche ich jetzt gleich mit meinem Gast bei Alle Wetter.
4: Danke, Laura. Dann bis gleich. Wir haben noch einen Tipp in eigener Sache, wenn Sie uns mal persönlich kennenlernen wollen.
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4: Ja, da freuen wir uns natürlich drauf. Es gibt auch was zum Probieren. Morgen geht es hier bei den Ratgebern um einen krassen Fall eines gehackten Kontos. Dürfen Sie auf keinen Fall verpassen. Bis dann. Tschüss.
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0: Früh morgens auf dem Schaubauernhof. Frühstück bei den Dülmener Wildhengsten. Heute müssen sie besonders fit sein. Stefan Paspalaris und seine Kollegen haben einen Ausflug geplant.
1: Ne?
2: So.
1: Ja. Halt raus!
2: Das Tier will ausbrechen. Es bleibt aber noch drinnen. Gleich geht's nicht erst raus. So, ja, heute fahren wir also mit den zwei Dülmener Wildpferden nach Wackershofen ins Freilichtmuseum. Da ist Tag der bedrohten Haustierrassen. Und ja, die werden da ausgestellt. Dann machen wir da auch im Grunde Ponyreiten mit denen. Also die Kinder können dann da eine Runde reiten. Das kostet dann 1 Euro. Und das wird gespendet an die Gesellschaft zur Erhaltung bedrohter Haus- und Nutztierrassen. Und ja, das bin ich mal gespannt, ob die da auch gut in den Anhänger reingehen. Ob das Verladen soweit gut klappt. Und dann ziehen wir denen mal die Halfter auf jetzt hier.
1: Komm mal her. Geht das überhaupt? Passt.
0: Passt. An die Halfter sind die Wildpferde gewöhnt. Auch an die Kommandos ihrer Pfleger. Das sollen sie heute in Wackershofen zeigen. Denn die Dülmener repräsentieren dort die Wilhelma.
2: Das ist also der Geronimo und der Nevada sind das. Und der größere ist der Nevada und der kleinere der Geronimo.
1: Mhm.
2: Also der da.
1: Okay.
2: Geronimo. Das Dülmener Wildpferd ist im Grunde, ja, jetzt

0: relativ selten. Also nicht wirklich bedroht, aber ist halt im Grunde das älteste deutsche Wildpferd. So, mache ich mal einen Strich.
1: Für die Wilhelma-Mitarbeiter sind solche Termine im Umland längst nichts Ungewöhnliches mehr.
2: Ich meine, als Tierpfleger ist man ja heutzutage nicht nur jetzt im Zoo unterwegs, sondern man muss halt eben auch gewisse Tierrassen oder so mal vertreten und so. Und da gehört es schon noch mal dazu, dass man dann Öffentlichkeitsarbeit leisten muss.
0: Gut.
2: So.
0: Dann schreiten wir schon mal vor. Komm mit.
1: Genau. Werbung gehört zum Job. Und die Wilhelma wirkt weit ins Land. Heute also im gut eine Autostunde entfernt liegenden Wackershofen. Bei den Giraffen gab es vor kurzem ein tragisches Ereignis. Ein Muttertier ist kurz nach der Geburt eines Bullen gestorben. Der kleine Leon muss jetzt ohne Mutter aufwachsen. Gerd Lorenz sieht nach, wie das Sorgenkind zurechtkommt.
3: So, wir haben heute den wir unseren Leon messen. Der Leon ist ja unser Waisenkind. Wir haben vor circa 2,5, 3 Monaten haben wir eine Giraffe verloren. Die ist morgens tot im Stall drinnen gelegen. Das ist im Leon seine Mutter. Das ist natürlich eine tragische Sache. Wenn unser Problem ist eben, dass er halt schon vom Alter her so weit ist, dass er nicht mehr in Flasche oder sonst irgendwas geht, was er eigentlich nur bräuchte. Und wir den jetzt halt einfach regelmäßig, so 2-mal im Monat, den wir den messen, dass man einfach halt ein bisschen auch einen Abstand drin hat. Wenn man den jetzt jeden Tag messen würde, dann hätte man das nicht sehen. So sehen wir einfach auch ein bisschen Abstand. Ob der irgendwie so auch ein bisschen vor sich näher wächst. Augenscheinlich wächst er. Er sieht auch gut aus, er sieht recht proper aus. Und ist halt wie bei kleinen Kindern, gell? Wenn da einfach die Milch fehlt am Anfang, dann haben wir eben das Problem, dass da irgendwie vielleicht eventuell was fehlen könnte. Wobei jetzt bei Giraffen weiß man auch, dass sie recht genügsam sind. Also die können sich mit relativ wenig können die sich eigentlich gut ernähren. Klar, man muss sie schon optimal versorgen. Wir haben natürlich auch hier einen guten Vergleich, weil wir ja 3 kleine Giraffen haben. Das ist auch so ein großer Zufall eigentlich. Hat man auch nicht jeden Tag. Und jetzt probieren wir halt einfach mal. Wir heben halt jetzt den Ast noch, den wir jetzt gestern gekriegt. Das ist doch ein guter Anreiz für den, wenn man es hinhaltet, dass er eben einfach rangeht. Und dann sehen wir an die Gitter oben, können wir dann sehen, wo er rangeht, wie groß er ist. Und dann messen wir halt einfach und das notieren wir uns nachher. Okay, dann probiere ich mal.
1: Eine geschickte Methode. Mal sehen, wie das Vermessen von Leon klappt. Okay, gut, mal rein, ja.

0: Ja, hallo, guten Morgen, Urlauberin. Bist du wieder da im Lande?
1: Ja, endlich.
0: Ja, schön.
1: Und, gibt's schon was Neues?
0: Ja, wir haben ein Baby und ein Papa-Jungtier von der Carina.
1: Oh, toll.
0: Und es ist ja perfekt, dass du jetzt kommst, weil ich wollte ihn nämlich heute zum ersten Mal zur Gruppe lassen, wenn er zugenommen hat. Und jetzt liegt man ja schon und siehst du das alles mal.
1: Oh, toll.
0: Ist dein erstes Jungtier jetzt, gell, das du erlebst?
1: Ich auch kein. Ja, total.
0: Ja.
1: Ich bin gespannt. Wo ist er?
0: Da drüben.
1: Oh, der ist ja total herzig.
0: War auch ein ganz schönes Proppi. Normal haben die so 7 Kilo und der hat schon 9 Kilo gehabt, Geburtsgewicht.
1: Wahnsinn.
0: Und jetzt hat er bis gestern 11,6 gehabt, also hat schon ganz ordentlich zugelegt.
1: Mhm.
0: Und jetzt schauen wir mal.
2: Proper, aber noch ein wenig scheu, der kleine weiße Alpaka-Hengst.
0: Mal richtig anschauen. Genau, feststellen.
1: Achtung, kleiner Mann.
0: So. Guckst aber, hm, die kennst du noch gar nicht.
1: Nicht erschrecken. Hallo. Wie alt ist der jetzt?
0: Heute ist er 11 Tage alt.
1: Habt ihr schon einen Namen?
0: Ja, ist der Kero.
1: Super.
0: Der ist ein schöner Name.
1: Ich glaube, ihm gefällt er auch sehr gut.
0: Gell?
1: Ja.
0: Das ist ein ganz neugieriger auch.
1: Ganz weiß.
0: Mhm. Das ist wirklich nichts schwarz oder braun.
1: Ja, und der Papa war weiß, oder?
0: Der war schwarz. Aber der Papa von der Carina war braun und weiß und er hat ziemlich viel weiß gehabt und schlägt das jetzt halt mal durch. Weil die letzten Kinder waren braun und schwarz.
1: Mhm.
0: Immer also.
1: Also ist was Besonderes, oder?
0: Ja.
1: So ein kleines Schneeflöckchen.
0: Genau.
1: Im Sommer.
2: Was hier noch nicht zu sehen ist, Kero hat es faustdick hinter den Alpaka-Ohren.

0: wir mal eine Runde, hä? Komm mal her.
1: Wackershofen ruft. Doch das Verladen der Dülmener zieht sich hin. Lampenfieber vor der Reise.
0: Also, sie sind jetzt schon aufgeregt, nervös, das ist klar, weil sie nicht wissen, wo es hingeht, was sie dann machen müssen und so weiter. Aber ich denke, wenn die dann dort sind, so 10, 15 Minuten, werden sie vielleicht noch ein bisschen hibbelig sein, aber dann wird sich das ganz schnell legen, die Aufregung.
1: Außerdem sind ja die Pfleger dabei und strahlen Ruhe aus.
2: Dann nenne ich mal wieder das Tierchen hier. Eine. Gut, komm mit, komm.
0: Ich geh du mal vor, ich muss das erstmal
2: angucken. Komm einfach hinterher, komm einfach mit, dass du sieht, dann.
1: Reise im Strohabteil.
2: Ja, der schaut natürlich jetzt, was das hier überhaupt ist. Das kennt er gar nicht, den Anhänger. Ist relativ oder richtig neu für den. Und da wird erstmal geschnuppert und gerochen. Komm rauf, komm.
1: Komm. Naja, reiselustig wirkt Geronimo nicht gerade. Dabei ist die Fahrt nach Wackershofen bestens vorbereitet.
2: Ich habe ein paar Äpfel dabei. Aber erst nach Möglichkeit soll er so rauflaufen. Komm mit, komm. Ja, der muss schon weiterlaufen. Du hast ja noch gar nichts gemacht. Hm?
0: Ja, fein, ja, fein. So, jetzt. Haben wir es ja.
2: So ist er hübsch. So ist er fein. Dann gucken wir mal, wie das hier läuft.
0: Stürzerlich.
1: Nevada ist vielleicht beeindruckt von Geronimos Beispiel.
2: Komm. Guck, der ist schon oben. Na komm, komm.
1: Und schon ist die Fuhre komplett. Jetzt kann eigentlich nichts mehr schiefgehen.
2: Also ich denke schon, dass die sind ja jetzt auch gut auf den Anhänger raufgelaufen. Dass die in Wackershofen da auch ihren Spaß haben. Das ist dann auch was Neues. Die sehen neue Tiere, nehmen neue Gerüche auf. Und da haben die auf jeden Fall auch ein positives Erlebnis von.
0: Zack. So, dann kann es ja losgehen.
2: Gut. Ja, dann auf den Kampf.
1: Na, endlich. Der Pferdetransport setzt sich in Bewegung. Heute soll das Giraffenkind Leon gemessen werden. Zaunkontakt hat er schon mal.
3: Er ist ungefähr da oben, bis in den Doppelsteg. Ja. In dem Doppelsteg und alles vielleicht noch drüber, so circa. Also man kann es eh nicht so ganz genau machen, weil es kommt darauf an, wie kleine Kinder. Hat man früher mal gesagt, stell dir an die Wand an der Türrahmen zum Messen. Da stellt man sich hin und streckt sich natürlich, weil man immer größer sei, ist ja klar. Aber normalerweise läuft man ja so gestreckt nicht durch die Länder, so ist es bei denen ja. Und wir brauchen das nur so circa, dass wir halt irgendwann sagen können, guck mal da, dass man eben vielleicht einen kleinen Fortschritt sieht. Also wir sind jetzt ungefähr hier.
1: So. Jetzt muss Gerd Lorenz nur noch Maß nehmen. Offenbar entwickelt sich Leon normal, trotz fehlender Mutter. Er wird groß und stark wie andere Giraffenkinder auch.
3: Ja, besondere Zuwendung brauche ich eigentlich nicht. Wir haben das Kraftfutter, das tägliche, und die Gemüsemischung haben wir etwas erhöht, sodass er auf jeden Fall immer irgendwas hat, dass da immer genügend da ist, dass er also immer was zum Fressen hat. Also was wir beobachtet haben, ist, da hat zwar jede Mutter das Kind, aber was man schon gesehen hat, ist, dass zwei kleine Giraffen einer Mutter getrunken haben, also mindestens mal ein Fremdes dabei war. Das haben wir hier auch schon beobachtet. Und der Leon, ja, durch das, dass er seine Mutter verloren hat, hat er trotzdem die Möglichkeit, weil wir das selber gesehen haben, auch bei ihrer anderen Mutter zu saufen. Also es kommt ihm auch etwas entgegen, klar.
1: Auch als Weise aufgehoben in der Herde.
3: Jetzt haben wir ja festgestellt, dass er bis da oben zumindest mal, wenn er frisst, da rankommt. Jetzt haben wir hier bei 2 Meter. Circa und bis da oben hin. Lass den Meterstab. Das ist meiner. Weg da. Ja, das ist für den natürlich voll interessant. Ja. So auf die Tricks hier aus, zack. So. Da sind wir ungefähr bei circa 3 Meter hat er jetzt, wenn er normal drin steht. Aber wie gesagt, nur Dennis, normalerweise in den von den Maschen abzählen. Das ist die schnellere Variante.
4: Die Buri, Mädelstäbchen.
3: Ja. So, und jetzt müssen wir unser Zirka-Messerei natürlich auch noch festhalten. Na, was mache ich da? Hä?
1: Gut einen halben Höhenmeter hat Leon im letzten Vierteljahr zugelegt. Respekt.
3: So, dann ist die Messaktion für den Monat beendet. Gewachsen ein bisschen wegen, eigentlich im Rahmen, wie man so denkt. Na, gucken wir wieder in zwei Wochen. Hä?
1: Wetten, dann ist Leon wieder ein gutes Stück gewachsen. Zeit des Vogelzugs, auch in der Wilhelma. Allerdings geht's nicht monatelang quer über Kontinente. Jens Schwarz und seine Mitarbeiter erledigen das an einem Vormittag.
5: So, na ist heute großer Tag.
6: Ja.
5: Tun wir heute endlich unsere Vögel aus dem Bunker ins Sommerquartier aus.
1: Und in welcher Reihenfolge?
5: Müssen wir uns noch überlegen, was können wir zusammensetzen, wer mit wem.
6: Die Ralle, wo setzen wir die hin?
5: Die Ralle, habe ich gedacht, die tun wir in den allerersten Käfig ganz vorne rein. Hm. Ist ja absolut easy. Der macht's auch nichts, wenn man immer durchlaufen muss.
6: Ja.
5: Und da ist ja auch keine große Sitzäste und so drin, die brauchen ja eigentlich groß nichts. Ja. Gut, dann koordinieren wir mal durch. Dann brauchen wir Kiste. Du hast für den einen.
6: Für den Napoleon Weber.
5: Napoleon Weber, da vorne die Kiste ist unten her. Die nehmen wir für die Ralle. Gut.
1: Der Kescher geht um. Doch so richtig kommt Jens Schwarz nicht zum Zuge.
5: Naja. Aber jetzt können wir ein bisschen einkürzen.
6: Naja. Wahrscheinlich hast du dann gleich alle auf einmal.
5: Nein, no, das ist ja nicht. Einer nach dem anderen.
6: Wie sieht der aus?
3: Schau mal.
6: Krallen.
3: Ja, ja. Alle schwer nötig.
6: Bei manchen geht's, habe ich gesehen.
3: Ja, so. Mhm.
1: Gepflegt ins Sommerquartier, lautet die Devise.
5: In der Natur haben sie noch mehr Möglichkeiten, dicke Äste, dünne Äste. Dann laufen sie auch mehr am Boden, mal über Steine und so. Und das, da ist einfach mehr Abrieb da. Aber das ist halt in so einem Käfig nicht gegeben. Und deswegen müssen wir das halt immer Zeit zu Zeit ein bisschen nachhelfen und einfach zurückschneiden. Und wir machen es halt immer, wenn möglich, so, dass wenn wir sowieso wie jetzt, gerade im Moment, fangen wir sie raus fürs Sommerquartier, dann bietet sich das an. Ich habe den Vogel in der Hand, schneiden wir dann.
6: Filigrane Füßle.
5: Langsam. Jawohl.
6: Ohne, dass die anderen rausfliegen. Gut.
1: Ja. Eins noch hin. Die Pfleger haben ja schon genug zu tun. Weiß wie Schnee. Alpaka-Hengst Kiro, gerade mal 11 Tage alt, wirkt, als könne er kein Wässerchen trüben.
7: Ja, mein Kleiner. Guck, der sieht jetzt, dass du neu bist. Jetzt muss er dich erst mal begrüßen. Genau, anschauen.
6: Hallo.
7: Wie das aber alles richtig so ist. Die Carina ist aber auch eine ganz liebe Mama, dass die mich hier so duldet jetzt auch.
8: Ja, das ist wirklich eine ganz friedliche, ist auch schon eine erfahrene Mama. Jetzt wirst du aber auch besonders beäugt. Das ist jetzt das 6. Jungtier und die hat alle erfolgreich aufgezogen. Und ja. Da ist echt super.
7: Du warst schon ganz zutraulich, der Kleine.
8: Neugierig. Dem ist noch nichts Schlimmes passiert, weißt du? Das ist alles interessant und toll. Gell? Okay. Er ist ein bisschen verzückt von dir. Siehst du das?
7: Ja. Hast du helle Haare wie du?
1: Kiro ist ein Herzensbrecher. Trotzdem, die Pflegerroutine läuft.
8: Na, wir müssen halt wiegen. Es gehört halt einfach dazu, um zu sehen, nimmt er zu. Klappt alles, hat sie genug Milch, weil wenn sie das nicht hat, müssten wir halt zufüttern. Okay. Und ist aber überhaupt nicht der Fall. Also jeden Tag immer nur zugenommen. Perfekt quasi.
7: Ist auch ein kräftiges Tier,
8: ja.
7: Eher, oder?
8: Richtiger Mann halt, gell?
7: Hm, du kleiner Macho. Hm? Ja.
1: Früh übt sich, was ein Macho werden will.
7: So, ein Süßer.
8: Dann schnappen wir dich mal.
1: Mutter Carina sieht's mit Skepsis.
8: Jupp. Also das mag er nicht so gern, ist aber klar.
7: Mhm.
8: Und die Carina lassen wir einfach mit, hinterher.
1: Damit Kiro merkt, dass alles in Ordnung ist. Und Carina natürlich auch.
8: Weil das ist immer wichtig. Die müssen wissen, dass nichts passiert. Die sollen einfach mitkommen und dem Kind so ein bisschen die Sicherheit geben.
9: Also ich wiege jetzt nicht mit dem Kind und wiege schlappe 81,5 Kilo. Also mit Kind. Mhm. Ab, ab, ab, ab. So, jetzt gebe ich dir den Schritt.
7: Na komm, kleiner Mann.
9: Jetzt wiege ich mich allein. 69,1. Wir wiegen 12,4 Kilo. Bist du ein Monster?
7: Boah.
9: Bist du ein Monsterkind?
1: Dann aber eines, das alle ins Herz geschlossen haben. Jens Schwarz, Evi Reutebuch und Lena Graf lassen es Sommer werden. Zumindest für die Vögel, die sie heute aus dem Winterquartier holen.
9: Paradieswitwe, oder?
3: Ja.
9: Ach, das finde ich jetzt schön, dass die jetzt rauskommen.
3: Ja, immer das im Winter da unten in dem Loch.
5: Geht so mit Heben? Das ist ja eigentlich für die Vögel nichts anderes wie für uns.
9: Ja.
5: Fingernägel schneiden.
9: Nur, dass die denken, sie müssen sterben.
5: Ja, weil sie können. Man kann es ihnen halt auch nicht erklären, was man jetzt gerade macht und warum. Sondern.
10: Es ist zum Glück nicht so oft nötig wie bei uns.
5: Ja, ja.
10: Das
9: wäre
10: es noch.
9: Okay.
10: Das
9: gehört halt auch dazu, gell?
5: Ja.
1: Hier hat Jens Schwarz noch einen besonderen Vogel zu greifen.
5: Jetzt wird's eng hier. Jetztle. Oh, jetzt wird's Zeit, dass er da rauskommt.
1: Falls die Ralle will.
5: Ja, da haben wir so einen Kamerad. Das ist unser Jubekaha. Komm her, Jubekaha-Ralle. Jetzt komm her. Jetzt. Das ist eine Handaufzucht. Und da ist es ganz einfach so, da haben wir Geburtshilfe machen müssen. Und dann ist es jetzt mittlerweile schon ein großer Vogel, Gott sei Dank. Und die kam ganz schlecht aus dem Ei raus. Und da hat man wirklich helfen müssen, stundenlang, bis es dann endlich aus dem Ei rausgekommen ist. Und jetzt sieht man, jetzt ist auch die Bindung schon Gott sei Dank nicht mehr so zum Menschen. Ja, sondern er, oder die Ralle jetzt, sagen wir mal so, tut sich richtig also wehren und versuche wegzukommen, so wie es ja sein muss. Weil wir wollen ja die später mal also mit anderen Rallen zusammengewöhnen, ja. So, und jetzt ist aber Stress genug, gell? Jetzt kommst du da rein. Vorsicht, Vorsicht, Vorsicht. So, da rein. Die tut sich aber schwer, von wegen hier Hand und Lieb und so.
9: Im Gegensatz zum Haushuhn.
5: Haushuhn ist da schon besser drauf, gell? So, Vorsicht. So, da rein jetzt. So. Gut, dann haben wir alle. Und dann geht's jetzt mal raus an die Frischluft.
1: Der Sommer kann kommen. Das Hohenloher Freilandmuseum in Schwäbisch Hall Wackershofen. Die Tierschau bedrohter Nutztierrassen hat hier schon eine lange Tradition. Und die Wilhelma auf dem Schaugelände ihren angestammten Platz für die Dülmener Wildpferde.

0: Das ist unser Stückchen hier. Da können wir unsere Böhmener Wildpferde drauf lassen. Das werden wir jetzt abstecken und bauen so einen kleinen Zaun auf. Und dann können wir die auch schon mal ausladen.
1: Natürlich sollen Nevada und Geronimo wirkungsvoll präsentiert werden. Da es um Wildpferde geht, soll alles so natürlich wie möglich wirken. Schnell wird eine kleine Koppel eingezäunt. Jetzt trifft auch Dr. Schleusner aus der Wilhelma ein.
0: So, hallo.
2: Hallo.
0: Alles gut.
2: Alles gut geklappt?
0: Jawohl. Ja, wunderbar.
2: War technisch alles gut, Pferde durchgestanden.
0: Genau.
2: Wunderbar. Super, okay. Ich habe noch die Magazine und ein paar Prospekte dabei.
0: Sehr schön.
2: Kann man ja immer gut verteilen.
0: Genau.
2: Und dann würde ich sagen, schauen wir mal, hoch aufgebaut ist. Ja.
1: Mal sehen, wie die Hauptakteure nach dem Transport gelaunt sind.
0: So. Ja, jetzt haben sie eine schöne Reise hinter sich. Wir dürfen jetzt auf die schöne grüne Wiese. So, fein. Ja.
1: Noch ein bisschen benommen, aber der Wiesenduft wirkt. Die beiden Wildhengste steigen bereitwillig aus.
0: Ohne Halfter. Komm. Steh. Gut.
3: Also die fühlen sich jetzt, wie man sieht, ziemlich wohl. Fressen jetzt schön, kriegen nachher noch ein bisschen Wasser. Dann kommt ja heute das ganze Kinderreiten und so weiter. Und wenn die dann heute Abend heimkommen, sind die schon gut ausgelastet.
1: Ein Tag in Wackershofen. Ein Erlebnis für Geronimo und Nevada. Und natürlich für die Gäste.
4: Schau, ganz schöne Portion,
5: gell? Schaffst du es daraus?
4: Ja,
5: so weit
4: klar.
5: Ist es nicht. Carina ist auch schon ganz aufgeregt. Hey, hey, hey, langsam,
4: ganz
5: langsam.
4: Ruhig.
1: Nach dem erfreulichen Ergebnis beim Wiegen gibt's erstmal wieder Verwandtenkontakt. Die ganze Alpaka-Familie hat Kiro ins Herz geschlossen.
4: Wird das schon begrüßt?
5: Jawohl.
4: Ich bin der Daphne. Hallo. Ja, hallo. Na?
5: So, Antchen, da kannst du rein theoretisch flitzen lassen.
4: Ja.
5: Es wird jetzt zwar alles ein bisschen recht wild für den Kleinen werden, weil die natürlich halt heu jetzt.
4: Oha.
5: Yes, das sage mal.
4: Das hat ihm nicht mehr gefasst.
5: Nee. Jetzt hat's ihm gelangt. Die gucken halt dann alle, oh, was Neues und sind ganz begeistert. Deswegen ist es auch die ersten paar Tage immer ein bisschen schwierig, weil wir haben so ein paar, die wollen auch immer mit denen spielen und dann jucken die immer auf die drauf.
4: Mhm.
5: Und ist einfach so ein bisschen aus Sicherheitsgründen lassen wir dann einfach ein paar Tage Zeit, bis die Jungtiere ein bisschen gewachsen sind, kräftig sind. Na, guck mal, das ist ja auch glatt, der läuft gleich mit raus.
4: Ja.
5: Die werden ja hier schon immer lebendig. Voll gut.
4: Ein ganz mutiger.
1: Alpaka-Hengst Kiro findet sich jedenfalls bestens in der Herde zurecht.
5: Ich lasse die halt dann immer schon ein, zwei Stunden vorher raus, die Herde, dass sie sich ein bisschen abreagieren.
4: Okay.
5: Und dann nicht so arg stürmisch auf den Kleinen losgehen, weil es hält sich echt in Grenzen. Das ist echt ganz schön.
4: Ja.
5: Man guckt zwar ein bisschen.
4: Sehr eher der Wilde, oder?
5: Ja, ja. Ja, der war halt die letzten Tage jetzt immer auf dem Vorgehege mit der Carina zusammen.
4: Mhm.
5: Und hat da schon ein bisschen trainiert, wie man rumhüpft und so, gell?
4: Mhm.
5: Und jetzt hast du aber auch gemerkt, jetzt brauche mehr Platz.
4: Ja.
5: Okay. Du bist ja ganz schön selbstbewusst hier, hä?
1: Und ein echtes Energiebündel. Gerade 11 Tage alt. Was soll das erst werden, wenn Kiro noch größer und ungestümer ist?
4: Der scheint sich ja hier pudelwohl zu fühlen.
5: Ja, und deswegen denke ich auch, können wir uns jetzt wirklich in den Stall zurückziehen, ein bisschen mischen, ein bisschen unsere Arbeit tun. Und dann gucken wir einfach abwechselnd immer mal wieder nach dem, ob alles okay ist. Na, mach's mal gut, kleiner Mann.
4: Tschüssi.
5: Und anständig bleiben, gell?
4: Genau.
5: Na, die Mädels so rumscheuchen.
1: Na gut, aber das eigene Laufpensum muss doch abgearbeitet werden, oder? Irgendwo muss Kiro ja hin mit seiner Energie.

0: So. Jetzt müssen wir mal geschwind auseinanderkuddeln. Was ist was?
1: Berlin.
0: Maus, Vögel, hab ich. Die kommen ganz hinten rein. So. Dann lassen wir erstmal die Jungs fliegen.
2: Jetzt fängt für sie der Sommer an.
0: So, ganz langsam. Einmal. Zweimal. So, und jetzt kommt der große Schwung. Jetzt schaut mal das an. Hm? Das ist eine super Sache. Na, jetzt beruhigt euch. So. Wunderbar, ganz ruhig.
2: Dem Mausvogel gefällt das Sonnenlicht. Jetzt werden auch die anderen herausgelassen.
0: Na, auch wieder einer fehlt. Haben wir alle. Wunderbar. Ist doch besser wie jetzt im Bunker. He? Trotz und frisch geschnittene Kralle. Was kann, jetzt kann der Sommer kommen. Jetzt bist du mittlerweile schon.

0: bögelig geworden, ja? Und dann lasse ich euch jetzt allein in eure neue Behausung. Und dann könnt ihr es euch mal angucken. So.
1: Aktion erfolgreich abgeschlossen. Alle Vögel in der Sommerfrische.
0: So, hat doch alles super geklappt, oder?
2: Ja. Ja, der hat sich auch wieder eingekriegt.
0: Ja, ja, hat ein bisschen am Anfang arg stressig, Panik, aber jetzt ist er recht ruhig. Dann nehme ich gleich mal zwei Kisten mit.
2: Ja.
0: Und
2: ich mach mal da die Tür zu.
0: Ihr könnt dann hier soweit gucken, beziehungsweise müsst ihr ja auch noch rüber in die Küche das Futter holen und nachher hier das Futter verteilen, gell?
1: Die neue Saison fängt also nicht nur für die Ralle gut an. Futter für alle. Jungkrake Ferdinand wird es gleich merken. Markus Kapp ist ein fürsorglicher, aber strenger Lehrmeister.
3: Heute ist Krakefütterung dran. Hier ist ein spannender Augenblick heute. Das ist ein neuer Krake, also der ist erst seit 10-12 Tagen hier. Den hat man am Anfang mit lebenden Garnelen gefüttert, weil es ist ein Wildfang, der kennt nichts anderes. Jetzt probieren wir den langsam umzustellen auf tote Nahrung, weil man das besser rankommt, eine tiefgefrorene Nahrung. Außerdem probieren wir den heute zum ersten Mal die Futtergarnele in so einem Becherle anzubieten. Das ist der erste Schritt, weil wir wollen den ein bisschen trainieren, wie die anderen Kraken vorher. Die sind ja alle sehr intelligent, dass man da irgendwann einen Deckel zumachen können und dem Krake dann beibringen, dass der den Deckel aufdrehen kann, dass der einfach bei jeder Fütterung ein bisschen mehr beschäftigt ist, dass der nicht zu langweilig wird.
1: Denn das ist gar nicht gut für gelehrige Kraken, besonders für die Jungen.
3: Der alte Krake ist verstorben. Kraken sind relativ kurzlebig, auch in der Natur, werden sie nicht arg alt. So, bei uns werden sie so meistens 2,5 bis 3 Jahre alt und in der Natur werden sie auch nicht arg viel älter. Und der alte Krake, der war jetzt ja, über 2 Jahre bei uns und wir schätzen mit einem halben Jahr alt Ware, wo man gekriegt hat, dann kommt es ungefähr mit stark 2,5 Jahre hin und dann ist einfach natürliche Lebenserwartung erreicht bei so einem Krake. Also wir haben heute für den eine große Garnele. Garnele ist das natürliche Futter von so einem Krake. Und die Sorte von Garnele, die kann man tiefgefroren kaufen im Lebensmittelhandel. An die kommt man halt immer ran, zu jeder Jahreszeit. Und kann man halt auch sehr gut bevorraten. So, dann würde ich sagen, kommen die rein. Und weil ich nicht weiß, wie er reagiert, kann ich die einfach dem direkt mit der Zange mal direkt vor sein Häusle hinsetzen.
1: Mal sehen, ob Ferdinand gerade einen Arm frei hat.
3: So, wenn man das dem genau vor seine Haustür platziert, dann kann man draußen gleich mal gucken, ob er schon zuschlägt oder nicht.
1: Bis jetzt sieht es nicht so aus. Aber Ferdinands Neugier wird sicher siegen. Spannung auch bei der Tierschau in Wackershofen.
4: Jetzt geht's los, jawohl. Jetzt kommt der erste Ritt. Jetzt sehen wir mal. Leider haben wir die Sattelgurte vergessen. Das heißt, wir müssen jetzt erstmal ohne Sattel das Ganze machen. Dann müssen wir halt vorsichtiger sein. Und dann sehen wir mal, wie sie es mitmachen.
5: Okay, also wir haben schon den ersten Reitkunden. So, du setzt dich jetzt da mal da drauf und hältst dich am besten an der Mähne fest.
4: Genau. Gut festhalten, ja?
5: Und ich gehe jetzt mal nebenher.
4: Okay.
5: Und da haben wir auch schon jemand, der reiten will.
6: Ja.
5: Gut, okay.
6: Das ist meine Schwester.
5: Das ist deine Schwester, gut, okay. So.
4: Deine kleine Schwester.
5: Ja, du kannst das, oder? Dann hältst du dich da auch an der Mähne gut fest. Und dann gehst du allein und ich gehe mit ihm mit.
7: So.
5: Also, jetzt gehen wir mal ganz langsam diese Runde. So, jetzt müssen wir hier ein bisschen einen Schlenker machen, sonst streifen wir euch ab am Busch.
1: Klappt doch bestens. Das Reiten ist auch in der Wilhelma immer ein Anziehungspunkt. An den Wochenenden während der Sommermonate. Und hier bei der Tierschau ist

0: ist es ebenfalls fester Programmpunkt für Gäste und Pfleger.
1: Eine Proberunde.

0: Wie im Wildwestfilm.
1: Mindestens.
0: Oh Gott.
2: So, komm mal. Auf, komm.
0: Oh, oh Gott, nein, nein, nein.
3: Ja, es sind eben doch Wildpferde.
2: Bilder sind zensiert.
0: Alles rausschneiden.
2: Gut, also geh mal rein.
4: Auf geht's. Jetzt kriegt er mal eine Pause, ha? Muss auch sein. Lass mal euch nicht überarbeiten. So.
3: Danach wird natürlich noch weiter geritten. Die Gibbon-Singers. Eine stimmstarke Gesangsformation, wirken noch nicht sonderlich inspiriert. Ist es die Ruhe vor dem Sturm?
5: Achtung, Eindringling!
3: Damit spaßt man nicht. Oder hat diese Ankündigung einen tieferen Sinn?
5: Der Saubermann ist da.
3: Ganz wörtlich genommen.
5: So, jetzt hier mal kurz den Boden sauber machen bei den Gibbons. So, jetzt heute machen wir es mal so, dass sie halt draußen bleiben können. Und ich sozusagen als Eindringling hier einfach ganz normal sauber mache, dass sie es gewöhnt sind, dass wir halt bei Notfällen auch mal reingehen können. Und das gefällt ihnen natürlich nicht, weil das ist ja jetzt ihr Revier. Also sie akzeptieren das, aber es gefällt ihnen nicht. Das heißt, sobald ich halt rausgehe, fangen sie dann mit Singen an, um halt wieder ihr Revier zu markieren und zu sagen so, hey, Moment mal, das ist eigentlich alles unser, ja.
3: Revier markieren funktioniert bei Gibbons nämlich akustisch. Das sorgt für Abwechslung bei dem, der hier immer sauber machen muss.
5: So, fertig. Könnte anfangen mit Singen, oder?
3: Wenn man so nett gebeten wird, mal sehen. Besser gesagt, mal hören. Kraken Junior Ferdinand hat seine Amphore verlassen, um sich die Garnele mal näher anzusehen. Garnele aus dem Becher angeln ist die erste Stufe des Geschicklichkeitstrainings.
6: Er guckt schon interessiert. Ah, doch, er ist gar nicht so schüchtern, wie ich gedacht habe. Er kommt also doch schneller raus. Ein Krake in sich, der aus dem Meer kommt, der kennt halt so eine Plastikschraubdose nicht. Der weiß also nicht, dass die an einer Seite komplett offen ist. Er probiert jetzt erst durch die kleinen Löcher durch zum Tasten. Das ist normal für einen Krake. Der probiert natürlich, sein Futter aus irgendwelche enge Spalten zu ziehen. Er tastet mit den kleinen dünnen Armen erstmal auch durch die Löcher durch. Das sind jetzt Erfahrungswerte. Da wird er jetzt daraus lernen, dass er, obwohl er durch die Löcher mit seinen Fangarmen die Garnele, das Futterstück riecht und ertasten kann, er doch trotzdem nicht rankommt. Jetzt muss er halt arbeiten, muss die Schüssel rum und umdrehen. Vielleicht macht er auch mal mit Kraft, probiert sie zu zerdrücken. Aber das ist genau das, was man mit so einer Fütterung erreichen will.
3: Der Ausgang der Sache ist klar. Ferdinand findet den Eingang zur Garnele.

0: er greift sein Beutestück und hält es mit seinen Saugnäpfen komplett fest, dass er selber nicht verletzt wird, weil der ernährt sich ja auch von Krebsen, irgendwas, was sich wehren kann. Und darum muss er die ganze Schere erstmal sicherstellen mit seinen Saugnäpfen, dass nichts passiert, ihm selber nichts passiert. Und dann sucht er sich eine weichere Stelle, irgendwo ein Stück vom Bauchpanzer und hat dann einen Schnabel. Mit dem beißt er einmal durch die Schale durch. Das allein aber tötet das Opfer nicht, sondern er gibt nach dem Biss mit dem Schnabel so ein Speichelsekret in den Körper ein und verflüssigt damit das Muskulaturfleisch von der Beute, von der Garnele. Das ist vergleichbar wie mit einer Spinne. Und dann verflüssigt sich das im Laufe von mehreren Stunden und dann sauft das einfach aus und dann bleibt die Schale komplett übrig. Und die trägt er dann noch eine Weile mit sich rum und irgendwann, wenn er merkt, da ist nichts mehr drin, schmeißt er die raus. Die liegt dann nachher morgen früh wahrscheinlich vor der Haustür.
1: Jetzt wird die Garnele also erstmal mariniert, bevor der junge Geselle den Abfall entsorgt.
0: Der ist bei weitem jetzt noch nicht ausgewachsen. Der ist je nach Alter, ich weiß nicht genau, wie alt er ist, kann man bei Wildfängen ja nicht so genau sagen. Aber der Größe nach würde ich ihn auf so 3, 4, 5 Monate schätzen. Und der ist ungefähr jetzt ein Drittel so groß von seiner Endgröße. Also der wird noch mehr als doppelt so groß.
1: Mal sehen, ob der Appetit proportional mitwächst.
0: So, also mehr passiert jetzt nicht mehr. Der hockt fleißig drauf und verdaut seine Nahrung schon vor. So bleibt er jetzt hocken, die nächsten 2, 3 Stunden, wahrscheinlich sogar bis morgen früh. Da passiert jetzt weiter nichts, gefressen hat er. Sehen wir uns morgen früh wieder.
1: Garnele kann es jedenfalls öfter geben. Auch Schafe sind bei der Nutztierschau in Wackershofen zu sehen. Denn auch Wolltierrassen sind vom Aussterben bedroht. Die idyllisch anmutende Veranstaltung hat also einen sehr ernsten Hintergrund.
2: Oh, guck mal, Babys. Was es hier nicht alles gibt.
3: Schaf der Familie.
2: Ja. Also ich weiß es, dass das hier halt so ein Freilichtmuseum ist mit so alten Häusern und in denen dann halt eben ausgestellt ist, wie die Menschen früher gelebt haben, so vor 200 Jahren, vor 100 Jahren, je nachdem, oder bis 1950er, glaube ich, ist da auch ein Haus. Und ich denke, die nutzen hier einfach das Ambiente, um die bedrohten alten Haustierrassen eben zu zeigen und den Menschen ein bisschen näher zu bringen und daran zu erinnern, dass es die überhaupt noch gibt.
1: Dafür gibt es sogar Wettbewerbe.
4: Eber, der bei der Familie Eberhardt im Zuchteinsatz stand,
5: präsentiert sich hier auch sehr gut.
4: Ein Eber mit sehr guter Länge, mit gut mittlerem Rahmen, mit einem korrekt ausgestatteten Fundament und wie gesagt mit einer guten Sitzenanlage. Und ich denke, es ist ein Applaus wert, hier so ein hervorragendes Zuchttier hier zu präsentieren. Vielen Dank.
1: Hier macht ein Prachteber Eindruck.
2: Ja, ich habe sowas noch nie gesehen. Insofern ist es eigentlich immer interessant, ja, oder? Wir haben die ja auch und dann ist es immer interessant. Dann kann man mal vergleichen, wie schön jetzt unsere sind, ja, in Anführungsstrichen schön.
1: Der Star-Eber ist jedenfalls selbstbewusst. Aber auch die Dülmener sind umschwärmt.
6: Also hier sind jetzt meine Töchter gekommen in der Mittagspause zur Verstärkung. Die Mitarbeiter der Wilhelma fangen an zu schwächeln. Und wir machen jetzt die nächste Schicht mal mit denen, denke ich, weil es einfach doch relativ anstrengend ist bei der Hitze. So, ich halte ihn.
7: Nee.
6: Die haben normale Gangarten.
1: Dr. Schleusners Töchter sitzen sicher im Sattel. Den haben sie nämlich gleich mitgebracht. Dass die Hitze den Besucheransturm bremst, ist den Mädchen gerade recht. Umso länger können sie nämlich reiten. Der Tag in Wackershofen ist noch nicht zu Ende. So klingt er von Weitem. Der Gibbon-Sound. Flieger Tobias Weigold ist ganz Ohr.
8: So, sauber sind sie. Jetzt warten wir auf den Gesang. Ne? Leg mal los. Also Porky, das ist jetzt der schwarze Mann, der fängt immer mit kurzen Rufen an. Sie stimmt dann mit den kurzen Rufen ein. Das am Anfang, das ist immer so das Vorgeplänkel. Sie fängt dann an, immer ein bisschen hier im Gehege dann rumzuschwingen. Und irgendwann fängt sie dann halt an, ihre komplette Strophe zu singen. Es fängt jetzt an. Erste Strophe, zweite Strophe. Jetzt kommt der Great Call. Man hat schon gemerkt, erst kurz, dann wieder abfallen und dann dieser ganz starke Anstieg zum Great Call. Und dann schnelles Abschwillen und dann setzt er sofort wieder ein.
1: Die Musiktheorie des Gibbon-Gesangs.
8: Die kommen ja aus dem Urwald,

0: Da hat man nach 10 Meter einfach eine grüne Wand und dann sieht man nichts mehr. Das heißt, man kann jetzt nicht farbenprächtig markieren, so, ha, hier bin ich, sondern man muss das mit Geräuschen machen. Und dann ist es einfach eine Revierabgrenzung, dass sie morgens einfach, wenn sie aufgestanden sind, fangen sie an zu rufen. Im Duett dann halt, einfach um zu zeigen, hier wohnt eine Familiengruppe, bleibt mal alle weg. Jetzt, wenn man natürlich alleine ist, dann fängt natürlich der Mann irgendwann mal morgens an zu singen so und oh, ich bin einsam und dann irgendein Weibchen hört das dann im Urwald, ah, da antwortet keiner, da kann ich ja mal hingehen, mir den angucken. Und so finden die sich überhaupt mitten im Dschungel, ja. Das ist dann, also Akustik ist die einzigste Chance, mal überhaupt jemanden zu treffen.
1: Aber es ist weit poetischer als Chatten im Internet, oder?
0: Jeder Gibbon hat so seinen eigenen Gesang, dadurch unterscheiden die sich dann halt auch. Und die Kinder lernen dann den Gesang von den Eltern. Wenn sie gerade anfangen, geschlechtsreif zu werden, dann üben sie sozusagen schon mal leise mit. Und auch gerade halt die kleineren Jungtiere, die noch an der Mutter hängen, die haben so eine Schutzfunktion im Ohr, dass sich so das Ohr sozusagen auf taub stellt, um halt durch den Great Call nicht gleich taub zu werden. Ja, auch sie selbst hört den nicht so. Um halt einfach, weil der zu laut ist, weil man muss ja im Dschungel natürlich auch um einiges in die Ferne tragen dann halt. Jetzt kommt die zweite zum Great Call. Fertig und jetzt runter und jetzt setzt er wieder ein. Schönes Duett, oder? So, das geht jetzt noch 15 bis 30 Minuten der Gesang, aber ich muss leider weiter. Genießt die Show und schönen Tag.
1: Das ist große Gibbon-Oper. Die Wilhelma hat eben viel zu bieten.
2: Okay. Also lass dich einfach fallen, fang dich auf. Ups, so. Nochmal streicheln, dass er es gut gemacht hat.
3: Ja. Ja. Okay, ja.
2: So. Dann machen wir jetzt mal einen Kassensturz, was drin ist. Schütteln das mal alles hier raus. Nichts mehr drin. Gut, und dann zählen wir mal. 20, 40, 50, das brauchen wir nicht, 60, 70, 80, na immerhin, wir kommen in drei Stellen direkt.
4: Ja. Und schon mitzählen.
2: 120.
5: Oh, wo ist mir denn mein Hut?
2: 28, 29, 127 Euro, 29 Cent.
1: Dafür sind Pferde und Pfleger so manche Runde getrottet. Spenden für die Gesellschaft zur Erhaltung bedrohter Haustierrassen. Nevada und Geronimo haben viel bewirkt, auch in eigener Sache. Jetzt geht's zurück in die Reisebox. Diesmal weit unproblematischer.
6: Komm. Ja, die sind das jetzt schon gewohnt, die wissen, dass es nach Hause geht. Die freuen sich auch wieder auf die Heimat und deswegen sind die da richtig zackig aufmarschiert. Auf
1: geht's. Nach getaner Arbeit geht's im Wilhelma-Shuttle zurück.
2: Gut, okay. So, also das war's dann. Dann gute Heimfahrt.
6: Genau, danke
2: und
6: gleichfalls.
2: Wir sehen uns dann morgen früh.
6: Danke, tschüss. Genau. Also, tschüss. Ja, danke euch, ne, für die Hilfe.
2: Euch wünschen nach
6: Ciao.
2: Mehr
6: als
1: ein PS. Mehr als ein PS. Jetzt noch ein Autoritt von rund 80 Kilometern nach Stuttgart. Dann geht ein anstrengender, aber erlebnisreicher Tag zu Ende. Die Pferde sind zufrieden und die Pfleger auch.
6: Das hat sich gelohnt, der Tag. Ja. Mal was anderes, mal rauskommen, was anderes sehen, andere Tiere sehen, Leute wieder treffen. Das war voller Erfolg. Dann lassen wir euch mal schön fressen.
4: Dann habt ihr sie sicher verdient.
6: Genau. Ein gutes Nächte.
1: War mal wieder schön in Wackershofen. Aber heimkommen in die Wilhelma

0: ist noch schöner. 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
6: Hallo, 2, 3. Ist das richtig? Hallo, ich bin Claudia Schick.
5: Ich bin in Kassel geboren, dann war ich in Hamburg, habe dann da studiert, war beim NDR, da bin ich zur RTL und habe ich Radio gemacht. Und nach einer gewissen Zeit habe ich gedacht, ah, da geht noch mehr, kommt das Bild noch dazu, gehe ich zum Fernsehen. Frankfurt ist mir so ans Herz gewachsen, weil es so ein, wirklich so ein Clash so von Gegensätzen ist und es so urig und auf der anderen Seite so groß und weltmännisch. Ich liebe Pasta. Du kannst mir alles kochen mit Pasta, ich esse alles, egal. Hauptsache Pasta, rauf und runter, jeden Tag.
6: Wir sehen uns.
7: Direkt aus Lorsch habe ich Forelle ausgesucht und ich werde die räuchern. Und mein Hauptbeilage ist Risotto aus Couscous. Ich muss natürlich sagen, dass ich aufgeregt bin, dass ich so einen Koch überzeugen muss. Ali, würde es mir helfen? Aber sei nett zu mir.
8: Ich hasse Räuchern.
7: Also wenn ich privat koche, ich improvisiere sehr viel.
8: Wichtig ist, 2 Löffel kommen in das Dressing und der Hauptlöffel in den Mund.

0: Für Kochs anders bin ich heute in Lorch, Lorch im Rheingau. Hier in Lorch wohnt die Saynur. Saynur ist in der Türkei geboren und irgendwann nach Deutschland gezogen. Ich bin in Deutschland aufgewachsen. Ich koche so medio-orientalisch und Saynur kocht türkisch. Aber ich glaube, ein bisschen hessisch ist auch dabei. Meine Aufgabe ist, aus den gleichen Zutaten ein komplett neues Gericht zu zaubern. Ich bin gespannt und ich freue mich auf die Saynur.
1: Sowohl Ali als auch ich, wenn wir auch den Leuten vermitteln können, ey Leute, wir präsentieren diese beiden Kulturen und guck mal, es kann auch so funktionieren.

0: Weinkeller. Ich mache jetzt eine Weinprobe. Ich war mit mir alleine.
1: Hallo Ali, herzlich willkommen.
0: Sei du.
1: Schön, dass du da bist. Ja, es war schon ein komisches Gefühl. Ich komme in den Keller und Ali steht da. Und ich fand ihn sehr, sehr herzlich.
0: Ich habe ja, oh Gott, gleich hier. Hi, ich bin der Ali.
1: Meine Freundin Nejla mitgebracht. Die werden mich heute unterstützen.
0: Jochen ist ja der Winzer, gell?
1: Winzer und mein Mann, beides in einem.
0: Als ich hier reinkam, war niemand hier. Habe ich hier Gläser gesehen, Wein. Habe ich gesagt, komm, schenk einfach was ein.

0: Oder? Ich hoffe, ich habe alles richtig gemacht.
1: Du hast alles richtig gemacht.
2: Du willst gar nicht wissen, was ich vorbereitet habe.
0: Nee, das hast du, weiß ich ja nicht. Was du, gibt es was zu essen oder was?
2: Weißt du was? Ich habe mir so viel Mühe gegeben und Gedanken gemacht. Deshalb habe ich mir gedacht, wenn ich schon Handkäse liebe, du magst auch Handkäse. Habe ich mir gesagt.
0: Es ist jetzt nicht dein Ernst.
2: Ja, warum? Ich liebe Handkäse. Gebackene Handkäse.
0: Handkäse gebacken?
2: Ja. Gut, komm. Achtung.
0: Ich habe echt Hunger, ne? Ah, jetzt hat sie mich veräppelt. Jetzt hat sie mich veräppelt. Das ist okay. Ja. Oh, ich liebe die. Weißt du das? Du kommst ja aus Trabzon.
2: Aus Trabzon.
0: Schwarzmeerküste.
2: Genau. Ist das. Und was gibt's in Trabzon?
0: Hamsi.
2: Und da habe ich gedacht, ich will einfach ein Hamsi machen aus meiner Heimat.
0: Ja, sehr gut. Das hast du super gemacht.
1: Ich als Gastgeber dürfte gerne mitessen. Sehr gut.
3: Danke.
2: Das ist gut.
0: Du bist jetzt aus Trabzon nach Deutschland, nach Essen, um zu studieren.
2: Ja.
0: So, was ist dann passiert, dass du in Lorch bist?
2: Also wir haben uns auf einer Weinprobe in Essen kennengelernt. Und dann natürlich der soziale Aufstieg aus Essen nach Lorch.
0: Aber es ist eine wunderschöne Gegend hier.
2: Ja.
4: Und gutes Essen und guter Wein.
0: Du, und was gibt es jetzt als Hauptgang?
2: Für meine türkische Heimat habe ich Hamsi ausgesucht. Für meine deutsche Heimat oder für Lorch habe ich dann Forelle ausgesucht. Das wird hier in einem Forellenhof gezüchtet.
0: Ich war neugierig. Ich war neugierig auf das Zusammentreffen. Ich war neugierig, was sie kocht. Ich habe damit gerechnet, dass sie sehr viel türkischlastiger kocht.
2: Und ich werde die räuchern.
0: Räuchern?
2: Ja, genau. Ich werde die Forellen in einem kleinen Ofen räuchern.
0: Ich hasse Räuchern.
2: Wirklich?
0: Oh,
2: und da habe ich gedacht, wie soll ich jetzt vorgehen? Aber das war mein Plan und ich wollte es natürlich durchziehen.
0: Ganz ehrlich, ich mag eigentlich so eine geräucherte Forelle überhaupt nicht. Aber ich bin mal gespannt, wie du sie zubereitest. Weil ich habe bis jetzt noch nie so eine geräucherte Forelle gegessen, die mich wirklich so richtig mitgenommen hat.
2: Und mein Hauptbeilage ist, ich mache ein Risotto aus Couscous. Aber nicht diese Couscous, die man kennt aus Weizengrütze. Und du kennst diese Nudeln.
0: Couscous-Nudeln, ja.
2: Ja, genau.
0: Das sind eigentlich Nudeln, sind das, ja?
2: Ja, genau, das sind Nudeln. Aber was von meinem Highlight ist, ich möchte noch Quitten und Berberitzen unterheben.
0: Dass sie mich natürlich beeindrucken wollte, das war mir schon klar. Ich habe auch gesehen, die Nervosität in ihr habe ich das schon bemerkt. Aber das war halt auch so ein bisschen Druck, den sie sich selber aufgebaut hat.
2: Mich faszinieren die Weinberge. Ich mag diese Luft. Ich mag den Blick auf den Rhein, wenn der Rhein glitzert. Das gibt mir unheimlich Kraft und ich bin bei mir. Ich mag so kleine Schritte. Deutschen planen sehr gerne im Voraus. Da denke ich mir, dass ich bin da sehr türkisch. Es war auch immer mein Traum, so ins Ausland zu gehen oder nach Deutschland zu kommen. Ich kam nicht von Anfang an mit meinem Vater nach Deutschland. Mein Vater ist ja von den ersten Arbeitnehmern, die damals so, ich glaube, 60er Jahre, Anfang 60, nach Deutschland gekommen sind. Und ich kam dann später zum Studieren nach Deutschland. Da war ich schon über 18. Für meine Mutter war das natürlich ungewohnt. Erstens, dass ihre Tochter einen Deutschen heiratet und dazu kommt noch, dass er Wein macht. Weil meine Verwandtschaft ist schon sehr konservativ. Aber für meine Mutter war das vollkommen okay, weil sie wusste, dass wir damit unseren Lebensunterhalt verdienen. Wir haben zwei Kinder, die machen was ganz anderes als Weinbau. Im August 1997 kam ich nach Lorch. Mein Mann hatte das Weingut übernommen, als vierte Generation übernommen. Und meine Schwiegereltern lebten in diesem Haus und halfen noch im Weingut. Und ich musste für mich so einen Platz suchen. Dann habe ich angefangen, okay, ich komme ja aus der Türkei und jetzt bin ich ja auch jetzt ein bisschen in der Küche beteiligt. Und ich weiß auch ganz genau, wie heute, ich habe Börek gemacht. Das sind so gefüllte Teigblätter. Und ich habe den genannt Rosenbörek, gefüllt mit Spinat und Käse. Und mit der Zeit habe ich immer mehr gemacht, weil ich gemerkt habe, die Leute haben Interesse. Und in der Schnauzerjob wollten auch die Leute immer die Rezepte haben. Und dann habe ich mir überlegt, okay, komm, lass daraus ein Geschäfts,

Modell sich entwickeln. Und dann unter dem Motto Komm türkisch kochen meine Kochkurse aufgebaut. Ich koche definitiv mit Liebe. Ich habe definitiv eine Leidenschaft. Also ich bin schon ein bisschen nervös, weil ich habe ja, der ist ein Profikoch, also gelernter Koch. Ich habe ja, also ich bin keine gelernte Köchin, aber ich traue mir das zu, also dass ich gut kochen kann und also deshalb bin auch mal ganz relaxed.

0: Also ich habe jetzt hier zwei Quitten und diese Quitten werde ich in Würfel schneiden und diese Würfel werde ich im Backofen backen und für mein Couscous-Risotto verwenden. Ich habe jetzt die Quitten klein geschnitten und die werde ich auch gleich in den Backofen schieben, dass sie ein bisschen Röstaromen haben. Also so sehen die aus. So einfach. Und dann kommen die im Backofen.
1: Was mich auch wirklich sehr überrascht hat, also positiv überrascht hat, dass sie zum Beispiel die Region mit einbezogen hat. Also die Forellen hier, die Forellenzucht hier aus der Gegend, das Gemüse teilweise eingesetzt hat. Aber trotzdem, das ist ja das Tolle daran, hat sie ihre Herkunft, die Geschmäcker ihrer Kindheit, hat sie nicht vergessen, nicht verloren. Und daraus, das kombiniert sie, ja. Und daraus entsteht natürlich was Neues.
0: Also ich werde jetzt mein Rotkraut ganz fein schneiden und mit Weinessig, das ist aus unserem Haus, also ein Bio-Weinessig von meinem Mann gemacht. Und damit und ein bisschen mit Salz werde ich diesen Rotkraut kneten, damit er schön weich ist.

0: Das wird gigantisch. Das wird so toll schmecken. Alle wird bestimmt das Rezept von mir haben, aber das will ich nicht ihm geben. So. Oh, das ist eine tolle Farbe. So, schau mal. Ich esse sehr gerne rote Beete. Und ich verarbeite es auch gerne roh. Dann ist es schon knackig. Gerade für den Salat ist es schön. So. Ich muss noch den Granatapfelbeeren pullen, aber dazu hole ich mir den Jochen. Mein Hobbytürke. Jochen, kannst du mir gerade helfen,
1: ja,
0: Granatapfel zu pullen, weil du bist da echt Meister. Kriegst du das hin?
1: Das kriege ich hin. Und dann ritzt man hier vorsichtig ein, entlang wie bei einer Apfelsine auch. Und dann kann man die aufbrechen, ohne dass alles vollgespritzt wird mit dem roten Saft. Und dann kann man eben hier vorsichtig die Beeren rauslösen.
0: Die Quitten, die brauchen noch 10 Minuten. Würdest du mir kurz Bescheid geben?
2: So, ja? Wie sieht's okay denn aus?
0: Oh, alles schön, dass du da bist. Ich brauche vielleicht deine Hilfe.
2: Du brauchst meine Hilfe. Ja. Jo, du hast ja schon deinen ja Mann Jochen ja, also, schon eingebunden.
0: Also schau mal, ich habe eigentlich bisher gar nicht so viel gemacht. Also Rotkraut.
2: Ach, so viel?
0: Rotkraut habe ich geknetet, dass er weich ist. Hier habe ich rote Beete. Ich mag gern rote Beete, du auch?
2: Ja. Also du gibst jetzt rote genau Beete dazu. Salat haben wir, Granat haben wir keine laufen. Couscous.
0: Genau, ich werde jetzt Couscous machen. Und ich glaube, ich bin fast, also die Quitten sind ja im Backofen, die sind fast fertig.
2: Für was brauchen wir die Quitten nochmal?
0: Also die werde ich in Couscous einfach zum Schluss unterheben.
2: Einfach reinschmeißen. Genau,
0: damit sie so, ich wollte einfach Quitten irgendwo einsetzen und habe ich gedacht, es passt zum Couscous.
2: Wo ich manchmal ein bisschen, ihr, sag jetzt mal, einen Tipp geben würde oder wenn ich darf, vielleicht nicht zu viel sich vornehmen, nicht zu viele Aromen miteinander kombinieren. Ruhig mal ein, zwei, drei Zutaten weglassen. Und dich dann auf die Hauptzutat konzentrieren, dann glaube ich, kann sie sogar noch weiterentwickeln. Du hast Sumak.
0: Genau.
2: Ist schon sauer. Du hast Essig. Ist schon sauer. Du hast Berberitze. Ist sauer.
0: Nee, hier ist keine Berberitze.
2: Kommt aber noch rein,
0: nein,
2: oder?
0: Nein, nein,
2: die Berberitze kommt in Couscous rein.
0: Couscous.
2: Ja, aber ist ja auch Säure.
0: Aber ist ja auch. Ich werde mal schauen. Aber da ist auch Nudeln. Und da ist gut, wenn der ein bisschen so.
2: Sei nur.
0: Ja. Wenn es nicht harmoniert, dann sagst du es mir. Ist ja gut, dann habe ich es vom Fachmann noch mal gehört. Und wenn es gar nicht harmoniert.
2: Oh, da kannst du dir sicher sein, dass ich das sage.
0: Ja, ich glaube auch. Aber sei nett zu mir.
2: Sie hat auf mich einen nervösen Eindruck gemacht. Also sie war schon unter Druck.
0: Das ist schon sehr aufregend, wenn man so vor der Kamera kocht.
2: Ich verstehe das ja auch. Auf einmal ist so ein Profikoch bei dir zu Hause.
0: Wenn dieser Profikoch auch noch türkischstämmig ist.
2: Ich bin der Ali, der in Osternatürlingen geboren ist, in Deutschland, München aufgewachsen ist. Meine Eltern leben mittlerweile überwiegend in der Türkei. Und immer, wenn ich Zeit habe, versuche ich sie dort zu besuchen. Meistens so für 5 bis 10 Tage bin ich immer im Pagum. Meine Küche ist eine sehr aromenreiche Küche. Die Aromen meiner Kindheit. Wir arbeiten mit sehr viel Gewürzen, mit Kräutern, mit Gemüse und so weiter. Und mittlerweile habe ich auch koche ich immer verstärkt vegetarisch, weil ich einfach, weil ich auch meine Ernährung umgestellt habe. Ich esse wenig Fleisch und wenig Fisch und viel mehr vegetarisch. Und es macht mir einfach viel mehr Spaß, mit Gemüse zu arbeiten. Ich habe 2 Restaurants, ich habe eine Kochschule, ich habe Kinder, ich schreibe Kochbücher, ich mache Kochsendungen. Der Alltag ist schon voll, aber trotzdem musst du gucken, dass du dich da irgendwie zwischendurch immer Freiräume schaffst, dass du mal einfach ein paar Tage mal abschaltest, wegfährst.
0: Ali, würdest du mir helfen?
2: Ja. Wir haben noch nie bei Kochs anders jetzt 3 mit mir 4 Leute in der Küche gehabt. Du hast es einfach mit deinem Charme geschafft. Weiß ich nicht.
0: Ale, du bist sehr charmant, du baust mich auf. Ich wusste gar nicht, wohin der Satz hingeht. Also. Eigentlich wolltest du sagen, du brauchst so viele Leute, du bist irgendwie nie fertig.
2: Mit mir waren wir teilweise zu viert in der Küche, das haben wir auch noch nie gehabt.
3: Ich habe gesehen, du hast das Gemüse angeschwitzt.
0: Ja, genau.
3: Wenn du eine klare Brühe haben willst,
0: okay,
3: einfach Wasser,
0: okay,
3: aufkochen. Gemüse rein, fertig.
0: Okay, ich möchte jetzt Couscous machen
3: ansetzen,
0: und du
3: ja,
0: ansetzen und du hilfst mir bitte.
3: Ich soll dir helfen.
0: Okay, gut, du hilfst mir. Also
3: willst du ein Olivenöl oder Butter?
0: Ein bisschen Butter, aber nicht so viel.
3: Mehr? Weniger?
0: Bisschen mehr.
3: Bisschen mehr.
0: Ja, genau. Und ein bisschen Olivenöl. Okay, dann mache ich Nudeln einfach nach Gefühl.
3: Dann nicht zu viel.
0: Ich koche einfach.
3: Weil die okay, gehen ja noch auf.
0: Ja, ja, ja. Okay, wir machen so. Hier. Genau, die rösten wir auch ein bisschen.
3: Willst du gleich salzen?
0: Ich möchte erstmal ein bisschen die Nudeln rösten.
3: Ja.
0: Und dann möchte ich die Berberitzen reintun, dass sie ein bisschen mit Feuchtigkeit auch weicher werden.
3: Dass sie ein bisschen
0: weicher
3: werden.
0: Genau.
3: Ja. Verstehe ich.
0: Und aber, weißt du, was noch reinkommt in meinen Couscous?
3: Der gute Wein von deinem Mann natürlich.
0: Natürlich.

0: Und das, was Sayanur jetzt, sage ich jetzt mal, verwendet hat, sind das, der heißt zwar Couscous, aber es ist eigentlich die Couscousnudeln. Eigentlich sind es Nudeln gewesen. Die waren nur so klein, deswegen sagt man Couscousnudeln dazu. Und du kannst ja Nudeln natürlich im Wasser kochen, aber du kannst auch Nudeln, also Nudelgerichte mittlerweile, auch schon schmoren, wie Risotto ansetzen.
1: Also wir haben extra Babyspinat geholt, weil ich wollte es kurz in der Pfanne schwenken, dass es halt nicht so viel dauert und so kurz bisschen, wie sagt man, blank.

0: arrangiert ist.
1: Also ich finde Spinat sehr deutsch. Also wir haben auch Spinat, aber mehr so wie Eintopf.
0: Pinienkerne kommen zu dem Spinat. So, die werde ich kurz rösten. Aber das muss sehr schnell gehen, weil die Pinienkerne nachbräunen. Liebe Couscous, lass mich nicht im Stich, damit ich alle überzeugen kann. Ich weiß es nicht, ob ich ihn beeindrucken wollte, aber ich möchte in erster Linie mich selbst beeindrucken, weil ich habe ja auch einen Anspruch an mich.
2: Okay, Nejla, würdest du ein bisschen Olivenöl?
1: Sicher.
2: Weil Spinat und Olivenöl passt gut zusammen. Du nimmst auch viel Olivenöl, ne?
1: Oh ja.
2: Ah, stimmt, deine Eltern haben doch Oliven.
1: Eigene.
2: Ah, und die machen auch Oliven?
1: Ja.
2: Okay, jetzt lasse ich den langsam köcheln, dass die Flüssigkeit... Oh, sehr gut, sehr gut. Weißt du, jetzt können wir da sofort Knoblauch, Zwiebel... Also wenn ich privat koche, ich improvisiere sehr viel. Für mich ist auch Kochen mutig sein. Ja, erstmal experimentieren. Und man soll immer beim Kochen auch mal probieren, damit man auch selber für sich entscheidet, was passiert, was fehlt mir. Ich gucke auch erstmal. Ich lasse die jetzt so ein bisschen. Da brauchen wir Schärfe. Schmeckst du Schärfe gar nicht, ne?
1: Nein, und Salz braucht man.
2: Okay, jetzt werden wir uns um Spinat kümmern. Ich muss viel machen. Weißt du, ich habe Großfamilie. Ich kann nicht haben, wenn man wenig kocht. Ja, ich möchte eigentlich nicht, dass sie super, super, super viel zusammenfallen. Aber das wird schon ein bisschen der Fall sein, weil die Blätter sind sehr, sehr klein. Das Blatt hat nicht so viel Körper.

0: Da kommt der Fisch mit Salz. Danke dir.
1: Bitte, danke. Danke.
0: Oh, die sehen gut aus. Ich habe die vor, würde ich mal sagen, 3 Stunden mit grobem Salz ohne Jod gerieben und eingelegt, also im Kühlschrank. Und jetzt werde ich die gründlich spülen und abtrocknen.
2: Jetzt brauchen wir eine gute Handvoll Sägemehl. Das ist spezielles Buchen.
1: Okay.
2: Und jetzt kommt ein bisschen von Reben.
1: Cool.
2: Ein bisschen Rinde. Das ist sozusagen das Salz in der Suppe.
1: Sehr gut. Zitronenblätter. Ich glaube, es ist lang. Und Salbei, die hatte ich getrocknet. Ich glaube, die hatten wir auch von uns. So.
2: So, jetzt kommen die Fische rein. 100 Milliliter Spiritus.
1: Wir verteilen es hier schön, ne?
2: Machen wir den Deckel drauf.
1: Genau. Und die schicken wir auf die Reise. So, und ich schieb den jetzt rein. Lass schön räuchern. Gut. Ich denke mir, wir haben uns im Herzen sehr nahe gefühlt. Unsere Herkunft bindet uns definitiv, ja. Wir leben schon sehr lange hier, aber wir haben beide diese Wurzeln, und die uns sehr nahe gebracht haben. Und ich habe mich bei ihm wie zu Hause gefühlt, ja. Es war so, ja, eine von meiner Familie, der gerade da ist. Ali, magst du kurz dazu kommen, deine erste Räucherforellen kennenlernen, die du dann liebst? Gleich. Oder sollen wir noch ein bisschen? Ich glaube, es ist gut. Genau.
2: Zeit ist rum.
1: Zeit. Janam, kannst du ein bisschen. Ah, ist gut. Wir sind fertig.
3: Können wir essen, oder?
1: Ja, ja.
3: Oh, ich habe jetzt Hunger.
1: Ja.
3: Ich habe so Hunger, wirklich.

0: das freut mich. Ich werde mal gucken, wie viel du isst.
1: Alles.
0: Hast du tolle Stimme?
1: Ja, nee. Ganz schön. So. Sieht toll aus. Ein Riesling Weißburgunder.
2: So. Also,
1: Sheriffe.
0: Sheriffe.
1: Ja, guten Appetit.
0: Lasst euch schmecken.
1: Ich bin echt gespannt jetzt.
0: Ach, ich freue mich.
1: Schau mal. Wow. Schau mal, wie saftig die ist. Mm. Sehr gut. Das ist die beste Räucherforelle, die ich je gegessen habe.
0: Das wollte ich hören.
1: Na, ich meine das jetzt ernst.
0: Das freut mich sehr, Alex.
1: Du siehst an meinem Gesichtsausdruck, wenn ich nichts sage und mich nur mit dem Essen beschäftige, dann schmeckt es mir. Das Tolle an der Forelle war, dass die Forelle nicht überräuchert war. Also man hat trotzdem noch die Forelle rausgeschmeckt und sie war mild geräuchert und sie war auch noch wunderbar saftig. Du hast auch gar kein Salz gebraucht, das hat sie wirklich sehr gut gemacht.
0: Probier mal bitte die anderen noch, die Beilagen dazu.
1: Nee, will ich nicht. Nee?
0: Okay. Ja, aber ich finde es sehr schön. Ich finde diese rauchige und dann noch Quitte, also einfach man kann so hin und her mal probieren. Also ich finde es wirklich gut.
3: Alle Sterne kommen. Ja. Das ist das erste Mal, dass ich probiere. Aber ich fand es saftig, gut, lecker.
1: Zaino, du hast schon von beiden Kulturen, also schon das Beste für dich rausgepickt,
0: ja,
1: ne? Du hast, mein, du hast ja den Jochen genommen.
2: Das ist das Beste.
1: Und das ist schon das Beste aus Deutschland.
0: Also ich bin sehr gerne in Deutschland. Also ich sage immer, ich schätze es sehr, in Deutschland zu leben. Und es ist doch vollkommen okay, dass man sich in beiden Ländern zu Hause fühlt. Und ich schaue immer, was passt mir und das übernehme ich.
1: Also ich bin wirklich begeistert von dem Essen. Ich werde, glaube ich, heute zum ersten Mal meinen Teller aufessen.
0: Das freut mich.
1: Ne? Wow. Insgesamt war das wirklich alles miteinander sehr harmonisch. Die Geschmäcker waren oder die Zutaten haben sehr gut miteinander harmoniert. Und dann hast du noch was Frisches gehabt mit dem Salat, was sozusagen so die Säure reinbringt, wo du sagst, okay, der Couscous war doch ein bisschen schwerer, aber durch die Leichtigkeit von dem Salat war das so total angenehm und total harmonisch. Weißt du, Sayonur, du machst mir jetzt wirklich das Leben nicht einfach. Du hast so viele Zutaten hier miteinander kombiniert. Und ich koche lieber einfach. Also ich versuche immer, so wenig Zutaten wie möglich einzusetzen. Und jetzt muss ich gucken, dass ich jetzt aus dem ganzen Potpourri von Zutaten ein vielleicht ähnlich gutes Gericht hinkriege.
0: Doch, du machst das.
1: Ich habe grob eine Idee, aber die verrate ich jetzt noch nicht.
0: Ja, ich lasse mich gerne überraschen. Ich freue mich darauf.
1: Danke für den heutigen Tag.
0: Ja, ich habe zu
1: sagen. Nedla, danke schön. Jochen, danke schön.
0: Nedla, danke dir. Du warst mir große Hilfe. Ich war schon geschafft. Aber ich habe sehr gut geschlafen. Ich war so müde. Und natürlich auch, ich war erleichtert, dass ich einfach es geschafft habe, dass es gepasst hat, dass es geschmeckt hat.
1: Du hast gestern so gut gekocht, dass ich so schlecht geschlafen habe.
0: Yeah! Das war mein Ziel, das war mein Ziel.
1: Ja, das war echt gut. Ja. Sag mal, wo gehen wir jetzt einkaufen?
0: Ach ja, wir gehen jetzt zu dem Traumladen einkaufen. Das ist ein ganz neuer Tante-Emma-Laden.
1: Hier ist echt schön. Das gefällt mir
0: ja
1: sehr gut.
0: Ja, da werden wir zum
1: Sommer einkaufen herkommen. Komm, wir gehen rein, es ist kalt. Ladies
0: Dankeschön. Guten Morgen.
1: Good morning in the morning. Moin. So, heute bin ich dran.
0: Ja.
1: Die Aufgabe ist, mit denselben Zutaten das Gericht anders zu kochen. Ein Forellenfilet machen mit einer Kruste aus Frühlingslauch, Pfeffer und Panko. Dann machen wir unten drunter einen rote Bete-Couscous.
0: Oh.
1: Das ist dann rot.
0: Oh, sehr gut.
1: Und dann mache ich noch einen Spinatsalat dazu. Mit Quitte, Beberitze und so weiter.
0: Okay, das hört sich sehr gut an.
1: Gutes Essen oder Kochen muss ja nicht kompliziert sein. Und ich wollte auch das Sayno zeigen, dass man mit weniger, sage ich jetzt mal, auch viel erreichen kann. Zwiebeln brauche ich. Knoblauch brauche ich, bitte.
0: Ich glaube, das wird lang.
1: Das wird reichen.
0: Zwiebeln?
1: Immer von hinten nehmen. Die alten sind immer meistens vorne.
0: Okay, ich habe die jetzt angefasst.
1: Und hinten sind die frischen.
0: Ich weiß.
1: Und es ist das Gleiche, weißt du, wenn du zum Beispiel Fisch kaufst. Oder unten sind immer die frische Ware und oben ist immer die alte Ware.
0: Sehr gut.
1: Von mir. Dann Zitronenrohr brauche ich bitte. Orangen.
0: Okay.
1: So, weißt du was, wir nehmen noch ein paar Kartoffeln mit.
0: Ja, habe ich auch gerade, wollte ich dir auch vorschlagen. Mein Mann isst auch am liebsten Kartoffeln.
1: Aber Kartoffeln sind auch gesund.
0: Orangen?
1: Immer noch ein paar Blutorangen mit. Ist ja jetzt die Jahreszeit.
0: Es war schon wahnsinnig, dass er sofort einen Plan hatte. Und zum Beispiel Blutorangen, er hat gesagt, oh, da kann man super Salat daraus machen. Das fand ich sehr interessant, weil ich wäre nie auf die Idee, gekommen, dass ich jetzt Blutorange nehme und daraus was zu machen.
3: Was brauchen wir noch?
1: Oh, ich brauche die Forelle.
3: Die Forellen?
1: Ja.
3: Die habe ich für dich schon organisiert.
0: Ich habe keinen Einkaufszettel gesehen. Ich denke, der ist in den Laden reingegangen und hat gesehen, okay, den kann ich nutzen. Ich kann mir sogar fast vorstellen, ich habe mich gar nicht mit ihm darüber unterhalten, aber dass sein Rezept oder sein Menü, was er kocht, sich in dem Moment entwickelt hat. Das kann ich mir gut vorstellen.
1: Ja. Gut, dann habe ich ja. Mein Korb ist voll.
3: Ja,
1: ich meine die Kasse. Ja. Ein paar Eier können wir noch mitnehmen. Warte mal.
3: Gibt
1: es ein paar frisch? So, wir fangen gleich mit der rote Beete-Soße an. Dafür habe ich hier etwas Zwiebeln, Knoblauch, Sellerie und Kartoffeln. Die werde ich jetzt gleich in Rapsöl anschwitzen.

0: So, das Gemüse schön angeschwitzt, dann habe ich etwas Ingwer dazu gegeben. Ingwer gibt dem Ganzen so eine leichte Schärfenote und vor allem ist Ingwer auch sehr bekömmlich. Und ich gebe noch ein bisschen Orangenschale dazu. Die Schale ist, gibt dem Ganzen eine wunderbare Fruchtnote. So, und es sei nur, der hat gestern den Fisch, die Forelle im Ganzen geräuchert und ich werde heute Filets machen. Wenn ihr mit Forelle arbeitet, oder Forelle oder Saibling zum Beispiel, die haben immer so einen Schmierfilm da oben drauf. Ne? Da müsst ihr mal vorsichtig sein, dass der Fisch beim Filetieren euch nicht wegrutscht, weil da könnt ihr euch auch wirklich schwer verletzen. Aber lieber immer wieder mit so einem Küchenkrepp einfach euer Brett oder das Messer nochmal sauber machen. So, filetiert haben wir sie. Jetzt werden die schön zugeputzt. Bauchlappen drumherum schneiden. So wie hier. So sieht es perfekt aus. Hier sind die Gräten, wenn man will. Kann man die auch nochmal rausziehen mit einer Grätenzange, so ganz fein. So, jetzt habe ich hier so ein Ofenblech. Das tue ich jetzt ein bisschen einbuttern. Ich will euch, beziehungsweise auch der Seinur zeigen, dass man eine Forelle auch unter einer Klarsichtsfolie garen kann. Ein bisschen Zitronensaft kommt dazu, Salz und Zitronensaft, nicht mehr. Von oben werden die Filets nicht gewürzt, weil ich später die Haut runternehmen werde. Und dann werde ich dann die Oberseite schön mit etwas Meersalz und mit meiner Kruste schön nochmal würzen und dann servieren. Noch Klarsichtsfolie drauf und dann kommt es in den Kühlschrank erstmal. Und später wird der Fisch, wird die Forelle bei 80, 85 Grad, ich sag mal so, ungefähr 10 bis 12 Minuten gegart. Und dann ist sie wunderbar glasig.
1: Also ich war begeistert, wie er Forelle zubereitet hat. Also das fand ich wirklich super.
0: Als nächstes machen wir unser Dressing. Ja, Blutorangen. Ich liebe Blutorangen. Der Zitrone kommt jetzt dazu.

0: Dann kommen ein paar Berberitzen. Dann habe ich hier eine Quitte. Viele schälen die Quitte, aber man kann die Quitte auch wunderbar mit der Schale verarbeiten. Unter der Schale sitzen die ganzen Vitamine, vor allem Vitamin C. Und Quitte hat auch sehr viel Pektin. Wenn ihr was binden wollt, zum Beispiel im Süßbereich, könnt ihr wunderbar mit einer Quitte arbeiten. Auch jetzt dazu. Das sieht ja jetzt schon mal sehr gut aus. Wichtig ist, 2 Löffel von den Granatapfelkernen kommen in das Dressing und der Hauptlöffel in den Mund.
1: Mm. Ich denke, dass er gut zurechtkam. Also ich merkte natürlich auch, dass er so eine Leichtigkeit hatte, ja, wie er die Dinge schneidet.
2: Und wie läuft alle? Klappt das? Schaffst du das überhaupt in dem Zeitraum? Ich habe so ein bisschen mein Bedenken.
0: So, schau mal her. Ja. Das ist jetzt Panko. Panko kennst du, ne?
2: Ja.
0: Panko ist ja der asiatische bzw. der thailändische Paniermehl. Der hat noch ein bisschen andere Struktur als Semmelbrösel.
2: Grob genau. Auch, ne?
0: Und der wird jetzt hier schön ein bisschen in Butter geröstet. Du kannst natürlich auch Öl nehmen, du kannst, aber Butter schmeckt halt einfach besser.
2: Ich glaube, du nimmst gerne Butter, du magst Butter.
0: Ja, ich arbeite im Winter. Mhm. Wenn draußen kalt ist, wenn wir Minustemperaturen haben, arbeite ich viel mehr mit Butter. Ab so April, Mai stelle ich das um und fast nur noch Olivenöl. Okay. Ich gebe ein bisschen Pistazien dazu. Ja.
2: Ich mag gerne. Also ich setze auch viel in der Küche Pistazien ein.
0: Jetzt kannst du mir ein bisschen Pfeffer geben, bitte.
2: Ja.
0: Ja, so ist gut. Schau. Wir wollen noch ein bisschen Pfeffer.
2: Aber so, dass man es noch in den Zähnen so noch spürt?
0: Ja, genau. Wenn du dann, weißt du, bisschen zu, wenn du dann drauf beißt, schau, jetzt kriegt es langsam Farbe. Das reicht aber auch schon. Ja. Und da kannst du zum Beispiel, wenn du so einen Lammkochkurs machst, ne, machst du hier das Gleiche, hier, ne, so wie ich dir das jetzt gerade gezeigt habe. Ja. Kannst du ein bisschen Orangenabrieb dazu geben, ganz wenig Zimt zum Beispiel oder Kardamom. Ja, und dann nimmst du dein Lamm, tust es schön braten, ganz wirklich ganz leicht mit Senf einschmieren und dann schneidest du und dann ist dieses süß.
2: Oh, das hört sich sehr gut an. Ich muss das ausprobieren. Traurig. Danke dir alle.
0: Für meinen Couscous möchte ich auch noch ein paar so rote Beetestücke drinnen haben. Und zwar werde ich die rote Beete so ganz fein schneiden. Sehr schön. So, jetzt nehme ich ein bisschen Butter. Sandro, hast du ein bisschen Weißwein für mich?
2: Ja.
0: So, das wird jetzt schön, das wird jetzt schön gemixt. Reicht, danke dir. Das ist lieb von dir. So. Oh, heiß. Hohoho. Die rote Beete hier in der Butter angeschwitzt. Handschuhe brauche ich nicht mehr. So, jetzt kommt der Couscous dazu.

0: Jetzt wird er abgelöscht mit ganz wenig Weißwein. Und jetzt schön einkochen lassen, ne? Richtig einreduzieren lassen, damit der Weingeschmack weg ist, aber die Säure da ist, also beziehungsweise da bleibt. Ja, so wie jetzt hier. Und jetzt die Temperatur zurückdrehen und dann immer wieder umrühren, immer wieder umrühren. Wie wenn ihr Risotto zum Beispiel zu Hause macht. Ja? Ruhig am Ball bleiben. Ja? So, ein bisschen Salz gebe ich jetzt dazu. Ich habe noch nicht gesalzen. Schaut euch mal die Farbe an. Schaut euch mal die Farbe an. Wow.
1: Da hast du auch rote Beete reingetan.
0: Da habe ich auch ein paar rote Beete-Würfel reingegeben. Mhm. A, wegen der Farbe. Mhm. Und B, damit ein bisschen Gemüse drinnen ist.
1: Okay.
0: Ja, den Rest habe ich ja gemixt. Mhm. Und, dass du was zwischen den Zähnen hast. Wenn du dann drauf beißt, dann beißt du auf die Nudel, also auf den Couscous.

0: Ich mache da nicht viel rein. Ich könnte zum Beispiel jetzt Zitronensaft reingeben, Orangensaft reingeben. Also Schuss Zitrone gebe ich schon rein. Mhm. Ein bisschen Säure braucht das. Aber wir haben ja den Salat. Und ich möchte
1: da hast du schon Säure. Und
0: ja, zu viel Säure ist auch nicht gut. Ne? Ich möchte ja nicht den Geschmack von der Forelle übertönen. So, ist auch fertig. Sehr schön. So, jetzt schauen wir nach unserem Fisch. Der läuft, der dauert noch ein bisschen.
1: Ein bisschen noch. Könnte noch ein bisschen Säure.
0: Wenn der Nein, nicht zu viel Nein. Salz. Nein.
1: Ich glaube, ich liebe Zitrone.
0: Eventuell noch Prise Salz dazu. Und dann ist es wunderbar.
1: Ich finde die Farbe toll. Das werde ich auch jetzt so kochen.
0: So, jetzt gebe ich noch ein paar Butterflocken dazu, um das Ganze abzurunden. Butter, ja. Boah, super. Mit dem Dill. Ein bisschen Salz fehlt noch. So.
1: Hast du schon die reingetan?
0: Ja.
1: Gar nicht so gemerkt.
0: So,

0: Mein Gott, sieht es gut aus.
1: Ich wollte mit meinem Gericht komplett mich von ihrem Gericht lösen, sozusagen. Einfach der Designer und auch den Zuschauern zu zeigen, schaut mal, so könnt ihr es machen, so leicht orientalisch, aber man kann es auch, sage ich jetzt mal, ein bisschen bodenständiger machen mit rote Beete.
0: So, schau mal.
2: Oh, ah, Leder sieht super aus.
0: Wunderbar. Oh. Also, wir stoßen jetzt
2: danke,
0: mal an.
2: Danke, ich bin sehr gespannt.
0: Dein Teller war gestern natürlich üppig, ne?
2: Danke. Nein, das muss...
0: Aber wir wollen ja nicht satt werden, wir wollen nur überleben. Nein. Guten Appetit! Achtung, es ist ein bisschen heiß. Es ist.
2: Also, sehr, sehr gut alle. Ich finde sehr schön, dieser oben, diese Kruste, so knackig.
1: Ich habe die Forelle so plain gelassen, so einfach wie möglich, aber ich wollte trotzdem eine gewisse Raffinesse reinbringen. Und das habe ich, glaube ich, auch mit dem Panko, Pistazien, Pfeffer, konnte ich da auch nochmal so einen Knusper-Effekt reinbringen. Dann auch nochmal die Frühlingszwiebelringe oben drauf. Dadurch kommt auch noch ein bisschen Frische rein.
2: Oh, ich finde es sehr gut. Und das war eine sehr leichte, ein leichtes und feines Essen. Wie lange war das nochmal im Backofen?
0: Ich würde sagen, höchstens 10, 12 Minuten.
2: So, jetzt bin ich mal auf den Salat.
0: Ich muss ein bisschen umrühren. Ich wollte jetzt nicht vorher anmachen, dann fällt das so in sich zusammen.
2: Ja.
0: Und dann der Spinatsalat mit der tollen Vinaigrette, also wirklich Blutorange, Pinienkerne, Quitte und so, habe ich auch trotzdem sehr viele Komponenten von hier übernommen, aber anders eingesetzt.
2: Also wie du diese Couscous gemacht hast, auch eine Art wie Risotto, noch flüssiger. Mhm. Ich finde das sehr schön, also auch mit der Farbe. Und auch der, also ich hätte nicht gedacht, dass der Fisch so schnell und so zubereitet werden kann.
0: Führen viele Wege nach Rom, aber letztendlich musst du selber damit glücklich sein, zufrieden sein. Und du warst, das warst du ja auch gestern, du wolltest ja auch zeigen, dass du anders machst. Weil, ja. Was ich wirklich auch geschätzt habe oder schätze, weil du mit Liebe und mit Leidenschaft dabei bist. Und ich wollte einfach davon weggehen. Aber das muss nicht heißen, dass das andere schlechter ist oder besser, als Gottes Willen. Ne, wir wollen ja aus verschiedenen Perspektiven ja das zeigen.
2: Ja,
0: und das ist
2: Fall.
0: Uns, glaube ich, beiden sehr gut gelungen. Und daran kannst du sehen, dass auch in mir zwei Kulturen stecken.
2: Ja, das, ja. Das
0: der Salat ich schon. Ist so ein bisschen so auf, ne, orientalisch. Und der Hauptgang, wenn du den Couscous jetzt, sage ich jetzt mal, die Nudeln wegnehmen würdest, ist es eigentlich ein Gericht, was man in einer guten Landhausküche auch, ja, serviert bekommen kannst.
3: Sehr schön bunt, sehr lecker. Danke, alle.
0: Danke.
3: Und seiner.
4: Ist ja auch schön bunt, ne?
5: Also für mich war es natürlich ein sehr spannendes Essen, sowohl gestern als auch heute. Es ist sehr schmackhaft, es ist anders, vielfältig und gesund. Und das ist einfach wichtig, dass man sich gesund ernährt und von allen Kulturen das Positive mitnimmt.
2: Ich fand es auch sehr schön, dass man so auch ein bisschen was austauschen konnte. Ja, guck mal, was, ja, wie war das, was haben wir gemacht? Wir haben uns auch über unsere Herkunft unterhalten. Also ich fand das auch so teilweise sehr emotional. Also fand ich sehr schön.
0: Das war so Kochen bei

0: Freunden. Vielen Dank für dieses Gefühl. Und ich habe dir was mitgebracht. Ich weiß ja, dass du gerne vegetarisch kochst.
1: Ja, also überwiegend.
0: Mäßig vegetarisch.
1: Ich freue mich. Ich freue mich. Ich habe tatsächlich einige Bücher von dir.
0: Ich danke dir. Viel Freude damit.
1: Ich danke. Und ich habe auch was für dich.
0: Du hast was für mich?
1: Du bist ja in einem Weingut. Ja. Aber das ist was ohne Alkohol. Ein alkoholfreier Sekt mit einem türkischen Namen.
0: Ah, okay.
1: Yakamo Zero.
0: Mit Alkohol hätte er auch nicht geschadet.
1: Nein, vielen Dank.
0: Ja. Toll, hat mir echt viel Spaß
1: gemacht.
0: Schön,
1: dass du da warst.
0: Lecker.
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0: giornata, come stai? Grazie, Anna. Io sto bene.
1: Eine neue? Davon wusste ich ja gar nichts. Eine Volontärin?
0: Come state? Stiamo bene, grazie.
1: Miss Multitasking. Die Frau, die alles kann. Zumindest schön verschwitzt und fertig den Arbeitstag zu beginnen.
2: Männer sind eben Höhlenbewohner. Es könnte hier im Handumdrehen alles wieder ein Schuss sein. Für dich. Nicht nur in der Küche.
3: Hey, Opa!
2: Ja, weiß der Kuckuck, wem der Ball gehört? Vielleicht dem Mädchen nebenan?
3: Nee, Opa!
4: Das war das eine, was ich immer an dir gemocht habe.
0: Oh, danke.
4: Sogar in der Zeit, als du mich mit der kleinen Schlampe betrogen hast. Dass du so ein Familienmensch bist. Und wer hätte das gedacht, zu Beginn unserer Ehe? Bertram Sander, der Mann, der nach oben will. Aber dann warst du irgendwie wieder erwarten, ganz wild auf Kinder.
5: Du doch auch.
4: Sicher, irgendwann. Eigentlich war ich ganz glücklich in der Arbeit. Aber dass du dich so sehr nach Kindern sehen würdest, mit mir, das hat mir schon sehr gefallen. Bertram, ich werde morgen 2 Koffer vorbeibringen.
0: Ah, Frau Weber, Elli Peters, freut mich.
6: Gleichfalls.
0: Ich bin eine große Bewunderin Ihrer Arbeit.
6: Ah, wirklich?
0: 10 Tipps, um ihn loszuwerden? Oder die Reportage über die Prinzessin am Wegesrand? Herrlich. Aber mein Favorit ist mit Starkoch Bocuse im Fastfood. Auf jeden Fall, ich freue mich sehr, mit Ihnen arbeiten zu dürfen.
6: Guter Typ. Gefällt mir.
7: Das ist also das berühmte Backpulver, ja?
8: Das unsere Mutter erfunden hat. Unser Vater war wunderbar, aber unsere Mutter war das Genie in der Familie. Und die Seele. Sie hat alles zusammengehalten. Na? Haben Sie je einen Teig gehabt, der sich so leicht und luftig anfühlt? Ah, vielleicht habe ich zu wenig Natron in das Backpulver gegeben.
7: Ihre Mutter hat das patentiert und das Patent gilt immer noch?
8: Natürlich. Meine Schwestern und ich haben es bisher immer verlängert, obwohl wir jedes Mal draufzahlen.
7: Oh, genial.
6: Kantine haben wir. Die mag schon Kollegen von der Motorradredaktion unter uns auch.
7: Ah ja,
6: der Kopierer hat eine Marke. Ja, ich glaube, das wär's. Noch Fragen?
0: Das neue Magazin, an dem Sie federführend arbeiten.
6: Karriere und Familie? Na, nicht nur ich. Wir sind ein Team.
0: Jedenfalls ein sehr spannendes Thema. Schwer anzupacken. Ich meine, dazu braucht man eine ganz klare Blattvision, oder?
6: Allerdings. Wir wollen kein kaltes Zickenmagazin. Ich habe morgen dazu ein Meeting mit dem Verleger, aber so wie ich das sehe. Es geht nicht darum, Mütter von ihren Kindern loszueisen und zu sagen, los, mach Karriere, sondern darum, berufstätigen Frauen Mut zu machen zu einem Kind. Wir sagen, verzichte nicht auf diese wundervolle Erfahrung. Sie kann dein Leben nur bereichern.
0: Wow. Gut formuliert, Frau Weber.
6: Dana, ist doch klar.
8: Kinder, bald läuft die Frist für die Verlängerung ab. Und ich will auf keinen Fall, dass das Patent verfällt. Ihr wisst doch, was es Mutter bedeutet hat.
6: Ich weiß das. Julie, weißt du das?
8: Hm? Ah. Julie ist woanders.
6: Wo bist du?
8: Hier. Ich muss euch was sagen.
6: Julie weiß es auch.
8: Naja. Mir ist klar, dass die Patentgebühr höher ist als der Gewinn.
6: Das hat uns doch noch nie gestört. Weil in dem Patent ein Stück von Mama weiterlebt. Darum ging's.
8: Ihr wisst doch, was Mama festgelegt hat. Dass das Patent nur verlängert werden soll, wenn wir einstimmig und gemeinsam so entscheiden.
6: Wo ist das Problem? Wir sind uns doch einig. Ich muss mich jetzt vorbereiten. Wichtiges Treffen mit dem Verleger morgen. Wahrscheinlich geht's um den Chefredakteursposten. Ich wünsche euch eine gute.
3: Bertram und ich ziehen wieder zusammen.
4: Ich habe schon länger darüber nachgedacht, über einen Neuanfang. Und jetzt will ich es eben versuchen.
1: Du spinnst. Das weißt du.
4: Danke.
1: Morgen schon. Na dann. Carpe diem.
8: Krumpf. Bei Mutter schmeckt er irgendwie anders.
1: Gott, bin ich froh, dass ich deine Shishi-Töpfchen nicht mehr sehen muss. Danke für die Lebensqualität.
4: Ich weiß, dein Ego braucht Platz wie ein Flugzeugträger.
1: Schicker Neubeginn, gemessen an deinem biederen Standard.
4: Zur Jubiläumsfeier im Labor.
1: Bertram und andere Klappergebisse.
4: Ich habe unseren ehemaligen Chef eingeladen als Überraschung für Bertram.
1: Männer verkraften keine Überraschung. Viel Glück, Julchen.
4: Dir auch. Bei deinem Jobgespräch.
1: Das hat nichts mit Glück zu tun. Heute hole ich mir den Chefposten.
8: Hallo, ihr beiden. Das Patent.
1: Morgen. Aufwachen, die Presse schläft nicht. Schrilles Hemd. Na, bereit für Karriere und Familie? Wo ist die Kleine?
4: Kleine?
1: Na, die Neue, der Trainee, die Volontärin. Morgen.
5: Ah, Frau Weber, ich melde Sie gleich.
1: Ach, die Kleine. Guter Typ. Du, sei so lieb und hol mir einen Espresso, hm? Schwarz. Morgen.
9: Morgen. Okay, Sie haben mir jetzt erzählt, warum Sie glauben, dafür die richtige Chefredakteurin zu sein. Haben Sie denn auch eine, wie sollen wir sagen, für Karriere und Familie eine Blattvision?
0: Sicher. Es soll auf keinen Fall ein kaltes Zickenmagazin sein. Es geht mir nicht darum, Mütter von ihren Kindern loszueisen und zu sagen, los, mach Karriere, sondern darum, berufstätigen Frauen Mut zu machen zu einem Kind. Wir sagen, verzichte nicht auf diese wundervolle Erfahrung. Es kann dein Leben nur bereichern.
9: Super. Das ist es. Genau das. Und Sie, was würden Sie sagen, Frau Weber?
0: Ganz kurz noch. Ich bin natürlich auch selbst Mutter, klar.
10: Und was du in den 30 Jahren hier aus dem Labor gemacht hast, das ist wirklich eine unglaubliche Leistung. Auf Bertram Sander, einen Macher. Bertram, du bist Deutschland.
11: Ich werde rot. Vielleicht später. Ich sollte. Ich möchte Ihnen sagen, dass all das nicht so gekommen wäre, wenn es nicht eine Person gäbe, die mir in all den Jahren den Rücken freigehalten hat, die immer loyal zu mir stand und daheim meine kleine Familie zusammengehalten hat, während ich dieses Labor zu diesem Betrieb ausgebaut habe. Ja. Julie, alles, was ich bin, bin ich dank dir.
12: Nicht schlecht. Und sogar überraschend akkurat.
4: Professor, schön, dass Sie noch kommen konnten. Bertram wird sich freuen.
12: Nun, haben Sie es nie bereut? Immerhin hätten eigentlich Sie heute da vorne stehen sollen.
4: Ich verstehe nicht.
12: Wissen Sie ganz genau, wenn es damals nach mir gegangen wäre, hätten Sie das Labor übernommen, statt Ihres unauffälliger, talentierten Ehemanns. Wussten Sie das denn wirklich nicht?
11: Nicht den, bitte. Das ist ein schweineteurer
4: Artikulator. Ich weiß genauso gut wie du, was das ist. Ich war vor 30 Jahren besser an dem Gerät als du.
11: Ja klar, Schatz, aber es ist lange her.
4: Das Ding ist schwer. Her. Pass bitte, auf. Ja. Oder du feilst dir heute noch deine eigene Prothese, Mistkerl. Du,
3: Und deine plötzliche Kindersehnsucht.
2: Julie.
3: Du wusstest, dass er mich als Nachfolgerin wollte, stimmt's?
11: Wir wissen,
3: aber du hast mir natürlich kein Sterbenswort davon gesagt. Nein, du hast mir über Nacht entdeckt, dass Kinder das Schönste auf der Welt wären. Solange deine Frau sie in ihrem dicken Bauch austrägt und dir keine Konkurrenz mehr ist. Mit Engelszungen hast du auf mich eingeredet. Schweinehund! Und zack, kam Viola und kurz darauf Philipp. Das Erfolgsrezept deiner glänzenden Karriere. Mein Mutterbauch. Bertram, der Macher. Ich daran nur denke. Bertram, du bist Deutschland. Wenn du Deutschland bist, dann gebe ich meinen Pass zurück.
11: Julie, beruhig dich.
3: Nach 30 Jahren Lüge.
11: Ich habe nur versucht, unsere Ehe zu retten.
3: Was hast du?
11: Schatz, keine Ehe überlebt das Zurückfallen des Mannes unter die Gehaltsstufe seiner Frau. Außerdem, willst du mir etwas sagen, dass du deine Kinder nicht liebst?

0: Was?
1: Dass du recht hattest.
0: Quatsch.
1: Wie ging's eigentlich dir? Wenigstens eine, die ein Erfolgserlebnis hatte.
0: Ja. Genau.
2: So eine miese, verlogene Hinterhältigkeit habe ich in meinem Leben noch nicht erlebt. Wehe, du versuchst mich zu beruhigen. Ich hasse das, wenn du das tust.
3: Keine Sorge.
2: Eine Sekunde länger und ich wäre geplatzt. Dann hätte die Julie gesagt, was ich mit diesem unglaublichen Dreckskerl machen würde. Und dann hätten wir uns wieder gestritten.
3: Wo willst du hin?
2: Keine Ahnung. Dampf ablassen.
3: Dana, ist sonst irgendwas?
2: Stress im Büro. Eine kleine Karrieristin. Aber die wird mich kennenlernen. Keine Sorge. Hey, machen Sie gefälligst Platz.
3: Der hat eine falsche Adresse. Der sucht ein Ferienhaus.
2: Sieht das aus wie ein Ferienhaus? Und das sieht aus wie eine 6. Dort lang, tschüss.
4: Der Fahrgast prüft das gerade.
2: Ja, dann soll er das woanders tun, Ihr Fahrgast. Hallo?
3: Was machst du denn da? Lügen verbrennen. Bist du verrückt? Veronika! Basta!

0: So, Papiere bitte.
1: Würden Sie alles anders machen, wenn Sie ein zweites Mal leben könnten?
0: Weil sie wird zumindest 20 km/h langsamer fahren.

0: Es tut mir leid.
1: Dann ist ja alles in Ordnung.
2: Julie.
0: Wir waren jung. Da ist man noch unsicher, weiß nicht, wie viel man wert ist, was man kann im Beruf.
1: Ich habe nie die Chance gehabt, das herauszufinden.
0: Ja, das war ein Fehler. Aber damals war ich, mein Gott, wir waren Mitte 20.
3: Was ist denn das?
4: Venedig, 88. Da hast du mich belogen. Und da waren wir nicht mehr Mitte 20.
5: Violas Einschulung. Da hast du mich auch belogen.
4: Urlaub auf Kreta, Schlaghosen, Lachen, Uso und deine Lüge. Fast mein ganzes Leben, Bertram.
3: Ja, aber so einfach ist es nicht.
4: Ach nein?
3: Julie, ich kann die letzten Jahrzehnte nicht ungeschehen machen. Tut mir leid. Aber glaub, ich würde alles tun, eine neue Chance.
4: Wie viele neue Chancen braucht ein Mann in einem Leben?
3: Ja, dann sag mir zum Teufel, was ich tun soll. Sollen wir die Kinder zurückgeben? Überhaupt, verdammt. Du hast schließlich die Kinder bekommen, nicht ich.
4: Verschwinde!
6: Ach, das war ein netter Abend, Captain. Findest du den Weg zu deinem Ferienhaus?
7: Hey, was machst du denn hier?

0: Kann ich Ihnen helfen?
1: Nein.
0: Vielleicht sollte ich Sie erst mal zu einer Tasse Kaffee einladen.
1: Danke, ich trinke nur Tee.
0: Vielleicht sollte ich Sie erst mal zu einer Tasse Tee einladen. Das wirkt ziemlich schwer in Ihren Händen.
1: Scheidungspapiere haben viele Seiten.
0: Oh, deshalb.
1: Was deshalb?
0: Die Unsicherheit.
1: Welche Unsicherheit? Außerdem finden Sie es nicht ein bisschen frech, so loszubaggern? Ich meine, in so einer Situation?

0: geschrieben?
1: Konkurrenz belebt das Geschäft, möge die Bessere siegen.
2: Ja?
3: Bertram, ich habe dir etwas mitzuteilen. Von Angesicht zu Angesicht.
2: Julie, ich bin gerade in einer wichtigen Besprechung, aber ich denke schon, dass ich mich demnächst frei machen.
4: Schatz, so machst du es nicht besser.
2: Entschuldigung. Julie, freue mich, dich zu sehen.
4: Ja. Ich werde dir jetzt sagen, wie die Dinge stehen. Du hast mich verletzt und ich hasse dich dafür. Aber ich bin trotzdem zu dem Schluss gekommen, dass man 30 Jahre Ehe nicht so einfach wegwirft. Wir werden uns daher noch etwas mehr Auszeit geben, in der natürlich jeder tun und lassen kann, was er will. Vor allem ich. Eine Zeit, in der wir in uns gehen und nachdenken, vor allem du.
2: Ja, und dann?
4: Irgendwann, wenn ich ruhiger geworden bin, werde ich dir sagen, ob unsere Ehe noch etwas wert ist oder ob ich mich scheiden lasse. Und bis dahin, auch wenn 30 Jahre versäumter Zahntechniker Honorare das Geringste sind, was du mir angetan hast, her mit der goldenen Kreditkarte.
2: Die habe ich nicht bei mir.

0: beachte Materialismus. Aber ich liebe meine neuen Schuhe.
1: Die würden Buddha gefallen.
2: Nein, das wäre dann wirklich übertrieben.
0: Aber die Schuhe sind doch wie für dich gemacht. Du hast noch gar nichts.
2: Wenn ich an die glänzende Karriere denke, die er auf meine Kosten gemacht hat.
3: Das waren die letzten Umsätze Ihrer Kreditkarte. Nummer 33, 45, 98.
1: Und bis wir einen guten Kinderarzt gefunden hatten. Naja, ihr kennt das ja mit euren Kleinen. Bis morgen.
4: Deutschlands Single-Hauptstadt und ich lande in diesem Biotop. Schade, nur die Mailbox. Und ich hatte gehofft, dass du ein schwer rackerndes Working Girl ein bisschen aufheiterst. Naja. Genieß den Abend, Captain. Übrigens, du gefällst mir.

0: Ja?
1: Hilf mir. Ich brauche Tipps.
0: Was für Tipps?
2: Ich habe eine Verabredung.
1: Was hast du?
0: Na, Glückwunsch zum Fang. Wo ist das Problem, wenn der Typ sich für dich interessiert? Hat er schon gezahlt oder ist er noch am Tisch?
2: Du bist gemein. Ich kann einfach nichts dagegen tun. Egal, worüber wir reden, nach zwei Sätzen lande ich immer wieder
1: bei Bertram. Ich beiße mir auf die Zunge, weil ich nur über unsere Ehe reden will, unsere wundervollen Kinder.
2: Und all das, was der Mistkerl mir angetan hat.
3: Julie, so kommst du nie mit ihm ins Bett.
2: Ich will nicht mit ihm ins Bett.
3: Was willst du denn dann?
2: Keine Ahnung, mich unterhalten, ablenken. Ich habe das Gefühl, ihn zu langweilen. Was soll ich ihm denn sagen?
3: Süße, durchatmen. Es ist ihm
0: vollkommen egal, was du sagst. Es geht nur darum, das Gespräch in Gang zu halten.
1: Ja, aber irgendwas muss ich ihm
0: Du
1: sagen.
0: Musst nur eines. Immer wenn er erzählt, streichst du dir mit dem Zeigefinger den Hals entlang.
3: Hoch und runter. Was nimmt er unterschwellig als Belohnung wahr und dann redet er weiter.
2: Ja, und wenn er nichts sagt, Gesprächspause?
0: Dann hörst du auf damit. Entzug der Belohnung. Auf geht's.
4: Ja, und nach 6 Wochen Transatlantikflügen habe ich jetzt 10 Tage Bodenurlaub. Und da hat mir mein Co-Pilot sein Ferienhaus hier angeboten. Er hat Asiendienst und fliegt weiter. Ja, und ich habe eine wunderschöne Frau kennengelernt, die mir außerordentlich gut gefällt und die nicht sehr viel von sich preisgibt. Julie, ich darf sie doch Julie nennen.
2: Ja.
4: Ich habe da was für Sie. Das wirkt Wunder.
2: Ach, ein Zauberer sind Sie auch?
4: Naja. Hier. Gegen die Hautreizung. Am Hals.
5: Das war ein sehr schöner Abend. Wenn du jetzt keine Lust zum Tanzen hast, nach all dem, was du mir von deinem Mann erzählt hast, dann...
2: Mein Mann? Welcher Mann?
5: Du nimmst doch nichts ernst, oder?
2: Nein. Hat mir mein Arzt verboten.
6: Deine Tipps waren Gold wert.
7: Kunststück.
8: Oft erprobt.
6: Bei dem, mit dem du gestern aus warst?
7: Hat Maria wieder getratscht, ja? Auch bei dem. Überlässt du so gern der Frau die Initiative? Der faule Mastroianni-Charme, weißt du?
6: Auweia. Klaus ist da ganz anders.
7: Klaus?
6: Er wollte nur Hallo sagen. Er kennt dich wohl irgendwoher.
9: Du siehst gut aus.
7: Woher? Das ist mein Klaus.
6: Was?
7: Wer hätte das gedacht, dass mein biederes Schwesterchen bei Klaus landen kann? Das ist natürlich nur meinem Coaching zu verdanken.
6: Sagen wir, dass ich trotz deiner Frauenmagazin-Rezepte gewirkt habe.
7: Ach! Hallo, Playboy. Auf wie vielen Hochzeiten tanzt du eigentlich?
6: Ja, meiner armen Schwester falsche Hoffnungen zu machen. Immerhin hat sie auch Gefühle, selbst wenn sie ein bisschen älter ist.
7: Okay, langsam, ja?
4: Meine Damen, bitte. Ich sehe schon, ich habe da wohl was falsch gemacht. Das Problem ist...
7: Das Problem ist, dass du uns angelogen hast.
6: Ja.
4: Nein. Ich hatte nur das Glück, eine wundervolle Frau kennenzulernen. Und die habe ich angesprochen. Nur dummerweise habe ich zuvor auch eine wunderbare Frau kennengelernt.
7: Also hast du die auch angebaggert?
4: Also ehrlich gesagt hast du mich angebaggert. Ich habe dazu nicht viel getan.
7: Also das ist ja auch...
6: Der faule Mastroianni-Charme gefiel dir doch so.
7: Ja, toll. Und was machen wir jetzt?
4: Keine Ahnung. Zwei so wundervolle Frauen. Ich kann mich da nicht entscheiden, das müsst schon ihr tun. Ich gehe jetzt einfach mal.
6: Achtung, Stinklaune.
7: Wir wollten vor einer Viertelstunde anfangen. Hereinspaziert. Es werden noch Themen für die Nullnummer gesucht. Elli, du auch. Rein mit dir.
8: Keine Zeit.

miese, hinterhältige. Eins, zwei,

0: Karriere wirksamer einsetzen kann.
1: Frau Weber, Frau Peters wurde von ihrem Kind gebraucht.
0: So.
2: Ich musste ihn in der Schule trösten. Bei der Aktion Wir malen für die dritte Welt wurden alle Bilder versteigert. Nur seines wollte keiner haben, außer mir. Manuel ist ein Zarter, der braucht ganz, ganz viel Aufmerksamkeit.
0: Oh mein Gott, habt ihr das gehört?
3: Wieso? Ich weiß genau, wie das ist.
2: Was soll man tun? Als alleinerziehende Mutter, da...
0: Ach, kommt schon. Ist das, verstehen Sie, Spaß? Das ist doch nicht euer Ernst. Doch, ist es.
2: Dana, wenn du Mutter wärst, dann...

0: Dana.
1: Dana. Hallo, Working Girl. Darf ich dich heute Abend zu einem Drink einladen?
0: Mal sehen. Vielleicht später.
1: Ja? Ich ruf dich an.
0: Das manipulative Miststück. Die Zicke im Büro setzt ihr Kind als Waffe ein.

0: das verstehst du. Dana. Ach, mir geht's blendend.
1: Du hast doch sonst keine Hemmungen, Liebste. Da musst du doch ein Rendezvous mit Klaus nicht hinter meinem Rücken einfädeln.
0: Quatsch, hinter deinem Rücken.
1: Und überhaupt kannst du dir mal einen eigenen Liner besorgen.
0: Gib den Stift wieder her.
1: Wieso? Diese Asymmetrie steht dir vorzüglich. Mir leider nicht. Und da Klaus und ich ins Rudern gehen.
0: Weiß es schon davon?
1: Das war seine Idee.

0: Ich nehme an, Dana ist ziemlich eifersüchtig, ja?
1: Wieso? Worauf?
0: Ja, ich meine...
1: Wunderbar! Auf die Minute pünktlich. Wir haben einen Tisch für zwei. Du hast doch nichts dagegen, oder?
0: Nein, aber...
1: Bringst du ihn irgendwann zurück?

0: die zwei Karten für das Open Air am Königsplatz, die reizen dich wirklich nicht? Ich dachte, es wäre so, so ein schöner Ausklang für einen wunderschönen Tag.
1: Ja, geht doch hin, es lohnt sich bestimmt.
2: Du, ich muss noch ein bisschen an der Themenliste fallen für meinen Verleger, very urgent. Aber du könntest mich massieren.
0: Oh ja, gerne. Da kenne ich ein paar geheime Stellen.
2: Du, Fuß genügt. Ich war den ganzen Tag auf den Beinen.
0: Natürlich.
3: Ich bitte dann auch, Klaus.
0: Gerne.
4: Ja, aber vorher hilft er mir beim Internetanschluss.
1: Ein Pilot kann doch sowas, oder?
0: Natürlich.

0: Lesen geht das nicht.
1: Klaus, Captain, du wolltest doch deine Zeit mit uns verbringen.
0: Ja, schon, aber ich fühle mich... Man hat seine Würde.
2: Ach ja?
3: Wo er recht hat, hat er recht. So geht das wirklich nicht. Komm mal mit.
4: Da bräuchte ich ihn am Abend.
3: Na gut, dann tauschen wir.
0: Schönen guten Abend.
3: Klaus, wir beide sehen uns dann morgen.
0: Natürlich.
5: Habt ihr euch mal überlegt, was der Mann eigentlich von euch will?
3: Wie, was er von uns will?
2: Na, uns natürlich.
5: Diese armen Schafe. Nichts gegen deine Tanten, Robert. Aber manchmal haben sie erschütternde Defizite bei ihrer Selbstwahrnehmung. Würdest du sagen, die beiden sind sexy?
0: Also Mama, ich... Also
5: Robert, ich habe den Verdacht, du bist ein bisschen verklemmt.
0: Also Mama, das sind... Also

0: Was soll das?
1: Willst du mich ruinieren?
2: Wo ist das Problem? Du kriegst auch Flugmeilen gut geschrieben.
0: Mit den verdammten Flugmeilen, die du mit meiner Karte sammelst, da fliege ich bis zum Mond.
2: Wann geht der Flug? Ich fahr dich hin. Klaus, darf ich vorstellen? Das ist Bertram, mein Mann. Bertram, das ist Klaus.
3: Ja, angenehm. Ich habe schon sehr viel von Ihnen gehört.
0: Ja? Danke. Ist er Model?
2: Klaus ist Pilot. Und wenn du uns jetzt bitte entschuldigst, wir möchten uns noch ein kleines Schwarzes ansehen.
3: Wie findest du das hier?
2: Bringst du mir die Nummer kleiner?
3: Small.

0: erahnen würde, dass du hier... Du, der würde uns glatt umbringen.
1: Ach, zum Teufel noch mal! Schließlich sind wir immer noch verheiratet.
2: Wie war dein Tag?
3: Ach, wenn wir einen Stock mehr hätten, würde ich aus dem Fenster springen. Wo ist Klaus?
2: Die sind gerade zwischengelandet.
4: Hallo.
0: Dana, heute gehen Klaus und ich aus.
3: Bitte? Laut Plan bin ich dran.
0: Nicht böse sein, kriegst du morgen, okay?
2: Unglaublich, wie schnell Julie Bertram überwunden hat.
5: Da fällt der Radar aus und ich musste auf Sicht notlanden. Bist du sicher, dass du das hören willst?
0: Natürlich, sonst hätte ich dich ja nicht gefragt. Ich finde das alles wahnsinnig spannend. Erzähl weiter.
5: Gut. Wir sind also 200 Fuß über der Landstraße. Da kommt mein Techniker und sagt, er hätte Schwierigkeiten mit dem Fahrgestell. Ich ziehe also den Vogel hoch und in dem Moment fällt mir das linke Fahrwerk.
0: Entschuldigung.

0: Breisenhalbe für die fesche Studentin.
1: Gerne.
2: Sehr romantisch.
0: Ja, was willst du? Ein Kastanienblatt im Bier? Sommer in München. Fehlt nur noch die strampelnde Wespe im Glas. Schorsch, eine Wespe. Schau, da geht die Uschi Obermeier Mini. Du hattest doch auch immer so einen Mini-Rock gestellt. Hast du ja immer noch.
2: Dein Charme holpert. Danke trotzdem.
0: Sehr damenhaft.
3: Eisenflusen, Koriander, Nouvelle Cuisine. Ich hab die Nase voll davon.
4: It's all labor cast.
3: Hier haben wir uns in den ersten Lehrjahren immer getroffen. Erinnerst du dich? Wir waren bestimmt über 20 Jahre nicht mehr hier.
0: Ja, warum eigentlich nicht?
3: Weil du deine Karriere hattest und ich deine Kinder.
0: Unsere Kinder.
3: Ich muss los. Klaus denkt sicher, ich bin ins Klo gefallen.
0: Zum Wohl.

0: komm, ich lade dich noch zu einem Eis ein.
1: Ach du meine Güte, da kommt er.
2: Ja, soll er doch. Glaubst du, ich habe Angst vor ihm?
1: Schatz, Klaus hat gelernt, einen Jet aus dem Sturzflug abzufangen. Der kann mit seinen Armen einen Gegendruck von 6G stemmen.
2: Angeber.
1: Dalla.
0: Schorsch.
3: Ach, jetzt habe ich meine schöne Jacke vergessen.
0: Du hast doch meine Kreditkarte. Wirst du Ärger kriegen?
1: Stimmt. Ich habe ihm eine SMS geschickt, dass ich nicht anders konnte, heim musste. Wegen Migräne.
0: Raffiniert. Vielleicht sollte ich da rückblickend all deine Migräneattacken neu überdenken. Ja?
3: Wie es Julie geht? Na, sagen Sie es mir.
4: Ich dachte, sie wäre hier bei Ihnen.
3: Bei mir? Ich meine, ich bin nicht ganz bei mir. Natürlich ist sie hier oben, richtig. Sie hatte. Ihre Frisur war unmöglich.
4: Was? Und deswegen lässt sie mich. Das ist doch. Ich meine, das hätte sie mir doch sagen können.
3: Sie verstehen Frauen nicht.
4: Mir hat sie gesimst. Sie hätte Migräne.
3: Ach, bei der Frisur? Natürlich hatte sie auch Migräne, aber

0: Keine Sorge, ist schon wieder besser.
1: Na schön, dann kann ich ja zu ihr.
0: Natürlich nicht. So gut geht's ihr wiederum auch nicht.
1: Verstehe. Na gut, dann gute Besserung.
0: Ja.

0: Ja, mir hat der Abend mit dir gefallen. Kann ich dich wiedersehen?
1: Vielleicht. Gute Nacht. Schreiben kann sie nicht, aber wen schert's? Sie ist ja Supermutti.
2: Dass du immer noch arbeiten musst.
1: Tja, manche Frauen verdienen sich ihren Lebensunterhalt eben selbst.
2: Schon gut.
1: Hier geht's richtig super, was? Gehst shoppen, flirtest rum, als ob nichts passiert wäre.
2: Soll ich den ganzen Tag jammern über meine letzten 30 Jahre?
1: Weißt du, ich hatte mal eine Schwester, die hatte Talent. Die hatte Spaß an ihrer Arbeit. Und dann hat so eine Laborratte sie zur Hausfrau gemacht. Bertram hat dein Leben sabotiert, Julie. Und du musst noch darüber nachdenken, ob du ihn zum Teufel schickst.
2: Was heißt ihr Leben sabotiert? Weil ich Kinder habe, statt einer Karriere, die mich auslaugt und am Abend frustriert ausspuckt?
1: Das ist doch eine windelweiche Lebenslüge, als ob du die Entscheidung getroffen hättest. Die hat nur einer. Und der hat den Krieg mit den besten patriarchalischen Mitteln geführt. Mit seinen Eiern. Glückwunsch, Mutti!
2: Offenbar hast du selbst irgendetwas zu verarbeiten. Viel Erfolg.
3: Die Peters hat ihren Kleinen dabei. Süß. Ich dachte, es tut ihm gut zu sehen, wo seine Mama arbeitet. Abends fragt er immer danach. Gell, Manuel?
4: Eine wunderbare Idee. Das täte meinen auch gut.
3: So etwas erdet ungemein. Das halte ich für ganz, ganz wichtig bei Kindern.
5: Ist das der Malkünstler?
6: Dein Interview mit der Familienministerin. Der morgige Termin ist geplatzt.
3: Was? Den habe ich seit Tagen bestätigt.
6: Ihr Referent hat angerufen, es geht nicht. Aber sie hätte heute Zeit. In einer halben Stunde.
3: Ja, aber...
1: Du, der Junge muss geerdet werden. Der braucht dich jetzt natürlich. Aber mach dir keine Sorgen. Ich nehme dir das Interview ab.
3: Wie bitte?
1: Na, du kannst doch jetzt nicht weg.
3: Verstehe. Und wieder einmal hat in Deutschland eine alleinerziehende Mutter die Arschkarte gezogen.
1: Hey, stopp!
3: Nur weil mein Mann mich verlassen hat. Für eine Frau ohne Bindungen.
1: Ach, daran bin ich jetzt auch noch schuld, ja?
7: Frau Weber, ich denke, es ist Zeit für ein wenig ausgleichende Solidarität am Arbeitsplatz.
1: Was ist? Dir ist kalt. Heiß. Du musst aufs Klo. Sprichst du unsere Sprache? Wahnsinn. Warum sagst du denn nichts?
8: Mama.
1: Ach, Mama hat dir verboten, mit mir zu reden.
8: Sie sagt, dass sie Kinder hassen.
1: Aha. Dann musst du keine Hausaufgaben machen.
8: Ich hab Hunger.
1: Lust auf einen Hamburger?
8: Mama hat gesagt, das Zeug ist schlecht für Kinder.
1: Alles klar. Auf geht's. So, du hast also deine Geige wie die Pest. Schon mal daran gedacht, sie heimlich übers Internet zu versteigern? Ah, Quatsch. Du musst ja morgen vorspielen, hast du gesagt.
8: Können wir über was anderes reden?
1: Klar. Außenpolitik? Gut, wow!
4: Was hat die Ministerin gesagt? Sie haben die richtigen Fragen gestellt. Gut gemacht, Frau Peters.
3: Und, haben Sie sich schon entschieden?
4: Vielleicht noch ein Artikel, Peters, aber ich bin sehr zufrieden.
6: Tja, wenn das mal nicht unsere neue Chefin wird.
1: Hey, das hast du gut gemacht.
3: Komm. Dankeschön.
9: Dana, es wird höchste Zeit, dass wir uns um Mutters Patentverlängerung kümmern. Ich freue mich, dass du das auch so siehst.
1: Irgendetwas stimmt doch da nicht. Ich meine, diese Supermutti von Manuel, die so wenig über ihren eigenen Sohn zu wissen scheint, obwohl er ja angeblich so wichtig ist. Wenn man ihr glaubt, dann ist das ein kleines, wehrloses Mauerblümchen. Von wegen.
9: Um auf die Patentverlängerung zurückzukommen.
1: Ja, richtig.
9: Dana! Julie, übermorgen läuft die Frist für das Patent ab. Mutters Patent.
10: Irgendwas ist noch da. Nach dem, was Bertram mir alles angetan hat. Und trotzdem ist da noch irgendwas zwischen uns.
9: Das habe ich bemerkt. Aber was für Konsequenzen du daraus ziehst, das musst du entscheiden. Was wir dagegen gemeinsam entscheiden müssen, ist die Verlängerung des Patents.
10: Also, nachdem was Dana mir alles an den Kopf geworfen hat, habe ich bestimmt keine Lust, irgendetwas gemeinsam mit ihr zu entscheiden.
9: Morgen ist Mutters Todestag und ich hatte gehofft, dass wir bis dahin alles erledigt haben.
10: Soll ich jetzt Friede, Freude, Eierkuchen spielen?
2: Vielleicht können wir diesmal das Backpulver nach den Eiern dazugeben.
9: Verdammt! Ich hab vielleicht die Schnauze voll. Lauter kleingeistige Egoisten um mich, die nicht über ihren Tellerrand gucken können. Ein Glück, dass unsere Mutter das nicht mehr miterleben muss.
1: Und du kennst auch niemanden, der früher mit der Ellie Peters zusammengearbeitet hat? Spatzi, ich weiß, dass es spät ist, aber weil diese charmante Person versucht, mir den Stuhl unterm Hintern wegzuziehen, darum. Okay, verstehe. Danke trotzdem.
9: Diese Ellie Peters, die wird doch zur fixen Idee, Dana.
1: Blödsinn. Der macht mich nur rasend. Diese ehrgeizbesessene, egozentrische Karrieristin, die sich für keinen Trick zu schade ist, um vorwärts zu kommen.
9: Die kenne ich doch. Du beschreibst sie ein wenig arg schonungslos.
1: Was?
9: Die Frau, auf die du so wütend bist, die ist doch wie du. Das bist doch du, Dana. Und da wir schon mal dabei sind, du solltest dich schämen für das, was du Julie gesagt hast. Wer gibt dir das Recht, über ihr Leben zu urteilen? Wir alle haben unseren Lebensweg gewählt. Und du, du hast dich für die Karriere entschieden und darüber vielleicht anderes vernachlässigt.
1: Was meinst du damit? Kinder? Oder den berühmten Mann fürs Leben?
9: Das Herz.
1: Ach. Hör auf mit dem Schmuh.
11: Du hast mir den Biss vererbt. Warum nicht den Rest?

0: Ich konnte mich noch nie entschuldigen.
1: Bei wem?
0: Bei vielen. Julie unter anderem.
1: Weißt du was? Ich komme mit und ich helfe dir.
0: Na gut.
1: Und das mit Julie, worum ging's da?
0: Ach, ein Streit. Wie ein Dreckskerl von Mann.
1: Uncharmant. Hat er dir was angetan?
0: Er hat mich mal angebaggert. Eine Party. Er war betrunken, ist nichts passiert, aber seitdem mag ich ihn nicht besonders.
1: Weiß Julie davon?
0: Um Gottes Willen. Bloß nicht. Na, das wäre ja eine Katastrophe. Ach, naja. Du, danke.

0: Schön, dass du doch gekommen bist.
1: Wir gehören doch zusammen. Trotz allem.
2: Wenn diese drei Schachteln sich einigen, sind wir geliefert. Was sagt die Marktforschung?
3: Überzeugen Sie sich selbst.
2: Das ist wunderbar. Ein Renner. Der Riegel könnte bei Einführung das Zugpferd unserer Firma werden.
3: Natürlich nur, wenn dieser Inhaltsstoff patentfrei verfügbar wird.
2: Ach nö, jetzt kommen Sie mir nicht schon wieder. Ich hasse dieses Backpulver. Gab's denn keine Alternative?
3: Keine, die den Teig so...
2: Teig so luftig, leicht und locker macht, ich weiß. Wenn wir für dieses Pulver auch noch Lizenzrechte bezahlen müssen, dann rechnet sich das nicht. Dann wird aus unserem Zugpferd aber ganz fix der Flop des Jahres. Gut. In 24 Stunden läuft die Verlängerungsfrist ab. Danach sind wir sicher. Und bis dahin muss eben unser Mann vor Ort eine Einigung verhindern.
3: Die Frage ist, schafft er das?
2: Er muss.
1: Ellie. Ellie. Ellie, du bist neu in unser Team gekommen. Und wie ich mich in letzter Zeit dir gegenüber verhalten habe, das tut mir... Hi, Peters. Auch eine Konkurrentin ist eine Kollegin. Und deshalb möchte ich mich bei dir entschuldigen.
4: Dass ich das noch erleben darf.
5: Ja?
1: Ich war keine besonders gute Kollegin, seit du hier bist, und das tut mir leid. Ich meine, damit das klar ist, ich werde natürlich trotzdem den Chefredakteursposten kriegen, aber ich weiß, dass es für eine junge, alleinerziehende Mutter nicht immer leicht ist, Kind und Karriere unter einen Hut zu bringen. Und du sollst nur wissen, dass, wenn es mal wieder betreuungstechnisch eng wird für dich und Manuel, dass ich dann da bin.
5: Du, Dana, ich nehme das jetzt einfach mal als Entschuldigung an.
1: Okay, du, sorry. Ich muss los.

0: Die Reportage zum Kieswerk. Danke.
1: Sagen Sie, ist Ihre Tochter nicht auch in der Musikschule am Schatzbogen, wo heute das Schülerkonzert ist?
0: Ja, ich freue mich schon drauf. Natürlich.
1: Natürlich. Ein ausgesprochener Familienmensch wie Sie.
0: Gibt es eigentlich einen speziellen Grund für Ihre unverschämt gute Laune?
1: Nein, pure Lebensfreude. Ach, der Sohn von Elli Peters spielt übrigens heute auch vor. Ist das nicht nett?
2: Du weißt, dass du mich um den Verstand bringst.
3: Ich merk's. Aber du solltest besser gehen.
2: Warum? Wie wär's mit ein paar schönen Stunden zu zweit?
3: Montana, es tut mir leid.
2: Wo ist das Problem? Ihr habt doch schon mal geteilt.
3: Was soll das heißen?
2: Dein Mann, Bertram.
3: Was?
2: Ich dachte, du wüsstest das.
4: Um den Champagner zu öffnen, ist es vielleicht noch ein bisschen zu früh.
5: Haben Frau Dana und Frau Julie sich entweder versöhnt?
4: Eine ältere Schwester kennt ihre Küken und die Vorzeichen. Aber ich habe ein gutes Gefühl.
1: Ja, das ist genau das, was ich brauche. Warte mal. Und Action? Was sagst du da? Das ist ja der Knüller. Sie ist kurzfristig doch im Baltischen Hof? Und du meinst wirklich UN-Goodwill-Botschafterin und unser allerliebster Hollywood-Star ist... Wow! Dann war bei heute ihr und ihrem stoppelbärtigen Partner wohl doch zu öde, was? Kann man ja verstehen. Du, danke für den Tipp. Das ist ja brandheiß. Du, entschuldige, ja, na klar, da muss ich aber jetzt organisieren. Na klar, machst du Witze, die Frau adoptiert Kinder wie andere Stofftiere sammeln und macht Karriere als Megastar. Das ist doch die Top-Story für uns. Exklusiv-Interview von Dana Weber.

0: Mir ist der Abend mit dir nicht mehr aus dem Kopf gegangen.
1: Hören Sie, den Termin mit Frau Weber können Sie streichen. Nein, sie hat keine Zeit für Miss... Tja, unsere Kollegin ist eben auch eine Diva. Unter uns gesagt, sie schreibt sowieso ziemlich negative Profile. Sehr zynisch gegenüber Kindern. Ja, Adoptierten und anderen. Aber unser Verlag schickt Ihnen Frau Peters. Faxen Sie uns bitte den Passierschein. 3 Uhr. Wunderbar. Frau Peters wird da sein. Exklusiv von Elli Peters.
2: Ich habe gehört, Ihr Sohn spielt heute Nachmittag auch vor. Um 2 in der Musikschule?
1: Ja, richtig. Aber wahrscheinlich wird ihn seine Tante dorthin begleiten.
3: Hey, eine Mutter wie du, die würde sich doch nicht nehmen lassen, ihr Herzenssternchen höchstpersönlich zum Konzert zu begleiten.
1: Klar, aber
3: wo dein Manuel doch so ein zart ist, der ganz viel Aufmerksamkeit braucht.
4: Ich bin ja so froh, dass ihr euch wieder besser versteht, Dana und du. Da können wir ja heute die Patentverlängerung unter Dach und Fach bringen.
5: Dana hat mit Bertram geschlafen und ich zieh aus. Noch Fragen?
4: Von wem hast du das?
5: Ach, ist doch egal. Klaus.
4: Von Klaus?
5: Kannst du dir das vorstellen? Meine eigene Schwester.
4: Du glaubst doch den Unsinn nicht, oder? Julie!

0: Anna, ich muss mit dir reden.
1: Ganz schlecht, ich muss weiter.
0: Es geht um Bertram und dich.
1: Ach, hat unser Pilot gepetzt, diese Tratschtüte.
0: Deine Lässigkeit ist wirklich atemberaubend.
1: Analysieren wir ein andermal, hm? Ciao.
2: Ach, Quatsch. Weißt du was? Du kommst mit, du kannst mir helfen.
1: Alles andere klären wir später.
0: Später? Bist du verrückt? Jetzt?
2: Julchen, ich liebe dich. Wir können über alles reden, aber ja, mein Beruf ist mir nun mal wichtig. Und da geht es jetzt bei mir um die Wurst. Kapierst du das? Kannst du mir jetzt helfen? Bitte.

0: Bravo, Judith!
1: Als nächstes kommt Ihr Sohn.
2: Na, hoffentlich. Ich meine, hoffentlich weiß er, wie ich mit ihm fiebere. Ich freue mich ja so sehr.
1: Ich bewundere Ihre Prinzipien. Andere Eltern finden immer was, was wichtiger ist, als bei ihren Kindern zu sein.
2: Oh nein, mein Manuel ist das Wichtigste. Mach schon, du Schnecke. Mach schon.
3: Ich spiele das Konzert G-Dur von Vivaldi.

0: Meinen Sie, es hat überhaupt noch Sinn?
1: Die Hoffnung stirbt zuletzt. Grüß Gott, Maria von Stolten. Ich würde gern einen Stadtkurier bestellen, heute Abend. Dokumente zum Patentamt.

0: schaff's nicht.
1: Super, Schatz!
2: Ganz schön gemein von dir, eine Mutter in so einen Zwiespalt zu bringen.
1: Was heißt die Mutter? Sie ist keine Mutter. Da Capo! Zugabe! Zugabe! Zugabe! Zugabe! Zugabe! Zugabe! Zugabe!
3: Ihr, nun also, danke, vielen Dank. Ich muss gestehen, wir waren nicht wirklich darauf vorbereitet, dass... Meine Damen und Herren, Manuel wird jetzt für Sie als Zugabe die ungekürzte Fassung von Vivaldis Violinkonzert spielen.
0: Tut mir leid, ich kann nicht. Ich muss weg.
4: Frau Peters, Ihr Sohn.
0: Ich weiß genau, dass die Weber mir gerade das Interview wegschnappt. In diesen Minuten.
4: Welches Interview?
0: Und ich soll dafür zahlen, nur weil die keine Blage am Hals hat.
4: Aber Ihr Manuel!
5: Na, Supermutti? Oder doch nur Tante?
4: Was geht hier eigentlich vor?
5: Da gibt es einmal eine steile Karrierechance für eine Frau mit Kind und dann hat man nicht mal ein eigenes.
6: Ticke, ticke, tick, tick, tick, tick. Ba, ba, ba, ba, ba, ba. Bloß schnell nach Hause. Wenn wir die Patentsache nicht erledigt, dreht Maria noch durch. Bilde ich mir das nur ein oder sind alle Farben auf einmal viel kräftiger? Siehst du auch alles viel strahlender?
7: Nein, blasser.
6: Diese Peters. Du hättest ihre Artikel lesen müssen. Vielleicht hätte sie doch lieber ein Kind kriegen und sich mit der Küchenschürze zufrieden geben sollen, das kleine, spießige Hausfrau. Ja, nicht, dass ein Leben am Herd nichts wert wäre. Und so schlecht hat sie auch wieder nicht geschrieben. Hey, Süße. Was ein Schatz. Danke, dass du mitgekommen bist. Ich bin froh, dass ich dich habe.
7: Das macht natürlich alles besser.
6: Was besser?
7: Das mit Bertram und dir.
6: Jetzt mach nicht so ein Drama draußen. War halt ein bisschen betrunken, mein Gott.
7: Ich soll kein Drama machen. Meine eigene Schwester hat bloß mit meinem eigenen Mann geschlafen.
6: Was? Ich und dieser Schwachkopf?
7: Wie redest du über meinen Mann?
6: Den hätte ich nicht mal aus Verzweiflung genommen.
1: Du kannst doch froh sein, wenn du überhaupt einen abkriegst.
6: Blöde Kuh.
8: Ich bitte euch. Dana, Julie, das können wir doch alles in Frieden besprechen. Denkt an das Patent.
6: Ich wäre lieber mit Kermit, dem Frosch, ins Bett gegangen, als mit deinem Bertram.
8: Bitte!
1: Du warst doch schon immer neidisch auf alle, die ein funktionierendes Familienleben haben.
6: Funktionierend?
8: Hört endlich auf oder es knallt. Was fällt euch überhaupt ein? Glaubt ihr, ich bin euer friedfertiger Butterclown? Wenn ich rede, haltet ihr die Klappe zum Donnerwetter. Warum redet ihr nicht mal mit dem?
6: Warum hast du ihr das erzählt? Du weißt genau, dass ich das nie gesagt habe.
9: Was?
6: Dass ich mit Bertram im Bett war.
9: Ich dachte, sie hat ein Recht darauf, es zu erfahren.
6: Was? Erfahren?
9: Ja, das, was du gesagt hast, dass du mit Bertram im Bett warst.
6: So, was hast du eigentlich vor? Du drehst mir die Worte im Mund um.
9: Ich hätte schwören können, dass ich dich richtig verstanden habe. Aber vielleicht habe ich mich geirrt. Dann tut's mir leid. Was sagt der Wochenplan? Julie, ne? Gut, geht wieder.
6: Was? Du glaubst mir immer noch nicht?
8: Diese unreifen Hühner. Wie wär's? Wollen Sie mir nicht einen Drink anbieten?
1: Wo ist eigentlich Maria geblieben?
8: Ach, und welche Maschinen fliegen Sie sonst noch so?
9: Wieso? Kennen Sie sich aus?
8: Ich? Ach, woher? Ich bin doch eine Frau.
9: Ja, also ich, ich flieg die üblichen, die ganz dicken Dinger, diese Transkontinentaljets nach USA und Asien und Australien.
8: Ach,
9: ja.
8: Ich dachte, die nennen sich Interkontinentaljets.
9: Ja, so kann man auch zu denen sagen. So, wir kommen uns wieder.
8: Ah, haben Sie eine Maraschino-Kirsche?
9: Eine Maraschino-Kirsche?
8: Ja, das wäre nett. Wir waren Ihnen doch auch immer sehr gute Gastgeber, nicht wahr?
9: Ja, ja. So. Da kommen die Drinks. Ja. Leider ohne Kirsche.
8: Ach, das macht doch nichts.
9: Bitte schön.
8: Danke. Cheers.
9: Cheers.
8: Danke für die Drinks. Ciao.
3: Ich ruf dich an.
8: Ja. Du auch? Wir teilen doch alle. Jetzt möchte ich wissen, ob ihr beide in der Lage seid, einmal über eure pubertären Schatten zu springen. Nicht wegen mir, Mutter zuliebe.
1: Das ist ein bisschen viel verlangt, findest du nicht?
8: Dana, hast du mit Bertram geschlafen? Genügt dir das?
1: Warum soll ich das glauben? Seit ein paar Tagen glaube ich eigentlich niemanden mehr.
6: Vielleicht kannst du bei deiner Schwester eine Ausnahme machen.

0: Wieso bist du eigentlich heute Abend bei Klaus dran?
1: Glaubst du, du hast ihn gepachtet?
0: Jetzt mal langsam, du freches Luder!
2: Na wunderbar, genau das, was Klaus wollte.
1: Hör doch auf, du hättest ihn doch gerne selbst vernascht.
2: Also gut, bevor das wieder losgeht, eine kleine hellseherische Einlage. Dana? Ich sehe, dass du am Mittwoch um 3 mit Klaus Antipasti und einen Prosecco hattest am Viktualienmarkt. Julie, am Dienstag Eiscreme in Venezia mit Klaus. Du Schleckermaul.
1: Woher weißt du das?
2: Seine Taxiquittungen, eure Essenseinladungen, er hat sie alle gesammelt. Bereit zum Eintüten und Abschicken.
1: Wohin?
2: Schau mal auf die Adresse auf dem Kuvert.
0: An die Candiswerke?
2: Euer Charmeur ist kein Pilot, er ist Spesenritter.
1: Bakwan GmbH. Mamas Patent.
0: Dieser Mistkerl. Also was machen wir? Ich meine, wie pathologisch eitel muss dieser Typ sein, wenn er ernsthaft geglaubt hat, dass wir uns seinetwegen Eifersuchtsdramen liefern, dass er uns auseinanderbringen kann.
2: Zum Glück bestand da nie eine Gefahr.
1: Du hast recht. Für wen hält er sich eigentlich?
0: Der braucht eine Lektion.
2: Eben. Er wollte Eifersucht und die soll er haben.
1: Aber viel, viel mehr, als er bestellt hat.
3: Suchen Sie was Bestimmtes?
2: Irgendetwas Legales, womit man große Tiere töten kann.
3: Wie groß?
2: Oh. Ungefähr so groß wie Sie.
3: Verstehe. Und über welche Entfernung?
2: Ah. Unser Wohnzimmer ist ungefähr 8 Meter.
3: Haben Sie einen Waffenschein?
2: Sie haben wohl nicht viel Humor, oder?
4: Ich verstehe immer noch nicht, was zwischen Papa und dir eigentlich los ist. Ich dachte, ihr wolltet wieder zusammenziehen.
1: Das soll er dir erklären, wenn er den Mut hat.
4: Du machst dich ja ziemlich schick.
1: Ich gehe heute mit dem Piloten ins Bett. Nur das richtige Kleid fehlt mir noch.
4: Was?
5: Die werden das Patent bestimmt nicht verlängern. Nein, nein. Das glaube ich kaum. Nein.
6: Es ist mir pupegal, was Sie glauben. Sie sollen das sicherstellen. Bei der Pressekonferenz morgen.
3: Da steht der Riegel im Mittelpunkt. Da möchte ich keine Überraschungen erleben.
5: Natürlich. Das ist selbstverständlich.
0: Rotes Tuch?
2: Alles mit Geschmack.
0: Und was macht ihr?
2: Wohl für den. Wir helfen dem Piloten, mit Julie ins Bett zu kommen.
0: Wie entsichert man die?
4: Ich will's gar nicht wissen. In diesem Haus sind sowieso alle durchgeknallt.
1: Übrigens, tut mir leid für gestern.
7: Julie, kann ich dich nicht heute zum Abendessen einladen?
1: Schon ausgebucht. Morgen?
7: Das ist aus den 70ern.
1: Ha? Da fallen Blutspritzer nicht so auf.
5: Hallo?
1: Klaus.
5: Ach, ich dachte, wir gehen noch aus.
1: Hier ist es doch viel gemütlicher.
5: Natürlich.

0: oder ich erschieße Sie gleich.
1: Ich dachte, ihr kennt keine Eifersucht.
0: Du warst eben stärker. Oh. Halt sie auf!
1: Julie, sie hat eine Waffe.
0: Du kannst doch einen Jet aus dem Sturzflug abfangen. Du warst. Du hättest mich haben können. Ist sie wirklich besser?
1: Nein. Dana, man kann doch über alles reden, nicht?
0: Polizei, Julie Sander. Meine Schwester dreht durch, ein Notfall. Weswegen mein Liebhaber Klausel...
2: Holzmann, sag's ihnen, damit sie wissen, wer uns auf dem Gewissen hat, wenn sie uns später in der Blutlache finden.
0: Küss mich! Ein letztes Mal.
1: Ich glaube, es ist vielleicht besser, wenn ihr euch alleine einigt. Ich gehe jetzt einfach mal.

0: nicht mehr gesehen hat.
1: Der hat genug gesehen. Ich glaube, der schläft nicht viel heute Nacht. Dabei hat er doch morgen seinen großen Auftritt.
2: Wissen Sie, dass eine Konkurrentin sich als Lügnerin herausstellt, spricht eigentlich noch nicht für Sie, Frau Weber. Aber aus diesem Artikel spricht mehr Einfühlungsvermögen in das Leben einer berufstätigen Mutter, als ich Ihnen je zugetraut hätte. Und mehr, als Elli Peters je gezeigt hat. Alles Gute, Frau Chefredakteurin.
3: Danke.

0: Hier sind wir wieder.
1: Hier sind wir wieder. Danke.
0: Der Pilot, der bedeutet dir nichts, nicht wahr? Ich bin froh, dass du das einsiehst.
1: Einsiehst. Ich weiß gar nicht, warum wir über den Piloten reden. Eigentlich geht es doch um etwas anderes.
0: Natürlich. Um dein Leben mit mir und wie du dich so fühlst. Weißt du, Julie, wenn der Typ dazu gut war, dass du merkst, was du an deinem Leben mit mir hast, dann ist mir das recht. Ich bin bescheiden.
1: Bertram, ich bin gar nicht so sicher, ob wir...
0: Julie, komm. Du hast einen erfolgreichen, wohlhabenden Mann an deiner Seite, der dir das Leben ermöglicht hat, das du führst. Immer genug Mittel und Zeit für deine Wünsche. Was willst du eigentlich? Dir geht's doch blendend mit mir.
1: Nein, mir geht es nicht blendend. Weil ich vor kurzem erfahren habe, dass ich mein Leben über 30 Jahre aus der Hand gegeben habe. Ich dachte, ich treffe Entscheidungen. Dabei war ich nur eine Marionette in einem Stück, das du geschrieben hast. Hast du das immer noch nicht kapiert?
0: Hättest du denn etwas geändert?
1: Vielleicht hätte ich gern die Wahl gehabt.
0: Wozu, wenn es dir doch gut geht?
1: Das ist wirklich nicht verstanden.
0: Julie, die letzten Tage.
1: Ja, die waren schön. Aber das ist nicht gut genug. Dafür sind mir die nächsten 30 Jahre zu kostbar. Du würdest dich ja doch nie ändern.
0: Heißt das etwa...
1: Ja, ich will die Scheidung.

0: Mensch, Holzmann, was ist los mit Ihnen? Die Stunde des Triumphs. Das Patent ist doch jetzt frei, oder wie?
1: Ja, ja, glaube ich schon. Oh mein Gott, hoffentlich haben die keinen Abschiedsbrief hinterlassen.
0: Meine sehr verehrten Damen und Herren, wir haben Ihnen für heute eine kleine Sensation angekündigt. Und ich darf Ihnen versprechen, wir werden Sie nicht enttäuschen. Ich will Sie auch gar nicht weiter auf die Folter spannen, sondern übergebe für die pikanten oder besser gesagt knusprigen Details das

0: Wort an den Leiter der Projektgruppe Keksriegel, Herrn Klaus Holzmann.
1: Hallo. Nach mehrjähriger Entwicklung können wir Ihnen heute einen Active Fitness Keksriegel präsentieren, der das Marktsegment der Wellness- und Comfort-Food-Produkte revolutionieren wird. Dieser Riegel...
2: Als Rechteinhaber einer Zutat dieses Riegels würden wir uns gerne dazu äußern.
3: Sie sind sowas von am Ende, Holzmann.
2: Aber wir werden nicht ins Detail gehen über gewisse Methoden der Mitarbeiter dieser Firma. Eine Dame schweigt und genießt. Meine Schwestern und ich sind nur hier, um bekannt zu geben, dass der Versuch der Candice-Werke, das Patent unserer Mutter umsonst zu erschleichen, gescheitert ist. Das Patent ist weiterhin gültig und in unserem Besitz. Lassen Sie uns die Patenteigner kurz und spontan abstimmen. Dana, Julie, wer ist dafür, dass diese Firma das Backpulver unserer Mutter verwenden darf, egal zu welchem Preis? Hände hoch. Die Gegenprobe. Womit der Keksriegel gegessen sein dürfte.
4: Hey, du warst gut.
2: Wir waren gut. Unsere Mutter wäre richtig stolz auf uns.
5: Alles Gute, Frau Sander.

Juhu! Das ist der Unterschied zu einem Ehemann. 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
7: Meine Superkraft ist einfach, dass ich versuche, den Tieren nichts aufzuzwängen. Ich versuche, dass sie glücklich sind. Dass ein Tier Schmerzen empfinden kann, Freude empfinden kann, Liebe empfinden kann, ja, das weiß ich mit Sicherheit. Und da ist es egal, ob es jetzt ein Hund ist, eine Katze oder ein Schwein. Die blühen wirklich auch wie so ein Blümchen. Ja? Ja. Wenn du eine Knospe hast und die blüht dann auf. Wenn die merken, ich bin gerettet, ich bin in Sicherheit und die werden dann auch ordentlich gepflegt und behandelt, dann blühen die wirklich auf. Wir sind ein Planet, es gibt einen Haufen Geschöpfe auf diesem Planeten und alle sind es wert, gerettet zu werden, alle sind es wert, in Sicherheit zu leben. Ich bin eigentlich der unfreieste Mensch, den es gibt, weil ich kann nicht einfach weggehen, ich kann nicht einfach abends mal essen gehen oder sonst was, es muss alles geplant sein, es muss alles durchorganisiert sein. Heute denke ich einfach, wenn ich gehen muss, dann gehe ich zufrieden und glücklich, weil ich viel geleistet habe. Ich habe extrem viele Tiere gerettet in meinem Leben und das gibt mir einfach so eine innere Zufriedenheit. Der Standort hier, also das Tierrefugium Hanau, ist für uns optimal, weil wir sind direkt an der Natur, wir sind direkt am Wald. Wir haben es 5 Minuten nach Hanau, wir haben es in 10 Minuten nach Aschaffenburg, 20 Minuten bis in Frankfurt, also es ist wirklich sehr zentral. Also Motorradfahren ist meine große Leidenschaft. Das ist wirklich für mich so die Sache, wo ich den Kopf am besten abschalten kann. Ja? Dann konzentrierst du dich aufs Fahren, konzentrierst dich auf die Umgebung. Versuche ich auch so oft, wie es geht, mich auf den Bock zu setzen und dann loszufahren. Das ist auch ein Stück meiner Freiheit. Wir sehen uns.

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5: Hallo zu Hallo Hessen am Dienstag. Schön, dass Sie mit dabei sind. Bei uns wird es heute super spannend, denn wir haben eine sehr besondere Frau bei uns, Nathalie Pohl aus Marburg. Sie ist Extremschwimmerin. Das bedeutet, sie schwimmt im Freiwasser in unterschiedlichster Variante. Sie wird uns das gleich noch genauer erklären. Und sie hat einen Rekord aufgestellt. Wie wir hier sehen, sie ist von Frankfurt nach Köln geschwommen. Also was da für Widerungen auf sie getroffen sind, das wird sie uns gleich erzählen. Das wird jedenfalls sehr, sehr spannend. Und wir gucken erstmal auf ein Thema, was uns so langsam alle betrifft oder zumindest links und rechts sehr viele von uns. Die ersten Erkältungen klopfen an. Wetterumschwung heißt, keiner weiß mehr, wie er sich anziehen soll. Irgendwo holt man sich immer was weg. Die Nächsten, die stecken einen an. Und deswegen haben wir unsere Ernährungsberaterin da, Daniela Kircher. Schön, dass du da bist. Wir kümmern uns auch um anti-entzündliche Ernährung im Laufe der Sendung, aber jetzt gerade erstmal mit dem Fokus auf Immunbooster. Mhm. Was kann ich denn vorbeugend machen, dass ich mich so links und rechts jetzt gerade in der anfänglichen Herbstzeit nicht so anstecke?
6: Also wichtig ist, den Vitamin-C-Pegel hochzuhalten, weil Vitamin C schützt die Zellen. Und das kann ich ganz leicht an und für sich auch über Nahrung machen, dass ich Paprika zum Beispiel mir morgens aufs Brot mache oder eine Kiwi esse oder eben auch mal eine Orange oder Zitrone eben auch auspresse, dass ich da viel Vitamin C habe.
5: Also das klingt erstmal ziemlich easy, so nebenher mal eben gemacht. Jetzt sind wir bei der Vorbeugung. Wenn es jetzt so langsam schon anfängt, also wenn man so merkt, so hier in den Nebenhöhlen vielleicht kribbelt es da so ein bisschen, was kann ich dann machen?
6: Genau, dann muss ich das ein bisschen höher dosiert haben, das Vitamin C. Dann reicht das nicht mehr ganz nur über die Paprika, sondern dann empfehle ich tatsächlich ein Nahrungsergänzungsmittel. Hochdosiert auch mit Zink, das hilft, das tatsächlich zu verkürzen oder man kann es vielleicht auch vermeiden. Und wir müssen natürlich die Schleimhäute feucht halten. Also man kann jetzt beim Husten, kann man Thymian-Tee nehmen oder beim Halskratzen Salbeitee auch, dass ich da desinfiziere im Prinzip und das Ganze auch feucht halte, die Schleimhäute.
5: Also das heißt, da bin ich schon wirklich so bei Husten und Schnupfen, wenn ich wirklich starke Symptome habe. Ne?
6: Genau.
5: Kann ich das einfach grundsätzlich sagen? Desto stärker die Symptome, desto höher dosiere ich das einfach oder ist das dann ab irgendeinem Punkt nicht mehr so ratsam?
6: Ja, also ich brauche halt eine gewisse Regelmäßigkeit auch, ne, dass ich da wirklich über den Tag verteilt das nehme. Ne. Ich kann zum Beispiel auch so ein bisschen Schleim lösen mit einer Zwiebel und ein bisschen Honig zum Beispiel auch dran gehen. Also da kann ich durchaus auch schon so Symptome, aber ich kann das auch gerade am Anfang im Prinzip so unterstützen, dass sich das leichter löst und nicht so festsetzt.
5: Also das kann ich auf jeden Fall auch mit natürlicher Variante. Mhm. Ganz kurz noch, warum Zink nicht schon vorbeugend grundsätzlich nehmen? Ich hatte mal gehört, das macht Sinn, nehme ich zum Beispiel, aber dann die Hochdosierung hilft wahrscheinlich nicht mehr so doll,
6: genau,
5: oder?
6: Genau, also Zink hat immer einen Gegenspieler, das ist Eisen als Beispiel, Eisen und Kupfer. Und wenn ich jetzt ganz viel Zink nehme, ohne einen Zinkmangel zu haben, dann provoziere ich einen Eisenmangel. Und Eisen spielt genauso eine wichtige Rolle im Immunsystem. Und wenn ich dann einen Eisenmangel habe, haben wir Frauen sowieso ganz oft, dann ist es auch nicht gut fürs Immunsystem. Also wirklich nur, wenn die Nase bitzelt oder der Hals kratzt, erst dann dazugreifen.
5: Alles klar. Ist hiermit vermerkt. Vielen, vielen Dank für diese Erste-Hilfe-Tipps sozusagen. Und wir sehen uns dann mit der anti-entzündlichen Ernährung nachher nochmal wieder. Dankeschön. Und jetzt kommen wir zu Nathalie Pohl. Ich habe es eben schon gesagt. Die Freiwasserschwimmerin ist gleichzeitig Extremschwimmerin, hat mehrfache Weltrekorde aufgestellt. Sie hat die 7 weltweit gefährlichsten Meerengen, die Oceans 7 durchschwommen und hört auch nicht auf, neue Rekorde aufzustellen. Wir haben es eben schon mal gehört, von Frankfurt nach Köln ging es da tatsächlich auch. 200 Kilometer in 4 Tagen.
7: Nur noch ein paar Meter und dann hat Nathalie Pohl es geschafft. 200 Kilometer schwimmen, unter dem Jubel der Fans ist das Ziel erreicht. Die Bedingungen im Rhein, in denen sie nur mit einer Ausnahmegenehmigung rein darf, sind selbst für eine Extremschwimmerin schwierig.
8: Ich habe mich gefreut, dass es jetzt auch vorbei ist. Heute war auch noch mal sehr heiß. Und natürlich jetzt die Spendensumme am Ende zu sehen, dass so viel zusammengekommen ist, macht mich tatsächlich sprachlos und auch sehr, sehr glücklich.
7: Nämlich bislang 616.000 Euro. Darum geht es bei der ganzen Aktion. Mit der will Nathalie Pohl darauf hinweisen, dass viele Kinder nicht sicher schwimmen können und sammelt Spenden für Schwimmprojekte. 6 Uhr früh ging es los in Frankfurt. Da natürlich nicht im Rhein, sondern im Main.
9: Das, was wirklich heute sehr, sehr cool war, war einfach so viele Leute am Start zu sehen. Und auch hier am Rand sind so viele Leute. Es ist echt richtig cool. Also das ist wirklich, das habe ich ja sonst nicht, wenn ich da irgendwo draußen im Meer schwimme und wirklich keiner ja, da ist eigentlich. Wenn ich da 50 Kilometer auf dem offenen Meer bin, da sehe ich niemanden.
7: Die 31-jährige Extremschwimmerin ist mehrfache Weltmeisterin, ist durch den Ärmelkanal geschwommen, die Straße von Gibraltar und rund um Ibiza. Jetzt dann 4 Tage lang Main und Rhein, was durchaus gefährlich ist, wegen der Schiffe, der Strömung und an einigen Stellen des Niedrigwassers.
8: Der gestrige Tag war für mich, glaube ich, der schwierigste. Es war sehr warm, sehr heiß, es waren super viele Algen. Das Wasser war jetzt nicht die allerbeste Qualität, aber ich bin gut durchgekommen. Es hat alles super geklappt.
7: Für die Strecke hat Nathalie Pohl Unterstützung von 14 anderen Schwimmerinnen und Schwimmern, die sie immer mal für Teilstücke abgelöst haben. Und wer weiß, vielleicht werden die beiden auch mal so etwas machen. Ein Vorbild haben sie jedenfalls.
10: Wir finden es toll, dass sie sich so auch Spenden sammelt, um Kindern auch das Schwimmen beizubringen. Wir schwimmen auch selber. Und wir finden es gut, dass sie jedem Kind die Möglichkeit geben will, schwimmen zu lernen.
7: Das will Nathalie Pohl auch weitermachen und so helfen, dass weniger Menschen ertrinken. Allein 2025 waren das laut den DLRG etwa 400 Menschen in Deutschland.
8: Ich habe mit 5 Jahren schwimmen gelernt. Es gibt immer noch so viele Kinder, die einfach nicht die Chance haben, vor der Schule schwimmen zu lernen. Deswegen werde ich jedes Projekt, was ich mache, in Zukunft dafür nutzen, um einfach dafür Spenden zu sammeln und darauf aufmerksam zu machen.
7: Das Projekt Frankfurt-Köln ist jetzt abgeschlossen, aber das nächste folgt bestimmt. Sie wollte heute aber noch nicht verraten, was es ist.
5: Na, gucken wir mal. Nathalie Pohl jetzt bei uns im Studio. Schön, dass du da bist. Das ist ja wirklich eine absolute Wahnsinnsleistung. Also ich meine, den ganzen Katalog, den man sich anguckt, was für Rekorde du schon aufgestellt hast, da kann man immer nur wieder staunen und den Hut ziehen. Wie ist es denn eigentlich, so viele Stunden im Wasser zu sein? Und wie viele waren das dann am Tag auf die 400 Kilometer gerechnet?
9: Ja, erstmal, ich freue mich riesig, hier zu sein. ja, also genau jetzt Frankfurt-Köln war ja das erste Projekt, was ich in Deutschland gemacht habe. Davor war ich ja wirklich überall auf der Welt unterwegs und bin in allen Weltmeeren geschwommen. Und deswegen war das auch so was Besonderes für mich, weil es wirklich in meinem Heimatland war. Und ja, das kann man sich so vorstellen, wir sind wirklich beim Sonnenaufgang dann gestartet und sind dann bis abends geschwommen. Den ganzen Tag durchgeschwommen und das dann sind dienstags gestartet und dann Freitagnachmittag bin ich in Köln angekommen.
5: Wie kam die Idee zustande? Du hast gerade schon gesagt, es ist jetzt das erste Mal gewesen, dass in Deutschland tatsächlich auch was umgesetzt wurde.
9: Genau, das war ein großer Punkt, den ich gerne machen wollte, einfach was in Deutschland zu machen. Mhm. Aber der größte Punkt war einfach, um eben Aufmerksamkeit zu gewinnen auf ein Thema, was mir einfach seit Jahren am Herzen liegt, nämlich, dass eben immer weniger Kinder leider in Deutschland wirklich richtig und vor allen Dingen auch sicher schwimmen lernen können. Da haben wir einfach so viel aufzuholen und auch so viele Probleme, an denen wir arbeiten müssen. Und da war Frankfurt-Köln einfach die perfekte Strecke, um einfach auf dieses Problem aufmerksam zu machen. Wir haben ja eben schon gehört, dass in diesem Jahr so viele Menschen ertrunken sind wie noch nie in einem Sommer. Und ich weiß nicht, wenn man die Zahlen hört, für mich ist das natürlich immer noch mal mehr erschreckend, weil ich einfach mit dem Thema jeden Tag zu tun habe. Und deswegen bin ich umso mehr glücklich, dass so eine Riesenspendensumme jetzt auch am Ende zusammengekommen sind, also über 700.000 Euro. Und damit
5: Ist ja der absolute Wahnsinn. Das hätte ich nämlich noch mal gefragt, was denn schlussendlich dann unterm Strich dabei rumgekommen ist.
9: Ja, 740.000, glaube ich. Ja. Und damit kann man ja so viel erreichen jetzt. Also wir haben schon so viele Projekte auch jetzt, die wir damit unterstützen. Und das macht mich natürlich super happy.
5: Wo geht das Geld dann konkret hin? Was für Unterstützungen sind das?
9: Ja, ganz unterschiedliche. Also das Hauptmerk liegt natürlich darauf, dass wir jetzt mit der DVG Hilf zusammen in Kitas gehen. Also sozusagen, dass die Kinder die Chance eben einfach vor der Schule schon bekommen, schwimmen zu lernen. Weil sie sind eh in der Kita und können die Zeit natürlich da auch perfekt nutzen. Und die Eltern müssen natürlich dann auch nicht nach der Kita noch irgendwie die Kinder ins Schwimmbad bringen. Und dann auch ist es ja ein Riesenproblem, dass überhaupt gar keine Plätze frei sind.
5: Ja.
9: Also es gibt die Schwimmkurse, mittlerweile muss man da bis zu 5, 6 Jahre auf den Kursplatz warten. Und da setzen wir natürlich an, dass die Kinder einfach die Chance dann in der Kita schon haben, was ich ein super gutes System finde. Mhm. Und ein weiterer großer Teil des Geldes geht dann auch in die Vereine direkt rein, in die Schwimmvereine, um einfach auch überhaupt zu ermöglichen, dass überhaupt Schwimmtrainer auch bezahlt werden können.
5: Also ich kenne das absolut. Bei uns ist es auch so, der Kleine ist 4 und dementsprechend sind wir genau in diesem Alter. Und wenn man einen Kurs bekommen möchte, muss man exakt morgens um 8 Uhr, wenn diese Kurse freigeschaltet werden, sich da einhacken, als wäre es irgendwie ein Unikurs, den man damals unbedingt haben wollte oder so.
9: Das sind natürlich auch so viele Faktoren in Deutschland, einfach, dass wir immer weniger Schwimmbäder haben, dann natürlich auch immer weniger Geld zur Verfügung haben, um überhaupt Schwimmkurse anzubieten. Ich glaube, das ist halt so ein wichtiges Thema, weil es kann einfach wirklich lebensgefährlich werden in manchen Situationen, wenn ein Kind nicht sicher schwimmen lernt. Und es muss natürlich auch gewisse Fähigkeiten einfach erlernen. Es bringt nichts. Also das Seepferdchen ist eine gute Sache, aber das Kind kann nicht richtig sicher schwimmen, wenn es eine Bahn sich über Wasser halten kann.
5: Da darf es nicht aufhören.
9: Ja, und ich glaube, es muss dann einfach weitergehen. Und ich glaube, auch Eltern müssen da einen großen Teil dazu beitragen, dass einfach jedes Kind, das eigene Kind vor allen Dingen, eben die Chance hat, das richtig zu lernen.
5: Für dich ist es ja sehr viel weitergegangen. Also mit 10 hast du vorher erzählt, bist du schon voll drin gewesen sozusagen. Wie lange braucht man denn, um sich auf so eine Challenge vorzubereiten, körperlich, aber auch mental?
9: Ja, ich schwimme, seitdem ich 5 bin. Ich bin mit dem Sport groß geworden und das hat mich ja wirklich meine komplette Kindheit und Jugend begleitet, das Thema. Ich habe das leistungsmäßig gemacht, meine komplette Jugend. Und irgendwann kam dann aber der Punkt, wo es mir einfach nicht mehr so viel Spaß gemacht hat und Olympia nicht mehr so ganz in Reichweite war. Dann hat mich ein Buch inspiriert dafür, also einfach um den Ärmelkanal zu durchschwimmen. Und das war dann so mein Lebenstraum für ein paar Jahre, bis ich das dann geschafft habe. Und dann ging es weiter mit den Ocean 7. Und das hat wirklich die letzten 12 Jahre meines Lebens bestimmt.
5: Was ja wirklich unglaublich gefährlich ist. Ja. Da kommen wir gleich auch noch mal ein bisschen genauer drauf zu sprechen. Kommen wir noch mal einmal zu unserer aktuellen Challenge sozusagen, zwischen Frankfurt und Köln zu schwimmen. Da gibt es ja auch Schiffverkehr. War das schwer, da Genehmigungen zu bekommen? Weil eigentlich ist es ja kein Badegewässer in der Form.
9: Ja, genau. Also im Rhein generell sollte man ja nicht schwimmen, weil einfach sehr, sehr viele Strömungen dort sind. Wie gesagt, ich mache das mein Leben lang. Ich weiß, was ich kann und traue mir das auch zu. Aber das ganze Projekt war ja monatelange Vorbereitung und es war ja von A bis Z wirklich höchste Sicherheit jederzeit gegeben. Also wir sind mit Schwimmbojen geschwommen. Ich hatte Begleitboote dabei, die DLRG war dabei. Also wir haben da keine Aktion gefahren, die irgendwie gefährlich werden konnte in irgendeinem Zeitpunkt. Das ist mir persönlich auch sehr, sehr wichtig. Den Sport, den ich mache, ist ein Extremsport, wird auch immer bleiben. Es kann immer was passieren. Gerade draußen im Meer weiß man nie, aber das gehört auch irgendwo ein bisschen dazu.
5: Also nicht einfach nur nachmachen, sondern es ist eine professionelle Geschichte. Ja. Es bedarf sehr viel Vorbereitung, sehr viel Unterstützung. Papa ist immer mit dabei. Ja. Das heißt, er ist auf dem Begleitboot, richtig?
9: Genau, also der war damals schon bei meinem Ärmelkanalversuch dabei und war dann auch bei jedem weiteren Schwimmen dabei. Und das ist natürlich auch für mich super, super schön, einfach gerade wenn eben Momente kommen, wo man einfach wirklich an seinem absoluten Limit angekommen ist und eigentlich nicht mehr weitermachen kann, dann zu sehen, wie viel Energie und auch Motivation mir das gibt, ist wunderschön. Und das würde ich auch mir jederzeit wieder so wünschen.
5: Hat er was Besonderes, was er dann sagt, wenn er merkt, so, oh, da geht gerade die Kurve runter?
9: Sagen gar nicht, weil ich höre ja auch nicht viel. Ich habe ja dann noch Ohrenstöpsel drin und bin dann auch teilweise
5: zusätzlich zur Kappe.
9: Genau, Ohrenstöpsel und Badekappe. Ich bin ja teilweise dann auch sehr, sehr weit weg vom Boot und dann mit Wellen und Wind, da höre ich nichts und ich habe kaum Kontakt zum Boot, also wirklich eben nur diese 20, 30 Sekunden, wenn ich kurz was trinke. Ansonsten haben wir das Ritual, dass wir so Motivationsschilder gebastelt haben mit Supergirl. Das ist eins, was mich dann auch immer motiviert. Und ansonsten natürlich braucht man auch eben jemanden, der einen wirklich zu 100% kennt, wenn es eben mal in kritische Situationen kommt, wo es auch schon oft zugekommen ist, die dann einfach mir die Entscheidung abnehmen, dass heute nicht der Tag sein sollte, wo ich es auf die andere Seite schaffe. Und da ist Papa natürlich ein super, super wichtiger Faktor.
5: Ich glaube, in Australien brauchte es 3 Anläufe.
9: Neuseeland,
5: Neuseeland war es, Genau, das erzählen Sie nämlich in der zweiten Stunde auch noch mal ein bisschen genauer. Das hier ist die Trinkflasche, die du dabei hast. Warum wird die dir nur zugeworfen? Darfst du zum Boot keinen Kontakt haben? Ist das so eine Regel?
9: Genau, oder es gibt, ich mache das nach offiziellen Regeln. Mhm. Wir dürfen keinen Neoprenanzug anziehen. Das ist, kommt daher, der erste Mensch, der den Ärmelkanal durchschwommen ist. Da gab es noch kein Neopren. Mhm. Das Material war da noch gar nicht erfunden. Und die Regeln wurden einfach dann übernommen bis heute. Und ich darf das Boot auch nicht berühren. Deswegen haben wir die Flasche einfach hier an so einem Kordel. Und dann wird es mir zugeschmissen. Und dann kann das aber auch wieder eingeholt werden, sodass kein Müll im Meer bleibt.
5: Genau. Also, das Ganze ist natürlich mehr Vorbereitung als nur die Flasche. Und die Projekte werden ja immer größer. Was genau, werde ich in der zweiten Stunde auch noch mal fragen. Wer weiß, vielleicht gibt es ja dann deine Antwort, was da ansteht. Ich freue mich auf jeden Fall drauf. Vielen Dank, dass du bei uns bist. Es ist unglaublich inspirierend und total Wahnsinn, sich das so anzuhören, was Danke. Du da geschafft hast. Dankeschön. Und unglaublich inspirierend und eine pure Sportmotivation ist auch der folgende Herr, nämlich Herbert Rümmerle aus Rottgau. Seines Zeichens 90 Jahre alt, aber immer noch voll dabei.
11: Sport ist für ihn alles.
12: Oh, Anni, moin.
11: Und das am liebsten in der Gemeinschaft. Herbert Rümmerle ist nichts zu viel. Er nimmt alles mit. Das ganze Programm.
12: Ja. Nur der Kurs alleine wäre mir zu wenig. Und dann bin ich im Laufband und zwei Geräte. Und dann hinterher duschen, dann hinterher Sauna, ist ja klar.
13: So, ihr Lieben, einen wunderschönen guten Morgen. Dann wollen wir schon mal anfangen mit unserem Warm-up. Seid ihr alle bereit?
11: Im Fitnessstudio in Dudenhofen ist Herbert Rümmerle Stammgast. Ohne Sport geht es einfach nicht, so sagt er, mit 90 Jahren.
12: Und die Freiheit und Aktivität, Mobilität ist doch das Wichtigste. Mobilität, Aktivität, auch im hohen Alter noch.
11: Herbert Rümmerle hatte vor 42 Jahren einen schweren Unfall. Seitdem ist sein linker Arm gelähmt. Bis heute hat er chronische Schmerzen. Übungen wie die Plank, den Unterarmstütz 2 Minuten halten, ist mit einem Arm daher die größte Herausforderung.
12: Einmal frei.
13: So, sehr gut.
12: Sehr gut.
14: Jawohl.
11: Er weiß, dass er etwas tun muss gegen die schwindenden Kräfte und gegen die einseitige Belastung.
14: Also gerade wenn die Altersklasse ein bisschen höher ist und man sieht, was möglich ist, finde ich das immer mega. Und es geht jetzt auch hier nicht um Leistung und jeder macht, was er kann, bewegt sich so, wie er es kann. Und das ist einfach, ja, das beflügelt einen selbst. Ich bin ein bisschen jünger als die meisten und gerade der Herbert mit seinen 90 Jahren ist da halt ein mega Vorbild. Und da will ja eigentlich jeder hin, ne? Gesund altern.
12: Sport, das gehört zu meinem Leben. Früher Turnen und 1956 war ich zum Beispiel schon Vereinsmeister im Tischtennis.
11: Viele unterschiedliche Sportarten hat der Rottgauer ausprobiert. Doch die Liebe zum Laufen ist bis heute geblieben.
12: Und meine beste Zeit, die weiß ich heute noch, die war bei 10 Kilometer 41,50. Ist natürlich für einen speziellen Läufer ist das schlecht, ist das ganz schlecht. Aber für Hobby ist das sehr gut.
11: Hauptsache in Bewegung. Im vergangenen Jahr ist Herbert Rümmerle übrigens noch 2000 Kilometer durch Hessen gewandert. Für ihn alles ganz normal.
5: Klar, alles ganz normal. Also der absolute Hammer. Liebe Grüße an der Stelle. Jetzt kümmern wir uns auch um Gesundheit und zwar um anti-entzündliche Ernährung zusammen mit Daniela Kircher. Schön, dass du wieder bei uns bist. Du hast uns einiges mitgebracht und wir tricksen gleich so ein bisschen und wir kochen Shakshuka und klären dann, warum das anti-entzündlich und gut passend in der Jahreszeit dazu dann auch ist. Aber erstmal, um den Begriff zu klären. Anti-entzündliche Ernährung, was bedeutet das konkret?
6: Also wir haben jeden Tag oder in jeder Sekunde im Prinzip Entzündungsprozesse in unserem Körper, einfach indem wir Sauerstoff einatmen, kann eben dieser Sauerstoff oxidieren und kann unsere Zellen im Prinzip angreifen. Das ist wie wenn ich einen Apfel aufschneide, der wird braun und dann brauche ich die Zitrone als Antioxidationsmittel, dass eben der nicht braun wird. Und das brauche ich eben in meinem Körper auch, um unsere Zellen zu schützen.
5: Was sollten wir dann nicht essen? Was ist so die No-Go-Liste?
6: Also weniger. Das ist, finde ich, immer wichtig. Es ist nichts verboten, sondern es geht immer um mehr oder weniger. Mhm. Na, und es gibt eben bestimmte Stoffe, die eben entzündlich im Körper wirken. Das ist zum Beispiel Zucker oder Salz.
5: Also der immer Zucker dieses, ist ja Genau, also immer so Spiritus sagt man, ne?
6: Genau, immer wenn es zu viel von was ist, ne? Zu viel Zucker, zu viel Salz, aber eben auch beim Fleisch. Eiweiß ist zwar wichtig, aber eben zu viel tierisches Eiweiß ist da nicht so gut. Oder auch Fette, also gerade sowas wie Butter, Sahne, da ist ein zu viel eher entzündungsfördernd. Und gleichzeitig brauche ich im Prinzip antientzündlich eben viel Obst, Gemüse, Kräuter, ne, dass ich eben weniger salze, dann brauche ich eher Gewürze und Kräuter oder eben auch gute Öle, sowas wie Leinöl, Olivenöl.
5: Ich wollte gerade sagen, du fängst schon an aufzuzählen. Wir haben hier mal so in Rot und Grün unterteilt, genau. So verschiedene Varianten. Da sehen wir auf jeden Fall auch schon den Salz. Ich schätze mal, das hier ist der Zucker.
6: Genau.
5: Wie sieht es denn aus mit Kokosfett? Ich dachte, Kokosöl wäre gut.
6: Ja, aber es ist auch wieder ein gesättigtes Fett, was im Prinzip keine Omega-3-Fettsäuren hat, die wiederum entzündungsfördernd ist. Es ist einfach, gerade wenn ich vieles frittiere, dann ist es ungesund.
5: Okay. Und ich habe mich ein bisschen gewundert auch über das Geflügel. Mhm,
6: genau.
5: Ich dachte, weißes Fleisch, kann man nichts verkehrt machen.
6: Genau, bei koronaren Herzkrankheiten, wenn es um die Herzgesundheit geht, empfehlen wir immer das weiße Fleisch. Mhm. Da spielt Eisen eine Rolle. Zu viel Eisen ist nicht gut, zu wenig auch nicht. Aber bei Entzündung, da geht es um die Arachidonsäure. Und die ist zum Beispiel im Geflügelfleisch wesentlich höher als jetzt im roten Fleisch.
5: Okay, dann würde ich sagen, verarbeiten wir jetzt mal, was wir gut gebrauchen können für die antientzündliche Ernährung. Wir gehen ans Shakshuka. Das heißt, was benötigen wir alles?
6: Also im Prinzip brauchen wir Zwiebeln und da ist so die Farbe Rot ist immer ganz gut, weil das Anthocyane, das sind sekundäre Pflanzenstoffe, da ist zum Beispiel eben auch Zwiebel, Knoblauch, da sind ganz viele Stoffe drin, die antientzündlich wirken. Ich nehme immer ganz gerne das Olivenöl, das ist, wenn man es nicht zu heiß macht, auch ein sehr gutes Öl und da brauchen wir etwas Zwiebeln, Knoblauch, Paprika.
5: Ja, Paprika ist hier schon vorbereitet.
6: Genau, Paprika hat unglaublich viel Vitamin C.
5: Ich schneide noch mal ein bisschen was dazu.
6: Genau, kann man noch ein bisschen was dazu nehmen. Das wird dann einfach ein bisschen in Olivenöl angedünstet.
5: Ist wahrscheinlich auch so eine Nummer, zu lange sollte man es wahrscheinlich nicht andünsten, oder? Sonst sind die Vitamine auch raus,
6: genau,
5: oder?
6: Genau, so in etwa 12 Minuten. Also man braucht es wirklich nicht tot zu kochen, ne? Sondern dass es einfach so ein bisschen weicher dann auch ist. Mhm. Und wenn das dann etwas angebraten ist, dann wird das im Prinzip, wir brauchen eben auch verschiedene Gewürze. Mhm. Also ich habe jetzt hier zum Beispiel Zimt. Ist ganz stark antientzündlich. Man hat das, es gibt diesen Begriff ORAC-Wert und je höher dieser ist, desto antientzündlicher ist es. Und gerade diese Gewürze, jetzt zum Beispiel auch Koriander oder Kreuzkümmel ist da mit drin, die sind ganz, ganz stark antientzündlich.
5: Was war das Rote gerade?
6: Das ist Paprika. Mhm. Na, und dann haben wir eben Koriander und Kreuzkümmel und eben nur ein bisschen Salz und Pfeffer, dass wir da einfach gar nicht zu viel nehmen. Und wenn wir diese Gewürze

0: ich ruhig die stückigen nehmen, abgelöscht.
1: Und das heißt, da brauche ich auch kein schlechtes Gewissen haben, dass die aus der Dose sind.
0: Nee, ich achte immer drauf, dass es eben jetzt, ich sage es mal, europäische Tomaten sind. Die kann ich aus der Dose oder aus dem Glas nehmen. Und dann köchel ich das, weil da werden die reif geerntet. Und dann habe ich da wirklich was Gutes auch. Und das köchelt jetzt eine ganze Weile, also 10, 12 Minuten. Mhm. Und wenn das Ganze, ich habe das hier schon mal einmal vorbereitet, heiß ist, dann ist ganz klassisch beim Chachuca, dass ich Eier reinmache. Jetzt haben die Eier, ähnlich wie das Hühnerfleisch, ziemlich viel Arachidonsäure im Eigelb, sodass ich an und für sich nur maximal 2 Eigelbe essen sollte. Also 1 ist besser als 2.
1: Was und natürlich aber bei Shakshuka auch wirklich ein bisschen schwierig ist, weil das besteht auch echt aus Ei an vielen Stellen.
0: Genau, ne? Und da kann ich dann entweder ein ganz kleines Hühnerei oder wie jetzt hier ein Wachtelei nehmen. Wachtelei ist nicht weniger entzündlich, hat genauso viel Arachidonsäure, aber es ist einfach kleiner.
2: Ist auch ein schöner Trick. Also wenn Sie möchten, können Sie das natürlich auch noch mal nachlesen bei uns auf der Homepage auf hrfernsehen.de/hallohessen oder Sie scannen den QR-Code, den wir Ihnen einblenden und dann landen Sie auch auf dem Rezept.
1: Und Wachteleier hat vielleicht nicht jeder so unbedingt um die Ecke, aber die Mini-Eier sozusagen aus dem Supermarkt gehen an der Stelle auch.
0: Genau.
1: Wenn es nicht die XL sind.
0: Genau, genau. Nee, und das, ich sage es mal, im Supermarkt bekommt man durchaus auch mittlerweile schon Wachteleier, also da kann man durchaus auch schauen.
1: Ach, habe ich noch nie gesehen. Okay. Ja?
0: Und dann kann ich die im Prinzip.
2: Jetzt müssen wir nur mal reingucken.
0: Genau, jetzt müssen wir ein bisschen
2: warten. Die macht
0: warten.
2: Man einfach nur rein.
0: Die macht man rein und jetzt muss ein bisschen, ich muss hier die Hitze mal ein bisschen höher machen. Ich habe uns auch noch welche vorgekocht. Wenn wir jetzt von der Zeit her, die können wir dann ein bisschen reinlegen. Wenn ich den Deckel drauf mache, dann gart es und dann werden die fest und dann kann ich die einfach rausschöpfen. Ich gucke dann immer, dass ich eins in eine Schüssel reinmache.
2: Okay.
0: Genau.
2: Das heißt, die backen da schlussendlich so ein bisschen.
0: Genau, drin, die garen im Prinzip drin, ne, dass sie im Prinzip dann fest werden. Hatte ich vorhin schon mal mitgegart.
2: Die warm machen mit.
0: Genau, und dann werden die fest und dann kann ich die einwandfrei da verwenden.
2: Okay. Dann wollen wir das Ganze natürlich auch noch mal probieren. Gut, dass da was vorbereitet war, weil man muss den Eiern natürlich wirklich ein bisschen die Zeit geben. Ne? Wie lange brauchen die ungefähr, bis die
0: passen? Ja, so 2-3 Minuten.
2: 2-3 Minuten war das.
0: Genau. Und wir können da jetzt noch ein paar Kräuter dazu machen. Also entweder nehmen wir ein bisschen Koriander oder wer das nicht so gerne mag, der nimmt Petersilie.
2: Ich schnapp mir mal die Schale. Genau. Also auch noch mal antientzündlich obendrauf. So, jetzt nehme ich mir mal das Ei mit dem Rest. Ist ja fast wie so eine Art Eintopf, ne?
0: Genau, und durch die Gewürze.
2: Oh, ist das lecker. Mhm.
0: Und man kann da eben, je nachdem.
2: Richtig, richtig würzig.
0: Man kann da noch Chili reinmachen, wenn man es noch schärfer möchte. Aber ich bin da mit Chili immer auch ein bisschen vorsichtig.
2: Ja, verständlicherweise, der ein oder andere verträgt es nicht ganz so gut. Ne? Vielen, vielen Dank. Das ist ultra lecker. Das werde ich nachher auf jeden Fall noch weiter essen. Dankeschön für diesen Tipp. Antientzündliche Ernährung, dazu nachher noch mal mehr. Jetzt kommen wir zu einem ganz anderen Thema. Am 21. September ist Welt-Alzheimer-Tag. Rund 1,8 Millionen Deutsche sind betroffen von Demenz. Und durch diesen Tag soll auf die Krankheit natürlich

0: abhängig von seiner Frau. Und ihre Beziehung ist nicht mehr dieselbe.
1: Also mit der Diagnosestellung verändert sich der Blick aufeinander. Es wird dann sofort so eine fürsorgliche Liebe und das partnerschaftliche Gleichgewicht, der kommt einfach aus dem Gleichgewicht.
0: Nach wie vor läuft Peter große Strecken allein durch den Taunus. Aber ihn gehen zu lassen, wird für Dagmar immer stressiger. Über eine trackbare Uhr verfolgt sie seine Routen, falls er sich irgendwo nicht mehr orientieren kann.
1: Peter hat ja als erstes gemerkt, dass er was so vergesslich geworden ist. Und da habe ich noch gedacht, bin ich auch. Ne? Das ist so was Unspezifisches. Und dann, als Corona kam, haben wir als Familie ganz viel gespielt. Und plötzlich konnte Peter die Spiele nicht mehr spielen. Er hat Spielsteine gestapelt, obwohl das in dem Spiel nicht vorgesehen war. Oder er hat alle Schubladen offen gelassen, was mich erst auch genervt hat, wo ich dachte, was soll das denn jetzt? Und dann habe ich aber irgendwann gemerkt, das ist irgendwie komisch. Das ist nicht so, wie es sonst ist.
0: Es folgten unzählige Untersuchungen und falsche Diagnosen, bis schließlich klar war, es ist präsenile Demenz.
2: Fehlt halt das komplette Kurzzeitgedächtnis. Kann auch nicht mehr richtig lesen. Orientierung halt geht nicht. Und bin nicht mehr irgendwie wie früher von Bonn nach Nizza gefahren mit einem Freund. Alles hat geklappt, alles ging. Und dann kommt sowas.
0: Das Kompetenzzentrum für präsenile Demenz der Hans- und Ilse-Breuer-Stiftung ist eine der wenigen Anlaufstellen, die jüngeren Betroffenen Aufklärung und Unterstützung anbieten. Denn Demenz bei Menschen unter 65 ist selten und wenig bekannt. Dabei trifft sie die unheilbare Erkrankung besonders hart.
3: Wenn Sie mitten im Leben stehen und ich bekomme die Diagnose, dann kann ich nicht sagen, ich hatte ein tolles Leben, ich bin 80. Und deshalb beginnt diese Demenz bei Jungbetroffenen sehr häufig mit einer tiefen Depression. Und die muss auch ernst genommen und behandelt werden. Und dann möglichst, das ist unsere Empfehlung, das Umfeld mit einbeziehen, dass sie die Chance haben, dass ihr Freundeskreis erhalten bleibt. Und das hilft tatsächlich, noch lange Lebensqualität zu erhalten und eben auch die Fähigkeiten zu bewahren.
0: Dagmar und Peter gehen offen mit der Krankheit um. Ihr Freundeskreis steht ihnen zur Seite und Peters alte Freunde kommen regelmäßig vorbei. Trotzdem bleibt es eine große Herausforderung für beide, mit der Situation umzugehen.
1: Das ist nicht mehr so, wie es mal war, dass wir uns gegenseitig befruchtet haben und auch unterstützt haben, sondern es ist doch einseitiger geworden. Und das ist sehr traurig und das ist auch sehr anstrengend.
0: Peter fühlt sich oft unausgelastet und auch bevormundet durch seine Frau. Aber adäquate Angebote für jüngere Demenzkranke gibt es kaum.
2: Ich war bei Caritas, ich war bei älteren Herrschaften, halt zu Kuchen und sowas eingeladen, aber das sehe ich mich nicht.
0: Es bleibt an Dagmar, ihn zu unterstützen und auch sein Unglück, seine Wut und Ohnmacht zu ertragen. Die Verantwortung für alles, eine große Belastung.
1: Es kostet Kraft, einmal den Alltag zu bewältigen. Es kostet aber auch Kraft, überhaupt so der Krankheit ins Auge zu sehen und zu wissen, es wird auch nicht mehr besser, sondern es gibt eigentlich nur noch eine Richtung.
0: Schleichend nehmen Peters Fähigkeiten ab. Vollmachten und Testament haben sie bereits geregelt. Aber noch gibt es ein gemeinsames Leben.
4: Was in der Zukunft kommt, ja, das wird kommen und wird dann gemeistert. Also es kommt, wie es kommt.
5: Jetzt haben wir bei uns Dr. Johannes Pantel, Leiter des Arbeitsbereichs Altersmedizin mit Schwerpunkt Psychogeriatrie und klinische Gerontologie von der Uni hier in Frankfurt, von der Goethe-Uni. Schön, dass Sie bei uns sind.
6: Danke für die Einladung.
5: Das ist ja wirklich ein sehr sensibles Thema. Erleben Sie es in Ihrem Arbeitsalltag auch häufiger, dass mittlerweile Jüngere betroffen sind als 65?
6: Das beobachtet man tatsächlich mehr. Mhm. Es hat aber, glaube ich, nichts damit zu tun, dass die Erkrankung in jungen Jahren zunimmt oder häufiger ist, sondern es hat mit einem veränderten Bewusstsein zu tun. Mhm. Krankheit ist nicht mehr so sehr ein Tabu und beginnt sich eben das Bewusstsein durchzusetzen, dass das nicht nur eine Erkrankung des Alters ist und des

0: alten Menschen?
1: Ich darf Sie dazu einladen, wenn Sie möchten, dann rufen Sie natürlich an und stellen Ihre Frage 0800 627 27 26 oder Sie schreiben uns eine Mail an hallohessen@hr.de, dann landen Sie hier auf dem Tablet und ich kann die Frage weiterreichen. Wir hatten jetzt gerade den Fall Peter Schäfer gesehen, der hat eine präsenile Demenz, heißt das. Was genau ist präsenil?
0: Das ist eine eher willkürlich gezogene Altersgrenze. Man hat die in den früheren Lehrbüchern stand 65. Also wer davor erkrankte, war präsenil, wer danach erkrankte, war eine senile Demenz. Diese starre Grenze ist aber aus den Lehrbüchern inzwischen verschwunden, weil wir wissen, dass die Hirnveränderungen bei den präsenilen Formen und den senilen Formen eigentlich anatomisch-histologisch nicht wirklich zu unterscheiden sind. Okay. Gleichwohl ist es so, also wenn wir auf die Ursachen gehen, dass bei den präsenilen Formen der genetische Anteil in der Regel höher ist. Also das heißt, der genetische Anteil an der Verursachung ist höher, je früher ein Mensch an einer solchen Demenz erkrankt.
1: Das heißt, wenn ich selber in der Familie eine Geschichte habe mit der Krankheit, sollte ich bei mir schon sehr sensibel darauf achten?
0: Das ist eben ein häufiger, sage ich mal, Trugschluss. Ah. Entscheidend ist nicht, ob Sie Erkrankungen in der Familie haben. Entscheidend ist, wie alt waren Ihre Familienmitglieder, als Sie erkrankten. Mhm. Also wenn es um die Großmutter geht, die ihre Demenz erst im Alter von 80 oder 85 bekommen hat, da brauchen Sie sich wegen eines erhöhten familiären Risikos noch keine Sorgen zu machen. War die Großmutter aber schon erst 50 oder vielleicht 60, als sie erkrankte, dann ist das schon ein bisschen andere Situation. Also das Alter ist entscheidend, das Alter der Erkrankung ist sozusagen in gewisser Weise informationsgebend auch für die Höhe des genetischen Anteils.
1: Jetzt gibt es zwei Begriffe, die so landläufig im Prinzip synonym verwendet werden. Demenz und Alzheimer. Aber da gibt es einen Unterschied. Erklären Sie bitte einmal.
0: Demenz ist der Überbegriff. Das ist sozusagen das klinische Syndrom. Mhm. Das kann aber verschiedene Ursachen haben. Und eine dieser Ursachen ist die Alzheimer-Krankheit. Eine Demenz, die durch Alzheimer-Krankheit verursacht ist, ist eine Alzheimer-Demenz, kurz Alzheimer. Gibt aber auch andere Ursachen der Demenz.
1: Also jeder, der Alzheimer hat, hat auch Demenz, aber nicht umgekehrt.
0: Genau.
1: Okay, gut, nur noch mal kurz
0: runtergebrochen. Aber Alzheimer-Krankheit ist die häufigste Ursache der Demenz, mit etwa 50-60% der Fälle, die auf Alzheimer zurückgehen.
1: Gibt es ein Durchschnittsalter der Erkrankten? Also man hat ja gesagt, ab 65 ist eigentlich so eher typischer, nur 2% darunter. Aber gibt's
0: ja, also
1: so
0: eher ab 70, dass das Risiko hochgeht. Ja. Bei den 70-Jährigen, da liegen wir noch bei 1-2%. Bei den 75-Jährigen, dann sind wir schon bei 3%. Bei den 80-Jährigen sind wir schon über 5%. Also man kann grob sich merken, dass sich alle 5 Jahre das Risiko verdoppelt. Mhm. Und bei den über 90-Jährigen kommen wir dann in Bereiche von etwa 40%. Also da ist das schon sehr häufig.
1: Wahnsinn. Gibt es männlich-weiblich dominante
0: Geschichten? Ja, es ist tatsächlich so, dass epidemiologisch Frauen häufiger betroffen sind oder besser formuliert. Es gibt mehr demenzerkrankte Frauen als Männer. Das wird aber überwiegend darauf zurückgeführt, dass Frauen ein höheres Lebensalter erreichen. Und das Alter, das Lebensalter ist einer der wichtigsten oder robustesten Risikofaktoren.
1: Was passiert denn eigentlich in unserem Gehirn dabei?
0: Das ist wiederum auch ein bisschen abhängig von der eigentlichen Ursache der Demenz. Mhm. Aber sprechen wir doch einfach mal über die Alzheimer-Krankheit, über die häufigste Form der Demenz. Und da ist es so, dass in bestimmten Hirnstrukturen sich Eiweiße krankhaft ablagern. Das sind keine Eiweiße, die wir über die Ernährung zu uns nehmen. Das sind hirneigene Eiweiße, die in einem gesunden Gehirn sehr effektiv wieder abtransportiert werden, aus dem Gehirn herausgewaschen werden. Mhm. Und bei der Alzheimer-Krankheit funktioniert das nicht mehr. Die werden dort abgelagert und entwickeln eben giftige Eigenschaften. Ich könnte es hier einfach auch mal, falls es der Veranschauung dient, denke ich, einfach mal anschauen.
1: Gerne, das ist ja immer schwer greifbar für einen Laien, ne?
0: Mhm. Genau. Also das ist ein Modell des menschlichen Gehirns. Hier ist die Hirnrinde. Und wenn man einmal in die Tiefe jetzt des Gehirns hineinschaut, ich nehme das hier auch mal raus, dann sieht man hier im mittleren Schläfenlappen, sieht man eine Struktur, so eine längliche Struktur. Das ist die sogenannte Hippocampus-Formation, weil die etwas aussieht wie ein Seepferdchen, Hippocampus. Und diese Hippocampus-Funktion ist zwar sehr klein, aber die hat eine entscheidende Funktion bei der Gedächtnisbildung. Und die ist auch so eine Art Nadelöhr, wo alle Informationen, die wir neu erlernen, erstmal durch müssen, bevor sie ins Langzeitgedächtnis kommen, aber auch umgekehrt. Um sie aus dem Langzeitgedächtnis wieder ins Bewusstsein zu holen, müssen sie da auch noch mal durch. Und genau an dieser Stelle finden diese Eiweißablagerungen besonders intensiv und besonders ausgeprägt statt. Da kommt es dann zu einem sehr frühen Verlust von Nervenzellen, der da drastisch sein kann. Und dann treten auch die ersten Symptome aus.
1: Die da zum Beispiel wären. Also man kann ja mit manchen Tests, Sie haben hier was mitgebracht.
0: Genau.
1: Da muss man eine Uhr vervollständigen. Man kann damit ja zum Beispiel herausfinden, ob jemand betroffen ist. Zumindest ist es ein
0: Teil
1: der
0: Tests. Also es ist ein erster Suchtest, ein Screening-Test. Und die erste Anlaufstelle wäre ja tatsächlich der Hausarzt. Der Hausarzt, der könnte diesen einfachen Test mit Ihnen machen, um überhaupt einmal festzustellen, gibt es da Hinweise oder nicht. Und die machen das schon vorauseilend, ganz korrekt. Die Aufgabe ist nämlich, stellen Sie sich vor, das ist Zifferblatt,
1: ja drauf. Ja.
0: Das Zifferblatt einer Uhr. Bitte tragen Sie die Zahlen ein und setzen Sie den Zeiger auf 10 nach 11.
1: 10 nach 11?
0: Ja.
1: Okay. Dann habe ich hier den kleinen. Und da, also wenn ich jetzt nicht einen Denkfehler gemacht habe, das wäre jetzt auch...
0: Genau, das ist
1: jetzt, das 10 nach 11 sein.
0: Das ist die einwandfreie Uhr, also da kriegen Sie sozusagen, wenn Sie so wollen, 0 Punkte. In dem Fall gibt es Fehlerpunkte, also je mehr Punkte Sie haben, so mehr gibt es also Hinweise.
1: Okay.
0: Genau.
1: Ja.
0: Und dann gibt es ein Auswerteverfahren, man kann das in Quadranten einteilen und dann sieht man pro Quadrant, da können die Zahlen verrutscht sein, die können vertauscht sein, die können fehlen, die Zeiger sind falsch eingestellt, die Zahlen sind vielleicht ganz auf eine Seite verrutscht und je nach Typ und auch Häufung dieser Fehler gibt es Fehlerpunkte und anhand dieser Fehlerpunkte bekommt man erste Hinweise auf diese kognitiven Symptome. Das ist natürlich, wie gesagt, nur ein erster Hinweis, das ist noch keine Diagnose, aber das ist sozusagen dann Ausgangspunkt, um weitere vertiefende Diagnostik durchzuführen.
1: Das heißt, wenn ich zu Hause bei meinen Eltern, Großeltern den Verdacht habe, da ist irgendwie ein bisschen was komisch und ich mache diesen Uhrentest und der geht richtig schief, dann laufe ich mal los zu Ihnen.
0: Also dann wäre es wichtig, dass eine weitere ärztliche Untersuchung stattfindet, aber nicht nur, um jetzt herauszufinden, du hast Alzheimer, sondern es gibt viele andere, auch behandelbare Ursachen, die solche kognitiven Symptome hervorrufen. Ich nenne nur Nebenwirkungen von bestimmten Medikamenten, die ungünstig interagieren. Mhm. Ich nenne etwa Verschiebung von Blutsalzen, Natrium, Hyponatriämien können kognitive Störungen machen. Es können Stoffwechselkrankheiten sein, Erkrankungen der Schilddrüse und die müssen ja auch erstmal erkannt werden. Mhm. Also das Gehirn im Alter ist da auch gewissermaßen so der Leuchtturm. Wenn da jetzt beginnt etwas schief zu laufen, ist es immer auch ein Warnzeichen, dass man sich den ganzen Körper anguckt, um auszuschließen, dass da irgendeine andere Erkrankung hintersteckt. Und erst wenn man das ausgeschlossen hat, dann ist man vielleicht bei der beginnenden Demenz. Aber auch da kann man dann der betroffenen Person weiter und gut helfen.
1: Vielen, vielen Dank, dass Sie bei uns sind. Vielen Dank, dass Sie aufklären. Und wir sprechen in der zweiten Stunde auch noch mal über weitere Methoden, wie man das herausfinden kann und wie man betroffen sein kann. Jetzt erstmal schauen wir auf ein besonderes Dorf. Haben Sie schon mal was von Utve gehört am Rande der Wetterau? Nein, dann hören Sie jetzt davon. Es spielt eine große Rolle in den Dorfchroniken aktuell. Tatsächlich wurde 1974 dort auf einem Acker ein menschliches Skelett entdeckt, unter anderem. Was geschah damals auf dem Acker, ist die Frage. Und warum ist das Skelett bis heute eigentlich verschwunden? Für diese Fragen wurde auch tief im Archiv des HR gewühlt.
2: Utve am Rande der fruchtbaren Wetterau. Der Name hat wahrscheinlich keltisch-germanische Wurzeln, erzählt der Dorfchronist.
3: Hier oben bei Utve lief die Grenze zwischen Hessen und Laubach hier. Obwohl Emil Karl Schneider weder Geschichte noch Archäologie studiert hat, wird er ehrenamtlicher Denkmalpfleger im Ort und sucht überall nach Spuren der Vergangenheit.
4: Mein Vater, der war sehr geschichtsinteressiert und auch für Archäologie hat er sich sehr interessiert. Alles, was so im Dorf vorging, hatte großes Interesse dran gehabt.
3: Seinen wichtigsten Fund macht der Chronist allerdings schon 1958. In seinem Vorgarten erinnert eine unscheinbare Nachbildung aus Beton daran.
4: Da war er sehr aufgeregt. Oh, die haben da vorne was gefunden im Garten. Ich muss da gleich mal hin und dann ist er los.
3: 300 Meter von Schneiders Haus entfernt machen zwei Schüler direkt neben dem Spielplatz damals eine ungewöhnliche Entdeckung. Bei Gartenarbeiten für ihren Vater stoßen die Brüder Manfred und Hans-Jürgen in der Erde plötzlich auf etwas Hartes.
5: Mein Bruder Manfred hatte einen riesig großen Stein gefunden. Der war so groß, richtig schwer, waren zwei Teile. Und er hat er dann komplett ausgegraben. Und da sie damals nicht wussten, um was es sich handelt, haben sie dann den Nachbar, den Emil Karl Schneider, kontaktiert.
4: Er hat dann Denkmalschutz angerufen und damit das sichergestellt war und geklärt wurde, was da überhaupt gefunden wurde, weil das hatte er ja auch nicht gewusst.
5: Und mein Vater Hermann, er hielt den Stein für unnütz und er hat ihn halt weggeschmissen. Wir hatten da so eine Mistkaute, gab es da früher, und auch Abfälle und er hat dann draufgeschmissen. Ne?
3: Emil Karl Schneider lässt die beiden Steine von den Jungs wieder ausgraben. Er ist überzeugt, dass es sich um uralte Mahlsteine handelt. Und er soll Recht behalten. Für den Keltenforscher vom Glauberg ist der Fund fast 70 Jahre später ein Glücksfall. Dr. Posluschny forscht derzeit auch über Mahlsteine und sieht einen so gut erhaltenen Fund nur sehr selten.
6: Rein theoretisch könnte das schon durchaus sein, dass das ja vor 7.500 Jahren eine Besiedlung in Utfe gegeben haben könnte. Mit aller Vorsicht, wie gesagt, man müsste diesen Stein ein bisschen genauer noch anschauen. Das ist für uns natürlich ein ganz spannender Punkt, wenn wir sagen können, das ist ein Hinweis auf eine Siedlung. So ein Mahlstein gehört zu einer Siedlung immer dazu.
3: Auch wenn unklar bleibt, ob es schon in der Jungsteinzeit in Utfe eine Siedlung gegeben hat. Kelten haben hier vor 2500 Jahren ganz sicher schon gelebt. Und das nicht viel anders als heute. In Häusern mit Vorgarten und Zaun.
1: 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So, und jetzt gibt's noch unsere Gewinnspielfrage. Wen oder was bezeichnet denn der Offenbacher als Heveler? Einen A. Zappelphilipp, B. Schulschwänzer, C. Heuballen oder D. Kupferkessel. Was meinen Sie? 0800 627 26 26. Wenn Sie es wissen, dann geht die Tasse vielleicht zu Ihnen nach Hause. Ich freue mich auf die zweite Stunde mit Ihnen, sage bis gleich und gebe ab an die Nachrichten und Claudia Schick.
7: Danke, liebe Leonie. Und damit hallo und willkommen zur Hessenschau. Gestern Abend mitten auf der Straße in Dietzenbach Schüsse fallen und ein Mann bricht schwer verletzt zusammen. Dietzenbach liegt im Landkreis Offenbach, aber nicht die dortigen Ermittler haben den Fall übernommen, sondern das Landeskriminalamt in Wiesbaden. Und das übernimmt, wenn es um schwere Straftaten geht, organisierte Kriminalität oder auch Mord.
8: Passanten hatten Knallgeräusche gehört und das 60-jährige Opfer schwer verletzt auf der Straße gefunden. Gestern Abend, kurz nach 22 Uhr, vor einem Supermarkt in Dietzenbach. Sie verständigten die Polizei, Rettungskräfte brachten den Mann in ein Krankenhaus, wo er wenig später starb. Die Kriminalpolizei hat die Ermittlungen übernommen. Der Dietzenbacher Bürgermeister Dieter Lang spricht von einem tragischen Vorfall.
9: Meine Gedanken sind bei den Hinterbliebenen. Es ist immer schlimm und fürchterlich, wenn ein Mensch so aus dem Leben gerissen wird. Und ich bin zuversichtlich, dass die Polizei und vertraue darauf, dass die Polizei mit den Ermittlungen, die im Moment laufen, die Täter ermitteln wird.
8: Zeugen wollen einen Mann mit einer schwarzen Jacke gesehen haben, der vom Tatort weglief. Die Kriminalpolizei hat umfangreiche Fahndungsmaßnahmen eingeleitet, einen Polizeihubschrauber eingesetzt. Der Fall sorgt für Aufregung in der Stadt.
9: Es ist für unsere Stadtgesellschaft, wir sind 37.000. Und wer auch immer diese Straftat begangen haben, es sind wenige. Und wir sind aber viel mehr. Wir sind 113 Nationalitäten und sehr vielfältig und wir haben eine sehr lebendige Stadt.
8: Die Kriminalpolizei bittet Zeuginnen und Zeugen, sich zu melden.
7: Über die Brandmauer wird ja ganz viel diskutiert. Ob sie bereits fällt, wenn die CDU mit der AfD reden würde. Das Landtagswahlergebnis in Sachsen-Anhalt hat diese Diskussion jetzt ja auch verstärkt. Und die Junge Union, ihre Bundesschatzmeisterin, hatte einen Vorstoß genau in diese Richtung gestartet. Wie steht die Hessen-CDU dazu? Wollten Parteikollegen aus Thüringen heute wissen.
10: Die thüringische CDU-Fraktion zu Gast bei ihren Kollegen im Landtag. Natürlich wurde heute auch über die Brandmauer diskutiert. Den Begriff will eigentlich niemand mehr benutzen. Es gehe jetzt vielmehr darum, sich intensiv um die AfD-Wähler zu kümmern, sie hinter der Brandmauer zurückzuholen.
11: Also wir wollen die AfD und ihre Funktionäre eben bekämpfen parlamentarisch, aber die Wählerinnen und Wähler zurückholen und mit unseren Themen überzeugen. Und ich denke, da haben wir auch gute Chancen.
10: Ihr Thüringer Kollege sagt selbstkritisch, der Begriff Brandmauer sei ein Kampfbegriff, der an den Menschen vorbeigehe. Man dürfe Menschen nicht ausgrenzen. Die CDU habe sich in den letzten Jahren zu sehr in die Defensive drücken lassen von der AfD.
12: Sie hat ja in Sachsen-Anhalt erfolgreich, muss man sagen, es geschafft, sich als Zukunftsversprechen darzustellen. Und für uns ist wichtig, und das merken wir immer wieder am Stand, oft wird uns gesagt, naja, wir sehen euch eher als Teil des Problems als Teil der Lösung. Und das müssen wir drehen und dann schaffen wir es auch, den AfD-Code zu knacken, indem wir weiter und wieder zum Teil der Lösung werden.
10: Der junge CDU-Abgeordnete Lukas Schmitz hat die Diskussion um die Brandmauer heute aufmerksam verfolgt. Auch er sagt, man müsse sich klar abgrenzen gegen eine rechtsextreme Partei, aber sollte deren Wähler nicht weiter ausgrenzen und ergibt sich kämpferisch.
12: Eine Partei, die der CDU sagt, dass sie sie zerstören möchte, die wird mal erleben, was es heißt, wenn Christdemokraten kämpfen. Wir ziehen uns jetzt unseren Helm auf, machen unseren Rücken gerade und gehen in diesen politischen Kampf, weil wir genau wissen, worum es gerade geht. Und eine Partei, die uns zerstören will, die ist sicherlich kein Koalitionspartner.
10: Insgesamt wirken alle etwas ratlos bei der CDU, wie man die AfD wieder klein bekommen könnte. Ministerpräsident Rhein wollte sich heute nicht äußern. Die CDU hat Deutschland 52 Jahre lang regiert. Es geht also auch um ihr politisches Erbe.
7: Die Meinungsfreiheit oder auch die Religionsfreiheit sind ein Grundrecht, steht aufgeschrieben in der deutschen Verfassung, dem Grundgesetz. Und das Bundesverfassungsgericht hat die Aufgabe, diese Grundrechte zu schützen. Und das seit 75 Jahren jetzt schon. Und zu diesem Jubiläum haben die 16 Verfassungsrichter und Richterinnen mal ihre Robe abgelegt und sind in Schulen gegangen. In Hessen war das heute die Verfassungsrichterin Yvonne Ott in der Theodor-Heuss-Schule in Homberg-Efze.
13: Eine Bundesverfassungsrichterin zu Besuch in der eigenen Schule. Für Paula und Tabea ist es eine einmalige Gelegenheit. Sie können heute mit Richterin Yvonne Ott ins Gespräch kommen und über Grundrechte diskutieren. Die Schüler sind gut vorbereitet. Ein Thema, die Wehrpflicht, fest verankert im Grundgesetz.
14: Beispielsweise von der Bundeswehr 30.000 Menschen eingefordert sind. Wie entscheidet man, welche 30.000 Leben man aufs Spiel setzt und welche wirklich das Risiko eingehen müssen, eventuell auch sich der Gefahr zu stellen.
13: Das Bundesverfassungsgericht feiert sein 75-jähriges Bestehen. Umfragen deuten darauf hin, dass das oberste deutsche Gericht zwar immer noch hoch angesehen ist, doch in den letzten Jahren sind die Beliebtheitswerte immer weiter zurückgegangen. Nahbarkeit sei deshalb wichtiger denn je. Die hohe Richterin dürfen die Schüler heute fast alles fragen.
15: Vor allem, wenn sie ganz unbefangen fragen und sich dem Thema wirklich ganz offen nähern und ja auch immer fragen, was machen sie privat oder wie ist das mit den roten Roben, ist das schön, die zu tragen und so. Das finde ich schön, wenn sie sich interessieren.
13: Auf dem Podium geht es aber auch um Juristisches. Tabea und Paula treiben die Diskussion zur Wehrpflicht voran.
16: Ich denke, endgültig klären ist hier schwierig bei den Themen, die wir bewegt haben. Aber ich denke, wir sind den Fragen und den Themen näher gekommen, auf jeden Fall.
13: diskutieren über die eigenen Rechte, die Aufgaben des Staates. Seit 75 Jahren Alltag am Bundesverfassungsgericht und heute auch an dieser Schule.
7: Die Stadt Gießen muss sparen und hat deshalb eine sofortige Haushaltssperre beschlossen. Damit sollen Ausgaben in Höhe von rund 4 Millionen Euro gesperrt werden. Eine Ursache für das Gießener Finanzloch: die Rekordausgaben für die Jugendhilfe. Allein im Jugendamt der Stadt sei eine unvorhersehbare Finanzlücke von rund 4,5 Millionen Euro entstanden. Gründe hierfür seien sowohl wachsende Fallzahlen als auch gestiegene Unterbringungskosten. 800 Kilometer über uns, da ganz oben, kreisen zwei weitere Erdbeobachtungssatelliten. Und von dort, ganz oben, sollen sie die Photosynthese von kleinen Pflanzen beobachten, also wie Pflanzen sich ernähren. Ja, wie soll das gehen? Das Kontrollzentrum der ESA in Darmstadt hat heute deshalb mal wieder eine Nachtschicht eingelegt, um die beiden Satelliten ins All zu schießen.
17: Der Satellit Flex wird zum ersten Mal die Gesundheit von Pflanzen messen, anhand des schwachen Lichts, das sie bei der Photosynthese aussenden. Man spricht von Fluoreszenz. Für unsere Augen unsichtbar, der Satellit kann es in 800 Kilometer Höhe erkennen.
18: Ziel von Flex ist eben, sagen zu können, wie gut geht es unserer Vegetation auf der Erde. Das heißt, wie gut machen Pflanzen Photosynthese. Und daraus können wir wahnsinnig viele Informationen ableiten. Beispielsweise, welche Pflanzen reagieren besser auf ein sich änderndes Klima. Also mit Hilfe dieser Messung von Flex können wir wirklich Rückschlüsse auf die Nahrungsmittelsicherheit auch auf der Erde bereitstellen.
17: Photosynthese, der wichtigste Prozess für Leben auf unserer Erde. Aus Licht, Kohlendioxid aus der Luft und Wasser erzeugen Pflanzen Zucker für ihr Wachstum und Sauerstoff, den wir zum Atmen brauchen. Heute Nacht, 3.21 Uhr mitteleuropäischer Zeit, starten die zwei Satelliten mit einer Vega-C-Rakete in Französisch-Guyana an der Ostküste Südamerikas. Im Kontrollzentrum in Darmstadt sind zwei Teams mit jeweils 180 Mitarbeitern beschäftigt, die beiden Satelliten in ihre Position zu bringen.
19: Es waren relativ komplizierte Manöver. Wir hatten bis zum Schluss hatten wir nur 23 Kilogramm Treibstoffmarge drin. Also wir hatten nur noch sehr wenig Resttreibstoff, weil wir so viel Schub geben mussten mit der Rakete.
17: Die Daten, die Flex zur Photosynthese sammelt, sind nur zu verstehen in Kombination mit den Daten von Sentinel-3C zur Erdoberfläche, Atmosphäre und Wolken. Deswegen fliegen beide als Tandem im Abstand von wenigen Sekunden. Die ersten wissenschaftlichen Daten werden für nächstes Jahr erwartet.
7: 2,5 Millionen Euro soll die Renovierung eines Gemeindehauses und einer Kita in Anatal im Landkreis Kassel kosten. Und das wurde auch bewilligt. Das Land sagte ganz klar, ja, ihr kriegt die 2,5 Millionen Euro Fördergelder dafür. Das war vor 4 Jahren und bis heute ist nichts geschehen. Und die Opposition befürchtet jetzt, dass die Fördergelder gar nicht mehr abgerufen werden können.
20: In Anatal läuft die Zeit ab für Förderung in Millionenhöhe. Beispiel 1. Das Gemeindezentrum Heckershausen hätte schon 2025 renoviert, eine Kita um ein Nebengebäude erweitert sein sollen.
21: Baulich umgesetzt wurde leider nichts. Hinter uns müssen längst Kinder betreut werden im angekauften Sparkassengebäude, das Gemeindezentrum saniert sein. Und stellt sich die Frage, wo ist die Million jetzt und warum hat sich noch nichts getan?
20: Beispiel 2. Dieser Kindergarten im Ortsteil Weimar soll saniert werden. Für beide Maßnahmen warten Fördergelder in Höhe von 2,6 Millionen auf Abruf. Aber wie lange noch?
22: Das läuft 27 ab, das Förderprogramm. Und da haben wir natürlich Angst, dass wir da einfach nichts mehr praktisch bekommen.
20: Der Bürgermeister wäre auch gerne längst fertig, doch die Gemeinde war mit anderen Bauprojekten beschäftigt.
23: Wir sind eine Verwaltung, die sehr überschaubar arbeitet. Also wir waren damals mit 3 Mitarbeitern im Rathaus und dann haben uns natürlich noch 2 Mitarbeiter verlassen. Aus meiner Sicht muss ich sagen, sind wir heute, was das Bauamt angeht, hervorragend aufgestellt. Wir haben einen sehr guten Bauamtsleiter und ich gehe davon aus, nein, ich bin mir sogar sicher, dass wir diese Projekte in die Umsetzung bringen.
20: In Anatal läuft die Zeit ab und nicht nur für die bewilligten Fördergelder. Am 8. November sind erst einmal Bürgermeisterwahlen. Mal sehen, wer die Bauprojekte am Ende einweiht.
7: Weil es in Friedberg so schön war im vergangenen Jahr, haben wir uns gedacht, also sowas machen wir nochmal. So eine HR-Pop-Up-Redaktion vor Ort. Und so sind wir ab heute für gut 2 Wochen im Rathauscenter in Dietzenbach. Und wir freuen uns, mit Ihnen zu reden, plaudern. Und wir möchten natürlich gerne von Ihnen erfahren, was Sie aktuell auch beschäftigt in Dietzenbach.
0: Dietzenbach, Rathauscenter. Schon kurz nach der Eröffnung der Hessenschau Pop-Up-Redaktion heute Vormittag hängen einige Verbesserungsvorschläge und Kommentare an der Wand. Mehr Sauberkeit wünschen sich die Leute und finden:
2: Der Stadtbus, der fährt nicht mehr ganz regulär, beziehungsweise fährt, ich kann es nachvollziehen, dass er quasi nur noch zu Schulzeiten fährt. Das ist aber für alle anderen Einwohner ein bisschen kritisch, die kein Auto haben.
4: Wir haben zurzeit den Mangel auf die Plätze für Kinder, für den Kindergarten.
5: Ich bin auch zugezogen und ich mag die Stadt mittlerweile auch sehr gerne und sehe die Vorzüge.
24: Der Aufgang der Bahnsteig ist voll mit Taubendreck. Da ich bei der Bahn keinen Erfolg habe mit diesem Taubendreck, habe ich gedacht, da gehst du jetzt mal her und bringst mal dem Hessischen Rundfunk das vor.
0: Ideen notieren, Fragen beantworten und einfach ins Gespräch kommen. Das macht das Team dieser temporären Hessenschau-Redaktion. Aber es geht nicht nur ums Zuhören.
25: Ein bisschen was bringen wir natürlich auch mit. Moderatoren und Moderatoren der Hessenschau, Christi Gesang zum Beispiel ist da. Das Team von Fußball 2000 kommt, um über die Eintracht zu reden. Und der Lauftreff hier aus der Region hat sich schon gemeldet. Und an einem Abend gehen wir mit den Dietzenbacherinnen und Dietzenbachern joggen. Heike Borufka und Christine Gesang vorneweg.
0: Bis zum 1. Oktober ist die Pop-Up-Redaktion geöffnet. Das Team freut sich auf die Besucher und ihre Themenideen.
7: Ja, und ich freue mich auch schon auf Sie. Und das Bild hier, das müssen Sie sich richtig schön einprägen und genießen, denn so schön wie heute mit diesem herrlichen Sonnenherbstwetter geht's nicht weiter. Die Aussichten.
26: Heute Nacht sind zunächst kaum Wolken unterwegs, später zieht aber aus Westen dichte Bewölkung auf. Die bringt einzelne Schauer und Gewitter. Auch morgen gibt es gebietsweise Schauer, hier und da mit Blitz und Donner. Daneben kann sich auch gelegentlich die Sonne zeigen. Der Wind weht dabei mäßig mit starken Böen aus westlichen Richtungen. Die Tiefstwerte liegen heute Nacht bei 17 Grad in Südhessen und 13 Grad im Upland. Morgen 18 Grad im Upland bis 24 Grad im Rheingau, auf den Bergen 15 bis 19 Grad.
7: Und die nächste Hessenschau gibt es um 17.45 Uhr. Hallo Hessen, Leonie Koch. Und Leonie, was macht ihr denn jetzt noch? Die zweite Stunde.
1: Wir haben ganz, ganz tolle Gäste bei uns. Vielen Dank für die Übergabe, Claudia. Wir haben unter anderem Nathalie Pohl. Sie ist Extremschwimmerin und hat wirklich schon Wahnsinniges geleistet. Zu guter Letzt ist sie von Frankfurt nach Köln geschwommen. 200 Kilometer in 4 Tagen, so rum war es. Aber auch die sogenannten Ocean 7, also die gefährlichsten 7 Meerengen weltweit, hat sie gemeistert. Wie sie das alles macht und was für ein Training das bedeutet, das erklärt die Marburgerin uns gleich. Vorher erstmal hallo an Laura Di Salvo. Schön, dass du bei uns bist.
27: Mann, das ist so sensationell. Ich denke gerade, ich war heute gerade mal so eine Stunde schwimmen. Ja. Weißt du, so Wahnsinn, super.
1: Irgendwie muss man ja auch anfangen. Aber ja. Ich glaube, für solche Extremgeschichten, dafür ist jetzt vielleicht noch zu spät.
27: Ja, wahrscheinlich.
1: Aber Hauptsache, man hat eine Begeisterung fürs Wasser, oder?
27: Mhm, das
1: also,
27: stimmt.
1: Ich finde, das ist auch super wichtig, dass man das von klein auf so ein bisschen, ja. Das ist nämlich auch
27: ja, natürlich,
1: Mission,
27: da braucht man viel Training.
1: Dass die Kids das auch von klein auf lernen. Ja. Aber bevor wir uns verquatschen, wir gucken mal auf die schönen Wetterbilder, die Sie uns geschickt haben. Vielen Dank auf jeden Fall dafür. Wir gucken schon mal rein. So, wo starten wir denn?
27: Oh.
1: Marlies Weber aus Herchenhain hat uns dieses schöne Bild geschickt.
27: Das ist aus wie in Texas, oder?
1: Ja, habe ich auch gedacht. Vor allem so mit diesem Sonnenuntergang. Ja. Und wenn du dann noch diese Kälbchen hast, die da rumsprinten. Sie hat dazu geschrieben, auch dass der Sonnenuntergang in Herchenhain. Vielen Dank für dieses
27: wirklich
1: herrliche
27: Bild. Tolles Foto.
1: Ja, jetzt müsste eigentlich nur noch so jemand mit einem Cowboyhut um die Ecke
27: mit
1: kommen.
27: Mit so einem Lasso.
1: Ne? Einmal so ein bisschen. Ja, genau. Roswitha Spohr aus Schwalmstadt hat uns dieses Bild geschickt. Richtig mystisch. Sie hat geschrieben, der Morgen. Nebel liegt noch dicht über den frisch gepflückten Äckern.
27: Ja, sieht richtig sehr cool schön. Aus. Das ist so ein kleiner frühherbstlicher Gruß. Jetzt geht es langsam los, ne, mit den Landschaften im Nebel morgens.
1: Ich finde das ja immer ein bisschen gruselig, aber auch wunderschön.
27: Aber so ist noch schön, wenn die Sonne noch rechtzeitig kommt, dann ist es noch schön, ja.
1: Dann gucken wir mal weiter. Wolfgang Meinl aus Hattersheim hat das Bild geschickt. Ist
27: auch
1: das
27: toll.
1: Der Hammer? Oder diese Spiegelung? Der Main bei Okritel hat er uns geschrieben, oder Okritel. Auf jeden Fall, Kriftel. Ich merke Kriftel, gerade, gell? es ist ein Tippfehler. Okay, alles klar. Auf jeden Fall ist es ein irres Bild. Diese glatte Spiegelung ist wirklich wunderschön. Herzlichen Dank für das tolle Bild. Und ich lade Sie natürlich ein, laden Sie weiter Bilder bei uns hoch auf hrfernsehen.de/hallohessen. Da haben wir den Upload-Button und wir freuen uns über jedes Bild, was Sie uns schicken. Vielen Dank. Wir gucken mal aufs Wetter. Ja. Auch wenn wir gerade in der Hessenschau schon gehört haben, so richtig Bock macht es eigentlich nicht, drüber zu reden. Ne? Wir haben so einen strahlenden Tag heute. So geht es nicht ganz weiter.
27: Also ja, ich fand es heute auch schön, weil es heute Morgen, es ist ein bisschen wirklich schon so der Duft von Herbst in der Luft liegt, wenn das so ein bisschen angenehmer ist. Ich hatte aber das Gefühl, so die Landschaft entspannt wirklich wie so ein Seufzer, dass man so ein bisschen durchatmen kannst, weil es war ja schon ein sehr extrem langer, sonniger und warmer, heißer Sommer. Jetzt bekommen wir halt so ein bisschen wechselhafteres Wetter, weil wir jetzt so Tiefausläufer vom Atlantik bekommen, die bringen halt so ein bisschen Schwung in die Bude, sag ich mal. Es gibt immer mal wieder einen Schauer oder teilweise auch mal ein Gewitter, also es ist aber nur so vereinzelt. Es gibt auch Regionen, wo gar nichts runterkommen wird. Es ist ja wirklich nur mal ganz kurz temporär, also die Temperaturen gehen natürlich auch ein bisschen zurück. Aber es ist jetzt nicht, ja, also wir bekommen jetzt in den nächsten Tagen dann maximal 23, 24 Grad. Aber am Freitag und Samstag, da geht es schon wieder rauf mit den Temperaturen. Da bekommen wir teilweise schon wieder sommerliche Werte. Also
1: es ist
27: so ganz nett, sage ich mal. Ja. Ein bisschen Regen fehlt uns ja sowieso jetzt schon seit Monaten.
1: Das stimmt.
27: Aber ich sag mal so, es wird ein bisschen wechselhafter, aber es ist jetzt noch nicht Hopfen und Malz verloren. Das ist noch ein schöner Spätsommer in sich. Das heißt, das fängt ja jetzt auch so langsam der Altweibersommer an.
1: Einen strahlenden Herbst nehme ich auch. So
27: ja,
1: ist nicht.
27: Ne? Das nehmen wir auch.
1: Genau. Vielen lieben Dank, wir sehen uns morgen wieder.
27: Gerne.
1: Und bei Ihnen möchte ich sagen, auf geht's in den Frankfurter Zoo. Es ist nämlich Entdeckertag am 20. September und unser Kai Fischer, der hat vorab schon mal die Nase reingesteckt und schon mal geguckt, wie es da eigentlich gerade aussieht.
3: Ja, und ein Highlight ist am Sonntag sicherlich auch das Kiwi-Wiegen. Und da dürfen wir jetzt schon mal dabei sein. Der Pion hat Zeit für uns. Hallo.
6: Hallo.
3: Du hast den Kelzi schon geweckt. Ein nachtaktives Tier, aber muss einmal die Woche gewogen werden. Ne? Warum?
6: Ja, richtig. Als Gewichtskontrolle, weil so oft sehen wir ja die nachtaktiven Tiere nicht. Und da müssen wir das eben kontrollieren.
3: So, wie viel darf er haben?
6: Der Kelzi ist ein Männchen. Mhm. Und die Männchen wiegen so zwischen 1,5 bis 3 Kilo.
3: Und das hat er ungefähr,
6: er hat jetzt so 2, 4.
3: Also alles im Rahmen?
6: Alles im Rahmen.
3: Okay. Was essen die denn eigentlich? Weil gefüttert wird ja auch ein bisschen.
6: Genau. Das Futter habe ich hier mal aufgebaut, beziehungsweise mitgebracht. Kiwis fressen, sind Allesfressner. Mhm. Fressen Obst, Gemüse und eben auch noch ein Getreidebrei und Fleisch.
3: Was ist in der Spritze hier vorne?
6: Da ist Schwarzkümmelöl drin. Das ist gut fürs Gefieder.
3: Ah, okay. Aber fliegen können die nicht, oder?
6: Fliegen können die nicht.
3: Ja.
6: Denn die haben zurückgebildete Federn, ne?
3: Okay.
6: Und damit kriegt man keinen Auftrieb, da können sie nicht fliegen mit.
3: Okay. Du wolltest aber auch noch ein bisschen füttern, dass wir ihn noch mal sehen.
6: Ich, genau.
3: Wobei hier, also er würde rausspringen, oder was? Wenn
6: ja, genau, deswegen habe ich die Kiste hier auch zu, die können auch springen. Hier haben wir einen kanadischen Tauwurm.
3: Lecker. Geschmackssache. Der wird im Ganzen gleich verschlungen.
6: Genau.
3: Und warum essen die auch kleine Kieselsteine, die du hier drüben mit hast?
6: Genau, kleine Kieselsteine brauchen die, weil die ähnlich wie Hühner, da kennt man das vielleicht, einen Muskelmagen haben. Mhm. Und den brauchen die, um die Nahrung zu zermahlen.
3: Okay, das heißt als Reibemasse sozusagen.
6: Genau, richtig.
3: Okay. Ja. Jetzt haben wir eben gerade schon mal im Gehege mitgedreht, das können wir kurz mal den Zuschauern zeigen. Die haben alle Einzelgehege, warum denn das? Warum sind nicht zusammen mit anderen?
6: Genau, das hat einen wichtigen Grund und zwar sind sie nämlich Einzelgänger in der Natur. Und das heißt, wenn man sie jetzt einfach zusammenhalten würde, könnte es zu Komplikationen kommen, dann könnten sie sich eventuell im Rahmen von Rangeleien verletzen und das wollen wir nicht. Die kommen eben mit den Weibchen in der Paarungszeit nur zusammen, um sich fortzupflanzen.
3: Und hier hast du noch ein interessantes Modell, weil ganz oft die Frage kommt, hast du mir gesagt, wie kann denn ein so kleiner Vogel ein so großes Ei legen? Wie schafft das?
6: Ja, das ist wirklich sehr
3: kurios,
6: von der Natur gemacht. Sie haben zum einen ein breiteres Becken und einen flexiblen Brustkorb, sodass dieses riesige Ei in dieses Skelett eines Weibchens, wie hier abgebildet, eben auch tatsächlich reinpasst. Das ist unglaublich.
3: Okay.
6: Das ist das größte Ei in der Vogelwelt im Verhältnis zur Körpergröße.
3: Es ist enorm. Also
6: ja.
3: Das Respekt, was die Natur absolut da wieder schafft. Wie alt werden denn Kiwis eigentlich?
6: Kiwis können in Menschenobhut bis zu 50 Jahre werden. Mhm. In der Natur viel weniger Jahre, so man sagt so 20 Jahre, je nachdem.
3: Okay, und er ist jetzt wie alt?
6: Er ist 22, der Kelsey.
3: 22 Jahre. Und fühlt sich hier im Frankfurter Zoo wohl, darf jetzt auch gleich wieder schlafen gehen. Und dann am Sonntag freuen wir uns alle drauf auf den Entdeckertag hier. Nicht nur bei den Kiwis, sondern bei ganz vielen anderen Tieren. Schön, dass ihr das macht und dass man hinter die Kulissen schauen kann vom Zoo. Also wenn Sie Lust haben, einfach mal jetzt am Sonntag hier in Frankfurt vorbeischauen. Wir wünschen viel Spaß. Kriegt ihr noch einen Wurm?
6: Ja. Der kriegt noch einen Wurm. Einer geht noch.
1: Kai Fischer sehen wir auf jeden Fall auch noch mal wieder. Bei Die Ratgeber ist er nachher bei den Okapis und schaut da noch mal vorbei. Jetzt haben wir Herr Österreich aus Freinsteinau in der Leitung. Ist das korrekt?
8: Ja.
1: Ja, wunderbar. Ich habe hier so eine Tasse, die wartet auf Sie. Ich würde Ihnen dafür mal kurz eine Frage stellen. Und ich hätte gerne die richtige Antwort. Dann geht die Tasse zu Ihnen. Das ist der Deal.
8: Okay, ja.
1: Okay, ja, machen wir so. Also, wen oder was bezeichnet der Offenbacher als Häveler? Einen A, Zappelphilipp, B, einen Schulschwänzer, C, einen Heuballen oder D, einen Kupferkessel? Was meinen Sie?
8: A, der Zappelphilipp.
1: A, der Zappelphilipp. Kennen Sie den Ausdruck?
8: Das Häveler ähnlich bei uns.
1: Ja, guck mal. Also gut abgeleitet, das ist auf jeden Fall richtig. Herzlichen Glückwunsch, die Tasse, die geht zu Ihnen nach Hause. Viel Freude damit.
8: Dankeschön.
1: Danke fürs Mitspielen, schönen Abend noch. Tschüss.
8: Ebenfalls.
1: Danke. So, was sie geschafft hat, ist wirklich unglaublich. Die Marburgerin Nathalie Pohl ist die erste Deutsche, die alle 7 Meerengen der Welt durchschwommen hat. Sie ist heute bei uns im Studio und wird davon berichten. Es ist wirklich absolut abgefahren, was das für eine Leistung ist. Diese eisige Meerenge zwischen Irland und Schottland, aber die ist eine ganz besondere, weil da die Wetterumschwünge auch sehr intensiv sein können.
9: Fast wäre ihr Traum geplatzt. Nathalie Pohl wartet auf ihr Zeitfenster. Team, Familie und Freunde sind auf Standby.
10: Ich habe tatsächlich eine Woche jetzt vor Ort in Nordirland wieder gewartet. Und an dem allerletzten Tag vor meinem Slot, am Sonntag, habe ich dann die Chance bekommen, schwimmen zu dürfen.
9: Endlich, auf den letzten Drücker, spielt das Wetter mit. Sonntag früh um 3 Uhr, auf Nathalie wartet der Nordkanal. Er zählt zu den schwierigsten Etappen beim Ocean 7. Die Herausforderungen: 14 Grad kaltes Wasser, Seegang, Strömung und Quallen. Genauer Löwenmähnenquallen.
10: Im Nordkanal gibt es die größten Quallen auf der Welt. Und auch diesmal, ich bin in der Nacht gestartet um 3 Uhr. Und mein Bruder hat zum Glück vorne die ganze Zeit auf dem Boot gesessen mit einer Taschenlampe und die Quallen gespottet, weil die relativ weit an der Oberfläche waren die ganze Zeit. Und ja, hat dann Doppelklick gemacht und mir immer gezeigt, wenn eine Qualle kommt. Und so konnte ich meistens ausweichen und bin auch nicht gestochen worden.
9: 41 Kilometer vom Aussichtspunkt The Gobbins in Irland bis zur schottischen Küste bei Portpatrick. 11 Stunden verbringt Nathalie im Wasser.
10: Das ist halt so komplett unvorhersehbar. Also ich weiß nie genau, was an dem Tag passieren wird. Ob die Strömung sich ändert, ob die Wellen höher werden.
9: 6 Strecken hat sie schon geschafft, auch die mit 44 Kilometern längste Distanz, den Kaiwi-Kanal bei Hawaii, in 15 Stunden und 5 Minuten. 2 Boote begleiten Nathalie, an ihnen festhalten darf sie sich nicht. Nathalie kommt gut voran, die Hälfte der Distanz hat sie geschafft. Trainer Adam schwimmt immer wieder für kurze Zeit neben ihr, Nathalies Bruder Niklas übernimmt dann die Bordwache.
11: Adam's just jumped in to pick up the pace and help her maintain that. It's looking really good. The weather conditions are also very nice. You can see behind almost Scotland.
9: Almost Scotland, kurz vor Schottland also, nach fast 11 Stunden Land in Sicht. Nathalie hat ihr Ziel erreicht.
10: Ich bin einfach unglaublich happy, dass ich mir meinen Lebenstraum erfüllen konnte, für den ich jetzt 10 Jahre lang gearbeitet habe, jeden Tag. Und es ist einfach unbeschreiblich, dieses Gefühl, aber ich glaube, es dauert auch einfach noch ein paar Tage, bis es wirklich bei mir ankommt, bis ich realisiert habe, dass es, dass es jetzt einfach geschafft ist und vorbei ist.
9: Ocean 7. Nathalie gehört jetzt dazu als erste deutsche Frau unter 33 Extremschwimmern in einem der exklusivsten Clubs der Welt.
1: Nathalie Pohl jetzt bei uns. Was für eine irre Geschichte und was für Bilder. Wie geht's einem in so einem Moment, wenn man das geschafft hat?
12: Also ist lustig, weil heute ist tatsächlich genau 2 Jahre her, als ich die Ocean 7 beendet habe.
1: Kleines Jubiläum.
12: Ja. Ja. ja, also der Moment selbst war also für mich, glaube ich, das Emotionalste, was ich in meinem Leben erlebt habe. Ich war extrem fertig danach. Also man realisiert das in dem Moment selbst gar nicht, dass man es jetzt wirklich geschafft hat. Das dauert wirklich echt Tage oder Wochen, bis man das wirklich so richtig aufgenommen hat, dass es jetzt vorbei war. Und ja, also selbst bis heute ist das für mich irgendwie so Moment, den ich einfach nie vergessen werde.
1: Die Ocean 7, also diese 7 Meerengen, sind ja super gefährlich und anspruchsvoll. Jetzt ganz platt gefragt, warum tut man sich das an?
12: Gute Frage. Also ja, das ist, glaube ich, ich wollte unbedingt diesen Traum mir erfüllen. Und für mich gab es auch jetzt über die letzten 12 Jahre nichts anderes. Also das war wirklich mein Fokus im Leben. Und ich glaube, wenn man ein Ziel hat, was man wirklich zu 100% erreichen möchte, dann muss man auch, glaube ich, mit den ganzen Aufgaben, die da zugehören, wachsen und auch damit groß werden. Und das hat einfach mein Leben die letzten 12 Jahre bestimmt. Und ich hätte alles dafür getan, diesen Traum zu machen. Also ich habe ja tatsächlich in Neuseeland zum Beispiel 3 Versuche gebraucht, bis es dann geklappt hat. Dann waren noch andere Schwimmer dabei, wo ich auch mehrere Anläufe gebraucht habe, bis es dann funktioniert hat. Und am Ende ist das genau eigentlich das, was es dann auch so besonders für einen macht.
1: Wir gucken uns gleich noch mal eine Karte an, aber erst noch mal die Frage, mentale Stärke, gerade dieses mehrfache Anläufe nehmen müssen. Und auch bei den Aktionen sind ja auch Phasen, wo man so einen Down bekommt irgendwann. Wie bereitet man sich mental auf sowas vor, dass man die Stärke hat, dann entweder durchzuziehen oder es noch mal zu versuchen?
12: Also ich glaube, 100% ready ist man ja nie. Also es kommt nie der Punkt, wo man sagt, oh, jetzt fühle ich mich wirklich zu 100% bereit, da durchzuschwimmen. Und ich glaube, das ist auch so wichtig, dass man dann eben trotzdem einfach, dass es trotzdem versucht. Und selbst wenn es dann am Ende nicht klappt, man kann ja immer wieder kommen. Und nachdem ich den Ärmelkanal in meinem ersten Versuch nicht geschafft hat, hatte ich natürlich auch eine Phase, wo ich mich selbst gefragt habe, ist es das Richtige, was ich da mir ausgesucht habe? Und man zweifelt natürlich auch hier und da mit einem selbst. Und da hat Adam, der hat auch die Ocean 7 durchschwommen, mir sehr, sehr viel geholfen, auch gerade mental eben. Und einfach auch mit seiner positiven Lebenseinstellung, die man auch haben muss, um da durchzuschwimmen. Ja, und so nach ein paar Jahren hat man sich dann einfach so ein paar Techniken angewöhnt, die man auch immer wieder anwenden kann, wenn man eben Momente da draußen bekommt, wo man einfach denkt, es geht nicht mehr.
1: Wir gucken uns die Karte mal an. Ich schau mal da. Also es gibt 7 Meerengen, die jetzt aufploppen. Welche war denn die schwierigste? Die du bei Neuseeland 3-mal probiert hast? Oder war da eine andere, wo du gesagt hast,
12: Ja, das ist schwer zu sagen. Also die schwierigste, also die mir am meisten bedeutet, ist tatsächlich die Cook Street in Neuseeland. Einfach, weil ich wirklich 3 Versuche gebraucht habe, um es überhaupt zu schaffen. Und auch selbst bei meinem letzten Versuch war es eben wirklich so, dass ich 5 Wochen vor Ort gewartet habe, bis ich überhaupt schwimmen konnte, weil ich dann auch wieder aus meinem Zeitfenster rausgefallen bin. Und generell, wir haben ja nur einen sehr, sehr kleinen Zeitraum im Jahr, wo wir überhaupt das probieren können, einfach aufgrund der Wassertemperatur, weil es sonst einfach extrem kalt ist. Und dadurch, dass wir auch keinen Neoprenanzug anziehen dürfen, haben wir eben nur die Chance. Und dann bin ich aus meinem ersten Zeitfenster rausgefallen. Da muss man 2 Fenster, also 2 Wochen warten dazwischen, damit die Tide wieder stimmt, der Wasserstand. Das ist jetzt zu kompliziert, aber da gehört ganz viel dazu.
1: Parameter, ja.
12: Und ja, das hat zum Glück dann im 3. Versuch alles geklappt. Und dann natürlich der letzte Kanal, also zwischen Irland und Schottland. Das war schon extrem hart. Also ich hatte eine Wassertemperatur an dem Tag, als ich geschwommen bin, von 12,7 Grad.
1: Ja.
12: Dann bin ich komplette Nacht durchgeschwommen. Am Ende hat es noch angefangen zu regnen. Und wenn man dann sieht, dass sich auf dem Begleitboot Leute dann Jacken und Schals anziehen und Mützen und man ja einfach selbst gar nicht mehr die Kälte spürt. Ich hatte eine Körperkerntemperatur von unter 30 Grad, als ich in Schottland rausgekommen bin.
1: Da muss man dann auch sofort versorgt werden.
12: Ja, das war auch ein Schwimmen, wo ich tatsächlich Ärzte dann mit auf dem Boot hatte, einfach weil es dann ja auch einfach so gefährlich wird irgendwann, dass man da direkte Versorgung dann bräuchte, wenn es eben zu dem Punkt kommen würde. Und ja, das ist natürlich jetzt auch das Letzte gewesen, deswegen bedeutet mir das auch sehr, sehr viel.
1: Welche Rolle spielt das Begleitboot?
12: Ja, also das Begleitboot hat natürlich zum einen die Aufgabe, einfach mich zu navigieren, weil ich habe ja keine Orientierung. wo ich hinschwimme. Deswegen halte ich mich die ganze Zeit an das Boot. Also die geben mir den Kurs vor. Und die viel, viel größere Rolle für mich ist natürlich einfach, dass, ja, dass da einfach Papa drauf ist, mein Bruder Adam, mein Trainer Joshua. Und die geben mir natürlich die Motivation, die ich dann auch brauche. Deswegen immer, wenn es mir wirklich sehr, sehr schlecht geht und ich dann einfach sehe, wie viel, ja, wie viel auch jeder von denen dafür macht, um mich auf die andere Seite zu bringen, dann motiviert mich das natürlich riesig nochmal.
1: Was machen die, damit die dich nicht verlieren? Ich meine, wir haben ja gerade gesehen, Es wird auch dunkel, es wird nachts durchgeschwommen. Ja. Ich meine, also, da ist auch Seegang.
12: Ja, wenn ich nachts schwimme, dann habe ich tatsächlich eine Lampe an meiner Brille, die dann einfach die ganze Zeit rot blinkt. Mhm. Und da müssen wir natürlich wirklich andauernd darauf achten, dass sie mich nicht aus den Augen verlieren. Also es gucken, es ist ja auch ein Observer dabei, der das ganze Schwimmen offiziell betreut und anguckt, dass ich das Boot nicht berühre und so weiter. Mhm. Und die dürfen mich halt wirklich nicht aus den Augen verlieren, also gerade wenn es dunkel ist.
1: Absoluter Wahnsinn. Und dunkel ist auch nochmal so ein Punkt. Hast du keine Angst im Dunkeln? Du siehst nichts.
12: Ja.
1: Und bist da im großen, weiten Wasser. Alles Mögliche an Tieren unter dir und so. Gibt es da gar nicht so irgendwas, was sagt, was ist das also hier eigentlich für eine Idee?
12: Ja, mit Angst, glaube ich, würde man gar nicht ins Wasser gehen, wenn man Angst vorm Dunkeln hat und dem Meer. Ich habe immer den nötigen Respekt. Den braucht es auch, weil es kann immer irgendwas passieren da draußen und das weiß ich auch. Aber ich bin auch eine Person, die gerne im Vorfeld alles so weit, wie es geht, plant. Natürlich ist das ein Sport, wo ich sehr, sehr viel planen kann, aber am Ende kommt es meistens doch immer anders, als man sich das denkt. Aber ja, ich habe jetzt keine Angst vor der Dunkelheit oder dem Schwimmen. Und ich glaube, man braucht auch ein bisschen Vertrauen, einfach, dass das alles gut geht. Ich glaube, am Ende, sonst kann man diesen Sport nicht ausführen.
1: Jetzt muss ja auch versorgt werden vom Boot aus. Gibt es diese Wasserflasche zwischendurch? Was ist dann da drin?
12: Meistens warmer Tee mit Honig oder Tomatensuppe. Und wenn es mir gar nicht gut geht und ich seekrank werde, was auch schon sehr, sehr oft vorgekommen ist, dann tatsächlich einfach irgendwas, was ein bisschen den Magen beruhigt. Manchmal dann Cola mit, also dass die Kohlensäure können wir nicht vertragen, weil das sonst einfach nicht gut aufgenommen wird, aber alles eben ohne Kohlensäure. Und dann eben am Anfang Carb-Drinks, also Kohlenhydrate, Muffin, also Schokomuffin mag ich sehr gerne, zwischendrin mal.
1: Gut, der also, geht nicht durch die
12: Flasche. Nee, der geht jetzt nicht in die Flasche. so Sachen halt. Also viel essen kann man eigentlich nicht.
1: Ja, also absolut abgefahren. Und vor allem, dass man seekrank werden kann, das ist ein neues Learning beim Schwimmen. Das ist ja der Wahnsinn.
12: Ja, gerade auf Hawaii war es halt so, dass die Wellen einfach enorm hoch waren, dafür aber sehr lang gezogen. Was mir tatsächlich eigentlich hilft, weil wenn so kleine Wellen von überall kommen, dann muss man halt wirklich sehr, sehr stark darauf achten, dass man kein Salzwasser schluckt und immer zwischen den Wellen atmen. Deswegen mag ich langgezogenen Wellen viel, viel lieber. Aber ich war wirklich 7 Stunden komplett seekrank.
1: 7 Stunden seekrank und dann solche Rekorde aufstellen. Ich ziehe den Hut, eine absolute Wahnsinnsleistung. Ganz, ganz, ganz, ganz kurz noch. Steht noch was Neues an?
12: Ja, aber das verrate ich immer nicht, weil ich das gerne erstmal für mich behalte. Ja. Und wenn es dann soweit ist, dann erfahrt es ja jeder. Also.
1: Okay, also wir freuen uns auf jeden Fall drauf. Schön, dass du bei uns gewesen bist. Herzlichen Dank.
12: Ich habe zu danken, danke.
1: Bis zum nächsten Mal. So, und jetzt kommen wir zu unserer Wochenserie. Da geht es um Familienunternehmen. Familie Volkmar zum Beispiel, die in Bebra die Eisenwaren seit über 200 Jahren betreiben. Ein fest verwurzelter Laden.
13: So, schauen Sie, wenn man jetzt diese Scheibe so drunter hat, dann entspricht ungefähr dieser originalen Möbelschraube. Ja, genau. Haben Sie einen weiteren Wunsch?
14: Nee, das war's.
13: Ich bin Michael Volkmar, bin Inhaber und Geschäftsführer bei der Firma Holland Letz. Ist unser Familienunternehmen. Der Betrieb wurde gegründet 1825. Wir durften also letztes Jahr unser 200-jähriges Firmenüberleben feiern. Und der Name kommt, ist der Mädchenname meiner Großmutter. Wir haben immer schon gehandelt mit Werkzeugen für die Metall- und Schmiedeindustrie. Zwischenzeitlich nach dem Krieg haben wir auch selber produziert, Hufnägel selber geschmiedet. Da waren maximal 3 Hufschmiede beschäftigt bei uns. Ich denke, was man heute auf Mittelaltermärkten sehen kann, wenn eben solche alten Handwerke noch dort auch ausgeführt werden, das sind alles Produkte, die wir mal gehandelt haben. Als ich ein Kind war der Laden hier mein Spielplatz. Mein Bruder und ich haben dann Rennen mit so Werkstattbrettern, die auf Rollen sind, hier durch die Regale gemacht, bis der Großvater uns zurückgepfiffen hat. Oder unten auf dem Hof habe ich mit alten Fahrzeugbatterien gespielt. und kam dann nach Hause mit löchrigen Hosen.
14: Es gibt die auch mit einer Stoffoberfläche. Pyrit ist dann eben auch flache, aber ich weiß nicht, bei euch ist es dann wahrscheinlich eher eigentlich das sehr hohe.
13: Den Druck durch das Internet spüren wir schon seit einigen Jahren, wenngleich wir auch Veränderungen feststellen dürfen zugunsten unseres Geschäftes. Denn ich stelle fest, dass mancher es auch müde und überdrüssig ist vor dem Bildschirm, das Digitale, das lange suchen müssen, bis man das Richtige gefunden hat. Und da kommt dann wieder die Stärke des Analogen durch. Dass du ja aus diesem Ladengeschäft rausgehst mit einem Gefühl, die haben mich toll beraten, ich war als Mensch willkommen.
15: Ich bin jetzt seit 4 Monaten im Unternehmen und darf jetzt auch schon die ersten Sachen auch selber machen und bekomme eben auch schon eine Verantwortung. Viele Kunden finden es auch super, dass eben eine neue Generation auch super kommt.
16: Das passt ja gut.
13: Mich erfüllt es eigentlich mit Dankbarkeit, dass es so lange gehen kann und in der gleichen Familie geblieben ist. Das ist schon ein großer Segen. Da gibt es Kundenbeziehungen, haben meine Urgroßeltern schon geknüpft. Das ist schon was Tolles.
17: Rechts an die Wand. Einmal drehen.
16: Ja, Spanngurt.
14: Reicht da nicht sogar ein kurzer oben?
17: Ja, ich glaube, ich weiß nicht, ob ich noch genug kurze habe.
18: Etwas, was wir als Unternehmen auf jeden Fall sehen, ist, dass sich über die letzten 10, 15 Jahre die Bewegung im Laden verändert haben. Also wenn ich einfach rein auf das Zahlenwerk schaue, dann merken wir, dass die Umsätze sich vom Ladengeschäft hin zum Außendienst verlagert haben. Man merkt, wir sind eben auf dieses Ladengeschäft auch gar nicht mehr so in der Substanz angewiesen, sondern dadurch, dass wir einfach so viel Kundschaft auch außerhalb haben, die wir beliefern, die wir besuchen, schaffen wir es uns da eben dann auch zu wandeln und zu transformieren.
15: Genau.
17: Nochmal.
19: Ich habe das noch nie erlebt, dass jemand in dieser Branche mit Pflugscharen und Besen auf die Höfe fährt. In den ganzen Jahren habe ich das noch nicht einmal erlebt. Da habe ich mir aber noch nicht so viel Gedanken gemacht. Für uns war das selbstverständlich, dass die Autos, die dann kommen, alle gelb sind. Mit blauer Aufschrift.
17: Ja.
16: Hallo.
15: Jetzt ist schon alles fertig.
16: Schon alles fertig, das ist toll.
15: Guck mal hier, du kannst gerne mal probieren.
14: Das ist dein Lieferschein.
16: Jawohl. Vielen Dank, dass es so schnell geklappt hat.
15: Gerne, bis zum
16: nächsten Mal. Und Gruß an Papa, gell?
15: Tschüss. Ciao.
13: Wir geben uns alle Mühe. Die Kinder sind top ausgebildet. Wie die Märkte sich entwickeln, muss man gucken. Gute Mitarbeiter zu finden, ist nicht einfach. Aber auch da geben wir nicht auf. Wir sind bekennende Christen, legen auch unser Tageswerk in Gottes Hand. Und er hat über 200 Jahre diesen Betrieb schon mit geschützt. Und wenn es sein Wille ist, wird er weitergehen.
1: Was für eine Familiengeschichte. Ganz, ganz toll. Die Serie geht natürlich morgen weiter. Und bei uns geht es jetzt weiter mit Daniela Kircher. Und zwar Ernährungswissenschaftlerin aus Fulda mit antientzündlicher Ernährung.
21: Schön, dass du da bist.
1: Danke. Antientzündliche Ernährung. Wir sind in der ersten Stunde schon mit Shakshuka gestartet. Wer es verpasst hat, gerne auch da in der ARD-Mediathek nochmal reingucken. Jetzt machen wir einen Berglinsensalat. Was ist da alles drin, was für uns gut ist, was antientzündlich ist?
21: Also einerseits die Hülsenfrüchte, weil wir brauchen alternative Eiweißquellen, weil eben Fleisch oft eben entzündlich wirkt oder zu viel. Mhm. Ne? Dann brauchen wir Hülsenfrüchte als Ersatzquelle, die sind ganz stark antientzündlich. Dann habe ich jetzt in der Kürbiszeit, also gerade die orange-roten Früchte, die sind ganz stark auch antientzündlich. Mal den Kürbis mit dabei, die Paprika ist tollen Vitamin C liefert. Frühlingszwiebel ist mit drin, die Tomate. Mhm. Und ich finde immer so ein bisschen was Süßes dabei, also entweder Apfel oder Birne. das macht das Ganze ein bisschen fruchtiger.
2: Also ist das einfach ein Hokkaido, ne?
21: Genau, Hokkaido-Kürbis, der hat den höchsten Beta-Carotin-Anteil von allen Kürbissorten. Und deswegen empfehle ich den dann auch immer.
2: Antientzündliche Ernährung, wann ist die für mich gut? Also wahrscheinlich grundsätzlich für alle, aber es gibt ja bestimmt auch bestimmte Bereiche, die noch prädestinierter sind dafür.
21: Also genau, vor allem bei so chronisch entzündlichen Erkrankungen, sowas wie MS zum Beispiel oder Rheuma, Arthrose, na, das sind so die klassischen. Aber wir haben im Prinzip tagtäglich Entzündungsprozesse in unserem

0: mich gedacht.
1: Dass wir da nicht zu viel salzen. Na, ich habe den Kürbis, den habe ich im Backofen schon vorgegart. Da mache ich einfach ein bisschen Olivenöl dran, ein bisschen Knoblauch, ein bisschen Salz, aber ganz wenig nur. Mhm. Und dann ist der weich. Man kann den auch in der Pfanne garen, einfach mit ein bisschen Olivenöl anbraten. Und die Zwiebeln, man könnte die roh verwenden. Ich finde aber, die sind ein bisschen bekömmlicher, wenn sie ganz kurz in etwas Öl angedünstet werden.
2: Ja, ich sehe die glänzen.
1: Genau, ne? Deswegen, ich mache die immer so ganz, ganz leicht erhitzt. Und dann haben wir hier die Cocktailtomaten. Und die Linsen, die brauchen ein bisschen länger. Bei den Linsen empfehle ich, die brauchen so 25 bis 30 Minuten. Mhm. Man kann die ruhig in Gemüsebrühe oder Salz dann auch kochen, bis die weich sind. Und man kann die sogar einfrieren, man kann die einfach auch vorkochen. Und dann gibt man die im Prinzip einfach dazu. Und man braucht so ein kleines, fruchtiges Dressing. Ich nehme immer ganz gerne ein bisschen Honigsenf. Hier nehme ich jetzt so ein Balsamico-Essig und ein Olivenöl. Mhm. Und man kann ein ganz kleines bisschen Gemüsebrühe mit dran machen, dass es so ein bisschen Geschmack noch gibt, so ein bisschen einen salzigen Geschmack gibt.
2: Also wer das nicht nur so aus der Hand machen möchte, sondern konkrete Angaben möchte, die haben wir natürlich auch für Sie auf hrfernsehen.de/hallohessen oder Sie scannen den QR-Code, der gerade aufgepoppt ist, bei uns links unten im Bild und dann kommen Sie auch dorthin.
1: Genau, na, und dann kann man ein bisschen Salz und Pfeffer noch mit dran machen. Mhm. Und ich mag ganz gerne auch die Bitterstoffe, die sind gut für die Leber, die sind auch gut fürs Immunsystem und eben auch antientzündlich. Deswegen nehme ich so den Rucola, aber wir könnten auch Feldsalat nehmen. Na, aber Rucola finde ich gerade durch die Bitterstoffe besonders gut dann auch.
2: Also ich bin sehr froh, dass wir viel Rot drin haben, weil die Linsen, muss man ja einfach sagen, sind kein optisches Highlight. Ne? Sie sind gut für uns, aber machen jetzt nicht so viel her.
1: Genau, ne? Und dann nehmen wir hier einfach einen Teller mit etwas, also wir können noch ein bisschen Birne mit reinmachen, dann haben wir eben diese Süße dann auch. Und dann machen wir das einfach auf den Rucola dann oben drauf. Und dann haben wir da einen ganz tollen Salat, den kann man auch gut mitnehmen. Also der lässt sich wirklich, also ich würde dann den Rucola separat lassen, aber gerade dieser Linsensalat, der lässt sich super aufbewahren und er macht unglaublich lange satt. Also da habe ich wirklich 4-5 Stunden eine Sättigung.
2: Und man braucht kein Dressing mehr, ne? Weil das ist ja alles schon mit Öl entsprechend vermengt. Ne?
1: Genau, und die saugen dann auch schön das Dressing auf die Linsen und haben dann diesen wunderschönen Geschmack dann auch.
2: Also, ich finde, es sieht sehr lecker aus und wenn es auch noch gut für uns ist, ja, was will man mehr, ne? Ich probiere mal einmal. So. Ich finde, man schmeckt die Linsen kaum noch, weil alles andere so schön dominant ist und mal ist ein bisschen süß, dann merkt man mehr den Balsamico. Schöne Mischung und gut für uns, antientzündlich. Vielen, vielen Dank, dass du bei uns gewesen bist. Wir huschen jetzt weiter ins nächste Thema und kümmern uns um das Thema Demenz. Eine, die nämlich immer noch sehr gerne auch selber kocht, ist die Christiane Franz. Und die macht das vor allem aus Nächstenliebe für Menschen mit Demenz und gestaltet kulinarische Nachmittage.
3: Eine Runde gemeinsam spielen. Die Lieblingslieder singen.
4: Doch die beiden Italiener möchten gern zu Hause sein.
3: Oder lecker zusammen essen. Für Menschen mit Demenz ist all das überhaupt nicht mehr selbstverständlich. Hier aber bekommen sie dazu die Möglichkeit, nämlich im privaten Haushalt von Christiane Franz. Sie lädt demenzkranke Menschen regelmäßig in ihre Wohnung in Freigericht ein.
5: Wenn man alleine zu Hause ist, versauert man. Man geht einfach zurück in allem. Und es ist viel besser, wenn man dann hier in der Gemeinschaft ist und auch das Gehirn ein bisschen gefordert wird. und vor allem auch

0: auch viel gelacht wird.
1: Die 74-Jährige öffnet deswegen jeden Donnerstag ihre Wohnung für Menschen mit Demenz in ganz unterschiedlichen Stadien. Heute wird sie dabei von Christine Feller unterstützt. Beide haben hierfür extra eine Ausbildung absolviert. Die Tage sind gut durchstrukturiert. Angefangen wird morgens mit Kaffee und gemeinsamem Spielen. Dabei kommen alle Beteiligten auch gut ins Denken.
0: Drei Raubvögel, Adler,
2: Falke,
3: die Elster.
0: Ja. Elster.
2: Ja.
0: Und Falke haben wir schon drei. Ja. Prima.
2: Super.
0: Wir haben sehr viel Spaß an dem Tag. Und ja, machen dabei natürlich auch ein bisschen Kopftraining. Auch wir müssen uns teilweise anstrengen, wenn wir solche Spiele machen. Und das ist eigentlich gut für uns alle.
1: Während die Runde noch ein bisschen weiterspielt, kümmert sich Christiane Franz schon mal um das Mittagessen. Die Besuche bietet sie seit über 15 Jahren an. Auch ihrem Leben gibt das ein Stück weit Struktur. Und sie freut sich zu sehen, wie sehr die Gäste ihren Aufenthalt genießen. Auch wenn natürlich nicht immer alles nur aus Spielspaß und Essen besteht.
0: Es gibt ja verschiedene Gäste und die sind auch verschieden fit. Und da muss man natürlich speziell drauf eingehen, wie zum Beispiel Toilettengänge machen. Und da muss man auch schon mal umziehen und säubern. Das gehört einfach dazu, das ist das Leben halt.
1: Und zudem gehört eben auch immer noch jede Menge Spaß. Heute zu Besuch sind Doris und Elfriede, die gerade zusammen mit ihrer Familie wohnen, und Ilse, die alleine lebt.
4: Findest du nicht wohl unterm Sonnenschein?
5: Wir sind ja noch jung und solange wir das kennen, wird das auch gemacht.
6: Ich finde das gut, dass es sowas gibt, sonst wären wir ja so oft alleine zu Hause. Ne?
1: Die Gruppe kennt sich mittlerweile seit über 5 Jahren und kommt nun fast jede Woche bei Christiane Franz zusammen. Koordiniert werden solche Besuche von der Dual-G GmbH. Die ist Mitglied der Diakonie Hessen und wird seit ihrer Gründung finanziell vom Main-Kinzig-Kreis unterstützt. Christiane Franz macht ihre Arbeit ehrenamtlich. Was für sie zählt, ist vor allem das gute Gefühl.
0: Ich mache das so gerne mit den Leuten und die geben so viel zurück. Die sind so dankbar und es gibt mir ein Gefühl, dass ich da gebraucht werde und ja, dass ich was Sinnvolles noch tun kann.
1: Und sie zeigt, auch mit Demenz kann man zusammen noch eine richtig schöne Zeit haben.
7: Genau, aber erstmal muss man es ja auch wissen und erkennen. Dr. Johannes Pantel ist bei uns, seines Zeichens Leiter des Arbeitsbereichs Altersmedizin mit Schwerpunkt Psychogeriatrie und klinische Gerontologie an der Uni hier in Frankfurt, an der Goethe-Uni. Schön, dass Sie bei uns sind.
8: Hallo, danke für die Einladung.
7: Zeit nehmen. Das ist ja auch nicht selbstverständlich, dass wir hier nochmal aufklären. Ist wichtig, 21.09. am Montag ist Welt-Alzheimer-Tag. Da soll natürlich auch nochmal genaues Augenmerk draufgelegt werden. Und wir machen das jetzt schon mal ein bisschen. Sie forschen ja schon sehr, sehr lange an dem Thema. Hat das zugenommen und sind die Menschen jünger geworden?
8: Tatsächlich hat die Zahl der Demenzerkrankten zugenommen. Das hat aber in erster Linie mit dem demografischen Wandel zu tun. Alter ist der robusteste Risikofaktor. Mhm. Je mehr alte Menschen es gibt, desto häufiger wird auch die Demenz diagnostiziert. Desto mehr jüngere Betroffene auch in die Praxen und in die Gedächtnisambulanzen kommen, hat einfach mit dem erhöhten Bewusstsein zu tun. Das Thema, es wird mehr darüber gesprochen und informiert, dass es sich nicht nur und ausschließlich um eine Alterserkrankung handelt. Mhm. Aber Alter ist, wie gesagt, nach wie vor der wichtigste Risikofaktor.
7: Eigentlich sagt man ab 65, 2% sind schon früher erkrankt drunter. Ne? Wenn Sie Fragen haben zu dem Thema, dann sehr gerne stellen unter 0800 627726 oder Sie schreiben eine Mail hier ins Studio an hallohessen@hr.de. Jetzt müssen wir mal so ein paar Begriffe auch sortieren. Ich glaube, 1,8 Millionen Menschen in Deutschland sind betroffen von Demenz. Aber das ist nicht das Gleiche wie Alzheimer.
8: Genau.
7: Wie sortiert man die auseinander, die Begriffe?
8: Alzheimer ist eine bestimmte Ursache, nämlich die häufigste Ursache der Demenz mit 60% aller Fälle. Aber es gibt eben auch weitere Ursachen. Und die Diagnostik zielt auch darauf ab, diese Ursachen auseinanderzuhalten, weil es durchaus auch unterschiedliche therapeutische Konsequenzen hat. Hm.
7: Was für Symptome hat man denn zum Beispiel bei Demenz?
8: Leitsymptome sind tatsächlich Störungen des Gedächtnisses, Gedächtnisfunktionen, ja. Wobei typischerweise bei der Alzheimer-Demenz die Merkfähigkeit, also die Fähigkeit, Gedächtnisinhalte neu oder Wissen neu zu erwerben, zunächst im Vordergrund steht. Also die kürzlich zurückliegenden Dinge werden zuerst vergessen oder werden sozusagen nicht mehr eingespeichert ins Gedächtnis. Und erst im weiteren Verlauf treten dann Altgedächtnisstörungen auf, also wo auch eben Dinge aus dem früheren Leben beispielsweise nicht mehr abrufbar sind. Das ist aber im Stadium eher dahinter.
7: Jetzt gibt es bestimmte Risikofaktoren, glaube ich auch, ne? Also wir haben gerade schon drüber gesprochen, ja, desto älter, desto wahrscheinlicher. Aber was für Risikofaktoren kann ich noch mitbringen, die vielleicht persönlicher liegen?
8: Also es gibt etablierte Risiko- und Schutzfaktoren, die zusammengenommen etwa 50% aller Demenzfälle erklären. Also wenn man die ausschalten würde, hätte man 50% Fälle weniger. Mhm. Und das sind einmal lebensstilbasierte Faktoren. Dazu ist ganz wichtig das Bewegungsverhalten. Mhm. Dazu gehört aber auch die Ernährung. Dazu gehört die Aufrechterhaltung von sozialer Aktivität und auch von sogenannter kognitiver Stimulation. Also das Gehirn will beschäftigt bleiben. Dazu gehören aber auch bestimmte medizinische Faktoren, die erkannt und behandelt werden sollten. Etwa der Bluthochdruck, die Zuckerkrankheit, Diabetes mellitus, ja. Bestimmte Fettstoffwechselstörungen, die Hypercholesterinämie, wobei wir da wieder bei der Ernährung wären, die also auch eine große Rolle spielt. Und in letzter Zeit hat sich die Erkenntnis auch durchgesetzt, dass etwa Schwerhörigkeit beginnend mit dem mittleren Lebensalter eine große Rolle spielen kann. Das heißt also, wer schwerhörig ist und das vielleicht noch gar nicht weiß, sollte da anstreben, einen Hörtest zu machen und auch eine Korrektur anstreben, weil man damit wirklich auch das Risiko minimieren kann.
7: Und soziale Teilhabe wird natürlich auch schwieriger, wenn man nicht richtig hört. Das kommt ja noch zusätzlich obendrein.
8: Da ist
7: man
8: eben ja auch etwa, genau, das ist der vermutete Zusammenhang. Mhm. Ja. Mhm.
7: Herr Stumpe ist bei uns in der Leitung. Hallo.
3: Ich bin noch da.
7: Ja, Sie sind noch da, Herr Stumpe. Hallo.
3: Schönen guten Tag.
7: Welche Frage
3: Hallo,
7: haben Sie denn?
3: Ich habe seit 46 Jahren Multiple Sklerose. Und die letzten 10 Jahre merke ich, dass ich diese Fatigue habe, diese Konzentration und dass ich diese geistige und körperliche Ermüdung mit mir rumtrage. Und es wird mehr und mehr, aber andererseits mache ich jeden Tag 5 Kreuzworträtsel auf Zeit und die kriege ich immer noch hin. Aber ich möchte dem Anfang wehren, dass ich was vorbeugen kann. Sie haben eben gerade gesagt, Bewegung ist sehr wichtig. Aber ich sitze im Rollstuhl und habe Pflegegrad 4. Und da kann ich nicht sehr viel machen. Ich ernähre mich einigermaßen gesund. Aber trotzdem merke ich, wie gesagt, dass ich da ziemlich abbaue. Meine Neurologin, die bagatellisiert das ein bisschen. Aber ich möchte da noch mal eine zweite Meinung haben.
8: Ja, ich denke, dass tatsächlich der Rat, mein Rat an Sie wäre, in all den Bereichen, wo Sie also etwas Gutes für Ihr Gehirn tun können, dass Sie dort sozusagen auch viel Energie reinstecken. Die Multiple Sklerose ist ja eine chronische Erkrankung des zentralen Nervensystems. Die gehört natürlich separat behandelt. Da sind Sie ja in neurologischer Behandlung. Da sind Sie sicherlich in guten Händen. Aber zusätzlich können Sie versuchen, die Schutzfaktoren Ihres Gehirns zu verstärken. Und wenn das über die Bewegung nicht geht, das ist übrigens nicht nur der Dauerlauf oder das Joggen. Das kann auch ein Krafttraining sein. Also das kann auch eine Form der Bewegung sein, die nicht notwendigerweise an eine große Mobilität gebunden ist. Aber das müssten Sie entscheiden, was da für Sie möglich ist. Das ist aber auch sicherlich über die Ernährung und das ist auch über darüber, das Gehirn möglichst viel zu stimulieren und in kognitiv sozusagen aktiv zu halten. Wobei da auch wieder eine, das ist sehr individuell, da sollten Sie bei

0: ihren Vorlieben und Interessen anknüpfen? Sind Sie ein Typ, der gerne liest, oder sind Sie eher jemand, der vielleicht auch mal sich in Gesellschaft begibt?
1: Das kann ich leider nicht mehr.
0: All die Dinge, der mit dem Computer was macht, also alles das, wo das Gehirn neue Anregungen bekommt, ist sinnvoll. Ausschaltung von anderen Risikofaktoren, die ich genannt habe, medizinischen, sollte so etwas bei Ihnen vorliegen. Zusätzlich, das sollte dann Bluthochdruck etwa, sollte ganz besonders sorgfältig behandelt werden. Das sind jetzt so die etwas allgemein. Könnte man noch ein bisschen mehr in die Tiefe gehen, aber ich glaube, so die Idee ist deutlich geworden.
1: Ja.
2: Herr Stumpfe, wir wünschen Ihnen von Herzen alles Gute.
1: Vielen Dank.
2: Dass das noch ein bisschen sich bessert für
1: Sie. Vielen Dank, Herr Professor. Ja.
2: Einen schönen Abend noch. Danke sehr.
1: Ich hänge jeden Tag an Ihre Sendung.
2: Das ist sehr schön. Ja. Herzlichen Dank.
1: Dann, tschüss.
2: Tschüss. Wir haben jetzt nicht mehr ganz so viel Zeit übrig. Wir können es nur einmal zeigen. Das hier ist tatsächlich ein Test, den man machen kann, ob man betroffen ist. Ne? Da geht es um Verbindungen zwischen Zahlen und Buchstaben. Ne? Erklären Sie das vielleicht einmal ganz kurz.
0: Also da in diesem Test werden ganz verschiedene Teilfunktionen der Kognition untersucht. Und man kann dann am Ende bekommt man einen Gesamtscore von 30 Punkten. Und man interpretiert es so, dass also mehr als 26 Punkte ist sozusagen normal. Und alles darunter sind Hinweise, dass vielleicht was nicht stimmt. Und eine Teilfunktion ist hier dieser sogenannte Zahlenverbindungstest.
2: Ich muss Sie leider unterbrechen. Wir sind jetzt ein bisschen, ist uns die Zeit davongelaufen. Also man verbindet 1a, b2, c3 etc. Ne? Und es gibt natürlich noch verschiedene andere Varianten. Hier müsste man die Tiere benennen. Erstmal herzlichen Dank, dass Sie bei uns waren. Also wir kümmern uns jetzt noch ganz kurz um folgendes Thema. 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Einen schönen Tag noch. Tschüss.
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6: Hallo und willkommen zur Hessenschau. Gestern Abend, mitten auf der Straße in Dietzenbach, Schüsse fallen und ein Mann bricht schwer verletzt zusammen. Das Landeskriminalamt ermittelt und es scheint bereits erste Ermittlungsergebnisse zu geben bei diesem besonders drastischen Fall.
7: Gestern Abend gegen 22 Uhr in Dietzenbach. Ein 60-jähriger Mann wird vor einem Supermarkt erschossen. Heute am frühen Morgen haben Spezialeinsatzkräfte 3 Tatverdächtige vorläufig festgenommen. Im Alter von 26, 20 und 37 Jahren, so das Hessische Landeskriminalamt und die Staatsanwaltschaft Darmstadt. Die Hintergründe sind noch unklar. Die 3 Verdächtigen sollen am morgigen Mittwoch dem Haftrichter vorgeführt werden. Passanten hatten das 60-jährige Opfer schwer verletzt auf der Straße gefunden. Der Dietzenbacher Bürgermeister Dieter Lang spricht von einem tragischen Vorfall.
8: Meine Gedanken sind bei den Hinterbliebenen. Es ist immer schlimm und fürchterlich, wenn ein Mensch so aus dem Leben gerissen wird. Und ich bin zuversichtlich, dass die Polizei und vertraue darauf, dass die Polizei mit den Ermittlungen, die im Moment laufen, die Täter ermitteln wird.
7: Der Tatort war bis in die frühen Morgenstunden abgesperrt. Die Spurensicherung hat laut Kriminalpolizei zahlreiche Beweismittel gefunden und sichergestellt.
6: In Frankfurt gibt es offenbar 2 weitere Malaria-Erkrankte. Im Juli und erst vor kurzem im August waren 2 Menschen an der Infektionskrankheit gestorben. Jetzt 2 weitere Infektionen in Frankfurt, diesmal in Schwanheim. Das Gesundheitsamt Frankfurt hat das gerade öffentlich gemacht. Und vor Ort ist mein Kollege Christian Adolf. Christian, wie erklärt man sich im Gesundheitsamt diese Malaria-Fälle in Schwanheim?
9: Ja, das muss jetzt eben noch genau geklärt werden. Fakt ist, dass es eben zwei Erkrankte gibt, die eben nicht am Flughafen arbeiten. Das ist nämlich das Besondere, was eben die Veränderung ist zu den Fällen im Sommer, sondern eben einfach in Schwanheim wohnhaft sind. Und man geht eben davon aus, dass eine weitere Mücke eben infiziert in Schwanheim eben aufgetreten ist und dort die Menschen infiziert hat. Man spricht dann trotzdem von Flughafen-Malaria, weil es eben in unmittelbarer Nähe des Flughafens eben auftritt. Und das Gesundheitsamt hat dann relativ kurzfristig hier diese Pressekonferenz einberufen und will die Ärzte in Schwanheim und im Umkreis eben sensibilisieren, dass eben Patienten, Patientinnen mit unspezifischen Symptomen, mit Fieberschüben eben dann auch an Malaria erkrankt sein können, dass das eben nicht übersehen wird, weil das ja eben jetzt doch gehäufter auftritt. Und die Anopheles-Mücke, die als Überträger gilt, die hat doch einen Radius von 5 bis 10 Kilometern. Also das ist doch ein größeres Gebiet, das dann eben hier als Infektionsrisiko gelten kann.
6: Und wie geht es den beiden Erkrankten?
9: Dazu hat das Gesundheitsamt jetzt aktuell keine Angaben gemacht, aber der Leiter Professor Dr. Peter Tinnemann hat gesagt, dass Malaria, wenn sie früh genug erkannt wird, eben auch sehr gut behandelbar ist und dann eventuell sogar heilbar ist. Also von daher steht erstmal keine größere Sorge für die Bevölkerung, aber eben über den Gesundheitszustand ist aktuell nichts bekannt.
6: Christian, danke für die Information. 800 Kilometer über uns kreisen jetzt dort oben zwei weitere Erdbeobachtungssatelliten. Und von dort ganz oben sollen sie die Photosynthese von ganz kleinen Pflanzen beobachten. Also wie Pflanzen sich ernähren. Ja, wie soll das gehen? Das Kontrollzentrum der ESA in Darmstadt hat heute deshalb mal wieder eine Nachtschicht eingelegt, um die beiden Satelliten ins All zu schießen.
10: Der Satellit FLEX wird zum ersten Mal die Gesundheit von Pflanzen messen, anhand des schwachen Lichts, das sie bei der Photosynthese aussenden. Man spricht von Fluoreszenz. Für unsere Augen unsichtbar, der Satellit kann es in 800 Kilometer Höhe erkennen.
11: Ziel von FLEX ist eben, sagen zu können, wie gut geht es unserer Vegetation auf der Erde. Das heißt, wie gut machen Pflanzen Photosynthese. Und daraus können wir wahnsinnig viele Informationen ableiten. Beispielsweise, welche Pflanzen reagieren besser auf ein sich änderndes Klima. Also mit Hilfe dieser Messung von FLEX können wir wirklich Rückschlüsse auf die Nahrungsmittelsicherheit auch auf der Erde bereitstellen.
10: Photosynthese, der wichtigste Prozess für Leben auf unserer Erde. Aus Licht, Kohlendioxid aus der Luft und Wasser erzeugen Pflanzen Zucker für ihr Wachstum und Sauerstoff, den wir zum Atmen brauchen. Heute Nacht, 3.21 Uhr mitteleuropäischer Zeit, starten die zwei Satelliten mit einer Vega-C-Rakete in Französisch-Guyana an der Ostküste Südamerikas. Im Kontrollzentrum in Darmstadt sind zwei Teams mit jeweils 180 Mitarbeitern beschäftigt, die beiden Satelliten in ihre Position zu bringen.
12: Das waren relativ komplizierte Manöver. Wir hatten bis zum Schluss hatten wir nur 23 Kilogramm Treibstoffmarge drin. Also wir hatten nur noch sehr wenig Resttreibstoff, weil wir so viel Schub geben mussten mit der Rakete.
10: Die Daten, die FLEX zur Photosynthese sammelt, sind nur zu verstehen in Kombination mit den Daten von Sentinel-3C zur Erdoberfläche, Atmosphäre und Wolken. Deswegen fliegen beide als Tandem, im Abstand von wenigen Sekunden. Die ersten wissenschaftlichen Daten werden für nächstes Jahr erwartet.
6: Die Stadt Gießen muss sparen und hat deshalb eine sofortige Haushaltssperre beschlossen. Damit sollen Ausgaben in Höhe von rund 4 Millionen Euro gesperrt werden. Eine Ursache für das Gießener Finanzloch sind die Rekordausgaben für die Jugendhilfe. Allein im Jugendamt der Stadt sei eine unvorhersehbare Finanzlücke von rund 4,5 Millionen Euro entstanden. Gründe hierfür seien sowohl wachsende Fallzahlen als auch gestiegene Unterbringungskosten. Kaum stand der Rohbau, war er auch schon wieder Geschichte. Das nagelneue Parkhaus der Kreisverwaltung in Wetzlar wird wegen Frostschäden abgerissen, bevor auch nur ein einziges Auto darin geparkt hat. Der Rohbau steht bereits seit 2,5 Jahren leer, weil im Januar 2024 starke Frostschäden im Beton aufgefallen waren, laut Lahn-Dill-Kreis. Ein Versäumnis des Bauunternehmens. Nicht genügend Entwässerungsbohrungen hätten zu viel Feuchtigkeit ausgelöst. Jetzt also wieder fast alles auf Anfang. Die Mehrkosten im Rahmen der Mängelbeseitigung trägt die Baufirma. Und weil es in Friedberg so schön war im vergangenen Jahr, haben wir uns gedacht, so was machen wir noch mal, so eine HR-Pop-Up-Redaktion vor Ort. Und so sind wir ab heute für gut zwei Wochen im Rathauscenter in Dietzenbach. Und wir freuen uns, mit Ihnen zu reden, zu plaudern. Und wir möchten natürlich gerne von Ihnen erfahren, was Sie aktuell beschäftigt in Dietzenbach.
13: Dietzenbach Rathauscenter. Schon kurz nach der Eröffnung der Hessenschau Pop-Up-Redaktion heute Vormittag hängen einige Verbesserungsvorschläge und Kommentare an der Wand. Mehr Sauberkeit wünschen sich die Leute und finden:
14: Der Stadtbus, der fährt nicht mehr ganz regulär, beziehungsweise fährt, ich kann es nachvollziehen, dass er quasi nur noch zu Schulzeiten fährt. Das ist aber für alle anderen Einwohner ein bisschen kritisch, die kein Auto haben.
15: Wir haben zurzeit den Mangel auf die Plätze für Kinder, für den Kindergarten.
16: Ich bin auch zugezogen und ich mag die Stadt mittlerweile auch sehr gerne und sehe die Vorzüge.
17: Der Aufgang der Bahnsteig ist voll mit Taubendreck. Da ich bei der Bahn keinen Erfolg habe mit diesem Taubendreck, habe ich gedacht, da gehst du jetzt mal her und bringst mal dem Hessischen Rundfunk das vor.
13: Ideen notieren, Fragen beantworten und einfach ins Gespräch kommen. Das macht das Team dieser temporären Hessenschau-Redaktion. Aber es geht nicht nur ums Zuhören.
18: Ein bisschen was bringen wir natürlich auch mit. Moderatorinnen und Moderatoren der Hessenschau, Christi Gesang zum Beispiel ist da. Das Team von Fußball 2000 kommt, um über die Eintracht zu reden. Und der Lauftreff hier aus der Region hat sich schon gemeldet. Und an einem Abend gehen wir mit den Dietzenbacherinnen und Dietzenbachern joggen. Heike Borufka und Christin Gesang vorneweg.
13: Bis zum 1. Oktober ist die Pop-Up-Redaktion geöffnet. Das Team freut sich auf die Besucher und ihre Themenideen.
6: Und ich freue mich auch auf Sie. Die nächsten Nachrichten gibt es in der Hessenschau um 19.30 Uhr. Der Sport, Heiko Neumann mit einem ganz besonderen Läufer. Ohne Augenlicht Marathon laufen.
19: Ja, ganz genau. Und so wie auch Stefan Knoche sein sportliches Leben meistert, das ist wirklich ganz, ganz groß. Wenn ein Verlust zum Start in ein neues Leben führt, ist das eine außergewöhnliche Geschichte. Und die schreibt Stefan Knoche aus Melsungen. Eine Augenerkrankung ließ ihn komplett erblinden. Trotzdem läuft er Marathons. Immer mit dabei an seiner Seite sein Guide, sein Begleiter Nico, der längst viel mehr als das ist. Unsere Serie über besondere Teams im Parasport geht in die nächste Runde.
20: Dieses Band verbindet sie. Stefan und Nico. Gemeinsam laufen sie Marathons. Nico führt, Stefan vertraut.
21: Wenn man dann von der Brücke runterläuft und es wird dann auf einmal wieder gerade, ist es eine gute Stolperstelle, die man gerade als Guide wirklich gut ansagen muss, damit man nicht ins Wanken kommt.
22: Mit Stefan und mir, das hat sich über Jahre eingespielt. Wir wissen ganz genau, was wir zu machen haben.
23: Und jetzt!
20: Ein perfektes Timing fürs Kommando und ein leichtes Ziehen am Gummiband hilft Stefan schon. Mit 3 Jahren erblindet er zunächst auf einem Auge.
21: Ich durfte sehr lange Zeit gar keinen Sport ausüben, um meinen Sehrest von damals zu schützen. Und seitdem ich dann Sport machen durfte, nach meiner Erblindung, hat es mir wirklich sehr viel Freiheit gegeben.
20: Seine 7-jährige Laufpraxis gibt er gerne weiter. Er leitet Schulungen in Melsungen für Blinde und Nichtblinde.
21: Im Anschluss darf man das Ganze dann auch praktisch ausprobieren als Guide und durch eine Augenbinde das dann auch erleben, wie es ist, blind zu laufen.
20: Über solch eine Schulung hat Stefan seinen Guide und seinen heutigen Mann Nico kennengelernt.
21: Daraus hat sich dann sehr viel entwickelt, ist Liebe entstanden und ja, jetzt haben wir dieses Jahr auch noch geheiratet.
20: Im Herbst läuft Stefan seinen 6. Marathon, wie hier in Berlin. Diesmal aber in Frankfurt an der Seite von Nico.
22: Wer kann sagen, dass er das Hobby mit dem eigenen Partner ausleben kann? Aber ich genieße auch die Kilometer, die wir schweigend nebeneinander herlaufen. Das ist einfach wunderschön.
20: Stefan und Nico, ein starkes Team, das gemeinsam Grenzen überwindet.
19: So, und jetzt werfen wir uns quer über die Tische. Die Bälle fliegen auch mit. Es geht an die Platte, aber ohne Schläger. Dafür mit dem Kopf. Ohne den geht jetzt gar nichts.
24: Für diesen Sport braucht man Köpfchen.
25: Ah. Ach Gott.
26: Ah, come on, der war knapp.
25: War ein schönes Ding.
24: Kopfball-Tischtennis bzw. Heddes, wie die Profis sagen.
0: Headers beschreibt sich am besten aus den zwei Teilkomponenten Head und Tennis. Dadurch kann man am besten wahrscheinlich mit Kopfball-Tischtennis übersetzen. Wir spielen an Tischtennisplatten, aber wir spielen halt nicht klassisch mit einem Tischtennisball oder mit Schlägern, sondern mit einem Ball, der in etwa so groß ist wie ein Handball, 100 Gramm wiegt und ja, wir spielen nach Tischtennisregeln, aber halt mit unseren Köpfen.
24: Headers-Trainer Dominik Lehnhardt ist seit mehr als 10 Jahren dabei. Er hat die Mannschaft beim SV Darmstadt mit aufgebaut. Fußball hatte ihn damals nicht ganz überzeugt, in Headers hat er sich sofort verliebt.
0: Es ist halt so das Geballer im Endeffekt, also für einen klassischen Stürmer von früher. Ja, so die Abschlusssituation, also das Schusstraining hat immer am meisten Spaß gemacht und nicht der Weg zum Schuss. Dementsprechend, ja, hier an der Platte ist so der einzige Sport, der mich wirklich so über Jahre hinweg dann dran gehalten hat.
24: Die Gemeinschaft und der gegenseitige Support, das ist den Menschen beim Headers besonders wichtig. Und auch Neulinge sind weiter herzlich willkommen. Das Alter ist egal, Hauptsache man bringt seinen Dickschädel mit.
0: Auf Turnieren habe ich auch schon Spieler gesehen, die über 70 sind. Also dementsprechend, ich glaube, solange der Körper das alles mitmacht, und der Körper macht sowas, glaube ich, ziemlich lange mit, außer man verletzt sich wirklich grob, das aber meistens nicht an der Platte, hoffe ich, dass ich das noch über Jahrzehnte hinweg spielen kann.
24: Headers, der perfekte Sport für alle, die Tischtennis lieben, aber häufig ihren Schläger vergessen.
19: Stark. Und jetzt mein Tau mit Lara und man möchte es kaum glauben, es wird tatsächlich weihnachtlich.
1: Der Thomas Heiko, da sind wir später beim Thomas Heiko, wieso auch nicht. Es ist ja auch nur noch 100 Mal, die wir jetzt schlafen müssen, dann kommt ja schon das Christkind. Und ich finde, da können wir uns auch schon so langsam drauf vorbereiten, zum Beispiel mit dem HR3 Weihnachtssingen. Gut, das dauert jetzt auch noch ein bisschen, aber seit heute, da wissen wir, welche Stars hier auftreten. Wir sagen es gleich bei mein Tower.
19: Ah, 100 Mal schlafen noch, super. Dann bis gleich und den nächsten Sport, den gibt es dann morgen wieder hier an dieser Stelle. Bis dahin, tschüssi.
1: Hallo und einen schönen guten Abend jetzt bei Maintower. Fast 30 Grad hatten wir heute im September. Da haben wir die Wolldecke doch noch mal gegen die Sonnencreme eingetauscht. Machen Sie sich trotzdem jetzt einen gemütlichen Abend vorm Fernseher. Los geht's mit diesen Themen. Sie summen und sie stechen. Warum die kleinen Plagegeister gerade Hochsaison haben. Ein kleines Stück Japan in Darmstadt. Wie aus einem Reihenhaus ein Hingucker aus Fernost geworden ist. Und 1, 2, 3 Weihnachtsstimmung, das HR3 Weihnachtssingen an neuem Ort und mit neuen Stars. Nervige Situation auf einer Skala von 1 bis 10. Eine Mücke im Schlafzimmer ist bei mir definitiv eine 10. Nicht nur, weil sie ja die ganze Nacht direkt an einem Ohr, an meinem Ohr, ein Konzert spielt, sondern weil sie einen ja auch einfach nicht schlafen lässt und dann auch noch zusticht. Das kennen Sie bestimmt auch, wenn Sie dann morgens mit lauter roten Punkten und Juckreiz aufwachen. So, woran liegt das eigentlich? Gibt es eine Mückeninvasion, von der wir irgendwie gerade nichts wissen? Wir haben uns für Sie natürlich auf Antwortsuche gemacht.
2: Die Angriffssirene der Stechmücke. Auch wenn der Sommer dieses Jahr sehr trocken war, ganz aufgehalten hat das Wetter die kleinen Blutsauger nicht, sagt der NABU Mülheim und Offenbach.
3: Es ging relativ früh los, weil wir ja die Hitzewellen Anfang des Jahres hatten. Aber dadurch, dass wir dann eine sehr trockene Zeit hatten, ist es eigentlich vorübergehend wieder etwas stiller geworden. Aber jetzt, wo wieder die Regenfälle dazugekommen sind, jetzt kommen die Mücken natürlich auch wieder.
2: Ich bleibe von Moskitos und so eigentlich immer ganz gut verschont. Meine Tochter hingegen nimmt an Mückenstichen gefühlt alles mit, was geht. Ich frage mal die Menschen hier in Darmstadt, wie sehr sie von den kleinen nervigen Biestern attackiert werden.
4: Schlimm. Also ich bin sehr anfällig für Stechmücken. In meiner Familie werde nur ich gestochen und reagiere teilweise auch allergisch. Also es war auch sehr viel dieses Jahr.
5: Ganz schlimm. Also ich war im Urlaub in Griechenland, in der Heimat und natürlich schläft man da leicht bekleidet. Und dann wacht man halt auf, voller Stiche, die dann tagelang jucken und irgendwann auch sich so entzünden, wenn man die abkratzt.
23: Ich wurde gar nicht gestochen eigentlich. Also war bei mir immer super. Ich hatte so 3 Stiche oder sowas. Das war es eigentlich.
27: Meine Kinder mehr als ich, aber ich habe eigentlich nie einen Mückenstich.
2: Weil die Kinder alles vorher abfangen?
27: Wahrscheinlich. Kann schon sein.
2: Aber wie war das dann bei Ihren Kids dieses Jahr?
27: Oh, der eine, der hatte schon eine richtig krasse Beule gehabt. Und die anderen, ja, die kratzen das halt auf, ne?
2: Stechmücken brauchen stehende Gewässer und warme Temperaturen, um sich zu vermehren. Eine Mücke, die sich dieses Jahr wieder ordentlich ausgebreitet hat, ist die asiatische Tigermücke. Auch in Hessen fühlt sie sich wohl.
3: Die Tigermücke braucht kein großes Gewässer, sondern es sind die Kleinstgewässer, die auch die Menschen anlegen. Das ist das Restwasser in den Blumentöpfen, in den Blumenuntersetzern, in den Gießkannen, was man stehen lässt, in den verstopften Regenrinnen. Das sind alles Gebiete, also Kleinstgewässer, in denen sich die Tigermücke sehr wohl fühlt und in denen sie sich dann eben ansiedelt. Und da sie sehr gerne Menschen sticht, geht sie natürlich auch gerne in urbane Gebiete, wo sie die Menschen findet.
2: Die Tigermücke kann Krankheiten übertragen wie das Dengue, das Chikungunya oder das Zika-Virus. Laut Robert-Koch-Institut sind solche Fälle aber bisher in Deutschland nicht bekannt geworden.
3: Es müssen zwei Faktoren zusammenkommen. Es muss ein Urlaubsrückkehrer mit der entsprechenden Erkrankung, also mit dem Virus im Blut, zurückkommen und in einem Gebiet wohnen oder arbeiten, wo es die Tigermücken gibt. Und nur wenn Tigermücke auf der einen Seite und das Virus in einem Menschen zusammenkommen, dann kann eine Tigermücke, die hier verbreitet ist, diesen erkrankten Menschen stechen, dieses Virus aufnehmen und auf andere Menschen übertragen.
2: Will man verhindern, dass sich Scharen von Stechmücken über uns hermachen, muss man ihnen vor allem die Vermehrungsgrundlage entziehen.
3: Wasser aus den Blumenuntersetzern ausgießen, wenn man Vogeltränken hat, diese richtig reinigen, auch den Rand, denn die Mücke legt die Eier auf den Rand ab. Und der andere Faktor ist, die natürlichen Feinde unterstützen. Das sind Vögel, Fledermäuse, Wespen oder auch Spinnen. Das heißt, keine Angst vor Spinnen, lieber mal ein Spinnennetz im Garten hängen lassen, denn die Spinne ist ein guter Verbündeter gegen Mücken.
2: Sind die Mücken aber erst einmal da, können wir uns auch selbst schützen.
3: Es gibt unter den chemischen Substanzen gibt es einmal das Icaridin und das DEET. Und das Icaridin ist gegen Mücken ein bisschen besser wirksam als das DEET. Das sind die chemischen Mittel.
2: Wenn jetzt im Herbst die Temperaturen fallen, erledigt sich das Stechmückenthema von alleine. Bis zum nächsten Jahr, wenn wir wieder das nervige Summen hören.
1: Ja, und leider gibt es auch weitaus gefährlichere Mücken, auch hier bei uns in Hessen. Vor rund einer Stunde, da gab das Gesundheitsamt bekannt, dass es zwei neue Fälle von sogenannter Flughafenmalaria in Frankfurt-Schwanheim gibt. Die Betroffenen, die waren nicht in ein Malaria-Gebiet verreist und sind auch keine Flughafenmitarbeiter. Peter Tinnemann vom Frankfurter Gesundheitsamt, der hat uns heute das dazu gesagt.
7: Möchten Sie gerne darüber informieren, dass neben den bisher dokumentierten Fällen uns gestern und heute ein weiterer Fall von Malaria gemeldet worden ist, von zwei Patientinnen, die derzeit in medizinischer Behandlung sind. Das Neue an diesen beiden Fällen ist, dass die nicht am Flughafen tätig gewesen sind und gehen davon aus, dass die Malaria-Fälle oder die Malaria-Infektion durch einen weiteren Eintrag einer infizierten Mücke nach Frankfurt entstanden sind.
1: Ja, wir halten Sie natürlich auf dem Laufenden, morgen noch mal ganz ausführlich hier bei Main-Tower und auch gleich bei der Hessenschau um 19.30 Uhr. Jeder, der schon mal so richtig Zahnschmerzen hatte, der weiß, wie verdammt unangenehm das sein kann. Wir Menschen, wir gehen ja dann auch einfach zum Zahnarzt und sagen, oh, da stimmt was nicht, können Sie bitte mal nachschauen. Ein Pferd, das kann das so einfach natürlich nicht, aber auch die haben Zahnschmerzen und die zeigen das meistens dann, wenn sie weniger fressen. So, was macht man dann als Besitzer? Man besucht Pferdezahnärzte, ja, sowas gibt's, wie Manfred Stoll. Und der versteht seine Patienten auch dann, wenn sie eben kein Wort sprechen.
8: Florencia zu Besuch beim Zahnarzt. Die 21-jährige Stute frisst nicht mehr richtig und wirkt schlapp. Was ihr fehlt, soll ein Blick ins Maul zeigen. Bevor die Behandlung beginnt, bekommt Florencia eine Beruhigungsspritze. Dann verschafft sich Pferdezahnarzt Manfred Stoll einen ersten Überblick.
7: Gucken wir mal, wie es bei dir aussieht. Uiuiui. Da sehen wir an den Schneidezähnen, dass hier die ganzen Nervenkanäle offen sind. Gib mal bitte die Rüpersonde. Oh weh. Das ist nicht schön.
8: Eine mögliche Erklärung dafür, warum Florencia auf der Wiese kein Gras mehr abknabbert. Die offenen Nervenkanäle können starke Schmerzen verursachen. Mit einem Endoskop kann Manfred Stoll auch die hinteren Backenzähne kontrollieren. Und auch dort sieht es nicht gut aus.
7: Hier haben wir schon Karies Grad 2.
9: Dann haben wir eine kleine Futtertasche. Also das ist diese Lücke zwischen den Zähnen, wo sich das Futter reinsetzt. Das müssen wir einmal sauber machen.
8: In der Zahnlücke haben sich Futterreste festgesetzt. Sie wird geöffnet und gereinigt, damit sich dort nichts mehr sammeln kann. Pferdezähne sind besonderen Belastungen ausgesetzt. Sie wachsen ein Leben lang langsam nach und werden beim Kauen abgerieben. Passiert das nicht gleichmäßig, entstehen scharfe Kanten und die können das Kauen schmerzhaft machen.
9: Was da Dreck drin ist in der Karies hier in dem Zahn, ganze Futter da reingekaut. Da sieht man schon den Boden hier von der Karies. Da sehen wir, sind wir am Boden. Müssen wir noch da ein kleines bisschen hier hinten sauber bohren.
8: Manfred Stoll gilt als Pionier der modernen Pferdezahnmedizin. Viele seiner Instrumente hat er selbst entwickelt und minimalinvasive Behandlungsmethoden etabliert.
9: Ja, ich bin mit Pferden groß geworden und habe dadurch immer den Kontakt zu Pferden gehabt. Pferde können ja nicht sprechen, das heißt, sie müssen immer wissen, wie fühlt sich ein Pferd, hat es irgendwelche Symptome, die sie irgendwo zuordnen können. Die Schwierigkeit ist ja, Symptome zu deuten. Und wenn man Pferde kennt, kann man natürlich auch viel leichter Krankheiten erkennen.
8: Und auch heute ist längst nicht alles erforscht.
9: Wir sind jetzt immer noch in den Anfangsschuhen der Pferdezahnheilkunde. Und wir müssen noch so viel verbessern. Wir müssen verstehen, wie die Pferde kauen. Wir müssen verstehen, wie die Zahngesundheit langfristig gut gehalten werden kann. Das heißt also, es sind noch so viele offene Fragen, die uns jeden Tag beschäftigen.
8: Florencia bekommt von der Behandlung kaum etwas mit. Die Sedierung nimmt ihr den Stress und die Schmerzen. An 3 Backenzähnen musste Karies entfernt werden.
9: So, da haben wir die 3 Löcher jetzt schön gefüllt. Und jetzt müssen wir uns noch vorne die Schneidezähne anschauen. Da haben wir ja auch noch in dem Nervenbereich Löcher. Das ist wesentlich schlimmer. Oh ja, das sieht leider nicht gut aus. Muss man.
8: Ein Röntgenbild bringt Gewissheit. In Florencias Unterkiefer steckt das eigentliche Problem, eine Erkrankung der Zahnwurzeln.
10: Das heißt, da hat das Pferd auf jeden Fall schon ein Problem, ein grundlegendes Problem, was zusätzlich durch diese offenen Nervenkanäle halt diese ganze Struktur lockert und nicht festhält im Kiefer. Das ist das, was die Besitzer auch gesagt haben, das Pferd hat Probleme beim Abbeißen und jetzt wissen wir auch warum.
8: Die Zahnkanäle werden gereinigt und gefüllt. Zum Abschluss bekommt Florencia über eine Magensonde Flüssigkeit.
9: Sodass die Verdauung einmal unterstützt wird und gleichzeitig wird das Wasser ja aufgenommen für den Kreislauf, sodass die Pferde dann einfach keinen Wassermangel haben nach der Sedierung.
8: Jetzt heißt es raus an die frische Luft. Ein kleiner Spaziergang soll Florencias Kreislauf wieder auf Touren bringen. Jetzt darf die Stute erst einmal durchatmen, Schritt für Schritt zurück in ein schmerzfreies Pferdeleben.
1: Da wünsche ich mir gute Besserung. Ich bin ja ein großer Fan von japanischem Einrichtungsstil. Das ist immer viel Holz, viel Licht, viel Grün und trotzdem, und das ist ganz wichtig, nicht zu viel von allem. Man sagt ja, weniger ist mehr. Und Richard Neubär aus Darmstadt, der hatte 72 Quadratmeter zur Verfügung und wollte sein eigenes kleines Japanhaus erschaffen. Ob ihm das gelungen ist? In Teil 2 unserer Wochenserie Wohnen mal anders. Da dürfen wir uns bei ihm drin und draußen mal ganz genau umschauen.
11: Von der Straße aus blickt man in einen Hinterhof. Wie Dutzend andere auch in Darmstadt, sollte man meinen. Aber hier, hinter Bäumen und Sträuchern, befindet sich das architektonische Kleinod und Zuhause von Richard Neuber.
12: Wie es anfing, das ist eigentlich sehr skurril, weil ich habe das eigentliche Haus gekauft und dieses Ding, das waren so 2 Lagerhallen, wo die Handwerker früher so ihre Materialien gelagert haben, das gab es mit dazu. Und das sind natürlich spannende Geschichten, weil es natürlich für einen Planer sehr schön, wenn er eine hässliche Situation so ein bisschen drehen kann, dass dann irgendwas entsteht, was schön ist und was einen Nutzen hat.
11: Der Architekt puzzelt sein kleines zweistöckiges Haus in den Innenhof. Was vom ehemaligen Lager bleibt, sind die Ziegelmauer der Rückwand und die rohe Betondecke im Erdgeschoss. Küche, Ess- und Wohnzimmer und sogar ein kleines Gäste-WC sind hier auf 40 Quadratmeter vereint. Was direkt ins Auge fällt, sind die großen Fensterflächen.
12: Wenn man hier rausschaut, möchte man möglichst ungehindert rausschauen. Also einfach, man guckt ins Grüne. Da möchte ich 100% das Gefühl haben, dass ich sozusagen schon Teil des Grünen bin. In diese Richtung sieht es ein bisschen anders aus. Da brauche ich so ein bisschen eine Abgeschirmtheit, weil natürlich dann viele Leute, wenn sie es wollten, könnten sie von den ganzen Häusern in den Grundriss schauen, was durch diese Wand wirklich ziemlich wirksam auch verhindert wird.
11: Die Fassade und auch den kleinen Vorgartenbereich gestaltet Richard Neuber ganz frei. Er entscheidet sich für eine Art, die vor allem in Japan äußerst bekannt ist. Kleines Grundstück, große Wirkung.
12: Japaner waren schon immer unheimlich geschickt, mit kleinen Flächen zu agieren. Heißt, das Innere nimmt von dem Äußeren etwas optisch mit und umgekehrt ist es auch. Also es wäre natürlich kein so besonders schöner Garten, wenn jetzt hier überall Betonmauern wären. Da wäre es einfach sehr klein. Und umgekehrt wäre es natürlich auch für den Esstisch eine sehr bedrängte Situation räumlich, wenn es diesen Garten nicht gäbe.
11: Deshalb gibt es hier nur ein paar luftige Zäune, Hecken und Sträucher, in denen Vögel wohnen dürfen. Und sogar einen kleinen Teich.
12: Wasser vergrößert die Distanz. Also wenn ich jetzt sage, das wäre jetzt gekiest oder ein Rasen, dann wäre die Grundstücksgrenze viel näher, rein optisch gesehen. Wenn wir jetzt die Tür aufhaben, dient dann natürlich dazu, dass wir das Gefühl haben, dass wir mit unserem Esstisch direkt an einem Ufer sitzen von einem kleinen Gewässer.
11: Das Gärtchen hat sein Sohn Nico geplant und gestaltet. Er studiert Gartenbau und hat auch mal eine Zeit lang im Vorderhaus gewohnt. Durch den Neubau entsteht plötzlich eine Verbindung zwischen den Häusern. Denn oben teilen sie sich quasi eine Terrasse.
12: Ich hatte so die letzte Schraube in dieses Daybed reingedreht und hatte so eine kurze Hose an. Bin dann im Prinzip nur die 2 Meter ins Schlafzimmer, hab mir eine lange Hose angezogen und dann kam ich wieder raus und dann saßen da schon 5 Leute mit Musik, mit Mojitos und ja, nett. Ich weiß gar nicht, ob ihr einen für mich gemacht hattet.
6: Bestimmt.
12: 2.
11: Neben der Dachterrasse bietet der erste Stock noch Platz zum Schlafen und zum Arbeiten. Der Luftraum im Boden schafft eine Verbindung zwischen unten und oben. Und die Fenster natürlich zur Umgebung.
12: Manchmal sieht man auch Leute kommen, das sind nette Nachbarn, die winken und dann gehen wir mal runter und erzählen uns ein bisschen was oder so, da trinken wir einen Kaffee zusammen. Ich finde es schön, also wenn es mich persönlich stören würde, dann würde ich einfach da ein Stahlseil spannen und würde den Vorhang auch einfach weitergehen lassen. Das ist halt, das finde ich das schön, also man kann die Intimität bestimmen, aber wenn man es großzügig machen möchte, ist es einfach so.
11: Alles Nötige auf kleinem Raum unterzubringen, ist eine Kunst für sich. Für einen begeisterten Koch ist natürlich die Küche sehr wichtig. Was auf den ersten Blick übersichtlich erscheint, bietet Richard Neuber alles, was er braucht.
12: Witzigerweise, obwohl das Haus noch nicht so alt ist, ist das schon die 2. Küche. Ich hatte eigentlich immer eine Küche mit einem Block und dachte, naja, es könnte auch sein, dass hier der Esstisch ist. Und dann hatte ich da eine Chaise Lounge, das war natürlich auch sehr nett. Aber ich hatte dann letzten Endes nur hier eine Küchenzeile und ich habe oft Gäste und es ist gerade so wie hier die Situation, die Menschen stehen da und ich koche irgendetwas und so, das hat mir dann doch schon irgendwie gefehlt.
11: 72 Quadratmeter, ein Dreivierteljahr Bauzeit und 150.000 Euro Baukosten. Seit 2020 lebt Richard Neuber seinen eigenen kleinen Baulückentraum.
12: Eine ehemalige Mitarbeiterin war kurz hier, hat sich das angeguckt und sagte, das ist das Apartment eines großen Jungen. Und so empfinde ich das irgendwie auch. So ein bisschen Spielerisches soll da immer in so Sachen drin sein. Wir haben oft hier Gäste, die Nachbarn kommen. Das ist gut.
11: Und wenn es abends dämmert, entsteht noch ein besonderer Zauber hier im Innenhof. Fernöstliches Flair, mitten in Darmstadt.
1: Ich finde ja, das sieht ja jetzt schon so toll aus mit der Beleuchtung. Da frage ich mich, wie schön wird es da wohl aussehen mit Weihnachtsdeko? Ich weiß, heute bei fast 30 Grad, da fällt es ein bisschen schwer, sich drauf einzulassen. Und bis Heiligabend, da sind es auch noch genau, ich habe nachgezählt, 100 Tage. 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
1: Also ich krieg da direkt schon Lust auf Weihnachten und ja auch auf dieses ganze Drumherum, was dazu gehört. Schnee, kalte Winterluft und ach, auch irgendwie lange Spaziergänge. Also eigentlich genau das, was Huskies eigentlich lieben. Für Skat aus dem TM Korbach ist das aber allerdings gerade nicht so drin. Ihre Beine machen nicht mit und das, obwohl sie sich so sehr darüber freut, wenn es für sie dann doch nochmal nach draußen geht.
2: Auf den ersten Blick fällt bei Skat nur eins auf, die ungestüme Freude darüber, dass Jens Wilke Leine und Geschirr dabei hat. Dann weiß Huskyhündin Skat, was gleich passiert.
3: Sie kommt nicht oft raus, nicht so oft raus. Sie kann zwar hier den ganzen Tag laufen, aber das lastet sie natürlich nicht aus und die freut sich derbe, wenn sie weiß, jetzt geht's Gassi.
2: Skat muss gerade kürzer treten, aus einem Grund.
3: Auf den ersten Blick sieht man das auch nicht, aber sie hat schon ein verkürztes rechtes Bein. Sie kommt ursprünglich aus Rumänien und sie muss mal einen Knochenbruch gehabt haben, der dann nicht behandelt worden ist.
2: Das ist der Grund, warum Skat noch nicht so Strecke machen kann, wie sie möchte. Hauptsache erst mal draußen, das bringt das 7-jährige Energiebündel immerhin ein wenig runter.
3: Ja, sie ist auf jeden Fall jetzt ruhiger als im Tierheim selber. Sie hat hier viel zu schnüffeln, kann ruhiger gucken, laufen. Und ein anderes Bild. Ne? Also im Tierheim sehr aufgeregt, sehr zappelig. Und wenn man sie hier sieht, sie ist am Schnüffeln, am Gucken. Das ist genau ihr Ding.
2: Skat ist erst vor kurzem aus Rumänien nach Deutschland gekommen und dann über Umwege ins Tierheim nach Korbach.
3: Sie ist dann über eine Tierschutzorganisation hierher gekommen zu einem Mann, der sie auch genommen hat, der aber dann nach 3 Wochen so überfordert war, warum auch immer, dass er sie gleich wieder loswerden wollte. Ne?
2: Ein Grund vielleicht, Skats verkürzter rechter Vorderlauf. Noch bekommt die Hündin deswegen Schmerzmittel. Eine OP kommende Woche soll das ändern.
3: Dadurch bedingt kann man sich ja vorstellen, eine ewige Schräghaltung, Fehlstellung, hat sie Schmerzen wahrscheinlich in der Schulter und auch den gesamten Rücken entlang. Und das wird operativ gemanagt und danach ist sie dann zu 99,9% auch wieder schmerzfrei.
2: Und nach der OP ist vor der Physiotherapie, die Skat ein Leben lang benötigt.
3: Das ist wie bei uns Menschen auch. Man kommt da in Unterricht, was man machen soll. Und dann darf man das selber machen. Also man muss da nicht permanent einen Physiotherapeuten dabei haben, sondern man wird angelernt, wie das geht. Und dann wird das zu Hause gemacht, ne, von den Leuten selber. Und das sollte man schon machen, weil sonst werden die Sorgen vielleicht wieder größer. Es ist jetzt nicht so, dass man permanent auf seinen Hund starren muss, wie läuft der, was macht der, ne, sondern mit der OP ist das eigentlich dann erstmal gefrühstückt.
2: Skat liebt Bewegung, genauso sehr wie Menschen. Und wenn die sie wie Jens auch noch kuscheln und kraulen, dann ist Skats Welt voll in Ordnung.
1: Tja, Thomas, wir haben die Übergangsjacke wieder in den Schrank geworfen, die Sonnenbrille wieder ausgepackt, gutes T-Shirt. Was brauchen wir denn morgen aus der Garderobe?
4: Ja, ich würde wieder umräumen, also das ist vielleicht nicht so falsch. Heute war es ja wirklich noch mal sommerlich, aber wenn wir uns die nächsten 24 Stunden anschauen, also dann sehen wir, in die Nacht hinein geht's relativ entspannt. Da ist der Himmel häufig klar, die paar Wölkchen zählen nicht, aber so ausgangs der Nacht werden die Wolken von Nordwesten dichter und morgen Vormittag breitet sich dann so ein dickes Wolkenband über uns aus. Da kann es schauern, da kann es auch mal ein Gewitter geben. Am Nachmittag schon deutlich weniger Schauer, aber noch nicht ganz trocken. Der Vormittag, der ist an manchen Stellen halt etwas nass. Es ist noch nicht kalt nachts, tagsüber dann 18 bis 24 Grad. Das bedeutet dann aber tatsächlich, dass es morgen Nachmittag spürbar kühler ist als heute.
1: Also morgen dann wieder die Regenjacke. Was macht ihr denn gleich bei allem Wetter?
4: Also wir, besser gesagt, ich darf gleich mit einem Menschen sprechen. Ich hoffe, er muss nicht gehen. Der ist wahnsinnig müde. Denn in der vergangenen Nacht ist ein europäischer Satellit ins All gebracht worden. Das hat auch noch erfolgreich funktioniert. Was kann der? Wie ist das so? Also weswegen wird dann die vielleicht Wettervorhersage besser? Und wann schläft er das nächste Mal? Das sind so ein paar der Fragen, die ich gerne wissen wollte von ihm.
1: Ja, da sind wir mal gespannt, wann er wieder schläft. Danke, Thomas. Bis gleich bei alle Wetter. Ja, Ihnen zu Hause jetzt noch einen schönen Feierabend. Wir sehen uns morgen, wenn Sie mögen. Ciao.

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1: Siedelten die Kelten schon vor 5.000 oder gar 7.000 Jahren in einem kleinen Dorf in der Wetterau? Dorfchroniken, gleich hier bei uns im Programm.
6: Dann bin ich stutzig geworden. Bin dann reingegangen und habe gesehen, dass ich Zahlungen autorisiert hatte und habe es dann abgebrochen.
7: Aber das Geld war weg und das Konto gehackt. Wir erzählen Ihnen gleich die ganze Gruselgeschichte. Und wir wappnen Sie natürlich auch für den Notfall. Was machen wir noch heute? Wir lernen, wie man Silikonfugen neu macht und sparen damit bares Geld. Hier sind die Ratgeber wieder mit einer sehr nützlichen Sendung. Guten Abend. Mir passiert sowas nicht, denken die meisten. Und dann passiert es eben doch. Betrüger fischen Daten ab, zum Beispiel über einen Link. Und schon ist das Konto leergeräumt. Fast 100.000 Menschen ist das in Deutschland im vergangenen Jahr passiert. So auch Alexander Zisser.
8: Er wollte ein paar Tierfiguren seiner Tochter verkaufen. Aber dann räumten Betrüger das Konto leer.
6: Ich bin immer davon ausgegangen, dass Phishing-Angriffe bei mir nicht funktionieren. Und ich bin eines Besseren belehrt worden.
8: Alexander Zisser ist um rund 2.400 Euro ärmer, weil er auf einen Trick reinfiel, den Betrüger zigfach bei Kleinanzeigen.de und anderen Portalen anwenden. Als Kaufinteressenten locken sie ihre Opfer beim Bezahlen auf gefälschte Webseiten.
6: Dann kam man halt eben auf eine Webseite, die wie von Kleinanzeigen designt war. Dort war ein Chatbot, der hat sich auch als Chatbot vorgestellt und gesagt, also er begleitet ihn jetzt durch den Prozess.
8: Der 50-Jährige soll zur Zahlung sein Konto verifizieren. Das kennt er schon von anderen Dienstleistern. Und wie zig andere Opfer bestätigt er das vermeintlich in seiner Banking-App mit einer vierstelligen Nummer. Es folgen Nachrichten, dass was nicht funktioniert. Zisser bestätigt erneut. Als das nochmal vorkommt, wird er misstrauisch.
6: Dann bin ich stutzig geworden. Bin dann reingegangen und habe gesehen, dass ich Zahlungen autorisiert hatte und habe es dann abgebrochen.
8: Doch da ist es schon zu spät. Alexander Zisser hat nicht sein Konto verifiziert, sondern zwei Überweisungen auf ein fremdes Konto gemacht. 2.400 Euro sind weg. Ein Schockmoment. Was tun in einem solchen Fall? Tipp 1, sofort Konto und Karten sperren. Betroffene können zum Beispiel ihre Banking-App nutzen oder die zentrale Sperrnummer 116 116 anrufen. Viele Banken und Sparkassen machen mit und sie ist 24 Stunden lang erreichbar. Betrugsopfer sollten Beweise zum Beispiel per Screenshot sichern und, Tipp 2, die Polizei einschalten. Prokurist Alexander Zisser erstattet Anzeige. Das ist wichtig, um Betrügern auf die Spur zu kommen.
9: Also es gibt zwei Möglichkeiten, wie Sie Anzeige erstatten können. Das ist entweder auf jeder Polizeidienststelle, 24/7 sind die besetzt, oder eben Sie nutzen unsere Internetwache, die Sie im Internet finden.
8: Jetzt geht es um die Frage, wie das Geld zurückbekommen. Denn ohne weiteres geht das nicht. Die Überweisung konnte die Bank des Prokuristen nicht mehr stoppen.
6: Mit der Mitteilung, dass das nicht funktioniert hat, kam dann halt eben auch die Mitteilung, ja, dass sie es nicht erstatten können.
8: Typisch. Bevor man jetzt weiter mit der Bank kommuniziert, sollte man, Tipp 3, eine Rechtsberatung suchen. Denn Phishing-Opfer haben gesetzlich Anspruch darauf, ihr Geld erstattet zu bekommen. Nur?
10: Ja, das Problem ist, und das sehen wir leider regelmäßig, dass die Banken sehr schnell dazu hingehen, dem Kunden die Schuld zu geben. Also das nennt man dann eine grobe Fahrlässigkeit zu unterstellen. Und das halt sozusagen den Schaden abzuwälzen auf die Kunden.
8: Genau das passiert auch im Fall von Alexander Zisser. Die Bank behauptet, er habe grob fahrlässig gehandelt. Schließlich habe er die Zahlung bewusst selbst freigegeben. Das Betrugsopfer versucht mit der Bank zu diskutieren.
6: Bewusst habe ich das nicht gemacht. Also für mich, meinem Verständnis war so, ich verifiziere etwas. Ich gebe keine Zahlung frei. Und das ist der Punkt, wo jetzt halt eben gestritten wird.
10: Ohne Rechtsberatung wird das schon dünn, ja, weil es sehr viele Konstellationen gibt, sehr viele unterschiedliche Konstellationen, was diese Missbrauchstatbestände angeht. Das heißt, man sollte sich auf jeden Fall rechtlich beraten lassen bei der Verbraucherzentrale, bei Anwälten, die sich im Bankrecht auch gut auskennen, um überhaupt eine Einschätzung zu kriegen, wie sind überhaupt meine Chancen.
8: Dennoch sollte man, egal wie die Bank zunächst argumentiert, Tipp 4, das Geld zurückfordern. Problem hierbei: Der Europäischen Bankenaufsichtsbehörde zufolge haben 2024 fast 90% aller Betrugsgeschädigten keinen Cent wiedergesehen. Vertreter der Bankenaufsicht BaFin sagen uns, die Banken würden sich aktuell rechtlich korrekt verhalten. Doch möglicherweise werden sie künftig bei bestimmten Betrugsfällen mehr in die Pflicht genommen.
11: Es gibt eine sogenannte Zahlungsdienstrichtlinie, die gerade überarbeitet worden ist. Und da ist für diese Konstellation, wo vorgetäuscht wird, dem Verbraucher, dass er mit seiner Bank kommuniziert, sind Regeln vorgesehen. Und da wird, wenn das umgesetzt ist, und das wird in den nächsten 2 Jahren passieren, ist dann vorgesehen, dass die Bank verdächtige Transaktionen monitoren muss, dass sie Zahlungen gegebenenfalls zurückhalten muss und dass sie auch stärker als jetzt noch ihre Kunden aufklären muss.
8: Manchmal passen Banken schon heute auf, hat Polizistin Nadine Breitrück ganz aktuell erlebt.
9: Ja, in dem Fall gab es eine Anzeigenerstatterin aus unserem Bereich, die hat über Kleinanzeigen etwas verkauft und dann auch über das Bezahlportal, was da hinterlegt worden ist, ihre Daten angegeben und wurde dann von ihrer Bank aufmerksam gemacht, dass es da eine Umbuchung auf ihrem Konto gab, was sie sich erstmal nicht erklären konnte. Also letztendlich kam es da glücklicherweise nicht zu einer Zahlung an die unbekannten Tatverdächtigen, sondern es konnte verhindert werden.
8: Eine weitere Hoffnung für Betrugsopfer. Ein aktuelles Verfahren am Europäischen Gerichtshof für mehr Kundenrechte. Und das Urteil könnte die bisherige Rechtsprechung verändern, hofft die Verbraucherzentrale.
10: Wir haben ja hier immer die Fälle, dass die Leute dem Geld hinterherlaufen müssen. Und so ein Fall wird da gerade verhandelt, beziehungsweise der Generalanwalt hat sich schon dafür ausgesprochen, dass erstmal den Kunden das Geld, so wie es im Gesetz steht, unverzüglich zu erstatten ist und dann im Nachgang geprüft werden muss.
8: Aber noch gilt das nicht. Aktuell haben Betrugsopfer noch eine Möglichkeit. Sie können sich, Tipp 5, an eine Schlichtungsstelle wenden. Eine solche müssen alle Banken in Deutschland anbieten.
10: Das funktioniert dann so, dass das halt eine außergerichtliche Möglichkeit ist, diesen Streit zu lösen, ohne Gerichtskosten in Anspruch zu nehmen. Das heißt, es ist erstmal kostenfrei für den Verbraucher.
8: Diesen Weg versucht nur noch Alexander Zisser, um seine 2.400 Euro wiederzubekommen.
6: Das Schöne an diesem Verfahren ist ja, dass selbst wenn in dem Fall jetzt zum Beispiel gegen mich entschieden wird, der Rechtsweg immer noch offen steht.
8: Damit es gar nicht so weit kommt, gilt, bei Internetgeschäften misstrauisch bleiben und eine Liste mit den wichtigsten Schritten bereithalten, damit man weiß, was im Fall der Fälle zu tun ist.
7: Ja, Schlichtungsstelle, Geld zurückfordern, Anwalt nehmen, da waren eine Menge Punkte dabei, die ich so nicht auf dem Schirm hatte. So, und jetzt haben wir heute schon einen super Tipp fürs Wochenende für Sie. Am Sonntag ist Entdeckertag im Frankfurter Zoo. Da gibt es nicht nur Spannendes zu verschiedenen Tieren zu entdecken, sondern es geht auch um den Arbeitsplatz Zoo. Kai Fischer war heute schon da und hat sich angeguckt, warum Tiertraining auch für wilde Tiere wichtig ist.
12: Ja, das hier ist Nigwani, einer von 3 Okapis im Frankfurter Zoo. Und wir dürfen jetzt mal bei so einem Tiertraining mit dabei sein. Regina und Dennis, schön, dass ihr Zeit habt und uns das zeigt. Was macht ihr jetzt? Was trainiert ihr hier? Sieht nach Füttern aus.
13: Wir trainieren quasi den Ernstfall für den Tierarzt. Wir trainieren eben gerade das Spritzen geben, aber genauso gut das Fußheben. Dass, wenn der Tierarzt da ist, dass wir einfach Untersuchungen machen können im Fall, dass das Tier krank ist oder um Krankheit besser feststellen zu können. Auch mit fremden Leuten immer mal dabei.
12: So ist sie das gewohnt. Dennis hat so eine Spritze, tut so als ob. Und was hat es mit dem, du sagst die ganze Zeit Keks, was hat es damit auf sich?
14: Keks, dieses Carvo sozusagen, ist sozusagen einfach die Belohnung für den Nigwani, Keks. Man kennt es aber aus Robbentraining und also sonst alles, man so Klicker oder Pfeifen benutzt, Keks. Aber je nachdem, was ich halt am Tier mache, wenn ich solche Füße hebe oder sowas, Keks, brauche ich halt Minimum mal 2 Hände übrig dafür. Ja. Und dann ist halt ein bisschen blöd, mit der dritten Hand zu klicken, Keks. Und deswegen haben wir einfach mit diesem Brückensignal, mit diesem Wort sozusagen angefangen. Das heißt, Regina weiß, wenn ich Keks sage,
12: Kommt hier vorne was ins Futter?
14: Genau, kommt vorne rein, das Tier weiß, ich habe was richtig gemacht. Und dann kann man sozusagen das Training darauf aufbauen.
12: Geht's. Okay, und wenn was nicht klappt, sagst du nichts, dann gibt es auch nichts zu futtern und dann weiß das Tier,
14: genau, sozusagen, ich habe was falsch gemacht. So funktioniert es. Und auch je nachdem, wie schwer die Sachen sind, okay. Keks kann die Regina auch vorne zwei, dreimal füttern. Das versteht das Tier auch.
12: Okay.
14: Keks.
12: Jetzt wolltest du noch nach den Hufen schauen, sagtest du, ne?
15: Ja.
12: Das ist problematisch, oder?
15: Nein, eigentlich nicht. Klar, muss man ein bisschen aufpassen, Keks. Mhm. Dass die Tiere können natürlich trotzdem treten oder sowas oder weghüpfen und sowas. Aber grundsätzlich, wenn die es ein bisschen gewöhnt sind, Keks, passiert da eigentlich nicht wirklich viel. Keks.
12: Würden die nach hinten auch ausschlagen, oder? Also
15: das könnten, die, treten, das könnten oder? Die machen, ja. Also wenn die wirklich jemanden verletzen wollen würden, sage ich mal, dann versuchen sie eher nach hinten auszutreten. Keks.
12: Okay. All das, was ihr jetzt hier für uns zeigt, können natürlich die Besucher am Sonntag auch im Frankfurter Zoo dann auch bei ganz vielen anderen Tieren miterleben, bei eurem Entdeckertag. Da können wir so ein bisschen mal hinter die Kulissen schauen. Entdeckt was? Und jetzt ist er aufmerksam, ne?
13: Er ist gerade ein bisschen abgelenkt, aber...
12: Okay. Der hat ja auch riesen Ohren. Das heißt, ihr sprecht auch sehr leise, ne? Das Wort Keks wird ja fast geflüstert, aber er hört's.
13: Ja, ja. Mit den riesen Ohrmuscheln hört man natürlich sehr, sehr gut. Daher brauchen wir auch nicht brüllen. Wir können ganz normal ruhig mit ihm reden. Wir hören ganz andere Sachen.
12: Okay. Wo kommen Okapis eigentlich her?
13: Okapis kommen aus Afrika, aus der Republik Kongo, sind dort endemisch. Es ist ein sehr kleines Gebiet und sind dort hoch bedroht, stehen auf der roten Liste der bedrohten Tiere. Daher ist es auch so wichtig, dass die Art erhalten bleibt.
12: Okay. Sieht so ein bisschen aus wie Zebra, hat aber damit nichts zu tun, oder? Weil so die Streifen da sind?
13: Nein. Nein, hat mit dem Zebra gar nichts zu tun. Okay. Er ist wieder abgelenkt kurz.
12: Wie alt ist er eigentlich?
13: Er ist 13,5 jetzt.
12: Oh. Und seit wann hier in Frankfurt?
13: Oh je, seit 4 oder 5 Jahren jetzt.
12: Okay.
16: 23, glaube ich.
12: Sehr schön.
13: Ja, 3 Jahre.
12: Und er mag es auf jeden Fall. Vielen Dank, dass ihr uns das hier gezeigt habt. Wir hoffen, dass am Sonntag ganz viele vorbeischauen und sich auch für eure Berufe interessieren. Auch bei anderen Tieren mal gucken. Es gibt ja ganz viel zu entdecken. Also wenn Sie Lust haben, am Sonntag vielleicht einen kleinen Familienausflug machen und einfach hier dabei sein. So, und du isst noch ein bisschen was. Keks? Darf ich auch mal Keks sagen? Ja, habe ich schon.
13: Ups. Hast du schon?
12: Es gibt was zu essen. Keks. Ja, es gibt was zu essen. Guck.
16: Keks.
7: Ja, danke Kai. Also Sonntag 9 bis 19 Uhr. Es gelten die normalen Eintrittspreise. Und das geheime Codewort ist natürlich Keks. Tatort Utwe im Kreis Gießen. Der ehemalige Fernsehkommissar Wolfram Koch verfolgt eine heiße Spur, die sich in einer alten Dorfchronik auf einem Dachboden gefunden hat. Eine wahre Geschichte.
17: Oft liegen sie in dunklen Kellern oder auf alten Dachböden. Geheimnisvolle Bücher mit uralten Dorfgeschichten. Schauspieler Wolfram Koch hat so ein Buch entdeckt.
18: Chronik von Utwe. Vorsichtig trugen wir die Erde Schicht um Schicht ab, bis schließlich ein noch völlig erhaltenes Skelett freigelegt war. Um den Hals trägt es einen rundbogigen, unverzierten Bronzereifen.
17: Die Eintragung in der Dorfchronik ist mehr als 50 Jahre alt und fast vergessen. An den mysteriösen Skelettfund zwischen zwei Baggerlöchern erinnert sich heute kaum noch jemand in Utwe, 50 Kilometer nördlich von Frankfurt.
19: In der Wetterau wurde ein neues Tagebaugebiet erschlossen, wo sich riesige Schaufelrad- und Eimerkettenbagger in die Braunkohle hineinfressen. Bahnstraßen befördern die Kohle zur Abfüllstation, wo sie per Bahn ins Kraftwerk geliefert wird.
17: Beim Aufschütten des Bahndamms für den Kohlezug stoßen Bauarbeiter am 12. September 1974 hier auf das Skelett mit dem Halsring, das unmittelbar nach der Ausgrabung nach Gießen gebracht wird. Dort verliert sich die Spur des Skeletts. Der geheimnisvolle Halsreif aber soll im Depot des Museums lagern. Mitarbeitende machen sich auf die Suche. Liegt in einem dieser zahllosen Stahlschränke seit Jahrzehnten das uralte Schmuckstück aus Utwe? Da ist der Reif. Doch was kann er uns heute noch verraten? Welches Geheimnis verbirgt sich hinter dem schlichten Schmuckstück? Das will die Museumsdirektorin Frau Dr. Katharina Weig-Joch jetzt herausfinden.
20: Dann packen wir das gute Stück aus. Ah ja, das ist alles Utwe.
0: in den 70ern. Da sind viele Funde zu uns gekommen aus der Region, die aber dann eben auch nicht, weil es so eine große Fülle war, erforscht wurden. Klar ist, dass er bei einem Skelett gefunden wurde. Das heißt, er ist eine Grabbeigabe eines Mannes aus der Hallstattzeit gewesen. So ungefähr 2500 Jahre zurück. Plus, minus, das müsste man dann eben auch noch mal genauer untersuchen.
17: Handelt es sich bei dem Skelett also um einen Kelten? Unwahrscheinlich ist es nicht. Nicht einmal 20 Kilometer entfernt ist am Glauberg eine bedeutende Keltensiedlung nachgewiesen. 1996 wird dort ein sensationeller Fund gemacht, der heute im Museum Keltenwelt ausgestellt wird. Der Keltenfürst. Die mannshohe Sandsteinstatue stammt aus dem 5. Jahrhundert vor Christus und trägt ebenfalls einen Halsring. Auch ohne Verzierung war ein sogenannter Torg kein Alltagsgegenstand, sondern ein sichtbares Zeichen von sozialem Rang. Doch was kann uns der uralte Schmuck verraten? Die Restauratorin Renate Fröhlich ist Expertin für Vor- und Frühgeschichte.
21: Vielleicht sieht man auch noch Reste von irgendwelchen organischen Erhaltungen. Es könnten Textilreste dran sein.
17: Auch wenn es noch viele Rätsel gibt, eines ist sicher. In Udfe haben bereits vor mehr als 2500 Jahren Menschen gelebt.
18: Vielleicht sollten wir unsere alten Chroniken sorgfältiger aufbewahren und am besten digitalisieren. Damit nichts verloren geht und nichts vergessen geht. Und um zu wissen, woher wir kommen, wer wir sind und wohin wir gehen.
7: Ja, vielleicht hören Sie sich mal um, ob es in Ihrem Ort eine Dorfchronik gibt und ob die schon digitalisiert wurde. 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So, jetzt was ganz Praktisches. Silikonfugen im Badezimmer müssen regelmäßig erneuert werden. Und je nachdem, wie viele Meter da gemacht werden müssen, kommen schnell mehrere hundert Euro zusammen, wenn man das von einem Profi machen lässt. Wir zeigen Ihnen, wie Sie es selbst machen können.
22: Schwarze Stellen in der Dusche, undichtes Silikon an der Badewanne. Mit der Zeit bröckelt jede Silikonfuge und wird unansehnlich. Petra Grebing berät bei der Verbraucherzentrale zum Thema Schimmel. Stellen wie diese sind für sie kein Zeichen mangelnder Sauberkeit.
23: Silikonfugen sind Wartungsfugen und die halten nicht ewig. Deswegen muss man die von Zeit zu Zeit einfach rausholen komplett. Reinigen und wieder neu verfugen.
22: Kann man auch selber machen, wenn man nicht gerade zwei linke Hände hat, meint Handwerksmeister Ulf Hogräfer. Man sollte nur nicht so lange warten wie hier.
24: Gerade hier in der Ecke, das ist ja schon total offen. Da läuft das Wasser schon drunter. Das kann wirklich zu einem Wasserschaden führen, der dann irgendwann richtig teuer wird.
22: Das schimmelige Silikon muss raus. Mit einem scharfen Cuttermesser schneidet Ulf in einem möglichst flachen Winkel an der Silikonfuge entlang. Die zweite Hand führt dabei die Klinge.
24: Aufpassen, nicht zu tief schneiden. Dahinter ist noch eine Abdichtung zur Wand. Wenn Sie die kaputt machen, dann wird es eine größere Baustelle.
22: Mit dem zweiten Schnitt löst sich dann die alte Dichtung. Ulf entfernt jetzt noch die letzten Reste des Silikons.
24: Nur wenn ich das hier vernünftig sauber habe, kriege ich hinter dem fünften Anschluss der neuen Fuge an die Fliese. Also da muss man leider ein bisschen viel Zeit aufwenden.
22: Leider klebt das alte Silikon in dieser Dusche auch tief im Fugenspalt. So dauert es eine Weile, bis Ulf alles mühsam rausgepiddelt hat. Das Netz verspricht viel schnellere Lösungen gegen Schimmelfugen. So soll Chlorreiniger, der über mehrere Stunden einwirkt, oder Spülmittel mit Essig wahre Wunder bewirken.
23: Es gibt im Internet auch Backpulver und Essig, dass man dann eine halbe Stunde da reinklemmt und was weiß ich was. Es gibt aber auch Schimmelpilze, die mit einem sauren Milieu richtig Party feiern.
22: Darum macht Ulf keine Experimente und reinigt den Fugenbereich mit einem fusselfreien Tuch und 60-80%igem Alkohol oder Spiritus. Alles sauber. Jetzt kann er den Fugenspalt verfüllen.
24: Das ist das, was ich eigentlich in der Fuge vermisst habe. Das gehört da rein, so eine sogenannte Rundschnur.
22: Rundschnur gibt es je nach Größe des Fugenspalts in verschiedenen Durchmessern. Im Nassbereich ist die Schnur wichtig. Sie stellt sicher, dass der Raum zwischen Dusche und Fliese gleichmäßig ausgefüllt wird. Außerdem behält das Silikon auch bei Bewegung seine Flexibilität. Ohne Rundschnur würde das Silikon auch an der Wand dahinter anhaften. Wenn sich die Dusche senkt, kann die Dichtung reißen.
24: Für die richtige Silikonfuge brauchen wir natürlich auch das richtige Silikon. Hier im Badezimmer zwingend ein Sanitärsilikon, und zwar auf Acetatbasis. Und kaufen Sie nicht das Billigste im Baumarkt. Die etwas teureren Fabrikate lassen sich aber besser verarbeiten und es ist halt langlebiger.
22: Außerdem braucht Ulf eine Abziehhilfe. Theoretisch kommt da viel in Frage.
24: Sie können einen Zollstock zurechtschnitzen, Sie können die Scheckkarte Ihrer Frau nehmen, Sie können das Eisstäbchen nehmen oder in den Finger, wie das früher gemacht wurde. Aber das Problem bei all diesen Sachen ist, Sie machen Hohlkehle und das nicht im Badezimmer, bitte.
22: Denn eine abgerundete Silikonfuge begünstigt Schimmelbefall, weil das Wasser in der Hohlkehle stehen bleibt. Eine Dreiecksfuge leitet Wasser dagegen viel besser ab. Ulf bestimmt die Fugenbreite mit Hilfe des Silikonabziehers und schneidet dann die Düse leicht schräg zurecht. Der Innendurchmesser muss genauso breit sein wie der Abzieher.
24: Das würde noch nicht reichen.
22: Also schneidet er nochmal und öffnet zum Schluss die Silikonkartusche. Jetzt geht's los. Ulf beginnt immer in einer der Ecken. Mit gleichmäßigem Druck presst er das Silikon in die Fuge und zieht die Pistole leicht angewinkelt zu sich hin. Die schräge Öffnung der Düse zeigt dabei nach unten. Der Winkel zum Boden beträgt etwa 45 Grad. Für die vertikalen Fugen dreht Ulf die Pistole einfach um und zieht sie aus der Ecke nach oben. Er arbeitet zügig, denn die Zeit läuft.
24: Nach circa 10 Minuten fängt das Silikon an, obendrauf eine Haut zu bilden. Bis dahin muss man das abgezogen haben.
22: Dafür taucht er den Silikonabzieher in Glättmittel. Das gibt's im Baumarkt für ein paar Euro und ist meist besser als eine oft empfohlene Spülmittellösung. Die kann Öle und Polymere aus dem Silikon lösen. Mit Glättmittel halten Fugen länger. Unser Baufuchs beginnt wieder in einer der Ecken und zieht den Abzieher an der Fuge entlang. Überschüssiges Silikon streift er zwischendurch an einem Küchentuch ab. Dank des Glättmittels klebt es nicht am Werkzeug. Der Mosaikboden dieser Dusche macht Ulf die Arbeit leider schwer. Sein Abzieher verhakt sich in den Unebenheiten und den Fliesenfugen. Darum winkelt er das Werkzeug an. So lässt es sich besser über die Fuge führen. Am Ende ebnet er das Silikon mit Glättmittel auf dem Finger, ohne dabei eine Hohlkehle zu produzieren. Viel leichter ist das Abziehen mit großen Wandfliesen. Aus der Ecke heraus mit ein, zwei Strichen nach oben. Zum Schluss formt er das Silikon in der Ecke. Fertig! Noch ein Tipp für Anfänger.
24: Fangen Sie nicht gleich mit sowas hier an. Nehmen Sie eine einfache Fuge, irgendwas ganz Glattes am besten, wo keine Fliesenfugen drin sind. Probieren Sie das mal in Ruhe aus, wie die Verarbeitung ist. Vielleicht wachsen Sie auch daran und sagen später, genau mein Job.
22: Das Silikon muss jetzt noch 24 Stunden aushärten, dann ist diese Dusche wieder dicht und fast wie neu.
7: Ich weiß nicht, ob ich mich daran traue. Wir kommen zu unserer Serie. Familie Jans hat sich was ganz Besonderes zugelegt. Axolotls. Erstmal nur zwei, aber die haben sich dann ziemlich gut vermehrt. Hier kommt Teil 2 unserer Serie über tierische Mitbewohner.
1: Tiere weiten den Blick auf die Welt, sagt man. Sie öffnen Sinne und Wahrnehmung und lehren Vertrauen und Verantwortung. Tiere können Seelentröster und Wegbegleiter sein. Umso mehr, je enger wir mit ihnen zusammenleben. Geheimnisvolle kleine Wasserwesen im Wohnzimmer von Familie Jans. Liebevoll aufgezogen von Mama Sina, Papa Bernd und Tochter Jordis. Geschlüpft sind sie aus eigenen, winzigen Eiern.
2: Laut Berichten war es so, dass beim ersten Gelege nicht viele durchkommen. Darum haben wir ein paar mehr rausgenommen. Naja, es waren mehr, die durchgekommen sind, als nicht. Und deswegen sind es jetzt viele.
1: Anfangs waren es ganze 41 Axolotl. Die warten jetzt aufs Futter. Zum Frühstück gibt es gefrorene Mückenlarven, frisch aufbereitet von Axolotl Mama Sina.
2: Dann sind sie fertig zum Verfüttern. So, ihr Kleinen, jetzt gibt's Frühstück. Ich mag sie nicht unbedingt anfassen, drum nehme ich sie mit der Zange. Ja, fein. Frühstück. Mal komm.
1: Buschige Kiemen, kaulquappenartiger Schwanz. Ein Leben lang bleiben Axolotl im Larvenstadium, werden also nie erwachsen. Nein, Kuscheltiere sind sie nicht gerade. Aber nicht ohne Grund sind Axolotl seit vielen Jahren schon Teil der Ausstellung im Naturkundemuseum Ottoneum in Kassel. Der Schwanzlurch hat wahre Wunderkräfte. Innerhalb weniger Wochen kann er Gliedmasse und sogar Teile des Rückenmarks nachbilden.
3: Das ist also für ein Wirbeltier ja sehr untypisch, dass also quasi Knochen, die verloren gehen, auch nachwachsen. Das muss man sich vorstellen, wenn ich einen Finger verliere, wächst mir ja kein Finger nach. Beim Axolotl geht das. Und diese Mechanismen sind natürlich, warum geht sowas, vielleicht auch für die Humanmedizin interessant, wenn man die Zusammenhänge erkennen könnte, wie man Knochenheilung vielleicht da ableiten könnte.
1: Mittlerweile leben in den Laboren der Wissenschaft weit mehr der Tiere als in der Natur. In Mexiko, der Heimat der Axolotl, sind sie beinahe ausgestorben. Auch an der Medizinischen Hochschule in Hannover sind sie zu finden. Dort versucht die Biologin Sarah Strauß mit ihrem Team, einem anderen Geheimnis der Tiere auf die Spur zu kommen. Die Peptide, die Eiweiße der Axolotl, sind es, auf denen viele Hoffnungen ruhen. Freundliche kleine Urtierchen, deren zarten Bisse Menschen nichts anhaben. Aber ihr Hautschleim hat es offenbar in sich. Er enthält verschiedene antimikrobielle Peptide. Die sind gefährlich für Tumorzellen und Krankenhauskeime.
4: Als Wunderwaffe würde ich das Hautsekret jetzt nicht unbedingt bezeichnen wollen, sondern als eine mögliche Lösung. Aber ja, wahrscheinlich verstecken sich in dem Hautsekret des Axolotl verschiedene Substanzen, mit denen man dann medizinisch was machen könnte.
1: In Zellversuchen hat das immerhin schon gut geklappt. Einige der Peptide töteten gezielt Brustkrebszellen, ohne die gesunden Zellen anzugreifen. Und gegen MRSA, den resistenten Krankenhauskeim, waren einige sogar wirksamer als das etablierte Reserveantibiotikum. Die Gewinnung des wertvollen Hautschleims schadet den Tieren nicht.
4: Wie man sieht, die Tiere sind schon total neugierig und kommen mal schon von selber irgendwie zu meinem Handschuh geschwommen. Und wenn sie eben in die Hand kommen, dann bleibt der Schleim am Handschuh haften. Und ich kann das dann mit einem sterilen Spatel abnehmen.
1: Zurück zur Familie Jahns. Manchen Menschen sind Axolotl nicht ganz geheuer. Sie empfinden sie sogar als hässlich. Für Jordis sind sie tolle Haustiere.
5: Was ich halt so süß an ihnen finde, ist, dass sie eben immer dieses Lächeln, wie so ein Lächeln auf dem Gesicht haben. Das ist halt nicht so das, was ich so süß an ihnen finde und ihre Kiemen. Es ist eigentlich immer wieder lustig, sie zu sehen, vor allem nachts im Halbdunkeln zu sehen, wenn hier ein kleiner schwarzer Schatten durchs Aquarium paddelt.
1: Albino Bo und seine schwarz gepunktete Herzensdame Frilli wohnen bei Joris im Zimmer. Zuerst nur zu zweit, doch dann...
2: Das war dieser Morgen, wo du mich gerufen hast. So von wegen, komm schnell, da ist

0: gelegt.
1: Es war wirklich faszinierend, die zu, vom Ei bis hin eben zu den ersten schwimmenden Larven zu sehen. Und dann, wie sie langsam größer wurden, ihre Beinchen kriegten und ihre Kiemen.
2: Langsam können die Axolotl-Babys nicht mehr gemeinsam im Aquarium leben. Sie werden bis zu 30 cm groß. Dann wird es ihnen hier zu eng. 5 extra Aquarien hat die Familie schon gekauft. Ein Tier braucht immerhin 100 Liter Wasser, ganz für sich allein.
1: Platz für einen beheizbaren Teich haben wir halt nicht. Und deswegen sucht man natürlich auch Leute, die gerne Axolotl halten wollen.
2: Einige der liebgewonnenen Tiere sollen aber bei den Jans bleiben. Bis zu 25 Jahre alt können Axolotl übrigens werden. An ihren Haustieren können sich die drei also noch eine ganze Weile erfreuen. Sie gelten als ruhig und besonnen, als verlässliche Begleiter und sind schon jahrhundertelang als Haustiere an der Seite der Menschen. In unserer nächsten Folge geht's um Esel.
3: Ah, süß. Freuen wir uns auf morgen. Jetzt gucken wir noch aufs Wetter. Thomas, heute war ja ein herrlicher Septembertag, aber ich glaube, da kommt was rein, oder?
4: Ja, denn ich bin ja kein Axolotl und kein Esel, sondern Wetterfrosch. Und deswegen kann ich auch sagen, was auf uns zukommt. Eine sogenannte Kaltfront, das ist ein schöner Wolkenarm. Der bringt auch ein bisschen Regen. Das heißt, wir werden nass, so in den Frühstunden, Vormittag vielleicht noch. Und dahinter ist es dann kühler. Ich vermute, morgen habe ich dann eine Jacke dabei.
3: Richtiges Axolotl-Wetter, glaube ich. Danke, Thomas. Mehr Wetter gibt es dann gleich bei Alle Wetter. Wir haben noch was in eigener Sache. Morgen kommt unser Reiserechtler in die Sendung. Es geht um Reisemängel jetzt nach der Urlaubszeit und Sie können mitmachen.
5: Erst die Vorfreude auf den Urlaub, dann die Ernüchterung. Dreck im Hotel, kaputte Klimaanlagen, renovierungsbedürftige Unterkünfte. Und statt Erholung nur Ärger beim Reisen. 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Schicken Sie sie uns per WhatsApp unter 069 155 3113 oder per Mail an dieratgeber@hr.de.
3: Ja, und machen Sie es bitte fix, denn morgen ist ja schon die Sendung. Es geht um Reisemängel, wie gesagt, und später dann auch noch um die Autoversicherung. Ich freue mich, wenn Sie wieder dabei sind und sage bis morgen. Tschüss.
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Blauer Himmel mit ein paar Wolken in den unterschiedlichen Stockwerken der Atmosphäre. Ganz oben ein paar Zirren, darunter sehr dünnes Gewölk. Da fällt natürlich noch kein Regen raus, also aus denen auf gar keinen Fall. Herzlich willkommen, hier ist Alle Wetter, es ist Dienstagabend, die Sonne lacht, wir stehen auf dem Funkhausdach. Fridolin ist auch gut gelaunt und natürlich war der HR heute wieder im Land unterwegs. In diesem Fall so im Umkreis von Schloss Wilhelmshöhe mit einem Blick in den sehr klaren Himmel. Und in die ferne Weiten, nahe Blumen. Es war ein Traum.

0: heute nochmal so richtig Sommer. Und Fridolin ist schon ein Sommerfan, er strahlt so ein bisschen vor sich hin. Wenn Sie auch Sommerfan waren, dann hoffe ich, haben Sie das heute nochmal genießen können. Denn ja, es wird auf jeden Fall kühler werden. Wenn Sie dem Sommer noch so ein bisschen nachhängen, dann kann ich Ihnen sagen, der Spätsommer ist eine Schau. Und zwar im wahrsten Sinne des Wortes. Im Palmgarten Frankfurt, wie Jochen Schmidt weiß.
1: Na, das ist mal ein Anfang, ne? Aber weißt du, wenn der Sommer noch einmal zuckt und alle entzückt, da ist so ein Wumms angebracht. So, jetzt ist aber auch gut. Am Wochenende ist Spätsommerfest hier im Frankfurter Palmengarten. Da kannst du dann blühen.

0: blühendes Wunder erleben, lacht Hilke.
1: Wir können hier einen kleinen Spaziergang machen durch Flower Power pur.
0: Das Erste, was du hier siehst, okay, bunt. Aber mittendrin kriegst du plötzlich Lust auf Gemüse, Paprika, Peperoni. Mittendrin auch mal so ein Stück Mangold. Da ist er. Kannst du gucken und schnucken.
1: Dass man mit Gemüse Gärten dekoriert, das gab es ja auch schon in der Barockzeit. Das hat also schon eine lange Tradition. Und das ist natürlich toll. Über das Jahr hinweg reifen die Früchte. Die sehen jetzt wunderbar rot aus. Ja, und wenn man sie nicht mehr sehen will, dann kann man sie einfach aufessen.
0: Essen kannst du ja sowieso die Hälfte. Aber vorher hast du Spaß für die Augen und fürs Gemüt. Im Garten ist es ja wie mit dem Menschen, ne? Auch der Herbst hat seine schönen Seiten. Okay, 5 Euro in die Phrasendrescherkasse.
1: Die Vegetation, die geht so langsam in die Ruhephase über. Gerade durch den Sommer sind auch viele Blätter schon braun oder fallen ab. Es ist schon herbstliche Stimmung. Ein paar Pflanzen, die auch kürzere Tage benötigen, die blühen jetzt ganz schön. Aber vieles ist jetzt schon verblüht. Dafür zeigen sich jetzt die Früchte.
0: Kürbisse zum Beispiel, in allen Sorten. Aber weißt du, sag ich Hilke, weißt du, wir müssen mal übers Wetter reden. Nützt ja nix. Tja, sagt Hilke.
1: Das war schon ziemlich ein Härtetest für die Pflanzen. Es war extrem heiß. Es gab wochenlang gab es überhaupt keinen Regen. Hier in einem Garten haben die Pflanzen natürlich es relativ gut. Die Gärtner hegen und pflegen die Pflanzen. Natürlich wollen wir auch Wasser sparen und wir versuchen möglichst wenig zu wässern. Aber manche Pflanzen müssen von unseren Gärtnerinnen und Gärtnern unbedingt gewässert werden. Sonst werden sie irgendwann platt.
0: Ja, hast du so mehr Freude. Aber was machst du, wenn du gar keinen Garten hast? Ja, dann musst du nicht in die Röhre gucken. Brauchst du nur ein Röhrchen.
1: Da kann man wunderbar diese großen Reagenzgläser aufhängen. Da kann man dann einen Pflanzenstiel reintun. Sieht sehr hübsch aus. Kaschiert manchmal sogar eine hässliche Wand.
0: Und hält locker eine Woche. Ach ja, Natur ist schon immer wieder ein Wunder, ne? Gibt Blumen, die warten das ganze Jahr auf den Moment, dass der Sommer endlich rum ist. Dann kommen, nur so als Beispiel, die Dahlien um die Ecke. Aber irgendwann ist Schluss mit dem ganzen Wumms.
1: So bis Oktober ungefähr könnte es noch schön aussehen. Dann werden auch die Nächte zumindest relativ kühl und dann gehen die Pflanzen doch eher in den Wintermodus über.
0: Ja, aber noch hast du was zu gucken. Im Frankfurter Palmengarten. Spätsommerschau bis Ende September. Blühwumms vom Feinsten.
2: Sieht großartig aus. Heute hat sich's auch sehr warm angefühlt. Ja, an vielen Orten über 25 Grad, also ein sogenannter Sommertag. Wir haben in diesem Jahr schon so viel über Hitzetage gesprochen, also über extreme Hitze. Aber Sommertage, das ist ja für viele was ganz Normales, 25 oder ein bisschen mehr. Und natürlich ist es in diesem Jahr auch überdurchschnittlich. Wir haben mal so ein paar Orte und das ist so der langjährige Schnitt. Und das ist das, was wir tatsächlich haben. Dreimal so viel auf der Wasserkuppe, fast das Doppelte an Sommertagen in Gilserberg. Eschwege auch mit 20 Tagen mehr, Frankfurt 30 Tage mehr. Das heißt, ein Aufschlag von 50% bei der Anzahl der Sommertage. Wenn man mal auf der anderen Seite guckt, wir leben eigentlich in einer kalten Region. Kälte ist bei uns in Hessen und auch in Deutschland eigentlich normal. Wenn wir die Tage mit Frost anschauen, also wo es zum Beispiel morgens früh mal frostig ist, das sind an Orten wie in Bad Hersfeld oder Lönnberg doppelt so viele Frosttage wie Sommertage im Schnitt. Ja, es ist doppelt so häufig kalt wie warm. Bad Nauheim, da ist es noch am dichtesten dran, 58 zu 65, aber auch in Michelstadt zum Beispiel 75 Frosttage, nur 56 Sommertage im Schnitt. Und das ist schon bemerkenswert. Viele haben das nicht so auf dem Schirm, aber wenn man mal schaut, die Jahresmitteltemperatur, also das ganze Jahr im Durchschnitt, liegt in Deutschland im Schnitt bei unter 10 Grad. Im vergangenen Jahr waren es 10,1 Grad. Man könnte also sagen, die Hälfte des Jahres ist es kälter als 10 Grad. Wir brauchen gar nicht jammern, wenn es kalt wird. Das ist normal. Gut, es ist zum Glück nicht so kalt wie in Finnland. Es ist aber auch nicht so warm wie in Portugal. Und der globale Schnitt im vergangenen Jahr lag bei 15 Grad. Das heißt, wir sind tatsächlich auch in einer weltweit betrachtet kühleren Region, die heute relativ viel Sonnenschein abbekommen hat. Das ist ein Bild von heute Nachmittag, Satellitenbild. Und Sie sehen hier diese paar schönen Wetterwolken, diese Schleier auch teilweise. Wolkenloser Himmel in Frankreich, in Spanien, auch in Portugal. Und Ja, die haben ja sowieso dann die ordentliche Wärme. Das ist ein wunderbares Satellitenbild. Demnächst gibt es noch mehr Satellitenbilder. Denn heute, zu sehr früher Stunde unserer Zeit, ist ein neuer Satellit gestartet. Und der Missionsmanager ist jetzt hier von Sentinel-3 von EUMETSAT, Herr Takhtadzhiev. Schön, dass Sie Zeit für uns haben. Und schön, dass Sie noch wach sind. Weil ich glaube, so richtig viel geschlafen haben Sie heute nicht.
3: Stimmt. Vielen Dank für die Einladung. Ja, der Start von Sentinel-3C, Copernicus-Mission, fand heute Nacht statt von Kourou, die französische Guayane. Kurz danach hat sich der Satellit von der Rakete getrennt, erfolgreich, und haben wir am Boden das erste Signal vom Satellit empfangen, zusammen mit der Bestätigung, dass die Solarpaneele total entfaltet sind.
2: Das heißt, es funktioniert. Ja, man kann ja nicht schnell mal mit dem Schraubenschlüssel hochfliegen und es einfach wieder reparieren. Vielleicht schauen wir mal ein paar Bilder an. Also auch natürlich, wie sieht so ein Satellit aus und was macht der? Die Kollegen haben da schon mal was vorbereitet. Das ist, glaube ich, das ist er. So.
3: Das ist der Satellit. Ja. Ja, die Arbeit ist noch nicht zu Ende, weil normalerweise unsere Kollegen jetzt von der Europäischen Weltraumorganisation werden in den kommenden Monaten alle Subsysteme überprüfen. Mhm. Und dieser Satellit wird zusammen mit seinen Vorgängern Sentinel-3 A und B zusammenfliegen, nur 20 bis 30 Sekunden entfernt. Und das ist nötig, um die Instrumente zu vergleichen. Das Ziel ist, sehr präzise Messungen den Nutzer zu liefern. Und nur so können wir zum Beispiel das Niveau des Meeresspiegels im Millimeterbereich zu messen.
2: Also Sie brauchen quasi ein halbes Jahr, um die Systeme zu kalibrieren. Ja? Damit man also dann, hier sieht man, das ist ein erdumlaufender Satellit.
3: Genau.
2: So, in welcher Höhe ist er unterwegs?
3: Das ist 815 Kilometer ungefähr. Und der Satellit hat einen Radar. Und dieser Radar kann dieses Niveau des Meeresspiegels messen. Und die Satelliten wie Sentinel-3 zeigen, dass in den letzten 30 Jahren das Niveau, das globale Niveau von Meeresspiegels kontinuierlich gestiegen ist. Und zwar 3 bis 4 Millimeter pro Jahr. Und das ist ein klarer Beweis für den Klimawandel.
2: Ja, 3 bis 4 Millimeter pro Jahr, das klingt so wenig, ist aber unglaublich viel, wenn man mal überlegt, wir haben so viele Weltmeere, so riesige Ozeane, da sind 4 Millimeter unvorstellbar viel Wasser. Das heißt, man sieht dort auch, wo unter einem Tief oder einem Hoch, da ist auch die Wasseroberfläche ja in einer unterschiedlichen Höhe. Also der Meeresspiegel ist ja nicht immer gleich.
3: Stimmt. Und das ist nur ein Beispiel. Ja. Satellit Sentinel-3C kann auch andere Sachen messen, zum Beispiel Temperatur für Land, für Meer, hat auch die Ozean, die Farben des Ozeans und verschiedene Sachen.
2: Oh, hier sehen wir auch noch mal was. Das ist eine ordentlich große Fahne, die wir hier gerade auf dem Bild sehen. Was ist das?
3: Stimmt. So die Messungen von Sentinel-3C sind hilfreich auch für Waldbranderkennung. Mhm. Hier sehen wir einen Waldbrand in Griechenland im August dieses Jahr. Diese Waldbrandsaison in Europa war dramatisch dieses Jahr. Die Schätzungen sind zwischen 15 und 19 Milliarden Euro Kosten nur für Griechenland, Spanien und Frankreich. Und von Sentinel-3, wir sind verpflichtet, diese Information binnen 3 Stunden den Nutzer zu liefern. Den Sentinel-3-Team hat es gelungen, im Sommer diesen Zeitraum zu halbieren. Und das ist wirklich, was die Mission für EUMETSAT ist, Leben und Eigentum zu retten.
2: Das heißt, mit diesen Daten, das ist nicht nur für irgendwelche Wissenschaftler, die dann im Elfenbeinturm vor sich hin forschen, wie denn nun dieser Wasserspiegel sich tatsächlich um 4 Millimeter verändert, sondern geht es tatsächlich in Echtzeit um Herausforderungen, die Menschenleben schützen?
3: Genau, das ist unsere Mission, Leben und Eigentum zu schützen von EUMETSAT. Und das machen wir mit diesen Satelliten. Und das ist nur der Anfang für Sentinel-3C, ja. Für viele Jahre hoffentlich von Messungen.
2: Der ist jetzt ganz neu, dieser dritte 3C, also A, B und C. Wie schafft man es, dass der immer auf der gleichen Strecke fliegt? Hat der ein Navigationssystem?
3: Stimmt. Wir haben Empfänger, GNSS-Empfänger an Bord. Und der Unterschied von Sentinel-3C, normalerweise die Instrumente sind ziemlich ähnlich wie die Vorgänger, aber Sentinel-3C hat einen GNSS-Empfänger, der auch Galileo-Signale verarbeiten kann.
2: Okay.
3: Nicht nur GPS-Signale.
2: Und das also ist GPS sehr ist das amerikanische System, Galileo ist das europäische System.
3: Europäische.
2: Das heißt, wir sind unabhängiger und in diesem Fall das europäische Navigationssystem, das dafür sorgt, dass er genau millimetergenau fliegen kann, um millimetergenau zu messen.
3: Ganz genau.
2: Vielen Dank an dieser Stelle. Toll, dass Sie uns das mitgebracht haben. Sentinel-3C, heute früh gestartet, Sie bei uns im Studio und wahrscheinlich hoffentlich gleich im Bett. Gute Nacht. Dankeschön.
3: Gute Nacht, danke.
2: Und wir schauen uns jetzt an, was denn wettermäßig auf uns zukommt. Wir haben eine sogenannte Kaltfront, die konnte man schon vom Satellitenbild aus gut erkennen. Da stecken einige Schauer drin und gerade im Südosten Deutschlands wird das heftig werden. Da können wieder morgen 30, 40 Liter innerhalb von einer Stunde an Regen pro Quadratmeter runterfallen. Das hat Unwetterpotenzial definitiv dort. Die Temperaturen sind hinter dieser Kaltfront natürlich deutlich kühler. Davor kann es in Bayern noch mal bis zu 28 Grad werden. Aber wenn dann der Regen kommt, wird es genauso kühl wie im Rest der Republik. Bei uns in Hessen der Himmel ja häufig klar, nur ein paar Wölkchen. Allerdings in den Frühstunden morgen, da tauchen von Nordwesten diese dichteren Wolken auf. Und da kann es einzelne Schauer und Gewitter geben. Das wird leider nicht flächendeckend sein, dass wir Regen abbekommen. Das zieht im Laufe des Vormittags über uns hinweg. Am Nachmittag ist es meistens trocken, vielleicht noch mal ein Schauer, aber meistens trocken. Der Vormittag ist der grauere und auch etwas nassere Abschnitt. Frühtemperaturen noch zwischen 13 und 17 Grad. Das ist noch also auch sommertauglich. Die 18 bis 24 Grad allerdings sind dann doch kühler als das, was wir heute erlebt haben. Da waren wir ja an vielen Stellen deutlich über der 25-Grad-Marke. Der Wettereinfluss auf den Organismus, während Fridolin und Kröti hier gerade auch mal Weltall spielen. Am Vormittag bei Bluthochdruck, Rheuma- und Asthma-Patienten, Beschwerden im Nachmittag ist ganz gut, wenn Sie sich konzentrieren müssen oder wirklich Leistungen liefern müssen. Die weiteren Aussichten, der Donnerstag ist

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3: Guten Abend, hallo, willkommen zur Hessenschau. Zwei Menschen sind in Frankfurt neu erkrankt an Malaria und sie arbeiten nicht am Flughafen. Was heißt das jetzt für die Bevölkerung? Besteht da eine Gefahr? Genau das frage ich gleich den Leiter des Frankfurter Gesundheitsamtes. Denn es ist schon außergewöhnlich, dass Menschen, die nicht in einem Malaria-Gebiet waren, sich mit der Krankheit infizieren, und zwar hier in Hessen. Fassen wir erstmal zusammen, was genau bekannt ist.
4: Wieder sind zwei Menschen an Malaria erkrankt. In Flughafennähe in Frankfurt-Schwanheim. Malaria ist eine gefährliche Infektionskrankheit aus den Tropen. Sie kann nur mit speziellen Mücken übertragen werden. Die Mücken waren wohl in Flugzeugen eingeschleppt worden. Seit Juli 2026 erkrankten bereits insgesamt 6 Mitarbeiter des Frankfurter Flughafens an Malaria tropica. 2 von ihnen starben. Das Gesundheitsamt Frankfurt informierte heute über das weitere Vorgehen und die aktuelle Lage.
3: Und zugeschaltet ist uns aus dem Frankfurter Gesundheitsamt der Leiter, Professor Peter Tinnemann. Guten Abend, Herr Tinnemann.
5: Einen schönen guten Abend.
3: Es liegt jetzt nahe, dass sich Malaria-Mücken vom Frankfurter Flughafen wegbewegt haben und so Menschen infiziert haben, die nichts mit dem Frankfurter Flughafen zu tun hatten. Stellt sich die Frage, wie gefährdet sind jetzt damit die Frankfurterinnen und Frankfurter insgesamt?
5: Also wir haben 2 Patienten gemeldet bekommen, die mit Malaria infiziert sind, aus Schwanheim. Die Frankfurterinnen und Frankfurter sind nicht durch Malaria gefährdet. Das ist ein außergewöhnlich seltenes Ereignis, dass sich Menschen, die nicht im Ausland gewesen sind, die keine Bluttransfusion bekommen haben, dass die an einer Malaria erkranken.
3: Dennoch ist es ja so, Menschen übertragen Malaria nicht an andere Menschen. Es müssen ja quasi Mücken irgendwie vom Flughafen zu diesen Infizierten geflogen sein. Da stelle ich mir die Frage, wird jetzt irgendwas getan, um solche Mücken irgendwie zu bekämpfen?
5: Also ganz wichtig in einer solchen Situation ist, dass die Ärztinnen und Ärzte in den Hausarztpraxen, aber auch in den Rettungsstellen der Krankenhäuser ganz aufmerksam sind und in ihrer Differentialdiagnose daran denken, dass möglicherweise eine Malaria-Infektion im Hintergrund die Symptome auslösen könnte. Aus dem Grund haben wir heute als Gesundheitsamt schon die Ärztin in Schwanheim kontaktiert. Wir haben über die Kassenärztliche Vereinigung die Ärzteschaft in Frankfurt informiert. Und auch die verantwortlichen Ärzte in den zentralen Notaufnahmen sind von uns informiert worden, dass alle daran denken, dass wenn Patienten ins Krankenhaus kommen, in die Arztpraxen kommen, dass Differentialdiagnose Malaria bei den Patienten in Betracht gezogen wird, die mit unspezifischen Symptomen vor den Ärztinnen und Ärzten sitzen.
3: Und auch die Menschen, die um den Flughafen herum wohnen, sollten jetzt sicher ein bisschen sensibler darauf achten, was sie so für Symptome haben. Aber ich frage mich immer noch, wie erklären Sie sich denn jetzt, dass da Menschen infiziert wurden, die eben nicht am Flughafen waren?
5: Also Mücken, die aus dem Ausland über den Flughafen, über Flugzeuge nach Deutschland kommen, nach Frankfurt kommen, können tatsächlich über mehrere Kilometer sich auch bewegen. In diesem Fall gehen wir davon aus, Schwanheim liegt ungefähr 5 Kilometer vom Flughafen entfernt, dass da eine Mücke mit großer Wahrscheinlichkeit so weit geflogen ist und dann die beiden erkrankten Personen infiziert hat.
3: Und muss jetzt was getan werden gegen weitere Mücken, die da vielleicht noch unterwegs sein könnten oder die sich irgendwie vermehren mit der Erkrankung?
5: Also ganz wichtig wäre natürlich, dass man das vermeidet, dass Mücken ins Flugzeug kommen. Insofern ist es ganz wichtig, dass vor Ort, da wo die Flugzeuge abfliegen, auf der einen Seite Malaria bekämpft wird, aber auch Maßnahmen ergriffen werden, dass die Mücken erst gar nicht in die Flugzeuge reinkommen.
3: Und muss in Hessen noch etwas gegen die Mücken getan werden?
5: Also hier ist das ganz wichtig, dass frühzeitig die Symptome erkannt werden. Die Malaria ist eine Erkrankung, die sehr, sehr gut mit modernen

0: Medikamenten behandelt werden kann. Insofern, je schneller wir die Erkrankung diagnostizieren, je schneller wir behandeln, umso sicherer können wir sein, dass die Personen auch keinerlei gesundheitliche Schäden davon tragen.
1: Sagt Peter Tinnemann, Leiter des Frankfurter Gesundheitsamts. Vielen Dank, dass Sie mitten im Krisenmanagement Zeit für uns hatten. Dankeschön.
0: Dankeschön.
1: Und das Gespräch haben wir gegen 18 Uhr aufgezeichnet. Die Brandmauer zwischen CDU und AfD. Sie ist viel zitiert, viel beschworen, aber sie bekommt seit dem AfD-Triumph in Sachsen-Anhalt immer mehr Risse. Einige prominente Stimmen in der Union sagen, das Konzept sei gescheitert und zumindest reden sollte man doch mal mit der AfD. Umso spannender, was hessische CDU-Landtagsabgeordnete dazu so denken. Die hatten heute Besuch.
2: Die thüringische CDU-Fraktion zu Gast bei ihren Kollegen im Landtag. Natürlich wurde heute auch über die Brandmauer diskutiert. Den Begriff will eigentlich niemand mehr benutzen. Es gehe jetzt vielmehr darum, sich intensiv um die AfD-Wähler zu kümmern, sie hinter der Brandmauer zurückzuholen.
3: Also wir wollen die AfD und ihre Funktionäre eben bekämpfen parlamentarisch, aber die Wählerinnen und Wähler zurückholen und mit unseren Themen überzeugen. Und ich denke, da haben wir auch gute Chancen.
2: Ihr Thüringer Kollege sagt selbstkritisch, der Begriff Brandmauer sei ein Kampfbegriff, der an den Menschen vorbeigehe. Man dürfe Menschen nicht ausgrenzen. Die CDU habe sich in den letzten Jahren zu sehr in die Defensive drücken lassen von der AfD.
4: Sie hat ja in Sachsen-Anhalt erfolgreich, muss man sagen, es geschafft, sich als Zukunftsversprechen darzustellen. Und für uns ist wichtig, und das merken wir immer wieder am Stand, oft wird uns gesagt, naja, wir sehen euch eher als Teil des Problems als Teil der Lösung. Und das müssen wir drehen und dann schaffen wir es auch, den AfD-Code zu knacken, indem wir weiter und wieder zum Teil der Lösung werden.
2: Der junge CDU-Abgeordnete Lukas Schmitz hat die Diskussion um die Brandmauer heute aufmerksam verfolgt. Auch er sagt, man müsse sich klar abgrenzen gegen eine rechtsextreme Partei, aber sollte deren Wähler nicht weiter ausgrenzen und ergibt sich kämpferisch.
5: Eine Partei, die der CDU sagt, dass sie zerstören möchte, die wird mal erleben, was es heißt, wenn Christdemokraten kämpfen. Wir ziehen uns jetzt unseren Helm auf, machen unseren Rücken gerade und gehen in diesen politischen Kampf, weil wir genau wissen, worum es gerade geht. Und eine Partei, die uns zerstören will, die ist sicherlich kein Koalitionspartner.
2: Die Bundesschatzmeisterin der Jungen Union sagt, mit Kanzler Merz seien keine Wahlen mehr zu gewinnen. Jetzt legt sie nach. Sie plädiert für Gespräche mit der AfD. Die Brandmauer habe AfD-Wähler nur bevormundet.
6: Wer erwachsene Menschen 11 Jahre lang wie Unmündige behandelt, der bekommt eben keinen Denkzettel mehr, sondern den kompletten Bruch. Diese Vormundschaft wurde mit der Wahl in Sachsen-Anhalt komplett aufgekündigt. Und das Instrument dieser Vormundschaft, das war eben ja genau die Brandmauer. Und deshalb sage ich auch für mich ganz persönlich, dass dieses Konzept halt gescheitert ist.
2: Insgesamt wirken alle etwas ratlos bei der CDU, wie man die AfD wieder klein bekommen könnte. Ministerpräsident Rhein wollte sich heute nicht äußern. Die CDU hat Deutschland 52 Jahre lang regiert. Es geht also auch um ihr politisches Erbe.
1: Ja, mit der AfD sprechen oder besser nicht, das beschäftigt natürlich auch die Bevölkerung bei uns in Hessen in unserer Rubrik Fragwürdig. Geben wir Ihnen Gelegenheit, genau darüber zu sprechen. Und dafür waren wir heute auf dem Marktplatz in Gelnhausen unterwegs.
7: Brandmauer stehen lassen oder doch abreißen? Das wollen wir heute von den Menschen in Gelnhausen wissen. Wie sollte man jetzt am besten umgehen mit der AfD?
8: Ja, die anderen Parteien, die ja bis jetzt immer vorneweg waren, die sollten schon auch mit denen vielleicht Kontakt aufnehmen und sagen, wollen wir zusammenarbeiten?
9: Wenn jetzt eine Partei wie die AfD in vielen Bereichen verfassungsfeindlich agiert, dann denke ich, ist eine Brandmauer wirklich wichtig.
10: Ich kann jetzt nicht einfach sagen, 40%, glaube ich, waren sie in Sachsen-Anhalt oder über 40%, mit den Leuten rede ich nicht. Ja? Ich kann sie ja nicht einfach wegschieben.
11: Reden ist die eine Sache. Also anhören kann man sich die zweite Seite natürlich immer. Ich konkret denke aber, dass Entscheidungen getroffen werden können, die vielleicht dem Volk nicht so zugute kommen.
7: Viele warnen auch sehr drastisch vor einer möglichen Zusammenarbeit.
12: Das ist dasselbe, wie das Zentrum damals gesagt haben, wir bringen den Hitler mal an die Macht, nach 6 Monaten ist der Spuk vorbei.
13: Wenn wir so weitermachen, wie es jetzt gerade läuft und die auch in diesem Sein und Machen jetzt gerade unterstützen, dann wird es auf jeden Fall in eine komplett falsche Richtung gehen.
14: Es
8: gruselt mich. Diese demokratiefeindliche Partei gehört sofort verboten.
10: Wie wollen Sie die denn jetzt einfach verbieten? Das bringt ja nichts. Ja? Wir müssen uns damit auseinandersetzen. Gebt ihnen doch mal eine Möglichkeit zu agieren, damit wir sehen, dass sie auch nichts anderes machen können.
7: Brandmauer aufrechthalten oder doch mit der AfD sprechen. Dazu gehen die Meinungen auch in Gelnhausen ziemlich auseinander.
1: Gestern Abend sind mitten in Dietzenbach Schüsse gefallen. Damit beginnen die Nachrichten mit Claudia Schick.
14: Ein Mann brach schwer verletzt zusammen und starb später im Krankenhaus. Das Landeskriminalamt ermittelt und es scheint bereits erste Ermittlungsergebnisse zu geben.
15: Gestern Abend gegen 22 Uhr in Dietzenbach. Ein 60-jähriger Mann wird vor einem Supermarkt erschossen. Heute am frühen Morgen haben Spezialeinsatzkräfte drei Tatverdächtige vorläufig festgenommen. Im Alter von 26, 20 und 37 Jahren, so das Hessische Landeskriminalamt und die Staatsanwaltschaft Darmstadt. Die Hintergründe sind noch unklar. Die drei Verdächtigen sollen am morgigen Mittwoch dem Haftrichter vorgeführt werden. Passanten hatten das 60-jährige Opfer schwer verletzt auf der Straße gefunden. Der Dietzenbacher Bürgermeister Dieter Lang spricht von einem tragischen Vorfall.
16: Meine Gedanken sind bei den Hinterbliebenen. Es ist immer schlimm und fürchterlich, wenn ein Mensch so aus dem Leben gerissen wird. Und ich bin zuversichtlich, dass die Polizei und vertraue darauf, dass die Polizei mit den Ermittlungen, die im Moment laufen, die Täter ermitteln wird.
15: Der Tatort war bis in die frühen Morgenstunden abgesperrt. Die Spurensicherung hat laut Kriminalpolizei zahlreiche Beweismittel gefunden und sichergestellt.
14: Bei einem Absturz in den Tiroler Bergen ist ein junger Wanderer aus Frankfurt ums Leben gekommen. Geschehen ist das gestern in den Stubaier Alpen. Der 27-Jährige war alleine unterwegs auf einem markierten Höhenweg zu einer Hütte. In 2600 Metern Höhe verlor er offenbar den Halt und stürzte ab. Kaum stand der Rohbau, war er auch schon wieder Geschichte. Das nagelneue Parkhaus der Kreisverwaltung in Wetzlar wird wegen Frostschäden abgerissen, bevor auch nur ein einziges Auto darin geparkt hat. Der Rohbau steht bereits seit 2,5 Jahren leer, weil im Januar 2024 starker Frostschäden im Beton aufgefallen waren. Laut Lahn-Dill-Kreis ein Versäumnis des Bauunternehmens, da Entwässerungsbohrungen fehlten. Jetzt also wieder fast alles auf Anfang. Die Mehrkosten für die Mängelbeseitigung trägt die Baufirma.
1: Sie sind die Hüter der Verfassung, die 16 Richterinnen und Richter des Bundesverfassungsgerichts. Sie treffen, wie alle Richter, Entscheidungen im Namen des Volkes. Und jetzt mischen sie sich auch mal unters Volk. Grund ist das 75-jährige Jubiläum des Gerichts. Deshalb hieß es auch für Verfassungsrichterin Yvonne Ott, die ist übrigens gebürtige Hessin, Robe ablegen und Fragen beantworten in der Theodor-Heuss-Schule in Homberg-Efze.
17: Eine Bundesverfassungsrichterin zu Besuch in der Schule. Für Paula und Tabea ist es eine einmalige Gelegenheit. Sie können heute mit Richterin Yvonne Ott ins Gespräch kommen und über Grundrechte diskutieren. Die Schüler sind gut vorbereitet. Ein Thema, die Wehrpflicht, fest verankert im Grundgesetz.
18: Ja, ich freue mich, hier zu sein. Hier.
19: Beispielsweise von der Bundeswehr 30.000 Menschen eingefordert sind. Wie entscheidet man, welche 30.000 Leben man aufs Spiel setzt und welche wirklich das Risiko eingehen müssen, eventuell auch sich der Gefahr zu stellen?
17: Auf einer Podiumsdiskussion will Yvonne Ott den Schülern heute Rede und Antwort stehen. Beim Thema Wehrpflicht sehen einige Schüler sogar eine Einschränkung ihrer Grundrechte.
20: Warum jetzt genau wir? Und zwar wird ja gesagt, ab dem Jahrgang 2008 soll diese Wehrpflicht quasi dann wieder eingeführt werden. Aber was ist mit all den anderen Jahren davor, die dann ja nichts quasi, diese Wehrpflicht nicht leisten mussten?
21: Warum nicht 35-Jährige, die schon mitten im Leben stehen und die Zeit schon deutlich verlangsamt ist?
20: Okay.
22: So.
0: Ich glaube, die Politik würde viele sachliche Gründe erstmal ins Spiel bringen, die dafür sprechen können, dass es die jüngere Generation betrifft, die Leistungsfähigkeit, die sind noch nicht gebunden, die sind noch nicht im Berufseinstieg gewesen, die haben noch selbst keine Kinder, die sind noch nicht familiär verpflichtet und so weiter. Das wären sicherlich Gründe, die da mit reinspielen könnten und die das legitimieren könnten.
17: Es geht um Grundsätzliches. Alltag für die Richterin und das Bundesverfassungsgericht. In seinen 75 Jahren hat es viele wegweisende Entscheidungen getroffen. Zu Schwangerschaftsabbruch, einem Kopftuchverbot, der Sterbehilfe. Kaum ein Lebensbereich wurde vom obersten deutschen Gericht ausgelassen. Jeder Bürger kann sich mit einer Verfassungsbeschwerde direkt an das Gericht wenden. Umfragen deuten darauf hin, dass das Bundesverfassungsgericht zwar immer noch hoch angesehen ist, doch in den letzten Jahren sind die Beliebtheitswerte immer weiter zurückgegangen. Nahbarkeit sei deshalb wichtiger denn je. Die hohe Richterin, übrigens gebürtige Hessin, dürfen die Schüler heute fast alles fragen.
0: Vor allem, wenn sie ganz unbefangen fragen und sich dem Thema wirklich ganz offen nähern und ja auch immer fragen, was machen sie privat oder wie ist das mit den roten Roben, ist das schön, die zu tragen und so. Das finde ich schön, wenn sie sich interessieren.
17: Mit dem Austausch auf offener Bühne sind Tabea und Paula heute zufrieden.
3: Ich denke, endgültig klären ist hier schwierig bei den Themen, die wir bewegt haben. Aber ich denke, wir sind den Fragen und den Themen näher gekommen auf jeden Fall.
17: Diskutieren über die eigenen Rechte, die Aufgaben des Staates. Seit 75 Jahren Alltag am Bundesverfassungsgericht und heute auch an dieser Schule.
1: Stell dir vor, dir will jemand Geld schenken, aber du kommst einfach nicht dazu, es abzuholen. Ein wenig so wirkt es im Ahnatal, im Landkreis Kassel. Der Kommune wurden im Jahr 2022 Fördergelder von gut 2,5 Millionen Euro vom Land genehmigt. Damit sollen ein Gemeindezentrum und eine Kita renoviert und erweitert werden. Aber passiert ist in 4 Jahren gar nichts. Die Opposition befürchtet, dass die Fördergelder sogar bald futsch sind.
22: In Ahnatal läuft die Zeit ab. Vor 4 Jahren wurde Förderung für ein Entwicklungskonzept für die beiden Ortsteile bewilligt. Beispiel 1, das Gemeindezentrum Heckershausen soll für 1,4 Millionen Euro renoviert, eine Kita um ein Nebengebäude erweitert werden. Die Sanierung hätte 2025 abgeschlossen sein sollen.
23: Hier stand 2021 auch unser Bürgermeister und verkündete, die erste Million ist da. Baulich umgesetzt wurde leider nichts. Hinter uns müssen längst Kinder betreut werden im angekauften Sparkassengebäude, das Gemeindezentrum saniert sein. Und stellt sich die Frage, wo ist die Million jetzt und warum hat sich noch nichts getan?
22: Beispiel 2. Dieser Kindergarten im Ortsteil Weimar soll für 1,2 Millionen Euro saniert werden. Für beide Maßnahmen warten also Fördergelder in Höhe von 2,6 Millionen auf Abruf. Aber wie lange noch?
24: Das läuft 27 ab, das Förderprogramm. Und da haben wir natürlich Angst, dass wir da einfach nichts mehr praktisch bekommen.
22: Der Bürgermeister wäre auch gerne längst fertig. Doch die Gemeinde war mit anderen Bauprojekten beschäftigt. Und ein wenig auch mit sich selbst.
25: Wir sind eine Verwaltung, die sehr überschaubar arbeitet. Also wir waren damals mit 3 Mitarbeitern im Rathaus. Und dann haben uns natürlich noch 2 Mitarbeiter verlassen, sind zu größeren Behörden gegangen. Und das war natürlich für uns nicht unbedingt förderlich, wenn es ums Förderprogramm geht.
22: Anfang des Monats war Gemeinderatssitzung. Nach der fühlten sich aber nicht alle ausreichend informiert.
24: Es gab auch einen Zeitungsartikel, wo der Bauamtsleiter praktisch Stellung dazu genommen hat, mit Förderaufschiebung und so weiter. Und das muss alles geklärt werden. Wir sind da wirklich im Unklaren. Also alle Fraktionen, nicht nur die Grünen, SPD, wie auch die CDU.
22: Fördermittel werden erst ausgezahlt, wenn Einzelrechnungen vorliegen. Aber noch ist kein Stein auf den anderen gesetzt. Und bis Ende 2027 werden beide Projekte sowieso nicht fertig. Der Bürgermeister hofft also auf Fristverlängerung. Und er meint, alle rechtzeitig informiert zu haben.
25: Und ich gehe davon aus, nein, ich bin mir sogar sicher, dass wir diese Projekte in die Umsetzung bringen.
22: In Ahnatal läuft die Zeit ab. Und nicht nur für die bewilligten Fördergelder. Am 8. November sind erst einmal Bürgermeisterwahlen. Mal sehen, wer die Bauprojekte am Ende einweiht.
1: Die Stadt Gießen muss sparen und hat deshalb eine sofortige Haushaltssperre beschlossen. Die Nachrichten nochmal mit Claudia.
14: Mit der Maßnahme sollen Ausgaben in Höhe von rund 4 Millionen Euro gesperrt werden. Eine Ursache für das Gießener Finanzloch, die Rekordausgaben für die Jugendhilfe. Allein im Jugendamt der Stadt sei eine unvorhersehbare Finanzlücke von rund 4,5 Millionen Euro entstanden. Gründe hierfür seien sowohl wachsende Fallzahlen als auch gestiegene Unterbringungskosten. Landtagspräsidentin Astrid Wallmann hat beim Empfang des Konsularischen Korps in Wiesbaden die Bedeutung der internationalen Beziehungen für Hessen hervorgehoben. Das 80-jährige Landesjubiläum sei Anlass, auf die gemeinsamen Werte und die gewachsenen Partnerschaften mit Europa und der Welt zu blicken. An die Vertreterinnen und Vertreter des Konsularischen Korps gerichtet, unterstrich Wallmann deren Rolle als Bindeglieder und Mittler zwischen unseren Ländern und deren Bürgerinnen und Bürgern. Und das war schon von den Nachrichten. Und Daniel, bist du eigentlich auch in der Pop-Up-Redaktion in Dietzenbach dabei?
1: Bin ich, am 28. September genau genommen. Und ich werde Sie fragen, was gefällt Ihnen an der Hessenschau und was könnten wir besser machen? Würde mich sehr freuen, wenn Sie es mir und meinen Kolleginnen und Kollegen ganz persönlich erzählen würden. Wir verlegen extra dafür einen Teil unserer Redaktion nach draußen, 2 Wochen lang, in eine Pop-Up-Redaktion, und zwar nach Dietzenbach. Und es geht natürlich auch darum, was genau in Dietzenbach im Argen liegt.
2: Es wird fleißig geklebt. Auf der Ideenwand gibt es viel Feedback zum Leben in Dietzenbach.
4: Der Stadtbus, der fährt nicht mehr ganz regulär, beziehungsweise fährt, ich kann es nachvollziehen, dass er quasi nur noch zu Schulzeiten fährt. Das ist aber für alle anderen Einwohner ein bisschen kritisch, die kein Auto haben.
2: Für Familien geht es mehr um die Betreuungssituation ihrer Kinder.
5: Wir haben zurzeit den Mangel auf die Plätze für Kinder, für den Kindergarten und so.
4: Die hat erst einen bekommen, da war sie 4.
2: Heute Vormittag ist die Hessenschau Pop-Up-Redaktion im Rathaus-Center gestartet. Es geht darum, Themen zu finden, aber auch einfach Fragen rund um den Redaktionsalltag zu klären.
6: Was auch uns so ein bisschen beglückt, ist, dass man total gut mit den Leuten ins Gespräch kommt. Wir sind oft nicht einer Meinung, es gibt auch Kritik. Wir kriegen auch Sachen gesagt, die man vielleicht nicht so gerne hört. Aber das alles immer in einem respektvollen Ton und im guten Austausch.
2: In Dietzenbach wohnen 36.000 Menschen. Die Stadt hat viel Wald und Wiese um sich herum und ist doch ganz nah an der Mainmetropole. Vom hübschen Altstadtkern bis zur Hochhaussiedlung. Dietzenbach hat viele Facetten, auch negative. Sicherheit und Kriminalität ploppen immer wieder als Themen auf. Ebenso wie das Stichwort Sauberkeit.
9: Der Aufgang der Bahnsteig ist voll mit Taubendreck. Da ich bei der Bahn keinen Erfolg habe mit diesem Taubendreck, habe ich gedacht, da gehst du jetzt mal her und bringst mal dem Hessischen Rundfunk das vor.
2: Der Bürgermeister freut sich über die Impulse der Hessenschau und vor allem der Bürger.
11: Das Spannende an der ganzen Geschichte, was kommt denn nach 2,5, 3 Wochen für Wünsche und für Erwartungen raus, das wird, denke ich, auch in der Politik gehört. Ich weiß auch, dass viele Politiker hierher kommen, Stadtverordnete. Und dann muss man gucken, inwieweit das politisch Mehrheiten dann findet.
2: Wer live in einige HR-Angebote reinschauen will, kann das in den kommenden 2,5 Wochen immer wieder tun. Denn hier geht es nicht nur ums Zuhören. Ein
6: bisschen was bringen wir natürlich auch mit. Moderatorinnen und Moderatoren der Hessenschau, Christi Gesang zum Beispiel, ist da. Das Team von Fußball 2000 kommt, um über die Eintracht zu reden. Und der Lauftreff hier aus der Region hat sich schon gemeldet. Und an einem Abend gehen wir mit den Dietzenbacherinnen und Dietzenbachern joggen. Heike Borufka und Christine Gesang vorne weg.
2: Und das Highlight morgen, das Team von Verurteilt ist ab 16 Uhr zu Gast und bespricht live einen Fall. Bis zum 1. Oktober ist die Pop-Up-Redaktion hier im Rathaus-Center in Dietzenbach für ihre Themen geöffnet.
1: Und wer von uns Moderatorinnen und Moderatoren wann genau in Dietzenbach sein wird, das erfahren Sie auf hessenschau.de. Es war heute mal wieder eine Nachtschicht angesagt in Darmstadt bei der Europäischen Raumfahrtagentur. Die Expertinnen und Experten dort haben koordiniert, wie 2 Erdbeobachtungssatelliten ins All geschossen wurden. Der eine misst Temperaturen auf der ganzen Welt und auch die Dicke der Eisplatten. Er vermisst also quasi den Klimawandel. Der andere liefert einen neuartigen Blick auf die Pflanzenwelt.
26: Der Satellit FLEX wird zum ersten Mal die Gesundheit von Pflanzen messen anhand des schwachen Lichts, das sie bei der Photosynthese aussenden. Man spricht von Fluoreszenz. Für unsere Augen unsichtbar, der Satellit kann es in 800 Kilometer Höhe erkennen.
7: Ziel von FLEX ist eben, sagen zu können, wie gut geht es unserer Vegetation auf der Erde. Das heißt, wie gut machen Pflanzen Photosynthese. Und daraus können wir wahnsinnig viele Informationen ableiten. Beispielsweise, welche Pflanzen reagieren besser auf ein sich ändernderes Klima. Also mit Hilfe dieser Messungen von FLEX können wir wirklich Rückschlüsse auf die Nahrungsmittelsicherheit auch auf der Erde bereitstellen.
26: Photosynthese, der wichtigste Prozess für Leben auf unserer Erde. Aus Licht, Kohlendioxid aus der Luft und Wasser aus dem Boden erzeugen Pflanzen Zucker für ihr Wachstum und Sauerstoff, den wir zum Atmen brauchen. Um die Fluoreszenz der Photosynthese messen zu können, braucht es Präzisionsinstrumente und umfangreiche Berechnungen.
7: Diese Schwierigkeit ist dann eben, dieses winzige Signal rauszufiltern. Wir reden da von einem Subprozentbereich von allem Licht, was der Satellit bei dieser Wellenlänge sieht, müssen wir rausfiltern und bestimmen, dass es eben dieser Fluoreszenz und der Photosynthese zugeordnet werden kann.
26: Heute Nacht, 3.21 Uhr mitteleuropäischer Zeit, starten die zwei Satelliten mit einer Vega-C-Rakete in Französisch-Guyana an der Ostküste Südamerikas. Im Kontrollzentrum in Darmstadt sind zwei Teams mit jeweils 180 Mitarbeitern beschäftigt, die beiden Satelliten in ihre Positionen zu bringen. Nicht mit irgendeinem Steuerhebel, sondern mit Befehlen per Computer, in Form von Zahlenreihen. Über Bodenstationen werden dann Funksignale zu den Satelliten geschickt.
8: Es waren relativ komplizierte Manöver. Wir hatten bis zum Schluss hatten wir nur 23 Kilogramm Treibstoffmarge drin. Also wir hatten nur noch sehr wenig Resttreibstoff, weil wir so viel Schub geben mussten mit der Rakete.
26: Die Daten, die FLEX zur Photosynthese sammelt, sind nur zu verstehen in Kombination mit den Daten von Sentinel-3C zu Erdoberfläche, Atmosphäre und Wolken. Deswegen fliegen beide als Tandem im Abstand von wenigen Sekunden.
7: Also Sentinel-3 stellt sehr viele Kontextinformationen bereit, beispielsweise Temperatur, Atmosphärenzusammensetzung, welche Aerosole sind in der Atmosphäre, wie viel Wasserdampf ist in der Atmosphäre. Und das sind genau eben Parameter, die wir brauchen, um am Ende Fluoreszenz genau bestimmen zu können.
26: Das Satellitentandem FLEX und Sentinel-3C kostet inklusive Start rund 800 Millionen Euro. Entsprechend erleichtert ist man in Darmstadt, dass die Satelliten gut positioniert sind.
8: Einfach nur fantastisch. Wir sind jetzt noch total begeistert. Ein bisschen müde, aber einfach total begeistert und super froh, dass alles so gut gelaufen ist.
26: Das Kalibrieren und Testen der Instrumente braucht noch ein bisschen Zeit. Die ersten wissenschaftlichen Daten werden für nächstes Jahr erwartet.
1: Also glückliche Forscherinnen und Forscher in Darmstadt bei der ESA und auch wirklich faszinierende Technik und beeindruckend, was sie da alles so messen aus dieser riesigen Entfernung. Hier geht's morgen wieder weiter, dann mit Hülya Dänely und Marcel Wagner.
14: Und heute Abend um 21:45 Uhr nochmal die späte Hessenschau.
1: Und nach den Wetteraussichten, die Laura DiSalvo hat, gibt's dann noch eine sehr interessante Doku über hessische Mittelgebirge nach der Tagesschau. Also einfach weiter gucken. Tschüss.
14: Schönen Abend.
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12: Ein wirklich herrlicher Septembertag geht zu Ende. Wir hatten noch mal sommerliche Werte heute und damit willkommen zum Wetter für Hessen. Kurz vor acht, liebe Zuschauer. Ja, dieses Jahr kommt also noch was dazu zur Bilanz für die Sommertage. Die diesjährigen Sommertage haben wir mal in Vergleich gesetzt zum langjährigen Mittel. Dieses Jahr hatten wir 90 Sommertage in Frankfurt, also 30 mehr als normalerweise üblich. In Eschwege waren es 65 im Vergleich zu 45 Sommertagen in Gilserberg, 56 statt 33. Und auf der Wasserkuppe gab es dieses Jahr 32 Sommertage zu vergleichsweise 11 Tagen, an denen es mindestens 25 Grad warm war. Ja, heute Nacht sind erstmal kaum Wolken unterwegs in Hessen. Später ziehen aus Westen dichte Wolken rein und die bringen auch mal Schauer und Gewitter. Morgen starten wir wechselhaft in den Tag. Viele Wolken sorgen gebietsweise für Schauer, vereinzelt mit Blitz und Donner. Daneben kann sich aber vor allem am Nachmittag auch gelegentlich die Sonne zeigen. Der Wind weht dabei mäßig mit starken Böen aus westlichen Richtungen. Die Tiefstwerte liegen heute Nacht bei recht milden 17 Grad in Südhessen und 13 Grad im Upland. Morgen erwarten wir dort 18 Grad und bis 24 Grad im Rheingau. Auf den Bergen werden es 15 bis 19 Grad. Am Donnerstag schauert es nur noch selten bei uns. Am Freitag sind dann aber schon wieder mehr Wolken unterwegs und gelegentlich wird es nass bei 16 bis 22 Grad. Der Samstag startet freundlich, später tauchen aus Nordwesten dichtere Wolken bei uns auf und es schauert vereinzelt. Dann wird es aber wieder sommerlich bei uns mit bis zu 25 Grad. So viel zu den Aussichten. Tschüss.
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1: Guten Abend, ich begrüße Sie zur Tagesschau. Tanken wird in Deutschland derzeit immer teurer. Damit ist von vielen Seiten auch der Ruf lauter geworden, dass die Regierung eingreifen solle. Jetzt hat sich Bundeskanzler Merz auf dem Unternehmertag des Bundesverbandes Groß- und Außenhandel dazu geäußert. Er kündigte Entlastungen für Autofahrerinnen und Autofahrer an, ließ aber offen, wie die genau aussehen sollen.
2: Mehr Reformen erwarten die meisten Wirtschaftsvertreter auf dem Unternehmertag von der Bundesregierung. Deutschland müsse vor allem billiger werden, gerade bei Arbeits- und Energiekosten. Und der Bundeskanzler hat den Anwesenden etwas mitgebracht. Kein Versprechen zwar, aber doch die Aussicht auf Entlastung.
3: Die Lage im Mittleren Osten eskaliert. Die Energiepreise, die Spritpreise an den Zapfsäulen steigen. Für viele Menschen, die täglich das Auto brauchen, ist eine Belastungsgrenze erreicht. Wir stehen dazu deshalb in engem Austausch in der Bundesregierung und mit den Ländern. Und ich bin der Meinung, dass wir handeln müssen.
2: Die genauen Maßnahmen stehen noch nicht fest, so der Kanzler. Viele im Saal vernehmen die Ankündigung dennoch mit Erleichterung. Murat Bayram ist einer von ihnen. Der Unternehmer aus Hamburg ist seit 30 Jahren in der Recyclingbranche tätig, Schwerpunkt Stahl und Metall. Die Aussicht auf niedrigere Spritpreise freut ihn.
4: Es ist genau richtig, es ist absolut korrekt, was er ankündigt. Ich möchte es morgen sehen, an der Tankstelle.
2: Verbandsvertreter nutzen den heutigen Tag dazu, um wieder einmal auf ihre Lage hinzuweisen.
5: Wir stolpern von einer Krise in die nächste. Und unser Problem für die deutschen Unternehmen, ob exportorientiert oder nicht, ist einfach, wir haben einen sehr, sehr großen Kostenrucksack, den wir mit uns herumschleppen. Und das sind eben die Themen, die Energiekosten, die Arbeitskosten.
2: Insofern kann aus Sicht der Unternehmer eine Entlastung bei den Spritpreisen nur der Anfang sein.
1: Fragen wir nach bei Matthias Deiß in unserem ARD-Hauptstadtstudio. Welche Möglichkeiten hat die Bundesregierung denn, die Spritpreise zu senken?
6: Also grundsätzlich denkbar ist erstmal vieles. Man kann die Energiesteuer absenken, das wäre ein neuer Tankrabatt, einen Preisdeckel für Benzinprodukte festsetzen. Man kann mögliche Übergewinne von Ölkonzernen abschöpfen oder die Mehrwertsteuer absenken. Aber auch eine Direktausschüttung an Geringverdiener ist möglich. Alle diese Varianten kosten viel Geld, egal welche man am Ende wählt. Noch aber ist offenbar nicht endgültig entschieden. Morgen wird am Rande der Kabinettssitzung verhandelt. Alle, mit denen wir sprechen, sagen aber, es muss jetzt schnell gehen. Die zuletzt noch mal gestiegenen Spritpreise seien für viele nicht mehr tragbar. Naja, und dass am Sonntag in Berlin und Mecklenburg-Vorpommern gewählt wird, spielt vielleicht auch eine Rolle.
1: Und vor einer Stunde wurde bekannt, dass Merz seine für nächste Woche geplante Reise zu den Vereinten Nationen nach New York abgesagt hat. Was steckt dahinter?
6: Ja, die Generalvollversammlung, das ist die große Weltbühne, die Friedrich Merz da sausen lässt. Das macht er nicht gerne. Er werde die Reise nicht antreten, da seine Präsenz in Berlin erforderlich ist, hören wir aus Regierungskreisen. Heißt übersetzt, die Hütte brennt, und zwar so richtig. Friedrich Merz fürchtet eine Schockwelle nach den Landtagswahlen am kommenden Sonntag. Er kämpft um sein Amt, er muss die Lage beruhigen. Das geht nur vor Ort hier in Berlin.
1: Vielen Dank, Matthias Deiß in Berlin. Und nochmal zurück zu den Spritpreisen. Wie mögliche Entlastungen da aussehen könnten, das haben wir nochmal in einem Überblick bei tagesschau.de für Sie zusammengefasst. Mehr dazu auch gleich im Anschluss bei Tagesschau 24 und in der ARD Mediathek. Die hohen Preise an deutschen Tankstellen sind eine direkte Reaktion

0: auf die Eskalation im Nahen Osten. Nach der Straße von Hormuz droht eine weitere wichtige Route für die internationale Schifffahrt geschlossen zu werden. Denn die Houthis im Jemen stoßen immer weiter vor. Die mit Iran verbündete Miliz beherrscht seit Jahren den Nordwesten des Jemen, darunter die Hauptstadt Sana'a. In den vergangenen Tagen haben die Houthis eine Großoffensive gestartet und die gesamte Küste am Roten Meer erobert. Damit kontrollieren sie die für den Welthandel wichtige Meerenge Bab el-Mandeb.
1: Sie feiern, Kämpfer der aufständischen Houthi im Jemen nach ihrem jüngsten militärischen Coup. Seit ihrer Eroberung von Bab el-Mandeb gilt, wenn die Houthi wollen, machen sie den Welthandel an dieser Meerenge dicht. Ihr Ursprung liegt in den Bergen im Nordjemen nahe der Grenze zu Saudi-Arabien. Von hier aus kämpft Hussein Badreddin al-Houthi in den 2000er Jahren mit seinen Anhängern gegen die Zentralregierung und gegen den Einfluss der Saudis. Die Ablehnung Saudi-Arabiens bestimmt die Politik der Houthi bis heute. Der Jemen war jahrzehntelang der saudischen Politik und der saudischen Arroganz ausgesetzt, bis unsere Führung übernommen hat. Die Legitimität zu regieren liegt bei uns. Sie ist begründet im Territorium und im Volk, über das wir herrschen. 2014 erobern die Houthi die Hauptstadt Sana'a und geben die Macht nicht mehr her. Die geschwächte jemenitische Regierung agiert fortan zum Teil aus dem Exil in Saudi-Arabien. Der saudische Kronprinz lässt ab 2015 tausende Luftangriffe gegen die Houthi fliegen, ohne militärischen Erfolg. Die Houthi bleiben stärkste Kraft am Boden im Jemen, auch weil sie mächtige Verbündete in der Region finden. Es ist ein Mythos zu denken, die Houthi wären ein völlig allein agierender Akteur. Sie sind aber auch nicht primär eine Stellvertretergruppe. Die Realität liegt irgendwo dazwischen. Iran unterstützt die Houthi durch Fachwissen, stellt Drohnen und ballistische Raketen bereit. Ende 2023 beginnen die Houthi, Handelsschiffe im Roten Meer zu attackieren und zu entführen. Ihr Ziel, infolge des Gaza-Krieges wirtschaftlichen Druck aufzubauen gegen Israel und die USA. Und auch jetzt könnten sie Einfluss nehmen auf einen Krieg in der Region, USA gegen Iran. Die Trumpfkarte der Houthi heißt Bab el-Mandeb.
0: In Deutschland ist die Zahl aller erfassten Straftaten im vergangenen Jahr zurückgegangen. Das zeigen Zahlen des Bundeskriminalamtes aus dem April. Heute warnte Bundesinnenminister Dobrindt aber vor einem tiefgreifenden Wandel der organisierten Kriminalität. Banden agierten international, digital vernetzt und brutaler, so Dobrindt bei der Vorstellung des Lagebildes des Bundeskriminalamtes. Die Täter würden inzwischen auch über soziale Netzwerke angeworben.
2: Frühjahr 2025 in Berlin. Auf zwei Filialen dieser Supermarktkette wird geschossen. Der Schütze, ein junger kurdischer Flüchtling. Die Drahtzieher sieht das Berliner Landgericht aber woanders, bei einer Gruppe der sogenannten Gen Z-Mafia. Auch um sie geht es heute im Lagebild organisierte Kriminalität. Denn die Gen Z-Mafia zeige ein neues Erscheinungsbild. Kriminalität werde als Dienstleistung angeboten, so der Innenminister. Dafür zunehmend auch Minderjährige angeworben.
3: Sie werden rekrutiert, verheizt, fallen gelassen, während die Hintermänner im Verborgenen bleiben.
2: Das Kalkül laut Lagebericht: Risiken für Auftraggeber minimieren und Kosten sparen. Angeworben werden Minderjährige demnach auch in den sozialen Medien, wo Gruppen Gewalttaten offen darstellen. Mit solchen Clips etwa wird die Gen Z-Mafia gefeiert. Der BKA-Präsident fasst zusammen: Organisierte Kriminalität agiere digital, transnational und skrupellos.
4: Ziele sind Geld, Macht und Einfluss. Es gibt aber auch zunehmend Anzeichen dafür, dass Staaten die Strukturen der OK nutzen, um Angriffe im Sinne von hybriden Bedrohungen durchzuführen.
2: Das Hauptbetätigungsfeld der organisierten Kriminalität bleibt die Rauschgiftkriminalität, vor allem mit Kokain. Diese Droge gelte mittlerweile in Teilen der Gesellschaft als vollkommen normal, warnt der Drogenbeauftragte.
5: Es wird im Büro konsumiert, es wird im Freundeskreis bei Partys konsumiert, es wird in Restaurants konsumiert. Und jedes Gramm, das hier zum Spaß konsumiert wird, finanziert Gewalt, finanziert Ausbeutung, finanziert Korruption und Geldwäsche.
2: Beim Geld will der Innenminister ansetzen, um organisierte Kriminalität, Zitat, auszutrocknen. Dafür sollen Zoll und BKA gestärkt werden.
0: In der Ostsee haben sich die Spannungen zwischen Dänemark und Russland zuletzt massiv verschärft. Jetzt hat es einen Vorfall mit einem russischen Kriegsschiff gegeben. Nach Angaben Dänemarks feuerte die Fregatte 2 Leuchtraketen auf einen Militärhubschrauber und verfehlte diesen nur knapp. Und auch im Luftraum Litauens gab es in der Nacht einen Vorfall. In der Nähe der Stadt Kaunas schossen NATO-Kampfjets eine Drohne ab, die nach Angaben der litauischen Behörden wohl aus Belarus kam. In der Ukraine erschüttert gerade ein neuer Korruptionsskandal das Land. Dabei geht es um betrügerische Maschen von Callcentern. Nach Ermittlungen der Antikorruptionsbehörden sollen Angestellte dieser Firmen systematisch Geld von den Konten ihrer Opfer abgezweigt haben. Auch Mitarbeiter der Generalstaatsanwaltschaft seien beteiligt gewesen. Ihnen wird vorgeworfen, Schmiergelder erhalten zu haben für Schutz vor Ermittlungen. Konsequenzen hat das Ganze für den Generalstaatsanwalt des Landes.
6: Das Votum ist eindeutig. Mit klarer Mehrheit hat das ukrainische Parlament heute den Generalstaatsanwalt abgesetzt. Ruslan Kravtschenko, bis vor kurzem einer der einflussreichsten Männer der Ukraine, berufen von Präsident Selenskyj persönlich. Die von Kravtschenko geführte Behörde ist in einen Skandal um betrügerische Callcenter verwickelt. Dort sollen tausende Ukrainerinnen und Ukrainer arbeiten, mit dem Ziel, ihren Opfern systematisch Geld aus der Tasche zu ziehen, per Telefon in ganz Europa. Razzien gegen diese Callcenter, wie hier zu sehen, geschahen offenbar häufig nur zum Schein.
7: Anstatt die Callcenter zu bekämpfen, garantierten sie ihnen Sicherheit. Im Gegenzug konnten die Beamten finanzielle Zuwendungen erhalten. Wir sprechen hier von Mitarbeitern der Generalstaatsanwaltschaft auf oberster Ebene.
6: Der engste Mitarbeiter des Generalstaatsanwalts wurde festgenommen. Der Behördenchef selbst steht bisher zumindest nicht offiziell unter Verdacht. Er befindet sich nach eigenen Angaben in Frankreich. Auch Denis, der eigentlich anders heißt, hat in einem solchen Callcenter gearbeitet. Dort versprach man ihm, dass er am Gewinn beteiligt werde.
7: Ich weiß von Leuten in Kiew, die am Tag 50.000 US-Dollar in die Firma gebracht haben. Für die gilt ein BMW als Auto für Arme. Und das sind nur die einfachen Mitarbeiter, die um 8 Uhr zur Arbeit erscheinen müssen.
6: Wieder ein großer Bestechungsskandal an hoher Stelle, aufgedeckt von unabhängigen ukrainischen Antikorruptionsbehörden.
7: Zehntausende junge Menschen arbeiten in diesen Callcentern. Sie sind in betrügerische Machenschaften verwickelt. Stellen Sie sich vor, was das mit deren Wertmaßstäben macht.
6: Die Korruptionsbekämpfer ermitteln unter anderem wegen Bildung einer kriminellen Vereinigung. Die Callcenter-Affäre beschädigt auch das Image von Präsident Selenskyj.
0: Zum ersten Mal in der Geschichte der deutschen Marine hat eine Frau das Kommando einer Fregatte übernommen. Ute Niklas führt jetzt die Rheinland-Pfalz. Sie wünsche sich, dass viele weitere Frauen Führungspositionen in männerdominierten Bereichen übernehmen, so Niklas. In der Bundeswehr liegt der Frauenanteil bei knapp 14%. Dass sich das Klima verändert, lässt sich nicht nur auf der Erde selbst feststellen, sondern auch aus dem All. Die Europäische Weltraumagentur ESA hat deshalb 2 neue Satelliten in hunderte Kilometer Höhe geschossen. Sie sollen der Forschung Daten liefern, die sich von der Erde aus so nicht messen lassen. Und auch der Start selbst mittels einer europäischen Trägerrakete war für die ESA besonders.
8: Ab ins All, um mehr über unsere Erde zu erfahren. Vom Weltraumbahnhof Kourou in Französisch-Guayana starten gleich 2 Umweltüberwachungssatelliten. Das Ziel? Eine Umlaufbahn in 815 Kilometer Höhe. Überwacht und koordiniert wurde der Start auch im Kontrollzentrum in Darmstadt. Der Doppelstart? Eine Premiere.
9: 2 ESA-Satelliten auf einer Trägerrakete, das hat man nicht alle Tage. Und das ist auch für uns hier im Kontrollraum eine besondere Herausforderung, weil wir 2 Teams haben, die gleichzeitig versuchen, die kritische Phase zu meistern.
8: Beide Satelliten arbeiten zusammen und sollen Klimaveränderungen auf der Erde beobachten. Satellit 3C sammelt Daten über Meerestemperaturen und Strömungen. Satellit Flex soll die Pflanzenwelt überwachen. Dabei erfasst er ein Leuchten im Rotlichtbereich, das Pflanzen abstrahlen, wenn die Sonne auf sie trifft. So kann man messen, ob sie gestresst sind, lange bevor die Blätter welken. Forscher wollen so mehr über die Auswirkungen von Hitzewellen erfahren. Wir wollen verstehen, wie gesund die Vegetation ist, in verschiedenen Umgebungen und Stress. Und wie sich das entwickelt. Das ist vor allem wichtig für die Lebensmittelproduktion. Die Daten sind laut ESA gerade für unsere Region besonders wichtig, da sich der Kontinent Europa im Zuge des Klimawandels am schnellsten von allen erwärmt.
0: Der Schauspieler Ralf Richter ist tot. Bekannt wurde Richter durch

0: den Kinofilm Das Boot. Das Kriegsdrama von Regisseur Wolfgang Petersen wurde 1981 ein Welterfolg. Kultstatus erreichte Richter vor allem als Kalle Grabowski in der Ruhrpott-Komödie Bang Boom Bang. Der Film läuft bis heute in Bochum im Kino. Richter wurde 69 Jahre alt. Und nun die Wettervorhersage für morgen, Mittwoch, den 16. September.
1: Tiefausläufer verdrängen von Nordwesten die sommerlich warme Luft und sorgen verbreitet für wechselhaftes Wetter. Von Nordwesten ziehen heute Nacht teilweise kräftige Schauer und Gewitter nach Osten. Lokal ist Starkregen dabei, weiter südlich teils wolkig, teils klar und trocken. Morgen im Südosten erst noch freundlich, sonst regional kräftige Schauer und Gewitter, die am Nachmittag im Südosten punktuell unwetterartig sein können. Im Südwesten heute Nacht 18 oder 17, im südöstlichen Bergland unter 10 Grad. Morgen in Küstennähe und in einigen Berglagen unter 20 Grad. Im Osten und Südosten nochmal sommerlich warm. Donnerstag im Nordwesten dichte Wolken mit Regen, sonst neben Wolken auch länger sonnig. Freitag im Norden und Südosten wechselhaft, dazwischen überwiegend freundlich. Samstag ist es, abgesehen vom Nordwesten, vielerorts sonnig.
2: Unsere hessischen Mittelgebirge. Sie sind wunderschön, einzigartig und uralt.
3: Die Schönheit, die wir hier haben, die kann man an anderen Stellen auf der Welt erstmal suchen.
2: Ihre Gipfel sind bis 1000 Meter hoch. Sie sind reich an Wäldern und Kultur. Sie regulieren das Klima, sind Naherholungsgebiet.
4: Ja, die Landschaft, die Sicht ist halt super. Und wenn man mal einen richtigen Berg fahren will, dann fährt man halt über einen Feldberg.
5: Seit ich denken kann, will ich Segelfliegen.
6: Das ist ein wunderbar spezieller Ort. Wir sind extrem dankbar.
7: Man kann wirklich hier der Stille zuhören.
2: Was macht die Faszination unserer Mittelgebirge aus? Wir begeben uns auf die Suche. Im Odenwald, dem Taunus, dem Vogelsberg, der Rhön, dem Knüll, dem Kellerwald und dem Habichtswald. Zwischen Welterbe, Wildnis und Magie. Der Habichtswald. Eine Landschaft entstanden aus Feuer und Basalt. Geformt von Vulkanen, die vor 25 Millionen Jahren aktiv waren. Der Habichtswald erstreckt sich über 209 Quadratkilometer. Höchster Gipfel, das Hohe Gras mit 615 Metern. Und er wacht vor den Toren Kassels, der Herkules. Hinter dem Wahrzeichen beginnt eine andere Welt. Der vulkanische Ursprung der Landschaft hat besondere Lebensräume geschaffen. Und die hat Johannes Daum für sich entdeckt. Er arbeitet inzwischen als Naturparkförster. Das hat seinen Blick auf den Habichtswald verändert.
8: Der Basalt, der hier natürlicherweise vorkommt, ermöglicht hier einen super Waldbau. Wir haben super Bedingungen, dass hier Bäume wachsen mit super Nährstoffen. Das ist hier absolut einmalig.
2: Johannes Daum schaut zusammen mit Kollege Thomas Löbel nach dem Rechten. Sie sorgen dafür, dass Mensch und Natur miteinander auskommen. Hier können Wanderer mitten im Wald ihr Zelt aufschlagen. Direkt am Habichtswaldsteig. Drei Trekkingplätze gibt es inzwischen. Nachtruhe garantiert.
8: Die Trekkingplätze sind ein absolutes Alleinstellungsmerkmal für den Habichtswaldsteig. Wir haben drei Trekkingplätze insgesamt. Und die 87 Kilometer können so super in 4 Etappen gewandert werden.
2: Auf dem hohen Gras scheint der Himmel ein wenig näher zu sein. Von hier schweift der Blick weit über Nordhessen. Im Kletterwald geht es zwischen den Baumkronen hoch hinaus. Mountainbiker folgen schmalen Trails durch den Wald. Ganz anders das Firnsbachtal. Wer hier unterwegs ist, merkt schnell, der Habichtswald hat auch eine sanfte, beinahe verwunschene Seite.

0: Der Lieblingsort von Naturfotograf Jan Piecher. Für ihn sind solche Momente kostbar.
1: Wenn man hier durchgeht, ist es immer besonders schön, wenn die ganzen Vögel überall zwitschern. Es gibt hier Vogelarten, die bekomme ich in Kassel nicht zu hören. Wie zum Beispiel den Waldlaubsänger, ist immer schön, ihn zu hören. Aber total gerne bin ich auch im Finsbachtal bei den Feuersalamandern, weil ich Amphibien auch total gerne mag.
0: Jan Piecher arbeitet als Umweltplaner für den NABU. In seiner Freizeit streift er regelmäßig mit der Kamera durch den Habichtswald. Immer auf der Suche nach besonderen Begegnungen. Zu seinen Lieblingsmotiven gehören unter anderem sie hier.
1: Ja, ich habe tatsächlich jetzt hier die erste Feuersalamanderlarve gefunden. Abends würde man noch mehr finden, aber genau, sie sehen aus wie kleine Salamander schon und man erkennt sie an zwei so weißen Punkten an den Hinterbeinen. Das haben Molchlarven nicht.
0: Um keine Krankheiten zu übertragen, desinfiziert Jan Piecher sogar seine Schuhe, bevor er hierher kommt. Die hochsensiblen schwarz-gelben Tiere sind für ihn Botschafter einer gesunden Natur.
1: Die Menschen wollen das schützen, was sie kennen. Und unsere Aufgabe ist es, ihnen auch ein bisschen mehr zu zeigen und sie dafür zu begeistern, weil dann erachten sie es hoffentlich auch als schützenswert.
0: Mittendrin, direkt am Habichtswaldsteig, liegt das Herbsthäuschen. Wer hier einkehrt, findet mehr als nur eine Rast. Für Paula Waldeck der perfekte Ort. Ihre Familie war schon immer sehr verbunden mit ihrem Mittelgebirge direkt vor der Haustür.
2: Meine Großmutter kam schon aus der Gegend. Die gesamte Familie von meinen Lebensgefährten kommt aus der Gegend. Und vor allem dieses Haus im Wald übernehmen zu können, das ist ein wunderbar spezieller Ort. Wir sind extrem dankbar. Wir haben Füchse, wir haben Kühe, wir haben Hasen, wir haben alle möglichen Tiere, aber auch Bienchen, Insekten und Vögelchen. Aber auch die ganze Fauna, die sich richtig wechselt, das ist unglaublich.
0: Vom großen Bärenberg bei Zierenberg öffnet sich schließlich der Blick über weite Teile des Habichtswalds. Die Basaltkuppen liegen wie Wellen in der Landschaft. Sichtbare Spuren vulkanischer Kräfte, die das Gebirge einst erschaffen haben. Besonders eindrucksvoll zeigt sich diese Vergangenheit am Hohen Dörnberg. Einst ein aktiver Vulkan. Heute prägen Basaltfelsen, Magerrasen und Wacholder die Hochfläche. Seltene Pflanzen wachsen zwischen Kräutern und Gräsern. Eine Landschaft, in der sich Nordhessen ganz anders zeigt. Für Naturparkführerin Tanja Tempel ist der Dörnberg seit ihrer Kindheit Heimat und Herzensort.
3: Ja, es ist ein magischer Ort. Es ist ein bisschen wie so eine Savanne, wenn man so die Rinder hier grasen sieht und die Vögel zwitschern hört. Also es ist schon, das Gras weht so schön. Also es ist, im Sommer ist es wunderschön, aber eigentlich immer.
0: Für sie ist der Dörnberg eine Schatzkammer voller Düfte, Farben und Geschichten. Die Kräuterexpertin führt Besucher durch diese besondere Landschaft. Sie kennt beinahe jedes Kraut, seine Wirkung, Geschmack und die Geschichten, die sich darum ranken.
3: Wir haben unheimlich viele tolle Fähigkeiten, zum Beispiel hier oben, sich an die Trockenheit und an das Magere anzupassen und auch an die Beweidung. Und das andere ist das Kulinarische. Es gibt ganz viele leckere Sachen auch einfach. Der Wiesenkümmel, der hat nämlich ein ganz besonderes Aroma, gerade wenn er noch ganz frisch ist.
0: Der Habichtswald. Ein Vulkangebirge, bei dem die Natur ihre ganz eigene Magie entfaltet. Wenn die Sonne langsam versinkt, versteht man, warum dieser Ort die Fantasie der Menschen seit Jahrhunderten beflügelt. Wir gehen weiter auf Entdeckungsreise Richtung Süden zum Vogelsberg, auch ein Vulkangebirge. Die Landschaft sanft und wellig und im Winter sehr kalt, daher auch Hessisch-Sibirien genannt. Auf 2500 Quadratkilometer erstreckt sich der Vogelsberg, in der Mitte Hessens. Höchster Gipfel, der Taufstein mit 773 Metern. Explosiv, so ist der Vogelsberg vor 18 Millionen Jahren entstanden. Er ist das größte zusammenhängende Vulkangebiet Mitteleuropas. In diesem alten Steinbruch bei Kirthorf kann man die erkaltete Lava entdecken. Basaltsäulen. Andrea Albert vom Geopark geht hier ihrer Leidenschaft nach.

0: Das sind ja doch eher versteckte Geotope, die nicht so einfach zu finden sind. Aber hier haben wir die Möglichkeit, das mal live zu sehen. Ein Ausbruchszentrum, sehr wahrscheinlich von einem explosiven Ausbruch.
1: Seit Jahrhunderten diente der Vogelsberg als Rohstofflieferant. Basalt wurde hier abgebaut, mit einfachem Werkzeug und per Hand, für Pflastersteine. In diesem Steinbruch ruht die Arbeit schon lange. Die Natur hat den Kessel längst zurückerobert. Geoparkführerin Andrea Albert brennt für den Vulkanismus.
0: Natürlich, weil ich in einer Vulkanregion lebe. Wir sind hier die Vulkanregion Vogelsberg und das ist natürlich schon was ganz Besonderes. Zum einen, wenn man hier lebt, aber auch zum anderen, wenn man hier Natur- und Geoparkführerin sein darf. Also wir haben sehr viele schöne Geotope, die wir unseren Gästen zeigen können. Und es ist einfach toll, sich mit diesen Geototen zu befassen.
1: Der Vogelsberg, wald- und wasserreich. Das größte Basaltmassiv ist geprägt von Bergwiesen, Weideland, Mischwäldern und Dörfern. Die Thermik ist oft gut hier. Unterhalb des Hohe Rootskopfs hat sich der Flugsportclub Rüsselsheim angesiedelt. Roland Engelhardt genießt die Ruhe hier oben.
2: Wir sind hier am Vogelsberg im Landschaftsschutzgebiet. Wir haben hier seltene Pflanzen. Die Arnika wächst hier. Die Förster sind hier regelmäßig bei uns. Wir haben das Wochenendgebiet nebenan. Die Sommerrodelbahn, wir sind, glaube ich, sehr stark in der Natur integriert. Wir haben ein sehr leises Hobby und wir haben auch keine großen Umweltbeeinträchtigungen. Insofern ist das doch eine sehr umweltfreundliche Art, in die Luft zu kommen.
1: Auch eine andere Flugsportart profitiert vom Segelflugplatz und seiner Infrastruktur. Mit einem Katapult hoch in die Lüfte, zum Paragliding. Geht auch. Muss ja nicht immer ein steiler Starthang sein. Der Hohe Rootskopf ist der zweithöchste Berg im Vogelsberg. Hier bietet der Vogelsberg Freizeitangebote. Neben einem Kletterwald gibt es den 600 Meter langen Baumkronenpfad, der einzige in Hessen mit Hängebrücken. Das Naturschutzzentrum informiert über das Ökosystem und wie man es schützen kann.
3: Glücklicherweise kann ich sagen, dass es nicht sehr viele bedrohte Arten im Vogelsberg gibt. Das hat etwas damit zu tun, dass wir sehr kleinräumig sind, dass es hier schon sehr lange Naturschutzbemühungen gibt und dass die ganzen Besucher, die wir natürlich auch haben, teilweise auch in großen Zahlen, dass wir die an Stellen hinsteuern, wo sie keine Probleme verursachen für den Naturschutz.
1: Doch es gibt sie auch, die bedrohten Arten. Die Orchidee zum Beispiel. Die Bergwacht rettet hier nicht nur Menschen, sondern setzt sich auch für die Natur ein.
4: Gefährdet sind wie allgemein die heimischen Orchideenarten. Auch unsere Wappenpflanze, der Türkenbund, ist ebenfalls gefährdet. Wir haben Probleme durch die Witterung, also insbesondere der Niederschlag, der zum großen Teil fehlt.
1: Der Klimawandel könnte die Situation weiter verschärfen. Wir fahren weiter im Vogelsberg in eines der kleinsten Städtchen Hessens, Romroth. Das Schloss hier war eine staufische Wasserburg und später ein Jagdschloss der Landgrafen Hessen-Darmstadt. Frisch saniert steht das Schloss inzwischen unter Denkmalschutz. Im Windschatten des Schlosses Romroth hat sich der eigentliche Treffpunkt der Stadt etabliert. Der Eisstand, an sonnigen Tagen der Renner. Es gibt viele schattige Plätzchen rund ums Schloss, an die man sich zurückziehen kann, bevor es weitergeht im Vogelsberg. Und zwar zu einem Naturdenkmal. Sagenumwoben und mystisch ist er, der Heinzemannskopf bei Gemünden. Er erinnert an einen übergroßen Kopf. Landwirte sollen an seinem Schattenwurf den Sonnenstand abgelesen haben. Und Andrea Albert vom Geopark erzählt uns, am Heinzemannskopf sei Sonderbares geschehen.
0: Eine zum Beispiel sagt, dass mittags um 12 Uhr der Heinzemann sich öffnet und 12 kleine Hühnchen rauskommen.

0: Das Mittelgebirge erstreckt sich auf 514 Quadratkilometern und liegt im Norden von Hessen. Höchster Gipfel ist der Wüste Garten mit 675 Metern. In Nordhessen wachsen Buchenwälder so groß und zusammenhängend, wie es sie in Europa sonst kaum mehr gibt. Auf dem Urwaldsteig führt der Weg mitten hinein in diese besondere Welt. Und die begeistert Nationalparkführerin Rita Wilhelmi jeden Tag aufs Neue.
1: Das sind einmal diese uralten Bäume, die Geschichten zu erzählen haben. Weil die wachsen ja auch ganz krumm. Es geht ja nicht darum, hier einen geraden Stamm zu züchten. Und hier gibt es so verwachsene Überlebenskünstler, die auf Fels stehen. Das beeindruckt mich immer. Und was ich auch liebe, ist einfach diese Stille, die wir haben. Die nächste Autobahn ist weit weg und man kann wirklich hier der Stille zuhören.
0: Seit über 20 Jahren führt Rita Wilhelmi Besucher durch den Nationalpark Kellerwald-Edersee. Ein Wald, der sich über Jahrhunderte weitgehend unbeeinflusst entwickeln durfte und dessen einzigartige Natur 2011 als UNESCO-Weltnaturerbe gewürdigt wurde.
1: Es ist ein alter Buchenwald, ein Buchenwald auf saurem Boden. Das heißt, die Bäume wachsen nicht so schnell. Es hat aber auch bedingt, dass hier nie Landwirtschaft in diesem Auf und Ab der Hügel und Täler wirklich machbar war. Und deswegen haben wir da besonders alte Bäume. Und ja, wir sprechen sogar von Rest-Urwaldbeständen an den Hängen.
0: Doch nicht nur die Bäume erzählen von vergangenen Zeiten. An einem Steinbruch, der Bergfreiheiter Welle, kann man der Erdgeschichte in die Karten schauen. Die etwa 300 Millionen Jahre alten Gesteinsschichten mit Kieselschiefer sind hier offen sichtbar. Aufgefaltet in einer Form, die an einer Welle erinnert. Am Knorreichenstieg bei Basdorf zeigt der Kellerwald ein anderes Gesicht. Wind und Wetter haben hier die bis zu 1000 Jahre alten Eichen geformt. Ihre knorrigen Äste wirken wie lebendige Skulpturen. Bizarr. Für Naturfotograf Ulrich Müller sind es genau diese besonderen Augenblicke, die den Kellerwald ausmachen.
2: Es ist ein Gefühl, was mich bewegt. Es ist erstmal meine Heimat. Ich lebe mein ganzes Leben im Prinzip schon hier in der Region. Und die Schönheit, die wir hier haben, die kann man an anderen Stellen auf der Welt erstmal suchen. Man geht um eine Kurve rum und guckt in die nächste rein und schon hat man ein neues Bild. Und wenn man dann auch noch anfängt, genauer hinzusehen, dann auf einmal entdeckt man die wahre Schönheit und die Wunder unserer Natur.
0: Und zwar in jeder Jahreszeit, bei diesen auf kargen Felsen wachsenden Eichen. Deshalb hat Ulrich Müller seine Kamera immer dabei.
2: Ich habe mich jetzt ein bisschen auf Detailfotografie spezialisiert. Hier der Knorreichensteg zum Beispiel, der bietet diese Details in diesen knorrigen, verwitterten, uralten, abgestorbenen. Und interessanterweise werden Bäume manchmal, wenn sie erst sterben, so richtig spannend und interessant. Aber das ist ja das Schöne, dass wir hier den kompletten Kreislauf von klein bis zum Uralt und zum Sterbeprozess schön beobachten können.
0: Wer einen Überblick haben möchte über Wald, Kuppen und Täler, steigt hinauf auf den Kellerwaldturm bei Jesberg. Von hier reicht der Blick weit über den Wüstegarten mit 675 Metern, der höchste Gipfel des Mittelgebirges. Tief im Inneren der Berge suchten Menschen über Jahrhunderte nach den Schätzen der Erde. In Bergfreiheit bei Bad Wildungen wurde einst Kupfer gefördert. Frank Stahlschmidt fasziniert die Welt unter Tage. Er macht Führungen im Besucherbergwerk. Eine Reise in die Vergangenheit des Kellerwalds.
3: Dann hat man festgestellt, hier ist so viel Kupfer im Berg, dass es sich lohnt, ein richtiges Bergwerk anzulegen. Und dann hat Prinz Philipp von Waldeck 1561 die Bergfreiheiten ausgerufen, um hier Leute hinzukriegen, weil hier war nur Wald. Und in den ersten Jahren vor 1600 war dieses Bergwerk recht erfolgreich.

0: wurde also einige Millionen Euro mit umgerechnet verdient.
1: Doch der Kellerwald begeistert nicht nur mit seiner Geschichte. Für die Hofmanns ist das Wandern im Nationalpark längst ein Familienritual. Langweilig wird es nie. Hinter jeder Wegbiegung wartet etwas Neues.
2: Ich finde hier cool mit dem Baumstamm, wo wir gerade drauf sitzen. Und im Nationalpark die Bäume. Und die kleinen Käfer und auch die Tiere.
1: Die 10-jährige Paula macht sogar eine Ausbildung zur Junior-Rangerin.
3: Ich habe mir das schon in der 3. Klasse gewünscht, aber es war halt erst auf der 4. Und ich wollte es unbedingt mal ausprobieren, weil ich mich halt auch sehr für den Nationalpark interessiere.
1: Eine Landschaft in Nordhessen, so märchenhaft, dass die Zeit für einen Moment die Bedeutung verliert.

0: Sich in der Zeit verlieren, das geht auch ganz im Süden von Hessen, im Odenwald, dem ältesten Mittelgebirge in Hessen. Zwischen dichten Wäldern, historischen Burgen und uralten Felsen liegt der Odenwald. Märchenhaft. Er erstreckt sich zwischen Hessen, Bayern und Baden-Württemberg. Mehr als 2500 Quadratkilometer groß. Der höchste Berg liegt im Nachbarland, der Katzenbuckel, 626 Meter hoch. Der Odenwald wirkt geheimnisvoll, mystisch. Kaum eine Region in Hessen ist so eng mit Sagen verbunden wie dieses Gebirge. Wer durch den Odenwald fährt, begegnet ihnen immer wieder. Burgen, Ruinen, Schlösser. Mal auf steilen Bergrücken, mal mitten im Wald. Einige Dutzend gibt es hier. Eines der bekanntesten ist das Schloss Auerbach. Seit dem 13. Jahrhundert thront es an der Bergstraße und zieht Besucher aus der ganzen Welt an. Malte Hölzel ist Pächter des Restaurants auf der Burg. Er kann sich nicht satt sehen.
1: Die Bergkette läuft ja hier von Heidelberg bis hinter Darmstadt. Und so als erster Verteidigungsposten für den Odenwald hat man natürlich über die Ebene gesehen, wenn die Franzosen wieder anrückten. Ich freue mich einfach jedes Mal, wenn ich hier hochkomme, die Burg sehe. Und dann hat man dann auch ab und zu noch mal ein paar ruhige 5 Minuten hier oben und kann auch selbst noch mal den Ausblick genießen.
0: Aber nur so lange, wie das alte Gemäuer wirklich stehen bleibt.
1: Ganz besonders, also einmalig, ist unsere Sagenkiefer. Das ist dieser kleine Riesenbonsai, der seit 300 bis 500 Jahren hier oben auf der Mauer gedeiht und vielleicht sogar die Mauer zusammenhält.
0: Einmal kurz durchatmen und den Blick in die Ferne richten, bevor die Arbeit im Restaurant wieder ruft. Hier kann man speisen wie ein Ritter. Viel weiter geht man zurück, wenn man das Felsenmeer bei Lautertal besucht. Schon 340 Millionen Jahre ist es alt. Unzählige gewaltige Granitblöcke türmen sich übereinander, als hätte sie jemand dort einfach hingeworfen. Die Sage erzählt von zwei Riesen, die dort in Streit gerieten und sich gegenseitig mit den Felsen bewarfen. Doch die Wissenschaft sagt es anders.
2: In dieser Zeit vor 340 Millionen Jahren hat sich ein Kontinent unter den anderen geschoben. Da sind große Massen an Schmelze entstanden, die sind aufgestiegen. Und dadurch, dass das Gebirge eben abgetragen worden ist, sehen wir jetzt quasi einen Schnitt durch ein altes Faltengebirge in damals 15 Kilometern Tiefe.
0: Zwischen den Felsen stoßen Besucher immer wieder auf Spuren der Römer. Die nutzten das Gestein einst als riesigen Steinbruch.
2: Das Material hier ist archäologisch nachgewiesen bis mindestens nach Trier transportiert worden. Und Archäologen wissen bis heute noch nicht so genau, wie haben die Römer das eigentlich geschafft. Wir finden hier keine Straßen. Irgendwie muss es bis zum Rhein gelangt sein. Und die Berge hier sind doch schon relativ schroff. Also irgendwie haben sie es geschafft, diese gewaltigen Säulen und Materialien auch wegzutransportieren. Das war eine technische Meisterleistung.
0: Diese Riesensäule haben die Römer offenbar hier vergessen. Vielleicht war sie doch zu schwer. Durch das Felsenmeer führen viele Wanderwege, unter anderem auch der Nibelungensteig mit Siegfriedbrunnen. Aber ist das der echte aus der Sage? Pia Mack Gnirs vom Geopark ist sich sicher.
3: Ja, weil hier unbedingt Siegfried ermordet wurde. Also gerade im Felsenmeer mit den ganzen Felsen und gerade im vorderen Odenwald waren die Jagdgründe der Nibelungen. Also spricht auf jeden Fall für den Siegfriedbrunnen.
0: Doch auch ein anderer Ort im Odenwald, Gras Ellenbach, erhebt einen Anspruch auf den wahren Siegfriedbrunnen. Auch hier soll Siegfried hinterrücks erstochen worden sein. Bis heute hält sich diese Erzählung und wird Jahr für Jahr neu inszeniert.
4: Man versucht natürlich, die Situation auch etwas mit Leben zu füllen, dass man sich vorstellen kann, wie war denn das in dem Zeitpunkt, da Siegfried von Hagen erstochen wurde. Das heißt, man hat also verschiedene Nibelungen-Kostüme und dann wird die Szene des Mordes nachgestellt. Deshalb brauchen wir auch immer so viele Schauspieler, die sind dann all tot.
0: Doch die Quelle, die auf den ersten Blick so ursprünglich wirkt, verbirgt in Wahrheit ein Geheimnis.
4: Die ist irgendwann mal dummerweise versiegt durch die Absenkung des Grundwasserspiegels. Und dann hat man natürlich mal sagen, aufgrund der großen Bekanntheit logischerweise dann eine Abhilfe geschaffen. Das heißt, das Wasser wird mal sagen, hierher gepumpt.
0: Um den Odenwald komplett zu erfassen, lohnt sich ein Aufstieg. 34 Meter hoch ist der Tromturm in Rimbach. Hier verliert sich die Aussicht in der Natur. Und egal, wohin der Blick fällt, am Ende landet er wieder hier, im Wald. Mehr als die Hälfte der Region ist bewaldet. Buchen, Eichen, Kiefern.
5: Der Odenwald ist noch weitestgehend fit. Hat auch damit zu tun, dass wir hier noch eine relativ hohe Niederschlagsverteilung haben, zwischen 800 und 1000 Millimeter im Jahr. Das haben halt die Nordhessen zum Beispiel nicht. Und von daher arbeiten wir hier noch mit einem sehr intakten Wald.
0: Vor allem aber ist der Odenwald das, was das Gebirge seit Jahrhunderten prägt. Ein beinahe ungestörter Lebensraum für viele Tiere. Hier bewegt nur der Wind die Blätter. Hier suchen die Menschen Ruhe.
5: Es ist vor allem ein Naherholungsgebiet für die Leute aus der Bergstraße. Wir haben hier langgezogene Täler mit dem Wald auf den Bergrücken drauf. Es ist einfach wunderschön, hier in die Landschaft zu gucken.
0: Und manchmal lassen sich in der Landschaft auch ganz besondere Baumarten entdecken, wie die ältesten Mammutbäume Europas in Bensheim. Der Odenwald ist ein Mittelgebirge voller Geschichten, mit Burgen und Brunnen, die von vergangenen Jahrhunderten erzählen. Doch Geschichte und Weitblick kann man auch weiter im Norden erleben, im Taunus. Waldreich ist er, manchmal schroff. Seine Fläche 2700 Quadratkilometer. Sein höchster Gipfel der Große Feldberg. Er ist 879 Meter hoch. Der Feldberg, er kann einem alles abverlangen. Zumindest, wenn man ihn mit der eigenen Körperkraft erobern will. Radfahrer, sie gehören zum Feldberg einfach dazu.
6: Ja, die Landschaft, die Sicht ist halt super und wenn man mal einen richtigen Berg fahren will, dann fährt man halt über den Feldberg.
7: Macht Spaß, ja, ist schön. Also ich komme ja aus dem Raum Berlin und wir haben auch schöne Radwege, aber nicht so schön hoch und runter wie hier. Danke.
0: Die Radfahrer rollen gleich wieder runter. Andere kehren erst mal ein nach einem beschwerlichen, aber lohnenden Aufstieg.
8: Hier oben hat man frische Luft und schöne Aussichten, was eben schon mal erwähnt, ja, was halt gut ist. Und es ist eine anspruchsvollere Tour. Man muss schon von Neuernsbach her komplett berghoch gehen. Ja, das macht schon Spaß.
9: Es ist mal so einmal Ruhepol für mich, wo ich mal abschalten kann.
10: Die Skyline von Frankfurt kann man schön sehen. Ja, es ist die Anforderung, durch die Berge hier rüber zu fahren. Ja, es ist super, hier hinfahren, auch wie zurückfahren. Wenig Straßen dazwischen, das meiste geht durch Wälder und Feldwege.
0: Wenige Kilometer Luftlinie vom Großen Feldberg liegt der Altkönig. Hier liegen Steine aus Quarzit, dem Gestein, aus dem der Taunus überwiegend besteht. Außen grau, innen weiß. Noch heute wird Quarzit abgebaut und zu Glas verarbeitet. Die Geografin Christiane Berger führt seit Jahrzehnten Exkursionen durch mit Studierenden. Sie ist fasziniert von der Technik der Kelten, die hier oben auf dem Plateau einen keltischen Fürstensitz oder eine Fluchtburg gebaut hatten, indem sie aus Steinen Ringwälle geschichtet haben. 6 Meter breite Mauern, die die Festung sichern sollten.
11: Die Kappe dieses Altkönigs besteht aus Taunusquarzit. Das war dieser Sand, der in dem Ozean aus dem Erdaltertum abgelagert worden ist, tief in die Erdkruste versenkt worden ist und hier wieder gehoben worden ist. Der bildet hier die Kuppe.
0: Heute ist auf dem Altkönig ein Naturschutzgebiet. Buchen, die mindestens 170 Jahre alt sind und vielen Insekten und Moosen Lebensraum bieten. Weil die Erde hier nährstoffarm ist, wachsen die Buchen nicht gerade, sondern krumm. Andere Pflanzen brauchen solche Böden.
11: Dass diese Böden nährstoffarm und sauer sind, sieht man hier an der Vegetation. Man sieht hier überall ist Blaubeere, ist Heidelbeere. Diese Gräser, die jetzt hier so schön blühen, das ist Drahtschmiele. Beides sind Säurezeiger, die wir hier oben sehen. Weiter hinten habe ich auch noch Heidekraut gesehen und auch Sauerklee.
0: Die Schönheit des Taunus hat die Römer nicht hergelockt. Sie wollten hier ihre Grenze zum freien Germanien absichern und bauten unter anderem Kastelle. Die Saalburg im Hochtaunus ist UNESCO-Welterbe und Teil des römischen Limes, der befestigten Außengrenze des Römischen Reiches. Carsten Amrhein arbeitet seit 20 Jahren auf der Saalburg.
12: Für mich war die römische oder überhaupt die antike Kultur, die griechisch-römische Kultur, schon immer faszinierend, weil wahnsinnig viel schon von dem, was wir denken, was wir für richtig halten, in dieser Zeit sozusagen entstanden ist.
0: Regelmäßig wird mit einem römischen Thementag die Lebensweise der Römer nachempfunden. Etwa das Herstellen von Werkzeugen, das Wollefärben oder die Essenszubereitung. Vor allem aber das Einschmelzen von Erzen.
12: Die römische Kultur, Zivilisation ist nicht denkbar ohne Metallverarbeitung im weitesten Sinne. Da gehört natürlich die Eisenverarbeitung dazu, für Werkzeug, für Waffen, aber auch für Bauteile zum Beispiel. Aber auch die Buntmetallverarbeitung, also Bronze, Kupfer, Silber, Gold und so weiter. Ohne all diese Techniken, ohne das Material, wäre sozusagen die Eroberung der Welt durch die Römer nicht möglich gewesen.
0: Von der Saalburg nach Idstein. Ein typisches Taunusstädtchen mit Fachwerkhäusern, Marktplatz und knapp 26.000 Einwohnern. Hier auf den Dächern wurde der Schiefer verbaut, den man auch im Taunus findet. Noch heute restaurieren die Idsteiner ihre rund 200 denkmalgeschützten Gebäude der Altstadt streng nach traditionellen Handwerksvorgaben. Zurück in die Natur, zu den Eschbacher Klippen bei Usingen. Eine beeindruckende Felsformation aus hartem Quarzit lockt Kletterer hierher. Klettersportler wie Thomas Flügel üben regelmäßig mit ihrem Verein an den Klippen.
13: Das Faszinierende ist eigentlich, dass man mitten in der Gegend einfach so ein Fels, so eine Felswand stehen hat. Und umgekehrt aus der Sicht derjenigen, die hierher kommen, diese Kombination auf der einen Seite ein Kletterfelsen, auf der anderen Seite ein großer Rasenfläche zum Spielen, alles Mögliche. Man kann wirklich mit der ganzen Familie auch herkommen. Klettern muss im Prinzip auch keiner. Es ist einfach eine schöne Ausdrucksstelle.
0: Der Taunus lädt ein, aktiv zu sein oder die Seele baumeln zu lassen. An guten Tagen von jedem Gipfel eine Sicht bis zum Odenwald. Mindestens aber auf die Städte im Vordertaunus oder die Burgen, etwa die Königsteiner Burg. Doch in Sachen Sicht hat der Taunus Konkurrenz. Die Rhön, das sogenannte Land der offenen Fernen. Ein Mittelgebirge im Herzen Deutschlands. Rund 1850 Quadratkilometer groß, zwischen Thüringen, Bayern und Hessen. Und hier erhebt sich auch der höchste Berg Hessens, die Wasserkuppe, rund 950 Meter hoch. Auf der Wasserkuppe gehört der Himmel zum Alltag. Fliegen bedeutet hier nicht Geschwindigkeit, sondern Vertrauen in die Kräfte der Natur. Der Pilot lässt sich von aufsteigender Warmluft tragen und gleitet nahezu geräuschlos über die weiten Höhen der Rhön.
14: Seit ich denken kann, will ich Segelfliegen. Ich weiß nicht warum, keiner weiß warum, es war immer das Segelfliegen. Also echt so ein Urtraum, Kindheitstraum. Hier bin ich zu Hause. Und ich will auch nirgends anders zu Hause sein.

0: weil hier gehöre ich her. Das muss so sein.
1: Genau hier wurde der Segelflug erfunden. Seit mehr als 100 Jahren nutzen Menschen den Wind, um über die Rhön zu fliegen. Eine Ausstellung gibt einen Überblick in die Geschichte.
2: Und hier sind jetzt die moderneren Flugzeuge. Man sieht im Hintergrund vielleicht an der Decke hängen noch so ein paar Oldtimer, echte Oldtimer. Wir haben inzwischen aber auch einen Bereich, wo man Experimente machen kann. Da kann man auch selber probieren, warum fliegt ein Flugzeug überhaupt? Wie ist das mit dem Luftwiderstand?
1: Und der Segelflug entwickelt sich immer weiter. Bald startet ein Großteil der Flugzeuge mit einer modernen Seilwinde, betrieben mit Solarenergie. Ökologisch den Traum vom Fliegen leben.
3: Und wer hier die Wasserkuppe mal kennengelernt hat, der muss einfach Segelfliegen wollen. Es geht gar nicht anders. Das ist die größte Attraktion, die wir hier zu bieten haben, in Hessen, auf der Wasserkuppe.
1: Nur wenige Kilometer entfernt wird es idyllischer. Das Rote Moor gehört zu den bedeutendsten Hochmooren Hessens. Obwohl Moore nur rund 3% der Landfläche ausmachen, binden sie mehr als doppelt so viel CO2 wie alle Wälder zusammen.
4: Moore leiden extrem unter dem Klimawandel. Moore sind ja relativ junge Landschaften, die nach der letzten Eiszeit, so ungefähr vor 12.000 Jahren, entstanden sind. Und solche Hochmoore entstehen nur da, wo mehr Niederschlag fällt als verdunstet. Das heißt, es muss ein kühlfeuchtes Klima herrschen, was ja heute eigentlich gar nicht mehr so da ist.
1: Früher wurde hier Torf gestochen. Jetzt steht das Gebiet unter Schutz und kann nur noch aus der Distanz erlebt werden. Das sind die prominenten Bewohner von Ehrenberg in der Rhön. Sie blöken nicht nur, sondern tragen auch zum Erhalt der Rhönwiesen bei. Seit Generationen.
5: Dass auch dieses Mittelgebirge hier, das ja ursprünglich bewaldet war, komplett bewaldet war, aus diesem Land eine Kulturlandschaft wurde, das haben wir eben auch den Schafen zu verdanken, die schon seit dem Mittelalter so aussehen, wie sie heute aussehen, nämlich das, eben das weiße Schaf mit den weißen Beinen und dem schwarzen Kopf.
1: Für die Schäferin sind die Schafe Antrieb und Herzensangelegenheit zugleich.
5: Das ist einfach die Erfüllung all meiner Träume, diesen Betrieb mit den Rhönschafen und den Ziegen, die auch dabei sind, und den Coburger Fuchsschafen so am Laufen zu halten, dass ich davon gut leben kann und dass ich einen Job mache, wo ich morgens aufstehe und sage, yay, ist wieder ein neuer Tag und ich kann wieder ein bisschen was tun.
1: Die Sonne geht langsam unter, der Tag zu Ende. Zeit, sich dem so besonders klaren und natürlichen Nachthimmel zu widmen. Die Rhön ist deshalb internationaler Sternenpark. In Tann gehen um 23 Uhr sogar alle Straßenlichter aus.
6: Licht zählt nun mal zu den schädlichen Umwelteinwirkungen, auch wenn wir das gar nicht so wahrhaben wollen. Und es ist einfach ein schöner Kompromiss zu sagen, bis um 11 Uhr haben wir es und danach ist auch kaum jemand unterwegs. Und die, die unterwegs sind, können sich auch mal eine Taschenlampe mitnehmen.
1: Die Straßenlaternen? Dunkel. Mit einem Laser zeigt Sabine Frank die Sternenkonstellationen, die älter sind als unser Sonnensystem.
6: Eine Sternführung sollte man machen, einfach auch als Nachterfahrung, um das einfach mal wahrzunehmen. Auch um zu sehen, wie gut wir eigentlich sehen können mit ganz, ganz wenig Licht. Was ja viele wirklich verblüfft. Und natürlich erzählt der Sternenhimmel einfach auch tolle Geschichten und es ist einfach das schönste Bilderbuch der Menschheit, ist einfach unser Sternhimmel mit seinen Sternbildern.
1: Die Rhön, eine einzigartige Landschaft. Sie schenkt Wind zum Fliegen, Weite auf ihren Hochflächen und Ruhe im Moor. Nicht so groß wie die Rhön, aber was die Ruhe anbelangt, kann der Knüll in Nordhessen locker mithalten. Der Knüll, still, weit, gemütlich. Wer ihn entdeckt, merkt schnell, nicht die Gipfel erzählen diese Landschaft, sondern die Ruhe dazwischen. Der Naturpark Knüll ist 833 Quadratkilometer groß. Höchster Gipfel ist der Eisenberg mit 636 Metern. Seit 5 Jahren nennt sich der Knüll offiziell Naturpark. Maritta Fritze kennt diese Landschaft seit ihrer Kindheit und bekommt nicht genug von ihr. Hauptberuflich arbeitet sie im Büro. In ihrer Freizeit führt sie als Naturparkführerin Gäste durch

0: ihrer Heimat.
1: Während Corona, nach all dem Homeschooling mit meinem Sohn, ist diese Idee entstanden, mal noch mal was ganz anderes zu tun und hier in der Natur unterwegs zu sein und den Menschen das einfach nahe zu bringen. Das macht eben auch sehr viel Spaß.
0: Wildromantisch die Lochbachklamm. Auf gerade einmal 1,2 Kilometern führt der Weg durch eine kleine, verwunschene Welt. Was Maritta Fritze am Knüll begeistert, lässt sich ohnehin nicht in Höhenmetern messen. Der Knüll ist kein Mittelgebirge der Superlative. Es ist das Gefühl, draußen unterwegs zu sein und die eigene Heimat immer wieder neu zu entdecken.
1: Es ist sehr ruhig hier. Man begegnet eigentlich relativ wenig Menschen hier, wenn man hier im Naturpark unterwegs ist. Ist zwar einerseits verbesserungswürdig, aber andererseits macht es eben das eben auch aus, dass man hier schon in der Stille und in der Ruhe wandern gehen kann und das eigentlich auch so nahe zu Hause.
0: Wer hier wandert, trifft oft lange niemanden. Und genau das schätzen viele Menschen an dieser Region. Wie diese Wanderer aus Gießen und Erlangen.
2: Also wir sind das erste Mal hier. Wir sind eigentlich heute hierher, dem wettermäßig. Wir haben gesagt, okay, wo ist Wald, wo ist ein bisschen Wasser, wo kann man schön wandern. Und wir sind sehr positiv überrascht.
3: Genau, kann man bestätigen.
2: Die Natur hier ist einfach toll.
0: Die uralten Bäume sind Zeitzeugen. Im Hutewald bei Rengshausen stehen knorrige Buchen und mächtige Eichen. Viele von ihnen rund 300 Jahre alt. Früher trieben Bauern ihr Vieh zum Weiden in den Wald. Die Tiere fraßen Gras und junge Triebe. So blieb die Landschaft licht und offen. Auch die Wildpferde aus dem Wildpark scheinen hier bestens aufgehoben. Im Wildpark Knüll kümmert sich Elisabeth Loch um das Rotwild. Sie kennt ihre kleinen Draufgänger. Die Tiere sollen sich hier frei fühlen und sicher sowieso.
4: Da der Wildpark ja quasi einfach nur ein eingezäuntes Stückchen Knüll ist, haben die hier einen 100% natürlichen Lebensraum, wie auch das Rotwild in freier Wildbahn. Sie haben Wald, sie haben Wiesen und können sich ja hier auch komplett frei auf unserem Gelände bewegen.
0: Die Tiere entscheiden selbst, wie nah sie den Menschen kommen wollen. Besucher erleben dabei den Rhythmus der Natur über das ganze Jahr hinweg.
4: Unsere Besucher können halt so den kompletten Jahresverlauf mitbekommen. Von jetzt der Jungtieraufzucht, wir haben ja im Moment Rotwildkälber, dann im Herbst über die Brunft, also die Paarungszeit beim Rotwild mit den röhrenden Hirschen. Und das kann man hier halt bei uns alles live beobachten.
0: Hoch über dem Land thront die mittelalterliche Burgruine Wallenstein. Einst eine mächtige Höhenburg mit einem 12 Meter hohen Turm. Hier residierten die Ritter von Wallenstein. Unterhalb der Ruine liegt das Naturschwimmbad von Familie Zinn. Eine Oase mitten in der Natur. Schwimmen in weichem Wasser, ganz ohne Chlor.
5: Das Naturschwimmbad ist einfach schon sehr alt. Das ist eines der ältesten Bäder in der ganzen Region. Und das Besondere hier ist, dass das aus natürlichen Quellen gespeist wird. Es ist ein gefasster Badesee. Und so können wir da einfach den Gästen eine wunderschöne Erfrischung bieten.
0: Die Zinns leben hier schon in der 11. Generation. Sie sind eng verwachsen mit ihrem Mittelgebirge. Und was hier auf den Teller kommt, stammt direkt aus der Region. Teamwork von Mutter und Sohn.
6: Wir haben uns tatsächlich auf Wild hier aus dem Knüll spezialisiert. Und das Schöne ist, dass wir das selber jagen, verarbeiten, zubereiten und den Gästen servieren können. Das ist also wirklich diese Sache ganz rund und das macht uns Freude.
0: Der Hirschburger, auch der gehört zum Knüllgebirge. Wer sich auf die Stille des Knülls und seine Schönheit einlässt, nimmt am Ende etwas Wertvolles mit. Tiefe Ruhe. Es lohnt sich, unsere Mittelgebirge zu entdecken. Alle haben ihren eigenen Zauber und verbinden uns ganz tief mit der Natur.
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0: Utve. Schon der alte Dorfname macht neugierig. Zum ersten Mal kommen Menschen vor 11.700 Jahren nach der letzten Eiszeit in die Wetterau. Aber erst vor 7.500 Jahren lassen sie sich als Bauern hier nieder, bauen Getreide an und errichten Holzhütten, immer in der Nähe von fließendem Wasser. Gab es so früh auch schon eine Siedlung in Utve? In einer Chronik gibt es Hinweise darauf. Doch schon lange hat niemand mehr in dem alten Buch gelesen. Berichte von uralten Tonscherben? Von einem rätselhaften Skelett mit Bronzeschmuck? Und einem seltsamen Mahlstein könnten auf eine geheimnisvolle Vergangenheit hinweisen. Der Frankfurter Schauspieler Wolfram Koch hat die Chronik jetzt wieder ausgegraben.
8: Chronik von Utve. Beim Abschieben von Erde durch Planierraupen wird einen Meter unter der Erdoberfläche eine Steinsetzung entdeckt. Als der Bagger daraufhin seine Arbeit einstellen muss, entdecken die Arbeiter Knochen in der Erde. Sofort hat man mich rufen lassen. Ich konnte zunächst nur einen Oberschenkelknochen identifizieren und grub vorsichtig weiter. In dem Steinviereck waren nun mehrere Knochen zu erkennen. Vorsichtig trugen wir die Erde Schicht um Schicht ab, bis schließlich ein noch völlig erhaltenes Skelett freigelegt war. Lang ausgestreckt lag das Skelett da, den Kopf zur Seite, die Zähne noch alle vorhanden im Kiefer. Um den Hals trägt es einen rundbogigen, unverzierten Bronzereifen, der bereits schon als Kind angelegt worden sein musste.

0: Also es ist der Utva-Malermeister Emil Karl Schneider, der den Skelettfund 1974 handschriftlich in der Chronik des Dorfes Utve aus dem 19. Jahrhundert einträgt. Ich meine, ohne diese Chronik hier, ohne die ganzen Geschichten und Entdeckungen in dem kleinen Ort mit 600 Einwohnern, wäre längst alles in Vergessenheit geraten. Und an dieses mysteriöse Skelett würde sich heute niemand mehr erinnern.
1: Entdeckt wird das Skelett zwischen zwei riesigen Tagebaulöchern. In dem kleinen Ort, 50 Kilometer nördlich von Frankfurt, wird in den 1970er Jahren nach Kohle gegraben. Und sogar der Hessische Rundfunk berichtet darüber.
2: In der Wetterau wurde ein neues Tagebaugebiet erschlossen, wo sich riesige Schaufelrad- und Eimerkettenbagger in die Braunkohle hineinfressen. Bahnstraßen befördern die Kohle zur Abfüllstation, wo sie per Bahn ins Kraftwerk geliefert wird.
1: Beim Aufschütten des Bahndamms für den Kohlezug stoßen Bauarbeiter am 12. September 1974 auf das Grab mit dem mysteriösen Skelett, das einen bronzefarbenen Halsring trägt. Das Skelett und der Bronzering aus dem Acker bei Utve werden unmittelbar nach der Ausgrabung nach Gießen gebracht.
0: So, und wo ist das Skelett geblieben? Und das wollen wir herausfinden mit Hilfe dieser Chronik, die nach dem Tod von Chronist Emil Karl Schneider beinahe verloren gegangen wäre. Unsere Nachforschungen führen uns nach Gießen, denn 1974 wird das Skelett dort in das Anthropologische Institut verbracht. Doch das Institut gibt es heute nicht mehr und unsere Recherchen beim Landesamt für Denkmalpflege, die bleiben völlig erfolglos. Das Skelett mit dem merkwürdigen Bronzering um den Hals ist dort angeblich nie angekommen. Die gefundenen Grabbeigaben, ein bronzener, unverzierter Halsring und ein Bronzeniet wurden an das Oberhessische Museum in Gießen übergeben.
1: Im Depot des Museums lagern unzählige Funde aus der Region. Die wissenschaftliche Mitarbeiterin Linda Heinze und Technikleiter Michael Simon suchen hier unten für uns nach dem Bronzering. Eine Klimaanlage, die Temperatur und Feuchtigkeit regelt, schützt die seltenen Funde gegen Rost und Verfall. Ein Bronzereif wäre hier gut aufgehoben. Und da ist er, der verschwundene Halsring aus Utve. Aber handelt es sich tatsächlich um ein uraltes Schmuckstück? Zur genaueren Untersuchung bringt Linda Heinze den Ring zur Museumsdirektorin Dr. Katharina Weig-Joch.
3: Dann packen wir das gute Stück aus. Ah ja, das ist alles Utve. In den 70ern, da sind viele Funde zu uns gekommen aus der Region, die aber dann eben auch nicht, weil es so eine große Fülle war, erforscht wurden. Der wurde 1974 gefunden und liegt im Grunde seitdem bei uns im Depot. Und jetzt gilt es, auf die Suche zu gehen. Also da ist noch viel Forschungsarbeit nötig. Hier steht, dass er mit Schutzlack präpariert wurde. Also erst gereinigt und dann mit Schutzlack präpariert wurde. Genau. Klar ist, dass er bei einem Skelett gefunden wurde. Das heißt, er ist eine Grabbeigabe eines Mannes aus der Hallstattzeit gewesen. So ungefähr 2500 Jahre zurück. Plus, minus, das müsste man dann eben auch noch mal genauer untersuchen.
4: Aber dass es Männerschmuck ist, ist ja spannend.
3: Das stimmt.
4: Dass auch Männer zu der Zeit viel Schmuck getragen haben.
3: Und vor allen Dingen wertvollen Schmuck dann als Grabbeigabe mitgegeben bekommen haben.
1: Wer also war der Tote?
0: Hallstattzeit. Hallstattzeit. Ich meine, das wären 500 vor Christi. Also das Skelett könnte 2500 Jahre alt sein. Aus der Zeit der Kelten. Also die Hallstattzeit, die beginnt vor ungefähr 3000 Jahren, markiert den Übergang von der Bronzezeit in die Eisenzeit. Ja? Ich meine, haben hier Menschen wirklich so früh gesiedelt?
1: Unwahrscheinlich ist das nicht. Nicht einmal 20 Kilometer entfernt ist am Glauberg eine bedeutende Keltensiedlung nachgewiesen. Überall in der Gegend werden in den vergangenen Jahrzehnten Grabhügel entdeckt. Der Leiter des Forschungszentrums des Keltenmuseums am Glauberg, Dr. Axel Posluschny, gräbt mit Studenten immer wieder Relikte aus der Frühzeit aus. Dr. Posluschny ist als Keltenexperte in ganz Europa bekannt.
5: Die Wetterau ist eine klimatisch und vor allen Dingen aber auch bodenmäßig sehr begünstigte Region. Immer da, wo die Böden besonders fruchtbar sind, wo Wasser verfügbar ist, haben die Menschen seit Tausenden von Jahren gesiedelt.
1: Den Bronzering aus der Utfa-Chronik, der in Gießen lagert, kennt Posluschny bisher nicht.
4: So, hier ist das gute

0: Hier sind die Unterlagen, die wir dazu haben.
1: Das ist das, was Sie jetzt bei der Inventarisierung neu wiederentdeckt haben.
0: Richtig, genau.
2: Was kann der Ring dem Experten verraten?
1: Wenn die Brille dann weiter hilft. Ja, von der Datierung schwierig. Müsste ich noch mal nach Vergleichsstücken gucken in der Literatur.
2: Bevor der Halsreif aber weiter untersucht werden kann, muss er restauriert werden. Linda Heinze verpackt den kostbaren Ring sorgfältig. Eine Spezialistin soll ihn aufarbeiten und dabei nach organischen Stoffen suchen, wie Hautschuppen oder Textilresten, die dann Rückschlüsse auf den Toten ermöglichen könnten. Wenn es in Udfe tatsächlich ein Keltengrab gibt, dann muss es weitere Hinweise geben. Davon ist auch Tassilo Schneiderbauer überzeugt. Er sucht seit Jahren mit einer Metallsonde nach Spuren im Boden.
3: Klassiker, alte Patronenhülse, wahrscheinlich Messing oder Kupfer, deswegen auch das Vollsignal. Könnte Schrot sein, ist halt komplett aus Metall, mit Munition kenne ich mich jetzt auch nicht so aus, aber das Ding hat eindeutig ein Zündplättchen hier unten. Das sind dann auf jeden Fall wieder die Recherchegeschichten, die dann noch winken. Ja, pack es mal ein.
2: Auch in den alten Bauerngärten setzt Schneiderbauer seinen Metalldetektor ein. Normalerweise ist das verboten, aber er hat eine Nachforschungsgenehmigung der Denkmalschutzbehörde. Die Sonde zeigt Metallfunde im Boden mit einem Piepston an. Den Bronzering hätte er damit finden können.
3: Es geht ja eher ums, woher wir kommen, wie sind wir das geworden, was wir jetzt sind. Und ja, speziell bei Udfe hat mich immer interessiert, wie sich so ein kleines Dorf ohne Wald über die ganzen Jahrhunderte halten konnte.
2: Im Nachbargarten dann plötzlich ein lautes Piepen.
3: Ein Hufeisen.
4: Ach, stimmt.
3: Ja, halbes Hufeisen. Das ist auch auf jeden Fall ein älteres. Na, die Hufeisen waren früher dicker. Die wurden dann später sind ja wesentlich dünner geworden.
4: Ja.
3: Also das kann auf jeden Fall schon ein bisschen was Älteres sein. Ja, ist ein bisschen verbogen, wenn du mal über die Linie guckst. Genau.
4: Ja.
3: Hat sich das Rost wahrscheinlich vertreten. Wie auch immer. Ja, auf jeden Fall ein älteres Modell. Also es muss nicht immer der Goldschatz sein, weil ich bin ja kein Schatzsucher, sondern ich probiere ein bisschen was an der Geschichte halt mitzuarbeiten, aufzuklären, neue Theorien zu entwerfen. Und ja, nein, ich bin da sehr schnell zufriedenzustellen. Ja.
2: Dabei hat er schon so manchen Schatz gehoben. Denn Udfe liegt an einer alten Handelsstraße, an der Menschen schon immer Dinge verloren haben, sogar die Römer. Nur von den Kelten hat er noch nichts gefunden.
5: Hier die Straße sind wir jetzt runtergekommen.
4: Mhm.
5: Hier ist dieser kleine Feldweg, der ist nicht eingezeichnet.
4: Ja.
5: Und da gucken wir uns einfach mal die Umgebung ein bisschen an.
2: Mit seinem Sohn Karl will er die Grabstelle des Skeletts untersuchen.
3: Wenn das sauber damals ausgepinselt wurde von Archäologen, dann wird da natürlich nichts mehr sein. Aber es gibt ja immer die Peripherie. Da könnte vielleicht noch was kommen. Möglicherweise vielleicht ein anderes Grab. Tja, das weiß man nicht, da muss man nachgucken halt.
2: Tassilo Schneiderbauer kann mit seinem Metalldetektor winzige Eisen- und Bronzeteile in der Erde aufspüren. Doch das Gerät bleibt erst einmal stumm. Dann aber piepst es doch.
3: Gesoffen wird immer.
0: Ein alter Kronkorken.
3: Einmal in die Fontasche bitte. Die Vorstellung, dass hier vor 2000 Jahren locker auch schon Leute gelebt haben. Die sind genau die gleichen Wege gelaufen, die haben die gleiche Landschaft gesehen. Das hat mich halt interessiert, wie die wohl gelebt haben, was es da noch für Spuren gibt.
2: Keltenspuren jedenfalls heute nicht. Zumindest nicht im Boden. Aber wer weiß, was in den dunklen Kellern und auf den alten Dachböden noch so alles lagert. Und was die Dorfchronik noch verrät.
6: Und wieder mal ist es der Dorfchronist, der den entscheidenden Hinweis liefern kann. Jahrzehntelang erforscht Emil Karl Schneider die Geschichte des Ortes und 1996 berichtet sogar der Herr A. über den Malermeister aus Utve.
7: Utve. Haben Sie diesen Ortsnamen schon mal gehört? Ich erst am vergangenen Donnerstag, da wurde Utve aus der AIDA-Lostrommel gezogen. Immerhin 700 Einwohner hat dieser Ortsteil von Hungen zwischen Wetterau und Vogelsberg. Utve blickt auf eine lange Geschichte zurück, weit vor die Römerzeit. Da hat der Ort als Pfahlbaudorf angefangen.
8: Utve am Rande der fruchtbaren Wetterau. Der Name hat wahrscheinlich keltisch-germanische Wurzeln, erzählt der Dorfchronist.
9: Hier oben bei Utve lief die Grenze zwischen Hessen und Laubach hier.
2: Obwohl Emil Karl Schneider weder Geschichte noch Archäologie studiert hat, wird er ehrenamtlicher Denkmalpfleger im Ort und sucht überall nach Spuren der Vergangenheit. Und dabei findet er nicht nur das Skelett.
6: 1984 macht Emil Karl Schneider auf seinem eigenen Grundstück einen interessanten Fund und notiert in der Chronik, wohl die älteste Ansiedlung im Utver Ortsbereich wurde im Oktober 1984 bei der Tieferlegung der Wasserleitung auf meinem Wohngrundstück entdeckt. In einem Meter Tiefe stießen wir auf zahlreiche Scherben handgeformter irdener Töpfe mit der typischen Fingertupfenverzierung aus der Hallstattzeit 500 vor Christi. Außerdem entdeckten wir die Ecke einer typischen Wohngrubenbehausung.
2: Heute sind seine Entdeckungen fast vergessen. Wäre da nicht der Keltenexperte vom Glauberg? Auf der Suche nach dem Geheimnis des rätselhaften Bronzerings trifft sich Dr. Posluschny mit der Tochter des verstorbenen Chronisten. Von ihr erhofft er sich entscheidende Hinweise auf eine bislang unbekannte keltische Siedlung.
10: Hier hat mein Vater eine Wasserleitung verlegt.
1: Ja, da wo jetzt die Platten liegen.
10: Wo die Steine hier im Boden sind, ja. Und dabei hat er halt Scherben gefunden,
1: okay,
10: die er das ausgeschachtet hat. Mein Vater, der war sehr geschichtsinteressiert und auch für Archäologie hat er sich sehr interessiert. Alles, was so im Dorf vorging, hatte großes Interesse dran gehabt. Und wenn eine Baustelle war, da wurde reingeschaut, egal ob da jetzt Mauern gezogen wurden oder ob irgendwas in der Erde war, immer wurde nachgesehen. So, also hier habe ich die Fundstücke, die er damals gefunden hat. Und die hat er aufgehoben und hat damals sogar schon beschriftet, was da inhaltlich ist.
1: Ganz vorbildlich gemacht, wunderbar. Man weiß, wo es herkommt und welche Datierung man da vermutet. Und dann schauen wir mal. Ja, das ist so, man kann sagen, es ist älter als, also es ist vor Christi Geburt hergestellt. Mehr kann man da bei dem Stück noch nicht sagen. Ja, da sehe ich schon gleich zwei Scherben, die mir so einen Datierungsanhalt geben. Da sind wir in der sogenannten Hallstattzeit. Das ist so die Zeit zwischen ungefähr 750 bis 450 vor Christus. Das sind so die frühen Kelten. Da ist hier diese Verzierung ist ganz typisch hier mit den Fingertupfen. Das sind ja alles handgemachte Tongefäße.
10: Ja.
1: Und da hat man hier versucht, so mit den Fingern ein bisschen reinzudrücken, um das ein bisschen schöner zu machen. Wenn man überlegt, dass die jetzt auch ungefähr 2.500 Jahre alt ist, das ist schon nicht schlecht, dass die so lange gehalten hat.
2: Seinen wichtigsten Fund macht der Chronist allerdings schon 1958. In seinem Vorgarten erinnert eine unscheinbare Nachbildung aus Beton daran.
10: Da war es sehr aufgeregt. Oh, die haben da vorne was gefunden im Garten. Ich muss da gleich mal hin und dann ist er los.
2: 300 Meter von Schneiders Haus entfernt machen zwei Schüler direkt neben dem Spielplatz damals eine ungewöhnliche Entdeckung. Bei Gartenarbeiten für ihren Vater stoßen die Brüder Manfred und Hans-Jürgen in der Erde plötzlich auf etwas Hartes.
11: Mein Bruder Manfred hatte einen riesig großen Stein gefunden. Der war so groß, richtig schwer, waren zwei Teile. Und er hat er dann komplett ausgegraben. Und weil sie damals nicht wussten, um was es sich handelt, haben sie dann den Nachbar, den Emil Karl Schneider, kontaktiert.
10: Er hat dann Denkmalschutz angerufen und damit das sichergestellt war und geklärt wurde, was da überhaupt gefunden wurde, weil das hatte er ja auch nicht gewusst.
11: Und mein Vater Hermann, er hielt den Stein für unnütz und er hat ihn halt weggeschmissen. Wir hatten da so wie so eine Mistkaute, gab es da früher, und auch Abfälle, und er hat dann draufgeschmissen. Ne?
2: Emil Kaltschneider lässt die beiden Steine von den Jungs wieder ausgraben. Er ist überzeugt, dass es sich um uralte Mahlsteine handelt. Und er soll Recht behalten. Für den Keltenforscher vom Glauberg ist der Fund fast 70 Jahre später ein Glücksfall. Dr. Posluschny forscht derzeit auch über Mahlsteine und sieht einen so gut erhaltenen Fund nur sehr selten. Die Steine sollen, wie der Bronzering, ebenfalls im Oberhessischen Museum liegen. Tausende solcher Zufallsfunde lagern dort, oft seit Jahrzehnten. Gefunden und gesammelt von den Dorfbewohnern aus dem Landkreis Gießen und oft nie richtig erfasst. Auch im Fall des Utfer Mahlsteins existiert nur eine alte Karteikarte mit wenigen Angaben.
12: Hier steht dann eben die Fundstelle. Das ist zwar die Hungener Straße und der Bereich Sack 1958. Seit 1958 hat man jetzt auch viel mehr Technik und Möglichkeiten, so eine Datierung einzugrenzen. Und man kann viel mehr herausfinden, was waren Gewohnheiten oder wie fand Handel statt, was passierte eigentlich in der Region, wer hat mit wem zu tun gehabt. Man erfährt ja irrsinnig viel, wenn man diese ganzen Indizien zusammenbringt.
2: Für die Wissenschaftler steht schon jetzt fest, in Utve muss es eine Keltensiedlung gegeben haben. Um mehr herauszufinden, will Dr. Posluschny den uralten Mahlstein im Keltenmuseum mit moderner Technik untersuchen.
6: Die Entdeckung sind eine kleine Sensation, denn sie könnten ein Hinweis darauf sein, dass der kleine Ort Utve, 50 Kilometer nördlich von Frankfurt, viel, viel älter ist als gedacht.
2: Im Sommer 2023 feiern die knapp 600 Einwohner das 1250-jährige Bestehen ihres Dorfes Utve. Mit einem Festumzug erinnern sie an die erste urkundliche Erwähnung 773. Damals schenkt ein Adliger namens Albuin Ländereien mit dem Namen Odufa an das Kloster Lorsch.
6: Die Schenkungsurkunde, also hier eine Kopie von 1956, ist erhalten geblieben. Es handelt sich um eine alte Mönchshandschrift, in der Folgendes vermerkt wird. Im August des 5. Jahres des Königs Karl habe ich Albuin zum Heil meiner Seele dem Kloster Lorsch dauerhaft und mit freiem Willen 4 Joch ackerbares Land gegeben in der Mark Udufa in der Gau Wetterreiber. Utve in der Wetterau. Und zum ersten Mal wird der Ortsname vor mehr als 1250 Jahren erwähnt. Doch wie der Skelettfund mit dem Bronzering beweisen könnte, könnten sich schon lange vorher Menschen hier niedergelassen haben. Und damit wäre dieses kleine Dorf deutlich älter als bisher gedacht.
2: Die Wetterau zählt schon lange zu den fruchtbarsten Landschaften Europas. Entstanden vor Millionen Jahren aus einem Meer zwischen Taunus und Vogelsberg, dem damals größten Vulkan Europas. Asche, Lava, Wälder. Alles versinkt später in diesem Meer und bildet fruchtbaren Boden. Gewaltige Säugetiere wie Wollnashorn, Mastodon und Riesenhirsch leben hier. Vor etwa 12.000 Jahren kommen die ersten Sammler und Jäger in die Wetterau. Als das Klima immer milder wird, lassen sich ab 5.500 v. Chr. Die ersten Bauern hier nieder. Auf dem Glauberg entsteht um 550 vor Christus eine bedeutende Keltensiedlung mit Machtzentrum. 1996 wird an einem Grabhügel ein sensationeller Fund gemacht, der heute in der Keltenwelt ausgestellt wird. Der Keltenfürst. Die mannshohe Sandsteinstatue stammt, wie das Utfa-Skelett, aus dem 5. Jahrhundert vor Christus und trägt ebenfalls einen Halsring. Doch die Kelten haben wenig hinterlassen, Schriften schon gar nicht. Was kann der Utfa-Mahlstein also den Wissenschaftlern heute noch verraten?
1: Bei dem einen ist es ganz eindeutig ein Mahlstein aus der Zeit des Keltenfürsten vom Glauberg, also sagen wir mal so plus minus 400 vor Christus.
2: Aufgrund seiner markanten Form kann Posluschny den sogenannten Napoleonshut zeitlich leicht zuordnen. Ob beide Steine aber schon immer zusammengehören, weiß er nicht.
1: Das andere ist ein bisschen schwieriger zu datieren. Das könnte deutlich älter sein. Also eventuell sprechen wir da von der Jungsteinzeit. Und dann sind wir in dem Fall vermutlich so etwa um 5000 vor Christus. Aber rein theoretisch könnte das schon durchaus sein, dass das ja vor 7.500 Jahren eine Besiedlung in Utfa gegeben haben könnte.
2: Um das Rätsel der beiden Steine zu lösen, müssten die Wissenschaftler herausfinden, wie die Steine benutzt wurden. Gemeinsam oder getrennt voneinander. Doch eine Bedienungsanleitung gibt es nicht. Um diese Frage zu klären, will sich Posluschny mit Keltenexperten aus ganz Europa beraten. Damit die Steine nicht hin und her geschickt werden müssen, lässt er sie scannen.
1: Das hat mehrere Vorteile. Das erste ist sozusagen der wissenschaftliche Ansatz. Wir haben die Möglichkeit, verschiedene Steine, von denen wir Scans haben, auch miteinander zu vergleichen. Die Abmessungen miteinander zu vergleichen.
2: Die 3D-Bilder geben dann vielleicht auch Hinweise auf die wichtige Frage, warum haben ihn seine Besitzer zurückgelassen?
1: Aber es geht natürlich auch darum, dass wir so etwas präsentieren wollen. Das sind ja eigentlich gewichtige Stücke. Und da ist es eigentlich ganz schön, dass man sie eben mit Hilfe eines 3D-Modells sowohl in einem Museum als auch online präsentieren kann. Und das werden wir natürlich zusammen mit dem Oberhessischen Museum in Gießen auch machen.
2: Mit der Digitalisierung ist der Utfa-Mahlstein, der beinahe völlig in Vergessenheit geraten wäre, für die Nachwelt gerettet.
6: Also nach den Untersuchungen im Glauberg-Museum kann man davon ausgehen, dass hier Menschen schon vor 2500 Jahren gesiedelt haben. Vorausgesetzt, es gab frisches Wasser in Utfa. Und Dorfchronist Emil Karl Schneider notiert 1973 dazu, schon vor dem Ersten Weltkrieg führt die heimische Ortsnamenforschung den Namen Utfa auf den Begriff Udufa oder Udafa zurück, was so viel heißt wie am fließenden Wasser, und einen Hinweis liefern könnte auf eine wasserreiche Gegend.

Das ganze tiefliegende Gelände mag des Öfteren ein riesiger See gewesen sein, so wie wir es ab und zu bei großen Überschwemmungen erlebt haben.

0: Die Wassermassen konnten damals noch nicht, wie später, in den geschaffenen Gräben abziehen, sondern hinterließen Sumpf und Wildnis. Die frühen Siedler in der Hallstattzeit bevorzugten allerdings frisches, fließendes Wasser. Doch ein Bach gibt es in Utve heute nicht mehr.
1: In einer alten Landkarte ist allerdings ein Sauerborn vermerkt. Der Hinweis also auf eine kleine Quelle.
2: Das Problem für uns heutzutage ist natürlich, dass die Gewässer sich im Laufe der Jahrtausende verlagern. In manchen Perioden scheinen die Leute näher an den Gewässern gewesen zu sein. In

0: Mit kleinen Tischtennisbällen wollen die Dorfkinder herausfinden, ob der Bach durch das Dorf fließt.
1: Hier. Du kannst jetzt auch machen. Und los! Wir sind da! Da ist einer! Aber wo sind die anderen? Edda! Karl, hier ist ein Ball, vielleicht kommen ja noch mehr! Seht ihr irgendwo die anderen?
2: Schau mal da!
3: Das ist der zweite!
1: Ja! Aber wo bleibt der dritte? Wir haben nur drei runtergeworfen.
0: Auch wenn Nummer drei fehlt, das Wasser ist da und sprudelt. Und direkt neben dem Bach lag das Keltengrab mit Skelett und Bronzering. Beste Bedingungen also. Fruchtbares Land, mildes Klima und fließendes Wasser. Mehr braucht es nicht für eine Keltensiedlung. Doch noch immer ist offen, wer war der 30- bis 40-jährige Tote? Ein wohlhabender Bauer oder ein Krieger? Sein Skelett bleibt verschwunden. Nur sein bronzener Halsring ist erhalten. Auch ohne Verzierung war ein sogenannter Torke kein Alltagsgegenstand, sondern ein sichtbares Zeichen von sozialem Rang. Doch was kann der uralte Schmuck Renate Fröhlich noch verraten? Die Restauratorin ist Expertin für Vor- und Frühgeschichte.
4: Also man sieht, dass das schon mal bearbeitet wurde, dass schon mal jemand partiell die Oberfläche versucht hat freizulegen. Also ich würde jetzt zunächst mal die alte Lackschicht entfernen.

0: Welchen organischen Erhaltungs könnten Textilreste dran sein?
1: Wenn Bronzeringe korrodieren, können Textilfasern konserviert werden und einen Hinweis auf Faserarten und Färbungen liefern. Doch das dauert.
0: Also der Ring wird auch nach der Freilegung nicht wieder in gelb-golden Farben glänzen. Also er wird so grün bleiben von der Oberfläche her, weil die Oberfläche so korrodiert ist.
1: Deshalb soll jetzt eine originalgetreue Nachbildung angefertigt werden. Dazu wird der Halsring gescannt. Damit wird in einer Spezialwerkstatt eine Replik aus Bronze angefertigt. Eine exakte Kopie des Halsrings und das einzige neben dem Mahlstein, das uns vom Keltenalltag in Utve erzählt.
2: Also, Sie haben uns keine Schriften hinterlassen, keine Texte, keine Beschreibung, nur diesen Bronzering.
1: Ein unverzierter Bronzehalsring steht für soziale Anerkennung und möglicherweise spirituellen Schutz. Seine Schlichtheit macht ihn dabei wohl nicht weniger bedeutend. Sie unterstreicht Stärke, Tradition und Selbstbewusstsein.
2: Also, wir wissen kaum etwas über die Kelten, die vor 2500 Jahren in Utve gesiedelt haben. Sie haben uns nur ein großes Rätsel hinterlassen. Warum haben Sie einen intakten, sicher damals wertvollen Mahlstein einfach zurückgelassen?
1: Am Keltenmuseum forschen Sie dazu. Fakt ist, um 350 vor Christus verliert auch der keltische Fürstensitz am Glauberg plötzlich an Bedeutung. Vielleicht, weil Machtzentren sich verschieben und neue Handelswege entstehen. Verlassen damals auch die Kelten aus Utve die Wetterau?
3: Die können wir uns nachher anschauen. Wir fangen vielleicht erstmal mit denen an. Das sind nämlich die zwei aus Utve. Eben 58 gefunden worden. Also ich meine, das ist ein ganz, ganz wichtiger Fund jetzt, weil wir damit zum ersten Mal, ich will jetzt nicht sagen einen Beweis haben, aber einen deutlichen Hinweis darauf haben, dass das Ensemble so zu deuten ist, dass die Dinger nach oben gehören und mit diesen Art von Unterlegern zusammengenutzt worden sind. Aber warum finden wir vollständige Exemplare?
4: Und vor allem, der ist ja noch funktional. Das ist ja nämlich auch das Interessante. Ja. Das ist ja nicht irgendwie defekt, dass man ihn wegschmeißt. Ja. Ja.
5: Ist denn eigentlich genauer bekannt, wo das gefunden wurde?
3: Dorfmitte in Utve, Gartenarbeiten, wie gesagt, Ende der 50er Jahre. Aber sowas findet man nicht, also das ist nicht irgendwas, was irgendwo an einer Stelle rumliegt und außenrum ist nichts. Das ist Bestandteil einer Siedlung. Wo das herkommt, haben Menschen vor 2500 Jahren gelebt. Und da ist das eben für uns wichtig, dass genau dieses Stück gefunden worden ist, weil damit können wir datieren. Diese spezielle Art gibt es nur in dieser Zeit.
5: Bei den Kelten dann?
3: Bei den Kelten, genau.
1: Noch hat das Team um Dr. Pusluschny keine Erklärung dafür, warum die Menschen den für sie so wichtigen Mahlstein zurücklassen. Deshalb wollen sie zunächst herausfinden, wie der Stein verwendet wurde. Mit einer Nachbildung probieren sie zunächst den markanten Napoleonshut aus, eingeklemmt zwischen den Beinen. Die Mahlsteine sind aus grobporigem Lavagestein aus dem Vogelsberg, das sich beim Mahlen von selbst nachschärft. Das Ergebnis ist gut. Feinstes Mehl.
3: Man muss sich diese Mahlsteine immer zweiteilig vorstellen. Es gibt den sogenannten Unterlieger, wie der Name sagt, das ist der Stein, der unten liegt, und einen sogenannten Läufer, das wäre der, der oben drauf liegt. Und bei diesem eisenzeitlichen, also dem keltischen Stück, wissen wir eigentlich gar nicht, ob das Unterlieger oder Läufer sind. Wenn das der Fall wäre, dann hätten wir hier ein relativ seltenes Exemplar von zwei zusammengehörenden Steinen.
6: Jetzt bin ich sehr gespannt, ich auch.
1: Haben die Kelten den vielleicht sehr viel älteren Unterlieger mit dem Napoleonshut kombiniert, um schneller mehr Mehl zu produzieren? Und wenn ja, kamen dann die ersten Menschen schon in der Steinzeit nach Utve?
3: Da rein theoretisch könnte das schon durchaus sein, dass das

0: ja, vor 7.500 Jahren eine Besiedlung in Utfe gegeben haben könnte. Mit aller Vorsicht, wie gesagt, man müsste diesen Stein ein bisschen genauer noch anschauen. Das ist für uns natürlich ein ganz spannender Punkt, wenn wir sagen können, das ist ein Hinweis auf eine Siedlung. So ein Mahlstein gehört zu einer Siedlung immer dazu.
1: Auch wenn unklar bleibt, ob es schon in der Jungsteinzeit in Utfe eine Siedlung gegeben hat. Kelten haben hier vor 2500 Jahren ganz sicher schon gelebt. Und das nicht viel anders als heute. In Häusern mit Vorgarten und Zaun.
0: Die ersten Menschen, die als Bauern in die Wetterau kamen oder sich dort ansiedelten, vor etwa 7.500 Jahren, haben dort eben schon Ackerbau betrieben, weil die Böden besonders günstig sind. Und entsprechend haben wir über den ganzen Zeitraum dieser 7.500 Jahre immer wieder Spuren menschlicher Besiedlung in der Wetterau. Sicherlich in Hessen eine der am dichtesten besiedelten Regionen.
1: Antike Darstellungen keltischer Siedlungen sind sehr selten. Unser heutiges Bild basiert auf archäologischen Rekonstruktionen wie der Altburg im Hunsrück. Da häufig nur noch die Pfostenlöcher im Boden erhalten sind, geht man davon aus, dass die Häuser aus Holzpfosten und Lehmwänden bestanden, ähnlich den heutigen Fachwerkkonstruktionen. Sie waren etwa 20 bis 40 Quadratmeter groß und innen eher schlicht ausgestattet.
0: Es ist ein Leben, was sehr viel stärker mit und an der Natur orientiert ist, gar keine Frage. Man ist sehr viel abhängiger von der Natur. Aber grundsätzlich ist es halt, sagen wir, ein bäuerlich geprägtes Leben. Natürlich gibt es auch andere Handwerke, gar keine Frage. Metallhandwerk, Zimmermannshandwerk und so weiter und so fort. Aber das tägliche Leben bestimmt eigentlich Ackerbau und Viehzucht.
1: Die Welt der Kelten war schon erstaunlich komplex und keineswegs primitiv. Und damit waren sie durchaus widerstandsfähig. Trotzdem verschwanden die Kelten aus der Wetterau. Warum?
0: Es gab auch Klimaverschiebungen, Klimawandel über die Tausende von Jahren, auch gar keine Frage. Ackerbau und Viehzucht betreibende Gesellschaften sind eben sehr stark abhängig vom Klima, sehr stark abhängig von den Böden. Ein, zwei, drei Missernten und dann hat man tatsächlich ein ganz massives Problem, das so eine Gesellschaft wirklich stark bedrohen kann, was dann eben auch zum Teil zu Auswanderungen führt.
1: Die Kelten lehren uns, dass Überleben weniger von Größe oder Stärke abhängt, als von Anpassungsfähigkeit, Vernetzung und Innovationsfähigkeit. Erfolg ist kein Selbstläufer und Wandel immer unvermeidlich.
0: Ob es Utfe in 2000 Jahren noch gibt, kann ich nicht vorhersagen. Das kann niemand. Niemand weiß, ob in 2000 Jahren die Erde in dieser Form, wie wir sie heute haben, noch existiert, ob Orte noch existieren. Ob sie vielleicht zwischenzeitlich mal nicht mehr bewohnt waren und dann wieder neu besiedelt worden sind, auch so weit vorausdenken, traue ich mich nicht.
2: Also einen wichtigen Unterschied gibt es zwischen uns und den Kelten. Wir können unser Wissen bewahren, wir können unser Wissen aufschreiben und weitergeben, aber wir müssen es speichern.
1: Und sorgfältig aufbewahren. Sonst ergeht es den alten Geschichten wie der Utfer Chronik.
2: Die nach dem Tod von Chronist Emil Karl Schneider beinahe verloren gegangen wäre.
1: Denn im Frühjahr 2023 wird das alte Rathaus renoviert und das ehemalige Gemeindebüro soll modernen Wohnungen weichen. Viele Jahre hat Erich Belzer-Haupt, der 2026 verstirbt, hier seinen Dienst als Ortsvorsteher versehen. Beim Umbau droht vielen Unterlagen, Erinnerungsstücken und dem Dorfmodell das Aus im Müllcontainer. Zum Glück wird die Dorfchronik mit den Aufzeichnungen zum Skelettfund gerettet. Denn selbst der ehemalige Ortsvorsteher konnte sich an den Fund vor 50 Jahren nicht mehr erinnern.
3: Hier wurde ein Skelett gefunden, aber das hat sich irgendwie ganz meiner Kenntnis nachher entzogen. Man kann so wenig dazu sagen.
1: Was also passiert, wenn sich nicht einmal mehr die Alten erinnern können und die Aufzeichnungen verloren gehen? In Utfe haben sie

0: Glück gehabt. Ortsvorsteher Karl Ludwig Büttel hat den Wert der alten Dorfgeschichten erkannt und rettet, was er kann. Die alte Dorfchronik will er jetzt digitalisieren, damit sie jeder überall lesen kann.
1: Das Internet kennt den Skelettfund und seine Bedeutung für Udfe bis heute nicht. Bei der Recherche mit Hilfe der KI, ja, da bekommt man folgenden Text. Nach den verfügbaren Informationen gibt es keine Hinweise darauf, dass in Udfe menschliche Skelette gefunden wurden.
0: Jedes Buch, das in Vergessenheit gerät, jeder Fund, der irgendwann im Müll landet, und jede Geschichte, die nicht mehr erzählt wird, hat eine Bedeutung. Vielleicht nur eine ganz kleine, aber nie eine ganz unwichtige.
1: Vielleicht sollten wir unsere alten Chroniken sorgfältiger aufbewahren und am besten digitalisieren, damit nichts verloren geht und nichts vergessen geht. Und um zu wissen, woher wir kommen, wer wir sind und wohin wir gehen.
0: Wir sollten sie kennen, unsere kleinen und großen Geschichten aus der Vergangenheit. Zum Beispiel die von Pfarrer Möller, der im alten Kirchenbuch den Namen eines berüchtigten Räuberhauptmannes entdeckt, der sogar den berühmten Schinderhannes ausgebildet hat. Oder die von Graf Solms, der im alten Kirchturm nach der Gruft seiner Ahnen forscht, die 1750 als erste in der Wetterau die Kartoffel anbauen. Oder die Geschichte von Gerd Neunobel und der Flucht der Stars vom FC Bayern München durch das Fenster der Umkleidekabine im Sportlerheim. Kann man alles nachlesen. In der Udfer Chronik und demnächst auch im Internet.
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5: Guten Abend, willkommen zur Hessenschau Spätausgabe. In Frankfurt sind 2 weitere Menschen an Malaria erkrankt. Das hat das Gesundheitsamt heute mitgeteilt. Die 2 Frauen werden demnach medizinisch betreut. Sie leben im Stadtteil Schwanheim in der Nähe des Frankfurter Flughafens.
6: Wieder sind 2 Menschen an Malaria erkrankt. In Flughafennähe in Frankfurt-Schwanheim. Malaria ist eine gefährliche Infektionskrankheit aus den Tropen. Sie kann nur mit speziellen Mücken übertragen werden. Die Mücken waren wohl in Flugzeugen eingeschleppt worden. Seit Juli 2026 erkrankten bereits insgesamt 6 Mitarbeiter des Frankfurter Flughafens an Malaria tropica. 2 von ihnen starben. Das Gesundheitsamt Frankfurt informierte heute über das weitere Vorgehen und die aktuelle Lage.
7: Die Malaria ist eine Erkrankung, die sehr, sehr gut mit modernen Medikamenten behandelt werden kann. Insofern, je schneller wir die Erkrankung diagnostizieren, je schneller wir behandeln, umso sicherer können wir sein, dass die Personen auch keinerlei gesundheitliche Schäden davontragen. Die Frankfurterinnen und Frankfurter sind nicht durch Malaria gefährdet. Das ist ein außergewöhnlich seltenes Ereignis, dass sich Menschen, die nicht im Ausland gewesen sind, die keine Bluttransfusion bekommen haben, dass die an einer Malaria erkranken.
5: Der Wahlsieg der AfD in Sachsen-Anhalt hat auch die Diskussion über die sogenannte Brandmauer verstärkt. Sollen die anderen Parteien mit der AfD reden oder nicht? Das war heute auch Thema bei der CDU im Hessischen Landtag.
8: Die thüringische CDU-Fraktion zu Gast bei ihren Kollegen im Landtag. Natürlich wurde heute auch über die Brandmauer diskutiert. Den Begriff will eigentlich niemand mehr benutzen. Es gehe jetzt vielmehr darum, sich intensiv um die AfD-Wähler zu kümmern, sie hinter der

0: Brandmauer zurückzuholen.
1: Also wir wollen die AfD und ihre Funktionäre eben bekämpfen parlamentarisch, aber die Wählerinnen und Wähler zurückholen und mit unseren Themen überzeugen. Und ich denke, da haben wir auch gute Chancen.
0: Ihr Thüringer Kollege sagt selbstkritisch, der Begriff Brandmauer sei ein Kampfbegriff, der an den Menschen vorbeigehe. Man dürfe Menschen nicht ausgrenzen. Die CDU habe sich in den letzten Jahren zu sehr in die Defensive drücken lassen von der AfD.
2: Sie hat ja in Sachsen-Anhalt erfolgreich, muss man sagen, es geschafft, sich als Zukunftsversprechen darzustellen. Und für uns ist wichtig, und das merken wir immer wieder am Stand, oft wird uns gesagt, naja, wir sehen euch eher als Teil des Problems als Teil der Lösung. Und das müssen wir drehen und dann schaffen wir es auch, den AfD-Code zu knacken, indem wir weiter und wieder zum Teil der Lösung werden.
0: Der junge CDU-Abgeordnete Lukas Schmitz hat die Diskussion um die Brandmauer heute aufmerksam verfolgt. Auch er sagt, man müsse sich klar abgrenzen gegen eine rechtsextreme Partei, aber sollte deren Wähler nicht weiter ausgrenzen. Und er gibt sich kämpferisch.
3: Eine Partei, die der CDU sagt, dass sie sie zerstören möchte, die wird mal erleben, was es heißt, wenn Christdemokraten kämpfen. Wir ziehen uns jetzt unseren Helm auf, machen unseren Rücken gerade und gehen in diesen politischen Kampf, weil wir genau wissen, worum es gerade geht. Und eine Partei, die uns zerstören will, die ist sicherlich kein Koalitionspartner.
0: Insgesamt wirken alle etwas ratlos bei der CDU, wie man die AfD wieder klein bekommen könnte. Ministerpräsident Rhein wollte sich heute nicht äußern. Die CDU hat Deutschland 52 Jahre lang regiert. Es geht also auch um ihr politisches Erbe.
4: Und jetzt die Meldungen im Überblick.
5: Vor einem Supermarkt in Dietzenbach ist gestern Abend auf einen Mann geschossen worden. Passanten fanden den Schwerverletzten. Laut Polizei starb der 60-Jährige kurze Zeit später im Krankenhaus. Spezialeinsatzkräfte nahmen am frühen Morgen drei Tatverdächtige im Alter von 20, 26 und 37 Jahren vorläufig fest. Das Landeskriminalamt hat die Ermittlungen übernommen. Kaum stand der Rohbau, ist er auch schon fast wieder Geschichte. Das neue Parkhaus der Kreisverwaltung in Wetzlar wird wegen Frostschäden abgerissen, bevor auch nur ein einziges Auto darin geparkt hat. Der Rohbau steht bereits seit 2,5 Jahren leer, weil 2024 Frostschäden im Beton aufgefallen waren. Laut Lahn-Dill-Kreis ein Versäumnis des Bauunternehmens, da Entwässerungsbohrungen fehlten. Die Mehrkosten für die Mängelbeseitigung trägt die Baufirma. In Hanau hing heute der Turm des historischen Frankfurter Tors am Kran und wurde vom Gebäude gehoben. Nicht ohne Grund. Bei Untersuchungen waren Schäden am Turm und am Dach entdeckt worden. Der obere Teil des Turms wird jetzt in einem Fachbetrieb saniert. Später soll er nach historischem Vorbild wieder auf das denkmalgeschützte Gebäude gehievt werden. Insgesamt kostet die Sanierung rund 400.000 Euro. Auch das Schieferdach wird erneuert und verloren gegangene Zierelemente werden wiederhergestellt.
4: Der Start war ein Erfolg. Die Europäische Weltraumagentur ESA hat zwei Erdbeobachtungssatelliten ins All geschossen. FLEX und Sentinel-3C. Sie sollen Daten liefern, die für die Erforschung der Folgen des Klimawandels wichtig sind.
6: Der Satellit FLEX wird zum ersten Mal die Gesundheit von Pflanzen messen anhand des schwachen Lichts, das sie bei der Photosynthese aussenden. Man spricht von Fluoreszenz. Für unsere Augen unsichtbar, der Satellit kann es in 800 Kilometer Höhe erkennen.
7: Ziel von FLEX ist eben, sagen zu können, wie gut geht es unserer Vegetation auf der Erde. Das heißt, wie gut machen Pflanzen Photosynthese. Und daraus können wir wahnsinnig viele Informationen ableiten. Beispielsweise, welche Pflanzen reagieren besser auf ein sich ändernderes Klima. Also mit Hilfe dieser Messung von FLEX können wir wirklich Rückschlüsse auf die Nahrungsmittelsicherheit auch auf der Erde bereitstellen.
6: Photosynthese, der wichtigste Prozess für Leben auf unserer Erde. Aus Licht, Kohlendioxid aus der Luft und Wasser aus dem Boden erzeugen Pflanzen Zucker für ihr Wachstum und Sauerstoff, den wir zum Atmen brauchen. Um die Fluoreszenz der Photosynthese messen zu können, braucht es Präzisionsinstrumente und umfangreiche Berechnungen.
7: Diese Schwierigkeit ist dann eben, dieses winzige Signal rauszufiltern. Wir reden da von einem Subprozentbereich von allem Licht, was der Satellit bei dieser Wellenlänge sieht, müssen wir rausfiltern und bestimmen, dass es eben dieser Fluoreszenz und der Photosynthese zugeordnet werden kann.
6: Heute Nacht, 3.21 Uhr mitteleuropäischer Zeit, starten die zwei Satelliten mit einer Vega-C-Rakete in Französisch-Guyana an der Ostküste Südamerikas. Im Kontrollzentrum in Darmstadt sind zwei Teams mit jeweils 180

0: 80 Mitarbeitern beschäftigt, die beiden Satelliten in ihre Positionen zu bringen. Nicht mit irgendeinem Steuerhebel, sondern mit Befehlen per Computer. In Form von Zahlenreihen. Über Bodenstationen werden dann Funksignale zu den Satelliten geschickt.
1: Es waren relativ komplizierte Manöver. Wir hatten bis zum Schluss hatten wir nur 23 Kilogramm Treibstoffmarge drin. Also wir hatten nur noch sehr wenig Resttreibstoff, weil wir so viel Schub geben mussten mit der Rakete.
0: Die Daten, die FLEX zur Photosynthese sammelt, sind nur zu verstehen in Kombination mit den Daten von Sentinel-3C zu Erdoberfläche, Atmosphäre und Wolken. Deswegen fliegen beide als Tandem im Abstand von wenigen Sekunden.
2: Also Sentinel-3 stellt sehr viele Kontextinformationen bereit, beispielsweise Temperatur, Atmosphärenzusammensetzung, welche Aerosole sind in der Atmosphäre, wie viel Wasserdampf ist in der Atmosphäre. Und es sind genau eben Parameter, die wir brauchen, um am Ende Fluoreszenz genau bestimmen zu können.
0: Das Satellitentandem FLEX und Sentinel-3C kostet inklusive Start rund 800 Millionen Euro. Entsprechend erleichtert ist man in Darmstadt, dass die Satelliten gut positioniert sind.
1: Einfach nur fantastisch. Wir sind jetzt noch total begeistert. Ein bisschen müde, aber einfach total begeistert und super froh, dass alles so gut gelaufen ist.
0: Das Kalibrieren und Testen der Instrumente braucht noch ein bisschen Zeit. Die ersten wissenschaftlichen Daten werden für nächstes Jahr erwartet.
3: Autsch, das tut weh. Ja, auch Pferde bekommen Karies und Zahnschmerzen. Dann muss der Pferdezahnarzt ins Maul schauen. 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
4: Auf den Termin beim Zahnarzt freuen sich die wenigsten. Geht ihm genauso. Esel Hugo hat gar keinen Bock. Aber auf Eseln und Pferden muss mal ins Maul geschaut werden.
5: Oh weh, das ist nicht schön.
4: Warum Stute Florentia nichts mehr frisst und wie der Zahnarzttermin bei den Tieren abläuft, heute bei Das Thema. Dieses strahlende Lächeln kommt nicht von irgendwoher. Alle zwei Jahre geht Hugo zum Zahnarzt.
5: So, heute ist der Hugo dran mit den Zähnen. Die Moni hat's ja schon hinter sich.
4: Aber nicht ganz freiwillig. Der 12-Jährige muss erst einmal überzeugt werden.
5: Ich lieb ein bisschen von hinten.
4: Manfred Stoll ist Pferdezahnarzt. Aber auch für Esel wie Hugo nimmt er sich Zeit. Und weil Hugo Angst vorm Zahnarzt hat, bekommt er ein Beruhigungsmittel.
5: Was jetzt hier nicht in Ordnung ist, sehen wir hier so eine Futtereinspießung. Da ist es dann immer wichtig, das Futter regelmäßig dann rauszumachen, wie bei uns auch.
4: Um an die hinteren Backenzähne ranzukommen, bekommt Hugo ein spezielles Halfter. Dann wird wie beim Menschen auch gespült. Und ein Zahn muss dran glauben.
5: Hier haben wir jetzt zum Beispiel noch einen Wolfszahn aus der Evolution, der nicht zu einem kompletten Zahn entwickelt wurde. Also da würde ich dann schon empfehlen, dass wir den dann mal wegmachen.
4: Und zack, der Wolfszahn ist raus. Die nächsten zwei Stunden darf Hugo nichts fressen. Aber für heute ist er fertig.
5: Super brav, oder? Ja. Er hat natürlich auch ein kleines bisschen Entspannungsmedikamente bekommen, sodass er keine Angst und auch keine Schmerzen empfindet.
4: In den nächsten 14 Tagen sind Möhrenbrot und Leckerlis tabu. So glimpflich läuft es bei der nächsten Patientin nicht ab. Florentia. Sie macht Manfred Stoll Sorgen. Die 21-jährige Stute frisst nicht mehr richtig und wirkt schlapp. Kann das was mit den Zähnen zu tun haben? Stoll entdeckt, ja.
5: Uiuiui. Da sehen wir an den Schneidezähnen, dass hier die ganzen Nervenkanäle offen sind. Gib mal bitte die Rüpersonde. Oh weh, das ist nicht schön.
4: Könnte ein Grund sein, warum Florentia auf der Wiese kein Gras mehr anknabbert. Die offenen Nervenkanäle können nämlich starke Schmerzen verursachen. Mit einem Endoskop kann Manfred Stoll die hinteren Backenzähne kontrollieren. Auch da sieht es nicht gut aus.
5: Hier haben wir schon Karies Grad 2.
4: Und noch ein Problem, Pferdezähne hören nie auf zu wachsen, ein Leben lang. Normalerweise reibt sich das beim Kauen von selbst ab. Das Problem, läuft's wie bei Florentia nicht gleichmäßig, entstehen scharfe Kanten. Und die können richtig wehtun.
5: Was da Dreck drin ist in der Karies, der den Zahn.
4: Manfred Stoll gilt als Pionier der modernen Pferdezahnmedizin. Viele seiner Instrumente hat er selbst gebaut und dabei Methoden entwickelt, die den Tieren richtig

0: viel Stress ersparen.
1: Ja, ich bin mit Pferden groß geworden und habe dadurch immer den Kontakt zu Pferden gehabt. Pferde können ja nicht sprechen, das heißt, sie müssen immer wissen, wie fühlt sich ein Pferd, hat es irgendwelche Symptome, die sie irgendwo zuordnen können. Wir sind jetzt immer noch in den Anfangsschuhen der Pferdezahnheilkunde und wir müssen noch so viel verbessern. Wir müssen verstehen, wie die Pferde kauen.
0: Zurück zu Florencias Behandlung. Karies an drei Backenzähnen, schon mal keine gute Nachricht. Doch das Röntgenbild zeigt, das war gar nicht das eigentliche Problem. In Florencias Unterkiefer steckt etwas Ernsteres. Kranke Zahnwurzeln.
2: Das heißt, da hat das Pferd auf jeden Fall schon ein Problem, ein grundlegendes Problem, was zusätzlich durch diese offenen Nervenkanäle halt diese ganze Struktur lockert und nicht festhält im Kiefer. Das ist das, was die Besitzer auch gesagt haben. Das Pferd hat Probleme beim Abbeißen. Und jetzt wissen wir auch, warum.
0: Aber Pferdearzt Manfred Stoll kann das lösen. Die Zahnkanäle werden gereinigt und gefüllt. Zum Abschluss gibt es für Florencia noch eine extra Portion Flüssigkeit, direkt per Magensonde.
1: Sodass die Verdauung einmal unterstützt wird. Und gleichzeitig wird das Wasser ja aufgenommen für den Kreislauf, sodass die Pferde dann einfach keinen Wassermangel haben nach der Sedierung.
0: Und dann heißt's raus an die frische Luft. Ein kleiner Spaziergang soll Florencias Kreislauf wieder auf Touren bringen. Zwei Patienten, unangenehme Termine, aber am Ende ein Happy End für Hugo und Florencia. Zahnsteinfrei, kantenlos und bald schon wieder bereit für die nächste Möhre.
3: Zum Wetter. Wir schauen auf die Bilanz der Sommertage in 2026 im Vergleich zum langjährigen Mittel. In Frankfurt hatten wir 90 Sommertage, also 30 Tage mehr als normalerweise. In Eschwege waren es 65 im Vergleich zu 45, in Gilserberg 56 statt 33 und auf der Wasserkuppe gab es dieses Jahr 32 Sommertage zu vergleichsweise 11 Tagen. Heute Nacht ziehen aus Westen dichte Wolken rein, die einzelne Schauer und Gewitter bringen. Morgen schauert es gebietsweise vereinzelt mit Blitz und Donner. Daneben kann sich aber auch gelegentlich die Sonne zeigen. Die Tiefstwerte liegen heute Nacht bei recht milden 17 Grad in Südhessen und 13 Grad im Upland. Morgen erwarten wir 15 Grad auf dem Ettelsberg bis 24 Grad im Rheingau. Am Donnerstag schauert es nur noch selten bei uns, am Freitag sind dann aber wieder mehr Wolken unterwegs und gelegentlich wird es nass bei 16 bis 22 Grad. Der Samstag startet freundlich, später tauchen aus Nordwesten dichtere Wolken bei uns auf und es schauert vereinzelt.
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9: Bis das alles auf der Bühne so echt aussieht, braucht es viel Erfahrung. Ich will wissen, kann man das lernen? In den nächsten Tagen möchte ich herausfinden, was wirklich hinter den Türen einer Schauspielschule passiert. Ich werde überrascht sein, wie viel Menschen geben, um hier angenommen zu werden.
10: Ist das Fake?
11: Nee, echt.
10: Ui.
11: Aber das war schon vom Proben.
9: Jedes Jahr bewerben sich hunderte Menschen, aber nur wenige werden genommen.
12: Was müsste ich jetzt zum Beispiel mitbringen, wenn ich hier reinkomme? Gibt es da so Kriterien?
9: Und was verlangt es jedem Einzelnen ab?
12: Ja, es ist Disziplin.
9: Reicht Talent und Begeisterung aus, um auf die große Bühne zu kommen? Genau das möchte ich herausfinden. In 7 Tagen an der Schauspielschule. Ich bin Lena und auf dem Weg zur Hochschule für Musik und Darstellende Kunst in Frankfurt. Heute findet die erste Runde der Aufnahmeprüfungen für den neuen Jahrgang statt.
13: Hello.
14: Hallo!
13: Guten Morgen!
9: Hallo! Lea studiert hier im ersten Semester Schauspiel. Heute kümmert sie sich aber um die vielen Bewerberinnen und Bewerber, zusammen mit ihrem ganzen Jahrgang. Natürlich können gerade Sie am besten verstehen, wie aufregend das heute ist. Außerdem helfen Sie bei der Orga der Prüfungen.
15: Die sollten 3 Sachen vorbereiten, einen klassischen Monolog, einen modernen und was Selbstgeschriebenes. Und dann, wenn die eingeteilt sind, gehen wir raus und machen zusammen so ein Warm-up.
11: Schön, dass ihr alle da seid. Schön, dass ihr hoffentlich alle fit seid und Lust habt.
9: Insgesamt haben sich knapp 400 Leute an der Hochschule beworben. Am Ende, nach der dritten Runde, werden dann nur 8 genommen. Schon irgendwie hart.
11: Alle irgendwie nach da, irgendwie eine Schlange, irgendwie zu mir. Und die, die Zeitdruck haben, bitte mit ganz nach vorne kommen.
9: Heute gibt's 4 Kommissionen, die parallel prüfen, weil sich so viele beworben haben. Dafür müssen sich erstmal alle anmelden.
15: Der moderne Monolog ist?
14: Biff von Tod eine Verhandlungsreise.
16: Ich kenne gar nichts davon. Ich fühle mich ein bisschen wie so ein Kulturbanause.
15: Hi. Was erzählst du?
9: Ich will wissen, wie fühlt man sich in so einer Situation? Ich lande bei Franzi. Die hat eigentlich soziale Arbeit studiert und dann doch gemerkt, dass Schauspiel ihr großer Traum ist.
17: Also ich bin richtig aufgeregt, aber gerade freue ich mich einfach nur voll, weil ich voll Bock habe, vorzuspielen. Das ist nicht mein Pausenbrot, das ist mein Kostüm-Equipment.
9: Das Warm-up machen jetzt alle zusammen, um ein bisschen Aufregung loszuwerden.
11: Was soll ich denn sagen? Komm, wir rennen einfach mal größer auf der Stelle.
18: Oh! Okay.
11: Wir fangen langsam an, aber es geht crazy, Leute.
9: Irgendwie ist mir das unangenehm, hier so rumzutanzen. Aber
17: es hat Spaß gemacht. Es ist trotzdem manchmal so dieses aus sich rauskommen. Ich bin manchmal so, tanze ich jetzt hier so mit? Ja. Aber ja.
15: Ja, am Ende ist eigentlich, du kannst machen, was du willst. Einfach mit der Gruppe so viel Energie, wie du gerade willst und wie du gerade brauchst. Und die meisten hier müssen viel Energie abbauen, ja, weil die so nervös sind.
9: Jetzt geht's aber wirklich los. Lea und ich begleiten die Ersten zu ihren Vorbereitungsräumen. Da können sie sich zum Beispiel umziehen und warten, bis sie abgeholt werden zur Prüfung.
14: Dankeschön.
15: Dann bis gleich. Das sind so die Räume, wo so am Ende des Tages, wenn die Leute darin warten, Alter, die gehen so crazy, weil ich musste so oft auch so lange warten. Man ist da drin und man weiß ja nicht, wie lange geht die Prüfung von der anderen Person.
19: Ja, eigentlich,
15: brauchst du,
19: oder, alles kurz fragen. Oh, ist schön.
15: Oh Gott, brauchst du irgendwas? Willst du Zucker oder so?
19: Nee, alles gut. Kann ich jetzt kurz noch mal auf die Toilette gehen?
15: Ja, klar.
19: Ich bin die zweite aus D.
15: Ja.
19: So.
15: Ja.
19: Ist okay?
15: Bist du

0: Und während Franzi jetzt alles gibt, frag ich mich, was muss da drin passieren, dass jemand in die nächste Runde kommt? Eine von den anderen Prüfungskommissionen hat Zeit für mich. Die Kommissionen bestehen aus 3 oder 4 Menschen, die an der Hochschule unterrichten.
1: Könnt ihr mir vielleicht verraten, worauf ihr so achtet? Also was müsste ich jetzt zum Beispiel mitbringen, wenn ich hier reinkomme? Gibt es da so Kriterien?
2: Also auf keinen Fall irgendwelche Fertigkeiten. Das muss ein offener Mensch sein. Die Gefühle müssen locker sitzen. Der muss eine Lust verspüren auf Expressivität, Gefühle zeigen und so. Das ist eigentlich das, ja, das ist das Einzige, was zählt.
1: Und gibt es irgendein No-Go? Also wo ihr sagt, das geht, also wenn das die Person macht, dann kommt sie hier nicht weiter?
3: Nee.
2: Also wir hatten so eine Penthesilea hier vorgestern. Die hat mir ein Kaugummi vor die Füße gespuckt. Das fand ich super.
0: Zurück bei Franzi. Ihre Prüfung hat ungefähr 20 Minuten gedauert. Und sie hat anscheinend wirklich alles gegeben.
4: Aber ist das fake?
1: Nee, das ist echt.
4: Oh ja.
1: Aber das war schon vom Proben.
4: Wie geht's dir jetzt?
1: Gut. Ja, ich hatte Spaß.
4: Cool.
1: War geil.
0: Obwohl Franzi so ein gutes Gefühl hat, sie wird es am Ende leider nicht schaffen. Es ist also wirklich schwer, hier zu performen, vor so einer Prüfungskommission zu stehen und sich quasi nackt zu machen. Könnte ich das auch? Um das auszuprobieren, bietet mir die Hochschule an, in der zweiten Runde selbst vorzusprechen.
5: Ich habe deine Einladung zur zweiten Runde, wie wir besprochen haben.
1: Ja.
5: Da stehen deine Aufgaben einmal drin, was du bitte vorbereitest. Beziehungsweise 2 Sachen musst du selbst entscheiden, was du mitbringst und vorbereitest. Und 2 Monologe haben wir dir dazugelegt.
1: Okay.
5: Dazu kann ich ja noch mal was sagen. Aber
1: gerne.
5: Hier erstmal alle Infos und Fakten sozusagen.
1: Dankeschön.
0: Die Monologe sagen mir erstmal gar nichts. Allein die auswendig zu lernen, wird, glaube ich, ein bisschen Arbeit. Am zweiten Tag geht's aber erstmal mit Bewegungsunterricht und Tanz weiter.
6: Hallo. Bin ich richtig?
7: Ja.
0: Ich darf direkt reinstarten.
8: Hallo.
0: Wir sollen uns frei zur Musik bewegen, die Musik fühlen.

0: Während ich nicht wirklich weiß, wohin mit meinem Körper, sind Lea und die anderen voll drin.
1: Zur Not, wenn man nicht mehr weiter weiß, die Füße können immer übernehmen. Chaos.
0: Ich merke jetzt schon, hier hat keiner Hemmungen.
2: Wie viel würdest du sagen, gibst du von dir dann in Rollen?
3: Also ich glaube, es wäre jetzt noch mal viel mehr als vielleicht vor dem Studium,
2: ja,
3: weil man hier ja auch super viel lernt und so. Aber ich glaube, es ist schon, dass man sich zur Verfügung stellt für die Figur und muss gut auf sich aufpassen. Man muss, glaube ich, gut spüren, was ist, was schenke ich einer Figur von mir? Und was ist aber privat? Was bin ich? Was brauche ich vielleicht, wenn ich sowas gespielt habe? Und ich glaube, das ist für jeden auch anders.
0: Nächste Übung, wir sollen uns wie eine alte Oma bewegen.
4: Nee, na, hallo, na, hallo. Kannst du mir sagen, warum machen wir das?
1: Wir aber ganz körperlich
4: warum
1: auf
4: wir
1: gehen,
4: das?
1: Aber ganz
4: von mir. Für was
3: für das Körpergefühl. Oh. Jede Figur, die hat eine ganz andere Qualität, wie sie sich bewegt. Und wenn wir erstmal wissen, wie sich das anfühlt und das wahrnehmen
2: können, kannst du es abrufen,
3: wie es bei uns ist, genau. Okay. Dann wissen wir auch, was alles möglich ist.
0: Das war irgendwie anstrengend und ich musste definitiv raus aus meiner Komfortzone. Zum Glück gibt's jetzt erstmal Mittagessen. Wir haben nämlich noch ein bisschen Pause, bevor wir dann mit dem ganzen Jahrgang ins Theater nach Wiesbaden fahren. Eine Sache geht mir beim Thema Schauspiel aber schon länger durch den Kopf. Wo sind die Grenzen auf der Bühne?
5: Ich habe neulich Faust geguckt, 1 und 2, und da stand wirklich jemand splitterfasernackt auf der Bühne.
2: Mhm.
5: So, wie weit würdest du gehen?
2: Ich glaube,

0: Man muss halt immer einschätzen, finde ich, dass was, also warum ist eine Figur zum Beispiel nackt?
1: Ja.
0: Warum ist das so? Ja. Und ist es künstlerisch jetzt einfach, weil der Regisseur hat Bock darauf?
1: Mhm.
0: Oder ist es künstlerisch irgendwie, dass das irgendwo einen Sinn hat? Theater und Machtmissbrauch gibt sich halt leider die Hand.
1: Ja.
0: Und deshalb ist es halt umso wichtiger, dass wir hier auch im Studium lernen, unsere Grenzen zu setzen, unsere Grenzen zu ziehen, zu sagen.
1: Und du hast das Gefühl, dass euch das gut vermittelt wird?
0: Ich habe das Gefühl, dass uns das gut vermittelt wird, beziehungsweise, dass wir da, ich glaube, konstant in der Uni, außerhalb der Uni, in einem Entwicklungsprozess sind.
1: Mhm.
0: Weil natürlich gibt es Dozierende, die machen Sachen seit 20 Jahren so und jetzt merken sie, oh, Awareness, was ist das? Aber das meinen die ja gar nicht böse. Ja, das ist ja ein Lernprozess für die auch.
2: Gleich wird am Staatstheater Wiesbaden Leonce und Lena von Büchner aufgeführt. Eigentlich sollte man die Stücke vorm Theaterbesuch lesen. Habe ich jetzt nicht mehr geschafft. Diese Theaterbesuche gehören zum Studium dazu. Danach wird im Unterricht diskutiert. Was war besonders an dem Stück? Wie können Figuren zum Leben erweckt werden? Fragen, die ich mir privat nach einem Theaterbesuch nicht so ausführlich stellen würde.
3: Majestät! Krümmt euch! Wälzt euch! Verschlingt euch im Staub!
4: Anlässlich der erlauchten Vermählung meines Sohnes Leonce mit der lieblich leuchtenden Prinzessin Lena.
2: Also, mir hat's gut gefallen. Und Lea?
0: Spielerisch hatten sie eine richtig tolle Energie und sie haben die Geschichte erzählt.
1: Ja. Überlegst du manchmal, wie es so ist, wenn du jetzt da gerade wärst?
0: Ja. Ja, voll. Ich glaube, das hat jeder hier, dass man dann so denkt, boah, wie wäre das jetzt, wenn ich bis jetzt spielen würde?
2: Heute war wirklich ein langer Tag. Für alle. Mittlerweile ist es 23 Uhr.
0: Oh, boah, ich bin jetzt so müde, ich werde so tief schlafen, ne?
1: Same.
0: Alter.
1: Ja, Mann.
0: Oh.
1: Okay. Ich werd, und du musst aber um 9 wieder da sein.
0: Ich muss um 7 aufstehen, um 9 Uhr haben wir Unterricht.
1: Ja.
0: Ja.
1: Ja, okay.
0: Bisschen heftig heute, aber ist ja nicht immer so.
2: Auch bei mir geht's am nächsten Morgen früh los. Ich bin ein bisschen gestresst. Ich muss nämlich noch die Texte für die Monologe lernen, die ich vorsprechen soll. Habe ich bisher noch nicht geschafft. Lea will aber später noch mit mir proben. Bis dahin sollte ich die Texte auswendig können. Eigentlich sollte ich mir auch die Theaterstücke, aus denen die Monologe sind, komplett durchlesen und mich fragen, was will ich in meiner Rolle darstellen? Uff, ich habe das alles echt ein bisschen unterschätzt.
0: Vielleicht machen wir es mal so, wir gehen in den Fundus.
1: Ja.
0: Und du kannst ein bisschen gucken und vielleicht findest du was, was du glaubst, was die Figur anhat.
1: Mhm. Kann ich die Kiste rausnehmen?
0: Mhm.
1: Wie finanzierst du dir die Uni? Also arbeitest du nebenbei oder gar nicht?
0: Mhm. Also wir haben halt keine Zeit, um jetzt zu arbeiten, weil wir so viele Stunden haben. Aber ich bekomme BAföG.
1: Okay. Und die anderen so?
0: Ich weiß, dass viele auch BAföG bekommen oder auch Stipendien. Man kann sich da immer bewerben.
1: Also was ich bisher von euch mitbekommen habe, ist gefühlt, ihr seid 24/7 an dieser Uni und ihr müsst Texte lesen und Monologe auswendig lernen, wo ich schon mit Struggle 2 Stück in keine Ahnung wie viel Tagen zu lernen.
0: Ja, es ist Disziplin, wenn du auf eine Probe kommst. Du bist unvorbereitet, du kannst nicht richtig arbeiten. Und das gehört ja alles dazu, zu dieser Arbeit. Es ist ja genauso lernen und mit Texten auseinandersetzen wie spielen. Natürlich macht mir zum Beispiel Spielen viel mehr Spaß, weil es dann losgeht und in die Energie geht und so. Aber wenn ich das zu Hause nicht vorbereiten würde, dann könnte ich das ja auf der Probe nicht.
1: Ja,
2: ja, wie wichtig Vorbereitung ist, merke ich jetzt selbst. Ist mir unangenehm, den Text noch nicht auswendig zu können.
1: Die steht mitten im Getümmel, aber sieht irgendwie gelangweilt aus. Und ich denke mir, die ist wie ich. Bis dahin geht's gut, weil ich den Text ungefähr weiß. Aber dann ist es schwierig.
0: Du musst es nicht spielen. Ne? Es ist nicht, dass du jetzt irgendwie...
1: Ja,
0: da weiß ich. Also,
1: ja, ja, ja.
0: Das kann man ausprobieren.
2: Also, ich nehme mit. Ich muss erstmal den Text können und verstehen, um mich dann ums Spielen zu kümmern. Und dann soll ich die Rolle sein und nicht spielen. Dass das auch ein wichtiger Punkt in meiner Prüfung sein wird, weiß ich da noch nicht. Am nächsten Tag treffe ich Pablo. Der ist schon im dritten und damit vorletzten Jahr. Er ist nur noch selten an der Hochschule, weil es in den höheren Semestern viele Projekte an Theatern gibt. Wenn er wie heute herkommt, gibt es immer mal wieder Einzelunterricht. Jetzt ist Sprechtraining dran.
5: Komm, dann gehen wir doch mal kurz wieder in den Körper und du kannst einfach mitmachen.
6: Ja.
5: In alle Richtungen, wo war ich heute noch nicht? Es gibt so grundsätzliche Übungen, die mache ich für alle und mit allen. Und es ist eher individuell, wer an welcher Stellschraube wie oft drehen muss, dass er wirklich in seine Stimme, in seine Sprechbereitschaft kommt. Da hat jeder und jede unterschiedliche Baustellen.
1: Wie viele Drehschrauben hattest du?
5: Will ich jetzt auch mal sagen, Pablo, sind so deine.
7: Ja, gute Testfrage. Für mich persönlich war ein großes Thema so Impulse so aufzunehmen, so mit der Stimme und die dann so direkt abzugeben und dann quasi so eine Spannung zu halten bis zum Ende, sodass der Satz quasi am Ende nicht nach unten fällt.
1: Ja.
7: Ne? So, das hatte ich ganz viel.
2: Ich habe das Gefühl, Pablo hat einen Schalter, den er für seine Rolle einfach umlegen kann.
5: Für den Zuschauer sieht es aus, als wärst du so. De facto bist du aber so.
7: Ja.
5: Jetzt haben wir schon zu viel verraten, wie Theater eigentlich funktioniert.
8: Darum habe ich ihn hierher geladen, mit uns die Stunden dieser Nacht zu wachen, damit, wenn wieder die Erscheinung kommt, er unseren Augen Zeug und mit ihr spreche.
1: Also wenn man sich hier bewirbt, dann ist man ja noch nicht fertig ausgebildet. Aber wie viel Talent muss ich quasi in mir haben? Oder ist das auch einfach sehr, sehr viel Handwerk?
5: Natürlich schauen wir nach Grundvoraussetzungen, Kriterien wie bestimmte Fähigkeiten möglicherweise sind schon angelegt. Und da geht es aber ganz viel erstmal im ersten Schritt nur um schauspielerische Fantasie.
2: Okay, also viel Fantasie und locker sein. Das nehme ich mir auch für mein Vorsprechen mit. Pablo erzählt mir, dass er schon seit seiner Kindheit was mit Theater macht. Und ich habe den Eindruck, dass das bei vielen, die hier studieren, so ist. Gefühlt geht es bei allen fast immer nur um die Schauspielerei.
7: Man neigt dazu, das auch sehr doll in dieser Bubble zu bleiben. Und ich finde, es profitiert dann auch einfach sehr davon, wenn Leute von außen da irgendwie dazukommen. Leute eben, die nicht so eine Erfahrung haben. Leute, die auch teilweise einfach mal keinen groß akademischen Background haben. So. Das ist halt leider immer noch überhaupt nicht die Norm.
2: Pablo sehe ich später noch mal wieder. Sein Jahrgang probt am Nationaltheater Mannheim ein Stück, das kurz vor der Aufführung steht.
9: 21. Ja, mach gut. Ciao, ciao.
2: Der Tag meines Vorsprechens rückt immer näher. Deshalb übe ich am nächsten Tag noch mal. Immerhin kann ich diesmal den Text besser.
10: Kommen Sie rein, können Sie rausschauen.
1: Ich finde, hier riecht es auch immer so ein bisschen nach Theater. Ich glaube, ich würde mit dem alten Monolog anfangen, mit Frau Brigitte. Ihr Herrn? Der Ruprecht, meine ich, der war es wohl nicht.
10: Stopp!
1: Ja.
10: Am Anfang, du gehst raus und du, also es ist ja so ein bisschen unsicherer, wie du es am Anfang machst und du suchst, also es ist ja so ein suchender Blick.
1: Ja.
10: Aber der ist ein bisschen, also du kannst einfach gucken.
1: Ja.
10: Guck einfach. Also nicht gucken, spielen, sondern einfach gucken.
1: Mhm. Echt schwer für mich.
11: Die sehe ich, denke ich. Und mittendrin ist eine, die nicht wirklich dazugehört. Ein schönes, großes Mädchen.
1: Es hat mir wirklich geholfen.
10: Du machst das gut.
1: Okay, danke.
10: Vertrau dir. Vertrau auch deinem Impuls. Und jetzt machen wir Bühnenkampf.
1: So?
2: Darauf habe ich mich schon die ganze Zeit gefreut.
5: Cool. Hallo, ich bin der Arte. Freut mich
1: sehr. Danke, dass das heute klappt. Ich bin sehr gespannt.
5: Auf jeden Fall.
1: Auch ein bisschen nervös.
5: Nervös musst du nicht sein. Ja. Das sind alles fähige Kollegen und Kolleginnen. Und dann.
1: Ja, also, dass die anderen fähig sind, glaube ich. Weißt du noch nicht, ob ich fähig bin zu...
5: Na, wir tasten uns da Schritt für Schritt an. Okay, ihr lieben Menschen, jetzt ein Partner, eine Partnerin, zu zwei, zu
6: im Körper schön locker. Dann der Faustschlag, möglichst als einen ans langen Schwinger. Macht es nicht so abge, ne? Dann, sonst könnt ihr nicht gut die Distanz zum Partner, zur Partnerin abmessen. Und dann nehmt ihr die andere Hand, verprügelt euch nicht selber, gebt ihr einen lockeren Sound auf. Ne, nochmal, ich komme und du.
2: Das heißt, ich will immer. Es ist schon eine Vertrauenssache. Da muss ich mich erstmal drauf einlassen.
6: Genau, Achtung, ein bisschen schneller. Wupp, oh, ah, Achtung, ein bisschen schneller. Wupp, oh, Achtung, ein bisschen schneller. Ja! Warte, so. Okay. Oh, nochmal.
2: Wow. Wow. Oh. Oh. Ah. Ups, das war jetzt wirklich ein Treffer.
6: Wir wechseln nochmal, wir wechseln. Kein Problem. Aber, was man gemerkt hat. Jetzt hat sie sich erschrocken. Was man gemerkt hat aber, dass sie ganz locker war. Und das ist wichtig dabei, ne?
12: Ja. Er hat sie meinen Arm halt so geschlagen.
6: Denkt noch mal dran. Wir arbeiten mit einem Safe Space. Ja, das heißt, um ihn herum, wie beim Fechten später der Türrahmen als Doorframe-Prinzip, haben wir hier wie einen Kasten. Das heißt für mich, ich schlage nicht mal in sein Gesicht und hoffe, dass der sich abduckt, der liebe Gero, weil wenn es dem nicht so gut geht, hatte Magen-Darm, dann vergisst er das vielleicht.
2: So langsam merke ich, mit ein bisschen Übung macht das immer mehr Spaß.
6: Kommuniziert mit Partner, Partnerin. War das zu fest? War das zu nah? Ne? Alles klar.
13: Ey, ich hab gesagt, du sollst nur ein bisschen machen. Ich hab nicht gesagt, dass du mir jetzt so richtig wehtun sollst. Das hab ich gar nicht gesagt. Merkst du, ne?
6: Ja, Entschuldigung. Er kann nicht mehr.
13: Geil.
12: Ey, wirklich.
6: Vielen Dank.
1: Ja, danke euch.
6: Okay.
1: Also danke generell.
6: Dann macht's gut und einen schönen Tag euch noch.
12: Ciao.
1: Danke.
2: Es ist ja nicht nur hart, hier aufgenommen zu werden, sondern auch durchzuhalten. Und wenn das Studium rum ist, gibt es nicht automatisch eine Garantie für einen guten Job. Hat da niemand Zukunftssorgen? Ich spreche darüber in der Pause mit Julia und Rosa aus Leas Jahrgang.
1: Ich mache mir zum Beispiel noch gar nicht so viele Gedanken, was danach ist.
14: Ja.
1: Weil ich bin gerade so voll hier.
14: Ihr seid ja auch voll am Anfang noch. Also ja, ihr seid ja noch.
1: Und danach kommt dann. Ja.
14: Das würde uns auch wahrscheinlich verrückt machen, ja, wenn wir jetzt schon.
1: Ja, ja, das.
14: Ihr habt doch gar keine Zeit gefühlt, darüber nachzudenken. Nee,
15: nee. Aber trotzdem frage ich mich so, wie soll das funktionieren? Wir sind jetzt der erste Jahrgang, da sind noch drei vor uns. Die gehen ja alle auch noch in die Theater vorspringen. Wo soll denn danach noch ein Platz für uns sein, wenn jetzt schon kein Platz mehr ist?
1: Ja.
2: Schon nachvollziehbar, dieser Gedanke. Das ist ja in vielen kreativen und freien Berufen so. War bei mir im Journalismus ähnlich. Nicht alle werden es in die erste Reihe schaffen. Jetzt treffe ich Pablo am Nationaltheater Mannheim. Er probt da mit seinem Jahrgang ein Stück, unter realen Bedingungen. Also mit echtem Regisseur und allem drumherum.
16: Hallo. Stars, nice to meet you. Nice to meet you. Hello. Hello, hello, hello.
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16: I like when, because somebody doing it and somebody not with this nicht küssen, when you're doing it really hard.
2: Es fühlt sich nicht so an, als würden hier Schülerinnen und Schüler spielen. Alles ist super professionell und so, als wären alle schon fest im Job.
18: Pablo, can you do now a bit more?
16: Yeah.
18: Yeah, I made it. I made this, I made this.
16: A bit Trump-style.
19: Schließlich muss ich.
20: Nein, ich hab noch einen Text.
19: Fuck! Ja, sag.
20: Wo bist du gewesen, hä? In der Theaterklausel, stimmt's?
19: Schließlich muss ich die Kohle auftreiben, damit wir hier weg können.
21: Beschäftigt ihr euch damit, vielleicht auch noch einen anderen Job machen zu müssen? Weil es gibt ja trotzdem viele Schauspielende, die jobsuchend sind, arbeitslos sind.
22: Ja, das ist schon. Beschäftigt mich schon. Also ich könnte mir auch vorstellen, noch was anderes zu studieren, einfach so, weil wir ja noch jung sind und warum nicht?
2: Das überrascht mich. Bisher dachte ich eigentlich, dass alle nur diesen Job machen wollen. Aber ist wahrscheinlich auch schlau, über Alternativen nachzudenken. Der Jobmarkt sieht für Schauspielende ja wirklich nicht so super aus. Deshalb organisieren die Hochschulen im letzten Semester eine Art Abschlussshow, die der ganze Jahrgang dann aufführt und damit auf Tour geht.
7: Da werden dann alle, oder ja doch, werden alle IntendantInnen, DramaturgInnen und so weiter eingeladen. Und dann kommen hoffentlich viele, sehen uns da.
14: So ein bisschen Jobvermittlung.
7: Ja, genau. Ja.
14: Okay. Habt ihr dann danach auch so, also trefft ihr euch danach noch mit denen nach der Vorstellung, quatscht und so, so netzwerkenmäßig oder
7: ja,
14: wie?
7: Ich hoff's.
14: Funktioniert das? Weiß ich noch nicht. Okay, nee. Ja, okay.
7: Genau, ist ja jetzt auch mein erstes Mal dann.
14: Ja, jetzt. Und was ist, wenn es jetzt hart auf hart kommt und es nicht klappt? Kannst du dir auch irgendwas anderes vorstellen?
7: Ja, das ist natürlich dann immer so die Frage, ne? Ich weiß mit sehr großer Sicherheit, so das ist das, was mir so am meisten Spaß macht.
14: Mhm.
7: Und ich will auf jeden Fall immer auf irgendeinem Weg versuchen, das weiterzumachen, weiterzuverfolgen.
2: Ich merke schon, für Pablo ist Schauspielen das Ding. An meinem letzten Tag ist es dann soweit. Ich spreche vor und ich bin ein bisschen aufgeregt. Ich denke, so geht's allen, die heute beim zweiten Durchgang dabei sind. Für die ist dieser Tag ja noch mal viel wichtiger als für mich. Ich habe ja eigentlich einen Job. Und auch wenn es heute für mich um nicht so viel geht wie bei den anderen, ich werde bei der Prüfung genauso streng behandelt werden wie alle.
14: Wir gehen hoch.
0: Gehen wir los.
14: Wir gehen hoch. Okay.
2: Jetzt heißt es für mich, im Vorbereitungsraum umziehen und warten. Je näher die Prüfung rückt, desto nervöser werde ich. Meine größte Angst ist, dass ich ein Blackout habe und einfach gar nichts mehr sagen kann.
14: Ja?
3: Bist du bereit?
14: Ja, ich glaube schon. Soll ich die Tür offen lassen?
3: Ja.
14: Ist egal, ne?
3: Ist okay.
14: Hey, direkt von drei Leuten welche abgeholt.
3: Wir wollen alle gucken. Ja. Natürlich wollen wir alle gucken.
2: Trägt nicht gerade zu meiner Entspannung bei.
4: Hallo, kommen Sie rein.
14: Hallo, hallo, hallo.
4: Legen Sie Ihre Sachen gerne ab und dann kommen Sie aber erstmal zu uns, bitte.
23: Ja. Und welche Rollen haben Sie uns mitgebracht?
14: Einmal Frau Brigitte aus der Zerbrochene Krug.
23: Mhm.
14: Und Clara von, also oder aus Ellen Babbage. Was wollt ihr, Muma? Ja. Was hast du vor? Also ja, der Ruprecht, so geht euren Weg doch nur.
23: Entschuldigung, darf ich kurz unterbrechen?
14: Na klar.
23: Es wäre schön, Sie würden noch mal anfangen.
14: Mhm.
23: Und sich als Grundsituation wählen, dass sie wirklich den Teufel gesehen hat.
14: Echt schwer. Ihr Herrn, der Ruprecht, der war es nicht. Zur Zeit der Mitternacht etwa. Und ich just im Lindengang.
23: Wunderbar. Wir würden jetzt gerne noch die moderne Rolle sehen.
14: Okay.
23: Ja?
14: Ja.
23: Vielen Dank.
14: Ich habe mich nie gefühlt wie die anderen. Ich sitze im Klettergerüst auf dem Spielplatz, um ihren Blick zu fangen, wenn er wie ein Scheinwerfer über die Terrasse oder den Spielplatz gleitet.
23: Entschuldigung, können Sie noch einmal an den Anfang gehen? Sie erzählen von sich.
14: Mhm.
23: Können Sie das noch mal versuchen, mehr von sich zu erzählen? Mhm. Dieses Mädchen sind ja Sie.
2: Genau das versuche ich ja gerade. Uff, jetzt bin ich verunsichert.
14: Der erste Schultag, 11. jetzt.
23: Ja, wunderbar. Vielen Dank. Bis dahin. Dankeschön. Wir besprechen uns kurz. Sie müssen jetzt leider schon alle Sachen wieder mitnehmen.
14: Ja, kein Problem.
23: Ist aber dann so holen wir Sie gleich noch mal und geben Ihnen Feedback.
14: Da gehe ich raus, ne? Nicht da?
2: Mein Adrenalin ist so hoch in diesem Moment. Ich habe da so eine Vorahnung.
14: Ich sag ehrlich, es hat besser geklappt, als ich dachte. Ich dachte wirklich, ich krieg einen Blackout und dann kipp ich um.
2: Trotzdem hat es heute nicht gereicht.
23: Wir wollen Ihnen 2, 3 Tipps geben, wie Sie jetzt weiterarbeiten könnten an den Rollen.
14: Ja.
23: Und zwar der eine betrifft die Körperlichkeit der Figur, dass jede Figur anders ist vom Körper her, von der Körperspannung.
14: Ja.
23: Ein anderer Punkt ist, noch stärker in die Situation einzugehen, einzusteigen. Also weniger daran zu denken, dass Sie jetzt das jemandem vorspielen. Und ich glaube, wenn Sie an den Punkten noch arbeiten, dann wird es auf jeden Fall noch mal einen Qualitätssprung geben.
14: Okay, danke.
23: In dem Sinne.
14: Ja, na, überlege ich vielleicht noch mal einen zweiten Job. Vielen Dank.
23: Ja,
14: okay.
23: Ja.
14: Also, dankeschön. Tschüss. Sie hat mir wirklich genau die gleichen Sachen gesagt, wie du mir gesagt hast.
23: Sie die gleichen Sachen gesagt, wie ich
14: du kannst so stolz auf mich sein. Du. Und wenn du jetzt so auf das so alles guckst und jetzt hast du ja noch so deine Ausbildung, noch 2,5 Jahre. Wie lange geht es bei dir?
0: Dreieinhalb Jahre.
14: Ach stimmt, ihr habt ja 4 Jahre. Ja. 3,5 Jahre. Und wo würdest du aber sagen, siehst du dich so in 5 Jahren? Was wäre so dein Dream?
0: Also jetzt gerade würde ich

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2: Schön ein Jahr. Ich muss halt. Rucksack an.

Warte.

Ach, schönen guten Morgen.

0: Ja, bitteschön. Und dann eine gute Heimreise. Hier gibt es noch ein paar. Hier gibt es noch ein Köfferchen. Oder ein Täschchen.
1: Ja, danke.

0: Es ist unmittelbar, Matteo. Jetzt dürfen wir das Geheimnis lüften.
1: Oh.

0: brauchen wir.
1: Möchtest du das spannen?
0: Den Knotenplatz, klar.
1: Aber nicht runterfallen, bitte. Ja. Ich glaube, du machst das nicht zum ersten Mal, ne? Hauptsache, da ist Spannung drauf. Na, ich glaube, das hilft schon. Ja, so die Höhe ist ganz gut.
2: Hoffentlich ist es eine gemütlichere.
3: Bestimmt, mit so einem tollen Dach.
1: Ach so. Ja. Ich weiß nicht, warum eigentlich gar nicht. Also.

0: Wenn jetzt schütten wir noch ein bisschen Wasser drauf.
1: Hast du so alle, Denise?
2: Ein bisschen Waldboden, das macht nichts.

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1: Ich muss hier auch mal eine Affenschaukel. Ich bin nämlich alles so der. Ui. So.
0: We got the homework. 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

0: Die haben nämlich hier so einen. Nee. Ich würde mal fast tippen, Dachs oder Waschbär oder so. René, hast du eine Ahnung? Schädel.
1: Ach so, ja, danke. Entschuldigung, das ist ja mein Thema.
0: Genau, Kamm, Raubtier, ne?
1: Genau, das hier sieht mir auch nach einem Waschbär aus.

0: Ja, jetzt ist Nationalpark.
1: Oh, ja. Oh, da habt ihr schon das erste Hindernis wieder, neues.
0: Hüpfenmodus aktivieren.
2: Oh, die ist ja auch so besonders.
3: Mama, Hand!

0: Yay!
1: Gut. Achtung, die Äste. Bleiben immer mal an Rucksäcken hängen. Keiner was ins Gesicht kriegt. Meine Hand ist auch noch da.
2: So, warte ganz kurz.
1: Geht das? Jawohl, super.
2: Schön ein Jahr.

0: Ja, bitteschön. Und dann eine gute Heimreise. Hier gibt es noch ein paar. Hier gibt es noch ein Köfferchen.
1: Ja, danke.
0: Oder ein Täschchen.
1: Ja, danke.

0: sind unkraut.
1: Es ist unmittelbar, Matteo. Jetzt dürfen wir das Geheimnis lüften.
2: Oh.

0: Möchtest du das spannen? Den Knoten fast, klar.
1: Aber nicht runterfallen, bitte. Ja. Ich glaube, du machst das nicht zum ersten Mal, ne? Hauptsache, da ist Spannung drauf. Na, ich glaube, er hilft schon. Ja, so die Höhe ist ganz gut.
2: Ich hoffe, es wird mir gemütlicher.
3: Bestimmt, mit so einem tollen Dach.
1: Ach so. Ja, brauchen wir eigentlich gar nicht.

0: Und dann jetzt schütten wir noch ein bisschen Wasser drauf.
1: Hast du so alle Genies?
2: Ein bisschen Waldboden, das macht nichts.

Dann geht's jetzt auf in die Wildnis. Jetzt geht's erstmal ein bisschen übers Feld. Nochmal durch die Sonne durch, leider. Kommen wir nicht drum rum.

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0: giornata, come stai? Grazie, Anna. Io sto bene.
1: Eine neue?
2: Davon wusste ich ja gar nichts. Eine Volontärin?
0: Come state? Stiamo bene, grazie.
2: Miss Multitasking. Die Frau, die alles kann. Zumindest schön verschwitzt und fertig den Arbeitstag zu Beginn.
3: Männer sind eben Höhlenbewohner. Es könnte hier im Handumdrehen alles wieder in Schuss sein. Für dich. Nicht nur in der Küche.
4: Hey, Opa!
3: Ja, weiß der Kuckuck, wem der Ball gehört? Vielleicht dem Mädchen nebenan?
4: Nee, Opa!
5: Das war das eine, was ich immer an dir gemocht habe. Sogar in der Zeit, als du mich mit der kleinen Schlampe betrogen hast. Dass du so ein Familienmensch bist. Und wer hätte das gedacht zu Beginn unserer Ehe? Bertram Sander, der Mann, der nach oben will. Aber dann warst du irgendwie wieder erwarten ganz wild auf Kinder.
6: Du doch auch.
5: Sicher, irgendwann. Eigentlich war ich ganz glücklich in der Arbeit. Aber dass du dich so sehr nach Kindern sehen würdest, mir. Das hat mir schon sehr gefallen. Bertram, ich werde morgen 2 Koffer vorbeibringen.
0: Ah, Frau Weber, Elli Peters, freut mich.
7: Gleichfalls.
0: Ich bin eine große Bewunderin Ihrer Arbeit.
7: Ach, wirklich?
0: 10 Tipps, um ihn loszuwerden? Oder die Reportage über die Prinzessin am Wegesrand? Herrlich. Aber mein Favorit ist mit Starkoch Bocuse im Fastfood. Auf jeden Fall, ich freue mich sehr, mit Ihnen arbeiten zu dürfen.
7: Guter Typ. Gefällt mir.
8: Das ist also das berühmte Backpulver, ja?
9: Das unsere Mutter erfunden hat. Unser Vater war wunderbar, aber unsere Mutter war das Genie in der Familie. Und die Seele. Sie hat alles zusammengehalten. Na, haben Sie je einen Teig gehabt, der sich so leicht und luftig anfühlt? Ah, vielleicht habe ich zu wenig Natron in das Backpulver gegeben.
8: Ihre Mutter hat das patentiert und das Patent gilt immer noch?
9: Natürlich. Meine Schwestern und ich haben es bisher immer verlängert. Obwohl wir jedes Mal draufzahlen.
7: Genial. Kantine haben wir. Die Macho-Kollegen von der Motorradredaktion unter uns auch. Ah ja, der Kopierer hat eine Marke. Ja, ich glaube, das wär's. Noch Fragen?
0: Das neue Magazin, an dem Sie federführend arbeiten.
7: Karriere und Familie? Na, nicht nur ich. Wir sind ein Team.
0: Jedenfalls ein sehr spannendes Thema. Schwer anzupacken. Ich meine, dazu braucht man eine ganz klare Blattvision, oder?
7: Allerdings. Wir wollen kein kaltes Zickenmagazin. Ich habe morgen dazu ein Meeting mit dem Verleger, aber so wie ich das sehe. Es geht nicht darum, Mütter von ihren Kindern loszueisen und zu sagen, los, mach Karriere, sondern darum, berufstätigen Frauen Mut zu machen zu einem Kind. Wir sagen, verzichte nicht auf diese wundervolle Erfahrung. Sie kann dein Leben nur bereichern.
0: Wow. Gut formuliert, Frau Weber.
7: Dana, ist doch klar.
9: Kinder, bald läuft die Frist für die Verlängerung ab. Und ich will auf keinen Fall, dass das Patent verfällt. Ihr wisst doch, was es Mutter bedeutet hat.
7: Ich weiß das. Julie, weißt du das?
9: Ah. Julie ist woanders.
7: Wo bist du?
9: Hier. Ich muss euch was sagen.
7: Julie weiß es auch.
9: Naja, mir ist klar, dass die Patentgebühr höher ist als der Gewinn.
7: Das hat uns doch noch nie gestört. Weil in dem Patent ein Stück von Mama weiterlebt. Darum ging's.
9: Ihr wisst doch, was Mama festgelegt hat. Dass das Patent nur verlängert werden soll, wenn wir einstimmig und gemeinsam so entscheiden.
7: Wo ist das Problem? Wir sind uns doch einig. Ich muss mich jetzt vorbereiten.
5: Wichtiges Treffen mit dem Verleger morgen. Wahrscheinlich geht's um den Chefredakteursposten. Ich wünsche euch eine gute.
1: Bertram und ich ziehen wieder zusammen.
9: Ich habe schon länger darüber nachgedacht, über einen Neuanfang. Und jetzt, will ich es eben versuchen.
2: Du spinnst. Das weißt du.
9: Danke.
2: Morgen schon. Mhm. Na dann.
5: Carpe diem.
9: Prumpf. Bei Mutter schmeckt er irgendwie anders.
2: Gott, bin ich froh, dass ich deine Shishi-Töpfchen nicht mehr sehen muss. Danke für die Lebensqualität. Ich weiß, dein Ego braucht Platz wie ein Flugzeugträger. Schicker Neubeginn, gemessen an deinem biederen Standard.
5: Zur Jubiläumsfeier im Labor.
2: Bertram und andere Klappergebisse.
5: Ich habe unseren ehemaligen Chef eingeladen als Überraschung für Bertram.
2: Männer verkraften keine Überraschung. Viel Glück, Julchen.
5: Dir auch. Bei deinem Jobgespräch.
2: Das hat nichts mit Glück zu tun. Heute hole ich mir den Chefposten.
9: Hallo, ihr beiden. Das Patent.
2: Aufwachen, die Presse schläft nicht.
4: Schrilles Hemd.
2: Na, bereit für Karriere und Familie? Wo ist die Kleine? Kleine? Na, die Neue, der Trainee, die Volontärin. Morgen.
6: Ah, Frau Weber, ich melde Sie gleich.
2: Ach, die Kleine. Guter Typ. Du, sei so lieb und hol mir ein Espresso, hm? Schwarz. Morgen.
10: Morgen. Okay, Sie haben mir jetzt erzählt, warum Sie glauben, dafür die richtige Chefredakteurin zu sein. Haben Sie denn auch eine, wie sollen wir sagen, für Karriere und Familie eine Blattvision?
0: Sicher. Es soll auf keinen Fall ein kaltes Zickenmagazin sein. Es geht mir nicht darum, Mütter von ihren Kindern loszueisen und zu sagen, los, mach Karriere, sondern darum, berufstätigen Frauen Mut zu machen zu einem Kind. Wir sagen, verzichte nicht auf diese wundervolle Erfahrung. Es kann dein Leben nur bereichern.
10: Super. Das ist es. Genau das. Und Sie, was würden Sie sagen, Frau Weber?
0: Ganz kurz noch. Ich bin natürlich auch selbst Mutter, klar.
11: Und was du in den 30 Jahren hier aus dem Labor gemacht hast, das ist wirklich eine unglaubliche Leistung. Auf Bertram Sander, einen Macher. Bertram, du bist Deutschland.
12: Ich werde rot. Vielleicht später. Ich sollte. Ich möchte Ihnen sagen, dass all das nicht so gekommen wäre, wenn es nicht eine Person gäbe, die mir in all den Jahren den Rücken freigehalten hat, die immer loyal zu mir stand und daheim meine kleine Familie zusammengehalten hat. Während ich dieses Labor zu diesem Betrieb ausgebaut habe. Ja. Julie. Alles, was ich bin, bin ich dank dir.
13: Nicht schlecht. Und sogar überraschend akkurat.
5: Professor, schön, dass Sie noch kommen konnten. Bertram wird sich freuen.
13: Nun, haben Sie es nie bereut? Ich meine, hätten eigentlich Sie heute da vorne stehen sollen.
5: Ich verstehe nicht.
13: Wissen Sie ganz genau, wenn es damals nach mir gegangen wäre, hätten Sie das Labor übernommen, statt Ihres unauffälliger, talentierten Ehemanns. Wussten Sie das denn wirklich nicht?
12: Nicht den, bitte. Das ist ein schweineteurer Artikulator.
5: Artikulator! Ich weiß genauso gut wie du, was das ist. Ich war vor 30 Jahren besser an dem Gerät als du.
12: Ja klar, Schatz, aber es ist lange her.
5: Das Ding ist schwer. Her. Pass bitte, auf! Ja. Oder du feilst dir heute noch deine eigene Prothese, Mistkerl. Du, Und deine plötzliche Kindersehnsucht.
3: Julie.
5: Du wusstest, dass er mich als Nachfolgerin wollte, stimmt's?
3: Wissen,
5: aber du hast mir natürlich kein Sterbenswort davon gesagt. Nein, du hast mir über Nacht entdeckt, dass Kinder das Schönste auf der Welt wären. Solange deine Frau sie in ihrem dicken Bauch austrägt und dir keine Konkurrenz mehr ist. Mit Engelszungen hast du auf mich eingeredet. Schweinehund! Und zack, kam Viola und kurz darauf Philipp. Das Erfolgsrezept deiner glänzenden Karriere. Mein Mutterbauch, Bertram der Macher. Ich daran nur denke. Bertram, du bist Deutschland. Wenn du Deutschland bist, dann gebe ich meinen Pass zurück.
12: Julie, beruhig dich.
5: Nach 30 Jahren Lüge.
12: Ich habe nur versucht, unsere Ehe zu retten.
5: Was hast du?
12: Schatz, keine Ehe überlebt das Zurückfallen des Mannes unter die Gehaltsstufe seiner Frau. Außerdem, willst du mir etwas sagen, dass du deine Kinder nicht liebst?

0: Was?
1: Dass du recht hattest.
0: Quatsch.
1: Wie ging's eigentlich dir? Wenigstens eine, die ein Erfolgserlebnis hatte.
0: Ja. Genau.
2: So eine miese, verlogene Hinterhältigkeit habe ich in meinem Leben noch nicht erlebt. Wehe, du versuchst mich zu beruhigen. Ich hasse das, wenn du das tust.
3: Keine Sorge.
2: Eine Sekunde länger und ich wäre geplatzt. Dann hätte ich Julie gesagt, was ich mit diesem unglaublichen Dreckskerl machen würde. Und dann hätten wir uns wieder gestritten.
3: Wo willst du hin?
2: Keine Ahnung. Dampf ablassen.
3: Dana, ist sonst irgendwas?
2: Stress im Büro. Eine kleine Karrieristin. Aber die wird mich kennenlernen. Keine Sorge. Hey, machen Sie gefälligst Platz.
3: Der hat eine falsche Adresse. Der sucht ein Ferienhaus.
2: Sieht das aus wie ein Ferienhaus? Und das sieht aus wie eine 6. Dort lang, tschüss.
4: Der Fahrgast prüft das gerade.
2: Ja, dann soll er das woanders tun, Ihr Fahrgast. Hallo.
3: Was machst du denn da? Lügen verbrennen. Bist du verrückt? Veronika,

0: So, Papiere bitte.
1: Würden Sie alles anders machen, wenn Sie ein zweites Mal leben könnten?
0: Weil sie wird zumindest 20 km/h langsamer fahren.

0: Es tut mir leid.
1: Dann ist ja alles in Ordnung.
2: Julie.
0: Wir waren jung. Da ist man noch unsicher, weiß nicht, wie viel man wert ist, was man kann im Beruf.
1: Ich habe nie die Chance gehabt, das herauszufinden.
0: Ja, das war ein Fehler. Aber damals war ich, mein Gott, wir waren Mitte 20.
3: Was ist denn das?
4: Venedig, 88. Da hast du mich belogen. Und da waren wir nicht mehr Mitte 20.
5: Violas Einschulung. Da hast du mich auch belogen.
4: Urlaub auf Kreta, Schlaghosen, Lachen, Uso und deine Lüge. Fast mein ganzes Leben, Bertram.
3: Ja, aber so einfach ist es nicht.
4: Ach nein?
3: Julie, ich kann die letzten Jahrzehnte nicht ungeschehen machen. Tut mir leid. Aber glaub, ich würde alles tun, eine neue Chance.
4: Wie viele neue Chancen braucht ein Mann in einem Leben?
3: Ja, dann sag mir zum Teufel, was ich tun soll. Sollen wir die Kinder zurückgeben? Überhaupt, verdammt. Du hast schließlich die Kinder bekommen, nicht ich.
4: Verschwinde!
6: Ach, das war ein netter Abend, Captain. Findest du den Weg zu deinem Ferienhaus? Hey, was machst du denn hier? Hey, das nervt wie Drahtseile.

0: Kann ich Ihnen helfen?
1: Nein.
0: Vielleicht sollte ich Sie erst mal zu einer Tasse Kaffee einladen.
1: Danke, ich trinke nur Tee.
0: Vielleicht sollte ich Sie erst mal zu einer Tasse Tee einladen. Das wirkt ziemlich schwer in Ihren Händen.
1: Scheidungspapiere haben viele Seiten.
0: Oh, deshalb.
1: Was deshalb?
0: Die Unsicherheit.
1: Welche Unsicherheit? Außerdem finden Sie es nicht ein bisschen frech, so loszubaggern? Ich meine, in so einer Situation.

0: Ja?
1: Ein Plagiat ist eine besondere Form des Kompliments. In diesem Sinne, danke.
0: Dana, du hattest einfach die perfekte Formulierung für meine Blattvision.
1: Tja. Jetzt mal im Ernst, dieses Gemüse kommt für Sie als Chefredakteurin in Betracht.
2: Das Gemüse hat schon ausgiebige Magazinerfahrung.
1: Ach, mir spielt sie dir. Verstehe. Schreibt sie besser als ich.
2: Besser sicher nicht.
1: Na, was hat zum Teufel diese Peters dann, was ich nicht habe?
2: Unter anderem ein Kind.
1: Was hat das damit zu tun?
2: Frau Weber, bei dem Titel.
1: Na und? Wird das nur von Frauen mit großen Brüsten geschrieben?
2: Konkurrenz belebt das Geschäft, möge die Bessere siegen.
3: Ja?
4: Bertram, ich habe dir etwas mitzuteilen. Von Angesicht zu Angesicht.
3: Julie, du, ich bin gerade in einer wichtigen Besprechung, aber ich denke schon, dass ich mich demnächst frei machen.
5: Schatz, so machst du es nicht besser.
3: Entschuldigung. Julie, freue mich, dich zu sehen.
5: Ja. Ich werde dir jetzt sagen, wie die Dinge stehen. Du hast mich verletzt und ich hasse dich dafür. Aber ich bin trotzdem zu dem Schluss gekommen, dass man 30 Jahre Ehe nicht so einfach wegwirft. Wir werden uns daher noch etwas mehr Auszeit geben, in der natürlich jeder tun und lassen kann, was er will. Vor allem ich. Eine Zeit, in der wir in uns gehen und nachdenken, vor allem du.
3: Ja, und dann?
5: Irgendwann, wenn ich ruhiger geworden bin, werde ich dir sagen, ob unsere Ehe noch etwas wert ist oder ob ich mich scheiden lasse. Und bis dahin, auch wenn 30 Jahre versäumter Zahntechniker-Honorare das Geringste sind, was du mir angetan hast, her mit der goldenen Kreditkarte.
3: Die habe ich nicht bei mir.

0: beachte Materialismus. Aber ich liebe meine neuen Schuhe.
1: Die würden Buddha gefallen.
0: Nein, das wäre dann wirklich übertrieben. Aber die Schuhe sind doch wie für dich gemacht. Du hast noch gar nichts.
2: Wenn ich an die glänzende Karriere denke, die er auf meine Kosten gemacht hat.
3: Das waren die letzten Umsätze Ihrer Kreditkarte. Nummer 33, 45, 98.
1: Und bis wir einen guten Kinderarzt gefunden hatten. Naja, ihr kennt das ja mit euren Kleinen. Bis morgen.
4: Deutschlands Single-Hauptstadt und ich lande in diesem Biotop. Schade, nur die Mailbox. Und ich hatte gehofft, dass du ein schwer rackerndes Working Girl ein bisschen aufheiterst. Naja. Genieß den Abend, Captain. Übrigens, du gefällst mir.

0: Ja?
1: Hilf mir. Ich brauche Tipps.
0: Was für Tipps?
2: Ich habe eine Verabredung.
1: Was hast du?
0: Na, Glückwunsch zum Fang. Wo ist das Problem? Wenn der Typ sich für dich interessiert, dann.
1: Lana, ich kann es nicht mehr.
2: Ich weiß nicht mehr, was man macht.
3: Na, Konversation, weißt du noch?
0: Das ist das, was die Leute vor der Ehe machen. Hat er schon gezahlt oder ist er noch am Tisch?
2: Du bist gemein. Ich kann einfach nichts dagegen tun. Egal, worüber wir reden, nach zwei Sätzen lande ich immer wieder bei Bertram.
1: Ich beiße mir auf die Zunge, weil ich nur über unsere Ehe reden will, unsere wundervollen Kinder.
2: Und all das, was der Mistkerl mir angetan hat.
3: Julie, so kommst du nie mit ihm ins Bett.
2: Ich will nicht mit ihm ins Bett.
3: Was willst du denn dann?
2: Keine Ahnung, mich unterhalten, ablenken. Das Gefühl, ihn zu langweilen. Was soll ich ihm denn sagen?
3: Süße, durchatmen. Es ist ihm
0: vollkommen egal, was du sagst. Es geht nur darum, das Gespräch in Gang zu halten.
1: Ja, aber irgendwas muss ich ihm
0: Du
1: doch
0: musst nur
1: sagen.
0: eines. Immer wenn er erzählt, streichst du dir mit dem Zeigefinger den Hals entlang.
3: Hoch und runter. Was nimmt er unterschwellig als Belohnung wahr und dann redet er weiter.
2: Ja, und wenn er nichts sagt, Gesprächspause?
0: Dann hörst du auf damit. Entzug der Belohnung. Auf geht's.
4: Ja, und nach 6 Wochen Transatlantikflügen habe ich jetzt 10 Tage Bodenurlaub. Und da hat mir mein Co-Pilot sein Ferienhaus hier angeboten. Er hat Asiendienst und fliegt weiter. Ja, und ich habe eine wunderschöne Frau kennengelernt, die mir außerordentlich gut gefällt und die nicht sehr viel von sich preisgibt. Julie, ich darf Sie doch Julie nennen.
2: Ja.
4: Ich habe da was für Sie. Das wirkt Wunder.
2: Ach, ein Zauberer sind Sie auch?
4: Naja. Hier. Gegen die Hautreizung. Am Hals.
5: Das war ein sehr schöner Abend. Wenn du jetzt keine Lust zum Tanzen hast, nach all dem, was du mir von deinem Mann erzählt hast, dann.
2: Mein Mann? Welcher Mann?
5: Du nimmst doch nichts ernst, oder?
2: Nein, hat mir mein Arzt verboten.
6: Deine Tipps waren Gold wert.
7: Kunststück. Oft erprobt.
6: Bei dem, mit dem du gestern aus warst?
7: Hat Maria wieder getratscht, ja? Auch bei dem. Überlässt du so gern der Frau die Initiative. Der faule Mastroianischarm, weißt du?
6: Oh, weia. Klaus ist da ganz anders.
7: Klaus?
6: Er wollte nur Hallo sagen. Er kennt dich wohl irgendwoher.
8: Du siehst gut aus.
7: Der kennt mich nicht irgendwoher. Das ist mein Klaus.
6: Was?
7: Wer hätte das gedacht, dass mein biederes Schwesterchen bei Klaus landen kann? Das ist natürlich nur meinem Coaching zu verdanken.
6: Sagen wir, dass ich trotz deiner Frauenmagazin-Rezepte gewirkt habe.
7: Ach! Hallo, Playboy. Auf wie vielen Hochzeiten tanzt du eigentlich?
6: Ja, meiner armen Schwester falsche Hoffnungen zu machen. Immerhin hat sie auch Gefühle, selbst wenn sie ein bisschen älter ist.
7: Okay, langsam, ja?
4: Meine Damen, bitte. Ich sehe schon, ich habe da wohl was falsch gemacht. Das Problem ist...
7: Das Problem ist, dass du uns angelogen hast.
6: Ja.
4: Nein. Ich hatte nur das Glück, eine wundervolle Frau kennenzulernen. Und die habe ich angesprochen. Nur dummerweise habe ich zuvor auch eine wunderbare Frau kennengelernt.
7: Also hast du die auch angebaggert?
4: Also ehrlich gesagt hast du mich angebaggert. Ich habe dazu nicht viel getan.
7: Also das ist ja...
6: Der faule Mastroianni-Charme gefiel dir doch so.
7: Ja, toll. Und was machen wir jetzt?
4: Keine Ahnung. Zwei so wundervolle Frauen. Ich kann mich da nicht entscheiden, das müsst schon ihr tun. Ich geh jetzt einfach mal.
6: Achtung, Stinklaune.
7: Wir wollten vor einer Viertelstunde anfangen. Hereinspaziert. Es werden noch Themen für die Nullnummer gesucht. Elli, du auch. Rein mit dir.
8: Keine Zeit.
7: Was heißt keine Zeit?
8: Lunch mit dem Chef. Wir sehen uns doch später. Die Recherche am Kieswerk. Ich hab's nicht vergessen. Bis dann.

0: Was ist? Denkst du noch an diesen Playboy?
1: Hat sich Bertram mal gerührt? Sich nach mir erkundigt?

0: miese, hinterhältige. Eins, zwei, eins, zwei.
1: Wie war's am Kieswerk? Oh oh.
0: Ich hätte dein Gesicht gern ins Schmutzbecken getaucht, Peters, aber du warst ja nicht da. Ist das deine Arbeitseinstellung?
1: Wow, ich spüre gewisse Aggressionen im Raum.
0: Wirklich? Ich warte auf eine Erklärung, Peters. Und das seit einigen Stunden. Aber eine öde Reportage über eine Kieswerksingenieurin mit vier Kindern schien wohl Zeitverschwendung, wenn man seine Zeit auch karrierewirksamer einsetzen kann.
2: Frau Weber, Frau Peters wurde von ihrem Kind gebraucht.
0: So.
1: Ich musste ihn in der Schule trösten. Bei der Aktion Wir malen für die dritte Welt wurden alle Bilder versteigert. Nur seines wollte keiner haben, außer mir. Manuel ist ein Zarter, der braucht ganz, ganz viel Aufmerksamkeit.
0: Oh mein Gott, habt ihr das gehört?
3: Wieso? Ich weiß genau, wie das ist.
1: Was soll man tun? Als alleinerziehende Mutter, da...
0: Ach, kommt schon. Ist das, verstehen Sie, Spaß? Das ist doch nicht euer Ernst. Doch, ist es.
1: Dana, wenn du Mutter wärst, dann...
0: Ach,

0: Dana! Dana!
1: Hallo, Working Girl. Darf ich dich heute Abend zu einem Drink einladen?
2: Mal sehen. Vielleicht später.
1: Ja? Ich ruf dich an.
2: Das manipulative Miststück. Die Zicke im Büro setzt ihr Kind als Waffe ein. Das hättest du sehen müssen. Moralische Kriegsführung betreibt sie, sowas Schamloses. Und die kommt doch damit durch. Mein Kind braucht mich und alle müssen die Klappe halten, kuschen. Sonst bist du das herzlose Monster.
3: Hast du Angst, den Chefposten an sie zu verlieren?
2: Die Kleine werde ich gerade noch schaffen. So gut bin ich allemal.
3: Wieso schafft sie es dann, dich so aus der Fassung zu bringen?
2: Wer sagt, dass sie mich aus der Fassung bringt? Ich halte sie für ein Miststück, das ist alles. Dass sie einen verlogenen Augenaufschlag sehen müssen. Dana, wenn du ein Kind hättest.
3: Ich verstehe.
2: Was? Was verstehst du?
3: Dana. Ach,
2: mir geht's blendend.
4: Du hast doch sonst keine Hemmungen, Liebste. Da musst du doch ein Rendezvous mit Klaus nicht hinter meinem Rücken einfädeln.
2: Quatsch, hinter deinem Rücken.
4: Und überhaupt kannst du dir mal einen eigenen Liner besorgen.
2: Gib den Stift wieder her.
4: Wieso? Diese Asymmetrie steht dir vorzüglich. Mir leider nicht. Und da Klaus und ich ins Rudern gehen.
2: Weiß es schon davon?
4: Das war seine Idee.
2: Wir werden uns doch nicht um den Eyeliner kloppen. Oder?
4: Keine Ahnung. Werden wir?
2: Sag mal, sind wir eigentlich bescheuert?
4: Also, der Mann meines Lebens ist es nicht. Für dich?
2: Nee. Er gefällt mir, aber dazu haben wir dann doch zu viel im Leben gelernt.
4: Du meinst, um uns um einen Mann zu kloppen?
2: Um essentielle Dinge vielleicht, wie um einen Eyeliner.
4: Also, was jetzt?
1: Ich nehme an, Dana ist ziemlich eifersüchtig, ne?
4: Wieso? Worauf?
1: Ja, ich meine...
4: Wunderbar! Auf die Minute pünktlich.
5: Wir haben einen Tisch für zwei.
2: Du hast doch nichts dagegen, oder?
1: Nein, aber...
5: Bringst du ihn irgendwann zurück?

0: Die zwei Karten für das Open Air am Königsplatz, die reizen dich wirklich nicht? Ich dachte, es wäre so ein schöner Ausklang für einen wunderschönen Tag.
1: Ja, geht doch hin, es lohnt sich bestimmt.
2: Du, ich muss noch ein bisschen an der Themenliste feilen für meinen Verleger, very urgent. Aber du könntest mich massieren.
0: Oh ja, gerne. Da kenne ich ein paar geheime Stellen.
2: Du, Fuß genügt. Ich war den ganzen Tag auf den Beinen.
0: Natürlich.

0: Ich bitte dann auch Klaus.
1: Gerne.
2: Ja, aber vorher hilft er mir beim Internetanschluss.
0: Ein Pilot kann doch sowas, oder?
1: Natürlich.

0: Ansonsten geht das nicht.
1: Klaus, Captain, du wolltest doch deine Zeit mit uns verbringen.
0: Ja, schon, aber ich fühle mich... Man hat seine Würde.
1: Ach ja?
2: Wo er recht hat, hat er recht. So geht das wirklich nicht. Komm mal mit.
3: Da bräuchte ich ihn am Abend.
2: Na gut, dann tauschen wir.
0: Schönen guten Abend.
2: Klaus, wir beide sehen uns dann morgen.
0: Natürlich.
4: Habt ihr euch mal überlegt, was der Mann eigentlich von euch will?
2: Wie, was er von uns will?
1: Na, uns natürlich.
4: Diese armen Schafe. Nichts gegen deine Tanten, Robert. Aber manchmal haben sie erschütternde Defizite bei ihrer Selbstwahrnehmung. Würdest du sagen, die beiden sind sexy?
0: Also Mama, ich... Also
4: Robert, ich habe den Verdacht, du bist ein bisschen verklemmt.
0: Also Mama, das sind... Also ich denke, dass Tante Julie und Tante Dana für eine ganz gewisse Altersgruppe von Männern immer noch attraktiv sind.
4: Aber so attraktiv, dass ein Mann sich das gefallen lässt?
0: Wie ist deine Theorie?
4: Denk doch mal nach. Heiratsschwindler.
0: Also, dann würde doch nicht mit beiden.
4: Ich kaufe beim Lotto auch 2 Scheine. Aber mit dem stimmt was nicht.
0: Ich hatte immer, immer wieder, also sehr oft Erfolg bei Frauen. Nur die ticken irgendwie anders. Ich weiß auch nicht, das läuft nicht.
5: Was heißt hier läuft nicht? Bleiben Sie dran oder Sie fliegen. Aber nicht als Pilot.
0: Ja. Wiederhören.
6: Wie fandst du die Ausstellung? War gut, ne?
7: Doch. Doch. Willst du mal meinen Mann kennenlernen?
6: Ja, ja. Warum?
7: Weil ich ihn ewig nicht mehr gesehen habe. Hat der Mann denn keinen Funken Neugier?
6: Ja?
7: Du, ich stehe gerade vor Gloria's Boutique, nur damit es nicht peinlich wird. Deine Karte hat doch ganz sicher kein Ausgabenlimit, oder?

0: soll das?
1: Willst du mich ruinieren?
2: Wo ist das Problem? Du kriegst doch Flugmeilen gut geschrieben.
1: Mit den verdammten Flugmeilen, die du mit meiner Karte sammelst, da fliege ich bis zum Mond.
2: Wann geht der Flug? Ich fahr dich hin. Klaus, darf ich vorstellen? Das ist Bertram, mein Mann. Bertram, das ist Klaus.
3: Angenehm. Ich hab schon sehr viel von Ihnen gehört.
1: Ja? Danke. Ist er Model?
2: Klaus ist Pilot. Und wenn du uns jetzt bitte entschuldigst, wir möchten uns noch ein kleines Schwarzes ansehen.
3: Wie findest du das hier?
2: Mhm. Bringst du mir die Nummer kleiner?
3: Small? Mhm. Natürlich.
1: Mhm. Julie, tu mir den nicht an, bitte. Merkst du nicht, dass ich dich vermisse?
2: Mich oder die Goldkarte?
1: Das ist nicht fair. Können wir nicht irgendwo miteinander reden?
2: Du hast vielleicht Nerven.
4: Chef im Haus. Lollenberger schaut heute offenbar doch vorbei. Kommt gerade unten an.
5: Haben Sie eine Minute für mich? Wunderbar. Bis gleich.
4: Gleich wieder da.
2: Shit, sie tut's schon wieder.

0: ne? Mit sowas kommt man nur einmal durch.
1: Wovon sprichst du? Was soll das? Hey! Hey, wo ist denn der Stockklopf?
0: Hallo! Der Leuenberger wird Augen machen. Mein Gott, der glaubt dir womöglich noch.
2: Was wird Leuenberger glauben?
1: Ach, nein! Ach.
3: Das waren 2 Wochen Arbeit.
0: Arbeit, nennen Sie das? Sich mit sowas vor dem Vorgesetzten auch noch profilieren zu wollen, das ist ja wohl das Unterletzte.
2: Sie haben das in den Schredder?
0: Allerdings.
2: Was ist das?
0: Das kann ich Ihnen sagen.
3: Mein Manuel hat 2 Wochen dran gesessen.
2: Ich weiß noch nicht, ob ich Sie als Chefredakteurin nehmen oder vielleicht einfach entlassen sollte.
4: Hier. Wo ist denn ein Mann hin? Ich habe ihn gar nicht gehen sehen.
5: Bringst du mir das gleiche Kleid noch mal in Mint?
4: Natürlich.
0: Also ich halte das hier für gar keine gute Idee.
6: So ist das in einer Ehe. Mal ist man sich einig und manchmal nicht. Außerdem, was willst du von dem überhaupt?
5: Er will was von mir. Er findet mich umwerfend.
6: Ja, ich doch auch.
5: Aber er lügt nicht.
6: Dann gib ihm etwas Zeit. Dann so ein Schönling ist doch gar nicht dein Typ.
4: Ja.
5: Danke.
4: Gehen wir heute Abend essen?
5: Gerne.
4: Dann kannst du mir erzählen, wie du mit einem Mann leben konntest, die Haare aus den Ohren wachsen.
5: Das geht zu weit.
4: Ich guck mal, ob sie Accessoires haben, ja?
6: Gut dressiert ist er. Der ist Pilot.
5: Ich kann mir gar nicht vorstellen, wie schön es ist, mit einem Mann zusammen zu sein, der nicht sein ganzes Ego aus seinem Beruf zieht. Und er fliegt einen Interkontinentaljet.
6: Ja, soll ich das sagen? Hals- und Beinbruch. Geh trotzdem mit mir essen, bitte.
5: Stellst du dir das vor und Klaus?
6: Wie, und Klaus?
5: Ich kann auch seine Gefühle nicht verletzen. Außerdem ist er wahnsinnig eifersüchtig. Also wenn er nur ahnen würde, dass du hier... Der würde uns glatt umbringen.
6: Zum Teufel noch mal! Schließlich sind wir immer noch verheiratet.
0: Wie war dein Tag? Ach, wenn wir einen Stock mehr hätten, würde ich aus dem Fenster springen. Wo ist Klaus?
7: Die sind gerade zwischengelandet.
8: Hallo.
5: Dana, heute gehen Klaus und ich aus.
0: Bitte? Laut Plan bin ich dran.
5: Nicht böse sein. Kriegst du morgen, okay?
7: Unglaublich, wie schnell Julie Bertram überwunden hat.
4: Da fällt der Radar aus und ich musste auf Sicht notlanden. Bist du sicher, dass du das hören willst?
5: Natürlich, sonst hätte ich dich ja nicht gefragt. Ich finde das alles wahnsinnig spannend. Erzähl weiter.
4: Gut. Wir sind also 200 Fuß über der Landstraße. Da kommt mein Techniker und sagt, er hätte Schwierigkeiten mit dem Fahrgestell. Ich ziehe also den Vogel hoch und in dem Moment fällt mir das linke Fahrwerk.
5: Entschuldigung. Thank you.

0: Preisenhalbe für die fesche Studentin.
1: Gerne.
2: Sehr romantisch.
0: Ja, was willst du? Ein Kastanienblatt im Bier? Sommer in München. Fehlt nur noch die strampelnde Wespe im Glas. Schorsch, eine Wespe. Schau, da geht die Uschi Obermeier Mini. Du hattest doch auch immer so einen Mini-Rock gestellt. Hast du ja immer noch.
2: Dein Charme holpert. Danke trotzdem.
0: Sehr damenhaft.
3: Eisenflusen, Koriander, Nouvelle Cuisine. Ich hab die Nase voll davon.
0: It's all labor cast.
3: Hier haben wir uns in den ersten Lehrjahren immer getroffen. Erinnerst du dich? Wir waren bestimmt über 20 Jahre nicht mehr hier.
0: Ja, warum eigentlich nicht?
3: Weil du deine Karriere hattest und ich deine Kinder.
0: Unsere Kinder.
3: Ich muss los. Klaus denkt sicher, ich bin ins Klo gefallen.
0: Zum Wohl.

0: komm, ich lade dich noch zu einem Eis ein.
1: Doch. Ach du meine Güte, da kommt er.
2: Ja, soll er doch. Glaubst du, ich habe Angst vor ihm?
1: Schatz, Klaus hat gelernt, einen Jet aus dem Sturzflug abzufangen. Der kann mit seinen Armen einen Gegendruck von 6G stemmen.
2: Angeber.
1: Da lang.
0: Schorsch.
3: Ach, jetzt habe ich meine schöne Jacke vergessen.
2: Du hast doch meine Kreditkarte. Wirst du Ärger kriegen?
1: Stimmt. Ich habe ihm eine SMS geschickt, dass ich nicht anders konnte, heim musste. Wegen Migräne.
2: Raffiniert. Vielleicht sollte ich da rückblickend all deine Migräneattacken neu überdenken. Ja?
3: Wie es Julie geht? Na, sag.

0: Georg ist schon wieder besser.
1: Na schön, dann kann ich ja zu ihr.
0: Natürlich nicht. So gut geht's ihr wiederum auch nicht.
1: Verstehe. Na gut, dann gute Besserung.
0: Ja.

0: Ja, mir hat der Abend mit dir gefallen. Kann ich dich wiedersehen?
1: Vielleicht. Gute Nacht.
2: Schreiben kann sie nicht, aber wen schert's? Sie ist ja Supermutti.
1: Dass du immer noch arbeiten musst.
2: Tja, manche Frauen verdienen sich ihren Lebensunterhalt eben selbst.
1: Schon gut.
2: Mir geht's richtig super, was? Gehst shoppen, flirtest rum, als ob nichts passiert wäre.
3: Soll ich den ganzen Tag jammern über meine letzten 30 Jahre?
2: Weißt du, ich hatte meine Schwester, die hatte Talent. Die hatte Spaß an ihrer Arbeit. Und dann hat so eine Laborratte sie zur Hausfrau gemacht. Bertram hat dein Leben sabotiert, Julie. Und du musst noch darüber nachdenken, ob du ihn zum Teufel schickst.
1: Was heißt ihr Leben sabotiert? Weil ich Kinder habe, statt einer Karriere, die mich auslaugt und am Abend frustriert ausspuckt?
2: Das ist doch eine windelweiche Lebenslüge, als ob du die Entscheidung getroffen hättest. Die hat nur einer. Und der hat den Krieg mit den besten patriarchalischen Mitteln geführt. Mit seinen Eiern. Glückwunsch, Mutti!
1: Offenbar hast du selbst irgendetwas zu verarbeiten. Viel Erfolg.
4: Die Peters hat ihren Kleinen dabei.
5: Süß.
4: Ich dachte, es tut ihm gut zu sehen, wo seine Mama arbeitet. Abends fragt er immer danach. Gell, Manuel?
6: Eine wunderbare Idee. Das täte meinen auch gut.
4: So etwas erdet ungemein. Das halte ich für ganz, ganz wichtig bei Kindern.
2: Ist das der Malkünstler?
7: Dein Interview mit der Familienministerin. Der morgige Termin ist geplatzt.
4: Was? Den habe ich seit Tagen bestätigt.
7: Ihr Referent hat angerufen, es geht nicht. Aber sie hätte heute Zeit. In einer halben Stunde.
4: Ja, aber...
2: Du, der Junge muss geerdet werden. Der braucht dich jetzt natürlich. Aber mach dir keine Sorgen. Ich nehme dir das Interview ab.
4: Wie bitte?
2: Na, du kannst doch jetzt nicht weg.
4: Verstehe. Und wieder einmal hat in Deutschland eine alleinerziehende Mutter die Arschkarte gezogen.
2: Hey, stopp!
4: Nur weil mein Mann mich verlassen hat. Für eine Frau ohne Bindungen.
2: Ach, daran bin ich jetzt auch noch schuld, ja?
8: Frau Weber, ich denke, es ist Zeit für ein wenig ausgleichende Solidarität am Arbeitsplatz.
2: Was ist? Dir ist kalt. Heiß. Du musst aufs Klo. Sprichst du unsere Sprache? Wahnsinn. Warum sagst du denn nichts?
9: Mama.
2: Ach, Mama hat dir verboten, mit mir zu reden.
9: Sie sagt, dass sie Kinder hassen.
2: Aha. Dann musst du keine Hausaufgaben machen.
9: Ich hab Hunger.
2: Lust auf einen Hamburger?
9: Mama hat gesagt, das Zeug ist schlecht für Kinder.
2: Alles klar. Auf geht's. So, du hast also deine Geige wie die Pest. Schon mal daran gedacht, sie heimlich übers Internet zu versteigern? Ah, Quatsch. Du musst ja morgen vorspielen, hast du gesagt.
9: Können wir über was anderes reden?
2: Klar. Außenpolitik? Gut, wow!
6: Was hat die Ministerin gesagt? Sie haben die richtigen Fragen gestellt. Gut gemacht, Frau Peters.
4: Und, haben Sie sich schon entschieden?
6: Vielleicht noch ein Artikel, Peters, aber ich bin sehr zufrieden.
7: Tja, wenn das mal nicht unsere neue Chefin wird.
2: Hey, das hast du gut gemacht.
4: Komm. Dankeschön.
2: Danach

0: Es wird höchste Zeit, dass wir uns um Mutters Patentverlängerung kümmern. Ich freue mich, dass du das auch so siehst.
1: Irgendetwas stimmt doch da nicht. Ich meine, diese Supermutti von Manuel, die so wenig über ihren eigenen Sohn zu wissen scheint, obwohl er ja angeblich so wichtig ist. Wenn man ihr glaubt, dann ist das ein kleines, wehrloses Mauerblümchen. Ha, von wegen.
0: Um auf die Patentverlängerung zurückzukommen.
1: Ja, richtig.
0: Dana! Julie, übermorgen läuft die Frist für das Patent ab. Mutters Patent.
2: Irgendwas ist noch da. Nach dem, was Bertram mir alles angetan hat. Und trotzdem ist da noch irgendwas zwischen uns.
0: Das habe ich bemerkt. Aber was für Konsequenzen du daraus ziehst, das musst du entscheiden. Was wir dagegen gemeinsam entscheiden müssen, ist die Verlängerung des Patents.
2: Also, nachdem was Dana mir alles an den Kopf geworfen hat, habe ich bestimmt keine Lust, irgendetwas gemeinsam mit ihr zu entscheiden.
0: Morgen ist Mutters Todestag und ich hatte gehofft, dass wir bis dahin alles erledigt haben.
2: Soll ich jetzt Friede, Freude, Eierkuchen spielen?
3: Vielleicht können wir diesmal das Backpulver nach den Eiern dazugeben.
0: Verdammt! Ich hab vielleicht die Schnauze voll. Lauter kleingeistige Egoisten um mich, die nicht über ihren Tellerrand gucken können. Ein Glück, dass unsere Mutter das nicht mehr miterleben muss.
1: Und du kennst auch niemanden, der früher mit der Ellie Peters zusammengearbeitet hat? Spatzi, ich weiß, dass es spät ist, aber weil diese charmante Person versucht, mir den Stuhl unterm Hintern wegzuziehen, darum. Okay, verstehe. Danke trotzdem.
0: Diese Ellie Peters, die wird das zur fixen Idee, Dana.
1: Blödsinn. Die macht mich nur rasend. Diese ehrgeizbesessene, egozentrische Karrieristin, die sich für keinen Trick zu schade ist, um vorwärts zu kommen.
0: Die kenne ich doch. Du beschreibst sie ein wenig arg schonungslos.
1: Was?
0: Die Frau, auf die du so wütend bist, die ist doch wie du. Das bist doch du, Dana. Und da wir schon mal dabei sind, du solltest dich schämen für das, was du Julie gesagt hast. Wer gibt dir das Recht, über ihr Leben zu urteilen? Wir alle haben unseren Lebensweg gewählt. Und du hast dich für die Karriere entschieden und darüber vielleicht anderes vernachlässigt.
1: Was meinst du damit? Kinder? Oder den berühmten Mann fürs Leben?
0: Das Herz.
1: Ach. Hör auf mit dem Schmuh.
4: Du hast mir den Biss vererbt. Warum nicht den Rest?

0: Ich konnte mich noch nie entschuldigen.
1: Bei wem?
0: Bei vielen. Julie unter anderem.
1: Weißt du was? Ich komm mit und ich helfe dir.
0: Na gut.
1: Und das mit Julie, worum ging's da?
0: Ach, ein Streit. Um ihren Dreckskerl von Mann.
1: Uncharmant. Hat er dir was angetan?
0: Er hat mich mal angebaggert. Eine Party. Er war betrunken, ist nichts passiert, aber seitdem mag ich ihn nicht besonders.
1: Weiß Julie davon?
0: Um Gottes Willen. Bloß nicht. Na, das wäre ja. Das wäre ja eine Katastrophe. Naja. Du, danke.

0: Schön, dass du doch gekommen bist.
1: Wir gehören doch zusammen. Trotz allem.
2: Wenn diese drei Schachteln sich einigen, sind wir geliefert. Was sagt die Marktforschung?
3: Überzeugen Sie sich selbst.
2: Das ist wunderbar. Ein Renner. Der Riegel könnte bei Einführung das Zugpferd unserer Firma werden.
3: Natürlich nur, wenn dieser Inhaltsstoff patentfrei verfügbar wird.
2: Ach nö, jetzt kommen Sie mir nicht schon wieder. Ich hasse dieses Backpulver. Gab's denn keine Alternative?
3: Keine, die den Teig so...
2: Teig so luftig, leicht und locker macht, ich weiß. Wenn wir für dieses Pulver auch noch Lizenzrechte bezahlen müssen, dann rechnet sich das nicht. Dann wird aus unserem Zugpferd aber ganz fix der Flop des Jahres. Gut. In 24 Stunden läuft die Verlängerungsfrist ab. Danach sind wir sicher. Und bis dahin muss eben unser Mann vor Ort eine Einigung verhindern.
3: Die Frage ist, schafft er das?
2: Er muss.
1: Ellie. Ellie. Ellie, du bist neu in unser Team gekommen. Und wie ich mich in letzter Zeit dir gegenüber verhalten habe, das tut mir... Hi, Peters. Auch eine Konkurrentin ist eine Kollegin und deshalb möchte ich mich bei dir entschuldigen.
4: Dass ich das noch erleben darf.
1: Ellie.
0: Ja?
1: Ich war keine besonders gute Kollegin, seit du hier bist, und das tut mir leid. Ich meine, damit das klar ist, ich werde natürlich trotzdem den Chefredakteursposten kriegen, aber ich weiß, dass es für eine junge, alleinerziehende Mutter nicht immer leicht ist, Kind und Karriere unter einen Hut zu bringen. Und du sollst nur wissen, dass, wenn es mal wieder betreuungstechnisch eng wird für dich und Manuel, dass ich dann da bin.
5: Du, Dana, ich nehme das jetzt einfach mal als Entschuldigung an.
1: Okay, du, sorry. Ich muss los.
6: Auf die Reportage zum Kieswerk. Danke.
1: Sagen Sie, ist Ihre Tochter nicht auch in der Musikschule am Schatzbogen, wo heute das Schülerkonzert ist?
6: Ja, ich freue mich schon drauf. Natürlich.
1: Natürlich. Ein ausgesprochener Familienmensch wie Sie.
6: Gibt es eigentlich einen speziellen Grund für Ihre unverschämt gute Laune?
1: Nein, pure Lebensfreude. Ach, der Sohn von Ellie Peters spielt übrigens heute auch vor. Ist das nicht nett?
7: Du weißt, dass du mich um den Verstand bringst.
8: Ich merk's. Aber du solltest besser gehen.
7: Warum? Wie wär's mit ein paar schönen Stunden zu zweit?
8: Und Dana, es tut mir leid.
7: Wo ist das Problem? Ihr habt doch schon mal geteilt.
8: Was soll das heißen?
7: Dein Mann, Bertram.
8: Was?
7: Ich dachte, du wüsstest das.
0: Um den Champagner zu öffnen, ist es vielleicht noch ein bisschen zu früh.
9: Haben Frau Dana und Frau Julie sich entweder versöhnt?
0: Eine ältere Schwester kennt ihre Küken und die Vorzeichen. Aber ich habe ein gutes Gefühl.
1: Ja, das ist genau das, was ich brauche. Warte mal. Und Action? Was sagst du da? Das ist ja der Knüller. Sie ist kurzfristig doch im Baltischen Hof? Und du meinst wirklich UN-Goodwill-Botschafterin und unser allerliebster Hollywood-Star ist... Wow! Dann war bereut ihr und ihrem stoppelbärtigen Partner wohl doch zu öde, was? Kann man ja verstehen. Du, danke für den Tipp. Das ist ja brandheiß. Du, entschuldige, ja, na klar, da muss ich aber jetzt organisieren.
4: Na klar machst du Witze. Die Frau adoptiert Kinder wie andere Stofftiere sammeln und macht Karriere als Megastar. Das ist doch die Top-Story für uns. Exklusiv-Interview von Dana Weber.

0: Mir ist der Abend mit dir nicht mehr aus dem Kopf gegangen.
1: Hören Sie, den Termin mit Frau Weber können Sie streichen. Nein, sie hat keine Zeit für Miss... Tja, unsere Kollegin ist eben auch eine Diva. Unter uns gesagt, sie schreibt sowieso ziemlich negative Profile. Sehr zynisch gegenüber Kindern. Ja, Adoptierten und anderen. Aber unser Verlag schickt Ihnen Frau Peters. Faxen Sie uns bitte den Passierschein. 3 Uhr. Wunderbar. Frau Peters wird da sein. Exklusiv von Ellie Peters.
2: Ich habe gehört, Ihr Sohn spielt heute Nachmittag auch vor. Um 2 in der Musikschule?
1: Ja, richtig. Aber wahrscheinlich wird ihn seine Tante dorthin begleiten.
3: Hey, eine Mutter wie du, die würde sich doch nicht nehmen lassen, ihr Herzenssternchen höchstpersönlich zum Konzert zu begleiten.
1: Klar, aber
3: wo dein Manuel doch so ein zart ist, der ganz viel Aufmerksamkeit braucht.
4: Ich bin ja so froh, dass ihr euch wieder besser versteht, Dana und du. Da können wir ja heute die Patentverlängerung unter Dach und Fach bringen.
5: Dana hat mit Bertram geschlafen und ich zieh aus. Noch Fragen?
4: Von wem hast du das?
5: Ist doch egal. Klaus.
4: Von Klaus?
5: Kannst du dir das vorstellen? Meine eigene Schwester.
4: Du glaubst doch den Unsinn nicht, oder? Julie!

0: Diana, ich muss mit dir reden.
1: Ganz schlecht, ich muss weiter.
0: Es geht um Bertram und dich.
1: Ach, hat unser Pilot gepetzt, diese Tratschtüte.
0: Deine Lässigkeit ist wirklich atemberaubend.
1: Analysieren wir ein andermal, hm? Ciao.
2: Ach, Quatsch. Weißt du was? Du kommst mit, du kannst mir helfen.
1: Alles andere klären wir später.
0: Später? Bist du verrückt? Jetzt.
2: Julchen, ich liebe dich. Wir können über alles reden, aber ja, mein Beruf ist mir nun mal wichtig. Und da geht es jetzt bei mir um die Wurst. Kapierst du das? Kannst du mir jetzt helfen? Bitte.

0: Bravo, Judith.
1: Als nächstes kommt Ihr Sohn.
2: Na, hoffentlich. Ich meine, hoffentlich weiß er, wie ich mit ihm fiebere. Ich freue mich ja so sehr.
0: Ich bewundere Ihre Prinzipien. Andere Eltern finden immer was, was wichtiger ist, als bei ihren Kindern zu sein.
2: Oh nein, mein Manuel ist das Wichtigste. Mach schon, du Schnecke. Mach schon.
3: Ich spiele das Konzert G-Dur von Vivaldi.

0: Meinen Sie, es hat überhaupt noch Sinn?
1: Die Hoffnung stirbt zuletzt. Grüß Gott, Maria von Stolten. Ich würde gern einen Stadtkurier bestellen, heute Abend. Dokumente zum Patentamt.

0: schaff's nicht.
1: Super, Schatz!
2: Ganz schön gemeint von dir, eine Mutter in so einen Zwiespalt zu bringen.
1: Was heißt die Mutter? Sie ist keine Mutter. Da Capo! Zugabe! Zugabe! Zugabe! Zugabe! Zugabe! Zugabe! Zugabe!
3: Ihr, nun also, danke, vielen Dank. Ich muss gestehen, wir waren nicht wirklich darauf vorbereitet, dass... Meine Damen und Herren, Manuel wird jetzt für Sie als Zugabe die ungekürzte Fassung von Vivaldis Violinkonzert spielen.
0: Tut mir leid, ich kann nicht. Ich muss weg.
4: Frau Peters, Ihr Sohn.
0: Ich weiß genau, dass die Weber mir gerade das Interview wegschnappt. In diesen Minuten.
4: Welches Interview?
0: Und ich soll dafür zahlen, nur weil die keine Blage am Hals hat.
4: Aber Ihr Manuel!
5: Na, Supermutti? Oder doch nur Tante?
4: Was geht hier eigentlich vor?
5: Da gibt es einmal eine steile Karrierechance für eine Frau mit Kind und dann hat man nicht mal ein eigenes.
6: Ticke, ticke, tick, tick, tick, tick. Ba, ba, ba, ba, ba, ba. Bloß schnell nach Hause. Wenn wir die Patentsache nicht erledigt, dreht Maria noch durch. Bilde ich mir das nur ein oder sind alle Farben auf einmal viel kräftiger? Siehst du auch alles viel strahlender?
7: Nein, blasser.
6: Diese Peters. Du hättest ihre Artikel lesen müssen. Vielleicht hätte sie doch lieber ein Kind kriegen und sich mit der Küchenschürze zufrieden geben sollen, das kleine, spießige Hausfrau. Ja, nicht, dass ein Leben am Herd nichts wert wäre. Und so schlecht hat sie auch wieder nicht geschrieben.
5: Hey, Süße. Was ein Schatz.
6: Danke, dass du mitgekommen bist. Ich bin froh, dass ich dich habe.
7: Das macht natürlich alles besser.
6: Was besser?
7: Das mit Bertram und dir.
6: Jetzt mach nicht so ein Drama draußen. War halt ein bisschen betrunken, mein Gott.
7: Ich soll kein Drama machen. Meine eigene Schwester hat bloß mit meinem eigenen Mann geschlafen.
6: Was? Ich und dieser Schwachkopf?
7: Wie redest du über meinen Mann?
8: Den hätte ich nicht mal aus Verzweiflung genommen.
9: Du kannst doch froh sein, wenn du überhaupt einen abkriegst.
6: Blöde Kuh.
9: Ich bitte euch. Dana, Julie, das können wir doch alles in Frieden besprechen. Denkt an das Patent.
6: Ich wäre lieber mit Kermit, dem Frosch, ins Bett gegangen, als mit deinem Bertram.
9: Bitte! Du warst doch schon immer neidisch auf alle, die ein funktionierendes Familienleben haben.
6: Funktionierend?
9: Hört endlich auf oder es knallt. Was fällt euch überhaupt ein? Glaubt ihr, ich bin euer friedfertiger Butterclown? Wenn ich rede, haltet ihr die Klappe zum Donnerwetter. Warum redet ihr nicht mal mit dem?
6: Warum hast du ihr das erzählt? Du weißt genau, dass ich das nie gesagt habe.
10: Was?
6: Dass ich mit Bertram im Bett war.
10: Ich dachte, sie hat ein Recht darauf, es zu erfahren.
6: Was? Erfahren?
10: Ja, das, was du gesagt hast, dass du mit Bertram im Bett warst.
6: So, was hast du eigentlich vor? Du drehst mir die Worte im Mund um.
10: Ich hätte schwören können, dass ich dich richtig verstanden habe. Aber vielleicht habe ich mich geirrt. Dann tut's mir leid. Was sagt der Wochenplan? Julie, ne? Gut, geht wieder.
6: Was? Du glaubst mir immer noch nicht?
9: Diese unreifen Hühner. Wie wär's? Wollen Sie mir nicht einen Drink anbieten?
6: Wo ist eigentlich Maria geblieben?
9: Ach, und welche Maschinen fliegen Sie sonst noch so?
10: Wieso? Kennen Sie sich aus?
9: Ich? Ach, woher? Ich bin doch eine Frau.
10: Ja, also ich, ich flieg die üblichen, die ganz dicken Dinger, diese Transkontinentaljets nach USA und Asien und Australien.
9: Ach,
10: ja.
9: Ich dachte, die nennen sich Interkontinentaljets.

0: Ja, so kann man auch zu denen sagen. So, willkommen uns hier.
1: Ah, haben Sie eine Maraschino-Kirsche?
0: Eine Maraschino-Kirsche?
1: Ja, das wäre nett. Wir waren Ihnen doch auch immer sehr gute Gastgeber, nicht wahr?
0: Ja, ja. So, da kommen die Drinks. Ja. Leider ohne Kirsche.
1: Ach, das macht doch nichts.
0: Bitte schön.
1: Danke. Cheers.
0: Cheers.
1: Danke für die Drinks. Ciao.
2: Ich ruf dich an.
1: Ja. Du auch? Wir teilen doch alle. Jetzt möchte ich wissen, ob ihr beide in der Lage seid, einmal über eure pubertären Schatten zu springen. Nicht wegen mir, Mutter zuliebe.
3: Das ist ein bisschen viel verlangt, findest du nicht?
1: Dana, hast du mit Bertram geschlafen? Genügt dir das?
3: Warum soll ich das glauben? Seit ein paar Tagen glaube ich eigentlich niemanden mehr.
4: Vielleicht kannst du bei deiner Schwester eine Ausnahme machen.

0: Wieso bist du eigentlich heute Abend bei Klaus dran? Glaubst du, du hast ihn gepachtet?
1: Jetzt mal langsam, du freches Luder!
2: Na wunderbar, genau das, was Klaus wollte.
0: Hör doch auf, du hättest ihn doch gerne selbst vernascht.
2: Also gut, bevor das wieder losgeht, eine kleine hellseherische Einlage. Dana, ich sehe, dass du am Mittwoch um 3 mit Klaus Antipasti und einen Prosecco hattest am Viktualienmarkt. Julie, am Dienstag Eiscreme in Venezia mit Klaus. Du Schleckermaul.
0: Woher weißt du das?
2: Seine Taxiquittungen, eure Essenseinladungen, er hat sie alle gesammelt. Bereit zum Eintüten und Abschicken.
0: Wohin?
2: Schau mal auf die Adresse auf dem Kuvert.
0: An die Candiswerke?
2: Euer Charmeur ist kein Pilot, er ist Spesenritter.
0: Bhagwan GmbH. Mamas Patent.
1: Dieser Mistkerl. Also was machen wir? Ich meine, wie pathologisch eitel muss dieser Typ sein, wenn er ernsthaft geglaubt hat, dass wir uns seinetwegen Eifersuchtsdramen liefern, dass er uns auseinanderbringen kann.
2: Zum Glück bestand da nie eine Gefahr.
0: Du hast recht. Für wen hält er sich eigentlich?
1: Der braucht eine Lektion.
2: Eben. Er wollte Eifersucht und die soll er haben.
0: Aber viel, viel mehr, als er bestellt hat.
3: Suchen Sie was Bestimmtes?
2: Irgendetwas Legales, womit man große Tiere töten kann.
3: Wie groß?
2: Oh. Ungefähr so groß wie Sie.
3: Verstehe. Und über welche Entfernung?
2: Ah. Unser Wohnzimmer ist ungefähr 8 Meter.
3: Haben Sie einen Waffenschein?
2: Sie haben wohl nicht viel Humor, oder?
4: Ich verstehe immer noch nicht, was zwischen Papa und dir eigentlich los ist. Ich dachte, ihr wolltet wieder zusammenziehen.
0: Das soll er dir erklären, wenn er den Mut hat.
4: Du machst dich ja ziemlich schick.
0: Ich gehe heute mit dem Piloten ins Bett. Nur das richtige Kleid fehlt mir noch.
4: Was?
5: Die werden das Patent bestimmt nicht verlängern. Nein, nein, also nein, das glaube ich kaum. Nein, nein.
6: Es ist mir pupegal, was Sie glauben, Sie sollen das sicherstellen. Bei der Pressekonferenz.